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2: In Gaza sind die verbliebenen Christen dankbar für den erneuten Friedensappell des Papstes. Außerdem, Papst Leo ist wieder im Vatikan eingetroffen und in der Dominikanischen Republik verschärft sich die Situation für Migranten aus Haiti. Das und mehr bei uns in der Sendung heute. Am Mikrofon begrüßt Sie herzlich Christine Seuss. Schön, dass Sie dabei sind. Pater Gabriel Romanelli, der Pfarrer der einzigen römisch-katholischen Gemeinde in Gaza, hat sich für den erneuten Friedensappell zum Heiligen Land, den Papst Leo XIV. Diesen Sonntag beim Mittagsgebet gemacht hat, bedankt. In einer Videobotschaft auf Spanisch berichtet der aus Argentinien stammende Priester zudem, dass Papst Leo in stetigem Kontakt mit der Pfarrei stehe.
3: Los días pasan, las semanas también,

0: Die Tage vergehen, die Wochen auch, heißt der Titel des Videos, das Pater Romanelli diesen Sonntag nach dem Angelusgebet und dem Friedensappell des Papstes auf seinem YouTube-Kanal veröffentlicht hat. Dazu erklärt Romanelli: Der Titel, den wir dem heutigen Update gegeben haben, stammt aus einer kleinen Nachricht, die uns Papst Leo XIV. Heute geschickt hat, der immer in ständigem Kontakt mit uns steht und für uns betet. Und der Heilige Vater hat mir das Folgende geschrieben: Die Tage vergehen, die Wochen auch, aber ich sehe, dass die Lage immer noch sehr schwierig ist. Es vergeht kein Tag, an dem ich nicht an diejenigen denke und für sie bete, die leiden. Danke, dass ihr ihnen beisteht. Er sagt zu den Ordensleuten: Gott möge euch helfen und stärken. Gottes Segen, eine brüderliche Umarmung. Neben dieser kurzen Botschaft des Papstes an die einzige katholische Pfarrei in Gaza berichtet Pfarrer Romanelli, dass er die Worte von Papst Leo XIV. Nach seinem Mittagsgebet diesen Sonntag und den Aufruf zu Frieden und Dialog für den Nahen Osten noch einmal genau nachgelesen hat.
1: La verdad que había leído hoy el Angelus del Santo Padre.
0: Ich habe heute den Angelus des Heiligen Vaters gelesen, in dem er darum bittet, dass der Krieg ein Ende findet, dass all das ein Ende findet, was gerade im Gazastreifen, im Westjordanland, also im anderen Teil Palästinas, geschieht. Und es wäre doch gut, wenn konkrete Lösungen gefunden würden. Das ist die Botschaft des Papstes vom Angelus. Pfarrer Romanelli fasst außerdem die weiteren Worte des Papstes beim Angelus noch einmal zusammen. Mit Blick auf die gesamte Region im Nahen Osten hatte Leo XIV. Die Lage vor Ort beklagt und alle Konfliktparteien aufgerufen, gerechte politische Lösungen zu suchen, Angriffe einzustellen und dringend wieder Raum für Diplomatie und Gespräche zu schaffen. Der Papst hatte zudem an den gerade erst selig gesprochenen maronitischen Patriarchen Elia Hoyayek erinnert und Hoffnung auf Frieden für den Libanon geäußert.
1: Se alcance la reconciliación y la paz.
0: Unterdessen bleibt die Lage im Gazastreifen hart, mit anhaltenden israelischen Angriffen und einer sich zunehmend verschärfenden humanitären Krise. Laut der Integrated Food Security Phase Classification könnten bis Ende 2026 mehr als 1,4 Millionen Menschen, etwa 2/3 der Bevölkerung, unter schwerer Ernährungsunsicherheit leiden, sollten die Hilfen vor Ort weiter zurückgehen. Pfarrer Romanelli sagte in seiner Videobotschaft zur Situation in Gaza, die starke Hitze mache es den Leuten zusätzlich schwer.
1: La situación en Gaza sigue desastrosa.
0: Also die Lage in Gaza ist nach wie vor katastrophal. Es ist unglaublich heiß. Selbst wenn man sich gar nicht bewegt, ist es heiß. Jetzt weht draußen ein bisschen Wind.
1: Ahora está afuera hace un poquito de viento.
0: Und auch abgesehen von Hitze und Unwettern habe sich die Lage nicht nur nicht verbessert, sondern sogar noch verschlechtert, erklärt Pfarrer Romanelli in einem Schreiben für den Fahrbrief August-September, das die italienische katholische Tageszeitung Avvenire diesen Dienstag vorab veröffentlichte. Seit Beginn des Waffenstillstands im Oktober 2025 habe sich die allgemeine Lage zwar insofern verbessert, als es keine Flächenbombardements mehr gäbe. Dennoch, Gaza gleicht einer Landschaft nach einem Tsunami, die ihrem Schicksal überlassen ist. Die Menschen sterben weiterhin. Hier und da gehen die Bombardements weiter, sogar im Stadtzentrum, das voller Menschen, voller Zivilisten ist, schreibt Pater Gabriel Romanelli, Pfarrer der einzigen römisch-katholischen Gemeinde in Gaza. Für Radio Vatikan, Stefanie Stahlhofen.
2: Und nun ein kurzer Nachrichtenüberblick.
3: Mit Mario Galgano. Vatikan. Mit einem Segen für einige Kinder, die vor dem Apostolischen Palast in Castel Gandolfo auf ihn warteten, ist Papst Leo am Montagabend in den Vatikan zurückgefahren. Als der Papst um 20.34 Uhr die päpstliche Residenz in Castel Gandolfo verließ, applaudierten die Umstehenden, die darauf gehofft hatten, einen Blick auf Leo zu erhaschen. Der Papst grüßte kurz, ließ das Auto anhalten und segnete aus dem Wagenfenster einige Kinder. Die erste Generalaudienz nach der Sommerpause wird am 5. August stattfinden, üblicherweise in der Vatikanischen Audienzhalle. Auch der Museumsbetrieb in Castel Gandolfo wird nach der Abreise des Papstes ab dem 1. August wieder aufgenommen, wie aus dem Kalender auf der Website der Museen hervorgeht. Das Vatikanische Finanzinstitut IOR hat seinen Jahresbericht veröffentlicht. Demnach wurde im vergangenen Jahr ein Wert von 67,6 Millionen Euro erwirtschaftet, was einen Anstieg gegenüber den 50 Millionen des Vorjahres darstellt. Der Gewinn wurde zu 36% dem Papst, zu 23% den Mitarbeitern und zu 14% den Zulieferern zugewiesen. Der verbleibende Anteil trug zur Stärkung des Vermögens des Instituts bei. Bosnien und Herzegowina. Kurz vor dem Beginn des internationalen Jugendfestivals in Medjugorje am Samstag hat es im bosnisch-herzegowischen Wallfahrtsort mehrere Akte von Vandalismus gegeben. Wie die örtliche Polizei bestätigt, gab es in der Nacht zum Dienstag einen Brandanschlag auf den Außenaltar hinter der Pfarrkirche St. Jakobus, der traditionell im Zentrum des Jugendtreffens steht. Das Feuer beim erst vor kurzem renovierten Altar konnte schnell gelöscht werden, wurde aber beschädigt. Zudem wurde eine Marienstatue auf dem Erscheinungsberg Potbrod mit schwarzer Farbe beschmiert. Auch vom Kreuzberg Krizevac wurde demnach Spuren von Vandalismus gemeldet. Die Polizei leitete Ermittlungen ein.
2: Themenwechsel. Es handelt sich um eine seelsorgerische Aufgabe, die eher im Verborgenen stattfindet und kaum Öffentlichkeit erfährt. Die Militärseelsorge in Deutschland. Ein Papier der evangelischen und der katholischen Kirche hat jüngst einige Aufmerksamkeit ausgelöst. Was in dem Papier der Kirchen unter der eher bürokratisch klingenden Überschrift Seelsorge und Akutintervention im Spannungs-, Bündnis- und Verteidigungsfall steht, ist allerdings durchaus brisant. Was Militärseelsorge eigentlich ist und wie sie organisiert ist, fragte ich vor der Sendung meinen Kollegen Michael Herrmann.
4: Also das ist wirklich eine recht komplexe Konstruktion. Die Idee der Mütter und Väter des Grundgesetzes war es, dass es Kirchen erlaubt sein muss, in den Strukturen der Bundeswehr, also in den Kasernen, ein seelsorgerisches Angebot für Soldaten zu machen. Diese können ja nicht so einfach an den Angeboten von Kirchengemeinden teilnehmen, insbesondere wenn sie im Ausland im Einsatz sind. Und deshalb hat man ein System geschaffen, an dem die Bundeswehr und die Kirchen gleichermaßen beteiligt sind.
2: Ja, Juristen nennen das ja eine res mixta. Was heißt denn das, eine gemeinsame Aufgabe aus dem Lateinischen?
4: Also es heißt konkret, es gibt hier Bischöfe, die für die Militärseelsorge verantwortlich sind. Auf der katholischen Seite ist das der Essener Bischof Overbeck. Und es gibt Behörden der Bundeswehr, die die Seelsorge organisieren. Militärbischofsämter heißen die. Und die Militärgeistlichen sind ebenfalls Angehörige der Bundeswehr.
2: Was ist denn eigentlich der konkrete Anlass gewesen, dass die beiden großen Kirchen in Deutschland nun dieses Papier zur Militärseelsorge veröffentlicht haben?
4: Also, das steht ganz klar im ersten Absatz. Es geht um, so wörtlich, die seelsorglichen Aufgaben in Szenarien militärischer Bedrohung und gewaltsamer Konflikte, die auch Deutschland unmittelbar betreffen könnten. Man könnte also sagen, die sogenannte Zeitenwende hat auch die Militärseelsorge erreicht. Über dem Papier steht übrigens internes Arbeitspapier, das ist insofern etwas irreführend, weil die Kirchen das interne Papier selbst öffentlich gemacht haben und vielleicht es auch öffentlich machen mussten, nachdem Inhalte bekannt wurden.
2: Aber heißt das jetzt, dass sich die beiden Kirchen mit dem Papier letztlich von ihrer bisherigen friedensethischen Ausrichtung vom Vorrang der gewaltfreien Konfliktlösung irgendwie auch verabschieden?
4: Da sagen die Kirchen eindeutig nein, aber sie könnten vor der Realität nicht einfach die Augen verschließen und müssten sich auf das Unvorstellbare eben doch vorbereiten, auf den Kriegsfall. In dem Papier wird genau dargestellt, wie Deutschland in einen Krieg hineingezogen werden könnte, welche Vorbereitungen der Staat hierzu treffen muss und wiefern dies eben auch die Kirchen betrifft.
2: Ja, aber wie wollen sich denn die Kirchen jetzt auf das, was du eben als unvorstellbar bezeichnet hast, auch einstellen?
4: In dem Papier ist ein ganzes Bündel von Maßnahmen ausformuliert. Mehr Soldatinnen und Soldaten brauchen mehr Geistliche, auch in Bundeswehrkrankenhäusern, für die Betreuung verwundeter Soldaten zum Beispiel, oder im Hinblick auf im Einsatz entstandene Traumata. Kriegsgefangene und deren Wachpersonal müssten betreut werden. Für die Truppen verbündeter Armeen, die durch Deutschland ziehen, soll ein Angebot an Seelsorge gemacht werden. Nicht vergessen werden dürfte, dass es zu großen Flüchtlingsströmen kommen könnte. Auch deren Begleitung sei eine Aufgabe von Kirchen. Und mit der Bestattung der Gefallenen wird ein ganz sensibles Thema angesprochen.
2: Mehr dazu finden Sie auch auf unserer Webseite. Und wir blicken in die Dominikanische Republik. Auf der Karibikinsel Hispaniola verschärft sich die Situation für haitianische Schutzsuchende. Nach der Flucht vor der Gewalt bewaffneter Gruppierungen in Haiti sehen sich vor allem viele Migrantinnen in der benachbarten Dominikanischen Republik mit Festnahmen und drohenden Abschiebungen konfrontiert. Berichte dokumentieren Zugriffe der Behörden in Krankenhäusern, Gesundheitseinrichtungen und Wohnungen.
5: Die Generaldirektion für Migration der Dominikanischen Republik gab bekannt, im Juni 34.226 haitianische Staatsangehörige ohne geregelten Aufenthaltsstatus abgeschoben zu haben. Die Folgen betreffen insbesondere schwangere Frauen und Mütter von Neugeborenen. Eine betroffene Frau beschreibt die Vorgänge nach der Geburt ihres Kindes im Krankenhaus. Nach einer Woche, die ich nach meiner Entbindung im Krankenhaus verbracht hatte, wurde ich festgenommen und an die Grenze zu Haiti gebracht. Im Krankenhaus setzte man mich in einen Rollstuhl und fragte mich, ob ich mein Baby anmelden würde. Ich antwortete, dass ich das tun würde. Sie sagten mir dann, dass ich nach Hause fahren würde, aber das war eine Lüge. Zu meiner großen Überraschung riefen sie, ohne dass ich es wusste, den Einwanderungsdienst an. Ich denke, sie hatten alles im Geheimen geplant. Von diesem Moment an begann mein Elend. Nach der Abschiebung versuchte die Frau mit dem Säugling über die Grenze zurückzukehren, da die haitianische Hauptstadt größtenteils unter Kontrolle bewaffneter Banden steht. Auf dem Weg geriet sie in die Gewalt von Entführern, die Lösegeld forderten. Aus Furcht vor Festnahmen verzichteten einige Frauen auf medizinische Hilfe während der Entbindung und weichen auf Orte mit unzureichender Hygiene aus. Eine anonyme Zeugin schildert die Umstände vor Ort. Sie behandeln die Frauen, die gerade entbunden haben, schlecht. Einigen legen sie Handschellen an. Es gibt Säuglinge, die sterben, weil die Mütter nicht ins Krankenhaus gehen können. Und einige dieser Mütter sterben ebenfalls. Kirchenvertreter mahnen politische Reaktionen an. Pater Rose de Vac Jerome aus der haitianischen Diözese Hinke fordert einerseits die Führung in Haiti auf, Rahmenbedingungen zu schaffen, die eine Migration überflüssig machen. Gleichzeitig richtet sich der Appell an die dominikanischen Behörden und die kirchlichen Institutionen, auf eine physische und psychische Belastung der Betroffenen mit humanitären Maßnahmen zu reagieren. Für Radio Vatikan, Sabrina Czarnecki.
2: Und zum Abschluss unserer Sendung gibt es auch heute unsere Sommerserie mit Gedanken von Johannes Paul II.
6: Möge das gemeinsame Glaubenszeugnis der Christen allmählich auch zu einer immer tieferen Einheit unter den christlichen Kirchen und Gemeinschaften führen.
2: Und damit sind wir am Ende unserer Sendung angekommen für heute. Schön, dass Sie dabei waren. Wie wir bereits gestern gemeldet haben, wird Papst Leo am Mittwochabend wieder nach Castel Gandolfo fahren, um im Rahmen der Gedenkfeiern zum 800. Todesjahr des heiligen Franz von Assisi an der Veranstaltung Cantico di Pace teilzunehmen. Ausgerichtet wird der Gebetsmoment vom Zentrum für höhere Bildung Laudato Si gemeinsam mit der Andrea Bocelli Foundation ab 19 Uhr am Mittwoch, 29. Juli. Wir übertragen die Veranstaltung ein wenig später, und zwar ab 21 Uhr ohne deutschen Kommentar auf unserem YouTube-Kanal und auf unserer Webseite unter www.vaticannews.de. Am Mikrofon verabschiedet sich herzlich Christine Seuss. 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
1: Zunächst Aktuelles. Vandalismus am Marienwallfahrtsort Medjugorje. Unbekannte haben vergangene Nacht einen Brandanschlag verübt und Marienstatuen mit schwarzer Farbe beschmiert. Was genau passiert ist, darüber jetzt Pascal Guggen im Gespräch mit Pfarrer Vitus Waldburg-Zeil aus der Diözese Rottenburg-Stuttgart, der sich im Moment in Medjugorje befindet.
2: Zwischen 3 und 4 Uhr hat eine einzelne Person beginnend auf dem Erscheinungsberg am Blauen Kreuz die Madonna mit einer schwarzen Spray geschwärzt. Und dann ist diese Person auf den Erscheinungsberg hinauf und hat der Madonna oben an der Madonnenfigur dieselbe mit einem Totenkopf das Gesicht verschwärzt und schlechte Teufel unten drunter geschrieben, Teufel im Gewand. Beschmierungen waren eher grauslich. Anschließend ist diese Person hinuntergegangen und an den Außenaltar und hat an dem Außenaltar Feuer gelegt und Stühle und den Teppich verbrannt und den Altar hat es Gott sei Dank nicht erwischt. Aber es ist ein großes Loch in einer Zeltbahn eingebrannt worden. Das Feuer hat sicherlich, wir haben Filme davon gesehen, so 3-4 Meter hochgeschlagen. Mittlerweile ist diese Person aber gefasst.
3: Und weiß man denn schon, welche Hintergründe diese Tat haben? Oder ist das bisher noch unbekannt? Ihr Stand?
2: Mein Stand ist unbekannt.
3: Und Sie befinden sich ja gerade selbst in Medjugorje. Wie haben Sie von diesem Vorfall denn genau mitbekommen?
2: Ich bin heute Morgen hier von der Station, die ist ja gleich neben dem Außenaltar, neben der Kirche, bin ich in die Kirche zum Beten gegangen und beim Rückweg habe ich diese Verwüstung gesehen. Da standen schon Leute da, die einem das dann gleich erklärt haben, was da geschehen war heute Nacht. Also ich war unmittelbar 10 Meter daneben gestanden. Aber ich durfte keine Fotos machen, die Polizei hat uns alle weggeschickt.
3: Und wie ist denn aktuell die Stimmung vor Ort in Medjugorje? So etwas hinterlässt sicherlich auch Emotionen und ein vielleicht negatives Gefühl. Wie würden Sie die Situation in Medjugorje beschreiben?
2: Es hat uns alle sehr betroffen gemacht. Wirklich sehr betroffen gemacht. Und ich hatte dann Heilige Messe. Und irgendwie war genau das Evangelium des heutigen Tages auf diese Situation passend, dass das Böse eben immer und überall ist. Man kann es nicht verhindern. Und die guten Leute hier, gleich schon viele Helfende von Medjugorje, reinigen schon diese Figuren alle und es wird schon großartig viel dafür getan, dass das gereinigt ist, vernichtet wird.
3: Also man kann sagen, zum einen ist der Schock groß, aber zum anderen auch die Bereitschaft der Menschen in Medjugorje, um diese Verwüstung aufzuräumen, da ist die Bereitschaft auch sehr groß.
2: Ja, und es ist auch eine sehr große Zuversicht bei den Menschen zu erkennen, dass die Mutter Gottes steht über allem. Es macht ihr nichts.
3: Und wie geht das jetzt weiter? Diese Beschädigungen sind ja dort. Sie haben gesagt, Helfer sind schon dabei, die zu bereinigen. Kann man absehen, wie lange das ungefähr dauern wird und ob dieser Altarbereich bald wieder nutzbar ist?
2: Er wird sicher heute Abend wieder genutzt werden. Und die Figuren, die Muttergottesfiguren, werden sicherlich heute Abend gereinigt sein.
3: Dann Ihnen vielen herzlichen Dank, Pfarrer Waldburg-Zeil, für diesen Überblick zur aktuellen Lage in Medjugorje nach den Beschmierereien und Sachbeschädigungen.
2: Alles gerne, danke Ihnen, alles Gute.
1: Pascal Guggen im Gespräch mit Pfarrer Vitus Waldburg-Zeil. Unbekannte haben vergangene Nacht einen Brandanschlag verübt und Marienstatuen mit schwarzer Farbe beschmiert. Im Rosenkranz heute Abend um 19.10 Uhr beten wir für Medjugorje. Beten Sie mit. In der neuen Ausgabe der katholischen Fachzeitschrift Kirche heute für August und September geht es vor allem um die Rolle der Kirche bei der Einheit und Gemeinschaft von Menschen. Alexander Thoma spricht darüber mit dem Chefredakteur und Mitherausgeber von Kirche heute, Pfarrer Erich Maria Fink. zu dem Thema Zukunft und Einheit der Kirche in der Zeit, wo Spaltung in der Luft liegt. Pfarrer Fink, der seit vielen Jahren in Russland als Seelsorger tätig ist, darüber, was Menschen voneinander entfernt.
4: Ja, es ist, denke ich, vor allem unser Egoismus, Stolz, Eitelkeit. Und damit verbunden sind verschiedene Ängste, die uns voneinander entfernen. Der Leitartikel unserer neuen Ausgabe, ist ja die Doppelausgabe August-September, ist ein Interview mit dem Pastoraltheologen Professor Dr. Andreas Wollbold von München. Er ist bekannt geworden vor allem, weil er viel gearbeitet hat über die heilige Theresia von Lisieux. Und Anlass für das Gespräch jetzt mit Kirche heute war seine Abschiedsvorlesung, 66 Jahre, da geht man bereits in Ruhestand. Sehr interessant und aufschlussreich seine Vorlesung und auch sein Gespräch. Gleich zu Beginn, da lautet die Frage, was seiner Meinung nach heute die größte Herausforderung der Pastoral ist. Und es ist schon überraschend, wie er geantwortet hat. Da sagt er wörtlich, als Theologe kann ich da nur eine Antwort geben, die Sünde. Sie ist das einzige wirklich anzunehmende Hindernis in der Pastoral. Und dann zählt er auf, sie äußert sich, also die Sünde, in Kleinglauben, Behäbigkeit, Anpassung, Selbstüberschätzung, Besserwisserei, Kaltherzigkeit, Bürokratismus und dutzenden anderen Haltungen. Und das alles schiebe sich vor unsere Sendung, vor das, was der Herr von uns verlangt, so Wollbold. Und das Eigentliche verliere man aus dem Blick bis dahin, dass man glaube, Christus und das Kreuz brauche man nicht. Und das Ergebnis? Unfruchtbarkeit und Spaltung.
3: Ja, ein großes Thema Ihrer Ausgabe ist ja die Zukunft der Kirche. Was macht Ihnen denn persönlich Hoffnung, wenn Sie auf die Kirche von morgen schauen?
4: Ja, zunächst einmal das vollkommene Vertrauen, dass Jesus Christus selbst seine Kirche durch alle Stürme dieser Zeit hindurch führt. Die Pforten der Hölle werden den Felsen Petri nicht überwältigen. Und Gott schenkt uns die Päpste, die wir jeweils brauchen. Hinter allem steckt eine wunderbare Führung Gottes. Und auch all die Krisen, die wir da durchmachen, nützt Gott in seiner Vorsehung, um die Kirche der Zukunft zu formen. Die schlimmsten Skandale, die ans Licht kommen, es reinigt die Kirche. Auch tragische Spaltungen, wie das Schisma der Piusbruderschaft, auf das wir auch näher eingehen, reinigen sie von falschen Haltungen, die sich da verfestigt haben. Jetzt muss sich jeder frei entscheiden, den Ruf zur Bekehrung anzunehmen und auch innerlich zur Kirche zurückzukehren. Und da sind es die eifrigen jungen Priester, die mir Hoffnung machen, trotz Priestermangel. Nach dem Ideal von Professor Wollbold für die Gemeindepastoral, er sagt, gut katholisch und ganz vernünftig. Das macht mir Hoffnung. Was mir auch Hoffnung macht, ist die Vision des heiligen Papstes Johannes Paul II. Die Welt muss, wie er sagt, durch diese ganzen Heimsuchungen hindurch, damit sie erneuert werden kann und das Reich Christi neu zum Blühen kommt. Die vielen jungen Menschen auf der ganzen Welt, die oft keinen religiösen oder kirchlichen Hintergrund haben und plötzlich auftauchen, getauft werden möchten oder konvertieren, das sind bereits die Knospen eines neuen Frühlings, Zukunft der Kirche.
3: Immer wieder ist ja von der Einheit der Kirche die Rede. Warum ist Zusammenhalt gerade heute so wichtig, auch für Menschen, die vielleicht gar nicht regelmäßig in die Kirche gehen?
4: Einheit der Kirche strahlt in jedem Fall mal Geborgenheit aus. Und was suchen Menschen mehr in einer Zeit, in der sich die Kriege wie ein Flächenbrand über die ganze Welt ausbreiten? Und die Einheit der Kirche vermittelt den modernen Menschen das Gespür, dass sie in der Kirche zuverlässige Werte finden. Wie wichtig ist das im digitalen Zeitalter, in dem sich ja alles mit rasender Geschwindigkeit verändert? Und was die Menschen anspricht, ist vor allem eine Einheit, die nicht durch Macht, durch sozialen Druck gewährleistet wird, sondern durch Nächstenliebe, Barmherzigkeit, Mitgefühl und in Freiheit und liebender Hingabe.
5: Sie haben eingeschaltet beim Interview des Tages bei Radio Horeb. Mein Name ist Alexander Thoma und ich darf heute mit Pfarrer Erich Maria Fink über die neue Ausgabe für August und September der katholischen Zeitschrift Kirche heute sprechen. Unser Thema heute ist die Zukunft und Einheit der Kirche in einer Zeit, wo Spaltung in der Luft liegt. Herr Pfarrer, viele Menschen hier in Deutschland erleben ja leere Kirchen und sinkende Mitgliederzahlen. Wie erleben Sie denn das kirchliche Leben so im Ural? Gibt es da Unterschiede?
4: Ich darf das kirchliche Leben hier im Ural vor allem als etwas ganz Ganzes, als etwas Großes Ganzes erleben, so möchte ich sagen. Der Sonntagsgottesdienst, die Kreise des Gebets, der Katechese, die sozialen Projekte, die ökumenischen Beziehungen, alles geht ineinander über und bildet einen Kosmos, den wir als unsere Kirche erleben. Und Gott sei Dank gibt es hier innerhalb der katholischen Kirche keine Grabenkämpfe oder Richtungsstreite. Wir sind einfach katholisch und dem Lehramt treu. Und Bürokratie kirchlicherseits beschränkt sich wirklich auf das Notwendige. Es ist keine Fessel, keine unnötige Last, sondern wir erfahren es als eine hilfreiche Stütze und Orientierung. Aber die Pastoral verlangt vollen Einsatz, immer zur Verfügung stehen, jeden Gesprächsfaden aufnehmen und auf jeden Menschen ganz persönlich eingehen. Davon hängt alles ab.
5: In der Ausgabe geht es auch um Menschen, die ihren Glauben unter schwierigen Bedingungen leben, so zum Beispiel in Kriegsgebieten. Was beeindruckt Sie, Pfarrer Fink, an diesen Glaubenszeugnissen besonders?
4: Wir haben ja einen Beitrag von Tobias Lehner, einem Mitarbeiter von Kirche in Not. Er berichtet über die Menschen in der Ukraine. Da sagt er: Großerzbischof der ukrainischen griechisch-katholischen Kirche, Sviatislav Schiftschuk: Die Ukraine erlebt gerade den stärksten Moment der Bekehrung in der jüngeren Geschichte unserer Nation. Also, dass die Menschen unter diesen schwierigen Bedingungen neue existenzielle Fragen stellen und Gott suchen, wie er das sagt, das ist meiner Meinung nach nicht verwunderlich. Es ist die Erfahrung aller Zeiten. Aber was mich wirklich beeindruckt, ist die Art, wie gläubige Menschen auf das Leid reagieren, welche Aufmerksamkeit sie den inneren und äußeren Wunden an sich und ihren Mitmenschen schenken, dass sie die Realität nicht verdrängen, sondern in den Blick nehmen, aber dass sie auch begreifen, wie sie nun in ihrem christlichen Glauben gefordert sind, was Heilung durch Vergebung, durch Versöhnung bedeutet, wie sie gerufen sind, jetzt einander beizustehen durch Empathie, Nähe, Gebet, Gottvertrauen. Das ist es, was mich beeindruckt.
5: Ein weiterer Beitrag beschäftigt sich ja mit dem Thema Seelenfrieden. Viele Menschen fühlen sich ja heute gestresst oder sind innerlich unruhig und auf der Suche. Wo kann man Ihrer Meinung nach echten Frieden finden?
4: Also die Frage geht ja wahrscheinlich zurück auf diesen Beitrag von Erzbischof Fulton Sheen, dem großen Fernseh- und Medienapostel in den USA. Er ist 1979 gestorben und wird jetzt nach einer gewissen Verschiebung von 3 Jahren am 24. September 2026 selig gesprochen. Er beschreibt wunderbar, wie der moderne Mensch, der von Frustrationen, Komplexen und Ängsten geplagt ist, einen echten Seelenfrieden finden kann. Und wie er es beschreibt, nur in Gott und nur durch Gottes verwandelnde Kraft. Und der springende Punkt bei ihm ist, der Mensch muss dem Tod ins Angesicht schauen, sich bewusst darauf vorbereiten. Und er sagt, das bricht den Bann der Beunruhigung, das schenkt Seelenfrieden. Das ist auch meine Erfahrung. Echten Frieden findet der Mensch erst, wenn er versöhnt mit dem Leben als Vorbereitung auf die Ewigkeit mit Gott sein Leben so versteht und annehmen kann.
5: Jetzt kommen wir schon zum Ende dieser Sendung. Pfarrer Fink, wo können unsere Hörer denn ihre Zeitschrift Kirche heute erhalten? Gibt es da ein Abo?
4: Es gibt ein Probeabonnement, es gibt ein Abo, das kann man über die Webseite kirche-heute.de bestellen. Da sind die ganzen Kontakte oder direkt über das Web. Und dann kann man es natürlich auch bestellen beim Hörerservice von Radio Horeb.
5: Ja, ich bedanke mich, Pfarrer Fink, für unser Gespräch, für Ihre spannenden Äußerungen und Eindrücke. Zum Abschluss würde ich Sie jetzt noch um Ihren priesterlichen Segen bitten.
4: Ja, gerne. Unsere Hilfe ist im Namen des Herrn, und Herr, der erschaffen hat. Auf die Fürsprache unserer himmlischen Mutter Maria, der Königin des Friedens, der Königin der Apostel, dem Stern der neuen Evangelisierung, aller Engel und Heiligen, segne euch der dreifaltige Gott, der Vater und der Sohn und der Heilige Geist.
5: Amen.
4: Gelobt sei Jesus Christus.
5: In Ewigkeit. Amen. Pfarrer Erich Maria Fink, Mitherausgeber und Chefredakteur der katholischen Zeitschrift Kirche Heute. Heute im Gespräch über die aktuelle Ausgabe August und September. 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
1: Die neue Ausgabe für August und September beschäftigt sich mit der Zukunft und Einheit der Kirche in einer Zeit, in der Spaltung vielerorts spürbar ist, und lädt dazu ein, sich mit den Ursachen und möglichen Wegen zu mehr Miteinander auseinanderzusetzen.

0: Nachrichten aus Kirche und Welt, direkt aus der aktuellen Redaktion von Radio Horeb, im Studio Karin Wierer. Bratislava. In der Slowakei gibt es Streit um die Anerkennung gleichgeschlechtlicher Ehen, die im Ausland geschlossen wurden. Besonders ein Fall sorgt für Aufsehen, bei dem sich die zuständige Behörde trotz Ablauf einer entsprechenden Frist um eine Entscheidung drückt. Nach Medienberichten hat sich jetzt der konservative Ministerpräsident Robert Fico in die Debatte eingemischt und eine klare Absage erteilt. Dabei bezog sich der Linkspopulist auf die slowakische Verfassung, die Ehe als einzigartigen Verband zwischen Mann und Frau definiert. Demnach könne eine gleichgeschlechtliche Ehe nicht registriert werden, wenn sie in einem Land geschlossen wurde, in dem diese Art der Eheschließung zulässig ist. Der Fall bringt die nationalkonservative Regierung auf Konfrontationskurs mit der EU. Im vergangenen Jahr hatte der Europäische Gerichtshof entschieden, dass gleichgeschlechtliche Ehen EU-weit Gültigkeit besitzen. Genf. Vor dem Hintergrund einer neuen Eskalation im Irankrieg hat sich das UN-Menschenrechtsbüro besorgt über das Schicksal von Schiffspersonal im Persischen Golf geäußert. Durch die Blockade der Straße von Hormus stecken mindestens 6.000 Seeleute auf rund 400 Schiffen fest. Mindestens 9 Schiffe sind samt Besatzung von den Eignern im Stich gelassen worden und ohne jede Unterstützung. Im Fall von Kampfhandlungen sind die Seeleute außerdem tödlichen Angriffen ausgesetzt. Bislang gab es 17 Todesopfer. UN-Menschenrechtskommissar Volker Türk hat die jeweiligen Staaten und Reeder aufgerufen, für den Schutz der Schiffe und ihrer Besatzung Sorge zu tragen. Brüssel. Die Genfer Flüchtlingskonvention wird heute 75 Jahre alt. Am 28. Juli 1951 verabschiedeten Vertreter von 26 Staaten das Abkommen über die Rechtsstellung der Flüchtlinge. Der Vertrag ist Kern des internationalen Flüchtlingsrechts und schützt Menschen auf der Flucht. Nach den Regeln soll Geflüchteten in der EU Schutz gewährt und ihre grundlegenden Rechte berücksichtigt werden. Gegenwärtig sind knapp 120 Millionen Menschen auf der Flucht. Der Großteil von ihnen sind Binnenvertriebene. Sie haben ihre Heimatregion verlassen, bleiben aber im eigenen Land und fallen deshalb nicht unter die Genfer Flüchtlingskonvention. 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Das waren Meldungen aus Kirche und Welt. 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

Ich bin Luna Moschkau, ich bin 19 Jahre. Ich komme aus der Nähe von Eisenach, wo auch die heilige Elisabeth, die auch meine Namenspatronin geworden ist, gelebt hat. Also ich habe Radio Horeb tatsächlich beim Autofahren kennengelernt, als ich Autofahren geübt habe für die Fahrschule. Das Auto ist mir die ganze Zeit abgesoffen und dann ist das Auto irgendwie dann wieder angesprungen, aber auf einmal kam dann christliche Musik und da habe ich das erste Mal Radio Horeb kennengelernt und seitdem höre ich das wirklich fast jedes Mal, wenn ich Auto fahre. 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
1: Liebe Zuhörerinnen und Zuhörer, vielleicht haben Sie selber euch schon öfters in Ihrem Leben gemerkt, dass in Ihnen etwas ist, was plötzlich reagiert, ohne dass Sie das wollen. Und zwar vor allem in den Beziehungen ist das feststellbar. Auch in der Beziehung zu Gott. Merken Sie nicht manchmal so ein Misstrauen? Sie wollen vertrauen und spüren aber in der Tiefe ein Misstrauen. Auch Menschen gegenüber. Ich meine, ein bisschen Misstrauen brauchen wir, sonst laufen wir in manche Gefahren hinein wie blinde Hühner. Aber es geht um ein Misstrauen, das mich hindert in einer Beziehung zu Gott, zu Mitmenschen. Oder vielleicht merken Sie manchmal, dass Sie wegen Kleinigkeiten an die Decke gehen, also aggressiv reagieren, wo Sie sich anschließend überlegen, ja, wieso eigentlich? Wieso mache ich wieder aus einer Mücke einen Elefant? Ich wollte es doch gar nicht, aber es hat reagiert. Und Sie merken ja, dass solche Reaktionen nicht selten Beziehungen anschlagen, wenn nicht sogar zerstören. Oder vielleicht spüren Sie in Ihnen so eine Art Sucht. Sucht jetzt im Sinn, wir sind zur Droge, solche Süchte, aber auch Sucht zum Essen, ich kann mich nicht bremsen. Man könnte so sagen, ich fress gleichsam etwas in mich hinein. Und so gibt es verschiedene Formen von Süchte, die mich aber alle belasten, wo ich oft fast nicht Herr werde damit. Oder Sie empfinden in Ihren Tiefen manchmal einfach eine Trauer. Dass Sie spüren, es ist kein Grund, da traurig zu sein. Mein Leben ist eigentlich gut gegangen und ist auch gut eingebettet. Und trotzdem habe ich so eine Grundstimmung der Trauer. Woher kommt denn das? Oder was sehr oft ist, dass ich plötzlich, ja bei Kleinigkeiten, wenn ich ein bisschen Angst kriege, das kriegt ja jeder mal, nicht? Dass ich sofort eine panische Angst bekomme. Weiß nicht warum. Vielleicht eine Erstickungsangst. Vielleicht eine Todesangst. Und ist gar kein Grund da. Es war nur der Anlass zu einer kleinen Angst, zu einem kleinen Erschrecken. Also können Sie Verschiedenes in Ihrem Leben feststellen, eventuell, was Sie nicht erklären können. Aber Sie merken, es hindert mich. Und vor allem, es schadet immer oder sehr oft den Beziehungen. Beziehung zu mir selber, Beziehung zu Mitmenschen, Beziehung zu Gott. Hören Sie, das sind eigentlich, man könnte sagen, blutende Wunden, die irgendwann einmal in meinem Leben mir ja zugefügt wurden oder die ich erlitten habe, je nachdem. Und die gehen nicht von selber weg. Sowas schleppen sie oft bis ins hohe Alter. Wenn Sie, dass Sie manchmal auch noch alte Menschen sehr misstrauisch erleben, aggressiv erleben oder aber auch mehr depressiv. Ich meine es depressiv nicht im Sinn von einer Krankheit, sondern dass sie sich einfach so in sich selber verschließen. Kaum aus sich herauskommen, kaum sich trauen, etwas zu sagen, kaum sich trauen, ihre Meinung zu äußern, was natürlich zum Beispiel in einer Ehe sehr schwierig ist. Wenn der andere kaum mal reagiert, wenn er gar keine Meinung hat, wenn er dem anderen Partner alle Entscheidungen überlässt, weil er sich schlecht entscheiden kann. Und Sie, das alles weist eventuell, es ist nie absolut, was ich sage, sondern ist immer, es könnte so sein, weist eventuell auf Wunden hin, die vielleicht sogar zurückgehen bis in die früheste Kindheit. Und ich möchte Ihnen einfach nur kurz, bevor wir um diese Heilung beten, und zwar möchte ich das Gebet beschränken auf die erste Zeit meines Lebens, also von der Zeugung bis zu einem Jahr nach der Geburt. Das ist so die Zeit, nicht, wo Vertrauen und Misstrauen entsteht. Man könnte es so ausdrücken, Ich bin darauf angewiesen, etwas zu bekommen. Jetzt nicht bloß Nahrung im Mutterschoß schon und nachher, sondern vor allem die Liebe, die Bejahung, dass ich gewollt bin, dass ich bejaht bin. Nicht? Und das nimmt das Kind wahr. Und aus diesem zum Beispiel nicht bejaht sein, abgelehnt sein, kommen solche Dinge. Wenn Sie heute erlebt das Kind oft sogar, dass man für das Kind nichts mehr riskiert. Es kriegt schon mit in der frühen Kindheit, nicht, dass das Kind nicht viel wert ist, das kann man töten im Mutterschoß. Ich habe da schon verschiedene Aussagen von Kindern gehört, nicht? Zum Beispiel, Mutti ist im Krankenhaus, Baby wegmachen. Wenn Sie, was erlebt so ein Kind, wenn die Mutter ihm so etwas sagt? Sie erlebt, dass es nichts wert ist. Und damit hat es eigentlich schon bereits die ersten Schwierigkeiten mit sich selbst. Wir meinen immer, ein Kind nimmt nichts wahr. Die nehmen alles zutiefst wahr, weil immer darin eine Ablehnung oder eine Zuwendung steckt. Ich möchte Ihnen einfach kurz Beispiele sagen, damit Sie, bevor wir beten, bei sich selber einmal schauen. Was könnten bei mir solche Verwundungen sein, die ich jetzt nachher Jesus hinhalte? Zum Beispiel ist schon bedeutend der Augenblick der Zeugung. Wenn zum Beispiel in diesem Augenblick Vater und Mutter, die mich gezeugt haben oder empfangen, ein absolutes Nein hatten, also so im Sinne, es darf kein Kind entstehen, wir wollen kein Kind. Oder wenn nur ein Partner schon ganz massiv Nein sagt, im Augenblick der Zeugung, liegt eigentlich bereits schon, und das ist bereits eine Erfahrung, liegt bereits schon auf dieser, könnte man sagen, ersten Zelle meines Seins ein radikales Nein. Und Sie nehmen das oft als Erwachsener wahr, dass Sie so spüren, kein Ja zum Leben. So ein Grundempfinden, es wäre besser, es gäbe mich nicht. So ein Grundempfinden, eigentlich sollte ich gar nicht da sein. Also es fehlt dieses innere, frohe Ja zum Leben. Ich möchte leben. So kann sich das auswirken. Sodass der Mensch eigentlich nie seines Lebens richtig froh wird, auch wenn er gar keinen Grund dazu hätte, unfroh zu sein. Aber es ist immer so eine verneinende Grundstimmung in ihm. Also da kann schon bereits so eine ganz große Wunde entstehen. Und sehr oft passiert das, wenn ein Kind vor der Eheschließung gezeugt wird, wo keiner der Partner eigentlich gewollt ist, was man menschlich verstehen kann, gewollt ist, ein Kind zu zeugen. Nicht? Oder auch, es kann in guten Familien sein, nicht? Wo vielleicht in der Familie schon Not ist oder Krankheit ist, die Mutter ist schon kränklich oder sie hat schon Kinder, sie haben viel Arbeit, wo einfach von innerlich so ein Nein da ist. Oft nicht einmal ist bewusst gewollt und trotzdem eine totale innere Verneinung. Ich kann jetzt kein Kind mehr noch weiter erziehen. Ich schaffe das nicht von meinen Kräften und so weiter. Also solche Dinge können das sein. Es geht also jetzt dabei gar nicht darum, die Eltern oder jemand eine Schuld zuzuweisen. Das geht hier nicht. Sondern es geht darum, wie habe ich es als dieses Kind von damals empfunden? Wie habe ich es empfunden? Geht nicht darum, wie haben es die Eltern gemeint oder in welcher Not waren sie, dass ich vielleicht Verständnis haben könnte. Und das geht's alles nicht. Es geht nur darum, wie habe ich es empfunden. Und da muss man sehr ehrlich sein. Und ich habe es eben empfunden als Ablehnung. Dann ein weiterer Punkt, der sehr wirksam sein kann. In dem Moment, wo die Mutter erkannte, dass ich in ihren Schoß geworden bin. Wie hat sie reagiert? Hat sie mit Freuden reagiert? Hat sie einfach, ja gut, bin einverstanden? Oder hat sie wieder ganz stark mit dagegen reagiert? Also nein, und ich nehme das nicht an und ich kann das nicht annehmen. Eventuell, eben vielleicht aus einer gewissen Not heraus. Und wenn sie dann sogar versucht hat, das Kind loszuwerden, dann haben sie in ihrem Tiefen, in ihrem ja Innersten, das Wahrnehmbare, haben sie wirklich immer eigentlich oder sehr oft dann so eine Art Todesangst. Oft vielleicht sogar ein Drang zu sterben, zu sterben wollen oder vielleicht sogar ein Todeszwang. Vor allem, wenn man versucht hat, mich zu töten, was vielleicht nicht gelungen ist. Auf alle Fälle hat es eine ganz starke Einwirkung auf mein Inneres. Bin ich bejaht worden, dann darf ich leben. Wenn ich verneint worden bin, dann sollte ich eigentlich nicht leben. Und dann habe ich immer so eine Grundangst um mich selber, dass ich dauernd ängstlich bin. Immer eigentlich bei allen Gelegenheiten Angst um mich selber. Denn ich sollte ja nicht sein. Verstehen Sie? Wenn ich sein darf, wenn ich bejaht bin, dann habe ich eine Freude, ja, ich darf sein. Also da kann manches passieren. Also es können viele Dinge sein. Oder was ist der Mutter vielleicht passiert in den 9 Monaten, als sie mich erwartete? Was hat sie alles erlebt? Nicht, wenn ich an den Krieg denke, wo manche Mutter verschüttet wurde vielleicht, was verstickt ist. Das Kind hat das miterlebt im Mutterschoß, hat bis heute Erstickungsängste. Also all das kann in diesen 9 Monaten geschehen, weil das Kind alles so empfindet, die Mutterschoß, wie es die Mutter empfindet. Nicht? Oder wenn zum Beispiel in dieser Zeit die Mutter oft in Trauer war, also weil jemand gestorben ist, vielleicht sogar ein eigenes Kind oder ein Elternteil von der Mutter,

Also die Situation Ihrer Familie, Ihrer Mutter mal so bedenken in den 9 Monaten. Was wissen Sie da? Was hat man da erzählt? Was könnte da gewesen sein? Nicht? Und dann ist wieder entscheidend auch der Geburtsvorgang. Ist die Geburt gut gegangen? Wenn zum Beispiel in der Familie viel Streit ist, dann wird das Kind gar nicht geboren werden wollen. Wenn Eltern immer streiten, vielleicht schon bei der Scheidung sind, dann ist es oft eine schwere Geburt, weil das Kind gar nicht da hinaus will, wo man so streitet. Es fühlt sich da nicht geliebt und nicht angenommen. Oder es kann sein, dass Sie eine lange, schwere Geburt hatten, wo Sie gleichsam, ja, Todesängste erlitten haben bei der Geburt, sodass Sie bis heute, wenn da irgendeine Angst aufkommt, Sie sofort Todesängste haben. Oder vielleicht sind Sie mit der Nabelschnur um den Hals geboren, schon blau gewesen, am Ersticken gewesen. Dann kann sein, dass Sie bei bestimmten Ängsten plötzlich eine Erstickungsangst bekommen. Oder wenn Sie lange im Geburtskanal, waren, das vor der Geburt, eben weil es eine schwere Geburt war, kann sein, Sie können kaum in ein Tunnel fahren. Weil dieses dunkle Rund oder Loch oder auch Tiefgarage bei Nacht erinnert Sie unbewusst an den Geburtskanal und dann kommen sofort die Todesängste von damals rauf. Also solche Dinge können es gewesen sein. Dann kommt es darauf an, wie bin ich dann empfangen worden? Hat man mich sich gefreut? Hat die Mutter mich gleich an sich genommen? Oder hat man mich gleich getrennt von der Mutter? Weil die Mutter krank war, weil ich krank war. Vielleicht tagelang, vielleicht wochenlang. Einfach getrennt. Dann hat das Kind das Empfinden, ich bin nicht gewollt, nicht angenommen. Man hat mich weggegeben. Und kann dann sehr starke Aggressionen entwickeln später. So gleichsam wie so eine Art Rache. Ihr habt mich nicht geliebt, ihr habt mich fortgegeben. Nicht? Aber erst recht, wenn jemand adoptiert wurde. Das ist das Empfinden des Kindes, ich bin weggegeben worden. Auch wenn es noch so gut gegangen ist. Ja? Also, wie bin ich empfangen worden? Oder hat man ein Mädchen erwartet, ich war ein Bub oder umgekehrt? Hat man vielleicht die ganzen 9 Monate schon einfach immer gehofft, dass es ein Mädchen ist oder ein Bub ist? Wenn Sie, dann habe ich eine gewisse Prägung. Dann kann ich oft mein Geschlecht später nicht richtig annehmen, mein Mann sein, meine Frau sein. Ich möchte lieber ein Mädchen sein. Dann wäre ich geliebt, dann wäre ich angenommen. Dann würde man sich dann würde man zu mir Ja sagen. Also solche Dinge können da geschehen. Und das kann bis zu einem Jahr nach der Geburt sein, dass wenn ich irgendwie plötzlich von den Eltern getrennt werde durch irgendwelche Situationen oder ich denke auch an Personen, die gerade in dieser Zeit unter der Vertreibung gelitten haben, oft von den Eltern getrennt waren, verloren gegangen sind und ähnliches, das geht ganz tief. Nicht? Und dann kommt Misstrauen, dann kommt ja vielleicht Aggression. Das Kind empfindet es ja eigentlich als, die haben mich sitzen lassen. Oder wenn ein Elternteil in der Zeit dann in dem ersten Jahr vielleicht stirbt, so das Kind empfinden hat, ich sage, das Kind empfindet es. Es kann ja noch nicht das realisieren und analysieren mit dem Verstand. Es nimmt so wahr, die Mutter ist gegangen und hat mich sitzen lassen. Also so dieses Empfinden, nicht geliebt zu sein. Solche Dinge können dann in uns entstehen, eben mit den Wirkungen Angst um sich selber später, Misstrauen, ich traue niemand. Oder Ängste, Aggressionen oder auch so depressive Art, so ich gehe ganz in mich oder ich traue mir gar nichts zu sagen. Oder wenn das Kind dann, wenn es geschrien hat, das war ja auch einmal so eine Zeit, wo man meint hat, das sei eine gute Erziehungsmethode, das schreiende Kind in irgendein Zimmer gesperrt hat, wo mich noch dunkel, so lange bis aufgehört hat zu schreien. Wenn Sie, dann hat das Kind das Empfinden, von mir will niemand was wissen. Mich hört man nicht. Auf mich hört man nicht. Und dann ist auch das Empfinden später, das tut sich alles auch auf Gott praktisch übertragen. Ich muss bei Gott immer schreien, der hört mich sonst nicht. Und es sind oft Menschen, die ihre Meinung nicht mehr sagen, auch als Erwachsene. Die einfach sich zurückhalten, die oft gar keine Meinung haben, weil sie da erfahren haben, man hat mich nicht gehört, als ich geschrien habe. Man interessiert sich nicht für mich. Man interessiert sich nicht für meine Meinung, für mein Schreien. Das interessiert niemand. Also rede ich auch nicht mehr. Gebe ich auch nie mehr meine Meinung preis. Also solche Dinge können, müssen nicht, aber sie können entstehen. Und da kann so vieles eigentlich in mir verletzt werden.

Und Sie spüren, das sind Dinge, ja, die meine Beziehungen sehr stark behindern. Beziehungen, dadurch können auch schwerwiegende Schwierigkeiten auch in der Ehe, in jeder Gemeinschaft auftreten. Nicht, wenn ich dem anderen einfach nicht richtig trauen kann, wenn ich dauernd misstrauisch bin, wenn ich neidisch bin. Das kann alles aus diesen Erlebnissen kommen. Nicht? Ich beneide andere, die genug bekommen haben an Zuwendung, ich habe es nicht bekommen. Nicht? Oder Traurigkeit, das, was ich gesagt habe, oder diese Ängste oder Todesängste oder die Meinung nicht sagen können. Verstehen Sie, das hindert ja sehr stark die Beziehung, zum Beispiel in einer Lebensgemeinschaft von Eheleuten oder in einer Ordensgemeinschaft, wo man miteinander lebt, nicht? Auch im Verhältnis zu Gott, dann ist man oft misstrauisch gegen sich selber. Es wenden sich oft diese Aggressionen, dieser Hass gegen sich selber, nicht, so eine Art Selbsthass. Also es kann da alles Mögliche daraus entstehen. Oder eben, ich komme eben in Süchte, wo ich eben immer suche. Ich suche diese Zuwendung, die ich nicht bekommen habe, die Bejahung, die ich nicht bekommen habe. Wenn Sie, dass ich dann einfach in der Sucht, egal was für eine Sucht, suche ich etwas. Aber das sind Kompensationen, wie man sagt, die dieses Suchen nicht erfüllen, sondern treiben mich immer mehr in die Sucht, ohne dass es zur Erfüllung kommt. Das ist das Schlimme der Sucht. Und deshalb führt die Sucht eigentlich immer zum Tod und nicht zum Leben. Die Zustimmung führt zum Leben. Nicht? Und solche Menschen brauchen eine echte, wahre Zustimmung, dass das heil werden kann. Und das sind halt Tiefen, wissen Sie, wo wir Menschen kaum hineinkommen. Das ist eine Tiefe, wo nur Gott selber handeln kann. Wie Paulus sagt, der Geist Gottes erforscht die Tiefen der Gottheit und die Tiefen des Menschenherzens. Liebe Zuhörer, das ist jetzt ein bisschen ein Schnellverfahren gewesen, eine kleine Einsicht, kleine Übersicht. Vielleicht können wir nur ein paar kurze Takte Musik machen, dass Sie geschwind ein bisschen Zeit haben, zurückzudenken, was weiß ich aus diesem Lebensabschnitt. Seit meiner Zeugung im Mutterschoß die 9 Monate und 1 Jahr nach der Geburt, bei der Geburt, was weiß ich, was hat man mir erzählt, was kann ich mir denken und woher kommen meine Reaktionen, die ich oft nicht verstehe?

0: Liebe Brüder und Schwestern, ich möchte Sie jetzt einladen, dass Sie einfach dem Jesus jetzt erlauben, du darfst in diese meine Tiefen hineinkommen mit deiner erlösenden Gnade, mit deinem Heiligen Geist. Ich erlaube es dir, dort jetzt Heilung zu bewirken, wo ich verletzt worden bin. Einfach ihm das erlauben. Und dann bitte ich Sie einfach ganz still da zu sein, nichts zu denken, zu machen, sondern nur, was ich bete, ins Herz lassen. Eben das, wo Sie spüren, das trifft bei mir zu, das lassen Sie einfach hinein. Und wenn ich etwas bete, was bei Ihnen überhaupt nicht zutrifft oder wo Sie es nicht wissen, das lassen Sie einfach stehen. Gar nicht grübeln, gar nichts. Nur geschehen lassen jetzt. Ich bitte Sie drum. Jesus, ich danke dir für all diese Brüder und Schwestern, die jetzt ihr Herz und ihre Tiefen dir hinhalten, dir, unserem Erlöser, dir, der du uns den Heiligen Geist ermöglicht hast durch deine schmerzhafte Erlösungstat, jenen Geist, der allein diese Tiefen unserer Herzen erforschen kann und mit seinem glühenden Feuer der Liebe heil machen kann. Und so bitte ich dich, Heiliger Geist, komm jetzt vom Vater durch Jesus gesendet in die Herzen all derer, die jetzt ihre Wunden dir hinhalten. Jesus, und so bringe ich dir jetzt all jene unter uns, die schon bei der Zeugung die Ablehnung erleben und erfahren mussten, die man nicht haben wollte, die nicht gewollt waren, nicht erwartet waren, sondern die man höchstens als einen Unfall bezeichnete, als eine Belastung, als jemand, der nur im Weg steht, hinderlich ist. Heiliger Geist, komm jetzt in diese Tiefen all derer, die das erlebt haben, erlitten haben und bis heute so das Grundempfinden haben, ich sollte nicht leben und die nicht richtig voll Ja sagen können zum Leben. Denn du willst uns ja Leben in Fülle schenken, Jesus. So bitte ich dich jetzt in dieser Stunde der Barmherzigkeit, in der wir alles von dir erbitten dürfen, bitte dich um diese Gnade der Heilung für all die, die das erlebt und erlitten haben, durch die Kraft deines Geistes. Im Namen Jesu zerbreche ich jetzt all diese Neins, die über den Einzelnen liegen, mit dem Schwert des Menschensohnes. Gleichsam mit dem Blut des Lammes schwemme ich jetzt dieses belastende Nein aus ihren Tiefen heraus und lege auf sie das Ja Gottes, das er von Ewigkeit zu ihnen gesprochen hat. Ich lege auf jeden Einzelnen dieses Ja Mariens, das sie auf Jesus bei der Empfängnis Jesu in ihrem Schoß gelegt hat. Dieses Ja, dass sie aufatmen können. Ja, ich darf leben. Ich habe ein Recht zu leben. Jesus, dann bringe ich dir all jene, die in dem Augenblick, als ihre Mutter erkannte, dass sie in ihrem Herzen geworden sind, die dann ebenfalls erleben mussten, dass die Mutter erschrocken ist, aus welchen Gründen auch immer, weil sie vielleicht noch nicht verheiratet war oder weil sie kränklich war, weil sie vielleicht schon Kinder hatte und nicht wusste, wie sie es weitermachen soll oder viel Arbeit hatte oder ein Geschäft hatte, was auch immer. Herr, du kennst die Ursachen, aber Herr, du weißt, wie es die Einzelnen im Schoß der Mutter erlebt haben, als eben als Ablehnung. Sie sollten nicht da sein, so dass sie bis heute als Erwachsene so ein Grundempfinden haben, ja, ich stehe im Weg, dass sie sich überall und immer dauernd entschuldigen, dass sie da sind, dass sie klopfen, dass sie kommen. Oh, Entschuldigung, gell, ich bin nicht gerade jetzt erwünscht oder gell, es ist jetzt ungünstig. Ist all die sich so dauernd entschuldigen, weil sie immer Angst haben, sie sind im Weg. Heile du die Ursachen dafür, dieses Nicht-Angenommen-Sein im Schoß der Mutter, dieses Abgelehnt-Sein, dass sie einfach empfunden haben und bis heute eben ganz tief in ihrem Innern tragen. Komm, Heiliger Geist, komm in diese Tiefen und bitte dich, Maria, Mutter des Herrn, der du die Mutter aller Lebendigen bist, die Mutter der Kirche, du darfst jetzt deine Liebe, die du zu Jesus hattest, als du es ihn gleichsam in deinem Schoß wahrgenommen hast, als dass er geworden ist, wie dein Ja und deine Liebe ihm zugeströmt ist. Wir bitten dich, dass du dieselbe Liebe jetzt auf all die gleichsam strömen lässt, die in diesem Augenblick, als die Mutter sie erkannte, eben das Gegenteil erleben und erleiden mussten, aus irgendwelchen Gründen. Und so heile du, Heiliger Geist, jetzt auch diese unbewussten Erinnerungen. Heile sie, dass diese Menschen wirklich sagen können, ja, ich darf leben. Ich bin bejaht, ich bin gewollt. Sogar ein Gott hat mich von Ewigkeit gewollt. Wie wichtig bin ich ihm? Wie wertvoll bin ich ihm? Heile alle gegenteiligen Grundempfindungen in den Herzen dieser Brüder und Schwestern. Jesus, dann bringe ich dir all jene, die vielleicht im Schoß der Mutter das Leid der Mutter miterlebt haben, vielleicht die Trauer der Mutter um den vielleicht sogar Tod des Vaters, vielleicht im Krieg, oder den Tod eines ganz lieben Menschen, sodass die Mutter Wochen und Monate vielleicht in Trauer war. Und im Namen Jesu trenne ich jetzt die Trauer der Mutter von damals, von dieser Grundtrauer der Einzelnen, die jetzt im Gebet mit uns verbunden sind, voneinander ab, im Schwert des Menschensohnes, dem Feuer des Heiligen Geistes. Und bitte dich, Heiliger Geist der Freude, durchdring jetzt die Tiefen dieser Personen und heile diese Grundtrauer und lass sie wirklich versickern, sodass die Freude Platz bekommt und sie Freude ihr Innerstes wirklich erfüllen darf. Komm, du Geist der Freude, durchdringe diese Brüder und Schwestern, die jetzt betroffen sind. Bitte dich jetzt auch für all jene, deren Mutter in dieser Zeit einen großen Schrecken erlebten oder irgendwelche Streitereien in der eigenen Familie, wie mit dem Mann, die lange andauerten. Bitte ich heile jetzt diese Erinnerungen, da draußen streitet man. So dieses Empfinden, da möchte ich nie hinaus, ich möchte nicht geboren werden. Und dass sie bis heute immer so das Empfinden haben, nicht geliebt zu sein, denn dort, wo gestritten wird, fühlt sich ein Kind nicht geliebt. Jesus, ich bitte dich, komm in die Tiefen mit deinem Heiligen Geist der Herzen all derer, die das schon im Mutterschoß, dieses Streiten in der Familie erlebt haben, wahrgenommen haben, mitbekommen haben. Ich bitte dich, Herr, und bitte dich, Jesus, göttliches Kind im Schoß Mariens, dass du gleichsam diese Kinder im Schoß ihrer Mutter umhüllst, gleichsam ja in deine Liebe hineinnimmst, damit sie diesen Streit da draußen nicht mehr wahrnehmen, dass das jetzt heil werden darf. Herr, bei dir ist alles Gegenwart. Drum kannst du jetzt auch dieses Vergangene gegenwärtig setzen und heil machen. Und ich danke dir dafür. Jesus, dann bitte ich dich für all jene, die vielleicht im Mutterschoß schon bestimmt wurden, ja, ein Bub zu sein oder ein Mädchen zu sein, die sich vielleicht bis heute als Erwachsene schwer tun, ihr Mann sein oder ihr Frau sein anzunehmen, die vielleicht aus diesem Grund ja gar nicht richtige Ehe führen können oder schon gar nicht heiraten wollen und können, weil sie ihr eigenes Geschlecht nicht annehmen können, geschweige das andere Geschlecht. Sie kommen damit nicht zurecht und oft sogar beim eigenen Geschlecht stehen bleiben. Herr, heile du diese Ursachen, heile diese Bestimmung. Und im Namen Jesu löse ich diese Festlegung, die auf sie gelegt wurde. Du musst ein Bub sein, du musst ein Mädchen sein. Zerbreche ich mit dem Schwert des Menschensohnes im Namen Jesu. Und löse diese Festlegung mit dem erlösenden Blut Jesu aus ihren unbewussten Tiefen heraus im Namen Jesus. Und leg auf sie das vollkommene Ja Gottes zu ihnen als Mann und als Frau. Und ich bitte dich, Heiliger Geist, lass sie immer mehr jetzt wachsen in der Annahme ihres eigenen Geschlechtes, in der Freude. Ja, ich bin mit Freuden Mann, ich bin mit Freuden Frau. Ich bitte dich darum. Jesus, dann bitte ich dich für all jene, die eine schwere Geburt hatten, die vielleicht sogar Stunden, wenn nicht sogar Tage im Geburtskanal steckten und wirklich eine Todesangst erlitten haben, die dann immer wieder heraufkommt, sobald sie irgendwelche Ängste erleben, dass es immer eine panische Angst wird, eine Todesangst wird. Und ich bitte dich, Jesus, göttliches Kind, komm jetzt in diese Zeit der Geburt dieser Brüder und Schwestern, die jetzt am Radio mithören und dich um dein Heil bitten. Komm jetzt in den Geburtskanal von ihnen allen. Jesus, komm mit deinem Licht, du göttliches Kind, dass du in Bethlehem aus Maria geboren wurdest. Komm jetzt in diesen Geburtskanal der Einzelnen mit deinem Licht und erhelle diese Nacht der Angst, der Todesangst in den Tiefen dieser Menschen. Und komm mit deiner ganzen Wärme, deiner Gegenwart, der Wärme deiner Liebe und Zuwendung, dass diese furchtbare Kälte der Angst aus ihren Tiefen weichen muss und weichen kann. Bitte, Jesus, umhülle sie. Lass sie direkt spüren, wie du jetzt ihnen ganz nahe bist. Wie du deine Wärme sie spüren lässt, dein Licht ihnen aufgehen lässt, innen drin, dass diese Todesangst jetzt verschwinden darf. Jesus, dass das Kind jetzt von damals jetzt im Geburtskanal sich strecken kann und spüren kann, ja, ich bin nicht mehr allein, ich bin nicht mehr gleichsam gefährdet. Du bist Jesus bei mir, da ist jemand bei mir, der mit mir geht, der mich trägt, der mich umhüllt, der mich schützt. Ich bitte dich, lass sie das jetzt erfahren, ganz tief in ihrem Unterbewussten. Dann bitte ich dich für jene, die mit der Nabelschnur um den Hals geboren wurden und schon am Ersticken waren, blau waren. Jesus, möchte ich bitten, heile du jetzt diese Erstickungsangst, die immer wieder auftaucht bei jeglicher Angst, dass sie immer wieder fast keine Luft mehr bekommen, wenn Ängste kommen, dass vielleicht bis in eine Art Asthma übergehen kann. Jesus, heile du jetzt diese Ursachen. Ich bitte dich, Jesus, göttliches Kind, nimm gleichsam mit deinen Händchen diese Nabelschnur von ihrem Hals bei der Geburt. Komm du gleichsam mit ihnen auf die Welt. Komm nochmal mit ihnen gleichsam durch diese ganze Zeit der Geburt und löse jetzt diese Nabelschnur weg. Und du, Ruach, Heiliger Geist, du Atem Gottes, durchbrause sie, durchdringe sie, dass sie so tief aufatmen können, diese Kinder von einst, und richtig aufatmen können und frei werden, ruhig werden. Jetzt kann ich schnaufen, jetzt kann ich atmen. Und lass sie es als Erwachsene jetzt spüren und erfahren. Ich kann wieder atmen, ich kann Luft holen. Es ist etwas weggegangen. Bindet all diese Geister des Todes im Blut Jesu und trennt sie ab von ihnen, im Namen Jesus. Jesus, dann bitte ich dich für all jene, die vielleicht bei der Geburt erleben mussten, wie die Mutter vielleicht erschrocken ist, als sie das Kind dann sah. Vielleicht erschrocken, weil es kein schönes Kind war. Manche Kinder sind ja nicht gerade schön und später sind es die schönsten Menschen. Dass die Mutter vielleicht so Äußerungen getan hat, steht so wie das Kind, oh, komm du und das weg, ich kann das nicht sehen. Es gibt ja einfach solche Äußerungen. Das Kind nimmt das wahr. Das Kind spürt, es ist abgelehnt. Es ist zurückgewiesen. Es ist weggegeben. Und das kann sehr schockierend sein. So dass wir bis heute so das Empfinden haben, nicht angenommen zu sein. Im ersten Augenblick hier auf der Erde keinen Platz zu haben. Weg, könnte man sagen, weggeworfen zu sein. Das kann verschiedene Grundempfindungen auslösen. Jesus, heile du diese Erinnerungen. Und bitte dich, heiliger Josef, und dich, Mutter Maria, dass ihr die Liebe, die ihr Jesus in Bethlehem nach der Geburt zugewandt habt, gerade diesen Kindern zuwendet, die jetzt unter uns als Erwachsene sind, dass das heil werden darf. Jesus, dann bitte ich dich für all die, die gleich nach der Geburt von der Mutter getrennt wurden, weil sie krank waren, eine Krankheit hatten, oder auch die Mutter vielleicht sehr um das Leben ringen musste. Das Kind hat geschrien, das hat man weggelegt und alles hat sich um die Mutter gekümmert. Vielleicht waren sie sogar länger getrennt. Jesus, so dass in diesem Kind das Empfinden ist, ich bin nicht mehr geliebt, ich bin wirklich verkauft, weggegeben, verschenkt, man will mich nicht. Und dass sie als bis in unser Alter hinein diese Grundempfindung in sich tragen und deshalb vielleicht auch immer wieder auch Aggressionen haben gegen die Mutter, obwohl sie sie vielleicht gern haben und nicht wissen, woher die Aggressionen kommen. bitte auch euch wieder, heiliger Josef, Mutter Maria. Ihr sollt jetzt euch um den mystischen Leib Christi kümmern, wie ihr euch um Jesus gekümmert habt. Und so bitte ich euch, dass ihr eure Liebe nach der Geburt auch diesen Kindern zuwendet, die da so weggegeben wurden oder weggelegt wurden oder eben, weil sie krank waren, von der Mutter getrennt wurden. Geht mit ihnen in das Krankenhaus, geht mit ihnen, wo sie dann waren und wendet ihnen eure Liebe zu, dass sie wirklich heil werden dürfen, dass sie aufatmen dürfen, dass sie sich angenommen fühlen, dass sie sich bejaht fühlen. Und dass all das, was sie bis heute an Misstrauen haben, an Aggression und Trauer und alles Mögliche, dass das einfach jetzt verschwinden darf, dass es ruhiger werden darf, dass es nicht mehr ihre Beziehungen stören und zerstören darf. Bitte euch, ihr habt diesen Auftrag vom Herrn für den mystischen Christus, für die Kirche, für uns, dieselbe Liebe aufzuwenden, wie ihr sie zu Jesus hattet. Jesus, dann bitte ich dich auch noch für all jene, die zum Beispiel nach der Geburt in den Brutkasten kamen, weil sie sonst nicht überlebt hätten. Die aber in den Brutkasten eine furchtbare Kälte empfanden, auch wenn es warm war. Aber es war kein lebendiger Leib, es war Materie. Und es war für sie etwas Kaltes von der Zuwendung her, so dass sie bis heute so im Grund, ganz tief in ihnen, eine ganz tiefe Empfindung von Verlassenheit und Einsamkeit haben. Bitte ich, Jesus, Kraft deiner Verlassenheit, Kraft deiner Einsamkeit am Ölberg, komm du jetzt und schenke, heile diese Grundverlassenheit. Ja, Jesus, göttliches Kind, komm gleichsam du nach der Geburt in Bethlehem jetzt, komm du jetzt auch zu diesen Kindern, gleichsam in diesen Brutkasten und erwärme diese Kälte, die in ihnen ist, diese Verlassenheit, diese Einsamkeit. Und lass sie deine Nähe spüren. Da ist jemand, der mich annimmt, der mich liebt. Dass auch diese Grundempfindung heil werden darf. Bitte dich, Jesus. Und alles, was in diesem ersten Jahr sonst noch verletzt worden ist, in dieser ersten Zeit, ich bitte dich, Jesus, ich gebe dir jetzt alles von allen, die jetzt mitgebetet haben, sich dir hingehalten haben. Bitte ich, komm jetzt mit deiner ganzen Reichtum, jetzt in dieser Stunde der Barmherzigkeit, mit deiner ganzen erbarmenden, erlösenden Liebe und Gnade zu allen in diese Tiefen, dass all das, was da wirklich grundgelegt wurde und ihr Leben bis heute hindert oder bremst oder auch manchmal schwer macht, auch Beziehungen, dass das wirklich jetzt ins Licht kommen darf, zur Ruhe kommen darf und heil werden darf. Und so segne euch und schenke euch die Fülle des Heils. Kraft seiner Barmherzigkeit, Kraft des Blutes Jesu, Kraft der Wunden Jesu, der allmächtige Gott, der Vater und der Sohn und der Heilige Geist. Amen.
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0: Im Namen des Vaters und des Sohnes und des Heiligen Geistes. Amen. O Jesus, göttlicher Erlöser, sei uns und der ganzen Welt barmherzig.
1: Amen.
0: Heiliger Gott, heiliger starker Gott, heiliger unsterblicher Gott,
2: erbarme dich über uns und über die ganze Welt.
0: Gnade und Barmherzigkeit, o mein Jesus, in der gegenwärtigen Gefahr, bedecke uns mit deinem kostbaren Blut.
1: Amen.
0: Ewiger Vater, wir flehen dich an um dein Erbarmen durch das kostbare Blut deines vielgeliebten Sohnes.
1: Amen.
0: Ewiger Vater, ich opfere dir die Wunden unseres Herrn Jesus Christus auf,
2: um die Wunden unserer Seelen zu heilen.
0: Mein Jesus, Verzeihung und Barmherzigkeit.
2: Durch die Verdienste deiner heiligen Wunden.
0: Mein Jesus, Verzeihung und Barmherzigkeit.
2: Durch die Verdienste deiner heiligen Wunden.
0: Mein Jesus, Verzeihung und Barmherzigkeit.
2: Durch die Verdienste deiner heiligen Wunden.
0: Mein Jesus, Verzeihung und Barmherzigkeit.
2: Durch die Verdienste deiner heiligen Wunden.
0: Mein Jesus, Verzeihung und Barmherzigkeit.
2: Durch die Verdienste deiner heiligen Wunden.
0: Mein Jesus, Verzeihung und Barmherzigkeit.
2: Durch die Verdienste deiner heiligen Wunden.
0: Mein Jesus, Verzeihung und Barmherzigkeit.
2: Durch die Verdienste deiner heiligen Wunden.
0: Mein Jesus, Verzeihung und Barmherzigkeit.
2: Durch die Verdienste deiner heiligen Wunden.
0: Mein Jesus, Verzeihung und Barmherzigkeit.
2: Durch die Verdienste deiner heiligen Wunden.
0: Mein Jesus, Verzeihung und Barmherzigkeit.
2: Durch die Verdienste deiner heiligen Wunden. Ewiger Vater, ich opfere dir die Wunden unseres Herrn Jesus Christus auf,
0: um die Wunden unserer Seelen zu heilen.
2: Mein Jesus, Verzeihung und Barmherzigkeit.
0: Durch die Verdienste deiner heiligen Wunden.
2: Mein Jesus, Verzeihung und Barmherzigkeit.
0: Durch die Verdienste deiner heiligen Wunden.
2: Mein Jesus, Verzeihung und Barmherzigkeit.
0: Durch die Verdienste deiner heiligen Wunden.
2: Mein Jesus, Verzeihung und Barmherzigkeit.
0: Durch die Verdienste deiner heiligen Wunden.
2: Mein Jesus, Verzeihung und Barmherzigkeit.
0: Durch die Verdienste deiner heiligen Wunden.
2: Mein Jesus, Verzeihung und Barmherzigkeit.
0: Durch die Verdienste deiner heiligen Wunden.
2: Mein Jesus, Verzeihung und Barmherzigkeit.
0: Durch die Verdienste deiner heiligen Wunden.
2: Mein Jesus, Verzeihung und Barmherzigkeit.
0: Durch die Verdienste deiner heiligen Wunden.
2: Mein Jesus, Verzeihung und Barmherzigkeit.
0: Durch die Verdienste deiner heiligen Wunden.
2: Mein Jesus, Verzeihung und Barmherzigkeit.
0: Durch die Verdienste deiner heiligen Wunden. Ewiger Vater, ich opfere dir die Wunden unseres Herrn Jesus Christus auf,
2: um die Wunden unserer Seelen zu heilen.
0: Mein Jesus, Verzeihung und Barmherzigkeit.
2: Durch die Verdienste deiner heiligen Wunden.
0: Mein Jesus, Verzeihung und Barmherzigkeit.
2: Durch die Verdienste deiner heiligen Wunden.
0: Mein Jesus, Verzeihung und Barmherzigkeit.
2: Durch die Verdienste deiner heiligen Wunden.
0: Mein Jesus, Verzeihung und Barmherzigkeit.
2: Durch die Verdienste deiner heiligen Wunden.
0: Mein Jesus, Verzeihung und Barmherzigkeit.
2: Durch die Verdienste deiner heiligen Wunden.
0: Mein Jesus, Verzeihung und Barmherzigkeit.
2: Durch die Verdienste deiner heiligen Wunden.
0: Mein Jesus, Verzeihung und Barmherzigkeit.
2: Durch die Verdienste deiner heiligen Wunden.
0: Mein Jesus, Verzeihung und Barmherzigkeit.
2: Durch die Verdienste deiner heiligen Wunden.
0: Mein Jesus, Verzeihung und Barmherzigkeit.
2: Durch die Verdienste deiner heiligen Wunden.
0: Mein Jesus, Verzeihung und Barmherzigkeit.
2: Durch die Verdienste deiner heiligen Wunden. Ewiger Vater, ich opfere dir die Wunden unseres Herrn Jesus Christus auf,
0: um die Wunden unserer Seelen zu heilen.
2: Mein Jesus, Verzeihung und Barmherzigkeit.
0: Durch die Verdienste deiner heiligen Wunden.
2: Mein Jesus, Verzeihung und Barmherzigkeit.
0: Durch die Verdienste deiner heiligen Wunden.
2: Mein Jesus, Verzeihung und Barmherzigkeit.
0: Durch die Verdienste deiner heiligen Wunden.
2: Mein Jesus, Verzeihung und Barmherzigkeit.
0: Durch die Verdienste deiner heiligen Wunden.
2: Mein Jesus, Verzeihung und Barmherzigkeit.
0: Durch die Verdienste deiner heiligen Wunden.
2: Mein Jesus, Verzeihung und Barmherzigkeit.
0: Durch die Verdienste deiner heiligen Wunden.
2: mein Jesus, Verzeihung und Barmherzigkeit.
0: Durch die Verdienste deiner heiligen Wunden.
2: Mein Jesus, Verzeihung und Barmherzigkeit.
0: Durch die Verdienste deiner heiligen Wunden.
2: Mein Jesus, Verzeihung und Barmherzigkeit.
0: Durch die Verdienste deiner heiligen Wunden.
2: Mein Jesus, Verzeihung und Barmherzigkeit.
0: Durch die Verdienste deiner heiligen Wunden. Ewiger Vater, ich opfere dir die Wunden unseres Herrn Jesus Christus auf,
2: um die Wunden unserer Seelen zu heilen.
0: Mein Jesus, Verzeihung und Barmherzigkeit.
2: Durch die Verdienste deiner heiligen Wunden.
0: Mein Jesus, Verzeihung und Barmherzigkeit.
2: Durch die Verdienste deiner heiligen Wunden.
0: Mein Jesus, Verzeihung und Barmherzigkeit.
2: Durch die Verdienste deiner heiligen Wunden.
0: Mein Jesus, Verzeihung und Barmherzigkeit.
2: Durch die Verdienste deiner heiligen Wunden.
0: Mein Jesus, Verzeihung und Barmherzigkeit.
2: Durch die Verdienste deiner heiligen Wunden.
0: Mein Jesus, Verzeihung und Barmherzigkeit.
2: Durch die Verdienste deiner heiligen Wunden.
0: Mein Jesus, Verzeihung und Barmherzigkeit.
2: Durch die Verdienste deiner heiligen Wunden.
0: Mein Jesus, Verzeihung und Barmherzigkeit.
2: Durch die Verdienste deiner heiligen Wunden.
0: Mein Jesus, Verzeihung und Barmherzigkeit.
2: Durch die Verdienste deiner heiligen Wunden.
0: Mein Jesus, Verzeihung und Barmherzigkeit.
2: Durch die Verdienste deiner heiligen Wunden.
0: Ewiger Vater, ich opfere dir die Wunden unseres Herrn Jesus Christus auf,
2: um die Wunden unserer Seelen zu heilen.
0: Ewiger Vater, ich opfere dir die Wunden unseres Herrn Jesus Christus auf,
2: um die Wunden unserer Seelen zu heilen.
0: Ewiger Vater, ich opfere dir die Wunden unseres Herrn Jesus Christus auf,
2: um die Wunden unserer Seelen zu heilen.
0: Der Herr sei mit euch
2: und mit deinem Geiste.
0: Es segne, heile und behüte euch der mächtige und gütige Gott, der Vater, der Sohn und der Heilige Geist.
2: Amen.
0: Gelobt sei Jesus Christus.
2: In Ewigkeit. Amen.

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1: Grüß Gott und guten Morgen zum Impuls hier bei Radio Horeb Leben mit Gott. Hören Sie heute Pfarrer Dr. Johannes Holt. Er ist Wallfahrtsrektor in der Wallfahrtskirche Beckenthal in Rottenburg am Neckar.
2: Liebe Hörer und Hörerinnen, es gibt den Satz: Die meisten Menschen stöhnen unter Lasten, die sie sich selbst aufgebürdet haben. Stimmt das? Was meinen Sie? Ich glaube, da ist was dran, ja? Wir sollten uns da wirklich mal selbstkritisch angucken und fragen, muss das eigentlich alles sein, was ich mir da antue? Und wer ist das eigentlich in mir, dieser innere Antreiber, dem es nie reicht, dem es nie perfekt und gut genug ist? Woher kommt diese Stimme, die mich immer antreibt? Kommt die vielleicht noch aus der Kindheit oder woher? Ja, und zu den Lasten, die wir uns selber aufbürden, kommen dann noch die Lasten, die uns die heutige Zeit aufbürdet. Denn diese, unsere heutige Zeit, die ist doch sehr anstrengend. Finden Sie nicht auch, wenn man ein paar Jährchen auf dem Buckel hat, kann man ja auch vergleichen. Und ich finde, dieses aufregende Lebensgefühl und nervenaufreibende, das wir heute haben, das ist schon speziell. Und ich nehme auch wahr, dass viele Menschen, finde ich, ein sehr anstrengendes Leben in dieser unserer anstrengenden Welt von heute leben. Viele reiben sich geradezu auf im Konkurrenzkampf um Glück und Erfolg. Man predigt ja heute die sogenannte Selbstoptimierung. Das heißt, du musst noch besser werden. Du musst noch mehr aus dir machen. Du musst dich noch besser verkaufen. Und die Konkurrenz schläft nicht. Ebenso im Beruf wie im Privatleben. Ja, und Achtung, man ist sehr schnell abgehängt. Ganz schön stressig, so ein Leben. Eigentlich, genau genommen, eine erdrückende Last. Ich las dieser Tage einen Artikel von einer Journalistin, Generation Sad Girls war die Überschrift, also Generation traurige Mädchen. Und es ging darin über die sogenannten Millennials, also um junge Frauen, die um die Jahrtausendwende geboren sind und auch ein paar Jahre davor, also die jetzt so zwischen 25 und 30 sind. Und da zitiere ich jetzt einmal: Sie können alles sein, aber sie wissen nicht mehr, wer sie sind. Was als Befreiung gefeiert wurde, ist für viele zu einem stillen Überlebenskampf geworden. Denn wenn eine Frau angeblich alles alleine stemmen kann, wenn sie, wie ihr von allen Seiten versichert wird, niemanden braucht, dann bekommt sie am Ende oft genau das: niemanden. Und die geforderte Selbstoptimierung führt zu endlosen To-Do-Listen. Ja, wenn man das so hört und liest, dann denkt man doch, ach, die Armen, welch hartes Dasein. Ich habe Ende der 90er Jahre promoviert in Theologie in Augsburg an der Katholisch-Theologischen Fakultät und ich habe damals gelebt im Stadtteil Pfersee. Das ist an der Wertach. Und da gibt es eine wunderbare Jugendstilkirche, die Herz-Jesu-Kirche. Und oft bin ich dort gesessen und habe nach vorne geschaut, denn im Chorraum sieht man dort ein großes Mosaik. Und zu sehen ist hier Christus. Er steht da mit weit ausgebreiteten Armen. Die Menschen umdrängen ihn von allen Seiten. Männer, Frauen, Kinder, Kranke. Und in großen Lettern die Unterschrift: Kommt alle zu mir, ihr Mühseligen und Beladenen. Und das habe ich oft auf mich wirken lassen. Und Sie kennen ja diesen Satz, so ruft der Herr uns ja im Evangelium. Und das ist auch die Verheißung, die große Einladung des Glaubens, dass wir bei Jesus all unsere selbst- und fremd auferlegten Lasten und Zwänge loswerden können oder dass zumindest er uns hilft, die Lasten zu tragen. Und dass ich vor allem bei ihm nicht perfekt sein muss. Jesus will nur Mängelexemplare haben, denn perfekte Menschen, die brauchen ja keinen Erlöser. Aber nobody is perfect. Und so darf ich bei Jesus genau so sein, wie ich bin, auch so klein und so schwach und so begrenzt und so abhängig. Schauen Sie, da haben wir nun die große Alternative vor Augen. Lebe ich nach dem eisernen Gesetz dieser Welt oder lebe ich unter dem sanften Joch Christi? Davon spricht er an dieser Stelle auch. Nehmt mein Joch auf euch, denn mein Joch ist sanft und meine Last ist leicht. Also, lebe ich nach dem Gesetz dieser Welt, und das Gesetz dieser Welt lautet Kampf ums Überleben. Das hat ja schon Darwin gelehrt, dass es in dieser Welt den Kampf, den Struggle for Life gibt und das Überleben des Fittesten, Survival of the Fittest. Ja, also ist das so mein Lebensgesetz oder folge ich eben der Einladung Jesu, nehmt mein Joch auf mich, auf euch und lernt von mir. Dieses sanfte Joch Jesu, was ist das? Die schönste Auslegung dazu habe ich bei Benedikt dem 16. gelesen. Er sagt, das sanfte Joch Jesu ist sein Arm, den er mir um die Schulter legt, um mit mir zu gehen, mit mir zu tragen. Also ich muss den Lebenskampf nicht allein bestehen, sondern da ist einer bei mir und er geht mit mir und er trägt mit mir. Ich habe einen Freund an der Seite, den besten, den es gibt. Und in dieser Weggemeinschaft gilt, ich schaffe es nicht, aber wir schaffen es, Herr. Welch befreiende Perspektive und zutiefst sinnvolle. Und als solche, die mit Christus unterwegs sind, sind wir auch immer Gesegnete. Und so darf ich Ihnen wiederum diesen Segen des Herrn zusprechen heute Morgen. Und es segne euch der dreieinige Gott, der Vater und der Sohn und der Heilige Geist. Amen.
0: 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Um 16:30 geht es weiter mit der Sendereihe Erzählung.

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Liebe Freunde unseres Radios, liebe Zuhörer, alles, was nur so nebenbei und oberflächlich getan wird, taugt nichts im Leben. Wenn jemand zu Ihnen sagt, ich hab dich gerne, aber Sie merken, der ist mit dem Kopf ganz woanders, der nimmt das gar nicht richtig ernst, dann tut das richtig weh. Und bei Gott ist es genauso. Du sollst den Herrn, deinen Gott, lieben mit ganzem Herzen. Das ist in verschiedenen Versionen im Neuen Testament überliefert. Aber immer steht an erster Stelle, dass wir Gott mit dem Herzen lieben sollen, mit unserem ganzen Sein, auch mit der Emotion, mit allem, was uns ausmacht. Und ähnlich ist es auch mit dem Hören von Radio Horeb. Sie können es natürlich mit dem Ohr nur hören und wahrnehmen, aber es ist eine ganz andere Ebene, wenn Sie es mit dem Herzen tun, weil es dann nämlich Ihr Leben verändert. Und so bitte ich Sie, für sich selbst, aber auch für unsere vielen Zuhörer zu beten, dass sie mit dem Herzen hören, dass ein Wort sie bis ins Innerste trifft und ihr Leben verändert. Glauben Sie mir, es sind so viele, die auf der Suche sind, die geradezu verzweifelt die Radiokanäle durchgehen, ob nicht irgendein Wort für sie dabei ist, das ihnen gilt und das sie in ihrer Not erreicht. Das ist möglich, wenn sie, und in der Not sind sie offen, mit offenem Herzen hören. Beten Sie darum, dass wir Menschen haben, die mit offenem Herzen hören und dann bereit sind, die Saat des Evangeliums in ihrem Herzen aufgehen zu lassen. Das wünscht Ihnen und uns Ihr Pfarrer Kocher.

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1: Durch Maria zu Jesus. Das ist der Weg, den unzählige Heilige als wahrhaft zielführend erkannt und erfahren haben. In unserer Erzählung bei Radio Horeb, Quelle der Hoffnung, eine junge Frau begegnet Maria, werden wir auf diesen Weg mitgenommen, wie ihn Sarah, unsere Protagonistin dieser Erzählung, gegangen ist. Sarah ist eine Frau unserer Tage, Mitte 30, Lehrerin, hat manche Enttäuschung erlebt und hätte beinahe mit Gott und mit Maria ein für allemal gebrochen. Wäre da nicht der Himmel selbst eingeschritten, in Gestalt des heiligen Maximilian Kolbe. Dieser zeigt Sarah nun in Lourdes sowie in Israel und Palästina wichtige Ereignisse der Heilsgeschichte, Lebensstationen Mariens. Durch sie lernt Sarah tiefer verstehen, was es heißt, ganz auf Gott zu vertrauen und an Jesus zu glauben, zu dem uns auch Maria führen will. In der letzten Folge hörten wir, wie Maria auch für Judas betete und inständig auf seine Bekehrung hoffte. Und wir hörten, wie Sarah in Pater Maximilians Begleitung den Kreuzweg Jesu mitgeht, wo Jesus seiner Mutter begegnet. Noch muss er das schwere Kreuz tragen, noch ist es nicht vollbracht. Gehen wir in Gedanken mit und hören, was Sarah erlebt, erkennt und begreift. Es liest für uns heute in der 22. Folge unserer Erzählung Patricia Fehrenbach.
2: Longinus bemerkte, dass es an der Zeit war, weiterzugehen. Er bemerkte aber auch, dass Jesus kaum noch Kraft hatte und war sich nicht sicher, ob er den Weg bis zum Ende durchhalten würde. Am Wegesrand sah er einen kräftigen Mann stehen, der die Straße mit seinem Gefährt überqueren wollte, jetzt aber warten musste, bis der Zug vorbei war. Einen Mann namens Simon, der aus Cyrene kam. Diesen rief er zu sich. Erst wollte Simon seinen Ruf ignorieren, hoffte, nicht gemeint zu sein. Doch Longinus rief noch einmal nach ihm, und sein Ruf duldete keinen Widerspruch. So ging Simon los. Als er vor dem römischen Hauptmann stand, forderte der ihn auf, das Kreuz mit Jesus zu tragen. Erschrocken blickte der Cyrener auf den zerschundenen Mann. Er konnte doch keinem Verbrecher zur Seite stehen. Dann sah Jesus ihn aus seinen blutunterlaufenen Augen heraus an. Und dieser Blick war es, der Simon zum Umdenken brachte. Mit einem Mal wusste er, dass er dem Mann helfen musste. Er trat hinter Jesus und hob das Kreuz an. Ein Mensch half Jesus, das schwere Kreuz zu tragen. Nach seiner Auferstehung aber würde es genau andersherum sein. Da würde es Jesus sein, der den Menschen half, ihr Kreuz zu tragen, der an ihrer Seite stand, selbst wenn sie von allen anderen verlassen wurden. Er und seine Mutter, sie würden immer da sein. Maria war längst von der Menge zur Seite gedrängt worden. Sie stand am Wegesrand, von Johannes gestützt, und hielt die Augen auf ihren Sohn gerichtet. Als sie sah, dass Simon bereit war, das Kreuz mit ihm zu tragen, ging ein Strom der Dankbarkeit und Liebe durch ihr Herz. Diese Tat der Nächstenliebe würde er nicht umsonst machen. Dafür würde er mehr Gnaden von Gott bekommen, als er erahnen konnte. Inzwischen war der Zug am Ort der Hinrichtung angekommen und die Soldaten drängten alle zurück, die dort standen. Sie brauchten Platz für die Kreuzigung. Die Löcher waren bereits gegraben. Jetzt mussten nur noch die Kreuze darin aufgestellt werden. Maria stand zusammen mit Johannes und anderen Frauen, die Jesus treu gefolgt waren, ein Stück davon entfernt. Da fiel ihr Blick auf eine Gruppe einfacher Männer, die sich von den Soldaten nicht vertreiben ließen und ebenfalls bis zum Ende in Jesu Nähe sein wollten. Es waren dieselben Männer, die auch zu Beginn seines Lebens dagewesen waren. Die Hirten von Bethlehem. Ihr Anblick trieb Maria erneut die Tränen in die Augen. Hilflos standen sie da. staubig und in zerrissenen Gewändern, doch treu bis zum Ende. Jetzt sah auch Jesus die Hirten dort stehen, in ihrer Nähe seine Mutter, Johannes und die treuen Frauen, die ihm bis hierher gefolgt waren. Und während über ihre Gesichter Tränen des Kummers liefen, trat auf sein Gesicht ein Lächeln der Liebe. Er wurde geliebt bis zum Ende. Wenn er auch in der letzten Stunde seines Lebens der Macht seiner Feinde ausgeliefert war, so gab es doch viele, die ihn liebten. Longinus gab den Befehl, die Gefangenen zu holen, und Jesus wurde zu der Stelle gebracht, an der sein Kreuz aufgerichtet werden sollte. Er sollte in der Mitte gekreuzigt werden, rechts und links umgeben von Verbrechern. Aus einer Anwandlung von Güte heraus kam der Centurio herbei und bot Jesus schmerzlindernden Myrrhewein an, damit er weniger leiden sollte. Jesus jedoch lehnte den Wein ab. Er wollte das Leid voll und ganz annehmen. Wusste er doch, dass es gerade sein Leiden war, das so viele Menschen vor dem ewigen Verderben retten konnte. Jetzt wurde den Verurteilten der Befehl gegeben, sich zu entkleiden. Nicht einmal das sollte Jesus erspart werden. Er, der stets die Reinheit gelebt hatte, musste sich vor den Augen aller entblößen. Betroffen wandte Sarah den Blick ab, bis sie sah, dass ihm jemand ein Tuch reichte, damit er wenigstens die Lenden bedecken konnte. Erst jetzt war zu erkennen, wie verwundet sein Körper tatsächlich war. Sein Oberkörper, sein Unterleib, seine Arme und seine Beine waren blutüberströmt. Er war übersät von Blutergüssen und offenen Wunden, denn die Geiseln hatten das Fleisch in ganzen Stücken aus seinem Körper herausgerissen. Als sie ihren Sohn so sah, hielt Maria die Hand vor den Mund, um nicht laut aufzuschreien. Während die beiden Räuber an ihre Kreuze gebunden wurden, wehrten sie sich mit Händen und Füßen und stießen Flüche gegen Gott und die Welt aus. Jesus hingegen wehrte sich nicht. Bereitwillig legte er sich auf das Kreuz, bettete den Kopf an die Stelle, die ihm angezeigt wurde, öffnete die Arme und streckte die Beine. Zwei Henker setzten sich auf seinen Oberkörper, um ihn festzuhalten, wenn er sich gleich vor Schmerzen krümmen würde. Ein dritter nahm den rechten Arm, hielt mit einer Hand den Unterarm und mit der anderen die Finger fest. Der vierte schließlich prüfte, ob die Hand Jesu sich über dem vorgebohrten Loch befand. Dann nahm er einen spitzen, viereckigen Nagel, setzte ihn auf der Hand auf und tat den ersten Schlag. Jesus schrie vor Schmerz laut auf, als der Nagel Schlag um Schlag durch sein Fleisch geschoben wurde. Nicht weit von ihm entfernt stand Maria und krümmte sich vor Schmerz, als sie ihren Sohn so leiden sah. Es brach ihr das Herz, zu sehen, wie sehr er gequält wurde. Und dennoch wandte sie die Augen nicht ab, während ein weiterer Nagel durch seine linke Hand gebohrt wurde. Auch als sein Körper gewaltsam gestreckt und seine Füße durchbohrt wurden, wandte sie den Blick nicht ab. Bereitwillig nahm sie dieses unendlich große Leid an, um vereint mit ihrem Sohn so viele Menschen wie nur irgend möglich zu retten. Sie litt zusammen mit ihrem Sohn, um der Welt das Heil zu erwirken. Sarah aber konnte schon lange nicht mehr hinsehen. Zu grausam war das, was sich da vor ihren Augen abspielte. Sie konnte es kaum fassen, dass es trotzdem noch Menschen gab, die Jesus Beleidigungen zuschrien und laut auflachten, wenn sie sahen, wie sehr er litt. Was musste passiert sein, dass Menschen derart abgestumpft waren, dass sie vom Hass derart zerfressen waren, dass sie kein Mitleid empfanden, sondern grausame Freude, während ein anderer zu Tode gequält wurde? Noch dazu jemand, der unschuldig war und all das Böse aus Liebe über sich ergehen ließ. In diesem Moment hörte Sarah ein lautes Poltern. Erschrocken blickte sie zur Hinrichtungsstätte. Gerade hatten die Henker versucht, das Kreuz Jesu aufzurichten, doch es war ihren Händen entglitten und zu Boden gefallen. Konnte Jesus denn nicht einmal dieser Schmerz erspart werden? Musste er alles an Schmerzen ertragen, das nur irgend möglich war? Erneut griffen die Männer nach dem Kreuz, um es aufzurichten. Dieses Mal gelang es. Das Holz traf in das Loch am Boden und kam mit einem Ruck zum Stehen. Dabei wurde der Körper Jesu gewaltsam nach unten gezogen. Die Löcher an seinen Händen und Füßen weiteten sich. Die Dornen drangen noch tiefer in sein Haupt ein und sein Blut tropfte vom Holz des Kreuzes auf die Erde hinab. Dieses Blut, das jedem, der es annahm, Heil und Erlösung bringen sollte. Und immer noch schlug das Herz in ihm, erfüllt von Liebe. Es schlug so stark, dass jeder, der vorüberging, es durch den gemarterten Brustkorb hindurch sehen konnte. Gleich nachdem Jesus am Kreuz hing, begannen die Soldaten, um sein Gewand zu losen. Seine Feinde aber schrien immer noch hasserfüllte Beleidigungen und lachten jedes Mal laut auf, wenn sein Gesicht sich vor Schmerz verzog. In dieser Situation blickte Jesus flehend zum Himmel und betete: Vater, vergib ihnen, denn sie wissen nicht, was sie tun. Sarah konnte erkennen, dass manche betroffen zu Boden blickten. Die meisten aber blieben davon unberührt und fuhren fort damit, den Sohn Gottes zu beleidigen. Mitten im Leid betete Jesus für seine Feinde und bat Gott, ihnen zu vergeben. Doch sie machten genauso hartherzig weiter wie zuvor. In diesem Augenblick veränderte sich die Sonne. Sie wurde so grell, dass das bloße Auge ihr Licht kaum ertrug. Die Hitze aber, die von ihr ausging, wurde noch drückender. Jesus, der seit Stunden nichts getrunken hatte, litt unter grausamem Durst. In seiner Not versuchte er sogar, den blutigen Schweiß, der über sein Gesicht lief, aufzufangen, um seinem ausgetrockneten Körper Linderung zu verschaffen. Während ihr Sohn am Kreuz litt und sein Blut für die Menschheit vergoss, stand Maria unverwandt da und blickte zu ihm empor. So gerne wollte sie näher zu ihm hingehen, doch die Soldaten ließen sie nicht passieren. Hilflos musste sie mit anhören, wie seine Feinde über ihn herzogen, und konnte nichts tun, um ihm Trost zu spenden. Sie riefen: Du willst den Tempel niederreißen und in 3 Tagen wieder aufbauen? Wenn du Gottes Sohn bist, rette dich selbst und steig herab vom Kreuz. Besonders hasserfüllt waren die Worte der Hohepriester, der Schriftgelehrten und der Ältesten, die voller Hohn sagten: Andere hat er gerettet, sich selbst kann er nicht retten. Er ist doch der König von Israel, er soll jetzt vom Kreuz herabsteigen, dann werden wir an ihn glauben. Er hat auf Gott vertraut, der soll ihn jetzt retten, wenn er an ihm gefallen hat. Er hat doch gesagt, ich bin Gottes Sohn. Sogar einer der Verbrecher, die neben ihm am Kreuz hingen, schloss sich den Spottenden an und fragte: Bist du denn nicht der Christus? Dann rette dich selbst und auch uns. Während Sarah ihren Reden betroffen zuhörte, sagte Pater Maximilian: All diese Worte trafen Jesus mitten ins Herz. Ja, er war der Christus, der Sohn Gottes. Und es wäre ein leichtes für ihn gewesen, vom Kreuz herabzusteigen, sich selbst zu heilen und in Sicherheit zu bringen. Doch er wollte es nicht. Stattdessen wollte er diesen grausamen Weg bis zum Ende gehen. Er, der neue Adam, der durch seinen qualvollen Tod die Welt mit Gott versöhnte und das Tor zum Himmel aufschloss, damit so viele die Möglichkeit bekamen, dort hineinzukommen. Wie weh tat es ihm, von Feinden umgeben zu sein, die diese Möglichkeit nicht nutzen wollten, die sich für den Hass statt für die Liebe entschieden. Nun passierte etwas, das den Schmerz, den Jesus soeben noch verspürt hatte, ein wenig lindern sollte. Auch der Verbrecher zur rechten Seite ergriff das Wort. Er stellte sich auf die Seite Jesu und wies den Spötter zur linken zurecht. Nicht einmal du fürchtest Gott, dich hat doch das gleiche Urteil getroffen. Uns geschieht Recht, wir erhalten den Lohn für unsere Taten, dieser aber hat nichts Unrechtes getan. Dann wandte er sich an Jesus und sagte: Jesus, denk an mich, wenn du in dein Reich kommst. Hier begegnete Jesus jemandem, der die Gnaden, die durch seinen Tod freigesetzt wurden, annahm, der ihm in der Stunde seiner größten Not bewies, dass das, was er gerade tat, nicht umsonst war, und voller Güte antwortete er: Amen, ich sage dir, heute noch wirst du mit mir im Paradies sein. Zwei Verbrecher, zwei Reaktionen und zwei vollkommen unterschiedliche Konsequenzen. Dabei wäre es so leicht für den Mann zur Linken gewesen, ebenfalls ins Paradies zu kommen.

0: Der Historiker Michael Hesemann sprach bei einem Vortrag über das Turiner Grabtuch einmal von der Symphonie des Schmerzes, die Jesus erlitten hat. Packend erzählt Regina Maria Stellner, die Autorin dieser Erzählung, nach, was Jesus an Qualen auf sich genommen hat, aus Liebe zur ganzen Menschheit. Maria, seine Mutter, musste zusehen, wie ihr Sohn auf alle nur erdenkliche Arten gequält wurde. Was wird Sarah von diesen Ereignissen besonders zu Herzen gehen? Was wird sie mit Pater Maximilian besonders ausführlich besprechen? Das hören wir in der nächsten Folge von Quelle der Hoffnung. Eine junge Frau begegnet Maria. Hören Sie also gerne auch beim nächsten Mal wieder mit in unserer Sendereihe Erzählung. 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Das Buch Quelle der Hoffnung ist erschienen im Verlag FE Medien. Für uns hat Patricia Fehrenbach das Buch aufgelesen. Für heute adieu, sagt Claudia Kiesel.
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1: Grüß Gott und herzlich willkommen hier bei Radio Horeb und Radio Maria, sagt Ihnen Marion Kuhl. Pater Josef Ambrosoli, Arzt und Komboni-Missionar in Uganda, das ist heute unser Thema. Und zu Gast ist Pater Markus Körber von den Komboni-Missionaren, der Prokurator aus Ellwangen. Heute am 28. Juli ist der Gedenktag des ersten selig gesprochenen Komboni-Missionar Pater Josef Ambrosoli. Er war Arzt, Ordensmann und Komboni-Missionar in Uganda. Er stammt aus Ronago bei Como in Italien. Er lebte von 1923 bis 1987. Er starb in Uganda. 2022 wurde er in Uganda selig gesprochen. Mehr über den seligen Pater Josef Ambrosoli, was ihn ausmacht, erfahren Sie hier in dieser Sendung, um Impulse auch für Ihr geistliches Leben zu erhalten. Und dazu ist bei uns Pater Markus Körber, Komboni-Missionar, Missionsprokurator aus Ellwangen, der zu dem Seligen auch ein Schreiben veröffentlicht hat. Grüß Gott, Pater Markus Körber.
2: Ja, grüß Gott, Frau Kuhl.
1: Schön, dass Sie bei uns sind, dass Sie sich auf den Weg gemacht haben. Pater Markus, Sie gehören zu den Komboni-Missionaren, zu denen auch der selige Josef gehört. Was ist das für ein Orden?
2: Die Komboni-Missionare ist, wie der Name sagt, ein Missionsorden, gegründet im 19. Jahrhundert durch den heiligen Daniel Komboni. Daniel Komboni hat gelebt von 1831 bis 1881. Er ist am Gardasee in Limone geboren und sein Wunsch, sein Ziel war die Evangelisierung auch im Inneren Afrikas, das Evangelium dorthin zu tragen, wo Menschen noch nie von Jesus Christus und von der frohen Botschaft gehört haben. Die Komboni-Missionare sind also geboren, hauptsächlich für Afrika, für die Mission in Afrika, und wir sind im Moment so ungefähr 1500 Missionare, viele davon in Afrika tätig. Es gibt auch Komboni-Missionsschwestern und auch Laienmissionare, die dem Komboni-Charisma folgen. Die Komboni-Familie insgesamt hat derzeit so um die 3000 Mitglieder.
1: Also ein großer Orden. Sie selber sind Missionsprokurator. Was heißt das?
2: Missionsprokurator heißt, dass man so etwas ist wie eine Brücke zwischen den Spendern, den Förderinnen und Förderern hier in Deutschland, im deutschsprachigen Raum, und den Missionaren in Übersee, vor allem eben in Afrika. Man versucht als Prokurator die Stimme für die Armen zu erheben, für das Leid, aber auch die Freuden von afrikanischen Völkern, wo wir tätig sind, sie hier hörbar zu machen. Der heilige Daniel Komboni war der erste Bischof im Sudan, im heutigen Sudan. Das Gebiet umfasste mehrere Länder, auch unter anderem den Südsudan. Und da ist ja im Moment auch eine sehr schwierige Lage. Es herrscht dort Krieg, schon mittlerweile seit mehreren Jahren. Und wir versuchen von hier aus in der Missionsprokura diesen Menschen auch eine Stimme zu geben, die doch sehr oft auch in den öffentlichen Medien untergeht. Und eben hier dann ihr Leid, ihre Projekte, ihre Freude bekannt zu machen und dann für sie auch zu beten, sie mit ins Gebet hineinzunehmen und auch für die verschiedenen Projekte dann finanzielle Mittel zu sammeln. Und dafür sind wir sehr dankbar, auch unserem Fördererkreis hier. Wir haben im deutschsprachigen Raum doch sehr viele, die uns unterstützen, auch als Missionare hier, auch unsere Missionsprokura, unsere Mitbrüder in Deutschland, die für uns beten, vor allem die 20.000 Mitglieder hier im Freundeskreis Werk des Erlösers, für die ich sehr danke, die für uns beten und uns auch finanziell unterstützen und somit auch diese Mission ermöglichen.
1: Sie selber sind von Beruf gelernter Geoökologe. Wie sind Sie denn zu den Komboni-Missionaren gekommen?
2: Ich stamme gebürtig aus dem Erzbistum Bamberg, aus der Gemeinde Pottenstein in der Fränkischen Schweiz, eine auch sehr schöne Gegend aus einem kleinen Ort. Und in diesem kleinen Ort bin ich aufgewachsen, habe eine gute Bindung auch zur Gemeinde, zur Pfarrkirche gehabt. Und so ist in mir schon als Kind eigentlich der Wunsch erwachsen, später einmal für die Armen etwas zu tun in dieser Welt. Und die Comboni-Missionare waren seinerzeit in Bamberg auch mit einer Gemeinschaft vertreten. Sie sind auch hin und wieder zu uns in die Gemeinde gekommen, vor allem zur Beichte. Und so war eine Verbindung da. Ich habe sie anfangs nicht persönlich gekannt, aber als ich gespürt habe, in mir erwächst die Berufung und ist die Berufung da, vielleicht mein Leben auch für die Armen in Afrika zu geben, habe ich mich an sie gewandt nach dem Studium der Geoökologie und bin dann dort 1998 ins Postulat eingetreten. Die Geoökologie, ich bin auch in der Natur, in der Landwirtschaft aufgewachsen, in einer schönen landschaftlichen Gegend, und so hat mich auch immer interessiert, wie die Prozesse der Natur ablaufen. Damals waren auch Fragen der Umweltverschmutzung sehr präsent und vor allem an der Universität Bayreuth, wo ich dieses Fach Geoökologie studiert habe. Umweltwissenschaften, können wir sagen, hat man sich vor allem damals schon um das Sterben der Wälder gekümmert und danach geforscht, was die Ursachen sind. Für mich war dann auch das Fach der Tropenböden interessant, weil auch von der Natur her und von den Tropenböden es doch wichtig ist, sie gut zu nutzen, nachhaltig zu nutzen, dass die Menschen auch in tropischen Regionen Nahrung haben fürs tägliche Überleben von der Natur her.
1: Heute geht es in der Sendung um Pater Josef Ambrosoli, Arzt und Comboni-Missionar in Uganda. Was fasziniert Sie persönlich denn an ihm?
2: Ich muss ehrlich sagen, meine Bindung zu ihm ist gewachsen. Ich war selber in der Mission im Südsudan 10 Jahre. Von 2006 bis 2016 in einer sehr abgelegenen Mission in der Erzdiözese Juba und bin dann nach 10 Jahren schwer krank zurückgekommen. Und als eine Bekannte mich mal dann angerufen hat aus Italien, eine ältere Frau und auch Förderin von uns, hat sie gesagt, sie betet zu Josef Ambrosoli, dass auf seine Fürsprache hin auch all die medizinischen Untersuchungen, die großen chirurgischen Eingriffe gut gehen mögen. Und ich habe diese schwierige Phase überlebt, dank sei Gott und dank auch den Ärzten. Und aus Dankbarkeit dafür habe ich mich dann für meinen Mitbruder Josef Ambrosoli mehr interessiert, aber auch aus Dankbarkeit für den Dienst, den Ärzte leisten, Ärztinnen, das ganze Krankenhauspersonal, das ich habe selber erleben dürfen, habe ich gedacht, dass ich einmal tiefer hineinschaue in das Leben dieses Mitbruders und ihn irgendwie auch bekannt machen möchte bei uns, weil ich auch als Priester und Ordensmann durch diese Erfahrung von Krankheit und Leid doch auch in Krankenhäuser unterwegs bin, viele auch schwer kranke Menschen treffe. Und da ist es immer gut, irgendwie auch jemand zu haben, den man konkret als Fürsprecher empfehlen kann. Und da ist mir Josef Ambrosoli als Seliger eine große Hilfe.
1: Deswegen freue ich mich, dass Sie heute hier sind, ihn uns vorstellen. Ich glaube, der ist in Deutschland noch nicht so bekannt. Ein italienischer Ordensmann, der erste selig gesprochene Comboni-Missionar, Arzt und Priester, sein Leben für Afrika in Uganda. Sie haben da auch ein Heft herausgegeben, das kann man auch als PDF sich herunterladen auf der Homepage der Comboni-Missionare. Bei uns zu Gast hier bei Radio Horeb ist Pater Markus Körber von den Comboni-Missionaren. Er stellt ihn uns jetzt in dieser Sendung näher vor und wir freuen uns auf Ihren Vortrag.
2: Ja, vielen Dank. Pater Josef Ambrosoli, Arzt und Comboni-Missionar in Uganda. Ich möchte in einem ersten Teil auf das Leben und Werk dieses Seligen eingehen und in einem zweiten Teil dann auch auf Aspekte seiner Spiritualität. Zunächst beginne ich mit dem Sommer 1949. Da ist der junge Arzt Josef Ambrosoli an die Tür des Seminars der Comboni-Missionare in Rebbio gegangen, hat dort angeklopft. Rebbio liegt in der Provinz Como in Norditalien an der Schweizer Grenze. Er stellt sich dem Rektor mit folgenden Worten vor. Mein Name ist Josef Ambrosoli. Ich komme aus Ronago. Ich habe gerade meinen Abschluss als Arzt gemacht und möchte meinen Beruf in den Dienst der Mission stellen. Ich möchte wissen, ob man in Ihrem Orden als Arzt und Priester auch arbeiten kann und als Mitglied gewiss sein kann, dann in der Mission eingesetzt zu werden, um den Doppelberuf des Priesters und des Arztes auszuüben. Der Rektor des Seminars in Rebbio, Pater Simone Zanona, er antwortet ihm, die Comboni-Missionare wurden für die Missionen in Afrika gegründet und es ist daher üblich, dass diejenigen, die beitreten, in die Mission gehen. Ich kann Ihnen also garantieren, dass Sie in die Mission gehen werden. In diesem Fall, antwortete Josef, werde ich mich um die Aufnahme bewerben. Aber zuerst werde ich nach England gehen, um einen Kurs über Tropenkrankheiten an der London School of Hygiene and Tropical Medicine zu besuchen. Dies war sozusagen der Beginn des missionarischen Abenteuers desjenigen, der allgemein als der große Dr. Ambrosoli, Dr. Ladit, der Arzt der Acholi-Völker in Norduganda, bekannt werden sollte. Was aber war vorher passiert, bevor Josef Ambrosoli als Arzt an der Tür des Missionsseminars in Rebbio bei den Comboni-Missionaren dort anklopft? Wer war dieser Josef Ambrosoli? Woher genau stammte er? Welche sind seine familiären Wurzeln? Giuseppe, auf Italienisch, auf Deutsch Josef Ambrosoli, wurde am 25. Juli 1923 in Ronago bei Como in Italien

ein. Noch während seines ersten Studienjahres wurde er dann zu den Waffen gerufen. Wir schreiben das Jahr, das Monat Dezember des Jahres 1943. Am 27. März dann 1944 wurde er in Como in die Armee einbezogen und verbrachte den nächsten Monat in einem Militärkrankenhaus in der Provinz Mailand. Anschließend wurde er nach Deutschland in das Lager Heuberg bei Stetten am Kalten Markt im Kreis Sigmaringen, Baden-Württemberg, geschickt, wo er vom 28. April bis zum 8. Dezember 1944 blieb. Nach seiner Rückkehr in sein Heimatland war er von März bis April 1945 in einem Militärkrankenhaus bei Parma im Einsatz. Im Zusammenhang mit dieser Zeit ist vielleicht die Aussage des Militärseelsorgers interessant, der von Mai 1944 bis April 1945 mit Ambrosoli in Deutschland und Italien war. Er schrieb, dass Josef stets ein ausgezeichnetes moralisches und religiöses Verhalten an den Tag legte und täglich die heiligen Sakramente empfing. Nach dem Krieg nahm Ambrosoli sein Studium der Medizin wieder auf, das er 1949 abschloss. In der Zwischenzeit hatte er sich dem Cenacolo angeschlossen, einer Gruppe, die von einem gewissen Priester Silvio Riva geleitet wurde und darauf abzielte, eine tiefere spirituelle und apostolische Ausbildung für die jungen Menschen zu gewährleisten, welche bereits der Bewegung Katholische Aktion, Azione Cattolica angehörten. Aus dieser Gruppe, glaube ich, sind insgesamt 22 Ordens- und Priesterberufungen hervorgegangen. Auch die missionarische Berufung war in Josef Ambrosoli gereift, so dass er sich 1949 bei den Comboni-Missionaren in Rebbio bei Como vorstellte, wie wir am Anfang dieser Sendung gehört haben, eben fest entschlossen, seine Qualifikation als Arzt in den Dienst der Mission zu stellen. Zusammenfassend lässt sich feststellen, dass der junge Ambrosoli in den Jahren des Krieges und der Nachkriegsjahre von 1942 bis 1950 seine berufliche Ausbildung vervollständigte und die Basis für eine solide Spiritualität legte, die sich bereits in einem engagierten und begeisternden Einsatz für das Apostolat unter den Jugendlichen der Azione Cattolica zeigte. 1949 klopft er dann eben bei den Comboni-Missionaren an. Was passiert dann? Nachdem er in London seine Spezialisierung in Tropenmedizin erworben hatte, ließ der junge Arzt Ambrosoli ohne Zögern eine wohlhabende Familie und eine vielversprechende medizinische Karriere hinter sich und trat am 18. Oktober 1951 in das Noviziat der Comboni-Missionare in Gozzano, Provinz Novara in Norditalien ein. Bei dieser Gelegenheit schrieb der Militärseelsorger, der ihn gut kannte, an den Novizenmeister des Ordens: Zögern Sie nicht, den ausgezeichneten jungen Arzt Ambrosoli in das Noviziat aufzunehmen. Zwei Jahre später, am 9. September 1953, legte er seine ersten Gelübde ab. Anschließend wechselte er an das Studienhaus in Venegono Superiore, Provinz Varese, an der Schweizer Grenze in Norditalien. An diesem Ort habe ich selber mein Noviziat absolviert in den Jahren von 2000 bis 2002. Dort in Venegono Superiore, wo er fast 3 Jahre lang Pater Josef Ambrosoli seine Theologie studierte und gleichzeitig eine Ausbildung in Allgemeinchirurgie am Krankenhaus in Tradate absolvierte. Ende 1955, am 17. Dezember, wurde er vom damaligen Erzbischof Giovanni Battista Montini, der spätere Papst Paul VI., im Dom zu Mailand zum Priester geweiht. Diese Zeit markiert den Höhepunkt seiner theologischen Ausbildung.
der Novizenmeister, die Oberen des Scholastikats und seine Weggefährten erkannten in dem Ort,

0: Ordensmann Ambrosoli einhellig eine ständige Ausrichtung seines Lebens auf die Mission. Sie erkannten außergewöhnliche Tugenden wie Demut und Freundlichkeit sowie völlige Verfügbarkeit für den Dienst am Mitmenschen. Es beginnt dann nach dieser Ausbildung die Ausreise nach Uganda. Am 10. Februar 1956 reiste er nach Uganda mit dem Ziel Gulu im Norden des Landes. Von hier aus zog er nach Kalongo in das Gebiet der Ost-Acholi, wobei er sein Theologiestudium am Priesterseminar in Lajor Gulu fortsetzte und abschloss. Die Komboni-Missionarin war seit 1910 im Westen des Gebietes der Acholi, dieses Volksstammes im Norden Ugandas, und seit 1915 im Osten tätig. Im Krankenhaus von Galongo verbrachte Pater Ambrosoli sein gesamtes Missionsleben, insgesamt 31 Jahre, vom 19. Februar 1956 bis zum 13. Februar 1987, wenige Wochen vor seinem Tod. Unter seiner Leitung erlebte das Kalongo-Krankenhaus, das zum Zeitpunkt seiner Ankunft nur über eine kleine Entbindungsstation und eine Krankenstation verfügte, eine bemerkenswerte Entwicklung und wurde sogar über die Grenzen Ugandas hinaus bekannt. Im Jahr 1959 gründete er dann die Schule für Hebammen und Krankenschwestern in Kalongo. 1972 übernahm er auch die Leitung der Krankenhäuser für Hansenkranke, Leprakranke in der Region, wo bereits 8000 Patienten registriert waren. Schließlich gelang es ihm, dass die Gesundheitseinrichtung, deren Chefarzt er war, 1973 vom italienischen Außenministerium als Teil des Projektes QAM, einer Vereinigung von Ärzten für Afrika in Padua, anerkannt wurde. Die einzigen Zeiträume, in denen er von Kalongo, seiner Missionsstation und dem Ort des Krankenhauses abwesend war, waren die kurzen Urlaubszeiten, die er oft zur persönlichen Weiterbildung und zur Beschaffung von Geldern für das Krankenhaus nutzte. Pater Ambrosoli hatte vielfältige Aufgaben. Ende 1982 musste er nach Italien zurückkommen, um sich wegen schwerem Nierenversagens behandeln zu lassen. Am 10. Juli 1983 kehrte er dann nach Kalongo zurück, wo er bis zum 13. Februar 1987 blieb. Während seiner Zeit in Kalongo zeichnete er sich durch seine organisatorischen und medizinischen Fähigkeiten aus. Er war Leiter des Krankenhauses, er war Verwalter, Organisator, Finanzverwalter und auch geistlicher Begleiter. Vor allem aber zeichnete er sich durch die spirituelle Tiefe und außergewöhnliche Menschenfreundlichkeit aus, die er all seinen Aktivitäten zu verleihen vermochte. Es darf nicht vergessen werden, dass Pater Ambrosoli seinen ärztlichen Beruf stets mit seinem priesterlichen Dienst verband und, wann immer es möglich war, sogar die umliegenden Dörfer regelmäßig besuchte. Außerdem wurde die heilige Messe, die er im Krankenhaus zelebrierte, sehnlichst erwartet und von Kranken und Nichtkranken gleichermaßen besucht. Seine Arbeit war bekannt und geschätzt, und er wurde zu einem Referenzpunkt für die gesamte zentrale und östliche Afrika-Region. Im Jahr 1963 erhielt er den von der Carlo Erba Stiftung verliehenen Doctors Mission Award und 1985 den Pozzi Samuel Preis Una Vita per la Medicina, ein Leben für die Mission, von der Mailänder Ärztevereinigung. Die letzten Jahre seines Lebens waren dann schwierig. Sein Missionsdienst als Arzt war nicht immer immun gegen die Auswirkung auch der geschichtlichen Ereignisse in Uganda. Er erlebte die Zeit der britischen Kolonialherrschaft und der Unabhängigkeit des Landes 1962, die nachfolgende Machtübernahme durch Milton Obote, den Aufstieg des Diktators Amin und die Zeit nach Amin, auch religiöse Spannungen und den Guerillakrieg, dessen Wunden in Norduganda noch heute tief sitzen. gerade wegen der wiederholten Zusammenstöße zwischen Regierungstruppen und Rebellen, musste das Krankenhaus von Kalongo am 13. Februar 1987 evakuiert werden. Die Mission in Kalongo wurde nach 53 Jahren Missionsarbeit, Evangelisierung und Förderung der Menschen auf allen Ebenen, insbesondere in den Bereichen Bildung, Gesundheit und Ausbildung qualifizierter Hebammen, geschlossen. Dann stellte sich für ihn das schwierigste Problem, nämlich einen geeigneten Ort für sein geliebtes Werk zu finden, die Schule der Hebammen und Krankenschwestern. Auf diese Weise setzte er seine Gesundheit, die bereits stark angegriffen war, unendlichen Anstrengungen aus, die schließlich zu seinem Tod führten. Am Nachmittag des 27. März 1987 starb Joseph Ambrosoli in Lira, genau 44 Tage, nachdem er gezwungen worden war, Kalongo, seine Missionsstation, zu verlassen, jedoch nicht, ohne dass es ihm gelungen war, die Sicherheit des gesamten Personals zu gewährleisten. Ein Siegel der historischen Liebe auf ein Leben, das Pater Joseph Ambrosoli ganz und gar in den Dienst der Mission und der Mitmenschen stellte. 1989, zwei Jahre nach seinem Tod, kehrten die Comboni-Missionare wieder zurück nach Kalongo. Heute wird das Werk von Pater Joseph von der Stiftung Dr. Ambrosoli Memorial Hospital weitergeführt. Diese Stiftung wurde 1998 von der Familie Ambrosoli und den Comboni-Missionaren gegründet, um den Fortbestand des Krankenhauses und der Hebammenschule sicherzustellen. Ziel ist es, der Bevölkerung den Zugang zu einer qualifizierten Gesundheit und Gesundheitsdiensten zu bieten. Die Stiftung fördert gemeinsam mit den Gemeinden vor Ort die medizinische Ausbildung, damit Uganda eines Tages ein eigenes, unabhängiges Gesundheitssystem besitzt. Pater Joseph Ambrosoli wurde dann am 20. November 2022 in Norduganda in der Pfarrei Kalongo, seiner Missionsstation, bis heute eine Comboni-Mission in der Region der Ost-Acholi, selig gesprochen. Es sollte eigentlich schon zwei Jahre vorher passieren, 2020, doch dann ist Corona dazwischen gekommen und man hat die Seligsprechung zweimal verschieben müssen. Auch 2022 war sie kurzfristig in Gefahr aufgrund eines Ebola-Ausbruches in der Region. Sie hat aber dann stattfinden können und war ein großes Fest. Sein jährlicher liturgischer Gedenktag wurde für den 28. Juli, den Vorabend seiner Taufe, festgelegt. In Kalongo begann er am 19. Februar 1956 seine Missionstätigkeit und beendete sie 1987 am 27. März, ja, als Vertriebener im nahen gelegenen Lira. Kardinal Oscar Cantoni, Bischof von Como, seiner Heimatdiözese, beschreibt Pater Ambrosoli als eine leuchtende Gestalt und ein Zeichen der Zeit, das der Heilige Geist heute der Kirche und der Welt schenkt. Sein vorbildliches Leben nahm in der christlichen Familie und des kirchlichen Engagement Gestalt an. Es reifte im Rahmen von Studium und Arbeit, in der Annahme des täglichen Kreuzes, im einfachen und vertrauensvollen Gebet und in der ständigen Erfüllung von Werken der Nächstenliebe. Der Comboni-Missionar, Priester und Arzt folgte Jesus nach, indem er sich um die Kleinen und Schwachen kümmerte und das Leben auf allen Ebenen verteidigte und förderte. Was mich persönlich am Leben von Joseph Ambrosoli auch noch interessiert hat und was ich auch dann gefördert habe, ist nachzuforschen, auch etwas mehr über seine Zeit in Deutschland zu wissen. Er war ja 1944 von Ende April bis Anfang Dezember im Lager Heuberg in Stetten am Kalten Markt. in Baden-Württemberg zwischen Bodensee und Stuttgart gelegen, auf der Schwäbischen Alb. Denn während des Zweiten Weltkrieges war die Stadt Como von den Nazis besetzt. Viele Tausende überquerten die Grenze in die Schweiz. Auf Anregung des Bischofs von Como begleitete Josef persönlich jüdische Flüchtlinge und auch andersweitig Verfolgte über die Grenze. Und am 27. März 1944 wurde er dann gezwungen, sich in die Armee von Salo einzuschreiben. Einen Monat später wurde er zur paramilitärischen Ausbildung dann nach Deutschland in das Lager Heuberg bei Stetten am Kalten Markt geschickt. Das Leben dort war sehr hart. Ein Freund von ihm, der ihn auch unterstützte, Juden und andere Verfolgte über die Grenze in die Schweiz zu bringen, er wurde auch verhaftet. Er hat dann nie mehr etwas von ihm gehört. Pater Josef Ambrosoli hat damals Glück gehabt, auch aufgrund der Bekanntheit seiner Familie. Er hat ihr Bescheid geben können, dass er in Schwierigkeiten ist. Und so wurde er nicht in ein Konzentrationslager geschickt, sondern musste in die Armee eintreten, war dann im Bereich des Sanitätswesens tätig und kam so letzten Endes nach Deutschland in das Lager Heuberg bei Stetten am Kalten Markt. Die damaligen Mitgefangenen werden sich später an die große Wertschätzung erinnern, die Josef bei seinen Kameraden genoss, weil er sich inmitten der vielen Strapazen stets um ihre Gesundheit und ihr Wohlergehen sorgte. Er machte nie einen Hehl aus seiner Religionszugehörigkeit und vertraute seinen Mitstreitern schließlich an, dass er beabsichtigte, ein Medizinstudium zu absolvieren, sich auf Tropenkrankheiten zu spezialisieren und Missionsarzt zu werden. Trotz aller Schwierigkeiten dieser Zeit im Lager Heuberg war er der Ansicht, dass diese Zeit seinen Charakter und seine Entschlossenheit im Leben gestärkt hatte. Viele Jahre später dann behandelte er in Kalongo in Uganda Hunderte von Kämpfern, die im Bürgerkrieg verletzt wurden. Unter den schönen Zeugnissen, die während des Seligsprechungsprozesses von Pater Ambrosoli gegeben wurden, verdient es, eines besonders in Erinnerung zu bleiben. Es klingt wie ein Siegel auf dem Leben des Comboni-Missionars. Ich zitiere: Sein Gesicht trug immer ein offenes Lächeln. Er vermittelte ansteckende Freude. Ich habe ihn nie traurig gesehen, besorgt ja, aus vielen Gründen, aber nie traurig. Er ermutigte jeden, die Schönheit und die positive Seite der Ereignisse zu sehen. Ich habe mich nach Bekanntwerden dieser seiner Zeit in Deutschland auch dafür interessiert und Kontakt aufgenommen mit der Pfarrei in Stetten am Kalten Markt. Und über die Pfarrei dann auch mit Mitgliedern der Militärkaserne, die es heute noch gibt. Und auch über gute Mitarbeiter vor Ort, die mir sehr geholfen haben, ist es dann gelungen, dass wir am 22. November 2024, wir waren einige von uns als Comboni-Missionare von Ellwangen aus aufgebrochen sind, nach Stetten am Kalten Markt in die Militärkaserne gefahren und haben eine Reliquie des selig gesprochenen Josef Ambrosoli dorthin gebracht, in die dortige Kaserne. Der Militärpfarrer Stefan Haflik unterstützte uns dabei sehr stark und diese Reliquie befindet sich bis heute im Altar der Kapelle. So viel zum Leben und zum Werk des seligen Josef Ambrosoli. Eine Figur, glaube ich, die es verdient, auch gekannt zu werden. Eine Figur, die uns auch helfen kann in unserem Alltag, in schwierigen Situationen, wenn wir kein Licht mehr sehen, in der Dunkelheit, wenn wir nicht ein- und auswissen, dass uns doch das Leben dieses Seligen helfen kann, seine Fürsprache auch in diesen dunklen Momenten auf Gott zu vertrauen.
1: 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Wir stellen Ihnen heute Pater Josef Ambrosoli, Arzt und Komboni-Missionar vor, der in Uganda gewirkt hat. Bei uns zu Gast ist Pater Markus Körber von den Komboni-Missionaren. Er stellt uns jetzt die Spiritualität von Pater Ambrosoli vor.
0: Pater Josef Ambrosoli wiederholte gelegentlich einen Satz, der den Sinn und die Qualität seiner zahlreichen karitativen Tätigkeiten zu erfassen scheint. Gott ist Liebe und ich bin sein Diener für die Leidtragenden. Auf Englisch, so steht er auch auf seinem Grab, God is love and I am his servant for the people who suffer. Sein Leben war die Umsetzung dieses Mottos. Gott ist Liebe und ich bin sein Diener für die Leidtragenden. Die Liebe Gottes war der Mittelpunkt von all dem, was Pater Josef war und tat. In seiner Nähe wurde deutlich, dass die Liebe Christi die verborgene Quelle für sein Wirken war. Vor diesem Hintergrund nahm der Dienst, den er den Menschen in Demut und Entschlossenheit erwies, Gestalt und Form an. Als Ordensmann, Priester, Missionar und Arzt vereinte Pater Ambrosoli in sich verschiedene Aufgaben und Dienste in harmonischer Weise. Im Mittelpunkt seiner Dienstleistung, wie professionell sie auch sein mag, muss immer das ganzheitliche Wohl des Menschen stehen. Deshalb sind Ethik, Respekt, Selbstlosigkeit und auch professionelle Sorgfalt gefragt. Das Streben nach finanziellen Vorteilen, Machtspielen auf niedrigem Niveau, Karrieresucht und Bequemlichkeit müssen gerade im Namen des Glaubens an Jesus, der Leib und Seele geheilt hat, verhindert werden. So möchte ich in einem ersten Abschnitt auf den Teil dieser Grabesinschrift dieses Mottos eingehen. Gott ist Liebe und ich bin sein Diener für die Leidtragenden. Josef Ambrosoli als Diener für die Leidtragenden, ein Diener Gottes. Wir können sagen, die Demut als Dienmut im Zentrum. Und ich möchte hier ein Bild hernehmen, nämlich das Bild der Bienen. Diese Insekten, die auch wichtig waren in seiner Familiengeschichte, bis heute noch sind. Denn er stammt aus dem Unternehmen Ambrosoli in seinem Heimatort in ganz Italien, sehr bekannt für die Honigherstellung und die Herstellung von Süßwaren, Miele Ambrosoli. Die Bienen sind ja ein Symbol für unermüdlichen Fleiß. Josef Ambrosoli arbeitete unermüdlich für die Schwachen und Kranken. Liebe ist für ihn auch Tat. Er organisierte seine Arbeit in Demut. Die Biene ist klein, heißt es im Buch Jesus Sirach. Die Biene ist klein unter den geflügelten Wesen, aber ihr Produkt, der Honig, ist das Beste unter den süßen Dingen. Bienen und Honig sind auch im Neuen Testament wichtig. Von Johannes dem Täufer wissen wir, dass er sich in der Wüste von Heuschrecken und wildem Honig ernährte. Der Honig stellt in diesem Zusammenhang auch die geistliche Nahrung dar, die diejenigen nährt, die diejenigen erhalten, die sich ganz Gott hingeben. Im Psalm 19, Vers 72 heißt es, Psalm 119, Vers 72, wie süß ist dein Spruch, dein Wort meinem Gaumen, meinem Mund ist es süßer als Honig. Das Wort Gottes auch als spirituelle Nahrung, süßer als Honig. Interessant finde ich persönlich auch diese Verbindung, nicht nur vom Namen her. Bei den Kirchenvätern gibt's ja den heiligen Ambrosius. Ambrosius Ambrosoli. Sie stammen ja letzten Endes, haben beide gewirkt und stammen aus dieser Gegend von Mailand. Ambrosoli, eben aus Como in der Lombardei. Ambrosius, der große Bischof des 4. Jahrhunderts in Mailand. In den ersten Jahrhunderten des Christentums entwickelten die Kirchenväter die Symbolik der Bienen weiter. Der heilige Ambrosius verglich nämlich die Kirche mit einem Bienenstock. indem jeder Gläubige wie eine fleißige Biene zum Gemeinwohl aller beiträgt. Diese Darstellung finden wir auch in manchen Kirchen. Der heilige Ambrosius mit einem Bienenstock abgebildet. Und schließlich, das ist uns sicher bekannt, erscheinen die Bienen auch im Exultet, im Osterlob der Osternachtsliturgie. In diesem Lob wird dem himmlischen Vater das Lob der Osterkerze als festliche Gabe mit folgenden Worten dargebracht. In dieser gesegneten Nacht, heiliger Vater, nimm an das Abendopfer unseres Lobes. Nimm diese Kerze entgegen als unsere festliche Gabe. Aus dem köstlichen Wachs der Bienen bereitet, wird sie dir dargebracht von deiner heiligen Kirche durch die Hand ihrer Diener. Denn die Flamme wird genährt vom schmelzenden Wachs, das der Fleiß der Bienen für diese Kerze bereitet hat. Die Bienen, der Honig, das Wachs, nicht nur als Symbol für die Spiritualität des seligen Josef Ambrosoli, sie ist gegenwärtig in der Heiligen Schrift, Altes und Neues Testament, bei den Kirchenvätern und bis in die Liturgien des Exultet hinein. Die Biene, die durch ihren Fleiß ausgezeichnet ist, wenn wir hineinschauen in einen typischen Tagesablauf im Leben von Pater Josef Ambrosoli, dann können wir auch, glaube ich, feststellen, dass er doch fleißig war wie eine Biene. Sein Tagesablauf war im Groben so. Pater Josef wachte früh auf, wie es in Afrika üblich ist, um die kühleren Temperaturen zu nutzen. Um 5.30 Uhr ging er in die Kirche, um die Eucharistie zu zelebrieren. Das war für ihn der wichtigste Moment des Tages. Ein Katechet mit Namen Gino Labeia erinnert sich mit folgenden Worten. Während der Eucharistiefeier sprach Pater Josef oft von der Liebe Gottes und ermutigte die Menschen, sich gegenseitig zu lieben und sich vor allem für die Kranken, Armen und Schwachen zu interessieren. Um 7.30 Uhr war Pater Josef dann bereits im Krankenhaus und bereitete sich entweder auf die Operationen im Operationssaal vor oder begann seine Visite bei den Patienten auf den Stationen. Eine Comboni-Schwester, die mit ihm in Kalongo war, schreibt dazu, zwischen den Operationen gegen 11 Uhr vormittags nahm Pater Josef gerne einen Espresso nach italienischer Art und ein Rührei mit einem Keks. Die Operationen gingen oft über 13 Uhr hinaus und Pater Josef kehrte ohne ein Wort der Beschwerde in die Mission zurück, um kalt zu Mittag zu essen und dann ein kurzes Nickerchen, die Siesta zu machen, bevor er am Nachmittag ins Krankenhaus zurückkehrte. In der Abenddämmerung kam Pater Josef in die Mission zurück und kniete in der Kirche vor dem Allerheiligsten im Gebet nieder. Nach dem Abendgebet, einem leichten Abendessen und einem Moment der Entspannung, der Rekreation mit den anderen Mitgliedern seiner Gemeinschaft, kehrte Pater Josef ins Krankenhaus zurück, um nach einem Patienten zu sehen, um den er sich vielleicht besonders sorgte. Schließlich ging er in sein Büro, um, wie er selbst sagte, die Ruhe der Nacht für die Verwaltung, das Schreiben von Berichten und die Korrespondenz mit den vielen Freunden und Organisationen, die seine Arbeit in Kalongo unterstützten, zu nutzen. Die Mitarbeiter im Nachtdienst sahen oft, dass Pater Josef bis in die frühen Morgenstunden in seinem Büro arbeitete. Das Licht brannte und sie brauchten nicht weit zu gehen, um ihn im Falle eines medizinischen oder chirurgischen Notfalls zu rufen. Auf dem Rückweg zur Mission und bevor er sich zur Nachtruhe begab, betete Pater Josef immer ein Gesetz des Rosenkranzes. Er schrieb, den Rosenkranz zu beten, während man unter dem magischen afrikanischen Sternenhimmel spazieren geht, es ist etwas ganz anderes. Pater Josef kam viele Jahre lang mit nur 3 oder 4 Stunden Schlaf pro Nacht aus. Wenn man ihn drängte, mehr Zeit im Bett zu verbringen, antwortete er immer, Wenn ich in den Himmel komme, werde ich alle Zeit haben, die ich brauche, um mich auszuruhen. Das lange Stehen auf den Beinen führt zu immer häufigeren Ischias-Beschwerden und zwingt Pater Josef schließlich dazu, sich 1975 einer Operation an der Lendenwirbelsäule zu unterziehen. Sein Leben war einfach Hingabe seiner selbst an Jesus Christus und im Dienst an die Mitmenschen. Die Bienen als Symbol für seine Spiritualität, da möchte ich auch noch was erzählen zu einem kleinen Bienenwunder. Dem Geschäft mit Honig, der Haupterwerb der Familie Ambrosoli, bevorzugte Pater Josef immer Afrika und das Leben in der Mission. Als Arzt und Ordensmann stand er immer auf der Seite der Armen. Am Ende gelang es den Bienen dennoch, ihn zu finden und ihm ihre posthume Huldigung zu erweisen. Er hat praktisch seinen Familienbetrieb verlassen. Die Brüder haben ihn weitergeführt, die ganze Familie, um sich in den Dienst der Mission und der Ärmsten zu stellen. Was ist aber passiert? 5 Monate nach der Seligsprechung des Geistlichen am 20. November 2022 in Kalongo, Uganda, wurde bekannt, dass bei der Exhumierung seines Leichnams eine Honigwabe unter dem Grabstein aus Beton gefunden wurde. Es war ein sehr bewegender Moment, als ich im November 2020 an der Öffnung des Grabes von Pater Ambrosoli in Kalongo teilnahm. Aber noch emotionaler war es, als unter dem Grabstein aus Beton eine Wabe gefunden wurde, die vor Honig und Bienen triefte, so die Nichte von Josef Ambrosoli, Giovanna Ambrosoli. Die Entdeckung eines Bienenvolkes bei der Öffnung des Grabes, das sich erst kürzlich angesiedelt hatte, war erstaunlich. Die Bienen schlüpften durch eine winzige Öffnung hinein, produzierten und füllten die Waben mit Honig, über 30 Jahre nach dem Tod Ambrosolis. Selbst Experten sehen darin ein kleines Wunder. So ist das kleine Bienenwunder am Grab des seligen Josef Ambrosoli gleichsam wie ein greifbares Zeichen für eine missionarische Persönlichkeit, die in ihrer Einfachheit, in ihrer Demut keine Mühe scheute, um der Heiligung der Kirche, dem Aufbau der Gemeinschaft und dem Wohl aller Menschen zu dienen. Dieses erste Bild für seine Spiritualität, die Bienen, der Honig, kennzeichnet für seinen Dienst und für seine ganze Familie. Dieser Symbolik möchte ich noch eine zweite hinzufügen, denn es heißt ja auf seinem Grab in der Inschrift auch, Gott ist Liebe. Gott ist Liebe und Leben. Und ich möchte dazu das Bild des Kelches hernehmen. Einige Tage vor seinem Hinscheiden hielt sich Pater Josef in Kampala, der Hauptstadt Ugandas, auf. Die Theologiestudenten des Kumboni-Scholastikats luden ihn ein, für sie die Eucharistie zu feiern. Pater Maurizio Balducci, einer der anwesenden Theologiestudenten, sollte später schreiben: Beim Friedenszeichen taumelte Pater Josef plötzlich und hielt sich am Altartisch fest, um nicht zu fallen. Der Tisch wackelte, wodurch der Kelch ins Wanken geriet und einige Tropfen des kostbaren Blutes auf das Altartuch fielen. Pater Josef war zutiefst erschüttert. Eine Woche später erreichte die schockierende Nachricht das Scholastikat, dass Pater Ambrosoli gestorben war. Wir alle brachten seinen Tod sofort mit den Tropfen des kostbaren Blutes in Verbindung, die auf dem Altar unserer Kapelle vergossen wurden. Sein Blut vermischte sich wahrhaft mit dem von Christus. Und im Monat Juli, in den auch sein Gedenktag fällt, verehren wir ja ganz besonders das kostbare Blut Jesu Christi. Der Kelch, dieses Symbol, der Kelch enthält das Blut Christi, das Zeichen der am Kreuz vergossenen Liebe. Er steht praktisch für die Liebe Gottes. Im Johannesevangelium lesen wir, Gott hat die Welt so sehr geliebt, dass er seinen einzigen Sohn hingab, damit jeder, der an ihn glaubt, nicht verloren geht, sondern ewiges Leben hat. Gott will, dass wir das Leben haben und es in Fülle haben. Gott ist Liebe. Diese Liebe zeigt sich auch im Leid, denn Ambrosoli als Diener Gottes hat sich ja auch insbesondere gekümmert um die Kranken, um die Leidtragenden. Gott kann den Kelch des Leids reichen und ihn wandeln zum Kelch des Heils. Jesus betet im Garten Gethsemane: Vater, wenn du willst, nimm diesen Kelch von mir, aber nicht mein, sondern dein Wille soll geschehen. So lesen wir im Lukas-Evangelium, 22. Kapitel, Vers 42. An Ostern feiern wir, dass die Liebe stärker ist als der Tod. Dieses Motiv nimmt Dietrich Bonhoeffer auf: Und reichst du uns den Kelch, den Bittern, gefüllt bis an den höchsten Rand, so nehmen wir ihn dankbar ohne Zittern aus deiner guten und geliebten Hand. Bonhoeffer hofft, dass der Kelch des Leids von einer guten Vaterhand kommt und deshalb angenommen werden kann. Im Propheten Jeremia sagt Gott: Mit ewiger Liebe habe ich dich, Mensch, geliebt. Gottes Liebe kennt keine Grenzen, nicht die Grenzen meiner Verzweiflung, meiner Krankheit, meiner Enttäuschung oder gar meines Todes. In den Schriften des seligen Ambrosoli, in den letzten Monaten seines Lebens verfasst, lesen wir: In dieser Zeit der Krankheit hat mir der Herr so sehr geholfen. Ich beginne zu verstehen, dass das Wichtigste ist, seinen Willen zu tun. Der Rest ist unwichtig. Wie viel Zeit verschwenden wir im Leben für Dinge, die nutzlos sind? Ich habe meine Arbeit wieder aufgenommen, in einem ruhigeren Rhythmus. Ich bin jetzt seit 6 Monaten wieder hier in Kalongo. Ich war wieder 3-mal krank, jedes Mal für 1 Woche. Auch über Weihnachten lag ich im Bett. Aber jetzt geht es mir besser und ich vertraue auf Jesus, dass ich weitermachen kann, wenn er es will. Auf jeden Fall wird es so sein, wie Gott es will. Und das ist immer eine sehr gute Sache. Kurz vor seinem Tod hörten die Anwesenden, wie Pater Josef sagte: Herr, dein Wille geschehe. Und damit entschwand er sanft, ohne lautes Atmen. Er war am 27. März 1987, es war ein Freitag, um 13.50 Uhr eingeschlafen. Er war erst 63 Jahre alt. Pater Josef starb, ohne dass ein Arzt anwesend war. Der Mann, der Arzt von allen war. Dieser Kelch zum Abschluss ist auch ein Symbol für das Mütterliche, auch für Maria letzten Endes. Der Kelch ist in vielen Kulturen Symbol des Weiblichen und Mütterlichen. Bei seiner Arbeit als Chirurg hatte Pater Josef stets größten Respekt vor den werdenden Müttern als Trägerinnen des neuen Lebens und schenkte ihnen besondere Aufmerksamkeit. Er war bestrebt, den Frauen zu helfen, auf natürliche Weise zu gebären, da er sich der Risiken bewusst war, die ein Kaiserschnitt für Frauen mit sich brachte. Und es ist in diesem Zusammenhang auch interessant, welches das anerkannte Wunder war für seine Seligsprechung. Normalerweise sind in einem Seligsprechungsprozess Wunder von entscheidender Bedeutung. Im Fall von Josef Ambrosoli geht es um die unerklärliche Heilung der 20-jährigen ugandischen Frau Lucia Lomokol im Krankenhaus in Matani in Uganda. Am Abend des 25. Oktober 2008 verlor Lucia das Kind, das sie unter dem Herzen trug. Es war schon 3 Tage tot im Mutterleib gelegen. Auf abenteuerliche Weise war sie zu spät im Krankenhaus angekommen und drohte wegen einer Blutvergiftung zu sterben. Es gab keine Möglichkeit, ihr zu helfen. Dr. Erik Dominik, damaliger Gynäkologe in Matani, holte aus seiner Wohnung ein Bild von Pater Ambrosoli, legte es auf das Krankenbett und bat die Verwandten zum großen Doktor, Dr. Ladit, zu beten. Am nächsten Morgen hatte sich Lucia erholt und war am Leben. Niemand hielt es für möglich. Dieses Wunder wurde später von einer medizinischen Kommission untersucht und anerkannt. Sie kam zu dem Schluss, dass es sich aus klinischer und wissenschaftlicher Sicht um eine außergewöhnliche und unerklärliche Heilung handelte. Der Kelch als das Symbol für das Marianische, der Rosenkranz, das haben wir gehört, war sehr wichtig im Leben von Pater Josef. Es ist aber auch Folgendes interessant, nämlich seine eigene Mutter. Er ist ja 23 geboren, 1923. In jenen Jahren starben viele Kinder im Säuglingsalter. Als Josef Ambrosoli gerade 1,5 Jahre alt war, erkrankte er an einer schweren Darminfektion. Er wurde so krank, dass seine Mutter Palmira glaubte, ihn zu verlieren und auf die Fürsprache der Gottesmutter hin zum Herrn betete. Heilige Mutter Gottes, nimm mir mein Kind nicht weg. Bitte lass ihn bei mir und ich verspreche dir, dass ich es dir, wenn es erwachsen ist, mit Freude anbieten werde, wenn du es haben willst. Der kleine Josef erholte sich und so glaubte seine Mutter Palmira fest, dank der Fürsprache der Gottesmutter, ihn wieder völlig gesund zurückerhalten zu haben. Das ist das Leben und die Spiritualität des seligen Josef Ambrosoli. So möge er auch unseren Alltag erhellen, uns Trost schenken, vielleicht auch in schwierigen Zeiten ein Licht sein für uns, unsere Kranken, für alle, die wir in unser Gebet und in unser Leben eingeschlossen haben.
1: Vielen Dank, Pater Markus Körber, für diesen Vortrag, dass Sie uns Pater Josef Ambrosoli näher vorgestellt haben hier bei Radio Horeb. Liebe Zuhörer, Sie können diese Sendung auch nachhören in der Mediathek von Radio Horeb im Podcast unter www.horeb.org. Und morgen früh um 5 Uhr wird sie auch noch einmal wiederholt. Pater Markus, dürfen wir Sie am Schluss um ein Gebet und um den Segen bitten?
0: Sehr gerne. Ich möchte das Gebet vom Gedenktag des seligen Ambrosoli hernehmen. Lasset uns beten. Allmächtiger Gott, du hast in den demütigen Nächstenliebe des seligen Priesters Josef die Sendung der Kirche, sich der Bedürftigsten anzunehmen, zum Leuchten gebracht. Gib, dass wir durch seine Fürsprache und sein Beispiel Werkzeuge deiner Barmherzigkeit werden und das Evangelium des Heils verkünden. Durch unseren Herrn Jesus Christus, deinen Sohn, der in der Einheit des Heiligen Geistes mit dir lebt und herrscht in alle Ewigkeit.
1: Amen.
0: Der Herr sei mit euch.
1: Und mit deinem Geiste.
0: Auf die Fürsprache der seligen Jungfrau und Gottesmutter Maria und vor allem auch des seligen Josef Ambrosoli, segne, begleite und heile euch der dreieine Gott, der Vater und der Sohn und der Heilige Geist.
1: Amen. Vielen Dank, Pater Markus Körber, Comboni-Missionar aus Ellwang, dass Sie hier bei uns waren, uns den seligen Pater Josef Ambrosoli näher vorgestellt haben. Alles Gute Ihnen und Ihrer Gemeinschaft, dem Werk auch in Afrika, der Gemeinschaft. Und Ihnen, liebe Zuhörer, danke fürs Dabeisein. Es verabschiedet sich Marion Kuhl.
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3: Einen schönen guten Morgen wünsche ich Ihnen heute am Mittwoch, den 29. Juli. Wir beten gleich den Rosenkranz. Gerne können Sie mit vorbeten. Die Telefonnummer ins Studio 089 517 008 008.

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1: Sie hören mal Radio Horeb, es ist 6 Uhr. Einen schönen guten Morgen wünsche ich Ihnen heute am Mittwoch, den 29. Juli. Aus dem Studio in München begrüßt Sie ganz herzlich Renate Mewes. Im heutigen Evangelium sagt Jesus: Martha, Martha, du machst dir viele Sorgen und Mühen, aber nur eines ist notwendig. Das Wort Gottes lädt uns ein, unseren Fokus und unser Herz auf den zu richten, der sagt: Ich bin die Auferstehung und das Leben. Bitten wir den auferstandenen Herrn, dem alle Macht gegeben ist, um Frieden in unseren Herzen und Frieden in der Welt. Sehr gerne können Sie jeweils ein Gesetz mit vorbeten. Die Telefonnummer ins Studio: 089 517 008 008. Ich darf unsere erste Anruferin begrüßen, Frau Ernst aus Klingen. Guten Morgen.
2: Guten Morgen.
1: Wir beginnen mit dem Angelusgebet und schließen in diesem Gebet den Schutz für das ungeborene Leben mit ein.

0: Im Namen des Vaters und des Sohnes und des Heiligen Geistes.
1: Amen.
0: Der Engel des Herrn brachte Maria die Botschaft.
1: Und sie empfing vom Heiligen Geist.
0: Gegrüßet seist du, Maria, voll der Gnade, der Herr ist mit dir. Du bist gebenedeit unter den Frauen, und gebenedeit ist die Frucht deines Leibes, Jesus.
1: Heilige Maria, Mutter Gottes, bitte für uns Sünder, jetzt und in der Stunde unseres Todes. Amen.
0: Maria sprach, siehe, ich bin die Magd des Herrn.
1: Mir geschehe nach deinem Wort.
0: Gegrüßet seist du, Maria, voll der Gnade, der Herr ist mit dir. Du bist gebenedeit unter den Frauen, und gebenedeit ist die Frucht deines Leibes, Jesus.
1: Heilige Maria, Mutter Gottes, bitte für uns. In der Stunde unseres Todes. Amen.
0: Und das Wort ist Fleisch geworden.
1: Und hat unter uns gewohnt.
0: Gegrüßet seist du, Maria, voll der Gnade, der Herr ist mit dir. Du bist gebenedeit unter den Frauen, und gebenedeit ist die Frucht deines Leibes, Jesus.
1: Heilige Maria, Mutter Gottes, bitte für uns Sünder, jetzt und in der Stunde unseres Todes. Amen.
0: Bitte für uns, heilige Gottesmutter.
1: Auf dass wir würdig werden der Verheißungen Christi.
0: Lasset uns beten. Allmächtiger Gott, gieße deine Gnade in unsere Herzen ein. Durch die Botschaft des Engels haben wir die Menschwerdung Christi, deines Sohnes, erkannt. Lass uns durch sein Leiden und Kreuz zur Herrlichkeit der Auferstehung gelangen. Darum bitten wir durch Christus, unseren Herrn.
1: Amen.
0: Wir beten für unsere Verstorbenen. Vater unser im Himmel, geheiligt werde dein Name, dein Reich komme, dein Wille geschehe, wie im Himmel, so auf Erden.
1: Unser tägliches Brot gib uns heute und vergib uns unsere Schuld, wie auch wir vergeben unseren Schuldigern. Und führe uns nicht in Versuchung, sondern erlöse uns von dem Bösen. Amen.
0: Gegrüßet seist du, Maria, voll der Gnade, der Herr ist mit dir. Du bist gebenedeit unter den Frauen, und gebenedeit ist die Frucht deines Leibes, Jesus.
1: Heilige Maria, Mutter Gottes, bitte für uns Sünder, jetzt und in der Stunde unseres Todes. Amen.
0: Herr, gib den Verstorbenen die ewige Ruhe.
1: Und das ewige Licht leuchte ihnen.
0: Herr, lass sie ruhen in Frieden.

0: Wir betrachten den lichtreichen Rosenkranz und beginnen mit dem Glaubensbekenntnis. Ich glaube an Gott, den Vater, den Allmächtigen, den Schöpfer des Himmels und der Erde, und an Jesus Christus, seinen eingeborenen Sohn, unseren Herrn, empfangen durch den Heiligen Geist, geboren von der Jungfrau Maria, gelitten unter Pontius Pilatus, gekreuzigt, gestorben und begraben, hinabgestiegen in das Reich des Todes, am dritten Tage auferstanden von den Toten, aufgefahren in den Himmel. Er sitzt zur Rechten Gottes des allmächtigen Vaters. Von dort wird er kommen, zu richten die Lebenden und die Toten.
1: Ich glaube an den Heiligen Geist, die heilige katholische Kirche, Gemeinschaft der Heiligen, Vergebung der Sünden, Auferstehung der Toten und das ewige Leben. Amen.
0: Ehre sei dem Vater und dem Sohn und dem Heiligen Geist.
1: Wie im Anfang, so auch jetzt und alle Zeit und in Ewigkeit. Amen.
0: Vater unser im Himmel, geheiligt werde dein Name. Dein Reich komme, dein Wille geschehe, wie im Himmel, so auf Erden.
1: Unser tägliches Brot gib uns heute und vergib uns unsere Schuld, wie auch wir vergeben unseren Schuldigern. Und führe uns nicht in Versuchung, sondern erlöse uns von dem Bösen. Amen.
0: Gegrüßet seist du, Maria, voll der Gnade, der Herr ist mit dir. Du bist gebenedeit unter den Frauen, und gebenedeit ist die Frucht deines Leibes, Jesus, der in uns den Glauben vermehre.
1: Heilige Maria, Mutter Gottes, bitte für uns Sünder, jetzt und in der Stunde unseres Todes. Amen.
0: Gegrüßet seist du, Maria, voll der Gnade, der Herr ist mit dir. Du bist gebenedeit unter den Frauen, und gebenedeit ist die Frucht deines Leibes, Jesus, der in uns die Hoffnung stärke.
1: Heilige Maria, Mutter Gottes, bitte für uns Sünder, jetzt und in der Stunde unseres Todes. Amen.
0: Gegrüßet seist du, Maria, voll der Gnade, der Herr ist mit dir. Du bist gebenedeit unter den Frauen, und gebenedeit ist die Frucht deines Leibes, Jesus, der in uns die Liebe entzünde.
1: Heilige Maria, Mutter Gottes, bitte für uns Sünder, jetzt und in der Stunde unseres Todes. Amen.
0: Ehre sei dem Vater und dem Sohn und dem Heiligen Geist.
1: Wie im Anfang, so auch jetzt und alle Zeit und in Ewigkeit. Amen.
0: O mein Jesus, verzeih uns unsere Sünden, bewahre uns vor dem Feuer der Hölle, führe alle Seelen in den Himmel, besonders jene, die deiner Barmherzigkeit am meisten bedürfen. Wir betrachten das erste Geheimnis des lichtreichen Rosenkranzes, Jesus, der von Johannes getauft worden ist.
1: Vater unser im Himmel, geheiligt werde dein Name, dein Reich komme, dein Wille geschehe, wie im Himmel, so auf Erden.
0: Unser tägliches Brot gib uns heute und vergib uns unsere Schuld, wie auch wir vergeben unseren Schuldigern. Und führe uns nicht in Versuchung, sondern erlöse uns von dem Bösen. Amen.
1: Gegrüßet seist du, Maria, voll der Gnade, der Herr ist mit dir. Du bist gebenedeit unter den Frauen, und gebenedeit ist die Frucht deines Leibes, Jesus, der von Johannes getauft worden ist.
0: Heilige Maria, Mutter Gottes, bitte für uns Sünder, jetzt und in der Stunde unseres Todes. Amen.
1: Gegrüßet seist du, Maria, voll der Gnade, der Herr ist mit dir. Du bist gebenedeit unter den Frauen, und gebenedeit ist die Frucht deines Leibes, Jesus, der von Johannes getauft worden ist.
0: Heilige Maria, Mutter Gottes, bitte für uns Sünder, jetzt und in der Stunde unseres Todes. Amen.
1: Gegrüßet seist du, Maria, voll der Gnade, der Herr ist mit dir. Du bist gebenedeit unter den Frauen, und gebenedeit ist die Frucht deines Leibes, Jesus, der von Johannes getauft worden ist.
0: Heilige Maria, Mutter Gottes, bitte für uns Sünder, jetzt und in der Stunde unseres Todes. Amen.
1: Gegrüßet seist du, Maria, voll der Gnade, der Herr ist mit dir. Du bist gebenedeit unter den Frauen, und gebenedeit ist die Frucht deines Leibes, Jesus, der von Johannes getauft worden ist.
0: Heilige Maria, Mutter Gottes, bitte für uns Sünder, jetzt und in der Stunde unseres Todes. Amen.
1: Gegrüßet seist du, Maria, voll der Gnade, der Herr ist mit dir. Du bist gebenedeit unter den Frauen und gebenedeit ist die Frucht deines Leibes, Jesus, der von Johannes getauft worden ist.
0: Heilige Maria, Mutter Gottes, bitte für uns Sünder, jetzt und in der Stunde unseres Todes. Amen.
1: Gegrüßet seist du, Maria, voll der Gnade, der Herr ist mit dir. Du bist gebenedeit unter den Frauen und gebenedeit ist die Frucht deines Leibes, Jesus, der von Johannes getauft worden ist.
0: Heilige Maria, Mutter Gottes, bitte für uns Sünder, jetzt und in der Stunde unseres Todes. Amen.
1: Gegrüßet seist du, Maria, voll der Gnade, der Herr ist mit dir. Du bist gebenedeit unter den Frauen und gebenedeit ist die Frucht deines Leibes, Jesus, der von Johannes getauft worden ist.
0: Heilige Maria, Mutter Gottes, bitte für uns Sünder, jetzt und in der Stunde unseres Todes. Amen.
1: Gegrüßet seist du, Maria, voll der Gnade, der Herr ist mit dir. Du bist gebenedeit unter den Frauen und gebenedeit ist die Frucht deines Leibes, Jesus, der von Johannes getauft worden ist.
0: Heilige Maria, Mutter Gottes, bitte für uns Sünder, jetzt und in der Stunde unseres Todes. Amen.
1: Gegrüßet seist du, Maria, voll der Gnade, der Herr ist mit dir. Du bist gebenedeit unter den Frauen und gebenedeit ist die Frucht deines Leibes, Jesus, der von Johannes getauft worden ist.
0: Heilige Maria, Mutter Gottes, bitte für uns Sünder, jetzt und in der Stunde unseres Todes. Amen.
1: Gegrüßet seist du, Maria, voll der Gnade, der Herr ist mit dir. Du bist gebenedeit unter den Frauen und gebenedeit ist die Frucht deines Leibes, Jesus, der von Johannes getauft worden ist.
0: Heilige Maria, Mutter Gottes, bitte für uns Sünder, jetzt und in der Stunde unseres Todes. Amen.
1: Ehre sei dem Vater und dem Sohn und dem Heiligen Geist.
0: Wie im Anfang, so auch jetzt und alle Zeit und in Ewigkeit. Amen.
1: O mein Jesus, verzeih uns unsere Sünden, bewahre uns vor dem Feuer der Hölle, führe alle Seelen in den Himmel, besonders jene, die deiner Barmherzigkeit am meisten bedürfen. Amen.
0: Wir betrachten das zweite Geheimnis des lichtreichen Rosenkranzes, Jesus, der sich bei der Hochzeit in Kana offenbart hat. Guten Morgen.
2: Guten Morgen, Rolf Trebermann aus Altötting. Vater unser im Himmel, geheiligt werde dein Name, dein Reich komme, dein Wille geschehe wie im Himmel, so auf Erden.
0: Unser tägliches Brot gib uns.

0: Worten. Der Herr ist mit dir, du bist gebenedeit unter den Frauen. Und gebenedeit ist die Frucht deines Leibes, Jesus, der sich bei der Hochzeit zu Kana offenbart hat.
1: Heilige Maria, Mutter Gottes, bitte für uns Sünder, jetzt und in der Stunde unseres Todes. Amen.
0: Gegrüßet seist du, Maria, voll der Gnaden, der Herr ist mit dir. Du bist gebenedeit unter den Frauen, und gebenedeit ist die Frucht deines Leibes, Jesus, der sich bei der Hochzeit zu Kana offenbart hat.
1: Heilige Maria, Mutter Gottes, bitte für uns Sünder, jetzt und in der Stunde unseres Todes. Amen.
0: Gegrüßet seist du, Maria, voll der Gnaden. Der Herr ist mit dir. Du bist gebenedeit unter den Frauen, und gebenedeit ist die Frucht deines Leibes, Jesus, der sich bei der Hochzeit zu Kana offenbart hat.
1: Heilige Maria, Mutter Gottes, bitte für uns Sünder, jetzt und in der Stunde unseres Todes. Amen.
0: Gegrüßet seist du, Maria, voll der Gnaden. Der Herr ist mit dir. Du bist gebenedeit unter den Frauen, und gebenedeit ist die Frucht deines Leibes, Jesus, der sich bei der Hochzeit zu Kana offenbart hat.
1: Heilige Maria, Mutter Gottes, bitte für uns Sünder, jetzt und in der Stunde unseres Todes. Amen.
0: Gegrüßet seist du, Maria, voll der Gnaden. Der Herr ist mit dir. Du bist gebenedeit unter den Frauen, und gebenedeit ist die Frucht deines Leibes, Jesus, der sich bei der Hochzeit zu Kana offenbart hat.
1: Heilige Maria, Mutter Gottes, bitte für uns Sünder, jetzt und in der Stunde unseres Todes. Amen.
0: Gegrüßet seist du, Maria, voll der Gnaden, der Herr ist mit dir. Du bist gebenedeit unter den Frauen, und gebenedeit ist die Frucht deines Leibes, Jesus, der sich bei der Hochzeit zu Kana offenbart hat.
1: Heilige Maria, Mutter Gottes, bitte für uns Sünder, jetzt und in der Stunde unseres Todes. Amen.
0: Gegrüßet seist du, Maria, voll der Gnaden, der Herr ist mit dir. Du bist gebenedeit unter den Frauen, und gebenedeit ist die Frucht deines Leibes, Jesus, der sich bei der Hochzeit zu Kana offenbart hat.
1: Heilige Maria, Mutter Gottes, bitte für uns Sünder, jetzt und in der Stunde unseres Todes. Amen.
0: Gegrüßet seist du, Maria, voll der Gnaden. Der Herr ist mit dir. Du bist gebenedeit unter den Frauen, und gebenedeit ist die Frucht deines Leibes, Jesus, der sich bei der Hochzeit zu Kana offenbart hat.
1: Heilige Maria, Mutter Gottes, bitte für uns Sünder, jetzt und in der Stunde unseres Todes. Amen.
0: Gegrüßet seist du, Maria, voll der Gnaden, der Herr ist mit dir. Du bist gebenedeit unter den Frauen, und gebenedeit ist die Frucht deines Leibes, Jesus, der sich bei der Hochzeit zu Kana offenbart hat.
1: Heilige Maria, Mutter Gottes, bitte für uns Sünder, jetzt und in der Stunde unseres Todes. Amen.
0: Ehre sei dem Vater und dem Sohn und dem Heiligen Geist.
1: Wie im Anfang, so auch jetzt und alle Zeit und in Ewigkeit. Amen.
0: O mein Jesus, verzeih uns unsere Sünden, bewahre uns vor dem Feuer der Hölle und führe alle Seelen in den Himmel, besonders jene, die deiner Barmherzigkeit am meisten bedürfen. Amen.
1: Wir betrachten das dritte Geheimnis des lichtreichen Rosenkranzes, Jesus, der uns das Reich Gottes verkündet hat. Guten Morgen.
2: Guten Morgen, Frau Nebel, Riesi Zwerg, Mamming. Vater unser im Himmel, geheiligt werde dein Name, dein Reich komme, dein Wille geschehe, wie im Himmel, so auf Erden.
1: Unser tägliches Brot gib uns heute und vergib uns unsere Schuld, wie auch wir vergeben unseren Schuldigern. Und führe uns nicht in Versuchung, sondern erlöse uns von dem Bösen. Amen.
2: Gegrüßet seist du, Maria, voll der Gnade. Der Herr ist mit dir. Du bist gebenedeit unter den Frauen. Und gebenedeit ist die Frucht deines Leibes, Jesus, der uns das Reich Gottes verkündet hat.
1: Heilige Maria, Mutter Gottes, bitte für uns Sünder, jetzt und in der Stunde unseres Todes. Amen.
2: Gegrüßet seist du, Maria, voll der Gnade. Der Herr ist mit dir. Du bist gebenedeit unter den Frauen. Und gebenedeit ist die Frucht

0: deines Leibes, Jesus, der uns das Reich Gottes verkündet hat.
1: Heilige Maria, Mutter Gottes, bitte für uns Sünder, jetzt und in der Stunde unseres Todes. Amen.
0: Gegrüßet seist du, Maria, voll der Gnade. Der Herr ist mit dir. Du bist gebenedeit unter den Frauen und gebenedeit ist die Frucht deines Leibes, Jesus, der uns das Reich Gottes verkündet hat.
1: Heilige Maria, Mutter Gottes, bitte für uns Sünder, jetzt und in der Stunde unseres Todes. Amen.
0: Gegrüßet seist du, Maria, voll der Gnade. Der Herr ist mit dir. Du bist gebenedeit unter den Frauen und gebenedeit ist die Frucht deines Leibes, Jesus, der uns das Reich Gottes verkündet hat.
1: Heilige Maria, Mutter Gottes, bitte für uns Sünder, jetzt und in der Stunde unseres Todes. Amen.
0: Gegrüßet seist du, Maria, voll der Gnade. Der Herr ist mit dir. Du bist gebenedeit unter den Frauen und gebenedeit ist die Frucht deines Leibes, Jesus, der uns das Reich Gottes verkündet hat.
1: Heilige Maria, Mutter Gottes, bitte für uns Sünder, jetzt und in der Stunde unseres Todes. Amen.
0: Gegrüßet seist du, Maria, voll der Gnade. Der Herr ist mit dir. Du bist gebenedeit unter den Frauen und gebenedeit ist die Frucht deines Leibes, Jesus, der uns das Reich Gottes verkündet hat.
1: Heilige Maria, Mutter Gottes, bitte für uns Sünder, jetzt und in der Stunde unseres Todes. Amen.
0: Gegrüßet seist du, Maria, voll der Gnade, der Herr ist mit dir. Du bist gebenedeit unter den Frauen und gebenedeit ist die Frucht deines Leibes, Jesus, der uns das Reich Gottes verkündet hat.
1: Heilige Maria, Mutter Gottes, bitte für uns Sünder, jetzt und in der Stunde unseres Todes. Amen.
0: Gegrüßet seist du, Maria, voll der Gnade. Der Herr ist mit dir. Du bist gebenedeit unter den Frauen und gebenedeit ist die Frucht deines Leibes, Jesus, der uns das Reich Gottes verkündet hat.
1: Heilige Maria, Mutter Gottes, bitte für uns Sünder, jetzt und in der Stunde unseres Todes. Amen.
0: Gegrüßet seist du, Maria, voll der Gnade. Der Herr ist mit dir. Du bist gebenedeit unter den Frauen und gebenedeit ist die Frucht deines Leibes, Jesus, der uns das Reich Gottes verkündet hat.
1: Heilige Maria, Mutter Gottes, bitte für uns Sünder, jetzt und in der Stunde unseres Todes. Amen.
0: Gegrüßet seist du, Maria, voll der Gnade. Der Herr ist mit dir. Du bist gebenedeit unter den Frauen und gebenedeit ist die Frucht deines Leibes, Jesus, der uns das Reich Gottes verkündet hat.
1: Heilige Maria, Mutter Gottes, bitte für uns Sünder, jetzt und in der Stunde unseres Todes. Amen.
0: Ehre sei dem Vater, dem Sohn und dem Heiligen Geist.
1: Wie im Anfang, so auch jetzt und alle Zeit und in Ewigkeit. Amen.
0: O mein Jesus, verzeih uns unsere Sünden, bewahre uns vor dem Feuer der Hölle. Führe alle Seelen in den Himmel, besonders jene, die deiner Barmherzigkeit am meisten bedürfen.
1: Wir betrachten das vierte Geheimnis des lichtreichen Rosenkranzes, Jesus, der auf dem Berg verklärt worden ist. Guten Morgen.
2: Guten Morgen, Christina Maria Koch aus Anger im Berchtesgadener Land. Vater unser im Himmel, geheiligt werde dein Name. Dein Reich komme, dein Wille geschehe, wie im Himmel, so auf Erden.
1: Unser tägliches Brot gib uns heute und vergib uns unsere Schuld, wie auch wir vergeben unseren Schuldigern. Und führe uns nicht in Versuchung, sondern erlöse uns von dem Bösen. Amen.
2: Gegrüßet seist du, Maria, voll der Gnade. Der Herr ist mit dir. Du bist gebenedeit unter den Frauen und gebenedeit ist die Frucht deines Leibes, Jesus, der auf dem Berg verklärt worden ist.
1: Heilige Maria, Mutter Gottes, bitte für uns Sünder, jetzt und in der Stunde unseres Todes. Amen.
2: Gegrüßet seist du, Maria, voll der Gnade. Der Herr ist mit dir. Du bist gebenedeit unter den Frauen und gebenedeit ist die Frucht deines Leibes, Jesus, der auf dem Berg verklärt worden ist.
1: Heilige Maria, Mutter Gottes, bitte für uns Sünder, jetzt und in der Stunde unseres Todes. Amen.
2: Gegrüßet seist du, Maria, voll der Gnade. Der Herr ist mit dir. Du bist gebenedeit unter den Frauen, und gebenedeit ist die Frucht deines Leibes, Jesus, der auf dem Berg verklärt worden ist.
1: Heilige Maria, Mutter Gottes, bitte für uns Sünder, jetzt und in der Stunde unseres Todes. Amen.
2: Gegrüßet seist du, Maria, voll der Gnade. Der Herr ist mit dir. Du bist gebenedeit unter den Frauen, und gebenedeit ist die Frucht deines Leibes, Jesus, der auf dem Berg verklärt worden ist.
1: Heilige Maria, Mutter Gottes, bitte für uns Sünder, jetzt und in der Stunde unseres Todes. Amen.
2: Gegrüßet seist du, Maria, voll der Gnade. Der Herr ist mit dir. Du bist gebenedeit unter den Frauen, und gebenedeit ist die Frucht deines Leibes, Jesus, der auf dem Berg verklärt worden ist.
1: Heilige Maria, Mutter Gottes, bitte für uns Sünder, jetzt und in der Stunde unseres Todes. Amen.
2: Gegrüßet seist du, Maria, voll der Gnade. Der Herr ist mit dir. Du bist gebenedeit unter den Frauen, und gebenedeit ist die Frucht deines Leibes, Jesus, der auf dem Berg verklärt worden ist.
1: Heilige Maria, Mutter Gottes, bitte für uns Sünder, jetzt und in der Stunde unseres Todes. Amen.
2: Gegrüßet seist du, Maria, voll der Gnade. Der Herr ist mit dir. Du bist gebenedeit unter den Frauen, und gebenedeit ist die Frucht deines Leibes, Jesus, der auf dem Berg verklärt worden ist.
1: Heilige Maria, Mutter Gottes, bitte für uns Sünder, jetzt und in der Stunde unseres Todes. Amen.
2: Gegrüßet seist du, Maria, voll der Gnade. Der Herr ist mit dir. Du bist gebenedeit unter den Frauen, und gebenedeit ist die Frucht deines Leibes, Jesus, der auf dem Berg verklärt worden ist.
1: Heilige Maria, Mutter Gottes, bitte für uns Sünder, jetzt und in der Stunde unseres Todes. Amen.
2: Gegrüßet seist du, Maria, voll der Gnade. Der Herr ist mit dir. Du bist gebenedeit unter den Frauen, und gebenedeit ist die Frucht deines Leibes, Jesus, der auf dem Berg verklärt worden ist.
1: Heilige Maria, Mutter Gottes, bitte für uns Sünder, jetzt und in der Stunde unseres Todes. Amen.
2: Gegrüßet seist du, Maria, voll der Gnade. Der Herr ist mit dir. Du bist gebenedeit unter den Frauen, und gebenedeit ist die Frucht deines Leibes, Jesus, der auf dem Berg verklärt worden ist.
1: Heilige Maria, Mutter Gottes, bitte für uns Sünder, jetzt und in der Stunde unseres Todes. Amen.
2: Ehre sei dem Vater, dem Sohn und dem Heiligen Geist.
1: Wie im Anfang, so auch jetzt und alle Zeit und in Ewigkeit. Amen.
2: O mein Jesus, verzeih uns unsere Sünden, bewahre uns vor dem Feuer der Hölle, führe alle Seelen in den Himmel, besonders jene, die deiner Barmherzigkeit am meisten bedürfen.
1: Wir betrachten das letzte Geheimnis, Jesus, der uns die Eucharistie geschenkt hat, und beten für alle Priester und die der Herr zu diesem Dienst berufen hat. Guten Morgen.
3: Guten Morgen, Egbert Leiser, Erzhausen, Bistum Mainz. Vater unser im Himmel, geheiligt werde dein Name. Dein Reich komme, dein Wille geschehe, wie im Himmel, so auf Erden.
1: Unser tägliches Brot gib uns heute und vergib uns unsere Schuld, wie auch wir vergeben unseren Schuldigern. Und führe uns nicht in Versuchung, sondern erlöse uns von dem Bösen. Amen.
3: Gegrüßet seist du, Maria, voll der Gnade, der Herr ist mit dir. Du bist gebenedeit unter den Frauen, und gebenedeit ist die Frucht deines Leibes, Jesus, der uns die Eucharistie geschenkt hat.
1: Heilige Maria, Mutter Gottes, bitte für uns Sünder, jetzt und in der Stunde unseres Todes. Amen.
3: Gegrüßet seist du, Maria, voll der Gnade, der Herr ist mit dir. Du bist gebenedeit unter den Frauen, und gebenedeit ist die Frucht deines Leibes, Jesus, der uns die Eucharistie geschenkt hat.
1: Heilige Maria, Mutter Gottes, bitte für uns Sünder, jetzt und in der Stunde unseres Todes. Amen.
3: Gegrüßet seist du, Maria, voll der Gnade, der Herr ist mit dir. Du bist gebenedeit unter den Frauen, und gebenedeit ist die Frucht deines Leibes, Jesus, der uns die Eucharistie geschenkt hat.
1: Heilige Maria, Mutter Gottes, bitte für uns Sünder, jetzt und in der Stunde unseres Todes. Amen.
3: Gegrüßet seist du, Maria, voll der Gnade, der Herr ist mit dir. Du bist gebenedeit unter den Frauen, und gebenedeit ist die Frucht deines Leibes, Jesus, der uns die Eucharistie geschenkt hat.
1: Heilige Maria, Mutter Gottes, bitte für uns Sünder, jetzt und in der Stunde unseres Todes. Amen.
3: Gegrüßet seist du, Maria, voll der Gnade, der Herr ist mit dir. Du bist gebenedeit unter den Frauen, und gebenedeit ist die Frucht deines Leibes, Jesus, der uns die Eucharistie geschenkt hat.
1: Heilige Maria, Mutter Gottes, bitte für uns Sünder, jetzt und in der Stunde unseres Todes. Amen.
3: Gegrüßet seist du, Maria, voll der Gnade, der Herr ist mit dir. Du bist gebenedeit unter den Frauen, und gebenedeit ist die Frucht deines Leibes, Jesus, der uns die Eucharistie geschenkt hat.
1: Heilige Maria, Mutter Gottes, bitte für uns Sünder, jetzt und in der Stunde unseres Todes. Amen.
3: Gegrüßet seist du, Maria, voll der Gnade, der Herr ist mit dir. Du bist gebenedeit unter den Frauen, und gebenedeit ist die Frucht deines Leibes, Jesus, der uns die Eucharistie geschenkt hat.
1: Heilige Maria, Mutter Gottes, bitte für uns Sünder, jetzt und in der Stunde unseres Todes. Amen.
3: Gegrüßet seist du, Maria, voll der Gnade, der Herr ist mit dir. Du bist gebenedeit unter den Frauen, und gebenedeit ist die Frucht deines Leibes, Jesus, der uns die Eucharistie geschenkt hat.
1: Heilige Maria, Mutter Gottes, bitte für uns Sünder, jetzt und in der Stunde unseres Todes. Amen.
3: Gegrüßet seist du, Maria, voll der Gnade, der Herr ist mit dir. Du bist gebenedeit unter den Frauen, und gebenedeit ist die Frucht deines Leibes, Jesus, der uns die Eucharistie geschenkt hat.
1: Heilige Maria, Mutter Gottes, bitte für uns Sünder, jetzt und in der Stunde unseres Todes. Amen.
3: Gegrüßet seist du, Maria, voll der Gnade, der Herr ist mit dir. Du bist gebenedeit unter den Frauen, und gebenedeit ist die Frucht deines Leibes, Jesus, der uns die Eucharistie geschenkt hat.
1: Heilige Maria, Mutter Gottes, bitte für uns Sünder, jetzt und in der Stunde unseres Todes. Amen.
3: Ehre sei dem Vater und dem Sohn und dem Heiligen Geist.
1: Wie im Anfang, so auch jetzt und alle Zeit und in Ewigkeit. Amen.
3: O mein Jesus, verzeih uns unsere Sünden, bewahre uns vor dem Feuer der Hölle, führe alle Seelen in den Himmel, besonders jene, die deiner Barmherzigkeit am meisten bedürfen. Amen.
1: Bevor wir jetzt für unseren Papst Leo beten und in seinen Anliegen, möchte ich noch einen Priester oder Diakon bitten anzurufen, um uns dann abschließend den Segen zu spenden. Wir beten im Monat Juli um Respekt und die Verteidigung des menschlichen Lebens in jedem seiner Abschnitte, in dem es als Gabe Gottes angesehen wird. Vater unser im Himmel, geheiligt werde dein Name, dein Reich komme, dein Wille geschehe, wie im Himmel, so auf Erden.
3: Unser tägliches Brot gib uns heute und vergib uns unsere Schuld, wie auch wir vergeben unseren Schuldigern, und führe uns nicht in Versuchung, sondern erlöse uns von dem Bösen. Amen.
1: Gegrüßet seist du, Maria, voll der Gnade, der Herr ist mit dir. Du bist gebenedeit unter den Frauen, und gebenedeit ist die Frucht deines Leibes, Jesus.
3: Heilige Maria, Mutter Gottes, bitte für uns Sünder, jetzt und in der Stunde unseres Todes. Amen.
1: Ehre sei dem Vater und dem Sohn und dem Heiligen Geist.
3: Wie im Anfang, so auch jetzt und alle Zeit und in Ewigkeit. Amen.
1: Maria, Königin des Friedens,
3: bitte für uns.
1: Maria, mit dem Kinde lieb,
3: uns allen deinen Segen gib. Amen.
1: Amen. Danke, Eckbert. Jetzt darf ich noch jemand begrüßen, der uns den Segen spendet. Guten Morgen.
4: Guten Morgen, Herr Diakon Leo Bernhard aus Melden bei Augsburg. Ja, stellen wir uns für den heutigen Tag in den Gottes Schutz und Segen. Lassen wir uns ganz von dieser Liebe berühren und durch den Tag tragen. Der Herr sei mit euch.
1: Und mit deinem Geiste.
4: Und auf die Fürsprache der Gottesmutter Maria, auf die Fürsprache aller Engel und Heiligen, segne, schütze und heilige euch der dreifaltige Gott, der Vater und der Sohn und der Heilige Geist.
1: Amen.
4: Amen. Gelobt sei Jesus Christus.
1: In Ewigkeit. Amen. Danke, Herr Diakon Bernhard, für den Segen. Ihnen auch einen guten Tag. Alles Gute.
4: Dankeschön.
1: Liebe Hörerfamilie, danke fürs gemeinsame Rosenkranzgebet heute am Mittwochmorgen. Wenn Sie Zeit haben und mögen, herzliche Einladung im Anschluss zu den Morgengebeten.

Magengebete bei Radio Horeb im Namen des Vaters und des Sohnes und des Heiligen Geistes. Amen. Mein Vater im Himmel, wie wohltuend und heilsam ist es zu wissen, du bist mein Vater und ich bin dein Kind. Vor allem, wenn es dunkel ist in meiner Seele und mein Kreuz zu schwer wird, dann spüre ich, wie notwendig es für mich ist, dir immer wieder zu sagen, Vater, ich glaube an deine Liebe zu mir. Ich glaube Tag und Nacht wachst du über mir. Ohne deine Zustimmung fällt kein Haar von meinem Haupt. Ich glaube, du Allweiser weißt besser als ich, was gut für mich ist. Ich glaube, du Allmächtiger kannst auch das Böse zum Guten wenden. Ich glaube, du Allgütiger lässt denen, die dich lieben, alle Dinge zum Besten gereichen. Vater, lehre mich zeitlebens, deine Liebe als Wegweiser in allem und jedem anzusehen. Lehre mich, mich ganz dir zu überlassen, wie sich ein kleines Kind den Armen seiner Mutter überlässt. Möge die ganze Welt deine väterliche Güte und deine göttliche Barmherzigkeit erfahren und verkünden. Amen.

Komm, Heiliger Geist, heilige uns. Erfülle unsere Herzen mit brennender Sehnsucht nach der Wahrheit, dem Weg und dem vollen Leben. Entzünde in uns dein Feuer, dass wir selber davon zum Lichte werden, das leuchtet, wärmt und tröstet. Lass unsere schwerfälligen Zungen Worte finden, die von deiner Liebe und von deiner Schönheit sprechen. Schaff uns neu, dass wir Menschen der Liebe werden, deine heiligen, sichtbare Worte Gottes. Dann werden wir auch das Antlitz der Erde erneuern und alles wird neu geschaffen. Komm, Heiliger Geist, denn die Geister der Dunkelheit bedrohen uns. Komm, Heiliger Geist, erleuchte uns, stärke uns, bleibe bei uns. Maria, Mutter der Kirche und der ganzen Menschheit, bitte für uns. Amen.

Wir wenden uns an den heiligen Josef. Heiliger Josef, Haupt der heiligen Familie zu Nazareth, jungfräulicher Gemahl der Gottesmutter, in eurem Hause haben allezeit Glück und Friede gewohnt, denn der, welcher die Quelle alles Glückes und alles Friedens ist, der Herr des Himmels und der Erde, war mitten unter euch. Er war euch untertan. So bitten wir dich, heiliger Josef, erflehe allen Familien etwas von diesem Glück und diesem Frieden. Erflehe allen Eltern den Geist der Gottesfurcht und Selbstvergessenheit. Erflehe den Kindern, dass sie das Vorbild des göttlichen Kindes, seinen Gehorsam und seine Liebe stets vor Augen haben. Amen.

Heute am 29. Juli ist der Gedenktag der heiligen Martha von Bethanien. Sie war die Schwester von Lazarus, den der Herr von den Toten auferweckt hat und gehört zum Freundeskreis Jesu. Herr Jesus Christus, du hast die liebende Fürsorge der heiligen Martha dankbar angenommen, sie aber auch ermahnt, darüber das eine Notwendige nicht zu vergessen. Hilf uns, bei allem Sorgen und Mühen, die Begegnung mit dir im Gebet nicht zu vernachlässigen. Und gib, dass unsere Arbeit vom Gebet getragen und durchdrungen sei. Die heilige Martha durfte dein Wort hören. Ich bin die Auferstehung und das Leben. Lass dieses dein Wort tief in unsere Herzen fallen, sodass wir die Kraft der Auferstehung an uns erfahren dürfen, in diesem und im ewigen Leben. Amen.

Wir beten für unsere Kirche. Barmherziger Vater, wir bitten dich in Demut für deine ganze heilige Kirche. Erfülle sie mit Wahrheit und mit Frieden. Reinige sie, wo sie verdorben ist. Bewahre sie vor Irrtum. Richte sie auf, wo Kleinglauben sie niederdrückt. Beschenke sie, wo sie Mangel leidet. Stärke aber und kräftige sie, wo sie auf deinem Weg ist. Gib ihr, was ihr fehlt, und heile den Riss, wo immer sie zerteilt und zerstreut ist. Du heiliger Herr deiner Gemeinde, um Jesu Christi, unseres Herrn und Heilandes Willen. Amen.

Wir wenden uns an Maria, unserer Mutter. Heilige Maria, Mutter Gottes und Mutter der Erlösten, dein göttlicher Sohn hat dich uns unter dem Kreuz zur Mutter gegeben. Du bist unser aller Mutter geworden. Deshalb suchen wir bei dir Schutz und Hilfe und bitten. Breite deinen Mantel aus über die heilige Kirche Gottes, über die Ehen und Familien, über die Kinder und Jugendlichen, über die Kranken, Alten, Einsamen und Sterbenden. Breite deinen Mantel aus über die Verantwortlichen in der Gesellschaft, über die Hungernden und Dürstenden, über die Einsamen, die Unwissenden und die Zweifelnden, über alle, die uns Unrecht antun. Breite deinen Mantel aus über die Trauernden, die Trostlosen, über die Hilflosen und die Verfolgten, über die Engstirnigen und die Herzlosen, über die Sünder und die Spötter. Maria, voller Güte, uns alle Zeit behüte. Amen.

Engel Gottes, mein Beschützer, Gottes Vatergüte hat dich mir zur Seite gestellt. Erleuchte, schütze, lenke und leite mich. Amen. So bitten wir Gott zum Abschluss unserer Morgengebete um seinen Segen. Der Herr, segne und behüte uns. Der Herr, lasse sein Angesicht über uns leuchten und sei uns gnädig. Der Herr, wende uns sein Angesicht zu und gebe uns seinen Frieden. Es segne uns und alle, die wir im Herzen haben, der allmächtige Gott, der Vater und der Sohn und der Heilige Geist. Amen. Danke für diese Gebetszeit am Morgen. Das heutige Evangelium, das wir gleich betrachten, ermutigt uns, den Herrn vor allen Arbeiten zu suchen, ihm begegnen, ihm zuhören und einfach bei ihm zu sein. Die Schriftstelle finden Sie in Lukas Kapitel 10, die Verse 38 bis 42.

Einen schönen guten Morgen wünsche ich Ihnen heute am Mittwoch, den 29. Juli. Heiliger Geist, komm und erfülle uns, wenn wir jetzt das Evangelium betrachten. Im heutigen Evangelium hören wir eine Geschichte, in der uns aufgezeigt wird, wie wichtig es ist, sich Zeit für den Herrn zu nehmen und dafür vielleicht auch mal die Arbeit ruhen zu lassen. Maria, die Schwester von Martha, lässt alle Arbeit stehen und liegen und setzt sich zu Jesus, um ihm zuzuhören und mit aller Aufmerksamkeit bei ihm, ihrem Herrn, zu sein und sich von ihm beschenken zu lassen. Hören wir nun das Lukas-Evangelium Kapitel 10, die Verse 38 bis 42. In jener Zeit kam Jesus in ein Dorf und eine Frau namens Martha nahm ihn freundlich auf. Sie hatte eine Schwester, die Maria hieß. Maria setzte sich dem Herrn zu Füßen und hörte seinen Worten zu. Martha aber war ganz davon in Anspruch genommen, für ihn zu sorgen. Sie kam zu ihm und sagte: Herr, kümmert es dich nicht, dass meine Schwester die ganze Arbeit mir allein überlässt? Sag ihr doch, sie soll mir helfen. Der Herr antwortete: Martha, Martha, du machst dir viele Sorgen und Mühen, aber nur eines ist notwendig. Maria hat das Bessere gewählt, das soll ihr nicht genommen werden. Soweit das Evangelium nach Lukas. Lasst uns beten. Herr unser Gott, wir danken dir für das Geschenk dieser Zusammenkunft. Sie hält in uns lebendig, was wir allein vergessen und verlieren würden. Zeig uns heute neu den Sinn unseres Lebens. Festige unsere Gemeinschaft mit dir und miteinander. Schenk uns den Geist deines Sohnes, unseres Herrn Jesus Christus, der in der Einheit des Heiligen Geistes mit dir lebt und herrscht, in alle Ewigkeit. Amen.

Schöne Morgenstunden mit Radio Horeb, 6.56 Uhr ist es. In wenigen Minuten beten wir das Morgenlob der Kirche aus dem Kloster Maria Bronnen im Schwarzwald. Ein Morgenimpuls erwartet Sie heute um 7.30 Uhr von Bischof Dr. Bertram Mayer aus Augsburg. Die katholische und evangelische Kirche gedenkt heute am 29. Juli der heiligen Martha. Wir stellen sie Ihnen vor heute um 8 Uhr im Kalenderblatt. Um 9 Uhr übertragen wir die heilige Messe aus der Gnadenkapelle in Altötting. Und in der Lebenshilfesendung um 10 Uhr erzählt mein Kollege David Rüll, unser Musikredakteur, aus seinem neuen Leben, vom Kiffer zum Beter und wie aus Musik Lobpreis wurde. In der Sendung Spiritualität um 14 Uhr hören Sie einen weiteren Teil von Exerzitienmeister Pater Hans Buob über die Bergpredigt, das Herzstück des Evangeliums. Dann möchten wir Sie auch bitten um Ihre finanzielle Unterstützung, besonders jetzt in diesen Sommermonaten, dass Sie uns nicht vergessen. Wenn vielleicht jeder Zuhörer einen Euro spendet, dann kommt schon einiges zusammen. 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Dankeschön.

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Wir laden Sie jetzt ein zum Morgenlob der Kirche gemeinsam mit den Brüdern und Schwestern vom gemeinsamen Leben aus dem Kloster Maria Bronnen in Weilheim.

Wir begrüßen alle, die jetzt über Radio Horeb mit uns verbunden sind und mit uns die Laudes beten. Heute ist der Gedenktag der heiligen Martha, Maria und Lazarus. Wir verwenden die Texte von heiligen Frauen, Hymnus, Lesung und Fürbitten und die antiphonen Psalmen vom Mittwoch der ersten Woche, Seite 254 folgende.

Kommt, lasst uns jubeln vor dem Herrn und zujauchzen dem Fels unseres Heiles. Lasst uns mit Lob seinem Angesicht nahen, vor ihm jauchzen mit Liedern.

Denn der Herr ist ein großer Gott, ein großer König über allen Göttern. In seiner Hand sind die Tiefen der Erde, sein sind die Gipfel der Berge. Sein ist das Meer, das er gemacht hat, das trockene Land, das seine Hände gebildet.

Kommt, lasst uns niederfallen, uns vor ihm verneigen. Lasst uns niederknien vor dem Herrn, unserem Schöpfer. Denn er ist unser Gott. Wir sind das Volk seiner Weide, die Herde von seiner Hand geführt.

Ach, würdet ihr doch heute auf seine Stimme hören, verhärtet euer Herz nicht wie in Meriba, wie in der Wüste am Tag von Massa. Dort haben eure Väter mich versucht, sie haben mich auf die Probe gestellt und hatten doch mein Tun gesehen.

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Ehre sei dem Vater und dem Sohn und dem Heiligen Geist, wie im Anfang, so auch jetzt und alle Zeit und in Ewigkeit. Amen.

Lesung aus dem Römerbrief. Angesichts des Erbarmens Gottes ermahne ich euch, meine Brüder, euch selbst als lebendiges und heiliges Opfer darzubringen, das Gott gefällt. Das ist für euch der wahre und angemessene Gottesdienst. Gleicht euch nicht dieser Welt an, sondern wandelt euch durch ein neues Denken, damit ihr prüfen und erkennen könnt, was der Wille Gottes ist, was ihm gefällt, was gut und vollkommen ist.

0: Gepriesen sei Jesus Christus, die Freude seiner Heiligen. Zu ihm lasst uns beten. Komm, Herr Jesus.
1: Komm, Herr Jesus.
0: Heilige Frauen sind dir auf deinen Wegen gefolgt. Gib, dass auch wir deinen Spuren folgen.
1: Komm, Herr Jesus.
0: Du bist der Lehrer, Maria hat dir zugehört und Martha dich bedient. Schenke uns die Gnade, auf dich zu hören und dir zu dienen.
1: Komm, Herr Jesus.
0: Du hast der Sünderin viel vergeben, weil sie viel geliebt hat. Vergib auch uns, die wir viel gesündigt haben.
1: Komm, Herr Jesus.
0: In der Kraft deiner Gnade haben viele heilige Frauen durch ihr Leben Gott gefallen. Hilf uns heute, im Reden und Tun den Willen deines Vaters zu erfüllen.
1: Komm, Herr Jesus.
0: Vater unser im Himmel,
1: geheiligt werde dein Name, dein Reich komme, dein Wille geschehe, wie im Himmel, so auf Erden. Unser tägliches Brot gib uns heute und vergib uns

0: unsere Schuld, wie auch wir vergeben unseren Schuldigern. Und führe uns nicht in Versuchung, sondern erlöse uns von dem Bösen.
1: Allmächtiger Gott, dein Sohn hat seinen Freund Lazarus aus dem Grab ins Leben zurückgerufen und ist als Gast im Hause der Martha eingekehrt. Lehre uns, unseren Schwestern und Brüdern liebevoll zu dienen und wie Maria uns vom Brot deines Wortes zu nähren. Darum bitten wir durch Jesus Christus, deinen Sohn, unseren Herrn und Gott, der in der Einheit des Heiligen Geistes mit dir lebt und herrscht, von Ewigkeit zu Ewigkeit.
2: Amen.
1: Heilige Maria, Mutter des Lebens,
2: bitte für uns.
1: Heiliger Josef,
2: bitte für uns.
1: Heiliger Erzengel Michael,
2: bitte für uns.
1: Heiliger Vater Augustinus,
2: bitte für uns.
1: Heilige Theresia vom Kind Jesus,
2: bitte für uns.
1: Heiliger Niklaus von Flü,
2: bitte für uns.
1: Heiliger Pfarrer von Ars,
2: bitte für uns.
1: Selige Anna Katharina Emmerich,
2: bitte für uns.
1: Die heiligen Martha, Maria und Lazarus,
2: bitte für uns.
1: Unsere heiligen Schutzengel und Namenspatrone,
2: bitte für uns.
1: Alle Engel und Heiligen Gottes,
2: bitte für uns.
1: Die göttliche Hilfe sei alle Zeit mit uns
2: und mit unseren abwesenden Brüdern und Schwestern.
1: Und segne und behüte euch an diesem Tag der allmächtige Gott, der Vater und der Sohn und der Heilige Geist.
2: Amen.
1: Singet Lob und Preis.
2: Dank sei Gott dem Herrn.
3: Zum Morgenlob der Kirche waren wir verbunden mit den Brüdern und Schwestern vom gemeinsamen Leben aus dem Kloster Maria Bronnen in Weilheim im Schwarzwald.

0: 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Juli. 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

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Sie hören nun Gedanken von Bischof Dr. Bertram Mayer aus Augsburg über die Bedeutung des Stehens.

0: liebe Hörerinnen und Hörer, als ich noch ein Kind war, haben meine Eltern und Lehrer mich öfter angesprochen. Wie stehst du denn da? Sei doch kein Fragezeichen. Diese Bemerkung, ein Gemisch aus Anfrage und Ermahnung, meinte nicht nur das äußere Erscheinungsbild, sondern auch und vor allem die innere Einstellung, die mit der sichtbaren Haltung verbunden ist, den Standpunkt. Später habe ich mir auf sogenannten Stehempfängen oft die Zeit damit vertrieben, herauszufinden, wie den einzelnen Teilnehmern, die da mit Sektgläsern und kleinen Häppchen in den Händen herumstehen, wohl zumute ist. Ob sie sich wohlfühlen oder überflüssig vorkommen, ob sie sich als Partylöwen wähnen oder eher verlegen die Zeit als Termin abstehen. Die Beobachtungen waren nicht uninteressant, vor allem, wenn ich später bei näherem Kennenlernen merkte, dass mein erster Eindruck, den die Körpersprache nahelegte, sich häufig bewahrheitete. Das aufrechte Stehen ist die dem Menschen gemäße Grundhaltung, die ihn bereits äußerlich von der Haltung der Tiere unterscheidet. Der aufrechte Gang ist das eigentliche äußere Kennzeichen der Humanität. Vom Philosophen Immanuel Kant wird berichtet, dass er sich erhob, als kurz vor seinem Tod sein Hausarzt das Krankenzimmer betrat, um, wie es für ihn selbstverständlich war, den eintretenden Gast zu ehren. Als der Arzt sich noch ein wenig mit dem Kammerdiener unterhielt, blieb der todkranke Kant trotzdem so lange stehen, bis der Mediziner endlich zu ihm kam. Als dieser sich für den Fauxpas entschuldigte, entgegnete der Philosoph: Es hat mich also der Gott der Humanität noch nicht vollends verlassen. Doch das Stehen ist mehr als ein Zeichen der Humanität, es ist auch eine Form der Spiritualität. Das Alte Testament kennt das Stehen als klassische Gebetshaltung. Stellvertretend für viele Beispiele greifen wir das Gebet der kinderlosen Hanna heraus, die auf ihr Beten hin zur Mutter des Samuel wird. Lukas wird später im Neuen Testament die Mutter des Täufers Johannes, Elisabeth, mit Farben malen, die an Hanna erinnern. Nach der Entwöhnung des Knaben Samuel kommt die glückliche Mutter zum Tempel, um das Kind der Verheißung dem Herrn zu weihen. Sie erinnert den hohen Priester Eli an das, was mit ihr geschehen war. Ich bin die Frau, die damals neben dir stand, um zum Herrn zu beten. Eine Reihe neutestamentlicher Texte zeigt, dass zur Zeit Jesu die Juden gewöhnlich standen, wenn sie beteten. Sie stellten sich beim Gebet gern in die Synagogen und an die Straßenecken, damit sie von den Leuten gesehen werden. Diese Gebetshaltung wurde von den Christen übernommen. Für sie war das Stehen vor allem die österliche Form des Betens. Das Konzil von Nicäa im Jahre 325 nach Christus schrieb vor, dass die Christen während der Osterzeit nicht knien, sondern stehen sollten. Es ist die Zeit, da der Sieg Jesu Christi gefeiert wird, die Zeit der Freude, in der wir den österlichen Sieg des Herrn auch in der Haltung unseres Betens darstellen. Im Angesicht des Todes durfte der heilige Stephanus den Himmel offen sehen und wörtlich den Menschensohn zur Rechten Gottes stehen. Jesus steht in der Gegenwart Gottes. Er steht, weil er den Tod und die Macht des Bösen bezwungen hat. Im Duell zwischen Leben und Tod ist er am Ende der Aufrechte, der Stehengebliebene, der das Leben in Fülle bringt. Das Stehen ist also die Gebärde des Siegers. Mit Taufe und Firmung sind auch wir mit Christus auf der Siegerstraße. So ist die Grundhaltung der Christen im Gottesdienst von jeher das Stehen. Diese Bedeutung des Stehens vor dem Herrn spiegelt sich in der Malerei der Katakomben wider. Von dort kennen wir die Gestalt der Oranten. Sie beten stehend mit erhobenen Händen und weit geöffneten Armen, die sich gleichsam nach dem auferstandenen Christus ausstrecken. Nach neueren Erkenntnissen stellen die Oranten normalerweise nicht die betende Kirche dar, sondern die in die himmlische Herrlichkeit eingegangene Seele, die nun anbetend vor dem Angesicht Gottes steht. So ist hier nicht so sehr die irdische Liturgie gemeint, sondern das Beten in der Verherrlichung. So wird an der Orantenhaltung ablesbar, dass das stehende Beten ein Vorgriff auf die kommende Herrlichkeit ist. Diese Spannung zwischen himmlischer und irdischer Liturgie wird auch im zweiten Hochgebet der Eucharistiefeier durch den Dank deutlich, dass Gott wörtlich uns berufen hat, vor ihm zu stehen und ihm zu dienen. Der Priester in Orantenhaltung spricht stehend dieses Gebet in persona Christi, des Siegers über Sünde und Tod, doch gleichzeitig tut er es für die versammelte Gemeinde, Teil der pilgernden Kirche, die als Ausdruck der Buße, Ehrfurcht und Anbetung dabei kniet. Es gibt Gestalten, für die Stehen nicht nur eine Gebetshaltung war, sondern eine Lebensform. Das Stehen zum auferstandenen Herrn hat einen sprechenden Ausdruck gefunden in der Überlieferung vom Sterben des heiligen Benedikt. Der Heilige soll stehend gestorben sein, gestützt auf seine Ordensbrüder, die ihn aufrichteten. Eine ähnlich eindringliche Begebenheit hat sich am 1. November 1945 in München zugetragen. Bei der Frühmesse stockte der zelebrierende Priester bei den Worten: „Der Herr, der Herr." Dann verlor er das Bewusstsein. Doch die Prothese, die er als Folge einer Kriegsverletzung trug, bewirkte, dass der bewusstlose Priester am Altar aufrecht stehen blieb. Die Rede ist vom Jesuitenpater Rupert Meyer, dem Apostel Münchens. Von ihm wird später berichtet, er ist nie umgefallen, nicht einmal im Sterben. Aufrechtes Stehen meint also mehr als eine Körperhaltung. Aufrecht Stehen macht den aufrichtigen Menschen aus. Er hat Stehvermögen. Er bestimmt seinen Standpunkt in der Nähe des Herrn. Dass heute Ihr Standpunkt Jesus Christus und sein Evangelium ist, das wünsche ich Ihnen von ganzem Herzen, liebe Hörerinnen und Hörer, und dazu segne Sie der allmächtige Gott, der Vater und der Sohn und der Heilige Geist. Amen. Amen.
1: Das waren Gedanken von Bischof Dr. Bertram Meyer aus Augsburg. Diesen Impuls können Sie gerne noch einmal nachhören in der Mediathek auf unserer Homepage horre.org unter der Rubrik Impuls. 7.38 Minuten ist es, bleiben Sie bei uns. In Kürze betrachten wir die liturgischen Texte zum Tag.

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Herzlich willkommen im Morgenprogramm. In Kürze betrachten wir die Lesungen der Lesehore aus dem Lektionat zum Stundenbuch ab der Seite 110. Die erste Lesung finden Sie im Buch Hiob Kapitel 32, die Verse 1 bis 6, sowie Kapitel 33, die Verse 1 bis 22.

Herzlich willkommen im Morgenprogramm bei Radio Horeb. Wir betrachten jetzt die Lesungen der Lesehore aus dem Lektionar zum Stundenbuch ab der Seite 110, heute am Mittwoch, den 29. Juli. Die erste Lesung ist aus dem Buch Hiob, Kapitel 32, die Verse 1 bis 6, sowie Kapitel 33, die Verse 1 bis 22. Die erste Rede, Elihus Selbstvorstellung. Jene drei Männer hörten auf, Hiob zu entgegnen, weil er gerecht war in seinen Augen. Da entbrannte der Zorn Elihus, der Sohnes Barachels, des Busitters aus dem Geschlechte Ram. Gegen Hiob entbrannte sein Zorn, weil er sich vor Gott gerecht hielt. Auch gegen seine drei Freunde entbrannte sein Zorn, weil sie keine Antwort mehr fanden, um Hiob schuldig zu sprechen. Elihu aber hatte Hiob gegenüber mit Worten gezögert, weil jene älter waren als er. Doch als Elihu sah, dass die drei Männer keine Antwort mehr wussten, entbrannte sein Zorn. Da ergriff Elihu, der Sohn Barachels, der Busiter, das Wort und sprach: »Noch bin ich jung an Jahren, doch ihr seid hochbetagt. Deshalb hielt ich mich zurück und scheute mich, euch mein Wissen zu beweisen. Du aber, Hiob, hör doch auf meine Rede. All meinen Worten leih dein Ohr. Siehe, ich habe meinen Mund geöffnet, schon spricht am Gaumen meine Zunge. Gerade sind die Worte meines Herzens, lautere Weisheit reden meine Lippen. Gottes Geist hat mich erschaffen, der Atem des Allmächtigen mir das Leben gegeben. Wenn du kannst, so gib mir Antwort. Leg es mir vor und stell dich. Schau, ich bin wie du vor Gott, auch ich bin nur aus Lehm geformt. Furcht vor mir braucht dich nicht zu erschrecken. Druck von mir nicht auf dir lasten. Jedoch du sprachst vor meinen Ohren, und ich vernahm der Worte laut. Rein bin ich und ohne Sünde, makellos und ohne Schuld. Vorwürfe sucht Gott gegen mich zu finden. Er sieht mich an als seinen Feind. Meine Füße legt er in den Block. Er überwacht alle meine Pfade. Du bist du nicht im Recht, sage ich dir, denn Gott ist größer als der Mensch. Weshalb hast du mit ihm gehadert, weil er all deinen Worten nicht erwidert? Denn einmal redet Gott und zweimal man achtet nicht darauf. Im Traum, im Nachtgesicht, wenn tiefer Schlaf und die Menschen fällt, im Schlummer auf dem Lager, da öffnet er der Menschen Ohr und schreckt sie auf durch Warnung. Und von seinem Tun den Menschen abzubringen, den Hochmut aus dem Manne auszutreiben, seine Seele vor dem Grab zu retten, sein Leben davor in den Todesschacht hinabzusteigen. Er wird gemahnt durch Schmerz auf seinem Lager und ständig ist im Kampf in seinen Gliedern. Am Brot verspürt sein Leben Ekel und seine Seele an der Lieblingsspeise. Es schwindet sein Fleisch, man sieht's nicht mehr. Abgemagert bis auf die Knochen, die man sonst nicht sieht. Dem Grabe nähert sich seine Seele, sein Leben den Todesboten. Das war die erste Lesung aus dem Buch Hiob, 32. und 33. Kapitel.

Lesungen der Lesehorre aus dem Lektionar zum Stundenbuch. Wir kommen jetzt zur zweiten Lesung aus einer Auslegung zum Buch Hiob von Gregor dem Großen. Wahre Wissenschaft flieht die Überheblichkeit. Du aber, Hiob, hör doch auf meine Rede. All meinen Worten leih dein Ohr. Der Wissenschaft, der Anmaßenden ist es eigen, dass sie es nicht fertigbringen, ihre Lehre in Demut vorzubringen und dass sie ihre richtigen Erkenntnisse nicht in der richtigen Weise anzubieten vermögen. In ihren Worten verraten sie sich. Der Anmaßende kommt sich vor, als throne er im Lehrvortrag auf einem hohen Gipfel und schaue hinab auf die Hörer tief unten. Nicht als Ratgeber spricht er zu ihnen, sondern als Herrscher, und kaum dazu lässt er sich herab. Im Gegensatz dazu flieht die wahre Wissenschaft den Fehler der Überheblichkeit umso entschiedener schon im Denken, umso mehr, je brennender sie mit den Pfeilen der Worte den Urheber allen Stolzes verfolgt. Sie hütet sich, durch eine überhebliche Lebensweise den Feind zu rühmen, den sie im Herzen der Hörer mit heiliger Rede bekämpft. Die Demut nämlich, die Lehrerin und Mutter aller Tugenden, bemüht sich, die Demut im Wort auszusprechen und im Leben aufzuzeigen. So predigt sie den Jüngern der Wahrheit die Demut mehr durch Leben als durch Reden. Daher vergisst Paulus gleichsam die hohe Stellung seines Apostelamtes und schreibt den Thessalonichern: Wir sind auch freundlich begegnet, wie eine Mutter für ihre Kinder sorgt. Ebenso der Apostel Petrus, wenn er sagt: Seid stets bereit, jedem Rede und Antwort zu stehen, der nach der Hoffnung fragt, die euch erfüllt. Um einzuschärfen, dass wir bei der Belehrung auch auf die Art des Vortrags achten müssen, fügt er hinzu: Aber antwortet bescheiden und ehrfürchtig, denn ihr habt ein reines Gewissen. Das war die zweite Lesung, eine Auslegung zum Buch Hiob von Gregor dem Großen.

Schöne Morgenstunden hier bei Radio Horeb, 7.56 Uhr Minuten ist es in Kürze. Stellen wir Ihnen um 8 Uhr im Kalenderblatt als Glaubenszeugin die heilige Martha von Bethanien vor. Martha war die ältere Schwester von Lazarus, den der Herr von den Toten auferweckt hat. Sie gehörte zum engeren Freundeskreis Jesu. Heute am 29. Juli ist ihr Gedenktag.

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Guten Morgen und herzlich willkommen. Heute am 29. Juli ist der Gedenktag der heiligen Martha von Bethanien. Sie war die Schwester von Maria Magdalena und Lazarus. In ihrem Haus war Jesus immer wieder zu Gast. Und noch heute gilt die Gastgeberin Martha als Patronin der Hausfrauen und der Gastwirte. Über ihr Wirken an der Seite Jesu und ihrer Schwester berichtet Alma Maria Schätzl.

0: Martha von Bethanien wurde etwa um das Jahr 1 geboren. Der Legende zufolge hießen ihre Eltern Theophilus und Eucharia. Ihr Heimatort Bethanien, eine Ortschaft nordöstlich von Jerusalem, liegt an der Straße nach Jericho und gehört heute zum Westjordanland. Martha lebte mit ihren Geschwistern Maria und Lazarus zusammen in einem Haus. Alle drei gehörten zum engeren Freundeskreis Jesu. Im Johannesevangelium heißt es sogar, dass Jesus die drei lieb hatte. Sicherlich war er des Öfteren bei ihnen zu Gast. Der Name Martha ist aramäischen Ursprungs und bedeutet Herrin. Insgesamt dreimal begegnen wir ihr im Neuen Testament, einmal bei Lukas und zweimal bei Johannes. Bei Lukas in Kapitel 10 tritt uns Martha als Hausherrin und Gastgeberin entgegen, als Jesus mit seinen Jüngern auf dem Weg nach Jerusalem bei ihr einkehrt. Wir lesen, dass sie ihn freundlich aufnahm. Sie wird sich sehr über die Ehre, Jesus mit seinen Jüngern bei sich beherbergen zu dürfen, gefreut haben. Als gastfreundliche Orientalin möchte Martha ihren Herrn und Meister und seine Begleiter mit ganz besonderer Liebe umgeben. Das heißt für die treue Jüngerin, alle Möglichkeiten auszuschöpfen, um ihre Gäste bestens zu bewirten. Naturgemäß bringt das aber auch ein gerüttelt Maß an Arbeit mit sich, so dass Martha ihrem Herrn nur wenig persönliche Aufmerksamkeit widmen kann. Plötzlich muss sie irritiert feststellen, dass ihre Schwester Maria ausschließlich zu Füßen des Meisters kauert, um seinen Worten zu lauschen. Die ganze Arbeitslast ruht auf der Hausherrin und die Schwester rührt keinen Finger, um ihr an die Hand zu gehen. Im griechischen Urtext jener lukanischen Bibelstelle heißt es, wörtlich übersetzt, Martha wird wegen des vielen Dienstes hin und her gerissen. Sie reibt sich förmlich auf, kreist mit ihrer Aufmerksamkeit nur um sich selbst, indem sie grübelt, sich ärgert und Vergleiche anstellt. In ihrer Verstimmtheit wendet sich Martha an den Rabbi Jesus, um ihn zu bitten, Maria ob ihres Verhaltens zu tadeln. Doch Jesus gibt ihr zu verstehen, dass er wohl sieht, wie sie sich abmüht und sorgt. Dennoch habe Maria aber das Bessere gewählt. Jesus stellt dabei keineswegs den Wert ihres Tuns in Frage, lässt es auch gerne geschehen. Er möchte Martha jedoch zeigen, dass die Achtsamkeit für ihn jetzt wichtiger wäre. Das übermäßige, geschäftige Wirken ist hinderlich, sich ihm und seiner Botschaft zu öffnen. Diese Begebenheit wird in Martha sicherlich einen Denkprozess von großer Tiefe ausgelöst haben. In der Perikope über den Tod und die Auferweckung des Lazarus beim Evangelisten Johannes lässt dieser uns teilhaben an der inneren Wandlung Marthas. Jesus hat von der schweren Erkrankung seines geliebten Freundes erfahren. Er macht jedoch keine Anstalten, sich sofort auf den Weg nach Bethanien zu machen. Die Jünger sind völlig befremdet über das zwiespältige Verhalten ihres Meisters. Einerseits eröffnet er ihnen schon bald, Lazarus sei nun gestorben, andererseits scheint er vom Ableben seines Freundes nicht allzu sehr betroffen zu sein. Ja, Jesus freut sich sogar, dass eine Situation eingetreten ist, in der er seine göttliche Macht offenbaren kann. Erst nach 4 Tagen trifft der Meister mit seinen Jüngern in Bethanien ein. Als Martha davon hört, verlässt sie spontan die versammelte Trauergemeinde, um ihm entgegenzueilen. Sie tut dies, obwohl ihr Verhalten schwer gegen die damaligen gesellschaftlichen Gepflogenheiten verstößt. Fast vorwurfsvoll sind ihre ersten Worte: Herr, wärst du hier gewesen, dann wäre mein Bruder nicht gestorben. Doch vertrauensvoll fügt sie hinzu: Aber auch jetzt weiß ich, alles, worum du Gott bittest, wird Gott dir geben. Jesus entgegnet ihr: Dein Bruder wird auferstehen. Die gläubige Jüdin Martha meint dazu: Ich weiß, dass er auferstehen wird bei der Auferstehung am letzten Tag. Die bekannte theologische Auseinandersetzung über Tod und Auferstehung endet mit dem wunderschönen, feierlichen, durchaus radikalen Bekenntnis: Ja, Herr, ich glaube, dass du der Messias bist, der Sohn Gottes, der in die Welt kommen soll. Mit diesen Worten hat uns Martha das ausführlichste Glaubensbekenntnis des ganzen Evangeliums hinterlassen. Sie hat, wie Petrus, Jesu wahre Identität erkannt. Sie glaubt nun an seine alles vermögende Kraft. Allerdings wird die pragmatisch denkende Martha bald nochmals von großen Zweifeln befallen. Dem Befehl Jesu, das Grab des Lazarus öffnen zu lassen, begegnet sie mit unverhohlener Skepsis. Herr, er riecht schon! Doch angesichts der nun folgenden Auferweckung ihres geliebten Bruders sind all ihre Bedenken wie weggeblasen. Mit diesem Wunder hat Jesus seine Macht über den Tod unter Beweis gestellt. Er ist Herr über Leben und Tod. Wir können wohl davon ausgehen, dass Martha den Herrn auch auf seinem Todesweg begleitet hat. Nach seiner Auferstehung wird sie mit Sicherheit eine der eifrigsten Missionarinnen gewesen sein. Wann Martha gestorben ist, wissen wir nicht. Gewöhnlich wird das Jahr 84 genannt. Der Überlieferung nach sei sie gemeinsam mit ihren Geschwistern nach Gallien, dem heutigen Frankreich, vertrieben worden. Man nimmt an, dass sie in der Nähe von Marseille ein Kloster gegründet und ein asketisches Leben geführt hat. Die Legende berichtet, dass eines Tages das provenzalische Tarascon von einem menschenverschlingenden Ungeheuer, dem Drachen Tarasque, belagert wurde. Daraufhin hat die heilige Martha das Tier mit Kreuz und Weihwasser bezähmt und die Stadt befreit. Der Tradition nach liegt in der dortigen Stiftskirche Sainte-Marthe die Heilige begraben. Der heilige Rabanus Maurus berichtet von der hohen Verehrung jenes Grabes. Es seien dort viele Wunder geschehen. Reliquien der Heiligen werden nicht nur in Tarascon, sondern auch in der römischen Kirche Santa Maria della Vittoria verehrt. Die Kirche hat Martha in die Schar der Heiligen aufgenommen. Sie wurde mit einem eigenen Fest bedacht. Nicht nur die katholische Kirche gedenkt am 29. Juli der Heiligen. Auch die orthodoxen, anglikanischen und evangelischen Christen ehren sie an diesem Tag. In zahlreichen Kunstwerken wurde im Laufe der Geschichte der heiligen Martha ein würdiges Gedenken zuteil. Es waren nicht nur berühmte Maler wie zum Beispiel Jacopo Tintoretto, Diego Velázquez und andere, die sie in ihren Bildern verewigt haben. Die Inhalte der Darstellungen sind teils biblischen, teils legendären Inhalts. In manchen ist sie als Drachenbezähmerin zu sehen, wie sie in der Hand einen Kreuzstab, den Drachen wie einen Hund an der Leine, führt. Die heilige Martha, gelegentlich auch Gastwirtin des Herrn genannt, ist Patronin all der Berufe, die mit Haushalt und Gastronomie zusammenhängen. Darüber hinaus ist sie wie die heilige Elisabeth auch Spitalpatronin, Ordensheilige der Krankenpflege. Ihre Attribute sind Schüssel und Kochlöffel. In Anspielung auf die Bändigung des Tarasconer Untiers wird sie auch mit Kreuzstab und Weihwasserwedel dargestellt.
1: Das war ein Bericht von Alma Maria Schätzl über die heilige Martha von Bethanien, die heute ihren Gedenktag hat. 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Dammbruch in Frankreich, Kritik an Legalisierung des assistierten Suizids. Frankreich hat den Weg für den assistierten Suizid freigemacht. Während Befürworter von mehr Autonomie und Selbstbestimmung sprechen, warnen Ärzte, Kirchenvertreter und Ethiker vor einer Entwicklung, die den gesellschaftlichen Umgang mit Krankheit, Leid und Alter nachhaltig verändern könnte. Über das neue Gesetz sprechen wir jetzt dann im Interview des Tages um 8.15 Uhr mit Gregor Pypenek, Direktor des European Center for Law and Judges in Straßburg. Er verfolgt die Entwicklung seit vielen Jahren.

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0: 8:15 ist es.
1: Sie hören Radio Horeb mit dem Interview des Tages. Für Sie im Studio ist Johannes Wiczorek. Frankreich hat vor wenigen Tagen nach einer langen und kontroversen Debatte ein Gesetz verabschiedet, das unter bestimmten Voraussetzungen den assistierten Suizid ermöglicht. Die Entscheidung hat weit über Frankreich hinaus Aufmerksamkeit erregt und löst große ethische, rechtliche und gesellschaftliche Diskussionen aus. Über die Hintergründe und über mögliche Folgen sprechen wir jetzt im Interview des Tages bei Radio Horeb mit Dr. Gregor Pupank. Er ist Direktor des European Center for Law and Justice, also das Europäische Zentrum für Recht und Gerechtigkeit in Straßburg, und verfolgt die Entwicklung der europäischen Rechtsprechung in bioethischen Fragen seit vielen Jahren. Es übersetzt Gabi Fröhlich. Bedeutet das neue Gesetz zur Sterbehilfe in Frankreich einen gesellschaftlichen Dammbruch?
2: Oui, c'est une loi qui légalise l'euthanasie et le suicide assisté.
3: Ja, das ist ein Gesetz, das die Euthanasie und den assistierten Suizid legalisiert.
2: C'est une loi qui peut s'appliquer déjà à 1 million de personnes en France.
3: Das ist ein Gesetz, das zurzeit auf ungefähr 1 Million Menschen in Frankreich angewandt werden könnte.
2: Elle peut s'appliquer aussi sur les personnes handicapées, sous tutelle ou sous curatelle.
3: Und es kann auch auf Menschen angewandt werden, die behindert sind, die eine Vormundschaft haben.
2: Et toute la procédure dépend de la volonté et du contrôle d'un seul médecin.
3: Und die ganze Prozedur, wie das ausgeht, das hängt von einem einzigen Arzt ab.
2: Cette loi crée autant un droit de mourir qu'un permis de tuer.
3: Und in dem Gesetz ist sowohl das Recht auf Sterben enthalten als auch das Recht, jemanden zu töten.
1: Was genau besagt denn das neue Gesetz in Frankreich?
2: Alors cette nouvelle loi donc elle comprend trois aspects. D'abord, les conditions pour accéder à l'euthanasie. Ensuite, la procédure. Et enfin, le contrôle.
3: Dieses Gesetz hat 3 Aspekte.
2: Les conditions d'accès. Ensuite, la procédure. Et enfin,
3: also einmal die Bedingungen, an das, also dieses Gesetz in Anspruch zu nehmen.
2: Le deuxième, c'est la procédure de réalisation de l'euthanasie.
3: Das zweite ist die Prozedur, wie die Euthanasie dann wirklich vonstatten geht.
2: Et enfin le contrôle.
3: Und am Ende geht's noch um die Kontrolle.
2: Sur le premier aspect, sur les conditions d'accès, les notions sont très subjectives, les critères sont très subjectifs et très flous.
3: Und kommen wir jetzt zu dem ersten Punkt, also die Bedingungen, mit denen man eben Zugang zu dem Gesetz hat, da sind die Bedingungen sehr vage gehalten.
2: Une personne qui souffre de troubles psychologiques, par exemple suicidaire, ou une personne handicapée, mentale, sous tutelle, n'est pas exclue de l'accès à l'euthanasie.
3: So, wir sind zum Beispiel Menschen, die psychisch erkrankt sind, die vielleicht den Gedanken an Selbsttötung haben, also suizidal sind, oder aber Menschen mit einer Behinderung, auch einer geistigen Beeinträchtigung, die einen Vormund haben, die sind nicht ausgeschlossen.
2: Il suffit d'être gravement malade, mais il n'est pas nécessaire que la maladie soit en phase terminale. On peut encore avoir plusieurs années à vivre. Et bénéfice toutefois faire l'objet d'une euthanasie ou d'un suicide assisté.
3: Ein Kriterium ist auch, dass man schwer krank, das betrifft auch schwer Kranke, aber eine schwere Erkrankung, das bedeutet nicht, dass man im Endstadium einer Krankheit sein muss, sondern man kann auch durchaus noch einige Jahre zu leben haben und kann trotzdem

0: die Euthanasie beantragen?
1: Ça, ce sont les conditions légales pour accéder à la mort volontaire. Ensuite, il y a aussi toute la procédure qui est extrêmement facile pour mettre en œuvre la mort.
0: Und das ist, sind zum einen die Zugangsbedingungen, aber dann geht es auch um den Aspekt der Durchführung dieser Hilfe zum Sterben, der Sterbehilfe. Und auch das ist alles sehr einfach.
1: Sur la procédure, c'est un seul médecin qui décide de toute la procédure.
0: Zum einen ist da braucht es nur einen einzigen Arzt, der die Entscheidung über die ganze Prozedur treffen darf.
1: La demande de mort n'est pas nécessairement exprimée par écrit. Elle peut aussi être exprimée par tout autre moyen devant le seul médecin.
0: Und man muss auch den Wunsch zu sterben gar nicht schriftlich vorlegen, sondern das reicht diesem Arzt, das mündlich zu versichern, dass man sterben möchte.
1: La demande est formulée par oral. Il n'est pas prévu qu'il y ait la présence de témoins.
0: Und bei diesem mündlichen Ausdruck des Sterbewunsches, da ist es nicht notwendig, dass da Zeugen dabei sind, die das eben auch bestätigen können.
1: Donc, personne ne vérifie la réalité de la demande de mourir lorsque elle n'est pas formulée par écrit.
0: Also, kann niemand im Grunde diesen Sterbewunsch im Nachhinein kontrollieren und verifizieren, weil es da ja auch gar nichts Schriftliches gibt.
1: Lorsque une demande est faite, la famille de la personne concernée n'a pas un droit à être informé.
0: Und wenn der Sterbewunsch also ausgedrückt wurde vor diesem Arzt, dann hat die Familie kein Recht, kein Anrecht darauf, von diesem Sterbewunsch überhaupt zu erfahren.
1: La seule obligation du médecin est de discuter avec deux professionnels de santé de son choix.
0: Die einzige Verpflichtung, die der Arzt hat, ist, dass er den Fall mit zwei Menschen, also zwei Leuten aus dem Medizinwesen diskutieren muss und besprechen muss. Und die zwei, die darf er sich persönlich auswählen.
1: Mais cette discussion peut être faite sur Internet, en ligne, et elle est seulement consultative.
0: Aber diese Besprechung, die kann auch zum Beispiel online stattfinden und das ist eine rein beratende Besprechung.
1: Il n'y a pas de compte rendu publié.
0: Also es gibt keine öffentliche Kontrolle darüber.
1: Ensuite, le médecin prend la décision d'accepter ou non la mort volontaire.
0: Und dann kann der Arzt, der entscheidet dann, ob er diesen Sterbewunsch akzeptiert oder nicht.
1: Si le médecin accepte l'euthanasie, personne n'a le droit de contester en justice cette décision.
0: Und wenn der Arzt entscheidet, dass dieser Patient Anrecht auf Euthanasie hat, dann gibt es niemanden, der das irgendwie juristisch in Frage stellen könnte.
1: Ce n'est que par exception pour les personnes sous tutelle et sous curatelle que le tuteur est informé de la décision d'euthanasie.
0: Und es gibt eine kleine Ausnahme, und zwar dann, wenn Menschen unter Vormundschaft oder gesetzlicher Betreuung stehen, da kann es Fälle geben, in denen diejenigen, die da die Betreuung haben, über den Sterbewunsch informiert werden.
2: Sie hören Radio Horeb mit dem Interview des Tages. Wir sprechen heute über das Thema Sterbehilfe in Frankreich. Vor wenigen Tagen hat Frankreich ein entsprechendes Gesetz erlassen. Über dieses Thema sprechen wir mit Dr. Gregor Pupponk. Er ist Direktor des European Center for Law and Justice in Straßburg. Die katholische Kirche in Frankreich hat das Gesetz deutlich kritisiert. Welche Auswirkungen kann dann das Gesetz jetzt konkret, das in Frankreich beschlossen wurde, auf die Palliativmedizin und die Betreuung auch schwerstkranker Menschen haben aus Ihrer Sicht?
1: En France, il y a moins de la moitié des besoins en soins palliatifs qui sont satisfaits par le système hospitalier. Donc, il n'y a pas assez de soins palliatifs. Et donc, pour les malades, on va leur proposer plus facilement l'euthanasie plutôt que les soins palliatifs qui coûtent cher et qui ne sont pas très disponibles.
0: Also in Frankreich ist es so, dass von denjenigen, die Palliativhilfe brauchen können, also palliative Versorgung brauchen in Frankreich, weniger als die Hälfte wirklich damit zufrieden ist. Und dieses neue Gesetz wird garantiert die Folge haben, dass man diesen Menschen jetzt vermehrt den assistierten Suizid oder Sterbehilfe vorschlägt, weil Palliativmedizin teuer ist und weil sie eben nicht in ausreichender Weise vorhanden ist.
2: Also gibt es aus Ihrer Sicht nicht ausreichend Schutzmechanismen, gerade für beispielsweise ältere, kranke oder besonders verletzliche Menschen in diesem Bereich?
1: Non, les personnes fragiles, âgées, malades, sont maintenant en danger en France, parce que elles coûtent cher et la société n'a pas les envie de dépenser l'argent pour les soutenir.
0: Ja, tatsächlich ist es so, dass Menschen, die eben besonders verletzlich sind, die krank sind oder die alt sind, in Frankreich jetzt in Gefahr sind, weil die Politik keine große Lust hat, sehr viel Geld und Kraft in ihre Pflege zu stecken.
1: Il sera la loi telle qu'elle est organisée ne permet pas de contrôler de façon efficace la procédure d'euthanasie. Car l'ensemble du contrôle est réalisé après la mort sur la base des seules informations communiquées par le médecin qui a pratiqué l'euthanasie.
0: Und es ist ja so, dass die es gibt überhaupt keine guten Formen, das ganze Prozedere zu kontrollieren, denn man kann im Grunde die Kontrollmechanismen erst in Gang setzen nach dem Tod des Patienten und überhaupt nur auf der Grundlage von dem, was der beratende Arzt überhaupt zur Verfügung stellt.
2: In anderen Ländern wie Belgien oder den Niederlanden hat sich die Praxis der Sterbehilfe ja auch im Laufe der Jahre ausgeweitet. Sehen Sie ähnliche Risiken auch in Frankreich?
1: Bien sûr, évidemment, c'est le but. Les promoteurs de l'euthanasie en France on dit qu'ils espèrent qu'il y aurait bientôt plus que 10% de la population qui utilise ainsi l'euthanasie. Ça va devenir une tendance importante car l'hôpital public est en crise au plan économique et la société aussi est largement dépressive ou athée au plan spirituel.
0: Ja, das ist natürlich die große Gefahr und es ist auch erklärtes Ziel der Befürworter von Euthanasie, dass in Zukunft so an die 10% der Menschen, die sterben, eben das über diesen Weg, über die Sterbehilfe machen. Das öffentliche Gesundheitswesen ist in einer großen Krise. Und wir haben eine Gesellschaft, die auch was den Glauben angeht und was die Ethik des Glaubens angeht, einfach immer weiter schwindet. Und dadurch gibt es da wahrscheinlich wenig Halten mehr.
1: Voilà, c'est une façon de répondre au vieillissement de la population.
0: Es ist natürlich eine Möglichkeit, auf die Alterung der Gesellschaft eine Antwort zu finden.
1: On sait déjà que l'euthanasie va faire économiser au minimum 1,8 milliard d'euros par an au système de santé.
0: Ja, man schätzt zum Beispiel, dass angesichts unserer alternden Gesellschaft das Euthanasiesystem die öffentlichen Kassen ungefähr 1,8 Milliarden Euro im Jahr einsparen lassen wird.
2: Das war Dr. Gregor Puponk, Direktor des European Center for Law and Justice in Straßburg, über die aktuellen Entwicklungen der Sterbehilfe in Frankreich. Dieses Gespräch finden Sie auch in Kürze in unserer Mediathek unter horep.org im Bereich Interview des Tages. Vielen Dank für die Übersetzung an meine Kollegin Gabi Fröhlich. 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

Nachrichten aus Kirche und Welt, direkt aus der aktuellen Redaktion von Radio Horeb, im Studio Karin Viera. Jakarta. Die katholischen Bischöfe Asiens warnen vor Klerikalismus als Hindernis für eine stärkere Beteiligung und betonen die gemeinsame Verantwortung aller Getauften. In ihrer Abschlusserklärung zur 12. Vollversammlung der Föderation Asiatischer Bischofskonferenzen fordern die Bischöfe eine Kultur des Zuhörens, der gemeinsamen Unterscheidung und der dienenden Leitung. Rund 150 Bischöfe, Kardinäle und kirchliche Delegierte aus Asien und anderen Regionen haben an der Vollversammlung teilgenommen. Papst Leo XIV. Hatte die Bischöfe in einer Videobotschaft zur Einheit und gemeinsamer Sendung aufgerufen. Zugleich verwies der Papst auf die Eucharistie als Zentrum katholischer Spiritualität und Quelle kirchlicher Einheit. Paris. In Frankreich stehen zahlreiche kontemplative Klöster vor dem Aus. Nach aktuellen Forschungsergebnissen werden jährlich etwa 10 Klöster geschlossen. Besonders betroffen sind weibliche Ordensgemeinschaften wie Karmelitinnen, Klarissen und Trappistinnen. Bei diesen Gemeinschaften sind innerhalb von 2 Jahrzehnten rund 40% der Klöster verschwunden. Andere Klöster, die neben Französisch auch Latein im Stundengebet verwenden, haben sich teils stabiler entwickelt als rein französischsprachige Gemeinschaften. Dies deutet offenbar darauf hin, dass traditionelle Formen weiterhin viele Personen ansprechen. Wien, New York. Menschen, die an einen persönlichen Gott glauben und sich von dieser Macht geliebt fühlen, sind besser vor den gesundheitlichen Folgen von Einsamkeit geschützt. Das berichtet das Wiener Institut für medizinische Anthropologie und Bioethik unter Verweis auf eine neue Studie. US-Forscher haben dafür Daten von mehr als 180.000 Menschen aus 22 Ländern, darunter Gläubige aus Christentum, Judentum, Islam und Nichtgläubigen, untersucht. Demnach gewährt der Glaube an einen persönlichen liebenden Gott einen starken Schutz vor erhöhter Sterblichkeit und den gesundheitlichen Folgen von Depressionen und Angststörungen. Hinweise auf die Liebe Gottes, etwa durch Predigten oder Andachten, können laut der Studie gezielt Menschen unterstützen, die sozial isoliert oder einsam sind. 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Das waren Meldungen aus Kirche und Welt. 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

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Eine Hörerin hat Fragen zu Glaubenszweifel und wenn die Liebe Gottes nicht spürbar ist, was ist dann zu tun? Antwort gibt gleich um 8:40 Uhr unser Programmdirektor Pfarrer Richard Kocher.

0: Es geht los mit einer Frau aus Moosach in Bayern. Grüß Gott.
1: Grüß Gott. Ich hätte mal eine Frage, wie das ist, wenn man die Liebe Jesu nicht so spürt oder eigentlich Glaubenszweifel hat. Ja, wenn man einfach wirklich den Glauben voll leben will, wenn man das dann hinbekommt.
0: Der Kirchenlehrer und große Heilige des 17., 16. Jahrhunderts, Franz von Sales, sagt, es ist ein ganz großer Fehler im geistlichen Leben, das Gefühl vom Glauben und den Glauben selbst zu verwechseln. Das sind zwei verschiedene Dinge. Es kann sein, dass im gefühlsmäßigen Leben irgendwelche Dinge vielleicht nicht so ausgeprägt sind, vielleicht auch verschüttet sind durch lebensgeschichtliche Erfahrungen. Und dann sind wir, gerade auch wir im deutschsprachigen Raum, vielleicht weniger emotional. Und wir schauen oft neidisch auf jene, die da beim Gebet Gott sofort spüren, das Herz geht auf, sie sind freudig, und bei uns ist es vielleicht nicht so. Es ist, als ob ich mich selber beschreiben würde. Ich meine das ernst. Also es ist relativ selten, dass ich beim Gebet so eine ganz starke Emotion oder eine Erhebung empfinde, und ich bete dann einfach weiter. Ich denke, dass Gott dieses Gebet aus dem Dunkel des Glaubens heraus zu ihm zu rufen, auch wenn man ihn nicht spürt, vielleicht sogar lieber ist, als wenn im Überschwang der Freude und der Sinne das jemand tut, weil wir dann zeigen, dass es um Gott geht und nicht um uns. Und weil es kann auch sein, und davon warnen die Mystiker mit allem Nachdruck, Johannes vom Kreuz, vor allem, dass wir im Gebet letztlich nicht uns suchen, nicht Gott suchen, sondern uns selber. Er warnt davon, dass eine ganz gefährliche Verirrung, wenn man fastet, ist am Anfang halt ein bisschen schwierig, aber es tut dem Körper gut. Und wenn man das in entsprechender Weise tut, dann stellt sich auch ein gutes Gefühl dabei ein. Und er sagt, es gibt viele Leute, die suchen das Gefühl, aber sie suchen nicht Gott. Also wenn Sie damit zu kämpfen haben, dass das so ist, nehmen Sie es einfach in Liebe an. Sie können aber auch den Herrn bitten, Herr, lass mich halt das auch mal ein bisschen mehr erfahren. Tue ich auch immer wieder. Und es gibt dann schon wieder so Situationen, wenn ich mit Menschen zusammen bin, das ist übrigens auch eine Möglichkeit, so Freude zu spüren in der Gemeinschaft mit anderen Gleichgesinnten, dann habe ich ein tiefes Gefühl der Freude. Ich darf Ihnen zum Beispiel erzählen, wann ich ein Gefühl der Freude hatte, das mit Glaubenregionen wenig zu tun. Am Donnerstagabend hat sich einer unserer Mitarbeiter verabschiedet, und da waren 9 lauter junge Leute, die bei Horeb beschäftigt sind, ein Praktikum beieinander. Und ich war noch am Abend in Maria Bildstein, bin zurückgekommen und habe dann noch an diesem Spieleabend mitgemacht. Und das war einfach ein tiefes Glück, diese jungen Menschen zu sehen, die jetzt da hierher kommen, nach Balderschwang, was ja für ein jugendliches Leben jetzt nicht gerade so besonders attraktiv ist. Es gibt keine Disco, es gibt nichts, kein Kino. All diese Dinge, die sie sonst haben, sind vielleicht nicht so da. Und das war ein Augenblick einer tiefen Freude. Also es gibt einfach so Dinge, das ist für mich auch ein religiöses Gefühl. Also so ganz, oder in der Evangelisation, wenn ich mal ziemlich müde und erschöpft bin und ich moderiere Sendung oder halt eine Predigt und merke, es kommt an, die Leute sind sehr dankbar, das ist ein Augenblick auch einer tiefen Freude und Erfüllung. Aber so die Grundregel im geistlichen Leben heißt immer, suche nicht das Gefühl, freu dich, wenn es kommt, suche in erster Stelle Gott. Ich möchte Sie aber ermutigen, bleiben Sie dran. In den johannäischen Schriften heißt es 5-mal, dass die Freude vollkommen ist. Und er hat eine, entschuldigen Sie den Ausdruck, präsentische Eschatologie. Das heißt, er vertritt die Auffassung, dass die Heilsgüter der Endzeit, nämlich ein ganz tiefer Friede und eine ganz große Freude, jetzt schon uns gegeben sind. Und dass wir sie angelthaft jetzt schon spüren dürfen. Sicher einmal unter Anfechtungen, das wird drüben anders sein. Dort werden wir in der Sicherheit und der Freude leben, aber sie können jetzt schon da sein. Und das hat mich all die Jahre in sehr dunklen Zeiten, wo alles nur noch von der Abwesenheit Gottes zu sprechen schien, immer durchgetragen. Es gibt die vollkommene Freude, und ich bitte den Herrn, dass er mir schenkt. Er hat mich dann korrigiert. Der Herr im Gebet hat gesagt, such nicht zuerst die Freude, sondern die vollkommene Liebe. Dann ist die Freude mit ihm behalten. Habe ein bisschen ausführlich geantwortet, konnte ich Ihnen helfen?
1: Ja, doch.
0: Und so segne, schütze und behüte Sie der mächtige und gütige Gott, der Vater, der Sohn und der Heilige Geist. Amen. Ich wünsche Ihnen einen gesegneten Tag.

0: 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Aus dem Studio München begrüßt Sie Josef Hitzenberger. Ich wünsche Ihnen allen einen schönen guten Morgen. Ab 9 Uhr übertragen wir die Heilige Messe aus der Gnadenkapelle in Altötting im Bistum Passau. Sie sind herzlich eingeladen, mitzufeiern.
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Wir übertragen nun die Heilige Messe aus der Gnadenkapelle in Altötting im Bistum Passau. Sie sind herzlich eingeladen, mitzufeiern. Zelebrant ist Wallfahrtsrektor Prälat Dr. Klaus Metzl. Mit dem Lieblingsgebet von Pater Rupert Mayer bereiten wir uns auf die Heilige Messe vor. Im Namen des Vaters und des Sohnes und des Heiligen Geistes. Amen. Herr, wie du willst, soll mir geschehen. Und wie du willst, so will ich gehen. Hilf, deinen Willen nur verstehen. Herr, wann du willst, dann ist es Zeit. Und wann du willst, bin ich bereit. Heut und in alle Ewigkeit. Herr, was du willst, das nehme ich hin. Und was du willst, ist mir Gewinn. Genug, dass ich dein Eigen bin. Herr, weil du's willst, drum ist es gut. Und weil du's willst, drum habe ich Mut. Mein Herz in deinen Händen ruht. Amen. Maria, Mutter der Kirche, erbitte uns viele geistliche Berufungen und christliche Familien. Amen.

0: Im Namen des Vaters und des Sohnes und des Heiligen Geistes.
1: Amen.
0: Die Gnade unseres Herrn Jesus Christus, die Liebe Gottes des Vaters und die Gemeinschaft des Heiligen Geistes sei mit euch.
1: Und mit deinem
0: Geist. Werte liebe Schwestern und Brüder hier in der Gnadenkapelle in Altötting, werte Mitfeiernde an den Fernsehgeräten, an den Radiogeräten bei Radio Horre. Schwestern und Brüder, wir Menschen kehren immer wieder gerne bei Freunden ein. Wir treffen uns mit Menschen, die uns wohlgesonnen sind, tauschen uns mit ihnen aus, sitzen beim Mahl gemeinsam zusammen. So war es auch bei Jesus. Und gerne kam er in das Haus von Lazarus, Martha und Maria in Bethanien. Es war für ihn ein Rückzugsort bei Freunden. Dort kehrte er gerne ein. Und so gedenken wir heute dieser Geschwister, Lazarus, Martha und Maria, die Jesus so liebevoll aufgenommen haben und der ihnen die Botschaft von der Auferstehung und dem Leben kundgetan und vorgelebt hat. Und so grüßen wir Christus, den Heiland, den Freund unseres Lebens, und bitten ihn um seine Gegenwart und sein reiches Erbarmen.

0: Nachlass, Vergebung und Verzeihung unserer Sünden gewähre uns der allmächtige und barmherzige Herr.
1: Amen.
0: Lasset uns beten. Allmächtiger Gott, dein Sohn hat seinen Freund Lazarus aus dem Grab ins Leben zurückgerufen und ist als Gast im Hause der Martha und Maria eingekehrt. Hilf uns, ihm in unseren Schwestern und Brüdern liebevoll zu dienen und wie Maria in der Betrachtung seines Wortes Nahrung zu finden. Darum bitten wir durch Jesus Christus, deinen Sohn, unseren Herrn und Gott, der der Einheit des Heiligen Geistes mit dir lebt und herrscht in alle Ewigkeit.
2: Amen. Lesung aus dem 1. Johannesbrief. Geliebte, wir wollen einander lieben, denn die Liebe ist aus Gott und jeder, der liebt, stammt von Gott und erkennt Gott. Wer nicht liebt, hat Gott nicht erkannt, denn Gott ist Liebe. Darin offenbarte sich die Liebe Gottes unter uns, dass Gott seinen einzigen Sohn in die Welt gesandt hat, damit wir durch ihn leben. Darin besteht die Liebe, nicht dass wir Gott geliebt haben, sondern dass er uns geliebt und seinen Sohn als Sühne für unsere Sünden gesandt hat. Geliebte, wenn Gott uns so geliebt hat, müssen auch wir einander lieben. Niemand hat Gott je geschaut. Wenn wir einander lieben, bleibt Gott in uns und seine Liebe ist in uns vollendet. Daran erkennen wir, dass wir in ihm bleiben und er in uns bleibt. Er hat uns von seinem Geist gegeben. Wir haben geschaut und bezeugen, dass der Vater den Sohn gesandt hat als Retter der Welt. Wer bekennt, dass Jesus der Sohn Gottes ist, in dem bleibt Gott und er bleibt in Gott. Wir haben die Liebe, die Gott zu uns hat, erkannt und gläubig angenommen. Gott ist Liebe. Und wer in der Liebe bleibt, bleibt in Gott und Gott bleibt in ihm. Wort des lebendigen Gottes.
0: Dank sei Gott.

0: Herr sei mit euch. Aus dem Heiligen Evangelium nach Johannes. In jener Zeit waren viele Juden zu Martha und Maria gekommen, um sie wegen ihres Bruders Lazarus zu trösten. Als Martha hörte, dass Jesus komme, ging sie ihm entgegen, Maria aber blieb im Hause sitzen. Martha sagte zu Jesus: Herr, wärest du doch hier gewesen, dann wäre mein Bruder Lazarus nicht gestorben. Aber auch jetzt weiß ich, alles, worum du Gott bittest, wird Gott dir geben. Jesus sagte zu ihr: Dein Bruder Lazarus wird auferstehen. Martha sagte zu ihm: Ich weiß, dass er auferstehen wird bei der Auferstehung am jüngsten Tag. Jesus sagte zu ihr: Ich bin die Auferstehung und das Leben. Wer an mich glaubt, wird leben, auch wenn er stirbt. Und jeder, der lebt und an mich glaubt, wird auf ewig nicht sterben. Glaubst du das? Martha sagte zu ihm: Ja, Herr, ich glaube, dass du der Christus bist, der Sohn Gottes, der in die Welt kommen soll. Evangelium unseres Herrn Jesus Christus.
1: Lob sei

Bei Jesus ist das ganz anders. Er ist nicht gekommen, um sich bedienen zu lassen, sondern um zu dienen, weshalb er seinen Jüngern gegenüber immer wieder betont, geht und lernt, was es heißt, Barmherzigkeit will ich und nicht Opfer. Das Evangelium von Martha und Maria ist nun in der christlichen Tradition oft dahin gedeutet worden, dass der Kontemplation der Gottesliebe eine Priorität gegenüber der Caritas der Nächstenliebe zukomme. Dem Evangelisten Lukas liegt aber nichts ferner als diese Gegenüberstellung und Abwägung. Und das wird deutlich, wenn wir die Stellung dieser Begegnungsgeschichte innerhalb der Ordnung des Lukas-Evangeliums betrachten. Denn unmittelbar vor dem Bericht über den Besuch Jesu im Haus von Martha und Maria erzählt Lukas das Gleichnis vom barmherzigen Samariter, in dem es um die Frage geht, wer ist denn mein Nächster und wie muss ich mich ihm gegenüber verhalten? Und auf die heutige Erzählung von Jesu Einkehr im Haus von Martha und Maria folgt das Evangelium, das erzählt, wie Jesus seinen Jüngern das rechte Beten lehrt, indem er ihnen das Vaterunser-Gebet lernt. Damit wird deutlich, beides gehört unzertrennbar zusammen. Die tätige Liebe meinem Nächsten gegenüber und das persönliche Gebet zu Gott. In der Begegnungsgeschichte mit Martha und Maria wird uns von Jesu also gezeigt, dass es einzig und allein darauf ankommt, im Leben immer den rechten Augenblick zu finden. Es geht also immer darum zu fragen, was ist denn jetzt in diesem Moment in meinem Leben das Entscheidende? Was ist jetzt in dieser Situation meines Lebens dran? Bei Jesus heißt das, wenn ich einen von Räubern Niedergeschlagenen am Wegesrand liegen sehe, dann gilt es jetzt zuzupacken und zu helfen, wie es der barmherzige Samariter getan hat. Und wenn Jesus, der Sohn Gottes, zu den Menschen spricht, wie im Haus von Martha und Maria, dann gilt es jetzt in diesem Moment innezuhalten und ihm, dem Herrn und Meister, zuzuhören. So tat Martha in ihrer Sorge um das Wohl des Gastes ja grundsätzlich nichts Falsches. Aber sie verliert sich in der Gegenwart Jesu im alltäglichen Mühen. Und das war in diesem Augenblick falsch. Maria aber hat im Hören auf Jesu Worte den Sohn des lebendigen Gottes erkannt, weshalb sie innehielt und in der Haltung einer guten Schülerin dem Herrn mit ungeteiltem Herzen zuhörte. Das war in diesem Augenblick geboten. Das war in der Tat in diesem Moment das Bessere. Und das sollte auch nicht genommen werden. Das Evangelium vom Besuch Jesu im Haus von Martha und Maria macht uns also deutlich, dass es in unserem Leben immer darum geht, in rechter Weise zu erkennen, was das Gebot der Stunde ist. Ist es hier und heute notwendig, sich tatkräftig und in Liebe anderen Menschen zuzuwenden? Oder ist es heute notwendig, einmal aufmerksam im Gebet und in der Betrachtung bei Gott zu sein? Beides ist gleichermaßen wichtig. Beides hat seine Zeit, in rechter Weise zu handeln und zur rechten Zeit in Gottes Gegenwart zu verweilen. Zwischen dem Gleichnis vom barmherzigen Samariter und der Lehre Jesu des Vaterunser-Gebetes steht also ganz bewusst, dass der Bericht vom Besuch Jesu im Haus von Martha und Maria. Dieser Bericht will uns zeigen, dass es für Jesus nur eines gibt, Gott und den Nächsten zu lieben und dass es immer darauf ankommt, den rechten Moment zu finden. Bitten wir daher den Herrn, dass er uns den Geist der Unterscheidung schenke, dass wir Menschen der aufmerksamen Gegenwärtigkeit

Fähigkeit werden, um in rechter Weise erkennen zu können, was es gilt, jetzt zu tun, sich dem Nächsten helfen zuzuwenden und wann es gilt, betrachtend auf das wegweisende Wort Gottes zu hören, auf das wir selber so den rechten Weg der Gottes- und der Nächstenliebe finden, den Weg, der uns zum Leben führt, das Jesus Christus uns gebracht hat als der Herr des Lebens und der Auferstehung. Amen.

0: Zu unserem Herrn Jesus Christus, der die Auferstehung und das Leben ist, rufen wir voll Vertrauen.
1: Befreie die Kirche von dem Ballast irdischer Sorgen, hilf ihr, dein Wort in ungeteilter Bereitschaft aufzunehmen. Herr, erbarme dich.
0: Herr, erbarme dich.
1: Sei allen nahe, die sich gleich Martha im häuslichen Dienst abmühen. Bleibe die Mitte unserer Familien. Herr, erbarme dich.
0: Herr, erbarme dich.
1: Tröste, die um einen lieben Verstorbenen trauern. Stärke ihren Glauben an die Auferstehung. Herr, erbarme dich.
0: Herr, erbarme dich.
1: Mehr in uns die Kraft der Liebe. Lass in unserem Tun den Menschen deine Liebe aufleuchten. Herr, erbarme dich.
0: Herr, erbarme dich. Weil du nicht den Tod des Sünders willst, sondern dass er Umkehr und Liebe, sei dir Lobpreis und Ehre in alle Ewigkeit.
1: Amen. Amen.

Betet, Brüder und Schwestern, dass mein und euer Opfer Gott, dem allmächtigen Vater, gefallen. Wir preisen dich, Herr, unser Gott, denn du bist groß in deinen Heiligen. Du hattest Wohlgefallen an der Freundschaft mit Lazarus, Martha und Maria. Lass auch unseren Dienst dir Wohlgefallen. Darum bitten wir durch Christus, unseren Herrn. Amen.

Ja, du bist heilig, großer Gott, du bist der Quell aller Heiligkeit und darum bitten wir dich, sende deinen Geist auf diese Gaben herab und heilige sie, damit sie uns werden Leib und Blut deines Sohnes, unseres Herrn Jesus Christus. Denn am Abend, an dem er ausgeliefert wurde und sich aus freiem Willen dem Leiden unterwarf, nahm er beim Mahl das Brot und sagte dir Dank, brach das Brot, reichte es seinen Jüngern und sprach: Nehmet und esset alle davon, das ist mein Leib, der für euch hingegeben wird.

Ebenso nahm er nach dem Mahl den Kelch, dankte wiederum, reichte ihn seinen Jüngern und sprach: Nehmet und trinket alle daraus, das ist der Kelch des neuen und ewigen Bundes, mein Blut, das für euch und für alle vergossen wird zur Vergebung der Sünden. Tut dies zu meinem Gedächtnis.

0: Geheimnis des Glaubens. Darum, gütiger Vater, feiern wir das Gedächtnis des Todes und der Auferstehung deines Sohnes und bringen dir so das Brot des Lebens und den Kelch des Heiles dar. Wir danken dir, dass du uns berufen hast, vor dir zu stehen und dir zu dienen, und wir bitten dich, schenke uns Anteil an Christi Leib und Blut und lass uns eins werden durch den Heiligen Geist. Allmächtiger Gott, gedenke deiner Kirche auf der ganzen Erde und vollende dein Volk in der Liebe. Vereint mit unserem Papst Leo und unserem Bischof Stephan, mit der Gemeinschaft der Bischöfe, mit unseren Priestern, den Diakonen und Ordensleuten und mit allen Frauen und Männern, die zu einem Dienst in deiner Kirche berufen sind. Gütiger Vater, gedenke auch unserer Brüder und Schwestern, die entschlafen sind, in der Hoffnung, dass sie auferstehen. Nimm sie und alle, die in deiner Gnade aus dieser Welt geschieden sind, in dein Reich auf, wo sie dich schauen von Angesicht zu Angesicht. Vater, erbarme dich über uns alle, damit uns das ewige Leben zuteil wird, in der Gemeinschaft mit der seligen Jungfrau und Gottesmutter Maria, mit ihrem Bräutigam, dem heiligen Josef, mit deinen heiligen Aposteln und Märtyrern, mit Lazarus, Martha und Maria und mit allen, die bei dir Gnade gefunden haben vom Anbeginn der Welt, dass wir dich loben und preisen durch deinen Sohn Jesus Christus, denn durch ihn und mit ihm und in ihm ist dir Gott, allmächtiger Vater, in der Einheit des Heiligen Geistes alle Herrlichkeit und Ehre, jetzt und in Ewigkeit.
1: Amen.
0: Dem Wort unseres Herrn und Erlösers gehorsam und treu seiner göttlichen Weisung wagen wir zu beten. Vater unser im Himmel, geheiligt werde dein Name, dein Reich komme, dein Wille geschehe, wie im Himmel, so auf Erden. Unser tägliches Brot gib uns heute und vergib uns unsere Schuld, wie auch wir vergeben unseren Schuldigern. Und führe uns nicht in Versuchung, sondern erlöse uns von dem Bösen. Erlöse uns, Herr, allmächtiger Vater, von allem Bösen und gib Frieden in unseren Tagen. Komm uns zu Hilfe mit deinem Erbarmen und bewahre uns vor Verwirrung und Sünde, damit wir voller Zuversicht das Kommen unseres Erlösers Jesus Christus erwarten.
1: Denn dein ist das Reich und die Kraft und die Herrlichkeit in Ewigkeit. Amen.
0: Unser Herr Jesus Christus hat zu seinen Jüngern gesagt: Frieden hinterlasse ich euch, meinen Frieden gebe ich euch. Und deshalb bitten wir: Herr Jesus Christus, schau nicht auf unsere Sünden, sondern auf den Glauben in deiner Kirche und schenke uns nach deinem Willen Einheit und Frieden. Der Friede des Herrn, er sei allezeit mit euch. Lamm Gottes. So seht Christus, er ist das Lamm Gottes, er nimmt hinweg die Sünde der Welt. Herr, ich bin nicht würdig, dass du eingehst unter mein Dach, aber sprich nur ein Wort, so wird meine Seele gesund. So spricht der Herr, ich bin die Auferstehung und das Leben. Jeder, der an mich glaubt, wird leben, auch wenn er stirbt.

0: Lasset uns beten. Herr, unser Gott, der Empfang des Leibes und Blutes Christi lenke unseren Sinn auf das eine Notwendige. Gib, dass wir in aufrichtiger Liebe unsere Lebensaufgabe erfüllen und einst Ruhe finden in der seligen Schau deiner Herrlichkeit. Darum bitten wir durch Christus, unseren Herrn. Amen. Der Herr sei mit euch. Gott, der allmächtige Vater, segne euch, er schenke euch gedeihliches Wetter, erhalte Blitz, Hagel und jedes Unheil von euch fern. Amen. Er segne die Felder, die Gärten und den Wald und schenke euch die Früchte der Erde.
1: Amen.
0: Er begleite eure Arbeiten, damit ihr in Freude und in Dankbarkeit gebraucht wird, was durch die Kräfte der Natur und die Mühen des Menschen gewachsen ist.
1: Amen.
0: Das gewähre euch auf die Fürsprache der heiligen Jungfrau und Gottesmutter Maria, unserer lieben Frau von Altötting, der Patrona Bavarie, und der Geschwister Lazarus, Martha und Maria, der allmächtige und barmherzige Gott, der Vater, der Sohn und der Heilige Geist.
1: Amen.
0: So geht hin in Frieden.

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Wir übertrugen die Heilige Messe aus der Gnadenkapelle in Altötting im Bistum Passau. Herzlichen Dank an den Zelebranten, Wallfahrtsrektor, Prälat Dr. Klaus Metzl.

0: 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Und nun schauen wir auf die weiteren Sendungen. Vom Kiffer zum Beter, wie aus Musik Lobpreis wurde. In der Reihe Lebenslinien im Rahmen der Lebenshilfe um 10 Uhr widmen wir uns heute dem Radio Horeb Musikredakteur David Rühl. Die Musik gehörte schon immer zu seinem Leben, der Glaube nicht. Wie David Rühl sich als Straßenmusiker mit Joints in der Tasche durch fremde Länder schlug und schließlich in einer Lebenskrise Gott begegnete, das erfahren wir von ihm in der Lebenshilfe um 10 Uhr hier bei Radio Horeb. Quelle der Hoffnung, eine junge Frau begegnet Maria, so der Titel des Buches, aus dem wir heute in der Erzählung um 11.15 Uhr lesen. Sarah ist enttäuscht von ihrem Leben und von der Gottesmutter Maria, zu der sie so viel gebetet hat. Gerade als sie sich vom Glauben abwenden will, wird er Hilfe aus dem Jenseits geschickt. Ein junger Mann tritt in ihr Leben und lädt sie ein, an Orte zu reisen, an denen Maria eine besondere Rolle spielt. An jedem dieser Orte soll Sarah zusammen mit ihm in die Vergangenheit eintauchen, um mit eigenen Augen zu sehen, wie die Gottesmutter lebte und wirkte. Wie sich die junge Frau darauf einlässt, wohin sie reist und was sie erlebt, das erfahren Sie in unserer Erzählung um 11.15 Uhr. In der Talk- und Musiksendung um 13 Uhr berichten Diakon Elmar Schmid und Maria Hoffmann aus der Pfarreiengemeinschaft Markt Oberdorf von ihren positiven Erfahrungen mit missionarischen Angeboten in der Pfarrei. Wie auch Sie, liebe Hörerinnen und Hörer, Ähnliches in Ihrer Gemeinde erleben können, dazu gibt es in dieser Sendung Tipps von unseren Gästen. Soweit die Programmvorschau. 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

0: In der Lebenshilfe hören Sie nun eine Wiederholung aus dem Jahr 2024.
1: Die Lebenshilfe bei Radio Horeb. Mein Name ist Gabi Fröhlich und ich freue mich auf eine neue Auflage unserer Sendereihe Lebenslinien. Auch hinter den Mitarbeitern von Radio Horeb versteckt sich so manche spannende Lebensgeschichte. Wer hätte zum Beispiel geahnt, was sich alles an Ringen und Suchen hinter der freundlichen Stimme von unserem Musikredakteur verbirgt? David Röhl kennen wir als begnadeten Saxophonisten, Pianisten und Sänger während der Gebetszeiten von Radio Horeb. Ebenso kennen wir ihn als kompetenten Fachmann in Musikmagazinen oder als gewinnenden Gastgeber bei den Hörergrüßen. Und wer in Balderschwang oder Kempten lebt, kennt ihn als treuen Kirchgänger, meistens wohl mit Kind auf dem Arm. Keiner von uns hingegen hat David Röhl als Straßenmusiker mit Saxophon in der einen und Joint in der anderen Hand vor Augen. Um diesen David kennenzulernen, müssen wir ein paar Jahre zurückkehren. Und das tun wir heute hier in der Sendereihe Lebenslinien unter Titel Vom Kiffer zum Beter. Wie aus Musik Lobpreis wurde. David ist bei uns hier im Studio in Balderschwang. Herzlich willkommen. Schön, dass du uns deine Geschichte erzählst, David.
2: Einen schönen guten Morgen allerseits.
1: Wie ist das für dich jetzt mal so auf der anderen Seite vom Mikro zu sitzen?
2: Unglaublich aufregend. Ich habe die ganze Nacht fast kein Auge zugetan.
1: Du bist auf jeden Fall ganz sicher, dass deine ganzen Kollegen zuhören. Die wollen natürlich alle mehr wissen von deiner Lebensgeschichte. Der Titel, der macht es natürlich schon spannend, vom Kiffer zum Beter. Wir sind sehr gespannt. Wir stellen dich noch mal ganz kurz vor. Du bist seit 2016 bei Radio Horeb, hast hier erst als Redaktionspraktikant angefangen. Ich schalte hier gleich den Werbeblock dazwischen. Also wer hier Redaktionspraktikant macht, hat viele Chancen auf viele gute Stellen. Der David ist direkt praktisch vom, wenn ich es richtig weiß, vom Praktikanten weg zum Musikredakteur geworden, richtig?
2: Das ist korrekt, genau.
1: Ja. Du hast hier auch 2016 geheiratet. Wie alt warst du denn damals?
2: Da war ich 26 Jahre alt.
1: 26, also. Und habt jetzt mittlerweile zwei Söhne. Und ihr lebt mittlerweile in Kempten. Du stammst aber ursprünglich aus Nürnberg. Ist all das Allgäu für dich so zur Wahlheimat geworden?
2: Ja, das hat sich so ergeben. Ich war 2015 im Dezember mit dem Studium fertig. Und dann war die große Frage, was mache ich? Klassisches Saxophon, eine Nische. Da findet man als Musiker auch kaum Stellen, vielleicht noch an der Musikschule und dann Praktikum in den Bergen bei Radio Horeb. Herrlich. Mhm. Das war eine gute Option und das hätte ich mir natürlich nicht träumen lassen, dass ich dann hier bleibe. Also von daher nicht Wahlheimat, aber eine schöne Heimat. Nirgendwo ist das Gras grüner als hier.
1: Ja, wenn wir jetzt rausschauen, das ist wirklich Urlaubsatmosphäre. David, genau, das heißt, du hattest die Musik, die war bei dir immer auf dem Schirm irgendwie. Das werden wir gleich auch noch genauer hören. Saxophon ist deine Leidenschaft gewesen, aber so mit den Medien, das war gar nicht so dein Plan ursprünglich mal.
2: 0,0. Das war eher so, dass ich große Schwierigkeiten hatte, teilweise auch so als Jugendlicher und junger Erwachsener vor Leuten zu sprechen. Da war ich sehr aufgeregt in der Regel. Referat oder sowas, das war ein Horrorthema für mich. Also hätte ich mir nicht träumen lassen, dass ich mal am Mikrofon lande mit meiner Stimme.
1: Und jetzt sogar mit dem Film dazu. Wir haben hier ein paar Kollegen sitzen, die filmen hier mit. Das ist für uns, die wir normalerweise hinter den Mikros einfach versteckt gemütlich für uns hinreden, auch ungewohnt. Genau. David Röhl erzählt uns hier seine Lebensgeschichte hier in der Sendereihe Lebenslinien. David, eben Musik. Wenn man so richtig musizieren hört und sieht, man hat das Gefühl, dass es irgendwie wie an für andere Leute atmen, wie reden oder so. Das macht man ganz intuitiv. Man ahnt wahrscheinlich gar nicht, wie viel Mühe dahinter steckt auch.
2: Ja, ich glaube, es kommt auf die Situation an. Es ist natürlich was Gewachsenes. Also irgendwann macht es dann keine Mühe mehr. Oder es kommt dann auch darauf an, was man natürlich spielt. Also es gibt auch immer noch. Also wenn ich angenommen, ich würde jetzt ein Konzert mit klassischer Musik spielen, dann wäre ich sicherlich sehr gestresst, aber so ein Lobpreislied oder sowas, das dann von Herzen kommt, das fließt dann auch mal ganz von selber so raus.
1: Wie ist das, wenn du Musik machst? Ist das so, dass du den Ton, musst du dir vorher überlegen, wie man den spielt oder machen die Hände, der Atem das ganz automatisch?
2: Puh, also nee, überlegen nicht. Also ich habe es schon ganz gern, mich so etwas aufzuwärmen vorher, wenn es jetzt auf Sendung ist, ja. Also aber so zu Hause singe ich auch gern beim Abspülen oder so, leidenschaftlich gern, improvisiere dann so vor mich hin mit lustigen Reimen, die auch oft keinen Sinn ergeben oder so. Also Singen ist bei mir auch was, um Stress abzubauen, und tut mir einfach gut. Das mache ich unter der Dusche und wo ich gehe und stehe im Urlaub oder sonst wo. Das hat für mich viel mit Entspannung zu tun, und von daher ist es jetzt auch dann nicht so der Riesenstress normalerweise. Also wenn ich dann mal woanders vor Leuten singe oder so. Ja.
1: Gucken wir mal zurück, wo das mit der Musik herkommt. Und du bist ja in eine Musikerfamilie reingeboren, also dein Vater war Musiker. Erzähl mal, woran du dich erinnerst aus deiner frühen Kindheit.
2: Woran erinnere ich mich, ja.
1: Oder sagen wir mal, ich meine, wir kommen gleich noch dazu, ja. Du bist nicht die ganze Zeit bei deinem Vater gewesen, das erzählst du ja, gleich, aber trotzdem, genau, ja, wie war ja, die ja. Musik als Kind für dich präsent?
2: Also, ich erinnere mich an meine Oma vor allem als erstes. Die war Sängerin, Sopranistin, die hat natürlich Gesang unterrichtet, aber sie war auch bei so Operetten und so Zeugs dabei in Salzburg und sonst wo. Die ist da immer rumgetourt. Mein Papa und mein Opa, die waren oft die ganze Woche lang alleine oder mehrere Wochen alleine, wenn die dann in irgendwelchen Singspielen mit dabei war. Und dann kamen sie nur zwischendurch mal einmal im Monat am Wochenende nach Hause oder so. Und da kenne ich halt so die Schubert-Lieder oder sowas. Da war ich öfter dabei als Kind beim Konzert. Und klar, mein Papa, der spielt Klavier, ist Pianist, und das habe ich schon auch noch so im Ohr, wie der da zu Hause übt oder so, ja.
1: Und war das dann so, dass du selber dann Musik machen wolltest, oder?
2: Ja, das war früh, also ich wollte als Kind, habe ich schon mal, klar, da gab es verschiedene Berufswünsche, auch Pilot und so, aber Popsänger war so ein Ding, woran ich mich erinnere. Und mit 12, 13 habe ich dann irgendwann mal so meinen Lebensplan aufgeschrieben, und das war ganz, ganz klar, also nach dem Abitur Musik studieren, entweder Klavier oder Saxophon, und es ist dann das Saxophon geworden. Also bei beiden Instrumenten hatte ich große Vorbilder, eben mein Papa und einen guten Freund von meinem Papa und mein Taufpate, der ist auch Saxophonist, und dem bin ich nachgeeifert, und dann so kam das, ja.
1: Wann hast du denn angefangen, Saxophon zu spielen?
2: Mit 12 habe ich das angefangen, Klavier mit 6, ja. Mhm.
1: Das heißt, das sind so die frühen Erinnerungen mit der Musik, und dir hat das auch immer Freude gemacht. Also meine Jungs, die spielen auch Instrumente, aber da muss ich schon hinterher sein, dass die üben, sonst passiert gar nichts. Hast du das gerne gemacht eigentlich immer?
2: Überwiegend gerne, ja. Klar, also meine Mama musste schon, sag mal, bis ich 14 war oder so, hat sie schon immer gesagt, oh, willst du noch Klavier üben und so, ja. Aber sie musste da nicht sehr kämpfen. Irgendwann kamen dann so Stücke, Beethoven-Sonaten oder sowas, wo ich dann Aufnahmen kannte, war ich so motiviert. Die wollte ich dann unbedingt spielen können, und dann ging das ab wie ein Feuerwerk. Dann musste die Mama da gar nichts mehr sagen. Dann musste sie mich eher vom Klavier wegholen, glaube ich. Dass ich mal was esse zwischendurch oder so. Ja.
1: Du hast uns auch Musik mitgebracht hier, um diese Sendung ein bisschen zu untermalen. Das ist da natürlich in dem Punkt noch sehr sinnvoll gerade. Da gibt es ein Stück, das du mit deiner Kindheit verbindest. Sag doch mal kurz was dazu und warum.
2: Ich habe es ja gerade schon kurz angesprochen, meine Oma, die Sängerin, und jetzt habe ich da die Forelle ausgesucht. Das ist so ein Stück von Schubert, was mir dann als erstes in den Sinn kommt, wenn ich da an meine Kindheit denke. Das habe ich dann im Ohr, wie meine Oma das singt. Ja.
1: Ja, jetzt hören wir das Stück einfach mal, und dann sprechen wir weiter hier in der Lebenshilfe mit David Rüll, der uns seine Lebensgeschichte erzählt unter dem Thema Vom Kiffer zum Beter, wie aus Musik Lobpreis wurde. Aber jetzt erstmal von Schubert die Forelle.

0: Die Forelle, ein Lied von Schubert, das wir hier in der Lebenshilfe spielen. Vielleicht ein wenig ungewöhnlich, dass wir bei Radio Horeb die Forelle hören, aber diesmal gehört es zur Lebensgeschichte von David Rüll. Unser Musikredakteur ist das, der uns hier in den Lebenslinien seine persönliche Glaubensgeschichte erzählt. David, du hast dieses Stück rausgesucht. Ich meine, das passt hier wunderbar hier in Balderschwang mit den Bächen und so. Man,
1: ja, hier gibt es ja viele Forellen, ja, genau. Ja.
0: Genau, man hört das richtig plätschern und springen, das Stück, aber hat es für dich sonst auch noch irgendwie eine besondere Bedeutung oder so?
1: Die Forelle jetzt speziell, nee, das ist einfach nur dieser Klang, den ich im Ohr habe von meiner Oma. Und ja, irgendwie, dass ich jetzt auch dann doch mal singe und so, da muss ich schon oft an sie denken. Ich glaube, es würde sie freuen, die ist ziemlich früh dann gestorben. Aber ja, das verbindet mich mit ihr so, ja.
0: Du hast also die Musik praktisch in die Wiege gelegt bekommen von der Begabung her. Es war ein Musiker unter Großmutter, also Oma und Vater. Opa auch, habe ich das richtig gehört? Ich weiß nicht.
1: Nee, also der Mann von meiner Sänger-Oma, der war eher so Hobby-Maler, sehr passionierter. Genau. Und aber die andere Seite ist tatsächlich von der Volksmusik her. Ja, also meine Mama, das waren die Wagner-Mäuler, die kommen aus der Oberpfalz. Sie haben mit ihrer Schwester und auch mit ihrer Mama und der Bruder hat dann noch am Schifferklavier begleitet. Die waren immer bei so, also typische bayerische Volksmusik, aber die schöne, urige, alte, also die, heimelige, so, die in der Stube entsteht und dann die man eben bei BR Heimat auch manchmal hört abends und so. Ja. Mhm. Das hat mich auch natürlich sehr mitgeprägt. Also und klar, in der Oberpfalz, auf dem Bauernhof, da bei meinen Großeltern, da war ich dann im Sommer immer wochenlang. Das war für mich das Paradies als Kind. Also da und da diese Musik, das ist für mich auch ein Stück Heimat. Ja. Mhm.
0: Trotzdem war deine Kindheit nicht nur einfach heimelig und sanft. Es ist dir auch einiges abgefordert worden, weil deine Eltern sich irgendwann getrennt haben. Da warst du noch sehr klein, nicht wahr?
1: Genau, also mit 3 ging mein Papa, fand eine neue Frau und dann war ich mit meiner Mama zu Hause geblieben. Also ich wollte bei ihr bleiben und das war, ja klar, war ein Einschnitt so. Ich weiß, dass ich hinterher nur noch, also keine bunten Bilder mehr gemalt habe, sondern nur noch schwarze. Und dann, aber auf der anderen Seite kam dann auch nach einem Jahr, also mit 4, meine Taufe. Mein Papa wollte es, glaube ich, nicht so mit der Taufe, deswegen war das dann erst, als er weg war. Und da weiß ich auch noch, da habe ich so ein Bild gemalt, mal so ein Gott, also ein großer Mann mit einem großen Mantel und daneben David klein und Gott hat ihn so im Arm. Also und das war so Gott mit David, hat meine Mama dann hinten drauf geschrieben, das Bildunterschrift, damit man später noch weiß, worum es sich da handelt. Also und ich habe dann schon im weiteren Lebensverlauf auch viele Gnaden empfangen. Deswegen hat also diese Trennung hat mich jetzt nicht in Abgründe gestoßen, aber es musste natürlich irgendwie verarbeitet werden. Ich bekam dann auch Asthma und alles Mögliche. Also ich war dann irgendwie schon sehr mitgenommen. Aber wir hatten in unserer Straße da in Nürnberg, Vorstadt, wunderbare, es waren meine 3. Großeltern dann, Emmy und Karl, die haben da in einer Lebensgemeinschaft also gelebt, waren nicht verheiratet, war das sowohl der Ehemann als die Ehefrau auch gestorben von beiden. Und dann irgendwann sind die im hohen Rentenalter, dann sind zusammengezogen noch und dort, da war ich dann wie zu Hause.

0: und später dann auch Oberministrant und Mesner in unserer ganz kleinen Vorstadtpfarrei St. Konrad. Also die gibt es jetzt gar nicht mehr, die löst sich gerade total auf. Ich war dann dort auch der letzte Oberministrant mit einer Oberministrantin zusammen. Also wir haben dann sozusagen da, danach war der Laden dicht, als wir dann weg waren, so, ja, also was Ministrantenarbeit anbelangt und so. Genau, das war so das. Und Mai, sonst halt Grundschule, Gymnasium, recht normale Entwicklung, ja, gibt es nicht viel zu sagen. Ja.
1: Aber du warst also katholisch sozialisiert, Ministrant. Hat der Glaube für dich eine wichtige Rolle gespielt im Leben? Ich meine, du hast das Bild auch noch erwähnt, wo es dich hält.
0: Ja, ich denke eher so unterschwellig. Also ich habe es so in der Verwandtschaft auch mitbekommen, so gerade mit Lobpreis. Ich habe eine Tante, die auch beim Team Deutschland hier mitarbeitet, war Radio Horeb ehrenamtlich und so, die auch damals bei Familienfesten gerne mal ein Lobpreislied gespielt hat. Sowas steht da natürlich doch auch irgendwie mit im Lebenslauf bei einem. Das macht ja auch was, so ein Lobpreislied macht ja auch den Himmel auf. Also ich habe da schon immer wieder was erlebt oder mit meiner Mama auf irgendwelchen charismatischen Sachen oder so. So bewusst, ich weiß, dass der Sonntagsgottesdienst immer so, wenn ich heute zurück an die Sonntagsgottesdienste denke, so als Kind, das hat immer so ein ganz helles Erlebnis. Also ein wirklich nur Licht, also das ist gespeichert bei mir. Also Sonntagmorgen, so eine riesige Lichtdusche. Aber ich muss auch sagen, also ich habe bis, sag ich mal, 2000, eigentlich bis ich zu Radio Horeb kam, nicht gewusst, was in der Eucharistie passiert. Ich hätte es nicht erklären können. Also, dass wir da Jesus empfangen oder so. Also, das hatte ich nicht verstanden. Wirklich. Also, obwohl ich zweimal die Woche in der Heiligen Messe war, ministriert habe, Mesner war, muss ich gestehen. Von daher, das Katholische, das habe ich hier bei Radio Horeb erst dann gelernt. Und das lebendige Glaubensleben, so dass ich wirklich sage, ich bin selber jetzt, ich glaube an Jesus und er bedeutet mir was und ich spreche mit ihm den ganzen Tag und so. Das kam erst während des Studiums dann.
1: Ja. Das hören wir gleich noch. Die Schule, wo war die Musik in der Schulzeit?
0: Also klar, mein Papa, großes Vorbild. Mein Taufpate, großes Vorbild. Beide Berufsmusiker mit Klavier und Saxophon. Ich wollte das immer machen. Und dann kamen natürlich die Hausmusikabende am Gymnasium. Und so irgendwann die Zeit, wo ich sehr motiviert war, dann hat Chopin eine große Rolle gespielt, diese Virtuosität und gleichzeitig dieses emotionale, überbordende, überbrausende, das hat mich sehr angesprochen. Hab dann sehr viel Chopin gespielt, da hören wir eben gleich noch ein Beispiel. Und da hatte ich dann diese Fantasie impromptu, das ist so ein kleines Virtuosenstück, das durfte ich dann auch mal bei so einem Hausmusikabend spielen und das war so das erste große Erlebnis, was ich in Erinnerung habe, wo ich so richtig Applaus geerntet habe mal für Musik, also wo ich gemerkt habe, wow, mit Musik kann ich auch irgendwie was machen. Andererseits war ich was sehr Äußerliches und ich war sehr, sehr aufgeregt und ich habe dasselbe Stück dann auch mal noch zwei Wochen später beim Klassenabend von den Studenten von meinem Papa gespielt, der unterrichtet Klavier an der Hochschule für Musik in Nürnberg und das erwähne ich jetzt kurz, das ist auch ein Schlüsselerlebnis, was ich mit diesem Stück hatte und mit der Musik. Ein ganz kleiner Saal im Schloss Almoshof am Rand von Nürnberg, total urig. Und in der ersten Reihe saß mein Papa, die Gabi, seine Frau und dann noch meine Stiefgeschwister und meine Halbschwester. Ich war so aufgeregt, alles voller Studenten von meinem Papa, also wirklich Leute, die sich beruflich damit befassen. Und ich war ja noch in der Schule, vor dem Abitur, 17, 18 sowas, kurz vor dem Abitur. Und ich war als letzter dran mit meinem Stück. Das hat sich die ganze Zeit aufgebaut, bis zum Schluss durch. Und als ich dann spielen durfte, musste, also ich wollte es, weil keiner hat mich gezwungen, aber wenn man dann zugesagt hat, muss man ja auch spielen. Und dann habe ich nur noch gezittert. Also während des ganzen Stücks hat mein Körper wirklich geschlottert. Alle haben das gesehen. Es war schrecklich. Ich bin irgendwie durchgekommen durch das Stück. Aber das war natürlich ein einschneidendes Erlebnis. Und ich habe da wirklich Monate, Jahre gebraucht, um das damit klarzukommen. Und ich habe dann Musik studiert und dann, Gott sei Dank, ich glaube, mittlerweile habe ich's verknust, aber das war also auch so ein Ding mit der Musik, was mich erstmal.
1: Die ist vor der Aufregung am Ende.
0: Ja, genau. Klar, wenn man sowas mal erlebt hat, dann muss man erstmal wieder auf die Bühne gehen. Also, das war dann auch sehr gut geführt danach, dass ich dann mich wieder getraut habe, aber ja.
1: Aber es scheint nicht so traumatisch gewesen zu sein, dass du dieses Stück nicht mehr gerne hörst. Nämlich wir hören das jetzt ja, nicht?
0: Genau, wir hören also einen kleinen Ausschnitt daraus. Ja. Habe ich noch eine Aufnahme von damals rumliegen. Ja.
1: Sehr schön.

0: Vom Käfer zum Beter. Wie aus Musik Lobpreis wurde, das ist der Titel unserer Sendung aus der Reihe Lebenslinien. Heute sprechen wir mit unserem Musikredakteur David Rüll über seine persönliche Lebens- und Glaubensgeschichte. Die Musik haben wir gerade gehört, ist von ihm selbst gespielt. David, du hast uns erzählt, du warst damals 17 ungefähr, als du dieses Stück gespielt hast. Und das war zu der Zeit kurz vor dem Abitur. Du hast mit deinem Vater eine CD dann auch aufgenommen, obwohl du so wahnsinnig aufgeregt warst.
1: Das haben wir dann ein bisschen später, also nach dieser Aufregungserfahrung, ein Jahr später oder so gemacht. Ja. Mhm.
0: Wie war es denn jetzt nach der Schule? Wie ging es da weiter?
1: Ich durfte dann, großes Privileg, ein Jahr lang rumtingeln in der Welt, nach Kanada gehen, Work and Travel machen. War da erstmal 2-3 Monate dann auf Reisen, um so das Land zu erkunden mit dem Greyhound-Bus, und landete dann auf einer Farm, einer Pferdefarm. Also die haben da irgendwie 250 Pferde. Das ist eine englische Missionarsfamilie. 3 Geschwister betreiben die Farm da und haben ungefähr 250 Pferde, also eine Herde mit Stuten, eine Herde mit jungen Hengsten. Und dann gibt es noch die Stuten mit den Jungen, mit den Fohlen. Und dann gibt es auch eben die Zuchthengste, also eine Zuchtfarm für die europäischen Königshäuser, auch für den europäischen Reitsport, so, also Sprung und Dressage, genau, bin ich gelandet und war da eine Woche und dann wollte ich eigentlich schon wieder weg, aber dann letztendlich war ich da 7 Monate und das war auch ein wunderbares Erlebnis. Da gab es ein Klavier, ein Flügel, ein Bechsteinflügel, stand sogar drauf, vom königlichen Hof in Preußen oder sowas, stand da noch drauf. Und das war einer der Gründe, warum ich geblieben bin. Also ich konnte die ganzen Tage in der Natur arbeiten und abends dann meine Chopin-Stücke da spielen und da auch dann diese Auftrittserlebnis, das Schlimme verarbeiten sicherlich in diesem geschützten Rahmen. Genau, das war so mein Kanada-Erlebnis, und in diesem Zuge, wie der Titel der Sendung ja auch sagt, vom Kiffer zum Beter, da hat mir dann einer mal, so ein Deutscher, der kurz vorm Rückflug stand, sein übriges Marihuana geschenkt.
0: Und du warst bei der Missionarsfamilie und da wurde gekifft?
1: Nee, also das war schon, als ich noch auf Reisen war, da hat mir ja dann jemand seine Restbestände an Marihuana in die Hand gedrückt, vor der Farm. Mhm. Und so kam ich dann in Kontakt mit diesem Zeug und habe es dann erstmal eine Weile im Koffer einfach nur dabei gehabt. Ich wusste gar nicht, was ich damit anfangen soll. Und irgendwann hat mir das dann mal jemand gezeigt.
0: Ja. Und?
1: Ach so, ja, dann habe ich das halt mal ausprobiert. War ein schönes Abenteuer, so erstmal. Ich wusste nicht so recht, was ich damit anfangen soll. Komische Wirkung, hatte keine Bedeutung für mich. Ich habe das halt gemacht, dann mit manchen zusammen, so aus Geselligkeit, so 2-3 Mal und dann auch öfter, weil dann habe ich da auf der Farm einen kennengelernt, der das eben auch betrieben hat. Was dann passierte.
0: Du hast dir so gar nichts dabei gedacht, richtig?
1: Ich habe mir da gar nichts dabei gedacht. Also ich wusste auch nicht, dass das eine Einstiegsdroge sein kann oder dass das Psychosen hervorrufen kann oder schlimmere Folgen haben kann. Und zur Folge hatte das ganze Ding, dass es dann für mich dieses Kiffen verknüpft war mit einer schönen Erfahrung. Und dann, als ich dann wieder zu Hause war in Deutschland, war Marihuana für mich untrennbar verknüpft mit dieser wunderbaren Erfahrung, ein Jahr lang durch Kanada zu reisen und ein Abenteuer zu erleben. Und das ist auch der Grund, warum ich dann dort sowohl weiter, also Zigaretten geraucht habe, das habe ich auch in Kanada so angefangen, und auch eben Marihuana.
0: Studium dann später.
1: Ja, genau. Und auch während die Monate zur Vorbereitung. Bei Musik muss man ja immer eine Aufnahmeprüfung machen. Da hatte ich noch ein Jahr zur Vorbereitung und so. Mhm. Genau, ja.
0: Das heißt, das hat in dir so dieses Feeling wieder geweckt dann.
1: Richtig, das war dann so eine Marke, die Kanada-Marke. Und einfach cool sein, mein Abenteuer, wieder Kontakt aufnehmen zu meinem Abenteuer. Wenn man dann wieder zu Hause ist in der Realität, da muss man ja auch erstmal wieder ankommen, so in kleinen Deutschland. Und genau, ja.
0: Und hat dich das dann auch weiter noch über einen längeren Zeitraum begleitet?
1: Ich habe dann einen Schulfreund wieder gefunden, der auch Musik macht. Der hatte so einen Bandraum im Industriegebiet, im Keller. Mit dem habe ich regelmäßig gejammt. Also er hat dann so Heavy-Metal-Schlagzeug gespielt und ich mit Kopfhörer auf irgendwelche Saxophon-Sachen. Und da haben wir dann auch meistens an diesen Abenden einen Joint geraucht. Also es war jetzt bei mir nicht so ganz regelmäßig, aber immer, wenn ich mit dem zu tun hatte oder so, einmal die Woche oder einmal in zwei Wochen, so von Zeit zu Zeit einfach mal so ein Durchziehen.
0: Hat man dann das Gefühl, kreativer zu sein?
1: Es war, also ich mochte den Geschmack da dran zu ziehen von diesem Marihuana und einfach diese Geselligkeit, sich auch cool vorkommen so ein bisschen. Oder ich mochte das auch, diese Joints selber zu bauen, dieses Drehen, das fand ich einfach urig. Hatte was für mich sowas von Pfadfinder, Natur, Walderlebnis und so. Also,
0: Friedenspfeife.
1: Ja, Friedenspfeife, genau. Ja.
0: Das war ja damals illegal, oder?
1: Das war damals illegal, ja.
0: Das hat euch nicht gestört?
1: Nee. Das. Nee.
0: Kleine Nebenfrage, was hältst du davon, dass das jetzt eben nicht mehr illegal ist?
1: Also damals hätte ich eben geantwortet, super Legalisierung, weil es hieß dann immer so, durch dieses Verbot ist dem, was man dann illegal kaufen muss, möglicherweise auch viel beigemischt an schädlichen Substanzen, von denen man nichts weiß. Ne? So. Heute habe ich da einen anderen Blickwinkel drauf, weiß jetzt auch, dass es eben Psychosen auslösen kann, schon einmal einen Joint zu rauchen oder eben als Einstiegsdroge gilt. Und ich finde es viel wichtiger zu informieren, was es eigentlich damit auf sich hat, weil ich wusste das damals nicht, also welche Folgen es haben kann oder was. Ja, also Gott sei Dank ist es bei mir gut gegangen und für mich war es ein schönes Abenteuer geblieben, Gott sei Dank. Aber ich kenne auch genügend Beispiele, wo die Leute dann drin hängen bleiben oder so und das ist dann nicht so schön. Also dieses Dauerbreite, das muss ja wirklich nicht sein, ja.
0: Und vor allem eben, weil es auch Menschen gibt, bei denen diese Psychosen ausgelöst werden. Ich kenne da auch einen Fall tatsächlich. Ja. Aber du hast ja irgendwann dann mal aufgehört damit.
1: Wann? Richtig. Ich habe dann mit vielem irgendwann aufgehört. Das war, also ich habe dann, wie gesagt, Saxophon studiert. Das lief alles soweit ganz gut. Begann auch in der Zeit viel Straßenmusik zu machen. Das hatte so ein Leben zwischen der Hochschule für Musik in Würzburg, wo ich dann eben klassische Musik mit dem Saxophon studierte. Und an den Wochenenden war ich auf der Straße mit einem Typen aus Sri Lanka. Der hatte Dreadlocks, sah so ein bisschen aus wie Bob Marley, sang auch Bob Marley-Songs und alle möglichen anderen Gassenhauer. Mit dem war gut Geld verdienen. Wir hatten immer ein riesen Publikum, haben oft die Fußgängerzone blockiert in allen möglichen deutschen Städten. Haben auch eine riesen Straßenmusikertour gemacht bis nach Oslo und runter nach Italien zu viert im Opel Corsa. Das war so die Freizeit.
0: Das heißt, das läuft dann so, man verdient auf der Straße Geld und dann macht man damit Urlaub.
1: Wir haben mit diesem Geld haben wir dann unsere Touren finanziert und ich glaube, der Shane, der hat davon gelebt, ja, dieser Sri Lanka-Man, der hat da auch dann schon was auf sich beiseite gelegt und der war natürlich auch der Publikumsmagnet und hat uns drei Deutsche dann so ein bisschen geschleift. Ich konnte das ja auch nicht. Ich habe dann auf der Straße mich ausprobiert und gelernt zu improvisieren. Ich habe da teilweise auch oft dagestanden und nur mein Saxophon im Mund gehabt und gar nichts gespielt. Irgendwann kam dann mal ein Kind auf mich zu und sagte so, man hört sie nicht. Ja, das liegt daran, dass ich es noch nicht kann. So, also ich habe dann da das Improvisieren ausprobieren dürfen, ja. Und dann haben wir auch viel auf Hochzeiten und in Bars gespielt und so, ja.
0: Für diese Zeit steht ein weiteres Lied, das du mitgebracht hast.
1: Richtig, genau, also Bob Marley, da hören wir jetzt noch einen Song, so repräsentativ für diese Zeit, ja.

0: Bob Marley hören wir nicht so häufig bei Radio Horeb. Heute tun wir es doch, denn es gehört zur Lebensgeschichte von David Röhl. Er ist unser Musikredakteur und erzählt uns heute seine Glaubensgeschichte unter dem Titel Vom Kiffer zum Beter. Bob Marley gehörte zu den Musikern, die ihr gespielt habt, als ihr auf der Straße unterwegs wart, als Straßenmusiker. Das gehört auch zu deinen Erlebnissen aus deiner Studienzeit. Und davor, glaube ich, auch noch nicht. Da seid ihr unterwegs gewesen. Jetzt, David, sind wir natürlich gespannt darauf, wie es für dich dann aus dieser Zeit, wo auch das Kiffen für dich eine Rolle gespielt hat und irgendwie viel Abenteuer wichtig war. Musik, Abenteuer, mit Freunden unterwegs sein, das war so das, was dich im Leben angezogen hat. Und irgendwann, also der Glaube, den du als Messdiener aus deiner Kindheit da so mitbekommen hattest, der scheint in der Zeit keine so große Rolle mehr gespielt zu haben. Oder war das nebenbei doch ein Faden, der so weiterlief?
1: Nee, der kam da ziemlich zur Ruhe. Ich war vielleicht höchstens mal, wenn ich gerade zu Hause war mit meiner Mama, mal in der Messe, um einfach, weil ich meine Mama mag und dann mit ihr mitging. So, aber jetzt hatte keine Bedeutung für mich oder so. Also ich war wirklich weit weg dann vom Glauben und definitiv auch von der katholischen Kirche oder von einer katholischen Lebensweise. Ja, bis dann 2013 ich Schwierigkeiten bekam mit gewissen Dingen. Also ich kam im Studium nicht mehr klar. Also es fing eigentlich an damit, dass ich immer angespannter wurde. Ich hatte zum Beispiel auch dann, klar, da war das mit dem Kiffen, aber das hatte mich eigentlich nicht belastet, aber ich hatte auch geraucht, also ganz normal Nikotin. Und ich wollte unbedingt aufhören und es ging einfach nicht. Das war so ein Thema. Über Monate hinweg. Und das hat mich dann, begann irgendwann mich richtig zu belasten, weil eigentlich war ich in meinem Leben so ein freudvoller Typ und früh fühlte mich frei und fröhlich und so, aber dieses Ding mit dem, dass ich nicht aufhören konnte zu rauchen, das schlug mir auf die Psyche. Dann bekam ich so ein Buch in die Hand von Alan Ames, Endlich Nichtraucher. Dann das hat dann für ein knappes Jahr ein bisschen hingehauen, dass ich dann nicht rauchte. Aber dann ging es halt im Sommer 2013 wieder los. Klar, dann waren diese Hälfte des Studiums rum, schöne Zwischenprüfung, da lief außen hin noch alles gut. Und dann klar, feiern und so, sich freuen. Dann ein schöner Sommer und du bist wieder irgendwo am See oder so. Und dann fängst du halt doch wieder an zu rauchen und so. Da gab es so eine Reihe von Themen, wo ich merkte irgendwie, puh, da komme ich nicht mehr weiter. Gleichzeitig wohnte ich in einer Wohngemeinschaft in Würzburg mit vier Leuten zusammen und eine von denen, die Steffi, die war bei Campus für Christus, eine überkonfessionelle Studentengemeinschaft. Die gibt es in vielen deutschen Städten. In Würzburg war die sehr lebendig. Also da waren wir Dienstagabend in der Vineyard-Gemeinde, also von der freikirchlichen Gemeinde. Die haben da ihren Saal zur Verfügung gestellt. Dienstagsabends aus allen Konfessionen waren da über 100 Studenten dann versammelt, also Lobpreis. Und dann gab es auch meistens einen Impuls oder man hatte einen Referenten eingeladen und hinterher Kleingruppen, wo man dann zusammenkam und in der Bibel las oder sich eine Lehre von Johannes Hartl anhörte oder sonst was. Und das war einfach gute Musik, der Lobpreis. Sie hatten eine richtig starke Band. Und dann gab es da das Kirche im Club. Also einmal im Monat hatten die dieses Event Kirche im Club. Lobpreis, gute Lobpreismusik in einer Bar. Öffentlich beworben. Und danach ein Vortrag von einem guten Redner und hinterher konnte man für sich beten lassen von zweier Gebetsteams in so einem Raum irgendwo versteckt so ein bisschen und das alles eben in der Atmosphäre, in einer Feieratmosphäre, wo man noch tanzen konnte und wo es Alkohol gab, eine richtige Bar halt einfach. Genau, und da hat mich da meine Mitbewohnerinnen mal mitgenommen und das fand ich richtig gut und dann hörte ich, ja, kann man für sich beten lassen, sowas hatte ich noch nie gehört vorher und ich hatte da so schon dann ziemliche Schwierigkeiten mit dem Rücken, wahrscheinlich auch vom vielen Saxophon üben und ich habe von Haus aus auch einen schwierigen Rücken und dachte ich mir, das probiere ich jetzt mal aus, ging dann in diesen Gebetsraum, da waren zwei Mädels gesessen und von denen ließ ich mal für mich beten und das ging so tief rein, diese Erfahrung, okay, da sitzen zwei Menschen, opfern ihre Freizeit, ihren Dienstagabend, zwei junge Menschen, die und beten zu Jesus für mich, nur für mich in dem Moment. Also wirklich, man kommt sich so geliebt vor dadurch irgendwie so. Also das war ein Erlebnis, was mich tief, das ließ mich dann nicht mehr los, gell? Und dann auch dieses Bewusstsein, okay, man kann beten. Es war auch die Zeit, wo ich dann mal einfach so, ich wusste noch nicht genau wohin, aber so ein Gebet nach oben entrichtete. Genau. Also einen mini seidenen Faden gab es, der mich doch auch schon, kommt mir jetzt gerade noch vor dem Studium, mit Gott so im weitesten Sinne verband. Also das war so mein Ziel, Menschen durch Musik in Kontakt mit Gott zu bringen. Ja. Ich weiß nicht genau, woher das kam, aber das war so meine Mission. Das wollte ich unbedingt machen. Aber ohne jetzt damit den einen katholischen oder unseren Gott zu meinen, den einen Gott. Also Gott ist ja ein weiter Begriff, der kommt ja auch in allen möglichen Kontexten vor. So. Also es war halt einfach dieser Slogan, der da war. Aber der natürlich heute auch noch gilt. Menschen durch Musik in Kontakt mit Gott bringen, das war so etwas, was mich begleitete. Ja gut. Und dann Sommer 2013 war noch ein wichtiges Erlebnis. Dann durfte ich noch einen Monat nach Ghana fliegen. In dieses wunderschöne afrikanische Land da am Atlantik. Sehr spontan. Meine Cousine wollte da hinfliegen und fragte mich, war bei meiner Oma im Bayerischen Wald, ja, mockst mit? Oder eine Woche vorher so, habe ich gerade in Windeseile ein Visum bekommen und noch eine Gelbfieberimpfung und so weiter. Und dann war ich plötzlich in Ghana. Und dort war ich dann tatsächlich mal wieder in einem Gottesdienst. Viermal, alle vier Sonntage, die ich da war, jedes Mal in einer anderen Gemeinde, keine katholische, immer was, also einmal waren es Redemptoristen und die anderen drei kann ich gar nicht benennen, aber immer irgendwelche Freikirchen, also wo auch sehr viel in Sprachen gebetet wurde. Und natürlich ein Bombenlobpreis, kann man sich vorstellen, in Afrika. Und dann lernte ich dort auch einen kennen, einen Baptisten, mit dem bin ich heute auch noch in Kontakt. Wir verstanden uns richtig gut und so, und mit dem war ich dann unterwegs. In Ghana ist es ja auch so, oder in vielen afrikanischen Ländern, da halten die Männer ja Händchen. Also die sind da, bei uns würde man das gleich in irgendeine Kiste stecken, aber dort ist es ganz normal. Die halten Händchen, obwohl sie jetzt, sag ich mal, heterosexuell orientiert sind, ja. Also, und das war dann mit dem, ich bin dann mit dem Händchen halten durch die Fußgängerzone, und es war irgendwie so, boah, wo bin ich hier? Also, das war schon mal so, mein Herz ging total auf. Und in Ghana, die Ghanaer, die tanzen ja auch so gerne, überall stehen Leute auf der Straße am helllichten Tag und tanzen einfach, ob die Musik haben dazu oder nicht, ist egal, die tanzen einfach. So, und in dieser Atmosphäre verbrachte ich Zeit mit dem, und der fing dann an, mir aus der Bibel vorzulesen, auf Englisch. Und das hat mich irgendwie, die Worte, die waren tatsächlich süß wie Honig, das ging rein, also die sind mir richtig zu Herzen gegangen, diese Worte. Ich kann nicht mehr benennen, was es war, aber das hat sich in dem Moment so gut angefühlt, hatte ich noch nie erlebt vorher. Der hat mir die Bibel dann geschenkt, wir gingen tränenden Auges auseinander, weil es war eine richtige Freundschaft, und wie gesagt, wir sind heute auch noch in gutem, engen Kontakt. So, das war dann das nächste Ding von Glaubenserfahrung, ja, und dann kam ich wieder nach Hause, das Studium ging wieder los im Oktober. Und ich kam nicht mehr klar. Ich habe nicht mehr ins Studium reingepasst. Ich hatte wirklich bis zum Sommer 2013 lief alles gut, aber dann hatte ich nur noch Schwierigkeiten. Ich habe die Leistung am Saxophon nicht mehr hergebracht. Mein Professor hat sich gefragt, was ist los mit dir? Und dann begann ein Jahr, wo ich eigentlich nur noch Schwierigkeiten hatte mit meinem Professor. Auch der Unterricht, teilweise konnte ich nicht mehr den Unterricht wahrnehmen. Im Musikstudium hat man ja 1,5 Stunden pro Woche mit seinem Hauptfachlehrer alleine. Also da kannst du nichts verbergen. Die merken alles. Und dann hatte ich auch wirklich Mühe und Not, noch mitzukommen mit den anderen Prüfungen. Ich fing dann wieder zu rauchen an. Und ich war auch, muss ich sagen, verstrickt in alle möglichen Sachen. Vor 2013 war ich ja wirklich, hatte ich ein weltliches Leben, war nur interessiert an Straßenmusik, an Genuss, durchaus auch an Mädels, genau. Und ich war auch in der Pornografie verstrickt, ja, war auch noch ein Thema. Also eigentlich sehr viel Zeug, ja, sehr viel ungutes Zeug, und wurde eher gelebt, als dass ich lebte. Und gut, dann war so eine Kleingruppe da bei diesem Campus für Christus, da ging ich immer wieder hin, weil ich das einmal geschmeckt hatte, diesen Geschmack dieser Freiheit und des Glaubens. Und heute hörten die dann eine Lehre von Johannes Hartl an, okay, und dann ging es los. Saß ich zu Hause in meinem Zimmer und habe ein Video von Johannes Hartl und eine Lehrserie nach der anderen mir reingefräst, weil ich das so gut fand, ja. Dann kam ich aufs kontemplative Gebet in meinem Zimmerchen durch Johannes Hartl. Der hat da so eine Lehre dazu, wie man das macht. so eine Anleitung von zum Zuhause nachmachen. Und habe dann wirklich, dann das ging dann los wie ein Feuerwerk, dann im folgenden Jahr stundenlang, tagelang im Gebetsstuhl in meinem kleinen Zimmerchen verbracht und da eine bombastische Befreiung erlebt. Also ich habe dann gemerkt, wie halt dann diese Süchte, gerade diese Nikotin, was ich nicht los wurde, Schritt für Schritt weniger wurde. Aber nicht dadurch, dass ich was gemacht habe, sondern einfach nur, ich habe einfach nur mich der Gegenwart Jesu ausgesetzt in dem Gebetsschemel.
0: Also es wurde zurückgedrängt irgendwie.
1: Es war immer noch da, aber ich konnte beobachten, von Tag zu Tag wurde es weniger. Genauso mit Pornografie und Joints sowieso, das war dann gar kein Thema mehr, das Kiffen oder so. Oder auch dann eben, ich hatte dann auch eine Freundin damals noch und so, das wurde auch alles ausgeschlichen aus meinem Leben, wurde immer weniger. Das war bombastisch. Und dann gleichzeitig war noch im Oktober, als ich wieder aus Ghana zu Hause war, Oktober 2013, da hatte ich natürlich sehr große Verzweiflungsmomente, weil ich hatte dann auch mein Studium, hatte mein Professor schon gesagt, ich höre auf mit dem Studium. Da habe ich ihn 2 Stunden später nochmal angerufen, dann mit meiner Mama telefoniert, was machen wir jetzt, sollen wir das wirklich? Und dann, okay, mache ich doch weiter. Aber ich hatte da einen Moment, den ich noch nie hatte vorher im Leben, einen Moment, wo ich echt am Boden war und wo ich alleine nicht mehr weiterkam und wo mir auch niemand helfen konnte. Also meine Mama nicht, mein Papa nicht. Ich hatte die alle angerufen, aber ich habe gemerkt, es bringt mir nichts. Ich komme nicht klar. Und dann habe ich das erste Mal gemerkt, da ist Jesus. Und dann habe ich das halt mit ihm geteilt. Und mit dem an seiner Hand bin ich dann raus manövriert langsam aus dieser komischen, peinlichen Lage. Und in dem Zug habe ich dann zu ihm auch gesagt, zu Jesus, du, ich wünsche mir echt eine Ehefrau. So. Mhm. Und dann hat es 10 Tage gedauert und ich lernte die Isabel kennen, meine jetzige Frau. Also wirklich, das unfassbar. Ja. In der Vineyard-Gemeinde in Würzburg, freikirchliche Gemeinde, lernte ich die dann nach dem Sonntagsgottesdienst, hat die mir jemand vorgestellt, genau. Mit der ging ich dann erstmal tanzen, so, erstmal Tanzpartnerin. Das war.
0: Dann hat sich das entwickelt, ja. So nach und nach. Also du hast gemerkt, wie Gott wirklich in dein Leben nach und nach eingegriffen hat und langsam alles wieder geordnet hat.
1: Hat dann die Regie übernommen, ja. Das bis heute, Gott sei Dank, ja.
0: Du hast uns noch ein Stück mitgebracht, das irgendwie auch für dieses Nachhausekommen, glaube ich, steht. Heimat heißt das. Sag uns noch ganz kurz ein paar Worte dazu, David, bevor wir das Lied hören.
1: Da ist jetzt natürlich ein Riesensprung drin. Also zwischendurch kam ich dann eben noch zu Radio Horeb, habe da das Katholische kennen und lieben gelernt, auch die Heilige Messe ganz neu entdeckt, die ich ja zwar kannte, aber irgendwie gar nicht kannte. Und
0: ja, ganz kurz, wie kam es überhaupt zu Radio Horeb? Wie bist du auf die
1: Idee gekommen? Weil meine Mama, das ist ja bei den meisten jüngeren Mitarbeitern so, die Mama hört halt Radio Horeb und übrigens, wenn ich nach Hause kam, die musste das immer ausschalten, weil das konnte ich nicht hören. Ja, das war wirklich grauenvoll. Ja, ich konnte es nicht hören. Das ist nur am Rande. Und,
0: nicht verzweifeln, Mütter.
1: Dann, genau, das ist ganz normal. Und dann hat sie eben gehört, Radio Horeb sucht Praktikanten. Und die haben damals wirklich Praktikanten gesucht, weil die hatten ein Vierteljahr lang keinen Praktikanten. Und die Praktikanten nehmen hier richtig viel Arbeit ab, auch den Hauptamtlichen. Und dann, gut, wie gesagt, schönes Bergdorf, Studium gerade fertig. Mein Studium hat mich auch wirklich...
0: Also das hast du dann fertig bekommen?
1: Oder? Ich habe es fertig bekommen, aber nur mit Jesus. Ich habe da Sachen erlebt.
0: Erzähl was.
1: Du sitzt ja ständig auf der Bühne im Musikstudium und ich habe da immer Jesus gesehen, auch den hinterm Dirigenten, hinter meinem Professor, der hat sich manchmal umgedreht und geschaut, wer da ist, weil ich habe immer, für mich war da Jesus. Ich habe den so plastisch, ich habe stundenlang gebetet, bevor ich mich getraut habe, wieder in die Hochschule zu gehen. Die haben mich ja alle nicht wiedererkannt, weil ich voll den Leben, dann dachten sie, ich würde kiffen, weil da hatte ich gerade aufgehört zu kiffen und nur noch Jesus, ich war so verliebt in Jesus, dass ich lauter komische Sachen gemacht habe, aber ja.
0: Also als du aufgehört hast zu kiffen, haben sie gedacht, du würdest kiffen.
1: Richtig, weil ich war auf Wolke 7 mit Jesus. Ich habe alles mit ihm geteilt und jetzt habe ich den Faden verloren.
0: Genau, wir gehen einfach jetzt nochmal weiter. Das Musikstück hören wir später. Genau, weil es jetzt spannend ist auch gerade. Du hast also die Prüfungen dann geschafft am Ende offensichtlich.
1: Genau, ich habe da, also dann war das ein Seminar zum Beispiel, wo ich nach der Hälfte schon, hätte ich die ganze Stunde ein Seminar halten sollen in Musikgeschichte, dann war ich nach der Hälfte schon fertig. Lauter so peinliche Situationen oder auch auf der Bühne, wo ich dann wirklich nur durch Jesus irgendwie klargekommen bin. So, ja, also er hat mich durchgetragen und auch die Abschlussprüfung war dann wirklich ganz schrecklich. Da habe ich nur Quatsch zusammengespielt, aber ich hab's bestanden und der Bewertungsschlüssel war dann auch sehr gnädig zu dieser Zeit. Ich habe dann trotzdem noch irgendwie eine 2, irgendwas bekommen. Ja, Gott sei Dank.
0: Also du warst fertig und dann kam Radio Horeb.
1: Genau, eine Sache noch, ich durfte im Studium dann noch mich auch mit dem Glauben auseinandersetzen und meine Bachelorarbeit zum Thema Psalmvertonung schreiben, also den 114. Psalm in Exitu Israel, als Israel aus Ägypten auszog, da den durfte ich von fünf verschiedene Kompositionen aus verschiedenen Epochen beleuchten. Also es war dann, konnte mein Studium dann auch noch ein bisschen in die Richtung biegen, dass ich dann auch mehr vom Glauben mitbekomme. Und gut, klassisches Saxophon, wie gesagt, da gibt es keine Stellen und dann habe ich mir gedacht, Radio Horeb, meine Mama hat es gesagt, geh doch mal zu Radio Horeb. Und Isabel fand es auch klasse, meine Frau. Und ich hatte die Hoffnung, dass ich dann eben beruflich Glauben und Musik verbinden kann. War dann ein halbes Jahr lang Praktikant bei Radio Horeb. Nach einem Vierteljahr kam die auf mich zu. Die damalige Musikredakteurin Doris Frey hörte auf. Und dann kam der Peter Sonneborn und fragte mich, ob ich mir vorstellen kann, das zu übernehmen. War natürlich ein schönes Geschenk. Mitte 2016 durfte ich dann hier heiraten. Pfarrer Kocher hat uns getraut und in der Frauenkapelle in Fischen. Und nach unseren Flitterwochen war ich dann der Musikredakteur bei Radio Horeb.
0: Was zunächst mal nicht unbedingt bedeutet hat, dass du vor allem viel Musik gemacht hast, sondern dass du ganz viel Musik sortiert hast.
1: Das war schlimm für mich. Ich wollte ja immer Musiker sein und kam völlig zerfleddert aus diesem Musikstudium und wollte eigentlich nur auf der Bühne stehen und das irgendwie auch verarbeiten, diese ganzen Sachen. Aber das war gerade gut gefügt. Ich saß dann hier bei Radio Horeb wirklich 40 Stunden, wenn man die Morgengebete abzieht, an meinem PC und habe Musik kategorisiert mit GEMA-Daten versehen, also zur Abrechnung, zur Verwertung bei der GEMA. Also wirklich nur Geklicke. Ich hatte einen Mausarm. Saxophon spielen ging nur noch am Abend oder am Wochenende. Und es hat dann lang gedauert, bis ich hier mal was gesungen habe auf Sendung oder bis die Musik mal auch in der Praxis ein Thema wurde. Ja.
0: Du musst erst eine Durststrecke überwinden
1: müssen. Aber das war genau richtig. Das war die Buße, die ich brauchte, um da auch wieder zu landen.
0: Ja. David, wir hören das Stück Heimat dann gleich später, denn jetzt sind die Leitungen schon voll und ich würde gerne Frau Wirth reinholen, die uns aus München anruft. Guten Morgen, Frau Wirth.
2: Grüß Gott, hier ist die Wirth, Helene. Ich bin begeistert von dem David Röhl, ein Multitalent, und ich habe gestern eine sonderbare Erfahrung gemacht, der Heilige Geist wirkt. Ich habe gemeint, er soll bei meinem Scherbenhaufen aufräumen, daraufhin ging das Fernsehen nicht mehr, also eine klare Ansage. Und ich erwarte vom David Röhl ein Kirchenkonzert mit allen Schikanen, also verlangt einen gescheiten Eintritt und dann geht es rein.
0: In München am besten, oder?
2: Ich bin eigentlich im Auto, ich bin in München unterwegs, aber ich bin eigentlich in der Nähe von Glonn.
0: Also, okay. Sie würden gerne mal ein richtiges Konzert hören vom David. David, Anregung.
1: Ja, gehört. Wo? In Balderschwang. Hallo?
0: Jetzt hören wir sie nicht
1: sind sie
0: mehr.
1: Noch da?
0: Aber gut.
1: Funkloch. Das lassen wir mal dem Heiligen Geist, ob und wo.
0: Ja. Genau, man hört dich aber trotzdem ja schon regelmäßig, auch während der Gottesdienste hier, ja, während der Gebetszeiten, nicht nur Mariathon.
1: Hat sich jetzt zum Traumjob entwickelt. Also der ist nicht vergleichbar mit dem Anfang, ja. Mhm.
0: Gut, dann grüßen wir Frau Wirth und dann würde ich gern Herrn Fahle dazu holen. Ruft uns aus Werl an in Nordrhein-Westfalen. Herr Fahle, guten Morgen.
3: Ja, grüß Gott, Herr Wilhelm Fahle. Ich bin umgezogen. Ich wohne jetzt in Nähe am Höchsten, aber vielen Dank, Frau Fröhlich.
0: Okay.
3: David, du bist, ich sag mal, ein Freund von mir, weil ich deine Musik und deine Beiträge so mag. Und auch, muss ich ehrlich sagen, die Musikauswahl bei Radio Horeb ist richtig exzellent. Ich denke auch dank deiner Mitarbeit. Uns verbindet ein gemeinsames Hobby bzw. eine Freude für die Musik, und zwar das Saxophon. Ich habe über Deko Jochum auch in Hochaltingen als Lehrer das Saxophon nahe bekommen und hatte dann einen Freund, einen alten Studenten, der das losgeworden ist und dann mich verkauft hat. Ja, also zunächst einmal freue ich mich, dass ich also da auch so eine Freude entwickelt habe. Aber jetzt frage ich einfach ganz praktisch, was muss man machen, um sich durchzubeißen beim Saxophon? Mal einfach so von der Seele heraus, was meinst du?
1: Um sich am besten nicht beißen. Beißen ist immer ganz schlecht, weil das sich auf den Ansag. Also wenn der Lehrer sagt, du beißt ja beim Spielen, dann heißt es, dass man die Kraft zu sehr aus dem Kiefer holt. Also die Atmung ist das A und O. Atemübungen machen.
3: Ja, also ich bin ein alter Jogger, das heißt relativ fit noch für mein Alter.
1: Nee, aber richtige Atemübungen. Da gibt es auch ein klasse Buch, ja? Ich habe selber den Titel jetzt nicht auswendig. Also so Tiefenatmung, das kommt, ich weiß nicht, durch Joggen ist. Sport ist gut, klar, aber so, also das war für mich noch ein Riesenschlüssel. Und beim Ansatz immer möglichst dünn und eng und rund.
3: Ja, vielen Dank. Also beißen war auch das falsche Wort eben. Ich beiße also nicht aus dem Mundstück. aber ich finde es einfach genial, dieses Instrument, was man daraus machen kann. Vielleicht kennst du die Band Habakuk. Die hat es mir auch nochmal sehr leicht gemacht. Ist mir beim Evangelischen Kirchentag in Dortmund begegnet. Das war so genial, diesen Bandleader da mit seinem, ich weiß nicht, wie er heißt, Saxophon spielen zu sehen. Ich kann einfach nur empfehlen, Hörer, sucht euch ein nettes Instrument aus, was euch auf der Seele liegt und hört euch dafür ein paar Interpreten aus dem Internet an. Aber okay, jetzt sag mir noch mal, David, ich selbst werde das Saxophon jetzt wieder dranhängen, weil ich einfach nicht die Zeit dafür habe und weil man auch einen Ort braucht, um ans ordentlich üben zu können. Was empfiehlst du den Eltern, wenn die anfangen, sich ein kompliziertes Instrument auszusuchen? Denn es macht doch ziemlich viel Krach, oder?
1: Ja, das ist ein schwieriges Thema. Ja, meine Nachbarn in Nürnberg, die waren da immer sehr wütend. Ich hatte auch ein Schlagzeug. Und da gab's, die haben auch öfter mal die Polizei geholt. Ja, das war nicht so lustig. das muss man irgendwie schauen von Situation zu Situation, glaube ich. Ja, also übe Zeiten festlegen vielleicht.
0: Und den Nachbarn einen Kuchen
1: schauen, machen. Wo im Haus ein guter Ort ist. Das ist...
3: Ja. Also in Werl hatte ich noch einen Keller zur Verfügung. Jetzt bin ich zwei geistlichen Leitern in meiner Welt und die möchten natürlich ihre Ruhe haben im Haus. Da kann ich nicht einfach mal so zwischentröten.
1: Vielleicht aber in der Kirche fragen, Pfarrgemeinde oder so, Pfarrsaal oder... Ja. Manchmal kann man auch in der Kirche üben, das macht sowieso mehr Spaß beim Saxophon, weil dann klingt es durch den Hall gleich gut und man hört nicht die ganzen Fehler, die man macht, wie im trockenen Raumklang.
3: Also der Deko, ich frage noch mal ganz kurz nach, ich glaube, es ist wirklich interessant. Der Deko weiß auch, wie ich sehr gekämpft habe, dass ich überhaupt die Übungseinheiten bei ihm mal durchgezogen habe. Man kann ja Online-Unterricht nehmen oder Privatunterricht. Was empfiehlst du, Privatunterricht oder Online-Unterricht?
1: Ja, Privatunterricht natürlich.
3: Das habe ich nicht hingekriegt. Okay, gut. Ich danke dir herzlich und ich freue mich sehr über deine Beiträge und vor allen Dingen auch, wenn du Saxophon spielst wegen der Heiligen Messe. Am liebsten das Halleluja damit anstimmen. Das wäre doch toll.
1: Alles klar. Dankeschön für die Rückmeldung.
0: Dankeschön, Herr Fahle, für den Anruf. Alles, alles Gute Ihnen und viel Erfolg beim Suchen nach einem Überraum und vielleicht auch nach einem geeigneten Lehrer. Ein Lehrer im Gegensatz zu online gibt einem ja auch Feedback und sagt einem, was man falsch macht. Schon alleine deswegen ist das wahrscheinlich hilfreich. Dann würde ich gerne als nächstes eine Hörerin begrüßen, die uns aus Oeynhausen anruft. Ohne ihren Namen zu nennen, da bitte ich kurz mal die Regie, die Hörerin auf Sendung zu nehmen. Bei mir streikt hier gerade das System.
4: Ja, hallo.
0: Jetzt hören wir Sie.
4: Wunderbar. Ja, hören Sie mit. Ja, hallo. Hören Sie
0: genau,
4: mich?
0: Genau, jawohl.
4: Ja, ich freue mich, dass ich Herrn Rüll eben gehört habe. Der hat ja so toll erzählt von seiner Geschichte. Und da habe ich an meinen Enkel denken müssen. Der ist 29 Jahre und der kifft immer noch. Und der will nicht aufhören. Der züchtet sich selber schon die Cannabispflanzen. Da mache ich mir richtig Sorgen. Und deswegen,
1: ich finde es auch doof, dass sich jetzt der Staat sozusagen dazu bekennt, als wäre es was Gutes, Hilfreiches. Wie können Sie ihm helfen? Für ihn beten? Dass er eine Erfahrung macht, dass er das eigentlich nicht braucht, das Zeug. Also, weil ich meine, wenn man mal geschmeckt hat, wie Jesus einen liebt und so, dann kann man auch richtig high auf diese Liebe sein und eventuell noch viel mehr Höhenflüge
4: Moment,
1: haben.
4: Da reagiert im Moment doch auch nicht, der Kerl.
1: Ja, ich meine, das ist natürlich, wenn er viel raucht, habe ich gehört, dann ist es ja auch immer schwieriger dann so, die Leute noch zu erreichen, also emotional und auch sonst intellektuell.
0: Vielleicht kann man nur hoffen, dass in einer Krise dann wirklich irgendwie eine Wende herbeikommt,
1: so wie es
0: bei dir war, nicht? Ja, die Krisen sind es leider.
1: Man kann also dafür beten, dass er eine glimpfliche Krise erlebt, ja.
0: Eine Krise, aus der wieder heil rauskommt.
4: Okay, das hört sich schon ganz gut an. Will ich mal in die Richtung beten. Ganz lieben Dank.
1: Aber immer mit dem Vaterunser, dein Wille geschehe natürlich.
4: Und Herr, ja, immer das Vaterunser. Im Rosenkranz. Barmherzigkeitsrosenkranz.
0: Wenn wir wüssten, wie viele Omas hinter den Bekehrungen der jungen Leute stehen, die Rosenkranz beten, also ich glaube, man kann es gar nicht zählen.
1: Und Tanten
0: und wie auch immer, also die fleißigen Beter im Hintergrund. Also das ist, vielen Dank für Ihren Anruf und wir wünschen Gottes Segen für Ihren Enkel vor allem, dass der die Kurve auch noch kriegt. Ja, ich kenne einen Kapuzinerpater, der mir mal gesagt hat, ich kann doch nicht immer nur beten, dass Gott den Leuten Knüppel zwischen die Beine schlägt. Der schien da sehr geübt drin zu sein, weil er sagte, meistens, wenn sie auf die Nase fallen, dann wird's besser. Herr Borsch ruft uns an aus der Eifel. Walter Borsch, grüß dich.
5: Hallo, sorry ihr Lieben. Ja, ich wollte einfach nur sagen, lieber David, tolles Zeugnis, ganz, ganz toll. Und wir kennen uns ja schon lange Jahre. Und ich habe zwar nie gekifft und kein Saxophon gespielt, aber ich trommel auf allem rum, was irgendwo liegt.
1: Ja, bist du wieder dabei bei den Exerzitien mit Pfarrer Meier? Dann können wir wieder zusammen
5: musizieren. Weiß er nicht genau. Wir fahren auf jeden Fall 14 Heiligen sind wir dabei. Dann schauen wir mal. Aber ja, lieber David, jetzt sind ein paar Parallelen, habe ich so ein bisschen auch entdeckt von mir. Aber nochmal, ganz herzlichen Dank, vergelt's Gott, dass es euch geht. Liebe Gabi, für dich auch. Und die Josefa hatte ich auch noch am Telefon. Einfach liebe Grüße, ich bin im Moment unterwegs in Baden-Baden, aber liebe Grüße vom Pulvermar, vom größten Weihwasserbecken der Welt haben wir jetzt.
0: Schöne Grüße, alles Gute. Danke Walter, Grüße. Für den Anruf. Ja, getrommelt habe ich mit Walter noch nicht. Muss mal gucken, ob ich das mal erlebe.
1: Der hat so eine riesen Djembe, so eine afrikanische Trommel. Ja, doch.
0: Voll. Gut. Das macht damit Herzblut. Dann haben wir noch Platz für eine letzte Hörerin, Frau Buchholz aus Düsseldorf. Grüße Sie.
6: Guten Morgen, hier ist Frau Buchholz aus Düsseldorf. Genau, ich habe neulich mal bei den Hörergrüßen mit Herrn Rühl gesprochen und ich falle aus allen Wolken, wo ich jetzt ich bin so durcheinander.
0: Die ganze Geschichte gehört
6: ja,
0: haben,
6: das,
0: die
6: seine so dahinter steckt. Ne? Höre. Also ja. Ich habe wirklich gedacht, der ist aus einem so guten Hause und der ist so höflich ich bin so durcheinander. Also ich hätte nie gedacht, dass er so
1: eine... Also ich bin da aus gutem Haus. Meine Mama hat das wirklich gut gemacht.
6: Ja.
1: Doch, die war auch sehr geduldig und hat das immer irgendwie ausgehalten.
6: Mich. Ja, also ich finde das ganz klasse, dass sie jetzt dieses Zeugnis gegeben haben. Aber ich habe einen ganz anderen Punkt. Und zwar wollte ich Sie fragen, wie Sie das geschafft haben, von der Freikirche, also von einem ganz freien Christentum in die katholische Kirche zu kommen. Nämlich, weil ich als evangelische Christin Probleme habe mit diesem, ich nenne es mal Verschultsein. Also das ist nicht richtig verschult, aber da vorne ist ein Priester und dann antwortet die Gemeinde. Und das geht immer hin und her. Und ich war so eine schlechte Schülerin und ich komme da einfach nicht mit klar. Ich würde so gern katholisch werden, aber ich empfinde das als so eine gewisse Enge durch dieses starke Priesterbezogensein.
0: Ja, durch die persönlichen Erfahrungen, die Sie wohl auch gemacht haben, nicht dieses, dass Sie das gibt. Ich denke mal, das ist auch Thema für Seelsorgesprechstunde und Ähnliches. Ja, okay. Aber der David hat trotzdem natürlich durch dass er so beides kennt, einfach vielleicht David von dir, das hätte mich sowieso heute noch zum Schluss interessiert. Wie kam es denn über diese vielen freikirchlichen Erfahrungen am Ende doch wieder zur katholischen Kirche? Und was würdest du der Hörerin sagen?
1: Mei, also für mich gab es damals sowieso nur Jesus, diesen Namen und nichts anderes. Und dann, katholisch hatte jetzt für mich nichts Bedrohliches, dadurch, dass meine Mama katholisch ist und da die ganze Verwandtschaft. Und ich hatte auch Rosenkranz schon mal gehört und nicht selber gebetet, aber es hatte jetzt für mich eher sowas als Entschuldigung, Altweibermäßiges, aber nichts Bedrohliches oder so, wo ich sagen muss, da muss ich mich irgendwie schützen davor oder so. Also von daher. Aber ich habe dann, als ich hier in Balderschwang ankam und das erste Mal in der Studiokapelle das Ausgesetzte Allerheiligste sah, das war das erste Mal, dass ich in Kontakt kam mit eucharistischer Anbetung. Und ich ging da sofort auf die Knie und hob die Hände in die Höhe. Weil das war für mich so eine starke Präsenz, die ich da spürte, so eine Power und Ausstrahlung. Und das war dann mit der Heiligen Messe ähnlich. Mir war das dann ehrlich gesagt erstmal wurscht, dieses ganze Rumgeantwortet da. Also ich stand da drin, habe die ganze Zeit nur Jesus, Jesus, Jesus gedacht und war einfach sehr verliebt. Und ich denke, diese Verliebtheit, die hilft einem auch dann, so Sachen zu überwinden. Natürlich von der Freikirche dann noch nach Balderschwang, wo es ja wirklich noch gut katholisch ist. Das ist schon ein Riesenkontrast, aber also ich glaube, beim Glauben kommt es ja immer auf dieses Innerliche an, also ob man jetzt da äußerlich antwortet oder nicht. Ich habe da auch viele Messen mitgefeiert, wo ich gar nichts gesagt habe. Ich habe auch am Anfang beim Mitarbeitergebet nicht mitgebetet beim Rosenkranz, weil ich innerlich so beim Herrn war, dass ich dachte mir, ihr könnt mich alle mal, ich brauche das jetzt nicht. Ich war so verliebt,
0: Also du bist auch in der Form frei, dann jetzt das mitzumachen, was jetzt gerade passt.
1: Ich habe den Rosenkranz wirklich lieben gelernt hier. Ich habe den so richtig, ging los mit dem Barmherzigkeitsrosenkranz, den wir dann schon in Flitterwochen mit meiner Frau, die kommt ja auch aus der evangelischen Kirche, den rauf und runter gebetet haben und so. Die Isabel, die hat dann auch die ist dann konvertiert, aber jetzt nicht wegen mir oder der Hochzeit, sondern sie hatte wirklich eine Sehnsucht nach der Eucharistie entwickelt und sich da gründlich damit befasst. Die kennt den Katechismus viel besser als ich, habe so viel gelernt durch die Gespräche mit ihr über katholischen Glauben und habe jetzt einfach das Katholische so lieben und schätzen gelernt. Es hat einfach alles seinen Platz auch.
6: Entschuldigen Sie, dass ich so rumgestottert habe. Ich habe total spontan angerufen.
1: Mache ich auch immer.
6: Gut, also vielen Dank, Carol und Gabi. Sie sahen so schick aus auf der Bambambini, auf dem Fest. Und Sie machen das sowas von toll, wie Sie immer moderieren. Also mein Mann, der findet Sie auch ganz toll.
0: Gut, vielen Dank, Frau Buchholz.
6: Vielen Dank und bleiben Sie behütet, alle beide. Und alles
0: Sie
6: gut.
0: Aber auch. Und danke. Vielleicht können Sie auch einfach mal diese Schwierigkeit, die Sie da haben, einfach mal vor den Herrn tragen, auch Maria fragen, was sie dazu meint.
6: Ja.
0: Nicht manchmal kommen die Antworten auch plötzlich, löst sich irgendetwas von ganz alleine auch wieder. Mhm. Fragen Sie doch einfach mal den Herrn selber.
6: Ich bin auch sehr marianisch, trotz meiner evangelischen Wurzeln. Dankeschön.
0: Schön, dass Sie mit dabei sind, Frau Buchholz. Alles Gute Ihnen nach Düsseldorf. Ja, wir haben am Ende jetzt ja nicht mehr so furchtbar viel Zeit, David, um jetzt noch alle Lieder zu spielen, die wir hier noch hatten. Jetzt müssen wir auswählen. Du hattest vielleicht erzählt, aber trotzdem, ich glaube, dieses Lied Heimat ist zumindest für dich mit einer wichtigen Erfahrung verbunden, die du hast. Vielleicht erzählst du das nochmal kurz, das fand ich sehr schön.
1: Also ich habe ein Lied geschrieben, das heißt Heimat. Meine Mama kommt aus der Oberpfalz. Oberpfälzisch ist meine Muttersprache, deswegen ist dieses Lied auf Mundart, auf Oberpfälzisch. Das ist ein Lied, was mir auch beim Abspülen kam, so der Anfang. Dann habe ich das...
0: Du schreibst Musik auch selber?
1: So ein bisschen, ja, nur so hier und da. Ist auch musikalisch jetzt nicht besonders anspruchsvoll, aber es war halt für mich so ein Herzensding. Dieses Oberpfälzische, das ist für mich Riesenheimat verknüpft damit. Da ist so viel Kraft für mich in dieser Sprache auch. Und genau, und jetzt in diesem Jahr hatte ich eben die große Freude, das mit meinem Lieblingsmusiker hier in Balderschwang aufführen zu dürfen, dieses Format-Lied. Und da habe ich die Aufnahme jetzt dabei. Also Norbert Nagel ist ein sehr bekannter und geschätzter, allseits geschätzter Saxophonist, Klarinettist, und der war da im Januar und das konnten wir dann hier beim Kirchenkonzert in Balderschwang zusammen aufführen.
0: Ja. Das werden wir auf jeden Fall gleich noch hören. Sag uns vielleicht noch zum Schluss, weil wir gesagt haben, Musik, aus Musik Lobpreis wurde. Es ist ja auch immer unheimlich schön, euch beim Lobpreis hier zuzuschauen. Das bist du aber auch hier mit dem ganzen Team, einfach ein ganz fantastisches Team für Lobpreis. Was bedeutet für dich Lobpreis?
1: Gott mit Musik loben. Ja. Und der war auch schon immer da, glaube ich, der Lobpreis, unterschwellig. Klar, dann äußerlich dieses klassische Musik und so. Da geht es natürlich eher um Virtuosität und Glänzen. Da war das alles ziemlich verdeckt, aber in der Krise kam das dann wurde es dann alles zum Lobpreis. Also auch wenn ich jetzt klassische Musik spiele, das ist alles durchwirkt vom Lobpreis. Und jeder Ton, jeder einzelne, jeder Klang, den ich spiele, den teile ich mit Jesus zunächst mal. So.
0: Du hast ja auch vorhin gesagt, dass der rote Faden, der dich so begleitet hat in allem, dass das dieser Wunsch war, den Glauben durch Musik zu verkünden.
1: Ja, genau. Und das hat sich tatsächlich dieser Slogan oder dieses Motto, Menschen in Kontakt mit Gott bringen durch die Musik, so, das hat sich bewahrheitet, ja, auch obwohl das damals so völlig luftleer im freien Raum schwebte, so, und ja,
0: jetzt ist es Wirklichkeit.
1: Ja, genau.
0: Schön. Wunderbar. Danke, David Röhl, dass du uns erzählt hast von deiner Geschichte, wie aus Musik Lobpreis wurde, vom Kiffer zum Beter. 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Mein Name ist Gabi Fröhlich und ich wünsche dir, David, denke ich, mit allen Zuhörern von Herzen Gottes Segen und danke für deinen Dienst hier und unseren Hörerinnen und Hörern allen noch einen gesegneten Tag. Auf Wiederhören.
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Nachrichten aus Kirche und Welt, direkt aus der aktuellen Redaktion von Radio Horeb, im Studio Karin Viera. Jakarta. Die katholischen Bischöfe Asiens warnen vor Klerikalismus als Hindernis für eine stärkere Beteiligung und betonen die gemeinsame Verantwortung aller Getauften. In ihrer Abschlusserklärung zur 12. Vollversammlung der Föderation Asiatischer Bischofskonferenzen fordern die Bischöfe eine Kultur des Zuhörens, der gemeinsamen Unterscheidung und der dienenden Leitung. Rund 150 Bischöfe, Kardinäle und kirchliche Delegierte aus Asien und anderen Regionen haben an der Vollversammlung teilgenommen. Papst Leo XIV. Hatte die Bischöfe in einer Videobotschaft zu Einheit und gemeinsamer Sendung aufgerufen. Zugleich verwies der Papst auf die Eucharistie als Zentrum katholischer Spiritualität und Quelle kirchlicher Einheit. Paris. In Frankreich stehen zahlreiche kontemplative Klöster vor dem Aus. Nach aktuellen Forschungsergebnissen werden jährlich etwa 10 Klöster geschlossen. Besonders betroffen sind weibliche Ordensgemeinschaften wie Karmelitinnen, Klarissen und Trappistinnen. Bei diesen Gemeinschaften sind innerhalb von 2 Jahrzehnten rund 40% der Klöster verschwunden. Andere Klöster, die neben Französisch auch Latein im Stundengebet verwenden, haben sich teils stabiler entwickelt als rein französischsprachige Gemeinschaften. Dies deutet offenbar darauf hin, dass traditionelle Formen weiterhin viele Personen ansprechen. Wien, New York. Menschen, die an einen persönlichen Gott glauben und sich von dieser Macht geliebt fühlen, sind besser vor den gesundheitlichen Folgen von Einsamkeit geschützt. Das berichtet das Wiener Institut für medizinische Anthropologie und Bioethik unter Verweis auf eine neue Studie. US-Forscher haben dafür Daten von mehr als 180.000 Menschen aus 22 Ländern, darunter Gläubige aus Christentum, Judentum, Islam und Nichtgläubigen untersucht. Demnach gewährt der Glaube an einen persönlichen liebenden Gott einen starken Schutz vor erhöhter Sterblichkeit und den gesundheitlichen Folgen von Depressionen und Angststörungen. Hinweise auf die Liebe Gottes, etwa durch Predigten oder Andachten, können laut der Studie gezielt Menschen unterstützen, die sozial isoliert oder einsam sind. In eigener Sache. 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Das waren Meldungen aus Kirche und Welt. 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

Was Menschen einander an Gewalt antun können, liebe Hörerinnen und Hörer, das alles hat unser Herr Jesus Christus für uns auf sich genommen. Er hat sich ans Kreuz schlagen lassen. 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Sarah, eine etwa 35-jährige Frau, wird vom heiligen Maximilian Kolbe aufgesucht, als sie gerade beschließen will, von nun

0: 24. Folge ein, die wir nun hören. Es liest für uns Patricia Fehrenbach.
1: Wenn er in seinen letzten Stunden nur eingesehen hätte, Unrecht getan zu haben, statt dieses sogar noch zu vergrößern, indem er den Sohn Gottes verspottete. Doch er hatte es nicht gewollt. Während all das geschah, stand Maria immer noch da und blickte unverwandt zu ihrem Sohn empor. Neben sich unerschütterlich treu Johannes, der ihr Halt gab, wenn sie vor Kummer ohnmächtig zu werden drohte. Da endlich berührte ihr Anblick das Herz von Longinus und er gab die Anweisung, sie zu Jesus durchzulassen. Dankbar blickte sie auf diesen Römer, der zwar die Befehle von Pilatus ausführte, doch ein Herz hatte, das von Mitgefühl erfüllt war. Dann eilte sie, von Johannes gestützt, auf das Kreuz zu, um darunter auszuharren bis zum Ende. Als Jesus sie zu seinen Füßen stehen sah, sagte er nur: »Mutter, o Mutter!« Und Maria antwortete mit halb erstickter Stimme: »Mein Sohn!« Mehr Worte waren nicht nötig. In diesen wenigen war alles gesagt. Die Stunden vergingen und eine schwarze Wolkenfront nahm den Himmel ein, schob sich vor die Sonne und löschte ihr Licht gnadenlos aus. Irritiert sahen die Menschen nach oben. Was war hier los? Warum wurde es mitten am Nachmittag dunkel? Auch Maria sah zum Himmel empor und erkannte, dass die letzte Stunde ihres Sohnes gekommen war. Schon bald würde er seinen irdischen Körper verlassen und zum Vater gehen. Die Welt aber würde ihr Licht verlieren, das sie durch ihre Hartherzigkeit selbst zum Erlöschen gebracht hatte. Jesus wusste ebenfalls, dass seine letzte Stunde unmittelbar bevorstand. Er sammelte alle Kraft, die er noch hatte, und beugte sich ein letztes Mal zu seiner Mutter herab. Ein letztes Mal trafen sich ihre Blicke, als er zu ihr sagte: »Frau, siehe dein Sohn.« Dann blickte er Johannes an, den Jünger, den er so sehr liebte, der als einziger bis zum Ende bei ihm geblieben war, der das reinste Herz von allen seinen Jüngern hatte und der nicht nur an ihn, seinen Freund, dachte, sondern auch an seine geliebte Mutter, die Frau, die ihm nahe stand wie kein anderer Mensch. In seinen Augen lag große Dankbarkeit, in seiner Stimme tiefe Liebe, als er sagte: »Siehe deine Mutter.« Da trat Johannes noch näher an Maria heran und legte den Arm schützend um sie. Ja, er würde das Geschenk, in ihr eine Mutter zu haben, mit großer Freude annehmen und alles geben, um ihr der bestmögliche Sohn zu sein. Bisher hatte Pater Maximilian zu allem geschwiegen. Doch nun war es ihm ein Bedürfnis, ein paar Worte an Sarah zu richten. »Christus weiß, dass jetzt die Stunde gekommen ist, in der sich die alte Weissagung erfüllt. Durch seinen Tod am Kreuz besiegt er die Schlange, die am Baum des Paradieses Sünde und Tod in die Welt gebracht hat. Jetzt ist Maria die neue Eva, die mit ihm leidet, um das Heil der Welt zu erwirken. Vereint mit Jesus nimmt sie im Gehorsam den Willen des Vaters an, in jenem Gehorsam, der den wahren Sieg über das Böse und den Tod schenkt.« Soweit verstand Sarah seine Erklärung, nur eines blieb ihr unverständlich. Warum nannte er Maria Frau? Das hört sich so lieblos an. Sieht er sie denn nicht länger als Mutter? Natürlich sieht er sie noch als Mutter und das wird er für immer tun, sagte Pater Maximilian voller Überzeugung. Doch mit der Anrede Frau weist er darauf hin, dass die alte Weissagung jetzt in Erfüllung geht. So wie Eva die Frau Mutter aller Lebenden wurde, so machte Jesus Maria die Frau zur Mutter aller Erlösten. Mit den Worten »Frau, siehe dein Sohn« schenkt er uns das Kostbarste, das er auf Erden hatte, seine Mutter. Maria aber nahm in diesem Augenblick nicht nur Johannes, sondern alle Menschen als ihre Kinder an. Von nun an galt ihre Liebe all denen, für die ihr Sohn sein Blut vergossen hatte. denn dieses sein letztes Testament

0: war ihr heilig. Was aber ist mit der alten Eva und dem alten Adam? Hat der Kreuzestod Jesu auch Auswirkungen für sie? Die beiden sind im Jenseits und warten zusammen mit vielen anderen darauf, dass Jesus sie erlöst. Sie werden gerettet und in den Himmel kommen, da sie ihre Schuld zutiefst bereut und unter vielen Tränen gebüßt haben. Sobald Jesus den Tod überwunden hat, bricht im Jenseits unendlich großer Jubel aus. Die Tore zum Himmel werden geöffnet und so viele, die lange Zeit darauf gewartet haben, werden endlich hineinkommen, um dort für immer glücklich zu sein. Und glaube mir, es gibt nichts Schöneres, als in den Himmel zu kommen und in Ewigkeit mit Gott vereint zu sein. Doch noch ist es nicht so weit. Noch ist der Tod nicht besiegt. Während sie so sprachen, hing Jesus unverwandt am Kreuz und vergoss das Blut, das so vielen zum Heil werden sollte. Da kam zu seinem körperlichen Schmerz auch ein seelischer Schmerz hinzu, der seine Kräfte beinahe überstieg. Unendlich tiefe Traurigkeit zog in sein Herz ein. Die Flut trostlosen Schmerzes, die ihn schon am Ölberg überwältigt hatte, kehrte wieder und mit ihr die Wogen der Sünden der ganzen Welt, die ihn mit ihrer Bitterkeit überfluteten. Er konnte alles sehen, womit die Menschen seinen Vater sowohl in der Vergangenheit als auch in der Zukunft beleidigten. Jede einzelne Sünde stand vor seinen Augen und bereitete ihm bitteres Leid. Vor allem aber kehrte das Gefühl wieder, dass Gott ihn verlassen hatte. Dieses Gefühl quälte ihn mehr als jede andere Qual, mehr als alle Beleidigungen, mehr als die Geißelung, mehr auch als die Kreuzigung. Es war dieses Gefühl der Verlassenheit, das ihn dem Tod sehr nahe brachte, und er schrie laut zum Himmel: »Eli, Eli, lema, sabbatani!« mein Gott, warum hast du mich verlassen?« wiederholte Pater Maximilian ergriffen. Wie sehr musste er gelitten haben, als er diesen Satz rief. Er, der bereit war, die Schuld der ganzen Welt auf sich zu nehmen und dem daher kein Schmerz erspart blieb. Nicht einmal die Natur stand auf seiner Seite. Stattdessen wehte ein kalter, staubiger Wind und quälte die Lunge, den Rachen und die Gliedmaßen des Erlösers. Es schien, als hätte alles sich gegen ihn verschworen, so dass er mehr und mehr leiden musste. Mitten in dieser Pein erklang seine Stimme: »Mich dürstet!« Ein Römer lief zum Kreuz, tauchte ein Schwamm in Flüssigkeit und steckte ihn auf ein Rohr, um Jesus trinken zu lassen. Begierig legte er die Lippen auf den Schwamm, schreckte aber gleich darauf zurück, denn es war kein Wasser, sondern Essig, der ihm da gereicht wurde und die aufgerissenen Lippen schmerzhaft verätzte. Ihm, der Wasser in Wein verwandelt hatte, um die Menschen glücklich zu machen, war nicht einmal ein Schluck zu trinken vergönnt. Gab es denn noch irgendjemanden, der zu ihm stand? Er war inzwischen so geschwächt, dass er die Augen kaum noch öffnen konnte und dass ihm auch die Zunge kaum noch gehorchte. Nur mit äußerster Mühe brachte er hervor: »Mama, bist du noch hier?« Da hörte er sie unter dem Kreuz antworten: »Ich bin hier, mein Sohn, ich bin hier!« Neben ihr stand immer noch Johannes, der die Tränen nicht mehr halten konnte und laut zu schluchzen begann. Es fiel Jesus immer schwerer, sich am Kreuz zu halten. Er hatte kaum noch Kraft. Da fiel sein Leib in sich zusammen. Durch das Gewicht seines Körpers rissen die Wunden an den Händen und Füßen noch weiter auf. Die Lähmung der Lunge nahm zu. Die Worte: »Es ist vollbracht«, kamen nur noch als Röcheln aus ihm hervor. Noch atmete er, doch sein Atem wurde leiser. Der Abstand zwischen den Atemzügen größer. Mit letzter Kraft wandte Jesus sich an seinen himmlischen Vater. »Vater, in deine Hände lege ich meinen Geist.« Dann fiel er in sich zusammen und hauchte seinen Geist aus. In diesem Moment wurde es noch dunkler, als es ohnehin schon war. Der Wind, der Jesus soeben noch gequält hatte, wurde zu einem Wirbelsturm und nahm alles mit, was sich ihm in den Weg stellte. Die Erde begann zu beben. Der Himmel schleuderte Blitze über die Schaulustigen, die Stadt und den Tempel. Erschrocken begannen viele, um ihr Leben zu rennen. Das Spotten war ihnen vergangen. Stattdessen streckten sie die Hände hilfesuchend nach oben. Johannes hielt sich mit einem Arm am Kreuz fest, den anderen legte er um Maria, um sie vor dem Toben der Natur zu schützen. So standen sie regungslos da, bis die Erde sich wieder beruhigt hatte. Dann erst wurde Maria bewusst, dass Jesus von ihnen gegangen war. Mit bebenden Lippen rief sie: »Jesus, Jesus!« Doch sie bekam keine Antwort. Da sank sie zu Boden, umklammerte das Kreuz und begann bitterlich zu weinen. Solange ihr Sohn noch am Leben gewesen war, hatte sie sich bemüht, lautlos zu weinen, da sie ihn mit ihren Tränen nicht belasten wollte. Nun aber ließ sie ihrem Kummer freien Lauf. Johannes blieb an ihrer Seite, um ihr Halt zu geben. Auch mehrere Frauen eilten auf sie zu, stellten sich zu ihr unter das Kreuz und versuchten, sie zu trösten. Dabei waren sie selbst aufs Tiefste getroffen. Diese treuen Frauen, denen Jesus auf dem Kreuzweg bereits begegnet war und die bis zum Ende an seiner Seite geblieben waren. In der Zwischenzeit gab Longinus den Befehl, den Verbrechern rechts und links von Jesus die Gebeine zu zerschlagen, um einen schnelleren Tod herbeizuführen. Ihr Röcheln sollte Sarah noch lange verfolgen. Dann nahm Longinus eine Lanze zur Hand, trat unter das Kreuz und stieß von unten her in das Herz Jesu ein. Sogleich flossen Blut und Wasser heraus. In diesem Moment bekam der Hauptmann eine große Gnade. Er sank zu Boden und rief: »Wahrhaftig, dieser Mensch war Gottes Sohn!« »Das ist der Augenblick seiner Bekehrung«, sagte Pater Maximilian leise neben Sarah. »Longinus wird von jetzt an ein begeisterter Nachfolger Jesu werden, indem er die Lehre Jesu überzeugend lebt und voller Leidenschaft verkündet, werden viele Menschen zum Glauben finden und gerettet werden.« »Wie eigenartig Gottes Wege doch manchmal sind«, dachte Sarah, »da bekehrt sich ausgerechnet der Mann, der für die Hinrichtung Jesu zuständig war und wurde zu einem Mitarbeiter im Reich Gottes.« »Für Gott ist eben nichts unmöglich«, meinte Pater Maximilian. »Er kann jeden zu einem Mitarbeiter in seinem Reich machen, wenn der Betroffene es denn will. Und Longinus wollte es. Es ist der freie Wille, der letztendlich entscheidend ist.« In diesem Moment dachte Sarah an Tobi. Ob auch er sich mit seinem freien Willen dazu entscheiden würde, zu Gott zurückzukehren? Sie wusste es nicht, konnte es nur hoffen und weiterhin dafür beten. Und das würde sie tun. Sie würde voller Vertrauen beten. Ganz gleich, was dann geschehen würde. Kurze Zeit später eilten zwei Männer herbei. Johannes begrüßte sie als Josef und Nikodemus. Die beiden waren bei Pilatus gewesen und hatten von ihm die Erlaubnis bekommen, den Leichnam Jesu angemessen zu bestatten. Longinus wollte ihnen dabei nicht im Weg stehen. Er warf einen letzten Blick auf den Gekreuzigten, bestieg sein Pferd und ritt davon. Sogleich lehnten die Männer eine Leiter an das Kreuz, stiegen mit einer Zange ausgestattet nach oben und begannen, Jesus vom Holz des Kreuzes zu lösen. Sie zogen die Nägel heraus und lösten seine linke Hand, seine rechte Hand und schließlich seine Füße. Dann trugen sie ihn behutsam nach unten. Dort wollten sie ihn auf ein Leinentuch legen, das sie eigens dafür vorbereitet hatten. Doch Maria wollte ihren Sohn ein letztes Mal in den Armen halten, bevor er ins Grab gelegt wurde. Sie setzte sich mit dem Rücken ans Kreuz, öffnete den Mantel und streckte ihnen bittend die Arme entgegen. Wie hätten sie sich einem solchen Wunsch widersetzen können? So oft hatte Maria ihren Sohn schon in den Armen gehalten, seit sie ihn vor 33 Jahren in Bethlehem zur Welt gebracht hatte. Nun wurde er ein letztes Mal dort hineingelegt. Doch welch ein Unterschied zu den vielen Malen zuvor! Aus dem Körper, den sie nun umklammert hielt, war jedes Leben gewichen. Er war übersät von Blut und Wunden, steif und kalt, während sie ihn fest an ihr Herz drückte. Dabei dachte sie zurück an die Begegnung mit dem greisen Simeon, der ihr diesen unglaublichen Schmerz vorausgesagt hatte. Noch heute konnte sie sich an jedes seiner Worte erinnern. Siehe, dieser ist dazu bestimmt, dass in Israel viele zu Fall kommen und aufgerichtet werden, und er wird ein Zeichen sein, dem widersprochen wird, dir selbst aber wird ein Schwert durch die Seele dringen. Auch die Myrrhe, die sie vor so vielen Jahren von den drei Weisen aus dem Morgenland bekommen hatte, stand ihr wieder vor Augen. Auch diese war bereits eine Vorbereitung gewesen auf die Stunde, die jetzt gekommen war. So vieles war eine Vorbereitung auf die Stunde seines Todes gewesen. Maria wusste das. Und doch linderte es den Kummer, der sie in diesem Augenblick erfasste, nicht. Sie nahm die Hände ihres Sohnes, versuchte sie gerade zu biegen, küsste sie und beweinte die Wunden. Dann küsste sie die eingefallenen Augen und den leicht geöffneten Mund. Behutsam löste sie die Dornenkrone, die noch immer in seinem Haupt steckte. Sie brachte sein Haar in Ordnung und reinigte sein Gesicht durch ihre Tränen, die ununterbrochen auf ihn herabtropften. Schließlich legte sie die Hand auf die Wunde an seiner Seite, tauchte die Finger ein, blickte hinein und sah das Herz Jesu. Dieser Anblick war zu viel für sie. Sie schrie auf und sank über dem toten Körper zusammen. Hierbei blieb kein Auge tränenleer. Es war der Anblick des größten Schmerzes, wie die Mutter zusammengesunken auf dem Boden saß, in ihren Armen den toten Sohn. Sarah hatte gewusst, dass Maria gelitten hatte. Doch nun, da sie diese leidende Mutter mit eigenen Augen sah, erkannte sie, dass sich kaum jemand vorstellen konnte, wie sehr. Viele Künstler hatten versucht, diese Szene nachzustellen. Sogar Michelangelo, dessen Pietà im Petersdom zu sehen war. Doch keine der Darstellungen konnte den wahren Schmerz ausdrücken, der die Seele Mariens durchdrang, als sie ihren toten Sohn in den Armen hielt. Nun trat Josef von Arimathäa auf sie zu. Ehrfürchtig verneigte er sich, dann wies er darauf hin, dass es bald Abend werden würde und sie den Leichnam Jesu ins Grab legen sollten. Es fiel Maria unendlich schwer, sich von ihm zu lösen. Dennoch ließ sie zu, dass die Männer ihren Sohn hochhoben und behutsam auf das Leinentuch legten. Sie hüllten ihn darin ein, dann gingen sie den Berg Golgotha hinab. Hinter sich Maria und die Frauen, die ihr Stütze und Halt gaben. Am Fuß des Berges betraten sie einen blühenden Garten, in dem sich das in Kalkstein gehauene Grab Josefs befand. Vor der eigentlichen Grabkammer war ein Vorraum mit einem steinernen Tisch. Auf diesen wurde Jesus gelegt. Und während die Männer im Licht von Fackeln alles für die Einbalsamierung vorbereiteten, beugte Maria sich über ihren Sohn. Wieder konnte sie die Tränen nicht zurückhalten. Diese fielen auf den Körper Jesu und wischten überall dort, wo sie aufkamen, das Blut von ihm ab. Erneut legte Maria die Hände ihres Sohnes in die ihren, versuchte die Finger gerade zu biegen und die Wunden zu schließen. Dann drückte sie die geliebten Hände zärtlich an sich und bedeckte sie mit Küssen. Auch die Wunde an der Seite versuchte sie zu schließen. Sie konnte es nicht ertragen, das Herz ihres Sohnes, das kalt und leblos in seinem Brustkorb lag, durch diese Wunde hindurch zu sehen. Nun wandte sie sich seinem Gesicht zu, versuchte die toten Augen zu schließen und fuhr zärtlich durch sein Haar. Wie oft hatte sie diese Geste im Laufe der Jahre wiederholt? War er doch ihr Sohn, dem ihre ganze Liebe galt und um den sie sich stets sorgte? Schon als kleines Kind wollte man ihn töten, doch damals konnten sie fliehen. Seine Zeit zu gehen war noch nicht gekommen, jetzt aber war sie gekommen und sein Tod war grausamer gewesen, als sie ihn sich je vorgestellt hatte. »Was haben sie dir angetan, Jesus? Was haben sie dir nur angetan?« brach es aus ihr hervor, während sie beide Arme um den toten Körper legte und ihn fest an ihr Herz drückte. »Wenn sie mich doch zusammen mit dir getötet hätten, dann könnten wir gemeinsam in diesem Grab liegen. Was will ich noch auf der Welt, ganz allein und ohne dich?« Inzwischen hatten Josef und Nikodemus alles für die Einbalsamierung vorbereitet. Sie brachten mehrere Tücher, Gefäße mit Salben und ein Becken mit Wasser. Maria aber wollte sie nicht beginnen lassen. Sie klammerte sich an ihrem Sohn fest und rief: »Was tut ihr da? Wozu wollt ihr ihn einbalsamieren? Glaubt ihr etwa nicht an die Auferstehung? Ihr wisst doch, dass er am dritten Tag auferstehen wird.« Voller Mitgefühl blickten die Männer auf die Frau, denn tatsächlich fiel es ihnen schwer, daran zu glauben, dass Jesus mit diesem zerschundenen Körper auferstehen sollte. Ja, er hatte Tote auferweckt, davon hatten sie gehört. Doch keiner dieser Toten war in einem solch erbarmungswürdigen Zustand gewesen, wie er es jetzt war. Maria erkannte ihre Zweifel und diese verletzten sie sehr. Vergrößerten sie doch ihre innere Qual. Sie schrie laut auf: »Zurück, zurück, schweig, du Grausamer!« Besorgt eilte Johannes auf sie zu, legte den Arm um sie und fragte: »Wer soll schweigen, Mutter?«
1: »Der Satan, er möchte mir einreden, er wird nicht auferstehen. Kein Prophet hat es je gesagt. Oh, helft mir, ich verliere den Verstand und kann mich an nichts erinnern. Helft mir doch, was haben die Propheten gesagt? Was steht in Jesaja?«
0: Eine der Frauen kam ihr zu Hilfe und zitierte, was Jesaja vor mehr als 500 Jahren vorausgesagt hatte. »Doch er wurde durchbohrt wegen unserer Vergehen, wegen unserer Sünden zermalmt. Zu unserem Heil lag die Züchtigung auf ihm. Durch seine Wunden sind wir geheilt. Wir hatten uns alle verirrt wie Schafe. Jeder ging für sich seinen Weg. Doch der Herr ließ auf ihn treffen die Schuld von uns allen. Er wurde bedrängt und misshandelt, aber er tat seinen Mund nicht auf. Wie ein Lamm, das man zum Schlachten führt, und wie ein Schaf vor seinen Scherern verstummt, so tat auch er seinen Mund nicht auf. Er wurde vom Land der Lebenden abgeschnitten und wegen der Vergehen meines Volkes zu Tode getroffen. Doch der Herr hat gefallen an dem von Krankheit Zermalmten. Nachdem er vieles ertrug, erblickte er das Licht.«
1: Er wurde zu Tode getroffen und erblickt das Licht. Er wird also auferstehen. Hilf mir, Sohn, hilf mir, Gott, den Glauben nicht zu verlieren,
0: rief Maria verzweifelt.
1: Lass nicht zu, dass ich zweifle. O Sohn, vertreibe den Satan, der mein Vertrauen zerstören will. Hilf mir zu sagen, ich glaube, auch gegen eine Welt, die nicht glaubt.
0: Immer noch hielt sie den toten Körper ihres Sohnes in den Armen, als sie sagte:
1: Welch ein Schmerz ist es doch, nicht zu glauben. Denen, die nicht glauben, muss man vieles verzeihen. Denn wenn man nicht mehr glaubt, ist man allen Schrecknissen ausgesetzt. O Vater, hab Mitleid mit den Glaubenslosen. Schenk ihnen neuen Glauben.
0: Immer noch standen Josef und Nikodemus neben ihr und baten sie stumm darum, Jesus einbalsamieren zu dürfen. Maria erkannte, dass sie diese Arbeit nicht länger hinauszögern konnte und sagte:
1: »Dann fangt schon an, aber ich sage euch, er wird auferstehen. Kurze Zeit darf der Satan auch mich mit Ängsten quälen. Auch diese Qual ist nötig zur Erlösung. Daher ertrage ich sie und opfere sie auf für die zukünftigen Menschen. Doch er wird auferstehen.«
0: Daraufhin stand sie schweigend und betend neben den Männern, welche die Glieder Jesu mit einem Tuch reinigten und den ganzen Körper mit Salben einschmierten. Dann banden sie das Kinn fest, so dass der Mund nicht länger offen stand, und wickelten das Leinentuch um ihn herum. Als ihr Werk vollendet war, nahmen sie die Fackeln und begaben sich zum Ausgang des Grabes. Maria aber beugte sich noch einmal über Jesus, küsste ihn durch die Tücher hindurch und sagte:
1: »Leb wohl, mein Sohn, leb wohl, mein Kind, und erbarme dich meiner.«
0: Dabei begannen ihre Tränen erneut zu fließen. Noch einmal beugte sie sich herab und küsste ihren Sohn durch das Leinentuch hindurch. Dann ließ sie sich von Johannes aus dem Grab hinausführen. Von außen wurde ein großer Stein vor das Grab gerollt. Er war so schwer, dass die Männer zusammenhelfen mussten, um sein Gewicht bewältigen zu können. Dann wollten sie sich auf den Heimweg machen. Maria aber eilte noch einmal zurück, sank vor dem Stein zu Boden,
1: legte die Arme um ihn herum und flehte, »Lasst mich zu meinem Sohn! Bitte lasst mich zu meinem Sohn! Ich will hierbleiben bei ihm und auf seine Auferstehung warten!«
0: »Wir können dich nicht alleine hier zurücklassen, Mutter«, sagte Johannes liebevoll zu ihr. »Sieh doch, schon kommen römische Soldaten, um das Grab zu bewachen. Außerdem brauchen wir dich, Maria«, schaltete sich eine der Frauen ein. »Du bist gut, heilig und stark. Selbst als die meisten geflohen sind, bist du geblieben. Wir brauchen dich, um unseren Glauben zu stärken und unser Vertrauen.«
1: Diese Worte gaben den Ausschlag. Für ihren Sohn konnte Maria nichts mehr tun. Doch für seine Jünger und alle, die ihm gefolgt waren, sich jetzt aber in tiefer Trauer befanden und unter quälenden Schuldgefühlen litten. Ihnen konnte sie Liebe und neue Hoffnung schenken und die Aussicht auf Vergebung. Bereitwillig stand sie auf und ließ sich von Johannes aus dem Garten führen. Auch alle anderen verließen den Garten. Nur Sarah und Pater Maximilian blieben zurück und setzten sich auf eine Bank ganz in der Nähe des Grabes.
0: Sogar Michelangelo, dessen Pietà im Petersdom zu sehen war.

Selten ist das, was Maria angesichts der Kreuzigung ihres Sohnes erlitten hat, so eindringlich literarisch nacherzählt worden wie hier. Auch die Mutter Jesu wird demnach nicht von den Einflüsterungen des Teufels verschont, doch mit Hilfe der Heiligen Schrift, die anwesende Frauen rezitieren, kann sie standhalten. Es kann eben niemand für sich allein bleiben. Wir alle brauchen die Gemeinschaft der Glaubenden. Das war heute die 23. Folge unserer Erzählung Quelle der Hoffnung, eine junge Frau begegnet Maria. Ein Buch von Regina Maria Stellner.

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Es folgt nun die 6, das Mittagslob der Kirche. 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

0: O Gott, komm mir zu Hilfe.
1: Herr, eile mir zu helfen.
0: Ehre sei dem Vater und dem Sohn und dem Heiligen Geist.
1: Wie im Anfang, so auch jetzt und alle Zeit und in Ewigkeit. Amen. Halleluja.
0: O Gott, du lenkst mit starker Hand den wechselvollen Lauf der Welt, magst das den Morgen mildes Licht, den Mittag voller Glanz erhält.
1: Lösch aus die Glut der Leidenschaft und tilge allen Hass und Streit. Erhalte Geist und Leib gesund, schenk Frieden uns und Einigkeit.
0: Du Gott, Gott des Lichts, auf dessen Reich der helle Schein der Sonne weist, dich loben wir aus Herzensgrund, Gott Vater, Sohn und Heiliger Geist. Amen. Gepriesen seist du, Herr, lehre mich deine Gesetze.
1: Gepriesen seist du, Herr, lehre mich deine Gesetze.
0: Wie geht ein junger Mann seinen Pfad ohne Tadel, wenn er sich hält an dein Wort?
1: Ich suche dich von ganzem Herzen. Lass mich nicht abirren von deinen Geboten.
0: Ich berge deinen Spruch im Herzen, damit ich gegen dich nicht sündige.
1: Gepriesen seist du, Herr. Lehre mich deine Gesetze.
0: Mit meinen Lippen verkünde ich alle Urteile deines Mundes.
1: Nach deinen Vorschriften zu leben freut mich mehr als großer Besitz.
0: Ich will nachsinnen über deine Befehle und auf deine Pfade schauen.
1: Ich habe meine Freude an deinen Gesetzen. Dein Wort will ich nicht vergessen.
0: Ehre sei dem Vater und dem Sohn und dem Heiligen Geist.
1: Wie im Anfang, so auch jetzt und alle Zeit und in Ewigkeit. Amen.
0: Gepriesen seist du, Herr, lehre mich deine Gesetze. Herr, lenke meine Schritte auf deinem Weg.
1: Herr, lenke meine Schritte auf deinem Weg.
0: Höre, Herr, die gerechte Sache, achte auf mein Flehen. Vernimm mein Gebet von Lippen ohne Falsch.
1: Von deinem Angesicht ergehe mein Urteil, denn deine Augen sehen, was recht ist.
0: Prüfst du mein Herz, suchst du mich heim in der Nacht und erprobst mich? Dann findest du an mir kein Unrecht.
1: Mein Mund verging sich nicht, trotz allem, was die Menschen auch treiben. Ich halte mich an das Wort deiner Lippen.
0: Auf dem Weg deiner Gebote gehen meine Schritte. Meine Füße wanken nicht auf deinen Pfaden.
1: Ich rufe dich an, denn du, Gott, erhörst mich. Wende dein Ohr mir zu, vernimm meine Rede.
0: Wunderbar erweise deine Huld. Du rettest alle, die sich an deiner Rechten vor den Feinden bergen.
1: Ehre sei dem Vater und dem Sohn und dem Heiligen Geist.
0: Wie im Anfang, so auch jetzt und alle Zeit. Und in Ewigkeit. Amen. Herr, lenke meine Schritte auf deinem Weg. Erhebe dich, Herr, und rette mich.
1: Erhebe dich, Herr, und rette mich.
0: Herr, behüte mich wie den Augapfel des Stern des Auges. Birg mich im Schatten deiner Flügel.
1: Vor den Frevlern, die mich hart bedrängen. Vor den Feinden, die mich wütend umbringen.
0: Sie haben ihr hartes Herz verschlossen. Sie führen stolze Worte im Mund.
1: Sie lauern mir auf, jetzt kreisen sie mich ein. Sie trachten danach, mich zu Boden zu strecken.
0: So wie der Löwe voll Gier ist zu zerreißen. Wie der junge Löwe, der im Hinterhalt lauert.
1: Erheb dich, Herr, tritt dem Frevler entgegen. Wirf ihn zu Boden mit deinem Schwert, entreiß mich ihm.
0: Rette mich, Herr, mit deiner Hand vor diesen Leuten, vor denen, die im Leben schon alles haben.
1: Du füllst ihren Leib mit Gütern, auch ihre Söhne werden noch satt und hinterlassen den Enkeln, was übrig bleibt.
0: Ich aber will in Gerechtigkeit dein Angesicht schauen, mich satt sehen an deiner Gestalt, wenn ich erwache.
1: Ehre sei dem Vater und dem Sohn und dem Heiligen Geist.
0: Wie im Anfang, so auch jetzt und alle Zeit und in Ewigkeit. Amen. Erhebe dich, Herr, und rette mich.
1: Lesung aus dem 1. Korintherbrief. Ich laufe nicht wie einer, der ziellos läuft, und kämpfe mit der Faust nicht wie einer, der in die Luft schlägt. Vielmehr züchtige und unterwerfe ich meinen Leib.
0: Ich fand ihn, den meine Seele liebt.
1: Ich halte ihn fest und will ihn nicht lassen.
0: Lasset uns beten. Allmächtiger, ewiger Gott, die heilige Martha durfte deinen Sohn in ihr Haus aufnehmen und bewirten. Auf ihre Fürsprache hin mache uns bereit, in unseren Mitmenschen Christus zu dienen, damit wir einst bei dir Aufnahme finden. Darum bitten wir durch Jesus Christus, deinen Sohn, unseren Herrn und Gott, der in der Einheit des Heiligen Geistes mit dir lebt und herrscht in alle Ewigkeit.
1: Amen.
0: Singet Lob und Preis.
1: Dank sei Gott dem Herrn. 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Dies war die 6, das Mittagslob der Kirche. Um 12 Uhr folgt das Angelusgebet und die Mittagsansprache mit Pfarrer Emeritus Manfred Müller aus Wurmlingen bei Tuttlingen im Bistum Rottenburg-Stuttgart. Ich darf mich nun von Ihnen verabschieden und wünsche Ihnen Gottes Segen und viel Freude bei unserem Programm. Für Sie am Mikrofon war Josef Hitzenberger. Johannes Wiczorek wird Sie in der nächsten Stunde begleiten und wartet schon auf Sie. 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

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Es ist 12 Uhr. Wir beten jetzt gemeinsam den Engel des Herrn, heute zusammen mit Pfarrer Manfred Müller aus Wurmlingen bei Tuttlingen. Das liegt im Bistum Rottenburg-Stuttgart.

0: Engel des Herrn brachte Maria die Botschaft.
1: Und sie empfing vom Heiligen Geist.
0: Gegrüßet seist du, Maria, voll der Gnade, der Herr ist mit dir. Du bist gebenedeit unter den Frauen. Und gebenedeit ist die Frucht deines Leibes, Jesus.
1: Heilige Maria, Mutter Gottes, bitte für uns Sünder, jetzt und in der Stunde unseres Todes. Amen.
0: Maria sprach, sieh, ich bin die Magd des Herrn.
1: Mir geschehe nach deinem Wort.
0: Gegrüßet seist du, Maria, voll der Gnade, der Herr ist mit dir. Du bist gebenedeit unter den Frauen. Und gebenedeit ist die Frucht deines Leibes, Jesus.
1: Heilige Maria, Mutter Gottes, bitte für uns Sünder, jetzt und in der Stunde unseres Todes. Amen.
0: Und das Wort ist Fleisch geworden.
1: Und hat unter uns gewohnt.
0: Gegrüßet seist du, Maria, voll der Gnade, der Herr ist mit dir. Du bist gebenedeit unter den Frauen. Und gebenedeit ist die Frucht deines Leibes, Jesus.
1: Heilige Maria, Mutter Gottes, bitte für uns Sünder, jetzt und in der Stunde unseres Todes. Amen.
0: Bitte für uns, heilige Gottesmutter,
1: dass wir würdig werden der Verheißung in Christi.
0: Lasset uns beten. Allmächtiger Gott, gieße deine Gnade in unsere Herzen ein. Durch die Botschaft des Engels haben wir die Menschwerdung Christi, deines Sohnes, erkannt. Lass uns durch sein Leiden und Kreuz zur Herrlichkeit der Auferstehung gelangen. Darum bitten wir durch Christus, unseren Herrn.
1: Amen.
0: Herr, gib unseren Verstorbenen die ewige Ruhe.
1: Und das ewige Licht leuchte ihnen.
0: Herr, lass sie ruhen in Frieden.
1: Amen.
0: Wir beten in den Anliegen des Heiligen Vaters. Vater unser im Himmel, geheiligt werde dein Name, dein Reich komme, dein Wille geschehe wie im Himmel, so auf Erden.
1: Unser tägliches Brot gib uns heute und vergib uns unsere Schuld, wie auch wir vergeben unseren Schuldigern. Und führe uns nicht in Versuchung, sondern erlöse uns von dem Bösen. Amen.
0: Gegrüßet seist du, Maria, voll der Gnade, der Herr ist mit dir. Du bist gebenedeit unter den Frauen, und gebenedeit ist die Frucht deines Leibes, Jesus.
1: Heilige Maria, Mutter Gottes, bitte für uns Sünder, jetzt und in der Stunde unseres Todes. Amen.

0: Liebe Hörerinnen und Hörer, Jesus war ein begnadeter Geschichtenerzähler. Seine bevorzugte Erzählungsform war das Gleichnis. Warum das Erzählen von Gleichnissen Jesus so wichtig war, steht etwa in Matthäus 13, 35 mit folgenden Worten. Dies alles sagte Jesus der Menschenmenge in Gleichnissen und ohne Gleichnisse redete er nicht zu ihnen, damit sich erfülle, was durch den Propheten gesagt worden ist. Ich öffne meinen Mund in Gleichnissen. Ich spreche aus, was seit der Schöpfung der Welt verborgen war. Das möchte doch sagen, in den Gleichnissen werden uralte Geheimnisse Gottes ausgesprochen. Alte Geschichten, was die Väter erzählten, wie es im Psalm 78 heißt, alte Geschichten bleiben so über Generationen hinweg lebendig. Ich möchte heute einmal fragen, welche alte Geschichte von einem Wunder Gottes wird etwa in dem ganz kurzen Gleichnis vom Sauerteig lebendig, indem es heißt, mit dem Himmelreich ist es wie mit dem Sauerteig, den eine Frau nahm und unter 3 Sea Mehl verbarg, bis das Ganze durchsäuert war. Ein Sea entspricht etwa 13 Liter. Da es hier also um 39 Liter Mehl geht, scheint das Gleichnis im Grunde dasselbe auszudrücken wie auch das Gleichnis vom Senfkorn. Etwas scheinbar Kleines entfaltet eine ungeheuer große Wirkung. Aus dem Senfkorn, dem kleinsten aller Samenkörner, wächst ein großer Baum und eine kleine Menge Sauerteig durchsäuert eine riesige Menge Mehl. So also ist es mit dem Himmelreich. Liebe Hörerinnen und Hörer, wer in einer Kultur lebt, in der biblische Geschichten erzählt werden, der hört vielleicht in der Frau, die 3 Sea Mehl nimmt, eine andere Geschichte mit. Ich meine die Geschichte von Abraham und Sarah, die ihr Zelt bei den Eichen von Mamre aufgeschlagen haben und eines Tages überraschend Besuch bekommen. Nachlesen kann man das in Genesis Kapitel 18. Abraham läuft den Gästen entgegen, begrüßt sie, lädt sie ein, Platz zu nehmen und verspricht, sie in der Tradition orientalischer Gastfreundschaft zu bewirten. Dann läuft er ins Zelt und sagt zu Sarah, seiner Frau, schnell, 3 Sea feines Mehl, knete es und backe Brotfladen. Auch wenn es hier aufgrund der Eile nicht um einen Sauerteig geht, kann ich mir gut vorstellen, dass bei den Zuhörern, denen Jesus das Gleichnis von der Frau mit den 3 Sea Mehl erzählte, sofort diese Geschichte von Abraham und Sarah, die von den Vätern und Müttern seit Generationen erzählt wird, dass diese Geschichte wieder wach geworden ist und damit auch das Wunder Gottes, von dem diese Geschichte erzählt, nämlich dass dem hochbetagten Paar die Geburt eines Kindes verheißen wird. In einem Jahr soll es soweit sein, dass beide einen Sohn bekommen haben werden. Sarah konnte das nicht glauben und lachte still in sich hinein. Aber die Verheißung hat sich tatsächlich erfüllt. Wenn für mit der Bibel vertraute Zuhörer Jesu diese alte Geschichte durch die im Gleichnis Jesu erwähnten 3 Sea Mehl in Erinnerung gerufen wurde, dann darf sie doch auch für uns als heutige Hörer mitschwingen. Im Übrigen kann ich bezeugen, dass eine mit der Bibel vertraute Frau mir beim Vorlesen spontan gesagt hat, das ist doch wie in der Geschichte der drei Fremden bei Abraham. Das hieße doch für das kurze Gleichnis Jesu. Mit dem Himmelreich ist es wie mit dem Sauerteig, den eine Frau nahm und unter 30 Jahren Mehl verbarg, bis das Ganze durchsäuert war. Ja, was hieße das für dieses Gleichnis, wenn wir es heute hören? Das Gleichnis könnte, ja möchte uns ermutigen, dass auch wir daran glauben, dass Gott auch heute Wunder wirken kann und will, dass er auch heute für den, der ihm vertraut, vieles möglich macht, wo wir zunächst sagen, das gibt es doch nicht, das geht doch nicht, das geht doch nicht, dass meine ungläubig gewordenen Kinder und Enkel wieder zum Glauben kommen. Das geht doch nicht, dass die große Kirchenkrise, wo Jahr für Jahr so viele die Kirche verlassen und die Zahl der Priester und kirchlichen Mitarbeiter so gering geworden ist, dass sich das irgendwann noch einmal ändern wird. Das geht doch nicht, dass aus dieser Krise die Chance für etwas ganz Neues wird. Doch, so sagt dieses Gleichnis, so etwas ist möglich. Ich wünsche uns allen, dass auch wir mit dem italienischen Mystiker Carlo Caretto sprechen können. Der Glaube an den Gott des Unmöglichen hat mein Leben verwandelt und mich von der Furcht befreit, sogar von der Furcht vor der Sünde. Gott ist der Lebendige. Gott siegt. Gott hat Himmel und Erde erschaffen. Gott hat sein Volk in die Wüste geführt und es durch das Rote Meer ziehen lassen. Gott hat Jesus von den Toten auferweckt. Er baut seine Kirche aus schwachen Steinen, wie wir Menschen es sind. Gott liebt uns trotz unserer Sünden. Gott ist der Gott des Unmöglichen. Aber das Größte ist doch, dass Gott mein Freund ist, mein Vertrauter, mein Bruder, mein Vater, der auch mich nicht im Stich lassen wird. Für diese Wahrheit steht Jesus Christus, den Gott von den Toten auferweckt hat. Und so möchte ich hinzufügen, der uns das Gleichnis vom Sauerteig geschenkt hat. So segne jetzt alle Hörerinnen und Hörer der Gott des Unmöglichen und schenke allen ein neues Vertrauen für sein Wirken in ihrem Leben und auch in der Welt von heute. Er, der Vater, der Sohn und der Heilige Geist.
1: Amen. Einen herzlichen Dank für das gemeinsame Gebet und die Mittagsansprache an Pfarrer Manfred Müller aus Wurmlingen bei Tuttlingen. Er war hier live zugeschaltet bei Radio Horeb. Die Mittagsansprache finden Sie auch in Kürze in unserem Podcast-Angebot unter horeb.org Mittagsansprachen. Bei uns geht es in wenigen Augenblicken weiter mit dem Streiflicht-Nachrichtenmagazin.

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Begrüßt Sie dazu Johannes Wiczorek. Nach den Vandalismusakten an der bekannten Gebetsstätte Medjugorje in Bosnien und Herzegowina gestern Nacht hat die Polizei noch am selben Tag einen Tatverdächtigen festgenommen. Wie die Polizei mitteilte, handelt es sich um einen 31-jährigen ausländischen Staatsbürger, der von Beamten identifiziert und festgenommen wurde. In der Nacht auf Dienstag waren mehrere Marienstatuen auf dem Erscheinungsberg sowie am sogenannten Blauen Kreuz mit schwarzer Farbe beschmiert und mit Schmähbotschaften in englischer Sprache verunstaltet worden. Auch vom Kreuzberg wurden Spuren von Vandalismus gemeldet. Zudem wurde ein Brand am Außenaltar hinter der Pfarrkirche St. Jakobus gelegt. Mit deutlichen Worten reagierte auch der Bischof von Mostar Duvno, Peter Palic. Er habe die Nachricht von der Schändung mit tiefer Trauer aufgenommen. Solche Taten treffen nicht nur Steine, Statuen oder Altäre, sondern verletzen die Herzen vieler Gläubige, die an diesen Orten Gott, Frieden, Umkehr und Trost suchen. Der Bischof rief die Gläubigen auf, nicht mit Verbitterung oder Verurteilungen zu reagieren, sondern mit Gebet.

0: ein neuer Altar, ein neuer Teppich wurde gelegt. Das ist alles von Freiwilligen geschehen, die sich in Scharen sofort bereit erklärt haben, dies alles wieder herzurichten. Man sieht nicht mehr.
1: Also das heißt auch, man konnte dann wieder ohne Probleme ganz normal Messe feiern.
0: Gestern Abend die Messe, Außenaltar wurde ganz normal gefeiert, Anbetung war wieder dabei und es war, wie wenn nichts wäre. Aber alle waren doch irgendwo betroffen.
1: Sie sagen gerade, alle waren irgendwo betroffen. Sie haben zugleich auch davon erzählt, dass so viele Freiwillige geholfen haben, ja, diese Schäden zu beseitigen, wieder alles schön herzurichten. Wie lässt sie das fühlen? Also wie stimmt sie das zugleich, dieser traurige Vorfall, zugleich aber auch die Hilfsbereitschaft der vielen Menschen?
0: Ich glaube, die Mutter Gottes regelt das hier alles auf ihre Weise und großartig. Ich selbst behaupte, das ist die größte Werbung für mich, die der Teufel machen konnte.
1: In Kürze, da findet ja auch wieder das internationale Jugendfestival statt mit Zehntausenden jungen Menschen. Jetzt kurz davor, dieser Akt des Vandalismus gegen die Mutter Gottes. Macht dieser Vorfall die Botschaft von der Mutter Gottes vielleicht jetzt noch aktueller denn je und gibt dieser ganzen Sache ja noch einen kleinen Push?
0: Ich glaube schon, denn es wird darüber gesprochen. In den Medien sagt man ja, schlechte Nachrichten sind gute Nachrichten, weil sie sich wesentlich mehr verbreiten als die guten Nachrichten selbst. Da nehme ich an, dass sich das rumspricht, so wie ich das auch in den Medien mitbekommen habe. Es ist weltweit rumgegangen.
1: Und es gibt jetzt auch schon Berichte, dass der Täter inzwischen gefasst wurde. Weiß man da bereits irgendetwas über ihn? Was ist da Ihr Stand?
0: Mein Stand ist, ich kann natürlich auch nur sagen, was ich gehört habe heute Morgen. Das heißt, also der Täter scheint vor einiger Zeit eine Fußwallfahrt von Warschau nach Medjugorje gemacht haben, sei intelligent, hätte Bücher geschrieben und hat halt vermutlich irgendwann mal den Gegenschlag bekommen. Er ist gefasst, also eingesperrt, aber mehr weiß ich auch nichts von ihm. Er muss ein gläubiger Christ gewesen sein.
1: Dann Ihnen vielen herzlichen Dank, Pfarrer Waldburg-Zeil, für diesen Überblick zur aktuellen Lage in Medjugorje. Viele herzliche Grüße zu Ihnen nach Medjugorje. Alles Gute.
0: Vielen Dank Ihnen auch.
2: Pfarrer Vidus von Waldburg-Zeil aus der Diözese Rottenburg-Stuttgart, direkt aus Medjugorje, über die aktuellen Ereignisse im Gespräch mit meinem Kollegen Pascal Gügon. 12.20 Uhr ist es, Sie hören Radio Horeb mit dem Streiflicht-Nachrichtenmagazin. Hier gibt es gleich die aktuellen Meldungen aus Kirche und Welt.

0: Sie hören Radio Horeb, Ihre christliche Stimme in Deutschland, mit dem Streiflicht-Nachrichtenmagazin. Frankreich hat den Weg für den assistierten Suizid freigemacht. Während Befürworter von mehr Autonomie und Selbstbestimmung sprechen, warnen Ärzte, Kirchenvertreter und Ethiker vor einer Entwicklung, die den gesellschaftlichen Umgang mit Krankheit, Leid und Alter nachhaltig verändern könnte. Über das neue Gesetz sprechen wir gleich in rund 5 Minuten hier im Interview des Tages mit Gregor Pupin. Er ist Direktor des European Center for Law and Justice in Straßburg und verfolgt die aktuellen Entwicklungen seit vielen Jahren. Zuerst gibt es aber die aktuellen Meldungen aus Kirche und Welt von Karin Wierer.
1: Jakarta. Die katholischen Bischöfe Asiens warnen vor Klerikalismus als Hindernis für eine stärkere Beteiligung und betonen die gemeinsame Verantwortung aller Getauften. In ihrer Abschlusserklärung zur 12. Vollversammlung der Föderation Asiatischer Bischofskonferenzen fordern die Bischöfe eine Kultur des Zuhörens, der gemeinsamen Unterscheidung und der dienenden Leitung. Rund 150 Bischöfe, Kardinäle und kirchliche Delegierte aus Asien und anderen Regionen haben an der Vollversammlung teilgenommen. Papst Leo XIV. Hatte die Bischöfe in einer Videobotschaft zu Einheit und gemeinsamer Sendung aufgerufen. Zugleich verwies der Papst auf die Eucharistie als Zentrum katholischer Spiritualität und Quelle kirchlicher Einheit. Paris. In Frankreich stehen zahlreiche kontemplative Klöster vor dem Aus. Nach aktuellen Forschungsergebnissen werden jährlich etwa 10 Klöster geschlossen. Besonders betroffen sind weibliche Ordensgemeinschaften wie Karmelitinnen, Klarissen und Trappistinnen. Bei diesen Gemeinschaften sind innerhalb von 2 Jahrzehnten rund 40% der Klöster verschwunden. Andere Klöster, die neben Französisch auch Latein im Stundengebet verwenden, haben sich teils stabiler entwickelt als rein französischsprachige Gemeinschaften. Dies deutet offenbar darauf hin, dass traditionelle Formen weiterhin viele Personen ansprechen. Wien, New York. Menschen, die an einen persönlichen Gott glauben und sich von dieser Macht geliebt fühlen, sind besser vor den gesundheitlichen Folgen von Einsamkeit geschützt. Das berichtet das Wiener Institut für medizinische Anthropologie und Bioethik unter Verweis auf eine neue Studie. US-Forscher haben dafür Daten von mehr als 180.000 Menschen aus 22 Ländern, darunter Gläubige aus Christentum, Judentum, Islam und Nichtgläubigen, untersucht. Demnach gewährt der Glaube an einen persönlichen liebenden Gott einen starken Schutz vor erhöhter Sterblichkeit und den gesundheitlichen Folgen von Depressionen und Angststörungen. Hinweise auf die Liebe Gottes, etwa durch Predigten oder Andachten, können laut der Studie gezielt Menschen unterstützen, die sozial isoliert oder einsam sind. In eigener Sache. 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Das waren Meldungen aus Kirche und Welt. 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

0: Radio Horeb mit dem Streiflicht-Nachrichtenmagazin. Es ist 12.30 Uhr. Frankreich hat vor wenigen Tagen nach einer langen und kontroversen Debatte ein Gesetz verabschiedet, das unter bestimmten Voraussetzungen den assistierten Suizid ermöglicht. Die Entscheidung hat weit über Frankreich hinaus Aufmerksamkeit erregt und löst große ethische, rechtliche und gesellschaftliche Diskussionen aus. Über die Hintergründe und über mögliche Folgen sprechen wir jetzt im Interview des Tages bei Radio Horeb mit Dr. Gregor Pupank. Er ist Direktor des European Center for Law and Justice, also das Europäische Zentrum für Recht und Gerechtigkeit in Straßburg, und verfolgt die Entwicklung der europäischen Rechtsprechung in bioethischen Fragen seit vielen Jahren. Es übersetzt Gabi Fröhlich. Bedeutet das neue Gesetz zur Sterbehilfe in Frankreich einen gesellschaftlichen Dammbruch?
1: Oui, c'est une loi qui légalise l'euthanasie et le suicide assisté.
2: Ja, das ist ein Gesetz, das die Euthanasie und den assistierten Suizid legalisiert.
1: C'est une loi qui peut s'appliquer déjà à 1 million de personnes en France.
2: Das ist ein Gesetz, das zurzeit auf ungefähr 1 Million Menschen in Frankreich angewandt werden könnte.
1: Elle peut s'appliquer aussi sur les personnes handicapées, sous tutelle ou sous curatelle.
2: Und es kann auch auf Menschen angewandt werden, die behindert sind, die eine Vormundschaft haben.
1: Et toute la procédure dépend de la volonté et du contrôle d'un seul médecin.
2: Und die ganze Prozedur, wie das ausgeht, das hängt von einem einzigen Arzt ab.
1: Cette loi crée autant un droit de mourir qu'un permis de tuer.
2: Und in dem Gesetz ist sowohl das Recht auf Sterben enthalten als auch das Recht, jemanden zu töten.
0: Was genau besagt denn das neue Gesetz in Frankreich?
1: Alors cette nouvelle loi donc elle comprend trois aspects. D'abord, les conditions pour accéder à l'euthanasie. Ensuite, la procédure. Et enfin, le contrôle.
2: Dieses Gesetz hat 3 Aspekte.
1: Les conditions d'accès, ensuite la procédure et enfin
2: also le contrôle. Also einmal die Bedingungen, an das, also dieses Gesetz in Anspruch zu nehmen.
1: Le deuxième, c'est la procédure de réalisation de l'euthanasie.
2: Das zweite ist die Prozedur, wie die Euthanasie dann wirklich vonstatten geht.
1: Et enfin le contrôle.
2: Und am Ende geht's noch um die Kontrolle.
1: Sur le premier aspect, sur les conditions d'accès, les notions sont très subjectives, les critères sont très subjectifs et très flous.
2: Und kommen wir jetzt zu dem ersten Punkt, also die Bedingungen, mit denen man eben Zugang zu dem Gesetz hat, da sind die Bedingungen sehr vage gehalten.
1: Une personne qui souffre de troubles psychologiques, par exemple suicidaire, ou une personne handicapée, mentale, sous tutelle, n'est pas exclue de l'accès à l'euthanasie.
2: So, wir sind zum Beispiel Menschen, die psychisch erkrankt sind, die vielleicht den Gedanken an Selbsttötung haben, also suizidal sind, oder aber Menschen mit einer Behinderung, auch einer geistigen Beeinträchtigung, die einen Vormund haben, die sind nicht ausgeschlossen.
1: Il suffit d'être gravement malade, mais il n'est pas nécessaire que la maladie soit en phase terminale. On peut encore avoir plusieurs années à vivre. Et bénéficie toutefois faire l'objet d'une euthanasie ou d'un suicide assisté.
2: Ein Kriterium ist auch, dass man schwer krank, das betrifft auch schwer Kranke, aber eine schwere Erkrankung, das bedeutet nicht, dass man im Endstadium einer Krankheit sein muss, sondern man kann auch durchaus noch einige Jahre zu leben haben und kann trotzdem die Euthanasie beantragen.
1: Ça, ce sont les conditions légales pour accéder à la mort volontaire. Ensuite, il y a aussi toute la procédure qui est extrêmement facile pour mettre en œuvre la mort.
2: Und das sind zum einen die Zugangsbedingungen, aber dann geht's auch um den Aspekt der Durchführung dieser Hilfe zum Sterben, der Sterbehilfe, und auch das ist sehr, alles sehr einfach.
1: Sur la procédure, c'est un seul médecin qui décide de toute la procédure.
2: Zum einen ist da braucht es nur einen einzigen Arzt, der die Entscheidung über die ganze Prozedur treffen darf.
1: La demande de mort n'est pas nécessairement exprimée par écrit. Elle peut aussi être exprimée par tout autre moyen devant le seul médecin.
2: Und man muss auch den Wunsch zu sterben gar nicht schriftlich vorlegen, sondern das reicht diesem Arzt, das mündlich zu versichern, dass man sterben möchte.
1: La demande est formulée par oral. Il n'est pas prévu qu'il y ait la présence de témoins.
2: Und bei diesem mündlichen Ausdruck des Sterbewunsches, da ist es nicht notwendig, dass da Zeugen dabei sind, die das eben auch bestätigen können.
1: Donc, personne ne vérifie la réalité de la demande de mourir lorsque elle n'est pas formulée par écrit.
2: Also, kann niemand im Grunde diesen Sterbewunsch im Nachhinein kontrollieren und verifizieren, weil es da ja auch gar nichts Schriftliches gibt.
1: Lorsque une demande est faite, la famille de la personne concernée n'a pas un droit à être informé.
2: Und wenn der Sterbewunsch also ausgedrückt wurde vor diesem Arzt, dann hat die Familie kein Recht, kein Anrecht darauf, von diesem Sterbewunsch überhaupt zu erfahren.
1: La seule obligation du médecin est de discuter avec deux professionnels de santé de son choix.
2: Die einzige Verpflichtung, die der Arzt hat, ist, dass er den Fall mit zwei Menschen, also zwei Leuten aus dem Medizinwesen diskutieren muss und besprechen muss. Und die zwei, die darf er sich persönlich auswählen.
1: Mais cette discussion peut être faite sur Internet, en ligne, et elle est seulement consultative.
2: Aber diese Besprechung, die kann auch zum Beispiel online stattfinden und das ist eine reine beratende Besprechung.
1: Il n'y a pas de compte rendu publié.
2: Also es gibt keine öffentliche Kontrolle darüber.
1: Ensuite, le médecin prend la décision d'accepter ou non la mort volontaire.
2: Und dann kann der Arzt, der entscheidet dann, ob er diesen Sterbewunsch akzeptiert oder nicht.
1: Si le médecin accepte l'euthanasie, personne n'a le droit de contester en justice cette décision.
2: Und wenn der Arzt entscheidet, dass dieser Patient Anrecht auf Euthanasie hat, dann gibt es niemanden, der das irgendwie juristisch in Frage stellen könnte.
1: Ce n'est que par exception pour les personnes sous tutelle et sous curatelle que le tuteur est informé de la décision d'euthanasie.
2: Und es gibt eine kleine Ausnahme, und zwar dann, wenn Menschen unter Vormundschaft oder gesetzlicher Betreuung stehen, da kann es Fälle geben, in denen diejenigen, die da die Betreuung haben, über den Sterbewunsch informiert werden.
1: Voilà. Et ce sont les seuls qui ont la faculté de contester en justice la décision, mais seulement pendant un délai de 48 heures.
2: Und das sind auch die einzigen, die Rechtsschritte gegen diese Entscheidung des Arztes einlegen können. Und auch da gibt es ein Zeitfenster von lediglich 48 Stunden für.
1: À partir de la décision du médecin, l'euthanasie peut être pratiquée à partir d'un délai de 48 heures.
2: Und die Euthanasie, die kann dann durchgeführt werden nach einer kurzen 48-stündigen Wartezeit, sobald der Arzt seine Freigabe gegeben hat.
1: Ça veut dire que l'ensemble de la procédure peut être réalisé en moins de 3 jours, y compris le week-end.
2: Und das heißt kurz gesagt, dass die ganze Prozedur von der Entscheidung zur Euthanasie oder zur Sterbehilfe bis hin zur Durchführung innerhalb von 3 Tagen durchgeführt werden kann, das Wochenende eingeschlossen.
0: Sie hören Radio Horeb mit dem Interview des Tages. Wir sprechen heute über das Thema Sterbehilfe in Frankreich. Vor wenigen Tagen hat Frankreich ein entsprechendes Gesetz erlassen. Über dieses Thema sprechen wir mit Dr. Gregor Pupponk. Er ist Direktor des European Center for Law and Justice in Straßburg. Wir wollen gleich über die Auswirkungen dieses Gesetzes auch auf die Palliativmedizin zu sprechen kommen. Aber vorher noch die Frage, die katholische Kirche in Frankreich hat das Gesetz deutlich kritisiert. Welche Rolle spielt denn die Kirche und diese christliche Perspektive auch in der Debatte?
1: La voix de l'Église est la principale opposante à l'euthanasie, comme tout au long du 20e siècle d'ailleurs.
2: Ja, die Stimme der Kirche ist die stärkste Stimme in Frankreich gegen die Sterbehilfe. Das war schon im ganzen 20. Jahrhundert so.
1: Il faut comprendre que la promotion de l'euthanasie est faite par des groupes principalement athées, matérialistes et soutenu par le lobby de la franc-maçonnerie.
2: Man muss dazu wissen, dass dieses Recht auf Sterbehilfe, dass das vorangetrieben wird, vor allem von atheistischen, materialistischen Gruppen, bei denen die Freimaurerei eine ganz große Rolle spielt.
1: Les associations françaises pour l'euthanasie sont les héritières des organisations eugénistes des années 30, des années 40.
2: Und die Gruppen, die jetzt diese Gesetze vorantreiben zur Sterbehilfe, das sind sowas wie die Erben eugenischer Gruppen aus dem vergangenen Jahrhundert, ungefähr in den 30er Jahren.
1: Il y a une vraie filiation des organisations et des idées entre les mouvements euthanasistes en France et les mouvements en Angleterre, en Amérique et en Allemagne.
2: Und es gibt ganz enge Verbindungen zwischen Organisationen, die Euthanasie befürworten, international mit zwischen Frankreich, England und auch Deutschland.
1: Amerika
2: und den USA.
0: Welche Auswirkungen kann dann das Gesetz jetzt konkret, das in Frankreich beschlossen wurde, auf die Palliativmedizin und die Betreuung auch schwerstkranker Menschen haben aus Ihrer Sicht?
1: En France, il y a moins de la moitié des besoins en soins palliatifs qui sont satisfaits par le système hospitalier. Donc, il y a pas assez de soins palliatifs et donc pour les malades, on va leur proposer plus facilement l'euthanasie plutôt que les soins palliatifs qui coûtent cher et qui ne sont pas très disponibles.
2: Also in Frankreich ist es so, dass von denjenigen, die Palliativhilfe brauchen können, also palliative Versorgung brauchen in Frankreich, weniger als die Hälfte wirklich damit zufrieden ist. Und dieses neue Gesetz wird garantiert die Folge haben, dass man diesen Menschen jetzt vermehrt den assistierten Suizid oder Sterbehilfe vorschlägt, weil Palliativmedizin teuer ist und weil sie eben nicht in ausreichender Weise vorhanden ist.
1: J'ai une amie qui a une leucémie depuis plus de 15 ans, à qui on a déjà maintenant, ça y est, proposé l'euthanasie, alors que elle est à la maison, elle est valide, mais elle est très malade, et on lui a déjà proposé l'euthanasie.
2: Und ich habe eine Freundin, die ist an Leukämie erkrankt seit 15 Jahren. Und sie lebt zu Hause und sie ist einfach noch da. Also sie ist noch, ihr geht's nicht ganz schlecht, aber sie ist eben sehr krank. Und ihr hat man bereits Euthanasie vorgeschlagen. Also das ist schon bei dieser Freundin passiert, dass man ihr die Euthanasie vorgeschlagen hat.
0: Also gibt es aus Ihrer Sicht nicht ausreichend Schutzmechanismen, gerade für beispielsweise ältere, kranke oder besonders verletzliche Menschen in diesem Bereich?
1: Non, les personnes fragiles, âgés, malades sont maintenant en danger en France parce que elles coûtent cher et la société n'a pas envie de dépenser l'argent pour les soutenir.
2: Ja, tatsächlich ist es so, dass Menschen, die eben besonders verletzlich sind, die krank sind oder die alt sind, in Frankreich jetzt in Gefahr sind, weil die Politik keine große Lust hat, sehr viel Geld und Kraft in ihre Pflege zu stecken.
1: Il sera la loi telle qu'elle est organisée ne permet pas de contrôler de façon efficace la procédure d'euthanasie. Car l'ensemble du contrôle est réalisé après la mort sur la base des seules informations communiquées par le médecin qui a pratiqué l'euthanasie.
2: Und es ist ja so, dass die es gibt überhaupt keine guten Formen, das ganze Prozedere zu kontrollieren, denn man kann im Grunde die Kontrollmechanismen erst in Gang setzen nach dem Tod des Patienten und überhaupt nur auf der Grundlage von dem, was der beratende Arzt überhaupt zur Verfügung stellt.
0: In anderen Ländern wie Belgien oder den Niederlanden hat sich die Praxis der Sterbehilfe ja auch im Laufe der Jahre ausgeweitet. Sehen Sie ähnliche Risiken auch in Frankreich?
1: Bien sûr, évidemment, c'est le but. Les promoteurs de l'euthanasie en France ont dit qu'ils espèrent qu'il y aurait bientôt plus que 10% de la population qui utilise ainsi l'euthanasie. Ça va devenir une tendance importante car l'hôpital public est en crise au plan économique et la société aussi est largement... dépressive ou athée au plan spirituel.
2: Ja, das ist natürlich die große Gefahr und es ist auch erklärtes Ziel der Befürworter von Euthanasie, dass in Zukunft so an die 10% der Menschen, die sterben, eben das über diesen Weg, über die Sterbehilfe machen. Das öffentliche Gesundheitswesen ist in einer großen Krise. Und wir haben eine Gesellschaft, die auch was den Glauben angeht und was die Ethik des Glaubens angeht, einfach immer weiter schwindet. Und dadurch gibt es da wahrscheinlich wenig Halten mehr.
1: Voilà, c'est une façon de répondre au vieillissement de la population.
2: Es ist natürlich eine Möglichkeit, auf die Alterung der Gesellschaft eine Antwort zu finden.
1: On sait déjà que l'euthanasie va faire économiser au minimum 1,8 milliard d'euros par an au système de santé.
2: Ja, man schätzt zum Beispiel, dass angesichts unserer alternden Gesellschaft das Euthanasiesystem die öffentlichen Kassen ungefähr 1,8 Milliarden Euro im Jahr einsparen lassen wird.
0: Welche Bedeutung hat denn auch diese Entwicklung jetzt in Frankreich für andere europäische Staaten? Könnte dadurch auch der Druck auf Länder steigen, die Sterbehilfe bislang aktuell ablehnen?
1: Oui, bien sûr. On voit, voilà, la France est un pays important pour cela. Donc oui, je pense que l'Allemagne a quand même une expérience historique qui, je l'espère, va vous protéger.
2: Ja, natürlich ist Frankreich ein wichtiges Land und hat auch Vorbildfunktion, aber ich hoffe doch, dass Deutschland durch seine persönliche Geschichte da auch nochmal andere Kriterien hat, die Deutschland vielleicht etwas besser schützen können.
0: Dann bedanke ich mich für dieses Gespräch und wünsche Gottes Segen für Ihre wichtige Arbeit.
1: Merci beaucoup.
0: Das war Dr. Gregor Pupponk, Direktor des European Center for Law and Justice in Straßburg, über die aktuellen Entwicklungen der Sterbehilfe in Frankreich. Dieses Gespräch finden Sie auch in unserer Mediathek unter horep.org im Bereich Interview des Tages. Vielen Dank für die Übersetzung an meine Kollegin Gabi Fröhlich. 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

Radio Horeb mit dem Streiflicht-Nachrichtenmagazin und wir blicken zum Schluss dieser Sendung auf das Wetter an unseren Standorten. Dort ist es überall sonnig, in München, Kevela und Ravensburg bei 30 bis 31 Grad. In Bad Tölz sind es 29 Grad und etwas kühler ist es an unserem Hauptstandort in Balderschwang im Oberallgäu. Auch dort ist es sonnig bei 27 Grad. Diakon Elmar Schmidt und Maria Hoffmann aus der Pfarreiengemeinschaft Markt Oberdorf berichten gleich in der nächsten Sendung um 13 Uhr von ihren positiven Erfahrungen mit missionarischen Angeboten in der Pfarrei. 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

In der Talk- und Musiksendung ist jetzt unser Thema Pfarrei als Chance, Glaubensweitergabe am Beispiel der Pfarrei. Sie hören eine Wiederholung vom 16. 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

0: Pfarrei als Chance, Glaubensweitergabe am Beispiel einer Pfarrei. Im Bistum Augsburg, da gibt es eine eigene Abteilung Evangelisierung und mit der sind wir hier immer wieder verbunden in diesen Wochen. Mein Name ist Gregor Dornis und ich grüße Sie alle zu dieser Credo-Sendung bei Radio Horeb, Ihrer christlichen Stimme in Deutschland. Evangelisierung-Augsburg.de. Das ist der Webauftritt dieser Abteilung Evangelisierung im Bistum Augsburg. Evangelisierung-Augsburg.de. Und diese Abteilung Evangelisierung, die hat jede Menge spannende Angebote und auch Veranstaltungen, ganz klar. Zum Beispiel einen Praxistag Evangelisierung. So etwas findet da immer wieder statt, unter anderem auch im Mai 2026. Und unter den vielen Workshops, die es da gab im Mai beim Praxistag Evangelisierung in Augsburg, da gab es auch einen, der hieß Pfarrei als Chance. Ja, und das fanden wir so spannend, dass wir gesagt haben, das wollen wir hier auch in der Horeb-Community mal genauer wissen, wie das denn geht, welche Chancen die eigene Pfarrgemeinde bereithält für die Weitergabe des Glaubens. Oder in den Worten von Papst Leo XIV., wie wir da neuen Schwung reinkriegen, neuen Schwung in die Evangelisierung. Und das heißt am Ende des Tages immer auch neuer Schwung in meine, in deine, in ihre Gemeinde. Das fragen wir heute unsere beiden Gäste, sind gespannt, was wir da für Inspirationen mitbekommen. Diakon Elmar Schmid berichtet, was Erwachsene im Glauben wirklich weiterbringt. Wir schauen auf die Klassiker der Bibel und Gebetskreise bis hin zu einem Projekt, das auf den ersten Blick so gar nicht evangelisierend klingt. Und Maria Hoffmann, sie nimmt uns mit in eine ganz besondere Nacht, die Nacht der Heiligen. Und vieles Spannende mehr. Wir sind jetzt mit Diakon Elmar Schmid und mit Maria Hoffmann verbunden in Markt Oberdorf. Das ist im Allgäuer Alpenvorland. Es ist die ganz nebenbei bemerkt höchstgelegene Kreisstadt Deutschlands. Und wir sind sehr froh, dass wir heute mit Ihnen beiden verbunden sind. Guten Abend, Maria Hoffmann. Grüß Gott, Diakon Elmar Schmid.
1: Guten Abend.
2: Guten Abend.
0: Ja, fangen wir bei Ihnen an, Diakon Elmar Schmid. Inwiefern bietet denn eine Pfarrei, die Gemeinde, die Pfarrei, inwiefern bietet die denn Chancen für Evangelisierung?
2: Eine Pfarrei bietet eine große Chance für die Evangelisierung. Da leben die Menschen und wir begleiten in einer Pfarrei die Menschen von der Geburt bis zum Tod. Und wie gesagt, da begegnen wir den Menschen ja in vielfältiger Weise. Und da besteht eben fast täglich eine Chance, ganz einfach auch der Evangelisierung. Die Menschen kommen mit ihren Alltagssorgen zu uns. Die kommen bei den Vorbereitungen auf die Sakramente, in der Taufe, in der Kommunion, in der Firmung, in der Hochzeit zu uns. Zum größten Teil kommen da fast noch alle. Und so haben wir in allen Ebenen die Möglichkeit, eben auch den Menschen das Evangelium nahezubringen. Ich denke, in den Bereichen muss man nur einfach schauen. Das sind verschiedene Lebensabschnitte und da muss die Evangelisierung eben auf die Ebene gehen, wo diese Menschen ganz einfach sind. Ja, wenn es Kinder sind, da gibt's wirklich also ganz, ganz viele tolle Angebote. Die Vorbereitungen auf die Kommunion und Firmung, die sind wirklich heutzutage professionell und werden auch die Kinder da schon hervorragend evangelisiert. Und auch die Eltern, die da kommen, für die gibt es gewisse Angebote. Und da bietet es in der Pfarrei also wirklich eine Riesenchance.
0: Und wir werden darauf im Einzelnen noch zu sprechen kommen, Diakon Elmar Schmid. Ich will nur hier noch mal kurz einhaken, um ein bisschen noch ein Gespür dafür zu bekommen, was Sie meinen. Sie haben den Gedanken geäußert, die Pfarrei, da werden einfach Menschen, wie Sie gesagt haben, von der Geburt bis zum Tod das ganze Leben lang begleitet. Das heißt, sie verstehen sich nicht nur bei sich in der Pfarrei, in der Pfarreiengemeinschaft Markt Oberdorf, bei Ihnen ganz konkret, einfach so als Dienstleister für den Sonntagsgottesdienst, für schöne Feste, sondern sie wollen wirklich Menschen in ihrem Leben dauerhaft und nachhaltig, wie man heute sagt, begleiten.
2: Ja, wir sind nur überschaubarer Bereich. Markt Oberdorf kennt sich in der Regel noch fast jeder. Und da begegnet man sich ja im Alltag und natürlich auch so wie die Menschen auf uns zukommen, versucht man natürlich da auf sie zuzugehen. Ich glaube, wir müssen uns einfach bewusst machen, wir dürfen nicht nur immer warten, bis die Leute kommen und sagen, ich hätte gerne irgendwie was gewusst, sondern wir müssen auf die Menschen auch aktiv zugehen. Und gerade in diesen Bereichen, wenn sie eben Hilfe brauchen, da kann man wirklich also das optimal vermitteln. Wie gesagt, für die Kinder und für die Jugendlichen, da gibt es da wirklich sehr gute Angebote. Die kommen ja in der Regel und melden sich für diese Sakramente an. Aber für den Erwachsenenbereich, da muss man einfach sagen, da gibt es einfach fast zu wenig. Und also seit ich aber dann Diakon geworden bin, habe ich gemerkt, ich muss mir einfach ein bisschen so mehr mit der Erwachsenenbildung, wege Erwachsenenglaubens einfach auch beschäftigen, weil es da einfach zu wenige Angebote ganz einfach auch gegeben hat. Und da, wie gesagt, spricht man die Leute halt einfach an. Ich glaube, das ist immer auch ganz wichtig, dass man auf die Leute zugeht. Also viele Leute sagen immer wieder mal zu mir, die sagen, wenn du mich nicht gefragt hättest, hätte ich das nie gemacht. Ja? Also zu einem Glaubensseminar. Oder wenn wir jetzt zum Beispiel ein Seminar anbieten, dann sagen wir also, jeder aus dieser Vorbereitungsgruppe muss mindestens 2 bis 3 Leute mitbringen. Ja? Muss die ansprechen, ja? Damit einfach die persönlich angesprochen werden. Und das sind eigentlich die Leute, die dann auch kommen. Wenn das in der Zeitung steht oder irgendwie im Kirchenblättle, da kommen eher weniger Leute. Und da muss man sagen, also gibt es heute ja wirklich auch ganz tolle Angebote. Gerade die Abteilung Evangelisierung hat da wirklich also ganz tolle Kurse, Seminare. Ich arbeite auch immer ganz gerne mit dem Leo Tanner zusammen. Der hat schon viel früher angefangen, also Wege erwachsenen Glaubens zu machen. Und das sind also wirklich auch ganz tolle Seminare. Und ich muss immer wieder auch sagen, ich habe das gemacht, weil ich es ja selber auch gebraucht habe. Ja, also wenn man dann einfach das macht, weil man da auch im Glauben sich weiterentwickeln will, das spüren die Menschen, ja, und man bewegt sich auf Augenhöhe. Ja, man ist nicht jemand, der jetzt irgendetwas vermittelt, sondern man macht es einfach in Gemeinschaft und das spricht die Menschen ganz einfach an und so lassen sie sich auch begleiten.
0: Und darüber sprechen wir hier in dieser Credo-Sendung bei Radio Horeb, Leben mit Gott, mit Diakon Elmar Schmid und Maria Hoffmann wird dann auch noch dazu kommen, beide aus der Pfarreiengemeinschaft Markt Oberdorf im Allgäu. Wir fangen mit einem Klassiker an, Diakon Elmar Schmid, nämlich mit den Bibel- und Gebetskreisen. Das kennen wir irgendwie alle, beziehungsweise können uns irgendwie was darunter vorstellen. Was ist denn bei so etwas, bei diesen Dingen, Bibel- und Gebetskreise, was ist denn da wichtig? Worauf muss ich denn da achten?
2: Ich glaube, Glaube braucht ganz einfach Gemeinschaft, braucht auch Menschen, die miteinander auf dem Weg sind, dass man sich über den Glauben austauschen kann. Und ich habe gleich am Anfang, als ich Diakon geworden bin, gemerkt, ich brauche das einfach zuerst mal für mich, ja, eine Gemeinschaft, wo ich mich eben über das Wort Gottes austauschen kann, wo wir gemeinsam auf das Wort Gottes hören können. Und so habe ich ganz einfach einmal einen Bibelkreis auch für mich selber gegründet. Und habe die Leute ganz einfach da auch ein bisschen begleitet und habe einfach gemerkt, es ist ganz wichtig, dass die Menschen einfach da gewisse Begleitung bekommen. Ich begleite in der Regel ein Jahr, wo die einfach einmal so mitmachen und dann was sich ein bisschen mit hineinentwickeln. Und habe einfach gemerkt, es braucht ganz klare Abläufe. Also wir beginnen zum Beispiel im Kreuzzeichen, dann Lobpreis, dann gibt es das klassische Bibelteilen. Und dann gibt es das Bibelgespräch und dann ist meistens noch eine kleine Gebetszeit noch angefügt und dann gibt es das Segenslied und dann den Segen. Was mir da einfach bewusst geworden ist, wir brauchen da immer auch eine gute Anleitung. Also, dass wir einfach so nicht so ins Diskutieren und Spekulieren kommen über das Wort Gottes, sondern dass wir da eben eine gute Grundlage haben. Wir haben Bibelkreise, die teilen eben das Sonntagsevangelium miteinander. Da gibt es heute ja wirklich sehr gute Materialien. Also bei uns einige Gruppen, die nehmen die Predigtbücher von Pater Hans Buob. Ja, das ist wirklich eine sehr gute Grundlage, wo man sich wirklich also hervorragend austauschen kann. Oder auch Leo Tanner hat eben so 40 Bibelabende, wo zuerst einfach ein klein wenig so die biblischen Hintergründe der damaligen Zeit und dann eben, was steckt, was will einfach diese Bibelstelle mir ganz konkret sagen. Und wie gesagt, diese Bibelkreise entwickeln sich und nach einer gewissen Zeit, meistens so ein Jahr, manchmal ein bisschen länger, hat sich dann einfach herauskristallisiert, der kann Musik auch machen, der kann ein bisschen führen, ja. Und dann kann man so einen Bibelkreis das einfach auch übergeben und dann gehen die ihren Weg ein Stück weit selber. Wir treffen uns dann in der Regel einfach einmal im Jahr, vielleicht dann für einen Einkehrtag. Oder eine Gruppe macht jetzt zum Beispiel nächste Woche eine Radtour mit dem Gottesdienst und dann noch ein bisschen einkehren. Also es ist immer auch wichtig, dass eine gewisse Beziehungspflege auch gemacht wird, dass einfach Menschen zusammenwachsen, um einfach gut auch auf das Wort Gottes hören zu können. Und wie gesagt, für mich war das eine ganz große Bereicherung, gerade am Anfang meines Dienstes.
0: Und damit wir das jetzt nicht überhören, ich habe Sie richtig verstanden, aus diesem Bibelkreis zum Beispiel, den Sie dann gründen, vielleicht auch erstmalig gegründet haben, gehen dann auch wieder andere Gruppen hervor. Das heißt, es gibt so eine Zeit, in der Sie wirklich in einer starken Verantwortung sind, Sie als Diakon, als Mensch, der auch hauptamtlich pastoral arbeitet. Sie haben gesagt, es braucht eine klare Struktur solcher Kreise. Man muss darauf achten, dass das nicht so ausufert in Diskussionen, dass das nicht irgendwie so ein, ja, so eine Art Stammtisch oder so etwas wird. Mir fällt jetzt kein besseres Bild ein. Aber wenn das dann einmal läuft und wenn das auf einem guten Weg ist, so ein Bibel, so ein Gebetskreis, dann wird daraus auch sozusagen, dann entlassen Sie in Anführungszeichen Menschen, die dort dabei sind und dann entstehen daraus weitere andere Kreise.
2: Genau. Wie gesagt, ich habe jetzt gerade jetzt, dieses Jahr jetzt auch den Türöffner zur Bibel von der Abteilung Evangelisierung bei uns gemacht in der Pfarrei. Das ist ein ganz guter Einstieg für so einen Bibelkreis jetzt wieder neu, wo Menschen einfach mal 3 Wochen an dem teilnehmen, bis sie so auf den Geschmack kommen. Ah ja, vielleicht wäre Bibelkreis mal was für mich. Das ist eine ganz gute Möglichkeit. Und dann sind da schon mal 2, 3, die sagen, ach, da hätte ich vielleicht mal Interesse. Ich habe jetzt 2 Jahre lang einen Bibeltreff angeboten, wo die Leute einfach alle 14 Tage kommen konnten. Die mussten sich nicht anmelden, konnten einfach kommen. Und das ist jetzt so, ja, 2 Jahre alt, dieser Treff. Und da sind jetzt 5 Leute. Und dann habe ich gestern gesagt, okay, also wir werden jetzt einfach da am Prozess jetzt beginnen, wo ihr selbstständig werdet. Ja, der Scheiner da, der kann das Organisatorische gut machen. Der andere, der ist für die Musik zuständig. Und die wissen jetzt schon, wie man so einen Abend gestaltet. Und dann löse ich mich und die laden mich halt mal wieder mal ein. Dann gehe ich mal wieder kurz hin. Aber die waren selbstständig. Und das ist doch halt das Wichtige, dass immer neue Zellen entstehen, wo Menschen sich eben auf dieser Ebene treffen und eben auch selbstständig werden. Gell? Wenn ich mein Leben lang einen Kreis begleite, dann entsteht nicht viel Neues. Und so ist es ähnlich auch mit den Gebetskreisen. Bei den Gebetskreisen ist einfach halt der Teil des Gebets etwas größer. Und also viele, die mal im Bibelkreis waren, sagen, ich habe aber ein bisschen mehr so das Gefühl, ich bräuchte mehr Zeit zum Gebet. Ja. Und dann gründe ich manchmal jetzt aus Leuten, die jetzt zwar vor einem Bibelkreis waren, auch einen Gebetskreis. Und ich muss nur sagen, das habe ich immer auch einen Gebetskreis für mich, ja, wo die Menschen selber, wofür meinen Dienst beten. Ja, dass ich wo im Hintergrund einen Gebetskreis habe, der für mich und auch für meine Arbeit ganz einfach betet. Und da muss man auch sehen, das Beten muss man manchmal auch lernen. Ich habe vor ein paar Jahren einmal eine Person gehabt in einem Gebetskreis, die hat ein ganzes Jahr gebraucht, bis die sich getraut hat, mal frei zu beten. Ja, und das darf ja sein. Ja, man braucht halt länger. Ja, aber eben drum braucht es manchmal so eine Zeit, fast vor einem Jahr. Das ist schon mal eine ganz gute Zeit. Und es war wirklich überraschend. Ende des Jahres hat sie frei gebetet und gesagt, ja, wunderbar, gell? Dass er halt so sehen, Menschen brauchen eine Entwicklung. Ja, die müssen auf der Ebene, wo sie sind, sich entwickeln können, brauchen eine Gemeinschaft, die sie mitnimmt. Und da bereichert man sich gegenseitig. Und dann kann wirklich da auch eine tolle Gemeinschaft entstehen.
0: Ganz wichtiger Punkt, den hatten wir hier öfter, wenn wir mit Ihnen allen, die Sie entweder bei der Abteilung Evangelisierung im Bistum Augsburg direkt arbeiten oder eben kooperieren, wie Sie, liebe Hörerinnen und Hörer, ich sage nochmal den Webauftritt der Abteilung Evangelisierung, weil es dort wirklich, es ist hier schon mehrfach angeklungen in dieser Sendung, tolle Angebote gibt von dieser Abteilung. Evangelisierung-Augsburg. .de, ganz einfache Internetadresse evangelisierung-augsburg.de. Schauen Sie da vorbei, gibt es wirklich sehr gute, hilfreiche Materialien, um auch bei sich in der Pfarrei da das ein oder andere in Gang und in Bewegung zu bringen. Diakon Elmar Schmid, ganz wichtiger Punkt, ich will ihn nochmal unterstreichen. Sie haben gesagt oder von dieser Frau jetzt berichtet, die einfach ein Jahr gebraucht hat, um mal frei zu beten. Das heißt, wenn ich so etwas starte, muss ich selber, wenn ich die Verantwortung für so einen Bibelkreis, so einen Gebetskreis übernehme, ich muss wissen, was ich will. Ich muss leiten können, ich in einer gewissen Hinsicht, also jetzt nicht übertrieben, aber ich muss in einer gewissen Weise schon leiten können. Ich muss mir über die Abläufe im Klaren sein, aufpassen, dass das alles im Rahmen bleibt. Aber vor allem darf ich auch nicht mit zu großen Erwartungen an die herangehen oder die

0: Und war schon ganz wichtig, dass das nicht viel länger dauert. Also es wird einfach pünktlich nach 1,5 Stunden der Gebetskreis beendet. Die können dann noch schön zusammensitzen, können sich noch ein bisschen austauschen, aber es ist auch ganz wichtig, dass was nicht zeitlich ausufert und Menschen dann einfach sagen, na, jetzt wird es mir einfach zu viel. Was ich aber immer mache, wenn ich den Gebetskreis abgebe, dass die, also zuerst treffen die sich bei uns im Pfarrheim und dann trifft man sich reihum in, bei diesen Personen zu Hause, wenn das möglich ist. Und so, dass immer bei dem stattfindet, der bereitet den Abend vor. Und dann ist man immer wieder alle 5, 6, 7 Mal dran, den Abend vorzubereiten. Dann wächst man so langsam rein. Ah ja, ich kann das auch mal gestalten. Ich kann auch mal einfach so die Leitung übernehmen. Und ich bin immer ganz stolz, dass die jetzt diesen Abend eben da angeleitet haben. Und wachsen halt natürlich, gell? Und dann bin ich nicht belastet, weil ich das jedes Mal machen muss, sondern ich komme alle 14 Wochen mal dran und dann macht mir das Spaß und kann mich gut eben auf das vorbereiten.
1: Ja, spannend, liebe Hörerinnen und Hörer, wenn Sie das auch interessiert, das ist ja eine Live-Sendung, Sie können nachher hier anrufen, wir schalten nachher die Telefonleitungen frei, dann können Sie sich hier auch Tipps und Tricks abholen von unseren heutigen beiden Gästen, von Diakon Elmar Schmid und Maria Hoffmann aus Marktoberdorf im Allgäu. Wir sprechen über die Glaubensweitergabe in der Pfarrei, die Pfarrei eine Chance. Das ist unser Thema hier in der Credo-Sendung bei Radio Horeb. Wie gesagt, Sie kommen dann auch gleich zu Wort, liebe Hörerinnen und Hörer. Ich möchte Sie, Diakon Elmar Schmid, aber vorher doch noch einmal nach einer anderen Sache fragen. Sie haben da ein Projekt auch unter Ihren vielen Angeboten, Stichwort Evangelisierung, Gemeindeerneuerung, sagen wir auch gern. Sie haben erstaunliche Erfahrungen gemacht mit einer Ausbildung zum Lebensbegleiter. So etwas haben Sie bei sich in der Pfarrei angeboten. Und das muss ich mal sagen, es klingt jetzt erstmal so im ersten Moment nicht sonderlich evangelisierend, in Anführungszeichen. Was ist denn das für ein Projekt, diese Ausbildung zum Lebensbegleiter?
0: Ja, die Ausbildung zum Lebensbegleiter habe ich begonnen, weil ich eigentlich Ehrenamtliche gesucht habe für Besuchsdienst ins Altersheim oder so eben Einkaufshilfe, weil da einfach ein Bedarf bei uns in der Pfarrei da war. Und habe da einfach so eine zweijährige Ausbildung konzipiert und habe da halt in diese Ausbildung auch natürlich geistige Angebote eingebaut. Ja. Also das ist zum Beispiel Gesprächsführung, Patientenverfügung, so die klassischen Dinge, die man da halt vermittelt, aber auch gewisse geistige Angebote. Und habe jetzt einfach gemerkt, dass da Menschen jetzt einfach kommen, weil es einfach da an Themen dabei sind, die sie einfach vielleicht von ihrer Lebenssituation interessieren und sagen, ah, das war jetzt ein interessanter Abend. Aber festgestellt, dass da Menschen kommen, die auf der Suche sind und die wollen eigentlich jetzt manchmal nicht nur für andere irgendwas helfen dann, sondern die brauchen oftmals etwas für sich. Und durch das, dass dann eben also diese Ausbildung 2 Jahre dauert, gerade jetzt im Frühjahr haben wir mit Leo Tanner ein Wochenende gemacht, Liebe dich selbst, ja. Und da hat eine Frau gesagt, da wäre ich nie hingegangen, hätte mich nie angemeldet. Aber das hat mich jetzt so betroffen gemacht, ja, weil ich gemerkt habe, da in diesem Bereich sich selbst lieben lernen, da habe ich auch noch einen Bedarf. Und stelle da immer wieder fest, dass da Menschen eben sind, die auf der Suche sind für sich selber. Und eben da gibt es nicht wenige, die dann später noch dieser Ausbildung sagen, ich will jetzt auch ganz gerne in einen Bibel- oder Gebetskreis gehen, weil ich will jetzt einfach so meinen Glauben einfach auch mehr noch vertiefen, weil ich glaube, das brauche ich eben auch, damit ich auch manchmal vielleicht einen Dienst tun kann. Wir hatten da bei diesem Praxistag eine Frau dabei, die hat vor 14 Jahren eben da diese Ausbildung zum Lebensbegleiter begonnen. Und ich weiß nicht gut, sie hat dann nach dieser Ausbildung gesagt, jetzt mache ich lange nichts mehr. Ja. Aber die Leute kriegen von mir dann immer gleich wieder Informationen, wie sie weitermachen können. Und dann ist sie glatt beim nächsten Termin wieder gekommen. Ja. Und die ist jetzt die leitet einen Gebetskreis, die ist da in diesem Bereich.

0: Gedanken eingestiegen und habe gesagt, über diesen Weg bin ich zu einem lebendigen Glauben gekommen. Ich bin früher am Sonntag nie in die Kirche gegangen. Ja? Und jetzt, wenn ich nicht in die Kirche gehe, würde mir ganz elementar was fehlen. Und also ist unglaublich, was diese Frau jetzt zum Beispiel so in den letzten Jahren alles gemacht hat, ja, an Glaubenskursen, an Dingen, die ihr jetzt einfach da wo weitergeholfen haben. Und man sieht also, man braucht immer so Brücken, ja, wo Menschen in etwas hineinfinden. Und wie gesagt, gerade durch diese geistigen Angebote finden die alle eben auch in dem Bereich rein, sodass man diese Chance eben hat, diesen Menschen auch die Evangelisierung nahezubringen. Und von dem her ist das genauso auch eine große Chance. Es sind halt niederschwellige Ebenen, ja, wo man die Menschen abholt, aber dann eben, je nachdem, wie die Menschen brauchen, ganz einfach auch weiterführen kann.
1: Niedrigschwellig heißt an der Stelle aber auch, Diakon Elmar Schmid heißt an der Stelle natürlich auch, es ist etwas, wovor ich, also ich fange es anders an. Wir bieten oft so starke Glaubensveranstaltungen gleich an, wo wirklich auch die Scheu einfach auch sein kann, dass man sagt, naja, nee, das ist was jetzt so, nehmen wir ruhig mal den Bibelkreis. Schon das ist etwas, wo ich vielleicht so als Normalo denke, naja, das ist jetzt doch eher was für die eher Frömmeren oder die sich vielleicht auskennen. Ich weiß gar nicht, ob ich da richtig bin. Dann aber so eine Lebensbegleiterausbildung anzubieten, was jetzt erstmal, wie ich eingangs sagte, auf den ersten Blick nicht so wirklich ganz speziell jetzt Glaube und Vertiefung und alles sowas ist. Aber da kann man dann sehr wohl sehr viel erreichen und sehr viele Türen öffnen, einfach bei Menschen.
0: Interessant ist, wenn jetzt von mir aus jetzt da 15 Leute anfangen, dann sind es vielleicht drei, die einen Dienst übernehmen, ja. Aber die anderen, die machen nicht alle weiter, aber der Anteil derer, die jetzt einfach ein bisschen im Glaubensbereich Interesse haben, ist wesentlich größer. Also das war das Interessante, gell, dass also da eine Brücke war, wo die Menschen einfach Interesse Richtung Glaubensthemen hatten.
1: Und dann, bevor wir gleich auch Sie, liebe Hörerinnen und Hörer, hier zuschalten in der Sendung, kommen wir zu Maria Hoffmann. Ich bin sehr gespannt. Sie haben angedeutet, mir von einem Projekt erzählt, das ich wirklich super spannend finde. Das Projekt Die Nacht der Heiligen. Erstmal, bevor wir ganz konkret mal sprechen, wie so eine Nacht der Heiligen aussieht, wer von Ihnen in der Pfarrei ist auf die Idee gekommen, so etwas zu veranstalten?
2: Also wir hatten vom Pfarrgemeinderat in Klausur im Herbst 23 und da hat von unserer Nachbarpfarreiengemeinschaft Füssen, die haben dann so Sachen vorgestellt, was sie halt schon haben und die hatten unter anderem eben ein Angebot am 31. Oktober, also Halloween, was sie immer veranstalten und das recht gut ankommt und dann sind wir zu dritt, also zwei aus dem Pfarrgemeinderat und ich, mal hingefahren und haben uns das angeschaut. Die haben das auf dem Friedhof gemacht und haben das, die haben das anders genannt, die haben das mehr mit zu Engeln gemacht. Wir haben uns das eben angeschaut und haben gesagt, okay, wir wollen auch unbedingt am 31. Oktober, also quasi ein Konkurrenzangebot für Halloween machen, das einfach einen kirchlichen Hintergrund hat, eben Nacht vor Allerheiligen. Und so kam das zustande. Wir haben das aber anders als unseren eigenen Ablauf dann rausgearbeitet und wollten eben das Schwerpunkt auf Heilige machen.
1: Und das
2: Und
1: müssen Sie
2: das
1: erzählen.
2: hat dann eben.
1: Ja. Das hat ganz offensichtlich ordentlich eingeschlagen bei Ihnen in der Pfarrei, in der Gemeinde, wie mir erzählt wurde, wie mir zugetragen wurde. Frau Hoffmann, nehmen Sie uns mal mit in so eine Nacht der Heiligen. Wie läuft das ab?
2: Also wir treffen uns am Haupteingang vom Friedhof um 17 Uhr, also immer am 31. Oktober, Halloween. Und um 17 Uhr, da fängt es ja dann schon um die Zeit schon langsam zum Dämmern an. Dann machen wir eine Begrüßung, also mit dem Kreuzzeichen fängt man an. Und dann erklärt man so, ja, was ist ein Heiliger? jüdisches Kennzeichen. Also die Kinder, wo da sind, nimmt man ein bisschen mit, fragt man sie halt, was sie dann unter dem Heiligen verstehen und so. Und dann haben wir unter anderem, nehmen wir dann eine Kerze, wo wir entzünden. Und das ist quasi, der geht immer mit auf den Weg. Das ist das Symbol für Jesus, die Kerze. Und dann gehen wir von Station zu Station. Also wir machen immer drei Stationen auf dem Friedhof und verschiedene Heiligen. Und wenn wir zu diesen Stationen gehen, da singen wir immer das Lied, und wenn the Saints go marching in. Und wir hatten dann im Vorfeld uns eigentlich gedacht, dass wir so verschiedene Aktionen auch anbieten können, weil wir wussten ja nicht, wie viel kommen. Haben gedacht, wenn 10 Kinder kommen, dann ist das viel. Dann eben hatten wir an der ersten Station den Heiligen Georg. Dann wollten wir dann jedem eine kleine Lanze geben, damit er auf den auf den Drachen einstechen könnte oder so. Dann an der zweiten Station war der Heilige Florian. Haben wir gedacht, ja, dann tun wir dann jedem einen Becher zum Trinken, so symbolisch, wie der Florian hat mit seinem Becher das Feuer gelöscht hat. Und an der dritten Station war dann damals die Heilige Lucia. Und das hat dann eine Person dargestellt, also die war als Lucia verkleidet. Und das immer in der dritten Station, immer bei uns in der Leichenhalle. Das ist so ein Vorraum, der einfach überdacht ist, dass, falls es mal nicht schön wird, ist, dass man dann da das gut machen kann. Es kamen aber zum ersten Termin, wir standen da, haben wir gesagt, jetzt kommen immer noch mehr, es kommen immer noch mehr Kinder. Das waren dann, also wir hatten dann 40 Kinder mit den Eltern dazu, und dann haben wir gesagt, wir können das gar nicht so durchführen, weil das viel zu lang dauert. Dann haben wir einfach halt abkürzt, ganz spontan, und haben eben nur diese heiligen Legenden dann immer vorgestellt. Und was dann ganz gut ankam, war zum Schluss eben, dass da eine Person stand, die sich verkleidet hat. In der ersten Station hatten wir eine Figur, in der ersten Station hatten wir ein Bild vom Heiligen Georg damals, in der zweiten Station hatten wir eine Figur vom Heiligen Florian und eben dann in der dritten Station die Heilige Lucia als Person. Und da das ja eine Konkurrenzveranstaltung um Halloween sein, gibt es dann zum Schluss, am Abschluss an dieser Leinenhalle, dann eben immer auch eine Bonbonstüte. Und wir hatten damals beim ersten Mal, man dachte dann mal, mehr wie 30 kommen gar nie, nur 30 Bonbontüten. Das war dann leider zu wenig. Da mussten sich halt die Familien eins teilen. Also das hat echt eingeschlagen. Wir hatten nie damit gerechnet, dass so viel kommen. Dann, also das hatten wir 24 war es, dann hatten wir das zweite Mal 25, da haben wir überlegt, mal, ob wieder so viele kommen, man weiß es ja nicht. Dann haben wir halt ja, 60 vorbereitet, und es kamen dann, es waren so, glaube ich, ja, knappe 40 Kinder wieder. Und da hatten wir dann drei andere Heilige vor. Der erste Heilige war dann der Heilige Michael, der kam wieder als Statue. Der zweite Heilige damals war der Heilige Carlos Acutis, weil der wurde ja kurz vorher heilig gesprochen, der ist im September heilig gesprochen worden, im Oktober gemacht, als Bild. Und dann in der dritten Station wieder, da hatten wir heuer, das kam auch ganz gut an. Also wir hatten zwei Personen, so wie es halt ist, die Familienangehörigen. Also mein Schwiegersohn hat herhalten müssen und vom Elmar die Tochter, und haben dann die Heilige Elisabeth, also das Rosenwunder, nachgespielt. Und das kam sehr gut an, also weil die da das so gespielt haben, das war echt toll. Und auf diese Tüte, da haben wir dann auch immer den Spruch draufgeschrieben: Süßes oder Saures habt ihr uns gegeben, dafür schenken wir Gebet und Segen. Gott gebe euch Gesundheit, Glück und Friede und erfülle euch stets mit seiner Liebe. Eure Verstorbenen schließen wir ins Gebet mit ein, mögen sie in Gottes Hand geborgen sein. Einfach um ja diesem Halloween-Spruch was dagegen zu setzen. Und also wir sind echt überrascht, wie gut das ankommt.
1: Also, auch das ein Beispiel für echte Chancen, die es in der Pfarrei gibt. Diese Nacht der Heiligen Maria Hoffmann in Marktoberdorf im Allgäu. Mit Ihnen aus der Pfarrei Marktoberdorf und Diakon Elmar Schmid sind wir hier im Gespräch über die Chancen, die in einer Pfarrei liegen. Und wir haben da schon eine ganze Menge gehört. Und ich kann mir vorstellen, liebe Hörerinnen und Hörer, dass auch Sie hier jetzt sich einbringen können und möchten. Und da freuen wir uns, wenn Sie uns hier anrufen. Sie erreichen uns unter der 089 517 008 8. Vielleicht haben Sie eine Frage zu dem, was Sie heute gehört haben. Vielleicht möchten Sie selber eine Erfolgsgeschichte aus Ihrer Pfarrei, aus Ihrer Gemeinde erzählen. Melden Sie sich bei uns. Wir freuen uns, wenn wir hier auch von Ihnen etwas hören. Das ist immer eine schöne Gelegenheit, wenn wir hier eine Live-Sendung haben und dann auch Sie sich hier in dieser Sendung beteiligen und durch Ihre Fragen, Ihre Zeugnisse diese Sendung auch bereichern, unsere Gemeinschaft hier auch ja auch sichtbar und hörbar und erfahrbar machen. Das ist immer eine sehr schöne Sache. Wir freuen uns echt, wenn Sie uns anrufen. 089 517 008 008. Diese Telefonnummer, diese Hörernummer, unter der Sie jetzt hier anrufen können, die steht übrigens, wenn Sie uns über DRB Plus hören, steht die auch in diesem Fließtext, der da immer eingeblendet ist auf diesem Display am Radiogerät, wo auch immer Sie uns hören, ob in der Küche oder im Auto. Da steht dann auch diese Nummer, die 089 517 008 008. Acht, unsere Hörernummer, und das ist auch eine Nummer, die Sie natürlich auch aus dem Ausland wählen können, dann bitte mit der deutschen Vorwahl. Und das ist die 0049. Und dann geht es direkt weiter 89517 008 008. Nur Mut, wir beißen nicht. Wir freuen uns wirklich über Ihren Anruf hier in dieser Sendung, wo es uns um die Pfarrei geht, um die Chancen, die in einer Pfarrei liegen, für die Weitergabe des Glaubens, für die Evangelisierung. Und das heißt natürlich immer auch rückwirkend, dann es geht nicht nur, dass sich die Gemeinde nach außen öffnet, sie wird auch von innen vitalisiert, sie erneuert sich, wie man das auch dann gerne sagt. Das ist so dieser Begriff Gemeindeerneuerung, der hört sich dann immer etwas technisch an, aber der ist wirklich mit purem Leben gefüllt. Das bringt mich zur nächsten Frage. Maria Hoffmann, jetzt nochmal schnell mit diesem Blick auf dieses Besondere, ist wirklich ein sehr besonderes Angebot, das Sie da haben, aber doch offensichtlich sehr erfolgreich. Diese Nacht der Heiligen, das Alternativprogramm für Kinder am 31. Oktober, das Alternativprogramm zu Halloween. Sie hatten mit so viel gar nicht gerechnet, als Sie das erste Mal gemacht haben im Herbst 2023. Sagen Sie, es kommen immer mehr Kinder und immer mehr. Plötzlich stehen da 40 Kids und nehmen daran teil. Wo kamen die denn her? Also, oder anders gefragt, wie viele von denen kannten Sie denn?
2: Also die, wo ich natürlich kannte, das waren meine Enkel, die waren auch da. Und es kamen auch welche vom Dorf und von der Stadt schon wenig, weil wir kannten, aber es waren auch viele da, wo meine Kollegin gefragt hat, also die ist Kindergärtnerin und die hat das halt auch Werbung gemacht, von anderen Gemeinden, um sich das anzuschauen, um eventuell das dann bei sich selber auch mal zu machen. Und darum hatten wir auch nicht gedacht, was in dem zweiten Jahr dann noch kommt. Und haben das, vielleicht sind es dann weniger, aber wir waren sehr zufrieden. Also es war dann auch, also gemischtes Publikum. Also wirklich welche, wo man kannte, und auch ganz Fremde.
1: Und wenn ich jetzt in der Nähe bin und Marktoberdorf nicht so weit ist und ich neugierig geworden bin, nein, Spaß beiseite, aber wirklich ganz im Ernst, jetzt in diesem Jahr wird es wieder eine Nacht der Heiligen geben, im Oktober 26. Ja,
2: es gibt wieder eine Nacht der Heiligen, am 31. Oktober, ja, um 17 Uhr im Friedhof.
1: Und sind das
2: wie
1: dann
2: müssen wir genau machen, wissen wir noch nicht. Wir wissen noch nicht genau, wie wir es machen und welche Heiligen wir vorstellen, aber es gibt bestimmt wieder eine.
1: Aber Sie werden auf jeden Fall neue, Sie werden schon wieder überraschen mit neuen Heiligen und mit einer neuen.
2: Ja.
1: Ja, okay. Schön.
2: Gut, wir werden wieder mit neuen Heiligen kommen und wir überlegen uns auch, ob wir eine Schlechtwetter-Variante vielleicht einplanen, weil wir haben eine sehr schöne Kirche und da haben wir schon gedacht, wir könnten auch machen, also wenn es dann in der Kirche ist, einfach mit am Strahler, wir haben verschiedene Heilige anzustrahlen und dann eben die vorzustellen, beziehungsweise erstmal zu fragen, ob denn irgendein Kind den vielleicht kennt und was weiß von dem Heiligen. Also ich denke, es wird weitergehen. Also solange wir Ideen haben.
1: Das ist auch eine schöne Idee. Liebe Hörerinnen und Hörer, wie gesagt, alles das sind Anregungen, Beispiele dafür, was man alles machen kann. Der Fantasie sind da keine Grenzen gesetzt in der Weitergabe des Glaubens mithilfe eben der Ressourcen, die man in der Pfarrei hat. Wenn es zum Beispiel so eine schöne Kirche ist und dann ja heiligen Figuren da anzustrahlen, auch eine tolle Idee für so etwas wie zum Beispiel so eine Nacht der Heiligen. Es gibt da eine ganze Menge und Diakon Elmar Schmid und Maria Hoffmann freuen sich jetzt auch über ihren Anruf, wenn sie hier etwas beisteuern möchten. Schauen wir mal, was die Frau Koll hier in die Sendung einbringt. Aus München rufen Sie uns an. Schön, dass Sie hier sind. Guten Abend, grüß Gott nach München, Frau Koll.
3: Ja, grüß Gott. Ja, es wurde zu Anfang in der Sendung von klassischen Bibelteilen gesprochen. Aber es wurde nicht weiter erklärt. Ist es jetzt nur ein Bibelkreis oder ein Bibelteilen?
1: Diakon Schmid, die Frage geht an Sie. Wovon sprechen wir?
0: Das Bibelteilen ist eine Methode, wo man in verschiedenen Schritten ganz einfach sich diese Bibelstelle erschließt, indem man sie zuerst mal liest. Dann liest jeder einen Vers und dann sagt jeder, was ihn jetzt einfach an dieser Bibelstelle am meisten jetzt angesprochen hat, zum Beispiel. Das ist eine Methode, die gibt es in verschiedenen Formen.
3: Ich kenne Bibelteilen. Genau. Ist ja in Afrika erfunden worden oder entdeckt worden.
0: Ja, genau.
3: Aber Sie haben das nicht weiter erklärt. Sie haben dann nur noch von Bibelkreisen. Machen Sie denn auch Bibelteilen?
0: Wir steigen mit Bibelteilen ein und dann geht es eben in das Bibelgespräch. So. Wo man dann über die Bibelstelle spricht.
3: Ja, dann ist gut. Wollte ich nur wissen. Dankeschön.
1: Ja. Danke Ihnen, Frau Koll. Alles Gute nach München. Gottes Segen. Danke für den Anruf. Diakon Elmar Schmid und Maria Hoffmann, an Sie beide jetzt mal die Frage. Ich habe das jetzt von meiner Seite aus ein bisschen stark gemacht. Sie haben es zwischen den Zeilen angedeutet. Es ist wirklich in die Pfarrei, das Gemeindeleben hat sich wirklich auch durch diese Angebote, sei es durch die Bibel- und Gebetskreise, sei es durch diese Angebote der Lebensbegleitungsausbildung, sei es durch die Nacht der Heiligen, über die wir hier gesprochen haben. Das hat doch schon auch was mit der Pfarrei gemacht. Vielleicht können wir noch mal auch auf diesen Aspekt kommen. Was genau hat sich denn so, was verändert sich, wenn solche Kreise entstehen in der Gemeinde, wenn solche Angebote da sind, wenn sich Menschen anfangen, wirklich auch sich selbst dann zu engagieren, zum Beispiel dann eben Abende bei sich zu Hause auch mal anzubieten, im Kreislauf etc. Was macht das mit einer Pfarrei?
0: Also solche Kreise beleben natürlich eine Pfarrei unglaublich, weil die Menschen sich ja nicht nur dann im Bibelkreis einbringen, sondern auch noch in weiteren Bereichen in der Pfarrei einbringen. Zum Beispiel manche gehen in den Pfarrgemeinderat, manche gehen in die Kirchenverwaltung, manche sind in der Gottesdienstgestaltung dabei. Wir haben einen Kreis, da ist aus diesem Kreis eine Kirchenband entstanden, die dann unsere Gottesdienste dann gestalten. Also man muss immer sehen, wenn ein Anfang gemacht ist, ja, wenn das Samenkorn mal gesät ist und dann eben sich entwickelt, dann kommen da viele Dinge dazu. Und also wie gesagt, von den Kreisen leben wir in der Pfarrgemeinde unglaublich, weil das einfach unsere Pfarrgemeinde entwickelt. Und das Interessante ist auch, wenn die Menschen da eine Erfahrung gemacht haben, die verlieren wir nie mehr. Ja, es gibt manchmal viele Aktionen, da kommen die Leute und da waren die mal da und dann sind sie wieder weg. Ja, dann sieht man die nicht mehr. Aber wenn da eine Gemeinschaft entsteht, dann bleiben wir und entwickeln sich ja weiter, suchen dann einfach noch weitere Wege. Und das Tolle eben an dem, sie bringen sich dann selber ein in der Pfarrgemeinde. Die haben Talente, Begabungen, Fähigkeiten, wo wir in der Pfarrgemeinde auch brauchen können. Ja, wenn man jetzt denkt an die Familiengottesdienste, Kindergottesdienste, da bringen die sich dann manchmal ein und bereichert unser gesamtes Pfarreileben.
1: Und Sie haben bei sich auch einen sogenannten Tauferinnerungstag. Das würde mich auch nochmal interessieren. Da machen Sie auch Dinge, die dann tatsächlich zur Evangelisierung, Gemeindeerneuerung führen. Was ist denn so ein Tauferinnerungstag?
0: Also wir gründen bei uns in regelmäßigen Abständen immer wieder Familienkreise. Und da laden wir eben, wir haben 40 Taufen im Jahr, laden wir die ganzen Tauffamilien ein zu einem Tauferinnerungstag. Und dann kommen von diesen 40 Tauffamilien vielleicht jetzt so 12, ja, die jetzt einfach auch natürlich schon Interesse haben, ein bisschen mehr am kirchlichen Leben. Und aus diesen 12 finden wir manchmal dann einfach jetzt 6 Paare, die sagen, ich wäre bereit, in einen Familienkreis zu gehen. Und die Familien treffen sich dann einmal im Monat am Sonntagnachmittag eben zu Ausflügen, zu Treffen. Und wenn die Kinder noch klein sind, ist auch Kinderbetreuung ganz einfach da. Und bei uns in der Vereingemeinschaft gibt es also unglaublich viele Familienkreise und aus denen leben wir genauso. Weil das sind Leute, die einfach da gemerkt haben, Pfarrgemeinde lebt. Und am Anfang mache ich mit denen jetzt zum Beispiel so Ehepaar- und Erziehungsthemen. Aber das Interessante auch wieder in dem Bereich, nach kurzer Zeit haben die Interesse an Glaubensthemen. Ja? Und wollen da einfach mehr an dem Bereich ganz einfach erfahren. Und aus diesen Kreisen haben wir dann wieder eben welche, die die Kleinkindergottesdienste durchführen, die Kindergottesdienste durchführen. Und dann eben auch sich weiterentwickeln. Und dann eben ist der gleiche Prozess eigentlich da. Die bringen sich dann in der Pfarrgemeinde ein. Ein Kreis, der hat zum Beispiel dann jetzt über viele Jahre Alpha-Kurse angeboten. Ja. Und man braucht immer große Teams für solche Aufgaben. Oder zum Beispiel aus einem Kreis sind Bergexerzitien entstanden. Ja. Die wir uns auch in der Pfarrei angeboten waren. Oder eben aus dem gleichen Kreis ist eine Radwallfahrt entstanden, bei OI. Einfach aus dem, dass sie eigene positive Erfahrungen gemacht haben in einer Gemeinschaft, in einem Kreis. Und die sind oft 20 Jahre, 30 Jahre beisammen, auch wenn die Kinder dann schon Flügge sind und treffen sich dann halt einfach nicht mehr sonntagnachmittags, sondern abends. Und wie gesagt, also von dem leben wir und der Pfarrei unglaublich, weil die sich eben auch in vielen Bereichen ganz einfach einbringen.
1: Und das heißt aber auch, ich muss auch ein bisschen Geduld haben. Also wenn man Ihnen zuhört, Diakon Elmar Schmid aus Markt Oberdorf, ja, es klackern einem schon die Ohren. Man denkt sich, wow, das muss ja, da muss es ja richtig brummen in der Pfarrei, wenn da sowas. Aber das ist auch, das kam nicht von jetzt auf gleich. Also Sie haben da nicht mit dem Finger geschnipst und dann waren 3 Kreise da und 10 Tage später waren aus den 3 Kreisen 10 geworden, samt inklusive Bergexerzitien und Radwallfahrt, sondern da braucht man schon Geduld, Ruhe und einen langen Atem und darf dann nicht sich auch selbst unter irgendeinen Erfolgsdruck setzen. Man fängt einfach irgendwo an.
0: Genau, also man muss so einen Familienkreis ein ganzes Jahr mindestens begleiten. Also da übernehme ich auch die Leitung, bis diese Menschen zusammenwachsen, zusammenfinden. Manchmal steigt nur einer aus und einer wieder ein. Aber man muss die begleiten und dann eben nach einem Jahr ist oft so eine gute Zeit, wo so die ersten gewisse Aufgaben übernehmen. Und dann macht man mit denen mal ein Wochenende, macht man mit denen einen Tag. Und dann wachsen die zusammen. Also das ist schon ein längerer Prozess. Aber man muss einfach sehen, für nichts kommt nichts. Ja? Also ich muss zuerst investieren in etwas hinein und dann kann wirklich etwas rauskommen. Und wie gesagt, also wir sind selber immer wieder manchmal begeistert, wie mit so einem kleinen Pflänzchen, ja, wirklich also da Sachen entstanden sind, die ich alle nicht machen kann, ja, und auch nicht machen muss. Also das, was sieht, man muss den Boden bereiten und dann kann ein Same aufgehen.
1: Und diese erste Zeit, um das auch nochmal herauszuarbeiten, das hatten wir jetzt unterwegs, hatten wir am Anfang, aber unterwegs in unserer Sendung hier, wo es um die Pfarrei als Chance ging, Glaubensweitergabe am Beispiel Ihrer Pfarrei, Ihrer Pfarreiengemeinschaft in Markt Oberdorf im Allgäu, Diakon Schmid, gerade so diese Anfangszeit dafür, wenn man solche Kreise zum Beispiel initiiert in der Pfarrei, ist es nochmal ganz wichtig zu betonen, wie Sie es gerade eben auch gesagt haben, ganz wichtig, dass man, dass Sie das erste Jahr wirklich gut und strukturiert begleiten, leiten, damit dann wirklich, damit sich das nicht irgendwie verläuft oder verliert. Das heißt, diese erste Zeit ist Ihr Engagement als Hauptamtlicher, als geweihter Diakon, der Sie in der Pfarrseelsorge sind, ist schon wichtig, dass Sie in dieser Anfangszeit, in diesem ersten Jahr, wie Sie das so diesen Zeitraum gestaltet haben, dass Sie da leiten, anleiten und dann kann daraus wirklich etwas dann sich selbstständig weiterwachsen. Aber da erst dann.
0: Genau. Ja. Also es braucht schon, dass man den Boden bereitet. Und wie gesagt, wenn da junge Familien mit kleinen Kindern zusammenkommen, braucht man auch relativ viel Geduld am Anfang, dass das auch miteinander klappt, dass die auch zeitlich zusammenfinden. Aber das ist eine der schönsten Aufgaben, wenn da so Kinder miteinander heranwachsen. Und wie gesagt, wir haben Firma Fendt, dadurch kommen bei uns auch leicht mal jetzt welche, die beruflich hierher ziehen. Und in diesen Kreisen sind viele, die zuziehen, ja, die jetzt nicht so viele Kontakte haben und dadurch natürlich eine Gemeinschaft entdecken und dann natürlich hier ganz anders ankommen und natürlich sich dann einfach in die Pfarrgemeinde auch integrieren können.
1: Ja, liebe Hörerinnen und Hörer, das alles sind tolle Geschichten und es zeigt einfach, es geht, Evangelisierung geht ganz konkret, ganz praktisch und wie gesagt, nicht anspruchslos, aber auch keine Wissenschaft. Man kann das schon machen. Man muss dafür nicht irgendwie studiert haben oder ähnliches. Es geht schon. Man kann da durchaus etwas in den Pfarreien, in der Gemeinde initiieren und anstoßen. Und wie gesagt, man muss das Rad auch nicht neu erfinden, sondern es gibt tolle Angebote. Ein Name ist hier mehrfach gefallen. Deswegen müssen wir den hier auch nochmal erwähnen, nämlich eines der Urgesteine, einer der großen Pioniere der Evangelisierung, der sich drum gekümmert hat, als es noch in ganz weniger Munde war nämlich Leo Tanner. Das muss ich jetzt wirklich der Transparenz halber einfach nochmal erwähnen. leotanner.ch, das werden wir dann auch gleich verlinken in den Details zu dieser Sendung auf Horeb.org. Jetzt schauen wir noch zum Ausgang der Sendung schnell noch nach Memmingen. Ist gar nicht so weit weg von Ihnen, von Markt Oberdorf. Dort hat uns die Frau Friedrich angerufen. Guten Abend, grüß Gott nach Memmingen, Frau Friedrich.
4: Ja, grüß Gott. Ich wollte bloß sagen, dass mir inzwischen schon viele Jahre, also in Eigenregie, einfach ein paar Frauen haben wir uns zusammengetan und wir treffen uns jeden Freitag zum Barmherzigkeitsrosenkranz um 15 Uhr. Und jetzt habe ich mir gedacht, wir machen das eigentlich ganz unter uns aus, wir Frauen. Es wäre vielleicht für uns auch mal ganz schön, wenn so ein Diakon oder Pfarrer zu unserer Gruppe mal zustoßen würde. Weil wir beten da für die allgemeinen Anliegen, was vor Ort uns wichtig ist. Und ja, wir könnten auch noch ein paar haben, die dazukommen. Und jetzt, wir machen auch so Frauengottesdienst immer. Und jetzt ist mir durch Ihr Gespräch mir so gekommen, ich müsste es da mal ein bisschen so publik machen, ob da einfach noch ein paar dazukommen wollen. Weil der Frauengottesdienst kommt sehr gut an. Also da sind wir immer 50, 60 Frauen, die da zum Gottesdienst kommen, jeden Monat einmal.
1: Mhm. Ja, spannend. Das ist doch ein sowas, das sind doch solche Pflänzchen, die einfach auch ein Potenzial in sich tragen, Diakon Schmid, oder?
0: So fängt's an. Einer muss den Mut haben, anzufangen und dann wird es wachsen.
4: Mhm. Ja, also genau, das ist mir jetzt so gekommen. Wir müssen das einfach nur ein bisschen publik machen. Mir gerade mit dem Barmherzigkeitsrosenkranz am Freitag. Also das ist sowas Wunderschönes, den beten wir da immer und dann bringen wir einfach die Anliegen, die wir persönlich haben oder die wir kennen von der Pfarrei her, für wen wir da beten wollen besonders. Und jetzt durch Ihre Sendung ist mir das gekommen, ich bin da auch in dem Frauengottesdienst-Team mit dabei, dass ich das da vielleicht mal nochmal anspreche. Und weil viele wissen das nicht, wenn man es nicht persönlich anspricht, weil das steht zwar im Blättle drin, aber wenn man die Leute nicht persönlich anspricht, nachher ist das, fühlen sie sich nicht so angesprochen.
1: Dankeschön nach Memmingen. Ja, dann alles Gute Ihnen, Gottes Segen für dieses Projekt und für diese, ja, um bei dem Bild zu bleiben, für diese Pflanze, dass da etwas daraus wächst und ja gedeiht. Danke, Frau Friedrich. Und auch ein wichtiger Punkt, das haben wir auch nicht eigens thematisiert, aber es ist, hat immer wieder stattgefunden hier, was die Frau Friedrich am Schluss gesagt hat. Es ist wichtig, dass es in der Kirchenzeitung, Kirchenblättle, wie sie gesagt hat, steht, aber es geht nichts über die persönliche Ansprache. Das ist das A und O, oder Frau Hoffmann, Diakon Schmid?
2: Ja. Also persönlich einladen und halt Werbung machen untereinander und in den Familien. Aber ich denke, jetzt bei uns ging es schon doch auch übers Küchenblättle. Also das ist ja andere, also einfach eine andere Veranstaltung. Aber so Bibelkreise und sowas, denke ich, ja, wenn du persönlich die Leute ansprichst, kommen sie, sonst eher weniger.
1: Super, dann danke Maria Hoffmann, danke Diakon Elmar Schmid für diese Stunde, für diese Inspiration, die uns hoffentlich jetzt ganz viele auch weiter inspiriert, vor Ort für die Evangelisierung ganz praktisch, ganz konkret Menschen zu erreichen, ja, und Gemeinde zu schaffen, zu erneuern, aufzubauen, wie auch immer. evangelisierung-augsburg.de. Liebe Hörerinnen und Hörer, ganz wichtige Webadresse, müssen Sie vorbeischauen. Nicht nur, aber auch wegen der vielen Termine, die es da gibt, Veranstaltungen, Angebote, vor allem auch Materialien, einfach Hilfestellungen, Kontaktmöglichkeiten. Die Abteilung Evangelisierung im Bistum Augsburg, die ist wirklich für diesen Zweck da, Ansprechpartnerin zu sein für alle, die Fragen zum Thema rund um Evangelisierung, missionarischer Aufbruch in meiner Gemeinde etc. Wie geht es einfach in der Zukunft mit unserer Pfarrgemeinde weiter? Darum geht es ja. Welche Zukunft hat meine Pfarrei? Das ist das Anliegen, was hinter der Abteilung Evangelisierung steht. evangelisierung-augsburg.de. Und heute haben wir konkret in eine Pfarrei, eine Augsburger Pfarrei geschaut, nämlich ins Allgäu nach Markt Oberdorf, waren verbunden mit Maria Hoffmann im Pfarrgemeinderat der Pfarreiengemeinschaft dort und Diakon Elmar Schmid, der dort in der Pfarrseelsorge seit doch geraumer Zeit tätig ist. Und er ist nun mal ein geweihter Diakon. Deswegen können wir ihn hier heute Abend nicht gehen lassen, ohne dass er uns nicht zuvor den Segen gespendet hat.
0: Ja, gerne. Der Herr sei mit euch.
1: Und mit deinem Geiste.
0: Und so segne euch der dreieinige Gott, der Vater und der Sohn und der Heilige Geist.
2: Amen.
1: Amen.
0: Gelobt sei Jesus Christus
1: in Ewigkeit. Amen. Amen. Danke Ihnen beiden. Danke Ihnen, liebe Hörerinnen und Hörer, fürs Dabeisein. Mein Name ist Gregor Dornis.

Nachrichten aus Kirche und Welt, direkt aus der aktuellen Redaktion von Radio Horeb, im Studio Karin Viera. Jakarta. Die katholischen Bischöfe Asiens warnen vor Klerikalismus als Hindernis für eine stärkere Beteiligung und betonen die gemeinsame Verantwortung aller Getauften. In ihrer Abschlusserklärung zur 12. Vollversammlung der Föderation Asiatischer Bischofskonferenzen fordern die Bischöfe eine Kultur des Zuhörens, der gemeinsamen Unterscheidung und der dienenden Leitung. Rund 150 Bischöfe, Kardinäle und kirchliche Delegierte aus Asien und anderen Regionen haben an der Vollversammlung teilgenommen. Papst Leo XIV. Hatte die Bischöfe in einer Videobotschaft zu Einheit und gemeinsamer Sendung aufgerufen. Zugleich verwies der Papst auf die Eucharistie als Zentrum katholischer Spiritualität und Quelle kirchlicher Einheit. Paris. In Frankreich stehen zahlreiche kontemplative Klöster vor dem Aus. Nach aktuellen Forschungsergebnissen werden jährlich etwa 10 Klöster geschlossen. Besonders betroffen sind weibliche Ordensgemeinschaften wie Karmelitinnen, Klarissen und Trappistinnen. Bei diesen Gemeinschaften sind innerhalb von 2 Jahrzehnten rund 40% der Klöster verschwunden. Andere Klöster, die neben Französisch auch Latein im Stundengebet verwenden, haben sich teils stabiler entwickelt als rein französischsprachige Gemeinschaften. Dies deutet offenbar darauf hin, dass traditionelle Formen weiterhin viele Personen ansprechen. Wien, New York. Menschen, die an einen persönlichen Gott glauben und sich von dieser Macht geliebt fühlen, sind besser vor den gesundheitlichen Folgen von Einsamkeit geschützt. Das berichtet das Wiener Institut für medizinische Anthropologie und Bioethik unter Verweis auf eine neue Studie. US-Forscher haben dafür Daten von mehr als 180.000 Menschen aus 22 Ländern, darunter Gläubige aus Christentum, Judentum, Islam und Nichtgläubigen untersucht. Demnach gewährt der Glaube an einen persönlichen liebenden Gott einen starken Schutz vor erhöhter Sterblichkeit und den gesundheitlichen Folgen von Depressionen und Angststörungen. Hinweise auf die Liebe Gottes, etwa durch Predigten oder Andachten, können laut der Studie gezielt Menschen unterstützen, die sozial isoliert oder einsam sind. In eigener Sache. 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Das waren Meldungen aus Kirche und Welt. 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

0: Herzlich willkommen zur Sendereihe Spiritualität hier bei Radio Horeb und auch einen Gruß an alle Zuhörer von Radio Maria. Mein Name ist Marion Kuhl. Es geht heute um die Bergpredigt Jesu, die wichtigste Predigt Jesu im Evangelium, die uns Pater Hans Burb von Hochaltingen, dem Exerzitienhaus St. Ulrich, auslegt. Die Bergpredigt ist das Herzstück des Evangeliums. Im Matthäusevangelium, die Kapitel 5 bis 7, da verkündet Jesus das, was ihm wichtig ist. Zentrale Themen kommen da zur Sprache. Heute hören Sie in einem zweiten Teil die Auslegung durch den Exerzitienmeister Pater Hans Burb aus dem Exerzitienhaus St. Ulrich in Hochaltingen, heute der zweite und letzte Teil.
1: So bitten wir dich, Heiliger Geist, lass uns das heraushören aus dem Wort, was Jesus wirklich gemeint hat. Darum bitten wir dich. Amen. Ja, wir sind an dieser Stelle, Matthäus 5, 27, wo Jesus so fünf Beispiele bringt, also fünf Gebote Gottes, kann man sagen, wo er, dass die Reinheit dieser Gebote Gottes, der Sinn, eben die Absicht herausschält gegenüber den menschlichen Gesetzen, die eben mit der Zeit um diese 10 Gebote herum gemacht wurden, um sie leichter heilen zu können. Wir haben schon das mit dem Töten, das 5. Gebot gehört, jetzt kommt das 9. Ihr habt gehört, dass gesagt wurde, du sollst nicht Ehe brechen. Ich aber sage euch, jeder, der eine Frau begehrlich anblickt, hat seinem Herzen schon die Ehe mit ihr gebrochen. Sie merken immer, es geht um die Absicht. Also unterscheiden zwischen Versuchung. Wenn ich einen netten Menschen sehe, das in mir, ja, da kommen dann so Versuchungen. Das ist Versuchung. Da kommen wir nachher beim Vater unser drauf. Aber begehrlich heißt, ich habe die Absicht, mit dieser Frau etwas zu unternehmen. Ja? Also wenn ich versuche, sie für mich zu gewinnen. Also das ist die Absicht, die heißt mal, wer begehrlich schaut. Ja, darum kann man vielleicht sagen, sehen kann ich alles Mögliche, ein Unmöglichem, was mir zu schaffen macht, sehen. Aber wenn ich dann hinsehe, das ist der zweite Schritt, dann beginnt die Begehrlichkeit, so können wir es vielleicht ausdrücken. Und deshalb sagt er, wenn dich daher dein rechtes Auge zur Sünde reizt, Auge eben, das begehrlich schaut, das geht nicht bloß um Ehe, es geht auch um Dinge, die ich haben will, im Sinn des 7. Gebotes. Ja. Wenn dein rechtes Auge zur Sünde reißt, so reiß es aus und wirf es von dir. Es ist besser für dich, dass eines deiner Glieder verloren geht, als dass dein ganzer Leib in die Hölle geworfen wird. Warum rechtes Auge? Weil immer die rechte Seite ist die wertvollere gegenüber der linken, das ist gemeint. Also selbst wenn etwas Wertvolles dich verführt, dann verzichte drauf, reiß es weg, schmeiß es weg, das ist gemeint. Auch selbst das Wertvolle, ja, an dir. Oder das Gleiche sagt er auch, wenn dich deine rechte Hand, wo ich etwas begehre und haben will, ja, zur Sünde reizt, zu Hause ab, wirf es weg. Das ist besser für dich. Eines deiner Glieder verloren geht, als dass dein ganzer Leib in die Hölle fährt. Und dann sagt er, es ist auch gesagt, wer seine Frau entlässt, gebe ihr einen Scheidebrief. Eben auch so ein Gesetz von damals. Ich aber sage euch, jeder, der seine Frau entlässt, außer wegen Unzucht, der macht sie zur Ehebrecherin. Interessantes Wort, das man vielleicht auch noch gar nicht überlegt hat. Wenn ich eine Frau aus der Ehe entlasse, also mich scheiden lasse, bürgerlich, wie man es bei uns in Deutschland sagt, muss ich mir klar sein, dass ich sie deinem Ehebruch ausliefere, dass ein anderer sie dann heiratet und damit wird sie zur Ehebrecherin. Sehen Sie, es geht immer um die Absicht, ja? Es geht um die Hintergründe, die Jesus hier sagt. Ja, das ist mir auch noch nie so bewusst gewesen. Ich aber sage euch, jeder, der seine Frau entlässt, außer wegen Unzucht, also wenn so etwas vorliegt, ist das was anderes, sagt er. Ferner habt ihr gehört, dass zu den Alten gesagt worden ist, du sollst keine Neinheit schwören. Die Alten, das ist immer der Berg Sinai, wo das 10 Gebote verkündet wurden. Sondern du sollst den Herrn deine Schwüre halten. Ich aber sage euch, ihr sollt überhaupt nicht schwören. Weder und so weiter. Sondern er sagt, vielmehr soll eure Rede Ja, ein Ja und Nein, ein Nein sein. Was darüber hinaus ist, ist vom Bösen. Da merken Sie wieder von der Überschrift, selig die, die der Geist in die Armut führt. Warum brauchen wir einen Eid? Warum glauben wir unserem Ja oder Nein nicht? Was steckt denn da dahinter? Wenn ich arm bin, wenn ich alles loslasse, dann brauche ich nicht lügen. Dann kann ich Ja oder Nein sagen. Sehen Sie aber, wenn ich etwas festhalten will, meine Ehre, meine Anerkennung, sonst was, das ist doch die Ursache der Lüge. Warum lügen Sie? Auch wenn Sie sagen, es war eine Notlüge. Was für eine Not war denn das? Was war denn das für eine Not? Überlegen Sie mal, was war das für eine Not? Sie haben etwas festgehalten. Sie haben Angst gehabt, Sie verlieren was, wenn Sie die Wahrheit sagen. Verstehen Sie? Das ist genau das, wenn ich aber in dieser Armut lebe, wenn ich alles loslasse, dann kann ich auch etwas bejahen, was auch gegen mich ist, also dass ich einen Fehler gemacht habe. Dann könnte ich es zugeben. Ja, ich verliere nichts, wenn ich nichts festhalte. Ich halte mich nicht fest, ich halte keine anderen sogenannten Werte fest. Sie merken immer wieder, es geht immer wieder um diese Armut, um dieses Freisein von allem. Die Dinge haben, als hätte man sie nicht, ja, sagt eine andere Stelle. Und dann kommt eine interessante Stelle, die haben Sie sicher schon oft überlegt. Ihr habt gehört, dass gesagt wurde, Aug um Aug, Zahn um Zahn. Also das ist wieder gesagt wurde von den Alten, das heißt, das sind diese menschlichen Gesetze. Übrigens ist natürlich diese Regel die Grundlage auch unseres deutschen Rechtes. Aug um Aug, Zahn um Zahn, ja, Gerechtigkeit. Ja. Das Gesetz kennt keine Barmherzigkeit, sondern nur Gerechtigkeit. Dann sagt er, ihr habt es gehört, Aug um Aug, Zahn um Zahn. Ich aber sage euch, widersteht dem Bösen nicht, sondern wer dich auf die rechte Wange schlägt, dem halte auch die andere hin. Und dem, der dich vor Gericht bringt und deinen Ruck nehmen will, dem gib auch den Mantel. Und wer dich nötigt, eine Meile mit dir zu gehen, mit dem geh zwei. Und dem, der dich bittet, gib, wer von dir borgen will, von dem wende dich nicht ab. Sind Sie da einverstanden? Ich bin mal einem Wissenschaftler begegnet, im Hebräischen, und der hat mir das erklärt. Da haben wir das auf. Weißt du, wir müssen jetzt von dem ausgehen, was der ganze rote Faden durch die Bergpredigt ist. Das ist die Gesinnung. Und er sagt, es geht darum, wenn dir einer eine Ohrfeige gibt, dann überlege mal, was du alles schon gegen den gedacht und gesagt und getan hast. Und dann musst du froh sein, dass du nur eine Ohrfeige bekommen hast. Du hättest 10 verdient, also kannst ruhig freiwillig noch eine zweite in Anspruch nehmen. Denn du hast sie verdient. Stimmt das nicht? Überlegen Sie mal über einen Menschen, wo Sie jetzt gerade ein kleiner haben. Was haben Sie denn über den schon gedacht? Darf der alles wissen, was Sie über den schon gedacht haben? Darf der alles wissen, was Sie über den schon geredet haben? Verstehen Sie? Das ist das, was Jesus meint, die Ehrlichkeit, die Absicht. Wenn ich in Armut lebe, kann ich das zugeben. Wenn ich diese Armut lebe, dieses Freisein, diese Demut, dann kann ich das zugeben. Merken Sie den roten Faden, wie das durchgeht, wie das alle Haltungen durchdringt. Aber jetzt ist verstanden, oder? Jetzt sind Sie froh, wenn Sie nur 2 kriegen, oder vielleicht nur eine. Sie merken, das ist, was Jesus sagen will. Es geht um die Absicht, die innere Haltung. Nicht um das äußere Tun. Dann 43. Ihr habt gehört, dass gesagt wurde, liebe deinen Nächsten und hasse deinen Feind. Ich aber sage euch, liebt eure Feinde und betet für die, die euch verfolgen, damit ihr Söhne eures Vaters im Himmel werdet. Denn er lässt seine Sonne aufgehen über Böse und Gute und lässt regnen über Gerechte und Ungerechte. Wenn ihr nämlich nur die liebt, die euch lieben, welchen Lohn habt ihr dafür? Machen das nicht auch die Zöllner? Und wenn ihr nur die Brüder grüßt, was tut ihr da Besonderes? Tun das nicht auch die Heiden? Seid ihr also vollkommen, so wie euer himmlischer Vater vollkommen ist? Also auch hier wieder das Handeln aus dieser inneren Armut. Dann kann ich nämlich auch dem Feind etwas Gutes tun, wenn er es braucht. Denn das ist die eigentlich selbstloseste Form der Liebe. Da suche ich nichts mehr für mich. Und das kann ich eigentlich nur, wenn ich mich vom Geist in diese Armut führen lasse. Dieses Freisein von allem Anhängen, auch frei von meinem Hängen an meinem Leben, nicht, dass ich ihm alles überlasse, dass ich nichts mehr festhalten muss. Dann kann ich auch den Feind lieben. Natürlich ist das auch diese Liebe, das im Griechischen ist Agape, Agapein. Es gibt im Griechischen zwei Worte, Philein und Agapein. Philein ist so die menschliche Freundesliebe, also die, und das normale Sympathie oder wie man es ausdrückt, also die Freundesliebe. Und Agapein ist die göttliche Liebe, die göttliche Tugend, die mir in der Taufe eingegossen ist, die mich also befähigt, auch den Feind zu lieben. Also auch hier wieder merken Sie der rote Faden. Dann 6, Kapitel 6. Achtet darauf, dass ihr eure Gerechtigkeit nicht vor den Menschen übt, um von ihnen gesehen zu werden. Sonst habt ihr keinen Lohn bei eurem Vater im Himmel. Wenn du also Almosen gibst, so lass es nicht vor dir her trompeten, so wie es die Heuchler in den Synagogen und in den Gassen machen, um von den Leuten gelobt zu werden. Wahrlich, ich sage euch, sie haben ihren Lohn schon. Du aber, wenn du Almosen gibst, dann soll deine Linke nicht wissen, was deine Rechte tut, damit dein Almosen im Verborgenen bleibt. Und dein Vater, der ins Verborgene sieht, wird es dir vergelten. Es geht also hier um diesen himmlischen Lohn. Und das ist interessant wieder. Der irdische Lohn von den Menschen, wenn ich etwas tue, was von den Menschen anerkannt wird, das ist im Aorist, im Griechischen. Also das ist eine Vergangenheitsform, die es bei uns nicht gibt. Das heißt, eine Vergangenheitsform, die sagt, es ist einmalig. Du hast also deinen Lohn schon bekommen, Ende. Aber der Lohn, der von Gott kommt, ist im Futur, Zukunft. Den wirst du bekommen in Ewigkeit. Das ist diese Unterscheidung. Und überlegen Sie doch mal, wir sind alle einverstanden mit dem Text. Aber da werden Sie immer merken, wie der Reichtum, sage ich mal, Reichtum statt Armut, was ist Gegensatz von Armut? Sie können das Demut nennen und Stolz als Gegensatz, das Gleiche. Wie stark das andere in uns drin ist. Wenn Sie etwas Gutes tun, soll niemand wissen. Aber jetzt erfährt es doch jemand. Und was denken Sie? Es tut doch gut, dass wenigstens einer gesehen hat. Oder wenn ich denke, ich habe es im Fernsehen schon mal gesehen, wenn so Wohltätigkeitsdinger sind, da steht also immer unter, Herr sowieso, oh sowieso hat 100 Mark gespendet. Ja? Sie haben Ihren Lohn schon empfangen, Aorist. Nichts mehr zu erwarten. Oder wie oft passiert es uns, wir haben was Gutes getan und dann mal so in einer Runde, da reden wir gerade über alles Mögliche, über Mission und dann rutscht es raus, ja, da habe ich auch einen Tausender gegeben. Schon weg. Du hast deinen Lohn schon empfangen. Nichts mehr zu erwarten. Das ist gemeint. Ganz einfach. Und Sie merken, wie stark da etwas ist, wo wir nur was festhalten. Das Gegenteil von Armut, ja, dass ich überall sucht mein Ich doch eine Anerkennung. Die Armut ist das Gegenteil. Also Sie merken, es ist alles unwahrscheinlich konkret. Dann 5. Und wenn ihr betet, es geht jetzt einfach um die innere Haltung, so seid nicht wie die Heuchler. Denn sie beten gern, wenn sie in der Synagoge und am Straßenecken stehen, damit es die Leute merken. Wahrlich, ich sage euch, sie haben ihren Lohn schon. Das ist wieder Aorist, sie haben ihn schon. Du aber, wenn du betest, geh in deine Kammer. Das ist das Tamayon, das ist der hintere Raum des Hauses, wo keine Fenster sind. Das ist gemeint mit Tamayon, also die Kammer. Das heißt, dass dich nichts stört und nichts abbringt. Ja. Geh in deine Kammer, schließ die Tür, bete zu deinem Vater im Verborgenen. Nicht der Vater, der ins Verborgene sieht, wird es dir vergelten. Es geht jetzt nicht um irgendwie, muss mir irgendwo zurückziehen, es geht um die innere Haltung, dass du ganz bei Gott bist, in deinem innersten Innern. Das ist die innere Kammer, wo keine Fenster nach außen sind, die mich stören. Dann, wenn ihr aber betet, plappert nicht daher wie die Heiden. Das nicht, im Griechischen gibt es zwei, U und Mä. U ist, es regnet nicht, einfache Feststellung. Und das Mä ist bewusst nicht. Und hier ist das Mä. Das heißt, wenn ihr aber betet, plappert bewusst nicht daher wie die Heiden. Also einfach was runterleiern wie die Heiden oder wie die Pharisäer. Sie haben einfach bestimmte Dinge gebetet, dass die Leute sehen und hören. Ja. Also sie haben ihren Lohn schon empfangen. Wenn sie meinen, sie werden erhört, wenn sie viele Worte machen. Eine Gefahr, die jeder von uns kennt. Ja. Wie viele Seiten habe ich gebetet? Ja, so ungefähr. So, es geht um die innere Haltung. Da genügt vielleicht ein Satz oder ein Wort, je nachdem. oder gar nichts, einfach nur das Dasein als Ausdruck meiner Liebe zum Herrn. Aber wir merken da auch wiederum eine Gefahr, wieder diese Gefahr des Nicht-Arm-Sein-Wollens. Wir wollen was leisten, wir wollen etwas machen. Ja. Und deshalb meinen wir, je mehr wir schwätzen vor Gott, umso besser ist es. Jesus sagt immer, es geht immer um das Herz. Es geht um das Herz, um das Innerste. Kamajon, das Innerste Kammer. Macht es also nicht wie sie. Euer Vater weiß, was ihr braucht, bevor ihr ihn bittet. Das heißt nicht, dass wir nicht bitten sollen, sondern er weiß es schon, aber er möchte auch es von uns hören. Und nun heißt es, so nun sollt ihr beten. Also jetzt kommt das Vaterunser. Ist ganz interessant. Zuerst kommen ja diese Bitten an den Vater. Und die sind alle im Aorist. Das ist wieder diese Vergangenheitsform, die abgeschlossen ist. Die einen bestimmten Zeitpunkt hat. Das heißt, wenn ihr betet, dann unser Vater im Himmel. Das heißt, er war ein Ausdruck für die Gemeinschaft auch des Leibes Christi. Unser Vater, sagen wir. Und dann kommen diese Bitten, wo wir bitten, dass der Zeitpunkt kommt, wo alle den Namen Gottes heiligen, wo das Reich Gottes in ihnen kommt, wo der Wille Gottes in ihnen vollbracht wird. Denn wenn der Zeitpunkt kommt, werden alle sagen, unser Vater, und Gott anerkennen. Das heißt, wenn wir das Vaterunser beten, muss eine Sehnsucht in uns sein, nach diesem Zeitpunkt, wo wir schreien, geheiligt werde dein Name, dein Reich komme, dein Wille geschehe, wie im Himmel so erwärmt. Der Zeitpunkt soll kommen, wo wir alle Gott unseren Vater nennen. Dann ist Friede, dann ist Himmel. Ja. Aber das ist, mal überlegen, wenn Sie das Vaterunser beten, ist dieser Schrei drin, diese Sehnsucht nach diesem Augenblick, nach diesem Zeitpunkt. Und dann kommen die Bitten, die wir brauchen, um uns auch selber auf diesen Zeitpunkt vorzubereiten und die Menschen hinzuführen. Nämlich, unser tägliches Brot gib uns heute. Täglich Brot heute. Es gibt verschiedene Stellen in der Schrift, wo das sehr deutlich wird. Wo Jesus sagt, sorgt euch nicht um den morgigen Tag. Der sorgt für sich selbst. Werft eure Sorge auf den Herrn. Er sorgt sich

Gott, der Christus, leiden müsste oder umgebracht werde, werde ich morgen die Kraft dazu haben. Heute habe ich Angst, weil ich sie nicht habe. Wenn Sie, das ist mir damals bei meinen verschiedenen Operationen gleich am Anfang bewusst geworden. Und das war für mich die wichtige Erfahrung, vor allem für schlimmere Sachen dann, ja, wo ich immer wieder gemerkt habe, einfach, wenn ich denke, haben wir morgen, machen Sie, weiß ich, was alles auf. Ja, da habe ich gesagt, heute geht es mir eigentlich relativ gut. Ich habe sogar keine Schmerzen mehr. Und dann war ich wieder zufrieden, war es gut. Sobald ich wieder an morgen gedacht habe, da kam schon wieder was. Verstehen's? Das ist wirklich wahr. Und dann kamen Dinge, die ich mein Leben nie vorgestellt habe, auch nicht vorstellen konnte. Und auf einmal war es normal, ganz normal. Also das ist einfach wahr. Aber ich muss mich dran halten. Im Vaterunser ist das alles drin. Erst einmal, was wollen wir? Wir wollen, dass alle den Gott Vater nennen. Also diese Dinge, dass sein Name geheiligt wird. Das ist ja er, der Name steht für die Person. Dass sein Reich in alle Menschen fasst, dass sein Wille geschieht. Und jetzt gib uns täglich das Brot, das wir heute brauchen, um darauf hin zu leben und Menschen darauf hinzuführen. Dann kommt, vergib uns unsere Schuld, wie auch wir vergeben unseren Schuldigern. Auch dieses wir vergeben unseren Schuldigern ist wieder dieser komische Aorist. Das heißt, wie wir bereits zu einem bestimmten Zeitpunkt unserem Schuldner begeben haben. So heißt es. Ja, vergib uns, wie wir bereits zu einem bestimmten Zeitpunkt unserem Schuldner vergeben haben. Ich würde es mal überlegen, stimmt das? Also mindestens den Willen zu haben. Und da merken Sie auch, was wichtig ist im Reich Gottes. Er gibt uns, was wir heute brauchen. Was wir tun müssen, ist Vergebung, ist Liebe, einfach die Liebe. Ja? Und dann führe uns nicht in Versuchung. Versuchung ist so notwendig wie das tägliche Brot. Ohne Versuchung werden wir keine Stärkung bekommen. Das ist, wie wenn Sie ein kleines Bäumle irgendwo geschützt sitzen und nachher setzen Sie es hinaus und der Sturm kommt, es hat keine Wurzeln, sondern es muss in dem Sturm wachsen, damit es die Wurzeln runterzieht und als großer Baum es aushält. Und so ist es die Versuchung, das hat nichts mit Sünde zu tun, sondern in der Versuchung wachse ich. Aber es gibt Versuchungen, wo Jesus am Ölberg sagt, wachet und betet, damit ihr nicht in Versuchung kommt. Es gibt also auch Versuchungen, die gefährlich sind. Nicht? Und deshalb wachet und betet, das ist eine Möglichkeit, nicht in gefährliche Versuchungen zu kommen. Und hier heißt es, er führe uns nicht in Versuchung. Versuchung ist auch der Begriff von Erprobung, sondern erlöse uns von dem Bösen, der die Versuchung missbraucht, um uns runterzuziehen, anstatt zu wachsen. Wir gehören zusammen, die zwei. Führe uns nicht in eine Erprobung, in der wir fallen könnten durch den Bösen. Sie gehören zusammen. Deshalb sondern, da ist eine Verbindung da. Jesus ist ja auch in die Wüste geworfen worden, damit er versucht werde. Ja? Vom Geist in die Wüste geworfen, damit er vom Teufel versucht werde. Eben als Vorbild für uns, dass gestärkt wird, den Teufel besiegt durch die Erprobung. Dann, wenn ihr nämlich den Menschen ihre Verfehlungen vergebt, wird auch euer himmlischer Vater euch vergeben. Wenn ihr aber den Menschen nicht vergebt, wird auch euer Vater im Himmel eure Vergebungen nicht vergeben. Und zwar einfach als Feststellung. Das ist einfach, das ist euch jetzt nicht u. Das ist wie eine Selbstverständlichkeit. Wenn du nicht vergibst, dann ist es selbstverständlich, dass Gott auch nicht vergeben kann. Das ist eigentlich der Weg, den Jesus uns im Vaterunser zeigt. Wohin wollen wir? Dass alle Gott den Vater nennen, dass sein Reich kommt. Und was ist die Voraussetzung? Er gibt uns alles, was wir heute brauchen. Aber das Wichtige ist die Liebe, das Vergeben. Denken Sie nochmal, wenn du zum Altar kommst, weißt du, hat einer was gegen dich, entscheide dich zuerst zu vergeben. Sonst kannst du nicht opfern. Das spüren wir, was Palotti meint. Sie merken ja, in der ganzen Bergpredigt spielt der Glaube und die Liebe die Rolle. Der ganze Bergpredigt. Glaube, dass Gott wirklich täglich mir das gibt, was ich brauche. Dass ich meine Sorge auf ihn werfen kann. Dass ich diese göttliche Tugend der Liebe bekommen habe. Das Glaube. Und dann das Leben daraus, diese Gesinnung, das ist nur aus der Liebe möglich. Und das ist das, was Palotti meint.
den Glauben vertiefen,

0: die Liebe entzünden. Dann habe ich hier in der Bergpredigt genau die Folgen, also was daraus kommt oder wie ich daraus leben kann. Das ist also eine wunderbare Grundregel, wie Paluti sagt. Das ist die Grundregel unserer Gesellschaft. Dann kommt er wieder zurück, hat das Gebet genommen, das war auch da, im Verborgenen beten, also nicht, damit es die Leute sehen und mir mit dem Beten noch angeben, dass wir schon in der 7. theresianischen Stufe sind und so, sondern dass das alles im Verborgenen bleibt. Nicht? Und so bringt das jetzt auch übers Fasten. Wenn ihr also fastet, so schaut nicht finster drein wie die Heuchler, denn sie verstellen sich das Gesicht, damit die Leute merken, dass sie fasten. Warte, ich sage euch, sie haben ihren Lohn schon. Das ist wieder die gleiche Weise. Du aber, wenn du fastest, salbe dein Haupt, wasche dein Gesicht, damit die Leute nicht merken, dass du fastest, sondern nur dein Vater, der im Verborgenen ist und dein Vater, der ins Verborgene sieht, wird es dir vergelten. Futur, Gegend, Zukunft. Und dann kommt gleichsam so eine kleine Zusammenfassung. Sammelt euch nicht Schätze auf Erden, wo Motte und Wurm sie zerstören und wo Diebe einbrechen und stehlen. Das ist das, was das Gegenteil von Armut. Ich halte an allem Möglichen fest, an geistigen Werten, an geistlichen, an materiellen und so weiter. Ja. Sammelt euch nicht solche Schätze, die wieder vergehen, die nur zeitlich sind. Sammelt euch viel mehr Schätze im Himmel, wo weder Motte und Wurm zu zerstören, wo Diebe nicht einbrechen und stehlen, denn wo dein Schatz ist, da wird auch dein Herz sein. Und das ist, glaube ich, jetzt so eine Zwischenbilanz der Bergpredigt, wo wir uns fragen können, wo ist eigentlich mein Herz? Um dann zu entdecken, was ist denn mein Schatz? An was denke ich heute? Was ist für mich das Wichtigste? Was zieht mich am meisten an? Also es geht ums Existenzielle. Ja? Dass ich Freude haben darf an verschiedenen Dingen, das hat ja nichts zu tun mit, dass ich dran hänge, sondern das sei nicht... Ich freue mich dann dem, was Gott mir da an Wunderschönem geschenkt hat. Ja. Aber immer wieder auch da diese Prüfe machen. Wo ist mein Herz? Und dann ist das ein irdischer Schatz, der vergeht, an dem das Herz hängt, oder ist er schon im Himmel deponiert? Und dann kommt nochmal so ein Zwischensatz, das 22. Das Licht des Leibes ist das Auge. Wenn nun dein Auge gesund ist, wird dein ganzer Leib Licht sein. Wenn aber dein Auge schlecht ist, wird dein ganzer Leib finster sein. Wenn also das Licht in dir Finsternis ist, wie groß wird dann die Finsternis sein? Ich meine, ein Blinder, da ist alles dunkel, klar. Das ist so eine Symbolik. Es ist einfach dieses Auge, das das Göttliche sieht und das erleuchtet. Das gibt dem ganzen Leib allen, was sagen wir, allen Bestrebungen oder Begierden, jetzt mal positiv gesagt, Sehnsüchte, Wünsche, die aus meiner menschlichen Natur kommen, bekommen eine Erfüllung, wenn das Auge die Offenbarung sieht, wenn das Auge das Göttliche sieht, also das Auge also in dieser Gesinnung schaut. Ja. Also deshalb, wenn das Auge Licht ist, wenn das Auge, und Gott ist das Licht schlechthin, also Licht ist das Bild für das Göttliche überhaupt. Also wenn ich in diese, eigentlich kann man sagen, das, was wir jetzt betrachtet haben, wenn wir aus dieser Gesinnung leben, dass Gott mein Schatz ist, wo mein Herz ist, mein Auge sieht also nur auf diesen Schatz, dann kommen alle Bestrebungen meines Lebens eine Erfüllung. Sie sind dann Licht. Wenn aber das Auge dunkel ist, wenn es alles möglich haben will, es geht ja wieder um diesen Schatz und das Irdische sieht, dann ist der ganze Leib erlebt nur von Begierden, die keine Erfüllung sind. Also ich denke, dass das der Zusammenhang ist. Ja, gerade auch von vorher, vom Schatz und jetzt das Auge. Also das Auge als Symbol, wenn es im Licht ist, dann ist alles Licht. Wir atmen ja auf, wenn die Sonne kommt und sich Licht, wenn vorher viel Regen und Dunkelheit ist. Ja, das ist die Symbolik. Und wenn wir aus dieser Gesinnung leben, wenn Gott unser Schatz ist, dann haben alle Bereiche meines Lebens bekommen ihre Erfüllung. Denn nur Gott kann das unendliche Streben, das in uns ist, nach dem Unendlich, nach dem Grenzenlosen erfüllen. Dagegen die Begierden, das Irdische kann es nicht erfüllen, kann es nur zudecken. Aber dann kommen wir von Enttäuschung zu Enttäuschung. Also, wie ist dein Auge? Auf was ist es ausgerichtet? Was kommt durch das Auge in deinen ganzen Leib? Wie kann der ganze Leib alle Bestrebungen deiner Natur, wie können die eine wirkliche Erfüllung finden? Was sieht dein Auge? Was ist der Schatz deines Auges? Versuchen Sie immer wieder auch selber diese Texte zu betrachten, denn es ist das Grundgesetz unseres Lebens, ja, nach Paluti. Dann 24. Niemand kann zwei Herren dienen. Denn entweder wird er den einen hassen oder den anderen lieben oder dem einen anhangen und den anderen verachten. Ihr könnt nicht Gott dienen und dem Mammon. Sicher kann man zwei Herren dienen. Ich kann morgens bei dem schaffen und mittags beim anderen. Es geht darum, wie es hier am Schluss sagt, Gott und Mammon. Ich kann nicht zwei gegensätzlichen Herren dienen. Also ein bisschen Welt und ein bisschen Gott. Das, was viele eben leben. Ein bisschen Welt und ein bisschen Gott. Das geht nicht. Ich brauche eine Entscheidung, entweder oder. Es gibt keine Neutralität. Es gibt keine Zwischensituation. Es gibt nur eine Entscheidung für Gott oder gegen, aber nichts anderes. Das ist gemeint. Also. Und das spüren wir auch, das ist die Grundvoraussetzung oder auch die Folge, wenn wir aus dem Geisterbergpredigt leben. Dann können wir keine Kompromisse schließen. Das geht nicht. Dann 25, kommen sehr schöne Beispiele. Darum sage ich euch, sorgt euch nicht um euer Leben, was ihr essen werdet, noch um euer Leib, was ihr anziehen werdet. Ist nicht das Leben mehr als die Nahrung, der Leib mehr als die Kleidung? Schaut auf die Vögel des Himmels. Sie säen nicht, sie ernten nicht, sammeln nicht in Scheunen und euer himmlischer Vater ernährt sie. Seid ihr nicht viel mehr wert als sie? Und wer von euch vermag mit seinen Sorgen seiner Lebenslänge eine einzige Elle hinzufügen? Das haben Sie vielleicht auch schon gemerkt, dass das nicht geht. Dass die Sorgen sind sinnlos. Wir können nichts hinzufügen. Und was sorgt ihr euch um eure Kleidung? Schaut die Lilien des Feldes. Er bringt also diese drei Beispiele. Die Vögel des Himmels, die Lilien des Feldes und dann das Gras auf dem Felde, das heute Morgen wunderbar schön grün blüht und abends in den Ofen geworfen wird, verdorrt. Und er sagt, dann sorgt euch also nicht und sagt nicht, was werden wir essen, was werden wir trinken, was werden wir anziehen, denn all das, nach dem trachten die Heiden. Euer himmlischer Vater weiß ja, dass ihr das alles braucht. Und jetzt kommt es, suchet zuerst das Reich Gottes. Vater unser haben wir darum gebeten. Und seine Gerechtigkeit, also die Erlösung. Und all das wird euch dreingegeben werden. Sorgt euch also nicht um den morgigen Tag. Hier kommt es noch einmal ganz betont vom Vater unser her. Sorgt euch nicht um den morgigen Tag, denn der morgige Tag wird für sich selber sorgen. Jeder Tag hat genug an seiner eigenen Plage. Ja? Jeder Tag hat genug an seiner eigenen Plage. Ich glaube, das können wir betonen. Also ab und dafür kriege ich das tägliche Brot. Und es ist ja schön, bei der Schwester Faustina sagt Jesus, ich habe im Tabernakel einer jeden Gemeinde für jeden das bereit, was er für heute braucht, aber niemand kommt und holt es. Sie laufen manchmal an der Kirche vorbei, wo sie geschwind eine Minute reinkommen können, um das abzuholen, was er für sie bereithält für den heutigen Tag. Aber wir laufen vorbei. Das ist, glaube ich, auch eine sehr konkrete Weise. Weißt du, es ist auch schön, diese Beispiele. Wenn Sie die Vögel, die müssen das tun, was sie können. Sie können fliegen. Sie können den Samen sammeln. Das können sie. Das müssen sie machen. Wenn sie auf dem Nest hocken bleiben, verhungern sie. Aber sie können nicht säen und ernten. Aber sie können rumfliegen. Das müssen sie machen. Die Lilien, die können nicht fliegen. Nix. Die stehen da, aber sie können sich öffnen für die Sonne und für den Regen. Jede Pflanze, jeder muss das tun, was er kann. Alles andere macht Gott. Ja, das ist das Bild. Jeder muss das tun, was er kann. Das sind diese schönen Bilder. Dann Kapitel 7, bitte. Richtet nicht, damit ihr nicht gerichtet werdet. Denn mit dem Gericht, mit dem ihr richtet, werdet ihr gerichtet werden. Und mit dem Maße, mit dem ihr messt, wird euch gemessen werden. Und dann kommt eben dieses, was siehst du, den Splitter im Auge deines Bruders, den Balken in deinem Auge nimmst du nicht wahr. Oder wie kannst du sagen, Bruder, lass mich den Splitter aus deinem Auge nehmen, und dabei ist der Balken in deinem Auge. Heuchler, nimm zuerst den Balken aus deinem Auge, dann vermagst du sehen. wie du den Splitter aus deines Bruders Auge wegnimmst. Das heißt, ich bin erst fähig, dem anderen zu helfen, auch dass er seinen Splitter entdeckt, wenn ich meinen Balken erkannt habe. Wenn sie, dann habe ich diese Demut zu dienen. Und sonst werde ich den Balken vom anderen sehen, das heißt, ich richte. Da sagt er, richtet nicht. Das ist ja der Zusammenhang. Richtet nicht, damit ihr nicht gerichtet werdet. Aber wenn ihr in Demut erkennt, wer ihr seid, wenn ihr diese Demut habt, dann könnt ihr auch in Demut dem anderen dienen und helfen, auch das, was vielleicht nur Splitter ist, auch zu entfernen. Also wieder dieser Dienst dem anderen, ist es wieder die Liebe. Ja? Aber ich muss zuerst mich selbst lieben, wie ich bin. Und da muss ich meinen Balken erkennen. Und dann kommt noch etwas, gebt das Heilige nicht den Hunden, werft eure Perlen nicht vor die Schweine, sonst zertreten sie sie mit den Füßen und machen dich dann kehrt und zerreißen euch. Also das ist so ein Bild, es hat so einen Brauch gegeben, ich glaube, ja, hier. Das Beispiel bedeutet also von diesen Hunden und Schweinen, es gab eine Opfervorschrift, nämlich alles Heilige, das im Tempel geopfert wurde und eventuell verdorben ist, darf man nicht dem Tempel abkaufen und den Hunden und Schweinen zum Fraß geben. Und Jesus meint hier, das war damals so ein Begriff, meint mit Hunden und Schweinen im übertragenen Sinn die Gottlosen und Heiden. Das war damals so der Begriff. Und Perlen sind Bild für das Heilige. Und Jesus will sagen, wir sollen das anvertraute, kostbare Gut nicht unwürdigen Preis geben. Und dieses Gut ist das Evangelium, das sind die Sakramente. Wir sollen sie schützen vor denen, die sich unwürdig erweisen, die sie ablehnend und verhöhnend beurteilen. Denn sie werden dieses Gut niedertreten und euch zerreißen. Also das ist dieser Gedanke, der Hintergrund von diesem Wort. Gebt das Heilige nicht den Hunden, werft die Perlen nicht vor die Schweine. Dann siebtens, bittet und es wird euch gegeben, suchet und ihr werdet finden, klopft an und es wird euch aufgetan werden. Denn jeder, der bittet, empfängt und wer sucht, der findet, wer anklopft, dem wird aufgetan werden. Oder wer von euch wird, wenn ihm sein Sohn um Brot bittet, ihm einen Stein geben? Oder wenn er ihn um einen Fisch bittet, wird er ihm eine Schlange geben? Wenn nun ihr, die ihr böse seid, euren Kindern gute Gaben zu geben wisst, wie viel mehr wird euer Vater im Himmel denen Gutes geben, die ihn bitten? Also er will eigentlich sagen, keine großen Überlegungen, Anstellungen, sondern einfach bitten, suchen, anklopfen. Das ist unsere Aufgabe. Das andere ist das Werk Gottes. Und nach dem Bitten muss ich hören. Wenn Sie, unsere Bitten an Gott sind oft so, dass wir meinen, er muss das tun, was ich sage. Sondern ich bitte Gott, der es besser weiß, was für mich gut ist, da muss ich hören, wie er antwortet. Ob er in dem Sinn antwortet, wo ich gemeint habe, das wäre das Gute, oder ob er vielleicht sogar das Gegenteil antwortet, wo er sagt, das andere ist das Gute. Aber wie er antwortet, das ist seine Antwort. Und wir bitten oft, aber hören nicht auf seine Antwort, sondern wollen nur, dass er tut, was wir wollen. Also es wird uns hier versichert in diesem Text, wenn wir bitten, wird uns gegeben. Aber eben, was uns zum Heil ist. Und wir meinen oft, Gott schweigt, weil er das nicht tut, was wir meinen. Es ist ja dieses so dreimalige Wiederholen von Bitten, Suchen, Anklopfen. Dieses dreimalige zeigt die Ernsthaftigkeit des anhaltenden Bittens. Das ist halt dreimal. Diese Zahl hat eine Bedeutung. Es zeigt also die Ernsthaftigkeit des Bittens, dass wir dranbleiben sollen. Und anklopfen, wenn Sie, das ist ein Ausdruck der Achtung vor der Majestät Gottes. Ihr rennt nicht mit der Tür ins Haus, sondern anklopfen heißt, es ist die Achtung, mit der ich Gott bitte. Ich benutze ihn nicht wie so ein Sklaven, der zu tun hat, was ich sage, sondern es ist die Anerkennung der Majestät Gottes. Ich klopfe an und dann höre ich, ob das hereinkommt. Ja? Also, mit Gebet trete ich einfach immer in den Hoheitsbereich Gottes, vor die Majestät Gottes. Deshalb anklopfen und dann hören, auf das Hereinwarten, also wie er antwortet. Entsprechend gehe ich darauf ein. Deshalb klopfen dann warten eben und horchen. Die Tür wird aufgemacht, die Tür ist Christus selber, die Tür zum Vater. Und der Vater erhört gewiss, aber nach seinem Heilswillen. Und dieser Heilswille ist für uns gut. Und nach diesen Worten für unser Verhalten vor Gott folgt dann gleichsam die Liebesregel für unser Verhalten zu den Mitmenschen. Alles nun, was ihr wollt, dass euch die Menschen tun, das sollt auch ihr ihnen tun. Denn das ist das Gesetz und die Propheten. Im Alten Testament ist es umgekehrt. Was du nicht willst, was man dir tut, das füge auch keinem anderen zu. Das ist Alttestament. Und hier ist positiv ausgedrückt das Gleiche. Alles nun, was ihr wollt, dass euch die Menschen tun, das sollt auch ihr ihnen tun. Denn das ist das Gesetz und die Propheten. Es ist gleichsam, diese Stelle ist die Zusammenfassung aller Hauptstücke der Bergpredigt. Jesus dreht also, wie gesagt, den negativen Satz im Alten Testament um ins Positive. Im Alten Testament steht es bei Tobias 4, 16, glaube ich. Also den anderen nichts Böses, sondern Gutes tun. Ihn erfreuen, eben lieben. Jesus will sagen, versetze dich in die Lage des anderen und behandle ihn so, wie du es auch für dich wünschst. Dieser Satz ist gleichsam, können wir sagen, die Lösung der sozialen Frage. Und eben gesagt, die Grundregel unseres Gemeinschaftslebens ist das Geheimnis des Friedens. Dann kommen noch einige Warnungen. Hütet euch vor den falschen Propheten, die in Schafskleidern zu euch kommen, inwendig aber reißende Wölfe sind. Falsche Propheten, die euch nach dem Mund reden, kann man sagen, die eigentlich ihren eigenen Vorteil suchen. Sie haben wir genug. Menschen, die nach unserem Mund reden, die nicht fragen, was für uns gut ist. Die wahren Propheten sind alle ermordet worden. Daran merken wir, wie wir eigentlich die Wahrheit gar nicht hören wollen. Das ist das Gegenteil von der Bergpredigt. Und dieses in Schafskleidern, wissen Sie, diese falschen Propheten, die fühlen sich wollig, wollig an, das Schafskleid. Innen aber sind sie reißende Wölfe. Sie rauben, sie sind räuberisch. Sie suchen Applaus, denken Sie an Theologen, denken Sie an Politiker und so weiter. Sie nutzen oft sogar die Not der Menschen zu ihrem eigenen Vorteil und verschweigen die Wahrheit. Propheten reden im Namen Gottes, die guten Propheten, die wahren Propheten, ob gelegen oder ungelegen. Also, wie reden wir heute als Katholiken, als Christen oder als Theologen? Allein schon, wie sprechen wir über die Eschatologie? Über Sterben, Himmel, Hölle, Fegfeuer. Dieses Endgültige, reden wir doch über das Endgültige. Haben wir Angst vor den Menschen? Oder sind wir wahre Propheten? Die Unterscheidung. Wenn sie und dieser Ungehorsam, der führt dann zu Spaltung und zu Unglauben. Die Wahrheit, sagt Paulus, in Liebe sagen. Man muss, glaube ich, immer wieder überlegen, wenn Menschen sie loben, müssen sie vielleicht zuerst fragen, was wollen die? Warum loben sie mich? Wollen sie was von mir? Sie kennen das. Also, dann aber sagt, an ihren Früchten werdet ihr sie erkennen. Sammelt man etwa Trauben von Dornen oder Feigen von Disteln, so bringt jeder gute Baum gute Früchte. Der schlechte Baum aber bringt schlechte Früchte. Ein guter Baum kann keine schlechten Früchte bringen und ein schlechter Baum kann keine guten Früchte bringen. Jeder Baum, der keine guten Früchte bringt, wird umgehauen und ins Feuer geworfen an ihren Früchten, also werdet ihr sie erkennen. Eine ganz wichtige Sache von uns, gerade auch in der Bergpredigt, ist die Unterscheidung der Geister. Ein guter Baum kann keine schlechten Früchte bringen. Und das ist, glaube ich, heute ganz wichtig. Wenn Sie merken immer wieder, wo Menschen in Not sind, gesundheitlich meistens gesundheitlich, niemand kann mehr helfen, dann greift man nach dem letzten rettenden Arm oder Möglichkeit. Und da nimmt man auch manchmal negative Dinge in Anspruch, die einem noch mehr hineinziehen ins Unheil. Ich denke da immer, ich höre oft diesen Gedanken, der betet doch. Oder der ist doch religiös, der macht doch das gut. Ist das schon ein Beweis? Ich muss auf die Früchte schauen. Ich denke an einen, es war schon vor Jahren, weiß nicht, ob der noch agiert, es war ein Bauer. Da Er hat geschafft bis am Abend, machte. Und ab 8 bis nachts um 12 hat er um Heilung gebetet für die Leute. Und da ist Verschiedenes passiert. Und da sind Leute hin, weil es passiert ja, und da ist ja katholisch und so. Aber er hat seine Frau behandelt wie eine Sklavin und war untreu und alles Mögliche. Denn ein fauler Baum kann keine guten Früchte bringen. Also was wissen Früchte waren das dann? Wer hat da gehandelt? Nicht der Heilige Geist, das ist unmöglich, weil der Baum faul war. Sehen Sie, aber wenn ich nur nach dem schaue, was scheinbar rauskommt, ich muss immer gucken, von wem sind die Früchte. Ja. Oder gerade auch bei den Gesundbeten. Nicht? Da kommen die Leute immer, ja, die beten doch. Aber ich bin mal einem begegnet und habe den überzeugen wollen, auch ein katholischer Mann, überzeugen wollen, dass das nichts ist. Da sagt der Pater, was wollen Sie? Ich bete doch bloß mit den Leuten. Das kann doch nicht falsch sein. Wissen Sie, aber er hat das vom Vater übernehmen müssen. Das Dämonische muss man immer übernehmen, vorher kann einer nicht sterben. Das, was von Gott kommt, kommt direkt von Gott. Der Geist Gottes gibt es dem Einzelnen, das kann man nicht erben. Und dann habe ich zu ihm gesagt, wo also alles hoffnungslos war, habe ich gesagt, darf ich mal mit Ihnen beten? Er so, ja sicher, haben die Hände aufgelegt. Hab still gebetet, hab den Mächten befohlen, sie müssen sich jetzt melden. Und auf einmal hat er angefangen, wackeln auf dem Stuhl. Und dann hab ich gesagt, was machen Sie denn für Zeugs? Ich weiß auch nicht. Dann hab ich gesagt, wollen Sie wissen, was ich betet habe? Dann hab ich gesagt, ich habe diesen Mächten befohlen. Dann ist er aufgerannt, oben auf, hat das ganze Buch gebracht, aus dem er diese Gebete hat. Und hat mir vor Pfirs geschmissen und gesagt, ich will nichts damit zu tun haben. Dann hab ich gesagt, jetzt beichte ich aber zuerst. Ja. Dann habe ich mir das mal angeguckt. Stellen Sie, da war für jedes Organ ein Gebet drin. Das Auge, linke Auge, rechte Auge, Nase und also für jedes Organ. Manche konnten wirklich beten, da war ein Gebet. Manche waren ein bisschen komisch formuliert. Aber wissen Sie, das ist das Raffinierte. Das war kein Gebet an Gott, sondern es war eine Zauberformel in Gebetsform. Also eine Zauberformel in Gebetsform. Und das ist das Raffinierte. Ja? Und deshalb, ich muss auf die Früchte achten. Ja? Diese Früchte, die da kommen, sind meistens nicht bleibend, sondern die verschieben einfach Phänomene. Heute haben sie es im linken Arm und morgen haben sie es im rechten Arm. Verstehen Sie? Das geht immer weiter. Also das ist, glaube ich, auch ganz wichtig, die Unterscheidung der Geister in unserer Zeit. Und Sie müssen immer denken, bei Unterscheiden der Geister geht es nicht um Bös und Gut. Das kann jeder unterscheiden. Sondern geht es um Gut und Besser. Dass oft das scheinbar Bessere das wahre Gut verdeckt. Das ist die Unterscheidung der Geister. Ja. Zum Beispiel das Gute übertreiben, sodass einem zum Hals raushängt. Sehen Sie, das ist vom Bösen. Das Gute übertreiben. Und das passiert sehr oft. Da man den Leuten sagt, du musst das und das und das, und das beten, sonst kommst du nicht in den Himmel. Und die übernehmen sich und haben gar keine Lust mehr an Gott, verlieren die ganze Liebe zu Gott. Sehen Sie, das ist die Absicht. Übertreibung des Guten. Da muss man sehr drauf achten. Ich sage immer, wenn der Teufel einen Heiligen fangen will, so wie einen von euch, dann hängt er einen Heiligen an die Angel. Und kein Teufel, denn da beißt er nicht rein. Aber den Heiligen, da beißt er rein, eventuell, wenn sie nicht aufpassen. Dann nicht jeder. Jetzt kommt also genau das, was immer wieder aufgetaucht ist. Wie die Pharisäer, die nur auf die Werke schauen. Und eigentlich, ihnen geht es gar nicht um Gott. Sie machen lauter fromme Werke, alles fromm, alles gut, beten, alles, Almosen, alles. Aber es geht ihnen immer nur um ihre Anerkennung. Und jetzt kommt das Urteil. Und wie oft ist das auch bei uns? Das ist jeder zu allen Zeiten so. Nicht jeder, der zu mir sagt, Herr, Herr, wird in das Himmelreich eingehen, sondern wer den Willen meines Vaters tut, der im Himmel ist. Viele werden an jenem Tage zu mir sagen, Herr, Herr, haben wir nicht geweissagt in deinem Namen sogar Dämonen ausgetrieben, in deinem Namen viele Wunder gewirkt, dann werde ich zu ihnen sagen, ich habe euch nie gekannt, hinweg von mir, ihr Übeltäter. Ein unheimliches Wort. Es sind lauter Leute, die also ganz fromm gelebt haben nach außen. Aber warum haben sie so gelebt? Zur eigenen Anerkennung. Es ging ihnen immer um das Ansehen vor den Menschen. Es ging ihnen um das, was sie leisten. Aber es ging ihnen nie um die Liebe zu Gott. Es ging ihnen nicht um Gott. Und da kann man ganz schnell hineinkommen, indem man, auch wenn sie Wunder tun und alles Mögliche, die können durch solche Menschen geschehen. Das ist der unterscheidende Geister. Aber die Wunder sind nicht geschehen, weil sie heilig sind, sondern weil Leute im Verborgenen gebetet und vielleicht sogar gelitten haben zur Rettung der Menschen. Und Gott hat durch diese Menschen dieses Heil bewirkt, aber nicht wegen ihrer Heiligkeit, sondern wegen denen, die im Geheimen, im Stillen für die Menschen um Bekehrung gebetet haben. Und dann kann Gott auch solche Leute benutzen, um das Heil zu wirken. Aber es hat nichts mit ihrer Entscheidung für Gott zu tun, sondern sie haben es ja nur getan, um Anerkennung zu bekommen. Ja? So, wenn sie beten, dann fällt die ganze Gegend um oder weiß ich was. Ja? Also schauen Sie immer drauf, die Menschen, denen Sie begegnen, auch im geistlichen Bereich, im evangelistischen Bereich, haben Sie die Armut der Bergpredigt. Ist Christus das Einzige, die eigentliche Mitte, wie Papst Leo jetzt dauernd von Anfang an sagt? Ist er der Schatz, auf den mein Herz ausgerichtet ist? Oder will ich Erfolg haben? Will ich was leisten? Will ich Anerkennung finden? Einfach immer darauf schauen, wo hat er sein Herz? Was ist sein Schatz? Das scheint mir ganz wichtig zu sein. Denn wissen Sie, es wird ja so viel im Reich Gottes gemacht und also ist ja unheimlich, was alles gemacht wird in allen Pfarreien. Und trotzdem fortlaufenden Erfolg, ja, da stimmt ja was nicht. Ja. Also das ist ein sehr ernstes Wort. Und dann sagt er, jeder aber, der diese meine Worte hört und sie befolgt, gleicht einem klugen Mann. Er bringt da gleichsam die Schlussfolgerung. Hat aber vorher haben wir noch eines übersehen, den 13 und 14. Tretet ein durch die enge Pforte, denn weit und breit ist der Weg, der ins Verderben führt. Und viele sind es, die auf ihn einhergehen. Und er spricht ja zu den Jüngern. Ja. Doch eng ist die Pforte und schmal der Weg, der ins Leben führt. Und wenige sind es, die ihn finden. Also das ist ein sehr erschreckendes Wort. Aber es ist Gottes Wort, es ist ganz klar. Der breite Weg, das ist das, was ich gerade vorher gesagt habe. Oft sind es die falschen Propheten, die die Menschen auf diesen falschen Weg führen. Diese Propheten, die können alles sein, bis zu den Hirten hinauf. Die sind die falschen Wege führen, den breiten Weg, nicht, den die Welt auch geht. Aber wir meinen, wir haben der Herr gesagt, müsst ihr klappen. Ja. Aber hier wird es ganz deutlich. Eng ist die Pforte und schmal der Weg, der ins Leben führt. Und wenige sind es, die ihn gehen. Und wir selber spüren, jeder von uns spürt ja, was es mich kostet, in der Liebe zu bleiben bis hin zur Feindesliebe. Was das kostet, was das alles tagtäglich von mir verlangt. Nur das Wesentliche, die Liebe. Das Nicht-Verurteilen, das Nicht-Richten, das, was er alles gesagt hat. Ja. Das Reich Gottes kann man nur mit Macht an sich reißen, sagt Jesus an einer Stelle. Und dann eben die Schlussfolgerung, wer meine Worte hört und befolgt, ist ein kluger Mann, der sein Haus auf Felsen baut. Da stürzt der Platzregen herab, die Wasserfluten heran, Winde bliesen und fielen über das Haus, aber es stürzte nicht ein, weil es auf Felsen gebaut ist. Das andere ist eben, wer diese Worte hört und nicht befolgt, das ist das Hören und nicht befolgen, nämlich auf Christus hin, sondern es zu benutzen zur eigenen Anerkennung, ist ein törichter Mann, der sein Haus auf Sand baut, da stürzt der Platzregen herab, die Wasserfluten kommen, die Winde bliesen und fielen über jenes Haus her, da stürzte es ein und der Sturz war groß. Ist interessant, das sind zwei verschiedene Worte, weil es im Wind und Sturm, der auf Fels gebaut ist, da heißt es prospipto, das heißt, der Sturm und die Winde sind wütend anfallen und das Haus hält fest. Und bei dem, der es auf Sand gebaut hat, heißt bloß proskopto, das heißt nur ein bisschen Anwind, da kommt der Windle und schon kippt es um. Ja, das ist diese Unterscheidung im Griechischen. Also kleinste Kleinigkeiten bringen dieses Haus zu Fall. Und dann heißt es nur noch am Schluss, als Jesus diese Worte beendet hatte, waren die Volksscharen ganz betroffen über seine Lehre, denn er lehrte sie wie einer, der Macht hat und nicht wie ihre Schriftgelehrten. Und ich denke, das ist das, wenn wir aus dieser Bergpredigt, aus diesem Grundgesetz unserer Gesellschaft, unserer Gemeinschaft leben, dann denke ich, dass alles, was wir tun, auch sprechen, etwas von dieser göttlichen Macht zum Ausdruck kommt. das Wort etwas bewirken, ohne dass wir vielleicht vieles, soll ich sagen, dahinter vermuten. Der Geist Gottes kann das einfachste Wort dann von mir oder einfachste Dienst benutzen, um gewaltige Werke zu vollbringen. Es ist seine Sache. Ich denke, es lohnt sich, wenn Sie immer wieder das Grundgesetz unserer Gemeinschaft betrachten. Und Sie werden immer wieder auf Dinge stoßen, die Ihnen helfen, wieder die klare Richtung zu haben. Aber auch auf die Situation, in der die Kirche steht, in der Welt immer wieder neu zu entdecken.
1: 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Vielen Dank an Pater Burb für die Auslegung. Gottes Segen wünscht Ihnen Marion Kuhl.

Sie hören Radio Horeb, Ihre christliche Stimme in Deutschland, kurz vor 15 Uhr, Zeit für den Barmherzigkeitsrosenkranz. Rufen Sie gerne hier im Studio an und beten Sie im Radio mit vor. Die Telefonnummer dazu, das ist die 089 517 008 008. Und wenn Sie aus Österreich, aus der Schweiz, aus Südtirol anrufen, dann wählen Sie die 0049 für Deutschland vorweg. Und dann geht's weiter mit der 89 517 008 008. Am Mikrofon an diesem Mittwochnachmittag Stefanie Feil. Ich freue mich aufs gemeinsame Gebet mit Ihnen.

0: Barmherzigkeitsrosenkranz hier bei Radio Horeb und Radio Maria. Schön, dass Sie mit dabei sind. Es grüßt Sie an diesem Mittwochnachmittag Stefanie Feil. Das Höchstmaß seiner erbarmenden Liebe hat Jesus geoffenbart in der Stunde seiner tiefsten Erniedrigung, seiner Hingabe am Kreuz. Auf Gottes erbarmende Liebe schauen wir jetzt im Gebet, wenn wir den Barmherzigkeitsrosenkranz beten. Das Gebet geht zurück auf die heilige Ordensfrau Faustina Kowalska. Jesus hat der polnischen Ordensfrau seine erbarmende Liebe für die ganze Welt ganz besonders gezeigt und er hat ihr auch den Barmherzigkeitsrosenkranz anvertraut, den sie dann im Jahr 1935 aufgeschrieben hat. Schauen wir wie immer zu Beginn unserer Gebetszeit in das Tagebuch von Schwester Faustina Kowalska. Unter der Nummer 481 notiert sie einmal: O, wie sehr ich die heilige Kirche liebe und alle, die in ihr leben. Ich schaue auf sie wie auf lebendige Glieder Christi. Ich leide mit den Leidenden. Schmerz brennt mich beim Anblick der Lauen und Undankbaren. Ich bemühe mich dann um eine solche Liebe zu Gott, die Genugtuung leisten kann für die, die ihn nicht lieben, die ihren Erlöser mit Undank sättigen. Das Tagebuch von Schwester Faustina Kowalska, Nummer 481, wenn Sie es nochmal nachlesen möchten. Ja, beten wir um diese Liebe für uns selbst, um auch für andere einstehen zu können, damit der Friede in den Herzen und in der Welt wächst. Ich freue mich jetzt, zum Gebet verbunden zu sein mit unserer Hörerin Frau Spenzberger. Sie rufen aus Bichl in der Nähe von Benediktbeuern an in Oberbayern. Grüße Gott.
1: Grüß Gott, Frau Feil.
0: Ja, Frau Spenzberger, sicherlich haben Sie auch noch ein Anliegen, das wir mit hineinnehmen dürfen ins Gebet.
1: Ja, ich habe ein echtes Anliegen und zwar ist heute der 7. Todestag von meinem Mann. So möchte ich für seine Seele beten und für alle armen Seelen im Fegfeuer.
0: Ja, gerne, liebe Hörerinnen und Hörer. Natürlich dürfen Sie auch Ihre ganz persönlichen Anliegen jetzt mit ins Gebet hineinlegen. Beginnen wir im Namen des Vaters und des Sohnes und des Heiligen Geistes.
1: Amen.
0: Amen. Vater unser im Himmel, geheiligt werde dein Name. Dein Reich komme, dein Wille geschehe, wie im Himmel, so auf Erden.
1: Unser tägliches Brot gib uns heute und vergib uns unsere Schuld, wie auch wir vergeben unseren Schuldigern. Und führe uns nicht in Versuchung, sondern erlöse uns von dem Bösen. Amen.
0: Gegrüßet seist du, Maria, voll der Gnade, der Herr ist mit dir. Du bist gebenedeit unter den Frauen, und gebenedeit ist die Frucht deines Leibes, Jesus.
1: Heilige Maria, Mutter Gottes, bitte für uns Sünder, jetzt und in der Stunde unseres Todes. Amen.
0: Ich glaube an Gott, den Vater, den Allmächtigen, den Schöpfer des Himmels und der Erde und an Jesus Christus, seinen eingeborenen Sohn, unseren Herrn, empfangen durch den Heiligen Geist, geboren von der Jungfrau Maria, gelitten unter Pontius Pilatus, gekreuzigt, gestorben und begraben, hinabgestiegen in das Reich des Todes, am dritten Tage auferstanden von den Toten, aufgefahren in den Himmel, er sitzt zur Rechten Gottes des allmächtigen Vaters. Von dort wird er kommen, zu richten die Lebenden und die Toten.
1: Ich glaube an den Heiligen Geist, die heilige katholische Kirche, Gemeinschaft der Heiligen, Vergebung der Sünden, Auferstehung der Toten und das ewige Leben. Amen.
0: Amen. Ewiger Vater, ich opfere dir auf den Leib und das Blut, die Seele und die Gottheit deines über alles geliebten Sohnes unseres Herrn Jesus Christus.
1: Zur Sühne für unsere Sünden und für die Sünden der ganzen Welt.
0: Durch sein schmerzhaftes Leiden.
1: Habe Erbarmen mit uns und mit der ganzen Welt.
0: Durch sein schmerzhaftes Leiden.
1: Habe Erbarmen mit uns und mit der ganzen Welt.
0: Durch sein schmerzhaftes Leiden.
1: Habe Erbarmen mit uns und mit der ganzen Welt.
0: Durch sein schmerzhaftes Leiden.
1: Habe Erbarmen mit uns und mit der ganzen Welt.
0: Durch sein schmerzhaftes Leiden.
1: Habe Erbarmen mit uns und mit der ganzen Welt.
0: Durch sein schmerzhaftes Leiden.
1: Habe Erbarmen mit uns und mit der ganzen Welt.
0: Durch sein schmerzhaftes Leiden.
1: Habe Erbarmen mit uns und mit der ganzen Welt.
0: Durch sein schmerzhaftes Leiden.
1: Habe Erbarmen mit uns und mit der ganzen Welt.
0: Durch sein schmerzhaftes Leiden.
1: Habe Erbarmen mit uns und mit der ganzen Welt.
0: Durch sein schmerzhaftes Leiden.
1: Habe Erbarmen mit uns und mit der ganzen Welt. Ewiger Vater, ich opfere dir auf den Leib und das Blut, die Seele und die Gottheit deines über alles geliebten Sohnes, unseres Herrn Jesus Christus.
0: Zur Sühne für unsere Sünden und für die Sünden der ganzen Welt.
1: Durch sein schmerzhaftes Leiden.
0: Habe Erbarmen mit uns und mit der ganzen Welt.
1: Durch sein schmerzhaftes Leiden.
0: Habe Erbarmen mit uns und mit der ganzen Welt.
1: Durch sein schmerzhaftes Leiden.
0: Habe Erbarmen mit uns und mit der ganzen Welt.
1: Durch sein schmerzhaftes Leiden.
0: Habe Erbarmen mit uns und mit der ganzen Welt.
1: Durch sein schmerzhaftes Leiden.
0: Habe Erbarmen mit uns und mit der ganzen Welt.
1: Durch sein schmerzhaftes Leiden.
0: Habe Erbarmen mit uns und mit der ganzen Welt.
1: Durch sein schmerzhaftes Leiden.
0: Habe Erbarmen mit uns und mit der ganzen Welt.
1: Durch sein schmerzhaftes Leiden.
0: Habe Erbarmen mit uns und mit der ganzen Welt.
1: Durch sein schmerzhaftes Leiden.
0: Habe Erbarmen mit uns und mit der ganzen Welt.
1: Durch sein schmerzhaftes Leiden.
0: Habe Erbarmen mit uns und mit der ganzen Welt. Ewiger Vater, ich opfere dir auf den Leib und das Blut, die Seele und die Gottheit deines über alles geliebten Sohnes unseres Herrn Jesus Christus.
1: Zur Sühne für unsere Sünden und für die Sünden der ganzen Welt.
0: Durch sein schmerzhaftes Leiden.
1: Habe Erbarmen mit uns und mit der ganzen Welt.
0: Durch sein schmerzhaftes Leiden.
1: Habe Erbarmen mit uns und mit der ganzen Welt.
0: Durch sein schmerzhaftes Leiden.
1: Habe Erbarmen mit uns und mit der ganzen Welt.
0: Durch sein schmerzhaftes Leiden.
1: Habe Erbarmen mit uns und mit der ganzen Welt.
0: Durch sein schmerzhaftes Leiden.
1: Habe Erbarmen mit uns und mit der ganzen Welt.
0: Durch sein schmerzhaftes Leiden.
1: Habe Erbarmen mit uns und mit der ganzen Welt.
0: Durch sein schmerzhaftes Leiden.
1: Habe Erbarmen mit uns und mit der ganzen Welt.
0: Durch sein schmerzhaftes Leiden.
1: Habe Erbarmen mit uns und mit der ganzen Welt.
0: Durch sein schmerzhaftes Leiden.
1: Habe Erbarmen mit uns und mit der ganzen Welt.
0: Durch sein schmerzhaftes Leiden.
1: Habe Erbarmen mit uns und mit der ganzen Welt. Ewiger Vater, ich opfere dir auf den Leib und das Blut, die Seele und die Gottheit deines über alles geliebten Sohnes, unseres Herrn Jesus Christus.
0: Zur Sühne für unsere Sünden und für die Sünden der ganzen Welt.
1: Durch sein schmerzhaftes Leiden.
0: Habe Erbarmen mit uns und mit der ganzen Welt.
1: Durch sein schmerzhaftes Leiden.
0: Habe Erbarmen mit uns und mit der ganzen Welt.
1: Durch sein schmerzhaftes Leiden.
0: Habe Erbarmen mit uns und mit der ganzen Welt.
1: Durch sein schmerzhaftes Leiden.
0: Habe Erbarmen mit uns und mit der ganzen Welt.
1: Durch sein schmerzhaftes Leiden.
0: Habe Erbarmen mit uns und mit der ganzen Welt.
1: Durch sein schmerzhaftes Leiden.
0: Habe Erbarmen mit uns und mit der ganzen Welt.
1: Durch sein schmerzhaftes Leiden.
0: Habe Erbarmen mit uns und mit der ganzen Welt.
1: Durch sein schmerzhaftes Leiden.
0: Habe Erbarmen mit uns und mit der ganzen Welt.
1: Durch sein schmerzhaftes Leiden.
0: Habe Erbarmen mit uns und mit der ganzen Welt.
1: Durch sein schmerzhaftes Leiden.
0: Habe Erbarmen mit uns und mit der ganzen Welt. Ewiger Vater, ich opfere dir auf den Leib und das Blut, die Seele und die Gottheit deines über alles geliebten Sohnes unseres Herrn Jesus Christus.
1: Zur Sühne für unsere Sünden und für die Sünden der ganzen Welt.
0: Durch sein schmerzhaftes Leiden.
1: Habe Erbarmen mit uns und mit der ganzen Welt.
0: Durch sein schmerzhaftes Leiden.
1: Habe Erbarmen mit uns und mit der ganzen Welt.
0: Durch sein schmerzhaftes Leiden.
1: Habe Erbarmen mit uns und mit der ganzen Welt.
0: Durch sein schmerzhaftes Leiden.
1: Habe Erbarmen mit uns und mit der ganzen Welt.
0: Durch sein schmerzhaftes Leiden.
1: Habe Erbarmen mit uns und mit der ganzen Welt.
0: Durch sein schmerzhaftes Leiden.
1: Habe Erbarmen mit uns und mit der ganzen Welt.
0: Durch sein schmerzhaftes Leiden.
1: Habe Erbarmen mit uns und mit der ganzen Welt.
0: durch sein schmerzhaftes Leiden.
1: Habe Erbarmen mit uns und mit der ganzen Welt.
0: Durch sein schmerzhaftes Leiden.
1: Habe Erbarmen mit uns und mit der ganzen Welt.
0: Durch sein schmerzhaftes Leiden.
1: Habe Erbarmen mit uns und mit der ganzen Welt.
0: Heiliger Gott, heiliger starker Gott, heiliger unsterblicher Gott.
1: Habe Erbarmen mit uns und mit der ganzen Welt.
0: Heiliger Gott, heiliger starker Gott, heiliger unsterblicher Gott.
1: Habe Erbarmen mit uns und mit der ganzen Welt.
0: Heiliger Gott, heiliger starker Gott, heiliger unsterblicher Gott.
1: Habe Erbarmen mit uns und mit der ganzen Welt.
0: Barmherziger Jesus, im Augenblick deines Kreuzestodes für uns beten wir dich an und lobpreisen dich und bitten, umfasse mit deiner unerschöpflichen Barmherzigkeit die ganze Menschheit, besonders die armen Sünder und die Sterbenden.
1: Amen. Amen.
0: Im Namen des Vaters und des Sohnes und des Heiligen Geistes.
1: Amen.
0: Gelobt sei Jesus Christus.
1: In Ewigkeit. Amen.
0: Ein herzliches Dankeschön, Frau Spenzberger, für Ihren Anruf.
1: Ja, ich sage Ihnen auch ein herzliches Dankeschön und vergelt's Gott. Vielen herzlichen Dank, Frau Feil.
0: Ja, sehr gerne. Gottes reichen Segen Ihnen.
1: Ihnen
0: und
1: auch.
0: Liebe
1: danke.
0: Grüße
1: und auf
0: nach Oberbayern.
1: Ja, danke.
0: Auf Wiederhören. Ja, ein herzliches Dankeschön Ihnen allen, liebe Hörerinnen und Hörer, für diese große Gebetsgemeinschaft hier bei Radio Horeb und Radio Maria am Mittwochnachmittag. Live auf Sendung anrufen und für sich und in Ihren Anliegen beten lassen können Sie übrigens heute Abend wieder in der Sendung Gott hört dein Gebet ab 19.45 Uhr. Ihre Anliegen können Sie auch schon vorab per Mail einreichen. Die Mailadresse dazu lautet gebetsanliegen@horeb.org. Bettina Radermacher ist dann für Sie heute Abend im Studio München. Bleiben Sie gerne jetzt auch mit dabei, in Kürze die Hörergrüße.

Hörergrüße bei Radio Horeb und Radio Maria aus dem Medienhaus Balderschwang im Oberallgäu. Grüßt Sie dazu ganz herzlich Stefanie Feil. Schön, dass Sie mit dabei sind. Die Hörergrüße, das ist unsere Sendung zum Mitmachen. Und für alle, die heute zum ersten Mal eingeschaltet haben, hier noch einmal kurz das Prozedere der Sendung, wie diese Sendung funktioniert. Sie können hier bei mir im Studio anrufen und jemanden grüßen. Vielleicht haben Sie auch das Radio geschenkt bekommen und möchten der Person mitteilen, dass Sie jetzt auch Radio Horeb hören und ihr so eine Freude bereiten. Bevor Sie auf Sendung zu hören sind, haben wir ein kurzes Vorgespräch, in dem Sie mir schon mal Ihren Namen nennen, woher Sie anrufen und Ihren Liedwunsch verraten. Wenn Sie sich mit dem Lied noch unschlüssig sind oder Ihnen gerade keins einfällt, kein Problem, wir können das auch gemeinsam aussuchen. Jetzt die Telefonnummer, die Sie dazu brauchen, das ist die 089 517 008 008. Und wenn Sie aus Südtirol, aus Österreich, aus der Schweiz anrufen, dann denken Sie an die 0049 vorweg für Deutschland. Und dann geht's weiter mit der 89517008008. Rufen Sie an, gestalten Sie diese Sendung mit Ihren Grüßen und Ihrer Musik. Und ja, heute möchte ich ganz, ganz viele Neuhörer auf Sendung begrüßen. Darüber würde ich mich ganz besonders freuen, aber natürlich auch über Sie alle, die Sie hier in der Radio Horeb und Radio Maria Hörerfamilie anrufen. Wie immer zu Beginn unser Lied der Woche, vorgestellt von unserem Musikredakteur.

große Bühne. Doch Naomis Kinder werden älter und über die Jahre keimen unaufhaltsam neue Lieder in ihr hervor. Ab April 2025 veröffentlicht Naomi van Doren in jedem Monat einen neuen Song ihres Albums Zuflucht. Das Album ist also nun komplett und jetzt gibt's eine Kostprobe der Musik. Die Erkenntnis aus einer tiefen persönlichen Krise Naomis und ein starkes Glaubenszeugnis in dem Song Nah bei mir. Du warst näher denn je, als mein Herz auseinanderbrach, ich in Scherben am Boden lag und keinen Ausweg fand. Du warst näher denn je, als du neu in mein Leben kamst, alle Scherben und Tränen nahmst und mich geheilt hast. Von ihrem Album Zuflucht hören wir jetzt Naomi van Doren und Nah bei mir.

0: Na, bei mir, unser Lied der Woche hier in den Hörergrüßen bei Radio Horeb und Radio Maria, gesungen von Naomi van Doren. Ja, die Hörergrüße, das ist unsere Mitmachsendung. Auch wenn Sie jetzt ganz neu mit dabei sein sollten, scheuen Sie nicht, rufen Sie an, verschicken Sie Ihre Grüße mit einem christlichen Liedtitel und erzählen Sie uns natürlich gerne, wie Sie zum Radio gekommen sind. 089 517 008 008, das ist der heiße Draht in diese Sendung. Diese Nummer gewählt hat jetzt auch Herr Dobbert aus Dortmund. Ich grüße Sie.
1: Grüß Gott, liebe Grüße nach Balderschwang, wo ich in 2 Monaten wieder sein werde, und in 2 Wochen bin ich zum 37. Mal in Altötting, wo ich mich mega drauf freue, auf die Lichterprozession am Vorabend von Maria Himmelfahrt und auch dort

0: zwei Tage verweilen kann in Altötting. Das ist mega, weil ich nur jedem empfehlen kann, genauso wie ich nur jedem empfehlen kann, einen Besuch im Medienhaus in Balderschwang, vor allem die Kapelle sollte man sich unbedingt angeguckt haben. Das ist ein unbedingtes Muss. Und jetzt, wie im Schnelldurchgang früher bei Dieter Tomasek, die Grüße in die Republik hinaus. Einmal zu Frau Attikus nach Kiel, dann zu Frau Rammel aus Rohr in Niederbayern, in, wie gesagt, schönen Rohr in Niederbayern mit der Assamkirche. Dann nachträgliche Namenstagsgrüße an Brigitta Theresia von München. Dann Frau Müller in Müllerstadt, ich bete weiter für ihren Enkel Frau Müller. Dann an alle Kolpinger, Troll Kolping. Und dann geht ein ganz besonderer Gruß an unseren Pastor Heinrich Öst, der gerade in Paderborn ist, wo ja das Libori-Fest jetzt die ganze Woche ist, der mit einem Stand dort vertreten ist, mit anderen Mitgliedern, mit der Bewegung Go for Peace, Go for Future, das ist eine Jugendbewegung. Ganz liebe Grüße nach Paderborn rüber, dann an den Leiter unseres pastoralen Raumes, Pfarrer Lukas Keite, von der Kirchengemeinde Heilige Schutzengel, unserer vier Pfarreien, dann an den Krankenhauspfarrer Marc Stücker. Weitere Grüße erfolgen dann an Frau Spenner auch in Dortmund, dann an das gesamte Radio Horeb Team, dann an Familie Breker und an Frau Wehrum an den schönen Rhein, dann an Familie Becker-Hanzig in Dortmund-Atterbeck und Dortmund-Assern. Und was mir ganz wichtig ist, liebe Grüße an diejenigen, die auch wie ich einen schweren Verlust an Trauerfall hatten vor vier Monaten, wo mein Onkel plötzlich verstorben ist, mit 70. Liebe Grüße in die Ewigkeit an Onkel Dirk und an auch Britt Bergen, die ja auch uns immer viel Freude mit ihren Sendungen und vor allem mit der Pfarrei der Woche bereitet hat. Und ja. Ansonsten bleibt mir dann nur zu sagen, vielen Dank, liebe Grüße, bleibt oder werdet gesund, den Schutz der Gottesmutter und alles erdenklich Gute und liebe Grüße aus Dortmund-Wickede.
1: Ja, danke schön, Herr Dobbert, für Ihre Grüße in die weite Runde. Ja, dann wünschen wir Ihnen eine gute Wallfahrt nach Altötingen. Eine ganz gesegnete Zeit.
0: Danke.
1: So, und jetzt hören wir Ihren Liedwunsch von Oswald Sattler. Haben Sie sich gewünscht? Wie groß bist du?

0: Aus Bayreuth ruft unsere nächste Hörerin an, Frau Köfner-Büttner. Ich grüße Sie ganz herzlich.
1: Ich grüße auch alle, natürlich den Pfarrer Kocher und Sie und das ganze Team. Dann muss ich alle noch erwähnen, weil es da jetzt Geld und außerdem soll Radio Horeb auch einmal, ja, ich möchte alle aufrufen, die noch nicht gespendet haben und trotzdem hören. Bitte regelmäßig spenden. Das ist ein Herzensanliegen von uns allen. Das möchte ich mal an, ja, genau, einfach mal gesagt haben. Ja, und dann möchte ich alle grüßen in Bayreuth, aus dem Heiligkreuz und aus der Schlosskirche, alle, ich nenne jetzt keine Namen weiter, und ja, aus der...
0: Das weiß jeder, wer gemeint ist. Gut.
1: St. Johannes Nepomuk, alle evangelischen Geschwister und alle anderen auch. Genau.
0: Ja, wie schön. Dankeschön, Frau Köfner-Büttner, für Ihre Grüße. Ja, und wenn es von den Hörern kommt, dann fällt es natürlich leichter.
1: Ja.
0: Ein Dank für Ihren Spendenaufruf oder für Ihre Spenden, für das, ja, was Sie schon gegeben haben.
1: Einfach
0: herzlichen Dank.
1: Ich beschäftige mich mit Existenzanalyse, weil wenn man älter wird und therapeutisch reflektieren musste, dann muss man sich irgendwie, ja, ich habe mich jetzt so entwickelt. Das hat Gott aus mir, aus der innersten Tiefe herausgeholt.
0: Ein herzliches Dankeschön Ihnen für all das, was Sie schon gegeben haben, auch für Ihr Gebet.
1: Ja.
0: Dankeschön. Frau Köfner-Büttner.
1: Ohne Radio Horeb geht gar nichts.
0: Ja, dann weiterhin viel Freude mit dem Programm. Und jetzt hören wir Ihren Liedwunsch. Wir haben gemeinsam ein Lied von Marco Frisina herausgesucht, der italienische Komponist mit seinem Chor, der schon ganz viele Papstmessen gestaltet hat. Laudate Dominum, lobt den Herrn. Viel Freude damit. Grüße nach Bayreuth.
1: Dankeschön.

0: Laudate Dominum, ein Liedwunsch von Frau Küffner-Büttner aus Bayreuth, hier in den Hörergrüßen bei Radio Horeb und Radio Maria. Ja, und ich habe immer noch keine Neuhörer auf Sendung begrüßen dürfen. Das würde ich so gerne heute tun. Rufen Sie gerne an 089-517-008-008. Das ist die Telefonnummer in diese Sendung von Österreich aus Südtirol, der Schweiz, die 0049 für Deutschland vorweg. Und dann geht's weiter mit der 89517008008. Und wenn Sie schnell sind, sind Sie gleich jetzt an dritter Stelle und müssen nicht lange warten. So, aus Hagen darf ich unsere nächste Hörerin begrüßen, Frau Kaschinski. Ich grüße Sie.
1: Schönen guten Tag. Ja, ich freue mich sehr, dass ich jetzt wieder jemanden an der Strippe habe und freue mich auf mein Lied, denn ich liebe das sehr. Und ich will einfach nur Dank sagen für unseren Menschen, der so viel gute Sendungen aufgestellt hat und die von Ihnen allen gemacht wird. Es ist so wunderbar, hier zuzuhören und zuzugucken. Es ist so wunderbar. Ich möchte danken für mein Radio. Ich bin überglücklich dafür, dass ich dies habe. Und natürlich habe ich auch einen Dauerauftrag gemacht, das ist selbstverständlich, denn wo nichts ist ja nichts. Ne? Und
0: Dankeschön.
1: So möchte ich allen Hörer grüßen, die Kranken und die Gesunden. Das ist so schön, eine solche Gemeinschaft hinter einem zu haben. Vielen Dank.
0: Schön, dass Sie mit dazugehören zur Hörerfamilie, Frau Kaschinski.
1: Ja. Ich bin so ungefähr anderthalb Jahre dabei. Ja.
0: Anderthalb Jahre. Mhm. Und wie kam es dazu?
1: Ja, hat jemand aus der Gemeinde mir gesagt, das wäre doch was für dich. Und dann wieder von der Radio Horeb habe ich überhaupt noch nichts gehört. Und dann habe ich mich dahinter geklemmt. Ne? Und dann, ja, und dann hat das Wurzeln geschlagen. Das finde ich jetzt wirklich wunderbar.
0: Wie schön. Wunderbar.
1: Ja.
0: Schön, danke
1: schön. Ich bin sehr dankbar dafür. Ja, das ist für mich die große Rettung gewesen. Vor zwei Jahren ist mein Mann gestorben und dann war ich praktisch alleine in einem großen Haus. Und die Kinder sind eben woanders, die sind nicht hier in der Nähe und das ist einfach alles nicht ganz einfach, wenn man alleine ist. Und dann kam das Radio. Und das hat mir so einen Auftrieb gegeben. Ich denke, das ist ja herrlich. Da kannst du ja richtig glücklich sein. Jetzt bist du nicht mehr allein.
0: Das freut uns sehr, Frau Kaschinski.
1: Ja.
0: Schön, dass Sie mit dabei sind.
1: Das ist sehr
0: schön.
1: Dass
0: wir Ihnen auf diese Weise da ein Stück weit dienen dürfen.
1: Ja, das ist wirklich wahr. Vielen Dank.
0: Dankeschön für den Anruf. Und jetzt
1: bitte
0: Ihr Liedwunsch,
1: schön.
0: Vater, deine Liebe. Ja, gesungen von Musik von Pfarrer Andreas Schätzle, unserem geistlichen Assistenten von Radio Horeb Team Deutschland, von unseren vielen, vielen Ehrenamtlichen, die Radio Horeb deutschlandweit bekannt machen. Vater, deine Liebe.

0: Vater, deine Liebe ist so groß. Ein Liedwunsch von Frau Kaschinski aus Hagen in NRW und gesungen von Franziskanerpater Sandisch Manuel und Pfarrer Andreas Schätzle, dem geistlichen Assistenten von Radio Horeb Team Deutschland, unsere vielen Ehrenamtlichen, die das Radio deutschlandweit bekannt machen. Ja, und wenn Sie Interesse haben an einer ehrenamtlichen Mitarbeit in Radio Horeb Team Deutschland, dann melden Sie sich einfach bei unserem Hörerservice. Und das geht ganz einfach unter folgender Telefonnummer 08328921110. Unsere nächste Hörerin ruft aus Niederbayern an, Frau Rammel aus Rohr. Ich grüße Sie.
1: Grüß Gott. Ich wohne in Rohr und ich grüße den Herrn Torwart aus Dortmund. Sie haben doch gehört. Artikus aus Kiel. Ja. Die Frau Mayer aus Rohr, vielleicht hört es. Und den Albert und Hildegard mit. Vielleicht hören Sie es mit dem Lied, Nee, mein Gott zu mir. Das wär's.
0: Ja, danke schön, Frau Rammel, für Ihren Anruf. Jetzt gehen die Grüße hin und her. Wunderbar. Alles Gute Ihnen. Gottes Segen.
1: Danke, wiederhören.
0: Auf Wiederhören und viel Freude jetzt mit Ihrem Liedwunsch. Näher, mein Gott, zu dir.

0: Und weiter geht's hier in den Hörergrüßen nach Remseck bei Ludwigsburg am Neckar. Und jetzt darf ich doch noch eine Neuhörerin begrüßen. Frau Raber, ich grüße Sie.
1: Ja, hallo, hier ist Elisabeth Raber. Ich habe ein Anliegen, und zwar möchte ich ganz herzlich meine Freundin Rosalie aus Rastatt grüßen, sowie alle Zuhörer, die uns jetzt zuhören. Und vor allem möchte ich mein großes Dank aussprechen an das gesamte Team. Es ist so erfüllend und so schön und berührend, Ihre Sendungen. Ich höre sie immer. Und ja, dabei geht es mir sehr gut. Und ich habe einen Musikwunsch. Das würde ich gern hören, das Lied Herr, heile mich gesungen.
0: Ja, sehr gerne. Frau Raber, wie lange sind Sie denn schon dabei?
1: Ich glaube, ein halbes Jahr.
0: Ja, schön. Ja. Also nicht mehr so ganz neu, aber
1: nicht mehr ganz neu, und ich habe meine Routine drin und schon, ich gehe einkaufen und warte dann, die Sendung kommt, dann muss ich daheim sein. Also es ist für mich ist es fesselnd, und es ist für mein Seelenheil und für meine Seele. Es tut mir sehr gut.
0: Ja, und es gibt auch dem Tag dann Struktur.
1: Ja, genau. Gleich morgen schon mit dem Rosenkranz, das muss ich ehrlich sagen. So geht's los. Und
0: um
1: dann
0: 6 Uhr früh beginnen Sie schon.
1: Ja.
0: Ja, schön, dass Sie dabei sind.
1: Ja.
0: Frau
1: Raber, ich bedanke mich ganz herzlich. Grüße an euch alle.
0: Dankeschön, dass Sie mit dabei sind, dass Sie zum Hörerkreis gehören, zur Hörerfamilie. Und jetzt hören wir Ihren Liedwunsch, Herr, heile mich, gesungen von Roland Patzleiner. Viel Freude damit.
1: Ich bedanke mich nochmals und auf Wiederhören.
0: Auf Wiederhören.

0: Aus dem Flörsbachtal in Hessen ruft Frau Schäfer an. Ich grüße Sie, Frau Schäfer.
1: Ja, hallo Frau Heil, ich grüße Sie. Frau Heil, ich grüße Sie auch und ja, ich freue mich, dass ich durchgekommen bin heute. Ja, ich möchte die ganze Hörerfamilie grüßen aus dem schönen Flörsbachtal. Besonders diejenigen, denen es nicht so gut geht, vielleicht gesundheitlich, wünsche ich gute Besserung und ganz recht herzliche Grüße. Und dann möchte ich natürlich auch die allerwichtigsten Menschen vom Radio Horeb grüßen. Das ist Ihr Team mit Pfarrer Kocher. Und ja, ich sag mal, für das viele Herzblut, was man merkt in Ihren Sendungen, die Sie zusammenstellen für die Hörerfamilie oder für das ganze Radio. Es tut richtig gut.
0: Dankeschön, das freut uns, dass Sie mit dabei sind und dass wir Ihnen dienen dürfen.
1: Ja, ja, und dann möchte ich auch grüßen die treuen Rosenkranzbeter aus der Hörerfamilie, die mitbeten immer, die schon ja quasi mit dazugehören zum Ablauf. Morgen schon um 6 Uhr die Rosenkranz, wird der Rosenkranz gebetet.
0: Da sind Sie auch schon mit dabei.
1: Da bin ich nicht immer, aber fast immer, aber abends bin ich immer mit dabei, weil ich denke, das ist so ein schöner Tagesabschluss. Mhm. Ja, und da freue ich mich halt über die bekannten Stimmen und ja. die möchte ich ganz herzlich auch nochmal grüßen, möchte mich bedanken für
0: der Abendrosenkranz dann nach der Heiligen Messe
1: 19. Ja, genau, nach der Heiligen Messe, ja. So, und dann habe ich noch einen Gruß für meine liebe Freundin im Fullerland, in Kalbach und ich möchte sie grüßen mit ihrem Lieblingssänger, Oswald Sattler und möchte ihr und ihrer Familie einen schönen Sommer wünschen. Das war's dann.
0: Ja, danke schön, Frau Schäfer, für Ihren Anruf und für Ihre Grüße. Schön, dass Sie mit dabei sind und jetzt Ihr Liedwunsch für Ihre Freundin von Oswald Sattler gesungen.
1: Danke.
0: Ich bete an die Macht der Liebe. Viel Freude damit.
1: Danke Ihnen.
0: Danke Ihnen.

Und damit gehen die Hörergrüße hier bei Radio Horeb und Radio Maria für heute zu Ende. Ein herzliches Dankeschön Ihnen allen, dass Sie mit dabei waren, dass Sie diese Sendung bereichert haben mit Ihren Grüßen und Ihrem Liedwunsch. Weiter geht's hier im Programm in Kürze mit der Sendung Katechismus. Dann hören wir den Münchner Pfarrer Bodo Windolf. Er spricht mit Blick auf die alttestamentliche Lesung des vergangenen Sonntags über die aktuelle Debatte zur sogenannten Leihmutterschaft. Das hörende Herz, Gedanken zur Leihmutterschaft, Katechismus um 16.30 Uhr, gleich nach den Nachrichten mit Radio Vatikan. 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Täglich können Sie anrufen, jetzt ab 16 Uhr bis 17 Uhr unter der Telefonnummer 08328921170. Sie können mit einem erfahrenen Seelsorger ins Gespräch kommen, sich segnen lassen, um Gebet bitten, um Aussprache bitten. Die Telefonseelsorge-Hotline 08328921170, täglich hier bei Radio Horeb von 16 bis 17 Uhr. Durchs weitere Programm an diesem Mittwochnachmittag wird Sie meine ehrenamtliche Kollegin Ingrid Zeiringer begleiten. Sie steht schon bereit für Sie im Studio München. Ich wünsche Ihnen einen frohen und gesegneten Nachmittag. Am Mikrofon Ihre Stefanie Feil.

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1: Papst und Andrea Bocelli laden zum internationalen Friedensgebet nach Castel Gandolfo ein. Deutscher Ethiker betont, Leo XIV. Kann KI-Debatte entscheidend prägen. Und Zentralafrika, Schutz, Wasser und Nahrung dringend gesucht. Das und mehr hören Sie in dieser Sendung. Ich bin Mario Galgano. Herzlich willkommen. Castel Gandolfo lässt den Papst nicht los. 3 Wochen hatte Leo XIV. Dort in seiner Sommerresidenz verbracht. Montagabend kam er zurück nach Rom. Doch schon heute Abend zieht es ihn wieder in die Albaner Berge, zu einer ganz besonderen Begegnung. Ich habe darüber vor dieser Sendung mit meiner Kollegin Gudrun Seiler gesprochen. Gudrun, was hat Papst Leo in Castel Gandolfo vor?
2: Heute Abend findet ein kleines Gebetstreffen mit Musik statt, und zwar im sogenannten Borgo Laudato Si, auf dem Gelände der päpstlichen Sommerresidenz. Dieses Borgo Laudato Si ist sozusagen eine dem päpstlichen Park ausgegliederte Event-Location, die auch für Veranstaltungen vermietet wird, sofern die sich mit dem Geist des Ortes vertragen. Vor 2 Wochen fand da zum Beispiel ein großes Treffen von 30 internationalen Nobelpreisträgern statt und einer Reihe Friedensaktivisten zum Thema KI und Krieg. Und heute eben dort der Cantico di Pace, wörtlich Gesang des Friedens, ein Gebetstreffen im Rahmen der Feiern zum 800. Todesjahr des heiligen Franz von Assisi. Das ist ja alles thematisch sehr stimmig. Borgo Laudato Si heißt so nach der gleichnamigen Sozial- und Umweltenzyklika von Papst Franziskus, und Laudato Si wiederum, auf Deutsch gelobt seist du, mein Herr, das sind die ersten Worte des Sonnengesangs, den Franz von Assisi im 13. Jahrhundert als Loblied auf die Schöpfung verfasst hat. Papst Leo leitet das gemeinsame Gebet und er will dabei im Geist des Sonnengesangs heute ein Zeichen für Versöhnung, für weltweiten Frieden und für den Schutz der Schöpfung setzen.
1: Eine Besonderheit ist die musikalische Gestaltung des Friedensgebets heute Abend. Es singt unter anderem der italienische Tenor Andrea Bocelli. Was hat es damit auf sich?
2: Ja, Andrea Bocelli, der übrigens blind ist, das ist der Tenor mit den meisten verkauften Tonträgern weltweit. Und als Italiener ist er ein inzwischen fast schon bewährter Gast bei den Päpsten. Er hat für Johannes Paul II. Gesungen, 2019 für Benedikt XVI. Beim Empfang damals für Kunstschaffende in der Sixtinischen Kapelle und dann auch bei mehreren Anlässen sogar vor Papst Franziskus, unter anderem in den USA beim Weltfamilientreffen in Philadelphia 2015. Bocelli tritt auch nicht zum ersten Mal in Castel Gandolfo auf. Schon bei der Eröffnung des Borgo Laudato Si mit Papst Leo vor einem Jahr hat er für die Musik gesorgt. Bocelli achtet, wie wahrscheinlich jeder Künstler, auf besonders medienwirksame Auftritte. Er wurde im Oktober letzten Jahres schon mal von US-Präsident Donald Trump im Oval Office empfangen und hat dabei auch spontan seinen Welthit «Con te partirò» angestimmt. Und in Castel Gandolfo singt er heute Abend vor Papst Leo gemeinsam mit dem Jugendchor ABF Voices.
1: Und wie geht es dann in den kommenden Tagen und Wochen weiter mit Papst Leo und seinem Programm? Ist der Sommer für ihn vorüber?
2: Die Generalaudienzen am Mittwoch finden ab nächster Woche wieder statt in Rom. Heute war noch Pause. Auch der Angelus am Petersplatz am Sonntag wird wieder regulär stattfinden. Ob und wenn ja, welche Privataudienzen Papst Leo jetzt im August stattfinden lässt, dazu ist noch nichts bekannt. Fest steht aber, dass der Papst im August 3-mal Rom verlässt. Am Donnerstag, den 6. August, nächste Woche, reist er nach Assisi zur Basilika Santa Maria degli Angeli, wo die Portiuncula steht, also das winzige Kirchlein, das Franz von Assisi wieder aufgebaut hat. Am Samstag, den 22. August, geht Leo zuerst nach San Marino, den Zwergstaat im Apennin, und dann gleich daneben nach Rimini zum großen Katholikentreffen, das dort jedes Jahr stattfindet. Es ist das erste Mal, dass dort ein Papst vorbeischaut. Und Mitte August, rund um den den 15. Maria Himmelfahrt geht er nochmal 3 Tage nach Castel Gandolfo zum Ausspannen und Messe feiern. Das wurde zwar noch nicht mitgeteilt, es ergibt sich aber einfach aus dem Ticketverkaufskalender der päpstlichen Villen in Castel Gandolfo. Man kann jetzt nämlich ab 1. August sich sogar wieder den Apostolischen Palast anschauen, wo der Papst ja bis Montag dieser Woche gewohnt hat. Aber 14. bis 16. August kann man keine Eintrittskarten lösen, heißt wohl Papst im Haus.
1: Das Friedensgebet in Castel Gandolfo heute Abend beginnt um 19 Uhr und wird dann um 21.30 Uhr auf der Website und auf dem YouTube-Kanal von Vatican News übertragen. Nicht auf Deutsch kommentiert, sondern einfach im Originalton und es bleibt nicht abrufbar. Mehr dazu unter www.radiovatikan.de. In der Person von Papst Leo XIV. Sieht der deutsche KI-Ethiker und Philosoph Norbert Paulo eine außergewöhnliche Chance für die Kirche, Einfluss auf die internationale Debatte über künstliche Intelligenz zu nehmen. Dies liege nicht nur am Inhalt seiner ersten Enzyklika Magnifica Humanitas, denn auch die Tatsache, dass der Papst Amerikaner sei, verändere die Wahrnehmung im Silicon Valley grundlegend. Paulo lehrt Philosophie und Ethik der Digitalisierung an der KU Eichstätt-Ingolstadt.
3: Also hätte ein Papst aus Argentinien oder Deutschland oder aus Polen, um die Vorgänger zu nennen, die gleiche Enzyklika veröffentlicht, hätte das nicht die gleiche Auswirkung.
4: Meint Norbert Paulo, denn schließlich erfolgten die maßgeblichen KI-Entwicklungen durch Konzerne im Silicon Valley.
3: Also irgendwie wird Papst Leo als einer von uns wahrgenommen aus amerikanischer Perspektive. Und man geht grundsätzlich davon aus, dass der das alles besser versteht und nicht einer von den anderen, ein Fremder ist, sondern jemand, der aus der gleichen Kultur ist, die gleichen Werte vertritt und so. Das spielt eine große Rolle und das kann ein großes Pfund sein für die Kirche.
4: Das unterstreicht Paulo auch mit Blick auf die einladende und bodenständige Art des Papstes. Dies schaffe Vertrauen und Gesprächsbereitschaft, die andere Päpste wohl kaum hätten erreichen können, so Paulo. Mit seiner Enzyklika Magnifica Humanitas habe der Papst die wichtigsten ethischen Fragen der vergangenen Jahre gebündelt und einem breiten Publikum zugänglich gemacht, würdigt er das erste große Lehrschreiben von Leo XIV.
3: Er hat mit Sicherheit eine wichtige Frage getroffen. Also eine Frage, die im Endeffekt uns alle umtreibt und die schon jahrelang diskutiert wird. Die hat er halt sehr, sehr klug aufgegriffen, sehr viele Debatten klug zusammengeführt und auf die zentralen ethischen Bruchlinien sozusagen verwiesen, die in der aktuellen Entwicklung von KI wichtig sind. Ja, das hat er mit der Enzyklika gemacht und das ist wirklich sehr, ein sehr wirkmächtiger Text, der in aller Kürze eine sehr, sehr umfangreiche Debatte, die inzwischen seit über einem Jahrzehnt in verschiedenen Fächern geführt wird, zusammenbringt und für ein sehr breites Publikum, ja, also alle, die sich für so eine Enzyklika interessieren, wirklich auch in der Sprache zusammenführt, die so viele Menschen erreichen kann, wie es natürlich Fachdebatten, die es lange gibt, niemals tun würden. Also das war wirklich eine große Leistung.
4: Allerdings sei er bei der praktischen Umsetzung sehr offen geblieben. Dazu hätte er sich zwar noch konkretere Aussagen erhofft, doch diese Aufgabe liege nun bei Politik, Wissenschaft und Wirtschaft, meint der Wissenschaftler. Vor diesem Hintergrund erhalte auch der jüngste Sicherheitsvorfall bei OpenAI besonderes Gewicht, gibt Paulo zu bedenken. Positiv hebt er hervor, dass OpenAI den Vorfall gemeinsam mit der betroffenen Plattform Hugging Face ungewöhnlich transparent offengelegt habe.
3: Was jetzt in der Zwischenzeit noch passiert ist, ist, dass einige der ganz großen Firmen, angefangen von Microsoft bis hin zu Google und anderen, sich zusammengeschlossen haben, um ihre jeweiligen Sicherheitsinfrastrukturen zu koordinieren. Also ein einheitliches Modell zu schaffen, wo jeder an bestimmten Ebenen seine Expertise beisteuern kann, sodass nicht mehr jede Firma alles machen muss, sondern die sich jetzt spezialisierter auf einzelne Themen konzentrieren können, um möglichst schnell eine möglichst effektive Absicherung der KI-Modelle hinzubekommen.
4: Erklärt Paulo weiter. Diesen Schritt hätten die Unternehmen auch sehr bereitwillig kommuniziert, um von ihrer Seite aus eine Reaktion auf den Vorfall zu zeigen. Nichtsdestotrotz habe dieser erneut deutlich gemacht, dass die Entwicklung leistungsfähiger KI nicht allein der Selbstregulierung der Unternehmen überlassen werden dürfe. Neben Regeln für den Einsatz brauche es künftig auch verbindliche Vorgaben für Forschung und Entwicklung, so die Forderung des Professors. Für Radio Vatikan, Christine Seuss.
1: Nach den Schändungen mehrerer Gebetsstätten im Marienwallfahrtsort Medjugorje hat die Staatsanwaltschaft von Bosnien und Herzegowina die Ermittlungen übernommen und die Verhängung der Untersuchungshaft gegen den festgenommenen Tatverdächtigen angekündigt. Dem 31-jährigen polnischen Staatsbürger wird die Beschädigung bzw. Zerstörung religiöser Objekte vorgeworfen. Nach bosnischem Strafrecht droht dafür eine Freiheitsstrafe von 6 Monaten bis zu 5 Jahren. Der Verdächtigte war am Dienstag nach einer groß angelegten Fahndung in der Ortschaft Cerno bei Lubuczki festgenommen worden. Er soll am Mittwoch der Staatsanwaltschaft überstellt werden. Unterdessen hat der Wallfahrtsort die Folgen des Angriffs innerhalb weniger Stunden weitgehend beseitigt. Mitglieder der Pfarrgemeinde, Jugendliche der Gemeinschaft Cinacolo sowie zahlreiche Freiwillige entfernten die Schmierereien an den Marienstatuen auf dem Erscheinungsberg Podbro. Die Reinigung weiterer beschädigter Gebetsorte soll am Mittwoch abgeschlossen werden. Auch der durch einen Brand beschädigte Außenaltar der Pfarrkirche St. Jakobus wurde noch am selben Tag instand gesetzt. Das abendliche Gebetsprogramm mit Rosenkranz, Eucharistiefeier und eucharistischer Anbetung konnte deshalb wie vorgesehen am Außenaltar stattfinden. Während der Anbetung versammelten sich zahlreiche Gläubige zu einem Gebet der Wiedergutmachung. Und wir blicken nach Afrika. Bewaffnete Gruppen haben vor einem Monat im Nordosten der Zentralafrikanischen Republik gewütet, im Amdafok, einem wichtigen Grenzposten zum Sudan. Die humanitäre Lage dort bleibt angespannt, sagt uns der örtliche Caritas-Direktor.
5: Über Amdafok kamen seit dem Ausbruch des Krieges im Sudan 2023 Zehntausende Flüchtlinge in die Zentralafrikanische Republik. Dass auch dort keine Stabilität herrscht, wurde mit dem Angriff der bewaffneten Gruppe vom 30. Juni deutlich. Die humanitäre Lage in Amdafok bleibt wirklich prekär und besorgniserregend, sagte uns der Exekutivsekretär der Caritas Zentralafrikas, der Priester Alain Bienvenu Bangbanzi. Dieses tragische Ereignis hat großes Leid in der Bevölkerung verursacht. Aus Angst vor einem neuen Angriff lebt sie in einem Vertriebenenlager am Rand der MINUSCA-Basis. Dort ist ein Gelände entstanden, auf dem die Bevölkerung vor großen Herausforderungen steht. Der Bedarf ist enorm, um ihr Leid zu lindern. Die Angreifer attackierten Stellungen der zentralafrikanischen Streitkräfte. Bei den Kämpfen starben Zivilisten und Soldaten. Die Angreifer zerstörten öffentliche Gebäude, plünderten oder verbrannten Häuser und stahlen Vorräte. Ein Teil der Bevölkerung floh nach Birao. Ein anderer Teil versucht inzwischen zurückzukehren. Besonders dringend fehlen wetterfeste Unterkünfte, Lebensmittel, Trinkwasser und medizinische Hilfe. Die Bedürfnisse und Herausforderungen betreffen die Lebensqualität, weil die Menschen unter Dächern aus Planen leben, die manchmal Löcher haben, erklärte Bangbanzi. Auch die Qualität des Wassers ist ein Problem. Es ist schwierig, Nahrung zu finden, um all diese Menschen zu versorgen. Hinzu kommen Bedürfnisse im Bereich der Gesundheit. All das führt dazu, dass die humanitäre Lage in Amdafok wirklich prekär und besorgniserregend bleibt. Unter den Hilfsbedürftigen befinden sich Vertriebene aus Amdafok und auch sudanesische Flüchtlinge. Caritas sieht zudem ein hohes Schutzrisiko für Frauen und Kinder. Die Erfahrung hat gezeigt, dass Menschen an solchen Orten manchmal Missbrauch oder sexuelle Ausbeutung ausgesetzt sind, so der Caritas-Direktor. Deshalb muss auch in diesem Bereich gearbeitet werden, um diese Menschen in ihrer fragilen Lage zu schützen. Für Radio Vatikan, Sabrina Czarnecki.
1: Und zum Schluss noch ein weiterer Teil unserer Sommerserie.
6: Mit Papst Johannes Paul II. Durch den Sommer.
7: Im Namen der Menschlichkeit oder im Namen Gottes und der Kirche sind Menschen in allen Jahrhunderten, besonders in Zeiten äußerster Bedrängnis, ohne Rücksicht auf ihr persönliches Schicksal, zum Anwalt des Menschen, seiner unantastbaren Würde und unverletzlichen Grundrechte geworden.
1: Und damit endet diese Sendung. Weitere Nachrichten und vieles mehr finden Sie in unserem kostenlosen Infokanal auf WhatsApp. Mehr dazu und der entsprechende QR-Code, um sich kostenlos anzumelden, finden Sie auf unserer Internetseite unter www.radiovatikan.de. Vatican News Deutsch auf WhatsApp. Aus dem Studio in Rom verabschiedet sich Mario Galgano. 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

Gleich 16.17 Uhr. Hier ist Radio Horeb, Leben mit Gott. Aus unserem Studio in München begrüßt Sie sehr herzlich Ingrid Seiringer. Nun einige Programmhinweise. In der Reihe Katechismus um 16.30 Uhr hören wir den Münchner Pfarrer Bodo Windolf. Er spricht über die aktuelle Debatte zur sogenannten Leihmutterschaft mit Blick auf die alttestamentliche Lesung des vergangenen Sonntags. Um 17.15 Uhr folgt die Sendung zum Nachdenken mit dem Titel Freie Liebe über neue Sexualmoral. In einer Zeit großer Veränderungen, schnellen Wandels und dem Verlust christlicher Werte stellen sich für die Menschen viele Fragen. Es geht um Grenzen, Moral und die richtige Lebensweise, auch in ihren Liebesbeziehungen. Bernhard Meuser bezieht in seinem Buch Freie Liebe Stellung und gibt ein messerscharfes Plädoyer für eine Liebe, in der Menschen fähig werden, sich einander ganz und treu zu schenken. Pfarrer Dr. Richard Kocher, der Programmdirektor von Radio Horeb, liest und kommentiert das Buch in Auszügen. Die genauen Angaben zum Buch finden Sie bei Details in der Programmübersicht auf horeb.org. Die Vesper, das Abendlob, beten wir aus der Stundenliturgie der Kirche um 17.30 Uhr. Die Psalmen dieser Liturgie sind es, die in unser Leben hineinsprechen durch den Heiligen Geist. Sie sind die Gebete der Gläubigen durch die Zeiten hindurch.

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Verleih deinem Knecht ein hörendes Herz, damit er dein Volk zu regieren und das Gute vom Bösen zu unterscheiden versteht. So steht's über dieser Katechismus-Sendung mit dem Münchner Pfarrer Bodo Windolf. Herzlich willkommen, grüß Gott dazu, sagt Gregor Dornis. Schön, dass Sie auch jetzt bei Radio Horeb, Ihrer christlichen Stimme in Deutschland, mit dabei sind. Was ist ein hörendes Herz? Gedanken zur Leihmutterschaft. Pfarrer Bodo Windolf ist Priester des Erzbistums München. Er ist Pfarrer der Pfarrei Christus Erlöser in München-Neuperlach. Und hier ist er immer wieder zu hören in der Mitte der Woche mit Gedanken zum Sonntag, der über dieser Woche steht. Sonntag, der erste Tag der Woche. Und es sind immer die liturgischen Texte, also die biblischen Texte in der Heiligen Messe vom Sonntag. Die stehen immer in besonderer Weise über einer Woche. So auch in dieser Woche, wo es um Weisheit geht. Und das hat Pfarrer Bodo Windolf in dieser Woche zum Anlass genommen, einmal über die aktuelle, wieder aufgeflammte Debatte über das Thema Leihmutterschaft nachzudenken. Die erste Lesung in der Heiligen Messe vom Sonntag entstammte dem alttestamentlichen Buch der Könige, erstes Buch der Könige im Kapitel 3. Und da steht: In jenen Tagen erschien der Herr dem Salomo nachts im Traum und forderte ihn auf: Sprich eine Bitte aus, die ich dir gewähren soll. Und Salomo sprach: Herr, mein Gott, du hast deinen Knecht anstelle meines Vaters Davids zum König gemacht. Doch ich bin noch sehr jung und weiß nicht aus noch ein. Dein Knecht steht aber mitten in deinem Volk, das du erwählt hast, einem großen Volk, das man wegen seiner Menge nicht zählen und nicht schätzen kann. Verleih daher deinem Knecht ein hörendes Herz, damit er dein Volk zu regieren und das Gute vom Bösen zu unterscheiden versteht. Wer könnte sonst dieses mächtige Volk regieren? Es gefiel dem Herrn, dass Salomo diese Bitte aussprach. Daher antwortete ihm Gott: Weil du gerade diese Bitte ausgesprochen hast und nicht um langes Leben, Reichtum oder um den Tod deiner Feinde, sondern um Einsicht gebeten hast, um auf das Recht zu hören, werde ich deine Bitte erfüllen. Sieh, ich gebe dir ein so weises und verständiges Herz, dass keiner vor dir war und keiner nach dir kommen wird, der dir gleicht. Soweit also die erste alttestamentliche Lesung in der Heiligen Messe vom vergangenen Sonntag. Und die zweite Lesung, also die neutestamentliche Lesung, findet sich im Römerbrief Kapitel 8. Da schreibt der Apostel Paulus an die Gemeinde in Rom: Schwestern und Brüder, wir wissen, dass denen, die Gott lieben, alles zum Guten gereicht. Denen, die gemäß seinem Ratschluss berufen sind. Denn diejenigen, die er im Voraus erkannt hat, hat er auch im Voraus dazu bestimmt, an Wesen und Gestalt seines Sohnes teilzuhaben, damit dieser der Erstgeborene unter vielen Brüdern sei. Die er aber vorausbestimmt hat, die hat er auch berufen. Und die er berufen hat, die hat er auch gerecht gemacht. Die er aber gerecht gemacht hat, die hat er auch verherrlicht.

0: Katechismus bei Radio Horeb am Mittwochnachmittag, am frühen Abend mit Pfarrer Bodo Windolf aus München-Neuperlach. Mit dem Blick auf die liturgischen Texte des vergangenen Sonntags, also die biblischen Texte aus der Heiligen Messe vom Sonntag, fragt Pfarrer Bodo Windolf heute: Was ist ein hörendes Herz? Gedanken zur Leihmutterschaft. Das Evangelium des vergangenen Sonntags, des 17. Sonntags im Jahreskreis, entstammt in diesem Jahr dem Evangelium nach Matthäus. Matthäus, Kapitel 13. In jener Zeit sprach Jesus zu den Jüngern: Mit dem Himmelreich ist es wie mit einem Schatz, der in einem Acker vergraben war. Ein Mann entdeckte ihn und grub ihn wieder ein. Und in seiner Freude ging er hin, verkaufte alles, was er besaß, und kaufte den Acker. Auch ist es mit dem Himmelreich wie mit einem Kaufmann, der schöne Perlen suchte. Als er eine besonders wertvolle Perle fand, ging er hin, verkaufte alles, was er besaß, und kaufte sie. Wiederum ist es mit dem Himmelreich wie mit einem Netz, das ins Meer ausgeworfen wurde und in dem sich Fische aller Art fingen. Als es voll war, zogen es die Fischer ans Ufer. Sie setzten sich, sammelten die guten Fische in Körbe, die schlechten aber warfen sie weg. So wird es auch bei dem Ende der Welt sein. Die Engel werden kommen und die Bösen aus der Mitte der Gerechten aussondern und sie in den Feuerofen werfen. Dort wird Heulen und Zähneknirschen sein. Habt ihr das alles verstanden? Sie antworteten ihm: Ja. Da sagte er zu ihnen: Deswegen gleicht jeder Schriftgelehrte, der ein Jünger des Himmelreichs geworden ist, einem Hausherrn, der aus seinem Schatz Neues und Altes hervorholt.
1: Liebe Hörerinnen und Hörer am Radio, verleih deinem Knecht ein hörendes Herz, damit er dein Volk zu regieren und das Gute vom Bösen zu unterscheiden versteht. So antwortet Salomo, als Gott ihn im Traum auffordert, eine Bitte auszusprechen. Wir haben diese berühmte Antwort in der ersten Lesung des vergangenen Sonntags gehört. Die ihm daraufhin gewährte, geradezu sprichwörtlich gewordene salomonische Weisheit wird auch gleich an einem Beispiel demonstriert. Kurz hintereinander waren zwei im selben Haus wohnende Dirnen mit einem Kind niedergekommen. Tragischerweise erdrückt die eine ihr Baby im Schlaf, vertauscht daraufhin ihr totes mit dem lebenden Kind der anderen und behauptet, dieses sei das ihre. Der Fall wird vor König Salomo gebracht, der entscheidet, man solle das lebende Kind zweiteilen und beiden je eine Hälfte geben. Natürlich will die wahre Mutter ihr Kind lieber der Falschen überlassen als seiner Tötung zustimmen, während die andere sofort auf den königlichen Vorschlag eingeht. So offenbart die Mutterliebe die richtige Mutter, der dann auch ihr Kind zurückgegeben wird. Ein wahrhaft salomonisches Urteil. Nun, um ein Kind geht es auch in der jüngsten Debatte, die unser Land beschäftigt und erhebliche politische Konsequenzen hatte und hat. Zwei Männer haben sich eines gemieteten Mutterbauchs, das ist O-Ton Jens Spahn, für ihren Kinderwunsch bedient. Der Partner von Jens Spahn, Daniel Funke, meinte dazu: Aber wie sagte doch der große Franz Beckenbauer, der liebe Gott freut sich über jedes Kind. Wie recht er hat. Natürlich ist der kleine Georg ein Gotteskind, wie jedes andere Kind auch, und als solches ein von Gott geliebter Erdenbürger. Aber das ist ja gar nicht der Punkt. Es geht um das Wie seiner Zeugung und seiner Geburt. Auch ein Kind, das aus einer Vergewaltigung entstanden ist, ist ein gottgeliebtes Gotteskind. Aber das rechtfertigt nie und nimmer die Umstände seiner Zeugung. Über diese Problematik, in der es um Menschenwürde und um die Frage geht, ob der Mensch alles darf, was er kann, muss gesprochen werden. Umso bedauerlicher ist aus meiner Sicht das fast komplette Schweigen unserer Bischöfe, mit einer einzigen Ausnahme, Bischof Stefan Oster. In Klammern und der Vollständigkeit halber sei erwähnt, dass sich im Namen der Deutschen Bischofskonferenz Prälat Jüsten unter anderem mit einem Zitat von Bischof Betzing aus dem Jahr 2024 zu Wort gemeldet hat. Bischof Oster aber fand deutliche Worte. Ich zitiere: Wenn also ein prominenter CDU-Politiker in Sachen Leihmutterschaft zur Erfüllung seiner Wünsche gegen die Gesetze des Landes und gegen die Grundlinien der eigenen Partei in dieser für unser Menschenbild so wichtigen Sache bewusst verstößt und damit auch noch positiv werbend für Leihmutterschaft eintritt, halte ich das für einen echten Skandal. Man kann diese Stellungnahme, die sich lohnt, nachzuhören, googeln und findet sie auf YouTube. Man möchte fragen, wäre es nicht Pflicht aller oder zumindest der Mehrheit der Bischöfe, mit möglichst einer Stimme und klaren Worten deutlich zu machen, wie in dieser Frage ein hörendes Herz handeln müsste, ein auf Gott hörendes Herz? Kommt dieses überwiegende Schweigen nicht wiederum einer Selbstmarginalisierung der Kirche unseres Landes gleich, indem man signalisiert, man habe zu zentralen ethischen Debatten unserer Zeit eigentlich keinen relevanten Beitrag beizusteuern, beziehungsweise irgendwann habe man ja schon alles zu dem Thema gesagt? Wissend, dass meine Stimme keinerlei hohe Relevanz hat, will ich dennoch nicht zu den Schweigern gehören, weswegen ich folgende Gedanken ausführe. Noch vor 11 Jahren, nämlich 2015, hatte Jens Spahn, damals parlamentarischer Staatssekretär in der Merkel-Regierung, anders als heute geklungen. In der Zeitschrift GQ hatte er geschrieben: Als schwuler Mann und Christ kann ich mich persönlich nur sehr schwer mit der Idee eines gemieteten Mutterbauchs anfreunden. Und er sprach von Demut, die man dem Schicksal bisweilen entgegenbringen müsse. 2020 als Gesundheitsminister argumentierte er gegen die FDP-Forderung nach Legalisierung der Leihmutterschaft mit den zu erwartenden Schwierigkeiten der Selbstfindung des Kindes und negativen Auswirkungen auf seine Entwicklung. An Salomo mit seinem riesigen Harem von 1000 Frauen, wie die Bibel berichtet, seinem Götzendienst und seiner harten Regierungsweise kann man sehen, dass ein Mensch sein hörendes Herz verlieren kann. Ähnliches trifft wohl auch auf Jens Spahn zu, zumindest was diese Sache betrifft. Nicht nur hat er als gewählter Vertreter unseres Staates deutsches Recht umgangen, diese Art von Doppelmoral, was für euch gilt, gilt für mich noch lange nicht, ist vermutlich ein weiteres gratis Wahlkampfgeschenk für die AfD, sondern er hat auch bei der Degradierung von Mutterschaft zu einem reinen Geschäftsmodell und bei dem Deal Kind gegen Geld, übrigens gegen viel Geld, das sich viele gar nicht leisten können, mitgemacht. Kapitalismus in seiner rohesten Form, so hat es die Neue Zürcher Zeitung kommentiert. Und so verbirgt sich unter der von ihm und seinem Partner zur Schau gestellten glänzenden Oberfläche von Elternglück und süßem Kinderlachen untergründig viel, viel Grauen. Beginnen wir mit den Kindern. Die sogenannte Baby-Take-Home-Rate bei künstlicher Befruchtung, das heißt die Rate der Kinder, die nach einer solchen Befruchtung auch tatsächlich geboren werden, liegt bei etwa 20-23%. Das heißt, nur etwa jede fünfte Befruchtung, durch die ein neuer Mensch entsteht, führt auch zu seiner Geburt. Unzählige menschliche Embryonen bleiben beim technizistischen Machen einer Befruchtung von vornherein auf der Strecke. Zusätzlich sind es durch überzählige Befruchtungen inzwischen Abermillionen, die tiefgekühlt gelagert und irgendwann vernichtet oder zu Forschungszwecken ver- und missbraucht werden. Vorsätzliche Vernichtung menschlichen Lebens in seinem frühesten Stadium. Nun zu den Frauen. Die Verfassungsrechtlerin Frauke Brosius-Gersdorf führte erst kürzlich in einem ZDF-Interview aus, ich zitiere sie, wenn eine Frau selbstbestimmt, autonom, freiwillig und gut informiert entscheidet, dass sie sich als Leihmutter zur Verfügung stellen möchte, dann darf der Staat das meines Erachtens nicht verbieten. Zu einem solchen Urteil kann nur kommen, wer die Verträge ignoriert, die Leihmütter zu unterzeichnen haben. Denn de facto unterschreiben diese, die Leihmütter, den Verlust ihrer Autonomie und Selbstbestimmung. Ausschließlich die Auftraggeber bestimmen die Zahl der eingepflanzten, befruchteten Eizellen. Außerdem bestimmen sie die für erforderlich gehaltenen medizinischen Untersuchungen, den Lebensstil und die Ernährung, sowie den Verzicht auf alle elterlichen Rechte und das bis dahin, dass sich Leihmütter verpflichten, das Kind abzutreiben, wenn es Anomalien aufweist. Mit anderen Worten, wenn die bestellte Ware nicht den Vorstellungen der Besteller entspricht und das Kind deren Qualitätscheck nicht besteht, haben Leihmütter die Ware zu entsorgen. Ansonsten verlieren sie jeden Anspruch auf Honorar. Aktuell kämpft eine Leihmutter in Kanada gegen ein schwules Paar, von dem sie auf $600.000 Schadenersatz verklagt wurde. In der 22. Schwangerschaftswoche wurde eine Lippenkiefer-Gaumenspalte und ein geringfügiger Herzfehler festgestellt. Das Paar wollte die Mutter zur Abtreibung zwingen, was diese ablehnte, weil die Fehlbildung nur kosmetischer Art und behandelbar ist. Das Kind ist inzwischen 2 Jahre alt. Bei der Leihmutter, also bei der austragenden Mutter, das Urteil steht noch aus. Der große Philosoph der Aufklärung, Immanuel Kant, hat die menschliche Würde so definiert, dass der Mensch, ich zitiere ihn, jederzeit zugleich als Zweck, niemals bloß als Mittel behandelt werden darf. Dass bei Leihmutterschaft eine Frau ausschließlich als Mittel für fremde Zwecke und nicht als Zweck an sich behandelt wird, ist offensichtlich. Daran ändert auch die Freiwilligkeit nichts, auf die Brosius-Gersdorf abhebt, was das Eingehen des entsprechenden Vertrages betrifft. Unmoralische Verträge werden auch dann nicht moralisch, wenn sie jemand freiwillig, und das setze ich in Anführungszeichen, denn in aller Regel ist es aus finanzieller Not geboren, also wenn unmoralische Verträge auf eine sogenannte freiwillige Weise eingegangen werden, dann werden sie nicht dadurch moralischer. Wer daher Leihmutterschaft für vereinbar hält mit der Würde des Menschen, hat keine Ahnung davon, was Würde bedeutet. Auch das zeigt mir, dass die Zitierte, nämlich Frauke Brosius-Gersdorf, wohl keine gute Wahl für das Bundesverfassungsgericht gewesen wäre. Sie erinnern sich sicher an die ganzen Diskussionen des vergangenen Jahres. Wer im Übrigen die noch viel weitergehende Problematik für die per Leihmutterschaft geborenen Kinder einmal aus Sicht einer Betroffenen nachlesen möchte, kann dies über einen Link tun, wenn Sie eingeben, an mir klebt ein Preisschild, dann werden Sie ein längeres Statement einer Betroffenen aus den USA nachlesen können, sehr berührend, sehr nachdenklich machend. Zuletzt, am 3. März 2023 wurde in Marokko die sogenannte Casablanca-Deklaration unterzeichnet, ein internationaler Aufruf zur weltweiten und vollständigen Abschaffung und Bestrafung von Leihmutterschaft, da sie die Würde von Frauen verletzt durch Ausbeutung des weiblichen Körpers sowie die Würde von Kindern, weil sie zum Gegenstand von Menschenhandel gemacht werden. Es ist zu befürchten, dass diese Deklaration in einer Welt, in der der Mammon meist die Oberhand gewinnt über ein hörendes Herz, keine Chance auf Realisierung hat, weil es sich hier nicht zuletzt um zig Milliarden Geschäft handelt. Aber wer sich ein wahrhaft hörendes Herz erringt oder bewahrt, darf sicher sein, um auf das Evangelium des vergangenen Sonntags anzuspielen, ein hörendes Herz ist wie ein Schatz im Acker unseres Lebens. Es ist wie eine Perle, für die alles einzusetzen sich lohnt. Und ein solcher Mensch darf gewiss sein, dass Gott ihm alles, wirklich alles am Ende zum Guten führen wird. So schrieb Paulus in der zweiten Lesung. Ihnen allen wünsche ich alles, alles Gute. Einfach ein weiteres Nachdenken über diese schwierige Thematik, aber auch bittere Thematik. Und dazu möge Sie der dreifaltige Gott segnen, der Vater und der Sohn und der Heilige Geist.
0: Amen.

Das war der Katechismus bei Radio Horeb, heute mit einer persönlichen und grundsätzlichen Betrachtung von Pfarrer Bodo Windolf aus München-Neuperlach. Was ist ein hörendes Herz? Gedanken zur Leihmutterschaft. Liebe Hörerinnen und Hörer, danke fürs Dabeisein. Danke, dass Sie die Arbeit von Radio Horeb möglich machen durch Ihr Gebet, durch Ihr Opfer, durch Ihre Spende. Versteht sich von selbst, dass wir das in Kürze auch in unserem Horeb-Podcast haben. 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Hier folgt jetzt die Sendereihe zum Nachdenken. Und mein Name ist Gregor Dornis. Wünsche Ihnen viel Freude hier im weiteren Programm. 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Ja, wer sich ein wahrhaft hörendes Herz erringt oder bewahrt, so haben wir es zum Ausklang dieser Sendung von Pfarrer Bodo Windolf gehört, wer sich ein wahrhaft hörendes Herz erringt oder bewahrt, der darf sicher sein, es ist wie ein Schatz im Acker unseres Lebens. Es ist wie eine Perle, für die alles einzusetzen sich lohnt. Und er darf gewiss sein, dass Gott ihm alles, wirklich alles, zum Guten führen wird.

0: Mein Name ist Ingrid Leiser, Frankfurt. Als Ärztin macht es mich glücklich und stolz, dass ich von Patienten, Pflegebedürftigen und ihren Angehörigen immer häufiger angesprochen werde. Wieso strahlen Sie so viel Freude aus? Wieso geben Sie mir so viel Hoffnung? Ich bin Christ, sage ich dann, und seit meiner Taufe Kind Gottes. Aber mein Motto, Leben mit Gott, das hat mir Radio Horeb geschenkt und immer tiefer tauche ich ein, nach diesem Motto zu leben. Und dann ist bei meinem Gesprächspartner das Interesse da für unser Radio Horeb, mein Ehrenamt und wir kommen ins Gespräch darüber.
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17.15 Uhr. Nun hier bei Radio Horeb die Sendung zum Nachdenken mit unserem Programmdirektor Pfarrer Dr. Richard Kocher.

Liebe Freunde unseres Radios, ich knüpfe an etwas an, was ich am Anfang des Monats November begonnen habe. Ich habe vorgelesen aus dem Buch von Bernhard Meuser, Freie Liebe über neue Sexualmoral. Das ist ja auch einer der Punkte, der bei dem Synodalen Weg sehr diskutiert wird, wo gerungen wird. Und er hat am Schluss dieses Buches, das über 400 Seiten hat, im Fontis Verlag erschienen, einen offenen Brief an die deutschen Bischöfe verfasst, im Kapitel 23, da bin ich stehen geblieben. Er selber wurde massiv in seiner Jugend von einem Priester missbraucht, schreibt deshalb auch mit persönlichem Engagement, vielleicht manchen Punkten etwas überscharf, aber das wollen wir ihm gerne zugestehen. Ich schließe jetzt nochmal an das an, was ich Ihnen schon zur Kenntnis gebracht habe. Noch im Jahr 2019 wurden um die 1000 neue Missbrauchsverbrechen nach Rom gemeldet, die allermeisten von dem Typus, der in diesem Buch hinreichend beschrieben wurde. Gelingt die Reform an diesem exakten Punkt nicht, wird es immer wieder Stimmen geben, wie die von Valentina Alzaraki, die den Bischöfen am Ende des römischen Missbrauchsgipfels in Stammbuch schrieb, Zitat, wenn sie sich nicht radikal entscheiden, auf die Seite der Kinder sich zu stellen, auf die Seite der Mütter, der Familien, der Zivilgesellschaft, dann haben sie zu Recht Angst vor uns, weil wir Journalisten, denen um das Gemeinwohl zu tun ist, ihre größten Feinde sein werden. Zitat Ende. Nun hat zwar die evangelische Kirche ein quantitativ vergleichbares Problem mit Missbrauch, freilich in einem weniger diversen Setting, was die männlich-weibliche Verteilung der Opfer betrifft. Das katholische Missbrauchsproblem stellt sich mit einer von allen entsprechenden Untersuchungen bestätigten Besonderheit dar. Rund 80% der Übergriffe sind Übergriffe von Männern auf männliche Jugendliche. Statt sich dieser Tatsache wirklich zu stellen, dass nämlich die Lebensform Priester oder Kloster vielerorts zu Hohlformen degenerierte, in denen Männer mit einer problematischen Disposition eine soziale Rolle und einkömmliches Auskommen fanden, weil das hätte man jetzt mal untersuchen müssen, warum das so ist, verfiel man auf ein nächstes Level der Vertuschung. Das Hässliche sollte unter der Fassade einer neuen Sexualmoral verschwinden. Alle sollten über alles reden dürfen, damit über das eine Reale nicht mehr gesprochen wird, nämlich, dass es im Herzen der Kirche Amtsträger gibt, denen möglicherweise nichts fehlt, außer einer wirklichen Berufung. Nun hat aber ihre weggedrückte Homosexualität, die dann eine Bandbreite von heimlichen Beziehungen über Unzucht bis Knabenschändung doch ausgelebt wurde, eine Doppelmoral erzeugt, die nicht mehr hinnehmbar ist. Wo ist der nüchterne Blick auf die Situation der Homosexualität, die sie vom Priesterseminar bis in die höchsten Ämter der Kirche breit gemacht hat? Im gleichen Moment schreibt Meuser, indem die Kirche noch nicht einmal imstande ist, ihre spezifische eigene Sexkatastrophe unideologisch zu analysieren, wird schon wieder breitbrünstig über eine neue Sexualmoral doziert, in der mit größter Wertschätzung die positiven Sinnwerte gleichgeschlechtlicher Handlungen hervorgehoben werden. Das finde ich aus biografischen, wie gesagt, er wurde selber missbraucht, und anderen Gründen nur noch zum Fremdschämen. Statt im eigenen Haus aufzuräumen, ist diese Kirche schon wieder dabei, der Welt Lehren zu erteilen. Bevor ihr die Leute ganz die Lizenz entziehen, lizenziert sie großherzig, was ihr nicht gehört, den Sex der anderen. Man kann hier unschwer eine Kampagne ausmachen, an der viele stricken, auch Kleriker und Bischöfe, denen ich ihren kämpferischen Selbstlosen Einsatz immer weniger abnehme.

0: Der Diskurs um Klerikalismus und Macht in der Kirche hat genau diesen Hintergrund. Priesterfreien Kirche, das hat man ja eigentlich nie gedacht, dass das jemals wirklich diskutiert wird. Aber es wird diskutiert. Und er hat das prophetisch schon vorhergesagt. Das Buch hat ihn lange, bevor diese entsprechende Beschlüsse gefasst worden sind, geschrieben. Nicht nur Paulus erlitt Schiffbruch. Der Prophet Jona bestieg ein Schiff nach Tarschisch, um dort niemals anzukommen. Eigentlich hatte Gott einen Auftrag für Ninive, nicht für Tarschisch. Aber für Ninive war Jona zu feig. Nun nehme ich sie mir einfach, die kühne Redefreiheit, von der Kardinal Bergoglio auf dem Präkonklave sprach, und sage. Er sagt es zu den Bischöfen, zu den Priestern: Sie haben keinen Job in Tarschisch, aber in Ninive, und zwar einen höchst unbequemen. Als Kirche hätten sie etwas auszurichten, wofür sie garantiert Prügel beziehen. Stattdessen reden sie den Adressaten nach dem Mund. Die neue Sexualmoral ist nur oberflächlich modern, im Ansatz aber geradezu antiquiert, denn sie tickt, indem sie wie immer am sechsten Gebot herumlaboriert, nun im Modus großzügiger Erlaubnisse, nach dem gleichen Muster, von dem man sich gerade absetzen möchte. Wir erlauben, wir verbieten, wir bewerten, wir setzen die Norm. Das sind schon sehr tiefe Äußerungen, die er uns hier mitgibt. Ich werde an dieser Stelle am Freitag hier weiter fortfahren. Wir erlauben, wir verbieten, wir setzen die Norm. Also es wird im Grunde genommen, macht man eigentlich wieder weiter wie bisher, bloß auf einer ganz anderen Ebene und ganz anderen Art. Es segne sie, schütze sie und heile sie, schenke ihnen Kraft und Zuversicht aus dem Glauben, der mächtige und gütige Gott, der Vater und der Sohn und der Heilige Geist.
1: Amen.
0: Ich wünsche Ihnen einen gesegneten Tag.
2: Sie hörten den Programmdirektor von Radio Horeb, Pfarrer Dr. Richard Kocher, zum Thema Freie Liebe über neue Sexualmoral.

Nachrichten aus Kirche und Welt, direkt aus der aktuellen Redaktion von Radio Horeb, im Studio Karin Viera. Jakarta. Die katholischen Bischöfe Asiens warnen vor Klerikalismus als Hindernis für eine stärkere Beteiligung und betonen die gemeinsame Verantwortung aller Getauften. In ihrer Abschlusserklärung zur 12. Vollversammlung der Föderation Asiatischer Bischofskonferenzen fordern die Bischöfe eine Kultur des Zuhörens, der gemeinsamen Unterscheidung und der dienenden Leitung. Rund 150 Bischöfe, Kardinäle und kirchliche Delegierte aus Asien und anderen Regionen haben an der Vollversammlung teilgenommen. Papst Leo XIV. Hatte die Bischöfe in einer Videobotschaft zu Einheit und gemeinsamer Sendung aufgerufen. Zugleich verwies der Papst auf die Eucharistie als Zentrum katholischer Spiritualität und Quelle kirchlicher Einheit. Paris. In Frankreich stehen zahlreiche kontemplative Klöster vor dem Aus. Nach aktuellen Forschungsergebnissen werden jährlich etwa 10 Klöster geschlossen. Besonders betroffen sind weibliche Ordensgemeinschaften wie Karmelitinnen, Klarissen und Trappistinnen. Bei diesen Gemeinschaften sind innerhalb von 2 Jahrzehnten rund 40% der Klöster verschwunden. Andere Klöster, die neben Französisch auch Latein im Stundengebet verwenden, haben sich teils stabiler entwickelt als rein französischsprachige Gemeinschaften. Dies deutet offenbar darauf hin, dass traditionelle Formen weiterhin viele Personen ansprechen. Wien, New York. Menschen, die an einen persönlichen Gott glauben und sich von dieser Macht geliebt fühlen, sind besser vor den gesundheitlichen Folgen von Einsamkeit geschützt. Das berichtet das Wiener Institut für medizinische Anthropologie und Bioethik unter Verweis auf eine neue Studie. US-Forscher haben dafür Daten von mehr als 180.000 Menschen aus 22 Ländern, darunter Gläubige aus Christentum, Judentum, Islam und Nichtgläubigen, untersucht. Demnach gewährt der Glaube an einen persönlichen liebenden Gott einen starken Schutz vor erhöhter Sterblichkeit und den gesundheitlichen Folgen von Depressionen und Angststörungen. Hinweise auf die Liebe Gottes, etwa durch Predigten oder Andachten, können laut der Studie gezielt Menschen unterstützen, die sozial isoliert oder einsam sind. 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Das waren Meldungen aus Kirche und Welt. 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

17.30 Uhr. 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Am Mikrofon Ingrid Seiringer. In der Stundenliturgie, die die Kirche während des Tagesablaufs feiert, gedenkt sie der großen Taten Gottes für unser Heil. Und so beten wir jetzt die Vesper, das Abendlob, gemeinsam mit den Klarissenkapuzinerinnen von der ewigen Anbetung im Kloster Bethlehem in Koblenz. Heute am Gedenktag der heiligen Martha von Bethanien und ihre Geschwister Maria und Lazarus.

Heute am Gedenktag der heiligen Martha beten wir die Vesper aus der Kommune Heilige Frauen und beginnen mit dem Hymnus im Stundenbuch auf Seite 1239. Die Psalmodie beginnt auf Seite 262 und die weiteren Texte auf Seite 1241. Die Magnificat-Antiphon und die Oration stehen auf Seite 840.

Aus dem Römerbrief. Wir wissen, dass Gott bei denen, die ihn lieben, alles zum Guten führt, bei denen, die nach seinem ewigen Plan berufen sind. Denn alle, die er im Voraus erkannt hat, hat er auch im Voraus dazu bestimmt, an Wesen und Gestalt seines Sohnes teilzuhaben, damit dieser der Erstgeborene von vielen Brüdern sei. Die aber, die er vorausbestimmt hat, hat er auch berufen. Und die er berufen hat, hat er auch gerecht gemacht. Die er aber gerecht gemacht hat, die hat er auch verherrlicht.

0: Lasst uns mit allen Heiligen des Himmels zu unserem Erlöser Jesus Christus beten. Erhöre das Gebet der heiligen Frauen, die die Krone des Martyriums erlangt haben. Hilf der Kirche, standzuhalten in der Verfolgung. Höre auf die Fürbitte der heiligen Frauen, die dir im Ehestand gedient haben. Stärke die Ehefrauen für ihre Aufgabe in der Familie. Höre auf die Fürsprache der heiligen Mütter, die ihre Kinder dir zugeführt haben, und hilf den Müttern, ihre Kinder im Glauben zu erziehen. Sieh auf das Leben der heiligen Witwen, die durch Gebet und Werke der Nächstenliebe ihre Einsamkeit geheiligt haben. Erbarme dich auf ihre Fürbitte aller Frauen, die ihren Gatten verloren haben. Sieh jetzt auf alle, die über Radio mit uns beten, und steh ihnen bei in ihren Nöten und Sorgen. Höre auf die Fürbitte aller heiligen Frauen, die bereits das Licht deines Antlitzes schauen, und schenke unseren Verstorbenen die ewige Freude des Himmels.
1: Herr,

0: Allmächtiger, ewiger Gott, die heilige Martha durfte deinen Sohn in ihr Haus aufnehmen und bewirten. Auf ihre Fürsprache hin mache uns bereit, in unseren Mitmenschen Christus zu dienen, damit wir einst bei dir Aufnahme finden. Darum bitten wir durch Jesus Christus, deinen Sohn, unseren Herrn und Gott, der in der Einheit des Heiligen Geistes mit dir lebt und herrscht in alle Ewigkeit.
1: Amen.

0: Würdig werden der Verheißung Christi.
1: Lasset uns beten.

Vielen Dank, liebe Klarissenkapuzinerinnen in Koblenz, dass Sie uns hier bei Radio Horeb Ihrem Beten der Vesper, des Abendlobs der Kirche und des Angelus anschließen durften. Heute am Gedenktag der heiligen Martha von Bethanien und ihrer Geschwister Maria und Lazarus. Um 18 Uhr steht die Kindersendung Bambambini auf dem Programm mit einem Hörspiel Die drei vom Ast. Adelheid und der Schnuckelhase sind natürlich auch dabei. Bettina Rademacher wird ab 18.30 Uhr die Sendeleitung übernehmen. Hier aus München. Ich verabschiede mich jetzt schon und wünsche Ihnen, liebe Hörerinnen und Hörer, einen gesegneten, frohen Sommerabend. Mein Name ist Ingrid Seiringer.

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0: kann das schon selber anschalten von den dreien vom Ast.
1: Moment mal, Schnucke, wir sagen erstmal noch Hallo.
0: Ach, guck, es kommt schon.
1: Ach, Lausbub, du. Na gut, dann lassen wir es jetzt laufen.
2: Waldemar, das junge Eichhörnchen, knabbert gedankenverloren an einer Buchecke herum und sieht seiner Freundin Kleopatra zu, der Elster, die wieder mal auf Fliegenfang ist. Dabei gibt es hier Bucheckern genug, aber die mag sie ja nicht. Wie es passierte, weiß Waldemar hinterher auch nicht genau zu sagen. Kleopatra will sich von einem Zweig herunter auf ein fliegendes Insekt stürzen. In dem Augenblick kommt ein anderer Vogel von der Seite herangeschossen, der das gleiche Insekt zum Opfer ausgesucht hatte. Beide Vögel prallen gegeneinander und fallen leicht betäubt auf den glücklicherweise weichen Waldboden. Das Insekt aber summt unbeeindruckt weiter, als hätte es den Vorfall gar nicht bemerkt. Vielleicht hatte es das ja auch wirklich nicht. Im Nu ist Waldemar vom Baum herunter und bei seiner Freundin.
3: Cleo, ist was passiert? Lebst du noch?
4: Ein bisschen, glaube ich.
3: Ein bisschen Leben geht nicht. Entweder du lebst oder du bist tot.
4: Dann muss ich wohl noch leben. Welcher Dummkopf ist denn da gegen meinen Dickkopf geflogen?
5: Welcher Holzkopf ist denn da gegen mein edles Haupt geschmettert?
4: Konntest du nicht besser aufpassen?
5: Konntest du nicht die Augen aufmachen?
3: Bitte streitet euch nicht. Ihr müsst euch erstmal schonen. Außerdem habt ihr beiden nicht aufgepasst, sondern hattet nur gierige Augen für eure Beute. Und wenn
4: der Dummkopf hat...
3: Still liegen geblieben. Mit einer Gehirnerschütterung ist nicht zu spaßen, was ich sagen wollte. Wenn ihr beide die gleiche Dummheit gemacht habt und auch beide den gleichen Schaden davon getragen habt, gibt es keinen Grund, sich gegenseitig Vorwürfe zu machen.
5: Hat irgendwie recht, dein brauner Freund.
4: Ja, ja, ist ein kluges Köpfchen.
5: Erlaubt, dass ich mich vorstelle. Ich bin Adelheid Purpur, das Gartenrotschwänzchen.
4: Angenehm. Oh. Ich bin Kleopatra, die Elster.
3: Und ich bin Waldemar. Ich finde es schön, dass wir uns getroffen haben.
4: Was heißt wir? Der Gartenrotschwanz und ich, wir haben uns ja nun wirklich getroffen, sehr genau getroffen sogar. Und so schön war das eigentlich auch nicht.
3: Ich meine doch, es ist schön, dass wir uns kennenlernen.
4: Mhm.
5: Wo wohnt ihr denn?
3: Auf einem dicken Ast einer alten Eiche, da hinten bei der Lichtung. Und du? Wie war doch gleich dein Name?
5: Adelheid Purpur. Meine Freunde sagen Adelheid zu mir.
3: Wo wohnst du denn, Adelheid?
5: Bei den Häusern da am Waldrand.
3: Bei den Häusern? Hast du denn keine Angst vor den Hunden?
5: Nein. Höchstens vor den Katzen, nämlich wenn ich meine Eier ausbrüte. Aber in diesem Jahr habe ich einen Platz, da erwischt uns keine Katze.
4: Wie schön für dich. Aber wenn dir die Katzen gefährlich werden, warum bleibst du denn dann überhaupt bei den Häusern? Mach doch dein Nest hier im Wald.
5: Meinst du, da wäre es nicht gefährlich für meine Eier und meine Küken? Da gibt's doch auch Räuber. Marder, Eichhörnchen, Eulen.
3: Ich würde mich niemals an deinen Kleinen vergreifen.
5: Und verwilderte Katzen gibt es hier auch. Außerdem fühle ich mich da ganz wohl. Ich bin nun mal in den Gärten der Menschen zu Hause, wie mein Name schon sagt.
3: Naja, jeder wie er es gewohnt ist.
5: Außerdem habe ich in diesem Jahr einen ausgezeichneten Nistplatz. Sicher vor Katzen und Regen geschützt. Besser kann ich es mir gar nicht wünschen. Wollt ihr es mal sehen?
3: Ach, muss nicht sein.
4: Mich würde das schon interessieren.
5: Kommt doch mal mit, ich zeige... also du, Elster...
4: Kleopatra heiße ich.
5: Kann ich dich mal allein sprechen?
4: Natürlich, obwohl ich vor Waldemar keine Geheimnisse habe.
3: Ich bin ja nicht neugierig. Ich esse weiter meine Bucheckern.
4: Also, da brauchst du dir wirklich keine Sorgen zu machen.
6: Weil es doch nochmal ein Eichhörnchen.
4: Wenn du meinst, Waldemar...
3: Hier bin ich.
4: Du hattest ja gar keine große Lust, die Wohnung von Adelheid zu sehen, nicht wahr? Ich fliege eben mal kurz mit ihr hin.
3: Ich wollte doch mitkommen.
4: Versteh doch, Waldemar. Adelheid hat ein bisschen Angst um ihre Brut, weil Eichhörnchen doch manchmal Nester räubern und...
3: Das ist eine Beleidigung. Nie würde ich das machen, bei Freunden schon gar nicht.
4: Ist schon klar, Waldemar. Ich weiß das und du weißt das. Aber Adelheid hat eben keine Ahnung, was du für ein edler Charakter bist. Außerdem ist das so bei ihnen Familientradition. Nie den Nistplatz verraten, wenn sie es vermeiden lässt.
3: Meinetwegen bleibe ich eben alleine hier.
2: Ein bisschen beleidigt ist Waldemar schon. Sein Ärger wird nur etwas gedämpft durch Kleopatras Hinweis auf seinen edlen Charakter. Er weiß zwar nicht genau, was ein Charakter ist, aber es muss was besonders Edles an ihm sein. Eigentlich interessierte er sich ja auch gar nicht für den Nistplatz in der Nähe von Hunden, Katzen und Menschen. Nur Mädchen wollen immer Kinderstuben und Babys sehen. Waldemar vergisst die ganze Sache. Auch in den nächsten Tagen denkt er nicht mehr daran, als er mit Kleopatra spielt. Eines Abends aber, als sie es sich gerade auf dem Eichenast zum Schlafen bequem machen wollen und die Eule, ihre Freundin, eben aufzuwachen beginnt, flattert Adelheid herbei. Sie schluchzt herzerweichend und ist so voller Leid, dass sie gar nicht daran denkt, vor der großen Eule Angst zu haben.
4: Adelheid, du? Was hast du denn?
5: Ach, Kleopatra, es ist ja so furchtbar.
4: Sag mir deine Sorgen. Ich sag sie dann unserer Freundin, der Eule, und die weiß immer Rat.
5: Na, sagen wir meistens.
4: Oh, Sie sind ja wach, Gräfin. Darf ich vorstellen? Dies ist Adelheid Purpur und dies ist Eulalia Hedwig Sophie, Gräfin von Eichenhain-Uhland.
5: Angenehm.
6: Erzählen Sie mir mal, was Sie bedrückt, Frau Purpur. Vielleicht kann ich helfen. Vielleicht aber auch nicht. Ich will nicht zu viel versprechen.
5: Ich hatte so einen schönen Nistplatz. Habe ich mein Nest gebaut und meine Eier abgelegt und zu brüten angefangen. Aber heute Morgen hat jemand ein dickes Ding da reingeschoben. Mein Nest ist ganz verformt. Und um ein Haar wären meine Eierchen zerquetscht worden. Meine lieben Kinder.
6: Wo ist denn der Nistplatz?
5: Der ist, ja, also...
4: Du kannst es ruhig sagen. Die Gräfin tut deinen Kleinen genauso wenig wie Waldemar. Außerdem könnte die Olle ja da gar nicht reinkommen.
5: Das ist wahr. Also, die Menschen haben am Zaun so ein längliches, rundes Ding angebracht. Gerade groß genug für mich und mein Nest. Aber eine Katze kommt da nicht hinten hin.
6: Ist dabei ein viereckiger Kasten am Zaun?
5: Ja, woher wissen Sie das?
6: Das ist der Briefkasten der Leute. Und Sie, verehrte Frau Purpur, haben Ihr Nest anscheinend in der Zeitungsröhre gemacht.
5: In der... Was ist denn das?
6: Wissen Sie denn wenigstens, was eine Zeitung ist?
5: Nein.
6: Das ist ein großes, aber vielfach zusammengefaltetes Papier. Darauf steht jeden Tag geschrieben, was in der Welt passiert ist. Darum wird die Zeitung den Leuten auch jeden Morgen gebracht.
3: Alles, was in der ganzen weiten Welt passiert, steht darauf geschrieben?
6: Wenigstens das Wichtigste. Meistens Unglücke, Kriege und sowas.
5: Alles Elend dieser Welt in meinem Nest?
4: Und dann kommt die Zeitung wohl morgen früh wieder?
6: Natürlich, jeden Tag.
5: Ja, aber das...
6: Dafür haben die Leute ja die Zeitungsröhre da angebracht. Wie konnten Sie sich denn auch nur so einen Platz für Ihr Nest aussuchen, Frau Purpur?
5: Ich wusste doch nicht. Ich wusste ja nicht mal, was eine Zeitung ist.
6: Aber Sie hätten Ihren neuen Nistplatz erst einmal eine Weile beobachten sollen. Dann hätten Sie festgestellt...
4: Gräfin, machen Sie doch der armen Adelheid nicht noch Vorwürfe. Sie ist schon traurig genug.
6: Nun ja, ein Vorwurf sollte es auch nicht sein. Eher ein hilfreicher Hinweis für die Zukunft.
4: Aber jetzt, Gräfin, was können wir denn nun jetzt tun?
6: Da hilft nur die Flucht nach vorn.
5: Nach vorn? Aber wenn ich das Nest in der Röhre nach vorn schiebe, zerstört es die Zeitung erst recht und die Katzen können dann...
6: Nein, lassen Sie mal das Nest, wo es ist. Flucht nach vorn, das ist so ein Ausdruck, der besagt, dass man jetzt nicht weglaufen kann, sondern etwas ganz Mutiges tun muss.
5: Das will ich gern tun, Gräfin. Für meine Kleinen riskiere ich sogar mein Leben.
6: Na schön. Ich sehe nur einen Ausweg. Sie müssen die Menschen darauf aufmerksam machen, dass ihr Nest in der Röhre ist.
5: Darauf aufmerksam? Aber ich habe mich doch immer bemüht, meinen Nistplatz zu verheimlichen.
6: Natürlich, das tut jede Vogelmutter. Es ist auch ein Risiko dabei. Zum Beispiel kann es sein, dass in dem Haus freche Kinder wohnen, die dauernd reingucken oder sogar die Eier rausholen. Oder böse Erwachsene, die sagen, raus mit dem Nest, das ist unsere Röhre. Die Gefahr müssen Sie in Kauf nehmen. Es kann aber auch sein, dass da freundliche Erwachsene und liebe Kinder wohnen. Die sagen dann dem Zeitungsboten, dass er die Zeitung nicht da reinstecken soll.
5: Aber, ja, das...
4: Du musst es versuchen, Adelheid. Sicher, es ist ein Risiko, aber wahrscheinlich geht es ja gut. Wenn du nichts unternimmst, dann geht es bestimmt schlecht.
5: Wenn ihr meint, na gut. Aber wie soll ich denn den Leuten klar machen, dass mein Nest da drin ist?
3: Da helfen wir dir. Du wirst sehen, wir finden einen Weg.
2: Alle drei machen sich gemeinsam auf den Weg. Für die Eule ist es noch nicht dunkel genug. Die muss zu Hause bleiben und warten. Später wird es dann doch ziemlich dunkel und die Gräfin von Eichenhain-Uhland macht sich Sorgen. Am liebsten hätte sie die Sache ja auch auf morgen verschoben, aber das ging nicht, weil die Zeitungen immer sehr früh kommen. Endlich kommen Kleopatra und Waldemar atemlos an und berichten gleich.
4: Ein voller Erfolg, Gräfin.
3: Wir haben ein tolles Theater vor dem Fenster gemacht. Da sind sie rausgekommen, um zu gucken.
4: Adelheid flatterte ganz aufgeregt vor der Zeitungshöre herum. Und da hatten sie natürlich schnell begriffen, was los war.
3: Sie dachten sogar, ich wollte dem Rotschwänzchen sein Gelege stehlen. Ausgerechnet ich. Sie haben mich verjagt. Naja, ich habe mich gern verjagen lassen.
4: Und dann haben die Kinder eine Zeitung geschrieben.
3: Nein, ein Namensschild für Adelheid.
6: Einen Zettel, den sie an der Röhre befestigt haben?
3: Genau. Woher weißt du das?
4: Wir konnten es nun nicht lesen.
6: Da stand sicher drauf, hier brütet ein Rotschwänzchen. Bitte Zeitung in den Briefkasten stecken oder so ähnlich.
3: Kinder haben das gemacht. Stell dir vor, bei den Menschen können sogar die Kinder schon schreiben.
6: Nun können wir wohl damit rechnen, dass alles gut geht.
4: Ja, und wenn die Kleinen von Adelheid geschlüpft sind, dann darf ich sie mir mal ansehen. Sie hat mich extra eingeladen.
3: Stell dir vor, sogar mich.

0: Das Eichhörnchen Waldemar sitzt auf dem Waldboden. Eifrig ist es mit einer dicken Haselnuss beschäftigt. So eifrig, dass es zunächst gar nicht hört, wie da im Laub etwas raschelt. Plötzlich taucht vor ihm etwas Graues auf und ist auch gleich wieder verschwunden. Waldemar lässt seine Nuss fallen und hält erschreckt still. Da ist es wieder. Ein kleines Näschen schiebt sich schnüffelnd hinter einem Baumstamm hervor, langsam Millimeter um Millimeter. Und dann sind da zwei Augen, kleine schwarze Äuglein wie polierte Knöpfe.
1: Guten Morgen.
2: Guten Morgen.
1: Du brauchst keine Angst vor mir zu haben.
2: Bestimmt nicht.
1: Nein, bestimmt nicht. Ich bin Waldemar, das Eichhörnchen. Und wer bist du?
2: Ich bin Dusnelda, die Waldmaus.
1: Ich habe dich noch nie gesehen.
2: Das ist klar. Ich verstecke mich ja auch immer.
1: Warum?
2: Nur weil so viele böse Tiere mir nach dem Leben trachten.
1: Ich aber nicht. Komm doch ein bisschen näher. Ich habe gerade eine Haselnuss aufgemacht. Möchtest du ein Stück?
2: Oh ja, gerne. Können meine Kleinen auch was abkriegen?
0: Ehe Waldemar antworten kann, kommt die Waldmaus hinter dem Stamm hervor, gefolgt von 5 kleinen Mäuschen. Stück für Stück huschen sie vorwärts, immer eins hinter dem anderen und schauen sich dabei ängstlich nach allen Seiten um. Das ist ein lustiger Anblick und Waldemar muss lachen. Aber dann holt er schnell von dem Haselstrauch noch ein paar Nüsse und öffnet sie und wirft sie den kleinen Waldmäusen hin. Die machen sich hungrig darüber her. Ihre Mutter, Dusnelda, ermahnt sie, auch schön Danke zu sagen, und da piepsen sie fröhlich mit vollem Maul alle durcheinander. Plötzlich aber erstarren sie, ihre Nüsse fallen ihnen aus den Pfoten und im Nu sind sie verschwunden. Alle 6, Dusnelda mit ihren 5 Kindern. Mit lautem Flügelrauschen kommt Kleopatra angesegelt, die Elster, Waldemars Freundin.
3: Ach, hier bist du. Ich hab dich da gesucht. Mir war so langweilig. Da wollte ich dich fragen, ob wir nicht zusammen spielen wollen.
1: Jetzt hast du sie erschreckt.
3: Wen hab ich erschreckt?
1: Die Mäuse. Dusnelda. Hallo, Dusnelda. Komm wieder raus. Das ist doch nur Kleopatra, meine Freundin.
0: Vorsichtig gucken 2 schwarze, glänzende Knopfaugen unter einer Wurzel hervor. Sorgfältig und immer noch ein bisschen ängstlich begutachten sie den schwarz-weißen Vogel.
2: Du bist eine Elster, nicht wahr?
4: Ja, allerdings. Siehst du denn nicht mein vornehmes schwarz-weißes Gefieder?
2: Dann könnt ihr rauskommen, Kinder. Es ist kein Habicht und kein Bussard. Elstern fressen keine Mäuse.
5: Wer kommt denn da angekrabbelt? Ach, sind die süß.
2: Süß? Nein, bestimmt nicht. Ich glaube, wir schmecken ganz bitter.
4: So meine ich das doch nicht. Deine Kleinen sehen nur süß aus.
1: Das ist Dusnelda, die Waldmaus, mit ihren 5 kleinen Tussis.
4: Goldig.
2: Ihr beiden kennt euch wohl schon lange.
1: Ja, sehr lange. Mehrere Wochen schon.
4: Wir sind gute Freunde.
1: Und noch eine Eule gehört dazu. Sie wohnt mit uns auf dem Ast.
2: Was? Eine Eule?
1: Was guckst du denn so entsetzt?
4: Waldemar, das war jetzt aber wirklich ungeschickt. Wie kannst du denn die arme Waldmaus so erschrecken? Du hättest dir das auch schon ein bisschen schonender beibringen können.
1: Aber wieso denn?
4: Na, weil die Eulen doch Mäuse fressen.
1: Ach so, daran habe ich nicht gedacht.
2: Die gehören zu unseren schlimmsten Feinden. Tagsüber lauert uns der Bussard auf. Da müssen wir uns immer im Gebüsch verstecken. Er hat sehr scharfe Augen und sieht uns von ganz hoch oben. Meinen Onkel hat er schon erwischt und 2 Cousinen. Der freche Kerl schmückt sich auch noch stolz mit dem Titel Mäusebussard. Und wenn wir in der Dämmerung losziehen wollen, um uns was zu essen zu suchen, lauert uns die Eule auf.
1: Unsere Gräfin?
4: Die wird's wohl sein. Es gibt ja sonst keine Eule hier. Das ist ihr Jagdrevier.
2: Hört mal, ihr beiden.
4: Ja?
1: Ja.
2: Wenn die Eule eure Freundin ist, könnt ihr da nicht mal ein gutes Wort für mich einlegen?
1: Du meinst, wir sollen ihr sagen, dass sie dich in Ruhe lassen soll?
2: Wenigstens in diesem Bezirk. Dann könnte ich immer in der Dämmerung für meine Kinder was zu essen holen. Denkt doch an die goldigen Kleinen. Habt ihr kein Mitleid mit ihnen?
4: Wir schon, du Schneller, aber ob die Eule... wir wollen es mal versuchen.
0: Als am Abend ihre Freundin Eulalia Hedwig Sophie, Gräfin von Eichenhain-Uhland, gut ausgeschlafen, ihre großen Augen vorsichtig aufmacht, sieht sie Waldemar und Kleopatra rechts und links neben sich sitzen.
6: Nanu!
7: Guten Morgen, Gräfin!
6: Nanu, ihr sitzt so ruhig da und lasst mich ausschlafen. Das ist aber schon lange nicht mehr passiert.
4: Haben Sie gut geschlafen, Gräfin?
1: Wir haben schön gespielt und wir haben eine neue Freundin kennengelernt. Die ist ganz nett.
6: Ach, ihr wollt doch hoffentlich nicht noch jemand auf unseren Ast bringen.
1: Nein, nein, im Gegenteil.
6: Was heißt im Gegenteil?
3: Wir wollen sie gar nicht so nah.
6: Was ist es denn überhaupt für ein Tier? Ein Vogel?
1: Eine Maus.
3: Eine Waldmaus.
1: Tusnelda heißt sie.
6: Eine Maus also. Da fällt mir ein, dass ich ziemlichen Hunger habe.
3: Ja, darüber wollten wir mal mit Ihnen reden, Gräfin. Die Maus, also die Tusnelda.
1: Ja, die hat ziemliche Angst vor Ihnen.
6: Sicher nicht unberechtigt. Und?
1: Ja, könnten Sie nicht darauf verzichten, auf Tusnelda Jagd zu machen?
6: Wie stellt ihr euch das denn vor? Ich kenne sie doch gar nicht.
1: Wir dachten uns, wenn sie vielleicht das Gebüsch da drüben von dem Haselnussstrauch bis zur Buche, ich meine, der Wald ist doch noch so groß und wenn sie...
3: Wenn sie dieses kleine Stück meiden könnten...
1: Einfach daran vorbeifliegen.
3: Aber es muss auch nicht die ganze Nacht sein, sagen wir so etwa 2 Stunden nach Sonnenuntergang.
1: Dann könnte Tusnelda schnell etwas zu essen besorgen für ihre Kleinen.
6: So, so, kleine hat sie auch.
1: Ganz goldige kleine Waldmäuschen.
6: Wisst ihr auch, was ihr verlangt? Da drüben ist mein bestes Jagdrevier.
1: Ach, liebe Gräfin, bitte, bitte.
3: Wir tun Ihnen auch mal einen Gefallen.
6: Na gut, aber nur bis zur Buche. Und nur bis 2 Stunden nach Sonnenuntergang.
3: Das reicht. Dann sehen die Mäuse sowieso nichts mehr und schlafen.
1: Großes Ehrenwort, Gräfin?
6: Versprochen. Wenn ich, Olalia Hedwig Sophie, Gräfin von Eichenhain-Uhland, etwas sage, dann halte ich es auch.
1: Vielen Dank, Gräfin. Du bist so freundlich.
3: Gnädig, sagt man da.
6: Ja, ja, schon gut. Du bist ein guter Fürsprecher, Waldemar, dem man nicht widerstehen kann. So, und nun geh zu deinem Frühstück. Entschuldigung, ich wollte sagen, geh zu deiner Freundin und sag ihr Bescheid.
0: Kurze Zeit später ist Waldemar wieder unter dem Haselstrauch. Tusnelda, ruft er mehrmals, aber es dauert eine Weile, bis sich etwas rührt. Da bemerkt er 10 winzig kleine und 2 etwas größere, schwarze

0: Schmatze und fröhlich piepsten die Kleinen alle durcheinander. Ein guter Fürsprecher. Als Waldemar langsam nach Hause hoppelt, weil es ja nun schon ziemlich dunkel ist, da geht's ihm immer wieder durch den Kopf. Beide haben das Wort gebraucht, die Gräfin und Thusnelda. Stolz drückt Waldemar die Brust heraus. Dumm ist nur, dass er nicht recht weiß, was das ist, ein Fürsprecher. Er hat das Wort schon mal gehört, weiß aber nicht wo. Es kann noch nicht lange her sein. Wo war das nur? Ah, jetzt fällt es ihm ein. Der Mann, der bei dem Waldgottesdienst so lange geredet hat, der hat das Wort immer wieder gebraucht. Fürsprecher. Aber von ihm, Waldemar, kann der Mann doch nicht gesprochen haben. Was hat denn ein Waldgottesdienst mit Eulen, Mäusen und Eichhörnchen zu tun? Brauchen die Menschen denn auch einen Fürsprecher? Die will doch keiner fressen. Während Waldemar den Stamm der alten Eiche hinaufklettert und sich auf dem Ast niederlässt, wo Kleopatra schon schläft, murmelt er vor sich hin:
1: Morgen werde ich die Gräfin danach fragen.

0: Na, liebe Kinder, das waren wieder zwei Geschichten von den Dreien vom Ast für euch, ihr Lieben. Und ja, ich musste ja direkt lachen, dass das Rotschwänzchen Adelheid hieß.
1: Hast du es nicht gewusst?
0: Nein, Schnuckel, woher sollte ich das wissen?
1: Sollen wir die mal besuchen?
0: Na, wo soll ich das Rotschwänzchen finden, Schnuckel?
1: Da, wo die Zeitungsröhre ist.
0: Na gut, das ist aber, glaube ich, nicht hier in München, Schnuckel.
1: Ach, schade. Vielleicht finden wir ein anderes Rotschwänzchen und das kennt dann das Adelheid-Rotschwänzchen.
0: Na gut, das nächste Mal, wenn wir draußen sind, schauen wir mal um nach einem Rotschwänzchen. Ich muss aber erst mal im Vogelbuch nachschauen, wie ein Rotschwänzchen ausschaut.
1: Hat einen roten Schwanz.
0: Woher weißt du denn das?
1: Na, das so heißt doch.
0: Hm. Klar, du hast ja recht, Schnuckel. Sonst würde es nicht so heißen. Nun gut, und dann haben wir jetzt noch von dem Fürsprecher gehört. Liebe Kinder, ein Fürsprecher, ihr wisst, was ein Fürsprecher ist, oder? Maria ist Fürsprecherin bei Gott für uns. Und alle Heiligen sind Fürsprecher bei Gott für uns. Sie legen ein gutes Wort für uns ein. Nun, und dann wollen wir doch gleich zu Maria gehen und noch ein gegrüßet seist du Maria beten und ihr auch Blumen bringen und für sie singen.
1: Und eine Freude machen.
0: Genau, auch mit dem Gebet zum Beispiel. Im Namen des Vaters und des Sohnes und des Heiligen Geistes. Amen. O Maria, gute Mutter, du bittest für uns, du bist unsere Fürsprecherin. Weil du uns sehr, sehr lieb hast, darum sprichst du bei Gott für uns und trittst für uns ein. Danke, Mutter, dass wir alle deine Kinder sein dürfen und wir dürfen uns alle geborgen wissen unter deinem Schutzmantel und in deinem Herzen. Schütze unsere Familie und alle, die mir lieb sind, uns selbst und alle Menschen, besonders die, die jetzt traurig sind und die, die Gott noch nicht kennen. Führ sie zu Jesus, deinem Sohn, da finden sie Freude und Erlösung. Amen. Gegrüßet seist du, Maria, voll der Gnade, der Herr ist mit dir. Du bist gebenedeit unter den Frauen, und gebenedeit ist die Frucht deines Leibes, Jesus. Heilige Maria, Mutter Gottes, bitte für uns Sünder, jetzt und in der Stunde unseres Todes. Amen. Ehre sei dem Vater und dem Sohn und dem Heiligen Geist, wie im Anfang, so auch jetzt und alle Zeit und in Ewigkeit. Amen.
1: So, jetzt gute Nacht.
0: Jetzt gute Nacht? Ja, allerdings. Gute Nacht, ihr Lieben. Schlaft gut.
1: Oh.
0: Oh.
1: Gute Nacht. Schlaf gut. Oh.

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Es ist 18.27 Uhr. 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Am Mikrofon im Münchner Studio begrüßt Sie an diesem Mittwochabend Bettina Rademacher. Gleich um 18.30 Uhr übertragen wir die Heilige Messe aus St. Anton in Walderschwang. Zelebrant ist Pfarrer Dr. Richard Kocher, unser Programmdirektor von Radio Horeb, und die Kohnzelebranten sind Pfarrer Roland Bohnen, Propst Thomas Wieners und Pfarrer Rainer Hoverath. Stimmen wir uns auf die Heilige Messe ein mit einem Gebet vom heiligen Ignatius von Loyola. Im Namen des Vaters und des Sohnes und des Heiligen Geistes. Amen. Nimm hin, o Herr, meine ganze Freiheit. Nimm an mein Gedächtnis, meinen Verstand, meinen Willen. Was ich habe und besitze, hast du mir geschenkt. Ich gebe es dir wieder ganz und gar zurück und überlasse alles dir, dass du es lenkst nach deinem Willen. Nur deine Liebe schenke mir mit deiner Gnade, dann bin ich reich genug und suche nichts weiter. Amen. Maria, Mutter der Kirche, erbitte uns viele geistliche Berufungen und christliche Familien. Amen.

Zum Einzug der Heiligen Messe singen wir aus dem Jubilar Te Deo die Nummer 806. In Christus ist mein ganzer Halt. Nummer 806, die Strophen 1 und

0: Im Namen des Vaters und des Sohnes und des Heiligen Geistes.
1: Amen.
0: Der Herr sei mit euch.
1: Und mit deinem Geist.
0: Ich freue mich, heute mit uns allen die Heilige Messe zu feiern. Und heute ist ein gebotener Gedenktag von der heiligen Martha, Maria und Lazarus von Bethanien. Das waren Freunde von Jesus, wo er sich gerne mal hin zurückgezogen hat. Also auch Jesus hatte so Freundschaften, ich sag mal so eine Art Privatleben, wo er mal gerne verweilen konnte zum Ausruhen. Martha hat dann gekocht, alle kennen die Geschichte, aber Martha hat auch viel Stress. Das sagt Jesus ihr nämlich, du sorgst dich um viele Sachen, 1000 Sachen hat man im Kopf. Und ich glaube, ich kenne viele Leute, die auch immer unter Stress klagen. Ja, es ist viel. Wie geht es Ihnen? Ja, es ist ganz gut, aber es ist halt viel. Ne? Viele Leute haben ganz viel. Ich kenne wohl auch einen, der sagte, ja, seit ich Rentner bin, mache ich nur noch das, was ich will. Der hat ganz viel Ruhe. Was ist jetzt besser? Ich meine, wenn man alles unter einen Hut kriegen muss und vielleicht hat der Rentner auch nicht so im Blick die Not der anderen. Dann sagt er oder denkt sich, bin ich nicht für zuständig. Aber wenn man Christ ist und es kommt viel auf einen zu, man möchte viel reagieren, ich glaube, dann kann man es nur machen, wenn man Jesus an die erste Stelle setzt. Und das ist die Lehre. Wenn man Stress hat, wird man oft böse. Mir passiert das so. Dann meine ich, ich hätte ein Recht dazu, ungehalten zu sein. Bis dann jemand anders mir mal gesagt hat, ja, Herr Pastor, ich habe auch Stress. Dann konnte ich nichts mehr antworten. Also hatten wir beide Stress. Also es gibt keine Entschuldigung. Richtig ist, wir kriegen die vielen Dinge, die tatsächlich auf uns zukommen, die kriegen wir alle unter einen Hut. Aber wenn wir zu Jesus gehen, wenn Jesus wirklich am Anfang des Tages steht, wenn wir auch zwischendurch immer wieder zu Jesus gehen, und das ist wirklich eine Übung, die man täglich mehrmals immer wieder machen kann. Sobald es zu viel wird, Jesus, was ist dein Wille? Im Willen Gottes sortieren sich die Dinge. So wie bei dem Experiment in Physik, was wir früher hatten als Schüler. Dann war so Eisenstaub auf einem Blatt Papier und dann wurde ein Magnet darunter gehalten. Und dann richtete sich das alles wunderschön aus, einen wunderschönen Kranz, so wie so ein Stern. Also durch Jesus richten sich die vielen tausend Dinge, die uns normalerweise Stress machen, aus. Dann wissen wir, was sollen wir tun, was sollen wir nicht tun, was ist jetzt dran. Und dann können wir im Willen Gottes leben. Alle, die jetzt schon mal Stress hatten und böse mit anderen Menschen waren, dafür können wir jetzt Gott um Vergebung bitten. Und auch für all die anderen Sünden, die wir bekennen wollen. Erbarme dich, Herr unser Gott, erbarme dich. Erweise er uns deine Huld,
1: und schenke uns deinen Heil.
0: Nachlass, Vergebung und Verzeihung unserer Sünden, gewähre uns der allmächtige und barmherzige Herr.
1: Amen.
2: Nummer 504.

0: Lasset uns beten. Allmächtiger, ewiger Gott, die heilige Martha durfte deinen Sohn in ihr Haus aufnehmen und bewirten. Auf ihre Fürsprache hin mache uns bereit, in unseren Mitmenschen Christus zu dienen, damit wir einst bei dir Aufnahme finden. Darum bitten wir durch Jesus Christus, deinen Sohn, unseren Herrn und Gott, der in der Einheit des Heiligen Geistes mit dir lebt und herrscht in Ewigkeit.
1: Amen. Lesung aus dem Buch Jeremia. Weh mir, meine Mutter, dass du mich geboren hast, einem Mann, der mit aller Welt in Zank und Streit liegt. Ich bin niemands Gläubiger und niemands Schuldner, und doch fluchen mir alle. Fanden sich Worte von dir, so verschlang ich sie. Dein Wort wurde mir zum Glück und zur Freude meines Herzens. Denn dein Name ist über mir ausgerufen, Herr, Gott der Heerscharen. Nie saß ich im Kreis der Lustigen und nicht war ich fröhlich. Unter der Macht deiner Hand sitze ich einsam, denn du hast mich mit Groll angefüllt. Warum dauert mein Leiden ewig und ist meine Wunde so bösartig, dass sie nicht heilen will? Wahrlich, wie ein versiegender Bach bist du mir geworden, ein unzuverlässiges Wasser. Darum, so spricht der Herr, wenn du umkehrst, lasse ich dich umkehren und wieder vor mir stehen. Wenn du Edles hervorbringst und nicht Gemeines, darfst du wieder mein Mund sein. Jene werden umkehren zu dir, du aber kehre dich ihnen nicht zu. Dann mache ich dich für dieses Volk zur bronzenen und festen Mauer. Mögen sie dich bekämpfen, sie werden dich nicht bezwingen, denn ich bin bei dir, um dir zu helfen und dich zu retten. Spruch des Herrn: Ja, ich rette dich aus der Hand des Bösen, ich befreie dich aus der Faust der Tyrannen. Wort des lebendigen Gottes. Du bist meine Zuflucht. Du bist meine Zuflucht. Entreiß mich meinen Feinden, mein Gott. Beschütze mich vor meinen Gegnern. Entreiß mich denen, die Unrecht tun. Vor blutgierigen Männern rette mich. Du bist meine Zuflucht. Denn siehe, sie lauerten mir auf. Mächtige greifen mich an. An mir, Herr, ist kein Frevel und keine Sünde. Ich bin ohne Schuld. Du bist meine Zuflucht. Meine Stärke an dich will ich mich halten, denn Gott ist meine schützende Burg. Mein huldreicher Gott kommt mir entgegen. Gott lässt mich herabsehen auf meine Gegner. Du bist meine Zuflucht. Ich aber will deine Stärke besingen, über deine Huld jubeln am Morgen, denn du wurdest mir zur schützenden Burg, eine Zuflucht am Tag meiner Bedrängnis. Du bist meine Zuflucht.
2: Nummer 138.

0: Der Herr sei mit euch.
1: Und mit deinem Geist.
0: Aus dem heiligen Evangelium Jesu Christi nach Lukas. In jener Zeit kam Jesus in ein Dorf. Eine Frau namens Martha nahm ihn gastlich auf. Sie hatte eine Schwester, die Maria hieß. Maria setzte sich dem Herrn zu Füßen und hörte seinen Worten zu. Martha aber war ganz davon in Anspruch genommen, zu dienen. Sie kam zu ihm und sagte: Herr, kümmert es dich nicht, dass meine Schwester die Arbeit mir allein überlässt? Sag ihr doch, sie soll mir helfen. Der Herr antwortete: Martha, Martha, du machst dir viele Sorgen und Mühen, aber nur eines ist notwendig. Maria hat den guten Teil gewählt, der wird ihr nicht genommen werden. Evangelium unseres Herrn Jesus Christus.
1: Lob sei dir, Herr.

0: mit dem Vertrauen, dass alles, worum Christus bittet, Gott ihm geben wird, bringen wir unsere Anliegen zu Jesus Christus.
1: Für die Kirche weltweit, dass sie wie Martha tatkräftig dient, wie Maria auf dein Wort hört und wie Lazarus ein lebendiges Zeugnis deiner Liebe ist. Gerade in einer Zeit von Vertrauenskrisen und Reformdebatten stärke alle, die Verantwortung tragen. Wir bitten dich, erhöre uns. Für die Kranken und Einsamen. Wie Jesus Lazarus nahe war, sei du bei allen, die krank sind oder sich verlassen fühlen. Segne Pflegekräfte und Angehörige, die sich täglich aufopfern. Wir bitten dich, erhöre uns. Für die Bewahrung der Schöpfung, angesichts von Klimawandel und Umweltzerstörung, öffne unsere Augen für die Verantwortung, die wir tragen. Gib uns den Mut, nachhaltig zu handeln.
2: Wir bitten dich, erhöre uns.
1: Für die Verstorbenen, wie du Lazarus zum Leben gerufen hast, vertrauen wir darauf, dass auch unsere Toten bei dir geborgen sind. Tröste alle Trauernden mit der Hoffnung auf Auferstehung.
2: Wir bitten dich, erhöre uns.
0: Herr Jesus Christus, du bist die Auferstehung und das Leben. Du willst, dass wir das Leben in Fülle haben, jetzt und in Ewigkeit.
2: Amen.
3: Zur Gabenbereitung singen wir aus dem Jubilar Te Deo Nummer 82, Leben aus der Quelle Nummer 82.

0: Betet, Schwestern und Brüder, dass mein und euer Opfer Gott, dem allmächtigen Vater, gefalle.
1: Der Herr nehme das Opfer an aus deinen Händen, zum Lob und Ruhme seines Namens, zum Segen für uns und seine ganze heilige Kirche.
0: Wir preisen dich, Herr, denn du bist groß in deinen Heiligen. Du hattest Wohlgefallen am Dienst der heiligen Martha. So lass auch unseren Dienst dir gefallen. Darum bitten wir durch Christus, unseren Herrn.
1: Amen.

Weisen. Denn in den Heiligen schenkst du der Kirche leuchtende Zeichen deiner Liebe. Durch das Zeugnis ihres Glaubens verleihst du uns immer neu die Kraft, nach der Fülle des Heiles zu streben. Durch ihre Fürsprache und ihr heiliges Leben gibst du uns Hoffnung und Zuversicht. Darum rühmen dich Himmel und Erde, Engel und Menschen.

Ja, du bist heilig, großer Gott, du bist der Quell aller Heiligkeit. Darum bitten wir dich, sende deinen Geist auf diese Gaben herab und heilige sie, damit sie uns werden Leib und Blut deines Sohnes, unseres Herrn Jesus Christus. Denn am Abend, an dem er ausgeliefert wurde und sich aus freiem Willen dem Leiden unterwarf, nahm er das Brot und sagte Dank, brach es, reichte es seinen Jüngern und sprach, nehmt und esset alle davon, das ist mein Leib, der für euch hingegeben wird.

Ebenso nahm er nach dem Mahl den Kelch, dankte wiederum, reichte ihn seinen Jüngern und sprach: Nehmet und trinket alle daraus, das ist der Kelch des neuen und ewigen Bundes. Mein Blut, das für euch und für alle vergossen wird, zur Vergebung der Sünden. Tut dies zu meinem Gedächtnis.

0: Geheimnis des Glaubens.
1: Dein Tod, O Herr, verkünden wir, und deine Auferstehung preisen wir, bis du kommst in Herrlichkeit.
0: Darum, gütiger Vater, feiern wir das Gedächtnis des Todes und der Auferstehung deines Sohnes und bringen dir so das Brot des Lebens und den Kelch des Heiles dar. Wir danken dir, dass du uns berufen hast, vor dir zu stehen und dir zu dienen. Wir bitten dich, schenke uns Anteil an Christi Leib und Blut und lass uns eins werden durch den Heiligen Geist.
2: Gedenke deiner Kirche auf der ganzen Erde und vollende dein Volk in der Liebe, vereint mit unserem Papst Leo, unserem Bischof Bertram und allen Bischöfen, unseren Priestern und Diakonen und mit allen, die zum Dienst in der Kirche bestellt sind.
3: Gedenke unserer Brüder und Schwestern, die entschlafen sind in der Hoffnung, dass sie auferstehen. Nimm sie und alle, die in deiner Gnade aus dieser Welt geschieden sind, in dein Reich auf, wo sie dich schauen von Angesicht zu Angesicht.
4: Vater, erbarme dich über uns alle, damit uns das ewige Leben zuteil wird, in der Gemeinschaft mit der seligen Jungfrau und Gottesmutter Maria, ihrem Bräutigam, dem heiligen Josef, mit deinen Aposteln, den heiligen Martha, mit Maria und Lazarus und mit allen, die bei dir Gnade gefunden haben von Anbeginn der Welt. Dass wir dich loben und preisen durch deinen Sohn Jesus Christus.

0: Nun lasset uns beten, wie Jesus uns gelehrt hat. Vater, unser
1: Himmel, geheiligt werde dein Name, dein Reich komme, dein Wille geschehe, wie im Himmel so auf Erden. Unser tägliches Brot gib uns heute und vergib uns unsere Schuld, wie auch wir vergeben unseren Schuldigen. Und führe uns nicht in Versuchung, sondern erlöse uns von dem Bösen.
0: Erlöse uns, Herr, mächtiger Vater, von allem Bösen und gib Frieden in unseren Tagen. Komm uns zu Hilfe mit deinem Erbarmen und bewahre uns vor Verwirrung und Sünde, damit wir voll Zuversicht das Kommen unseres Erlösers, Jesus Christus, erwarten.
1: Denn dein ist das Reich und die Kraft und die Herrlichkeit in Ewigkeit. Amen.
0: Herr Jesus Christus, du hast Frieden geschenkt in der Familie von Martha und Maria und auch in unseren Beziehungen, wenn wir auf dich hören. Wir bitten dich, schau nicht auf unsere Sünden, sondern auf den Glauben deiner Kirche und schenke ihr nach deinem Willen Einheit und Frieden. Der Friede des Herrn sei alle Zeit mit euch.
1: Und mit deinem Geist.
0: Geben wir einander ein Zeichen des Friedens.
2: Der Friede sei mit deinem Geist.
0: Der Friede sei mit dir.
3: Nummer 587.

0: Seht das Lamm Gottes, es nimmt hinweg die Sünde der Welt.
1: Herr, ich bin nicht würdig, dass du eingehst unter mein Dach, aber sprich nur ein Wort, so wird deine Seele gesund.
0: Selig, die Frieden stiften, sie werden Söhne Gottes genannt.

0: Lasset uns beten. Herr, unser Gott, der Empfang des Leibes und Blutes Christi lenke unseren Sinn auf das eine Notwendige. Gib, dass wir in aufrichtiger Liebe unsere Lebensaufgabe erfüllen und einst Ruhe finden in der Schau deiner Herrlichkeit. Darum bitten wir durch Christus, unseren Herrn.
1: Amen.
0: Der Herr sei mit euch.
1: Und mit deinem Geist.
0: Vor Blitz, Hagel und Ungewitter.
1: Bewahre uns, Jesus Christus.
0: Herr, erhöre mein Gebet. Lasset uns beten. Allmächtiger Gott, Schöpfer aller Dinge und unser Vater, wir bitten dich, gib gedeihliches Wetter und Wachstum aller Früchte. Verschone Äcker und Wiesen vor Hagelschlag und Ungewitter, vor Misswuchs und Überschwemmung. Erhalte und bewahre alles, was du hast wachsen lassen, auf dass eine gute Ernte uns alle erfreue und unsere Arbeit belohne. Dies erbitten wir durch Christus, unseren Herrn.
1: Amen.
0: Und der Segen des allmächtigen Gottes, des Vaters, des Sohnes und des Heiligen Geistes komme auf euch herab und auf die Früchte der Erde und bleibe alle Zeit.
1: Amen.
0: Geht hin in Frieden.
2: Als Schlusslied Nummer 718, Ave Maria Nummer 718.

Wir nahmen an der Heiligen Messe in der Kirche St. Anton in Balderschwang im Bistum Augsburg teil. Herzlichen Dank an Zelebrant Pfarrer Roland Bohnen. Ein Dankeschön auch an die Kohn-Zelebranten, Pfarrer Dr. Richard Kocher, unseren Programmdirektor von Radio Horeb, Propst Thomas Wieners und an Pfarrer Rainer Hoverath sowie natürlich an alle Mitwirkenden vor Ort. Es ist 19.07 Uhr. Sie hören Radio Horeb Leben mit Gott. Ich bin Bettina Rademacher und bete gleich mit Ihnen um 19.10 Uhr den glorreichen Rosenkranz. Anschließend um 19.45 Uhr folgt die Live-Sendung Gott hört dein Gebet. Bei der heutigen Sendung können Sie mich anrufen und wie freitags und sonntags um 22 Uhr Ihr Gebetsanliegen live direkt in der Sendung nennen und dafür beten oder beten lassen.

Es ist 19.10 Uhr und bei Radio Horeb beten wir nun den glorreichen Rosenkranz. Wenn Sie ein Gesetz mitbeten möchten, wählen Sie die Radio Horeb Hörernummer 089 517 008 008. Und wenn uns ein Diakon oder ein Pfarrer am Schluss des Rosenkranzes seinen Segen geben möchte, auch gerne dann anrufen 089 517 008 008.

0: Wir beten heute den glorreichen Rosenkranz und am Telefon bin ich verbunden mit Herrn Hans-Peter. Guten Abend.
1: Guten Abend, Frau Rademacher, allen Mitbeterinnen und Mitbetern.
0: Stellen wir uns an das Kreuz der Erlösung und beginnen wir mit dem Kreuzzeichen. Im Namen des Vaters und des Sohnes und des Heiligen Geistes.
1: Amen.
0: Ich glaube an Gott, den Vater, den Allmächtigen, den Schöpfer des Himmels und der Erde, und an Jesus Christus, seinen eingeborenen Sohn, unseren Herrn, empfangen durch den Heiligen Geist, geboren von der Jungfrau Maria, gelitten unter Pontius Pilatus, gekreuzigt, gestorben und begraben, hinabgestiegen in das Reich des Todes, am dritten Tage auferstanden von den Toten, aufgefahren in den Himmel. Er sitzt zur Rechten Gottes, des allmächtigen Vaters. Von dort wird er kommen, zu richten die Lebenden und die Toten.
1: Ich glaube an den Heiligen Geist, die heilige katholische Kirche, Gemeinschaft der Heiligen, Vergebung der Sünden, Auferstehung der Toten und das ewige Leben. Amen.
0: Ehre sei dem Vater und dem Sohn und dem Heiligen Geist.
1: Wie im Anfang, so auch jetzt und alle Zeit und in Ewigkeit. Amen.
0: Vater unser im Himmel, geheiligt werde dein Name, dein Reich komme, dein Wille geschehe wie im Himmel, so auf Erden.
1: Unser tägliches Brot gib uns heute und vergib uns unsere Schuld, wie auch wir vergeben unseren Schuldigern. Und führe uns nicht in Versuchung, sondern erlöse uns von dem Bösen. Amen.
0: Gegrüßet seist du, Maria, voll der Gnade. Der Herr ist mit dir. Du bist gebenedeit unter den Frauen, und gebenedeit ist die Frucht deines Leibes, Jesus, der in uns den Glauben vermehre.
1: Heilige Maria, Mutter Gottes, bitte für uns Sünder jetzt und in der Stunde unseres Todes. Amen.
0: Gegrüßet seist du, Maria, voll der Gnade, der Herr ist mit dir. Du bist gebenedeit unter den Frauen, und gebenedeit ist die Frucht deines Leibes, Jesus, der in uns die Hoffnung stärke.
1: Heilige Maria, Mutter Gottes, bitte für uns Sünder jetzt und in der Stunde unseres Todes. Amen.
0: Gegrüßet seist du, Maria, voll der Gnade, der Herr ist mit dir. Du bist gebenedeit unter den Frauen, und gebenedeit ist die Frucht deines Leibes, Jesus, der in uns die Liebe entzünde.
1: Heilige Maria, Mutter Gottes, bitte für uns Sünder jetzt und in der Stunde unseres Todes. Amen.
0: Ehre sei dem Vater und dem Sohn und dem Heiligen Geist.
1: Wie im Anfang, so auch jetzt und alle Zeit und in Ewigkeit. Amen.
0: O mein Jesus, verzeih uns unsere Sünden, bewahre uns vor dem Feuer der Hölle, führe alle Seelen in den Himmel, besonders jene, die deiner Barmherzigkeit am meisten bedürfen. Amen. Wir kommen zum ersten Geheimnis und betrachten Jesus, der von den Toten auferstanden ist.
1: In Medjugorje wurde ein Außenaltar durch einen Brandanschlag beschädigt. Ebenso wurden Muttergottesstatuen mit schwarzer Farbe bemalt. Ich bete für diesen Mann um seine Bekehrung und dass er einsieht, dass das falsch war. Vater unser im Himmel, geheiligt werde dein Name, dein Reich komme. Dein Wille geschehe wie im Himmel, so auf Erden.
0: Unser tägliches Brot gib uns heute und vergib uns unsere Schuld, wie auch wir vergeben unseren Schuldigern. Und führe uns nicht in Versuchung, sondern erlöse uns von dem Bösen. Amen.
1: Gegrüßet seist du, Maria, voll der Gnade, der Herr ist mit dir. Du bist gebenedeit unter den Frauen und gebenedeit ist die Frucht deines Leibes, Jesus, der von den Toten auferstanden ist.
0: Heilige Maria, Mutter Gottes, bitte für uns Sünder, jetzt und in der Stunde unseres Todes. Amen.
1: Gegrüßet seist du, Maria, voll der Gnade, der Herr ist mit dir. Du bist gebenedeit unter den Frauen, und gebenedeit ist die Frucht deines Leibes, Jesus, der von den Toten auferstanden ist. ist.
0: Heilige Maria, Mutter Gottes, bitte für uns Sünder, jetzt und in der Stunde unseres Todes. Amen.
1: Gegrüßet seist du, Maria, voll der Gnade, der Herr ist mit dir. Du bist gebenedeit unter den Frauen, und gebenedeit ist die Frucht deines Leibes, Jesus, der von den Toten auferstanden ist.
0: Heilige Maria, Mutter Gottes, bitte für uns Sünder, jetzt und in der Stunde unseres Todes. Amen.
1: Gegrüßet seist du, Maria, voll der Gnade, der Herr ist mit dir. Du bist gebenedeit unter den Frauen, und gebenedeit ist die Frucht deines Leibes, Jesus, der von den Toten auferstanden ist.
0: Heilige Maria, Mutter Gottes, bitte für uns Sünder, jetzt und in der Stunde unseres Todes. Amen.
1: Gegrüßet seist du, Maria, voll der Gnade, der Herr ist mit dir. Du bist gebenedeit unter den Frauen, und gebenedeit ist die Frucht deines Leibes, Jesus, der von den Toten auferstanden ist.
0: Heilige Maria, Mutter Gottes, bitte für uns Sünder, jetzt und in der Stunde unseres Todes. Amen.
1: Gegrüßet seist du, Maria, voll der Gnade, der Herr ist mit dir. Du bist gebenedeit unter den Frauen, und gebenedeit ist die Frucht deines Leibes, Jesus, der von den Toten auferstanden ist.
0: Heilige Maria, Mutter Gottes, bitte für uns Sünder, jetzt und in der Stunde unseres Todes. Amen.
1: Gegrüßet seist du, Maria, voll der Gnade, der Herr ist mit dir. Du bist gebenedeit unter den Frauen, und gebenedeit ist die Frucht deines Leibes, Jesus, der von den Toten auferstanden ist.
0: Heilige Maria, Mutter Gottes, bitte für uns Sünder, jetzt und in der Stunde unseres Todes. Amen.
1: Gegrüßet seist du, Maria, voll der Gnade, der Herr ist mit dir. Du bist gebenedeit unter den Frauen, und gebenedeit ist die Frucht deines Leibes, Jesus, der von den Toten auferstanden ist.
0: Heilige Maria, Mutter Gottes, bitte für uns Sünder, jetzt und in der Stunde unseres Todes. Amen.
1: Gegrüßet seist du, Maria, voll der Gnade, der Herr ist mit dir. Du bist gebenedeit unter den Frauen, und gebenedeit ist die Frucht deines Leibes, Jesus, der von den Toten auferstanden ist.
0: Heilige Maria, Mutter Gottes, bitte für uns Sünder, jetzt und in der Stunde unseres Todes. Amen.
1: Gegrüßet seist du, Maria, voll der Gnade, der Herr ist mit dir. Du bist gebenedeit unter den Frauen, und gebenedeit ist die Frucht deines Leibes, Jesus, der von den Toten auferstanden ist.
0: Heilige Maria, Mutter Gottes, bitte für uns Sünder, jetzt und in der Stunde unseres Todes. Amen.
1: Ehre sei dem Vater und dem Sohn und dem Heiligen Geiste.
0: Wie im Anfang, so auch jetzt und alle Zeit und in Ewigkeit. Amen.
1: O mein Jesus, verzeih uns unsere Sünden, bewahre uns vor dem Feuer der Hölle, führe alle Seelen in den Himmel, besonders jene, die deiner Barmherzigkeit am meisten bedürfen. Amen.
0: Im nächsten Geheimnis des glorreichen Rosenkranzes betrachten wir Jesus, der in den Himmel aufgefahren ist. Guten Abend.
2: Guten Abend, Elvira Bickert aus Mannheim. Ich möchte beten für eine gute Bekannte, die vor einer Woche mit 99 Jahren verstarb, und für alle armen Seelen im Fegefeuer und im eigenen Anliegen. Vater unser, der du bist im Himmel, geheiligt werde dein Name, dein Reich komme, dein Wille geschehe, wie im Himmel, so auf Erden.
0: Unser tägliches Brot gib uns heute und vergib uns unsere Schuld, wie auch wir vergeben unseren Schuldigern, und führe uns nicht in Versuchung, sondern erlöse uns von dem Bösen. Amen.
2: Gegrüßet seist du, Maria, voller Gnade, der Herr ist mit dir. Du bist gebenedeit unter den Frauen, und gebenedeit ist die Frucht deines Leibes, Jesus, der in den Himmel aufgefahren ist.
0: Heilige Maria, Mutter Gottes, bitte für uns Sünder, jetzt und in der Stunde unseres Todes. Amen.
2: Gegrüßet seist du, Maria, voller Gnade, der Herr ist mit dir. Du bist gebenedeit unter den Frauen, und gebenedeit ist die Frucht deines Leibes, Jesus, der in den Himmel aufgefahren ist.
0: Heilige Maria, Mutter Gottes, bitte für uns Sünder, jetzt und in der Stunde unseres Todes. Amen.
2: Gegrüßet seist du, Maria, voller Gnade, der Herr ist mit dir. Du bist gebenedeit unter den Frauen, und gebenedeit ist die Frucht deines Leibes.

0: Frauen und gebenedeit ist die Frucht deines Leibes, Jesus, der in den Himmel aufgefahren ist.
1: Heilige Maria, Mutter Gottes, bitte für uns Sünder, jetzt und in der Stunde unseres Todes. Amen.
0: Gegrüßet seist du, Maria, voller Gnade, der Herr ist mit dir. Du bist gebenedeit unter den Frauen und gebenedeit ist die Frucht deines Leibes, Jesus, der in den Himmel aufgefahren ist.
1: Heilige Maria, Mutter Gottes, bitte für uns Sünder, jetzt und in der Stunde unseres Todes. Amen.
0: Gegrüßet seist du, Maria, voller Gnade, der Herr ist mit dir. Du bist gebenedeit unter den Frauen und gebenedeit ist die Frucht deines Leibes, Jesus, der in den Himmel aufgefahren ist.
1: Heilige Maria, Mutter Gottes, bitte für uns Sünder, jetzt und in der Stunde unseres Todes. Amen.
0: Gegrüßet seist du, Maria, voller Gnade, der Herr ist mit dir. Du bist gebenedeit unter den Frauen und gebenedeit ist die Frucht deines Leibes, Jesus, der in den Himmel aufgefahren ist.
1: Heilige Maria, Mutter Gottes, bitte für uns Sünder, jetzt und in der Stunde unseres Todes. Amen.
0: Gegrüßet seist du, Maria, voller Gnade, der Herr ist mit dir. Du bist gebenedeit unter den Frauen und gebenedeit ist die Frucht deines Leibes, Jesus, der in den Himmel aufgefahren ist.
1: Heilige Maria, Mutter Gottes, bitte für uns Sünder, jetzt und in der Stunde unseres Todes. Amen.
0: Gegrüßet seist du, Maria, voller Gnade, der Herr ist mit dir. Du bist gebenedeit unter den Frauen und gebenedeit ist die Frucht deines Leibes, Jesus, der in den Himmel aufgefahren ist.
1: Heilige Maria, Mutter Gottes, bitte für uns Sünder, jetzt und in der Stunde unseres Todes. Amen.
0: Ehre sei dem Vater und dem Sohn und dem Heiligen Geist.
1: Wie im Anfang, so auch jetzt und alle Zeit und in Ewigkeit. Amen.
0: O mein Jesu, verzeih uns unsere Sünden, bewahre uns vor dem Feuer der Hölle, führe alle Seelen in den Himmel, besonders jene, die deine Barmherzigkeit am meisten bedürfen. Amen.
1: Im nächsten Geheimnis des glorreichen Rosenkranzes betrachten wir Jesus, der uns den Heiligen Geist gesandt hat. Guten Abend.
2: Guten Abend. Hier ist Annelie Behüsen. Ich möchte für den Schutz der Kirche durch den heiligen Erzengel Michael beten. Vater unser im Himmel, geheiligt werde dein Name, dein Reich komme, dein Wille geschehe, wie im Himmel, so auf Erden.
1: Unser tägliches Brot gib uns heute und vergib uns unsere Schuld, wie auch wir vergeben unseren Schuldigern und führe uns nicht in Versuchung, sondern erlöse uns von dem Bösen. Amen.
2: Gegrüßet seist du, Maria, voll der Gnade. Der Herr ist mit dir. Du bist gebenedeit unter den Frauen. Und gebenedeit ist die Frucht deines Leibes, Jesus, der uns den Heiligen Geist gesandt hat.
1: Heilige Maria, Mutter Gottes, bitte für uns Sünder, jetzt und in der Stunde unseres Todes. Amen.
2: Gegrüßet seist du, Maria, voll der Gnade, der Herr ist mit dir. Du bist gebenedeit unter den Frauen und gebenedeit ist die Frucht deines Leibes, Jesus, der uns den Heiligen Geist gesandt hat.
1: Heilige Maria, Mutter Gottes, bitte für uns Sünder, jetzt und in der Stunde unseres Todes. Amen.
2: Gegrüßet seist du, Maria, voll der Gnade, der Herr ist mit dir. Du bist gebenedeit unter den Frauen und gebenedeit ist die Frucht deines Leibes, Jesus, der uns den Heiligen Geist gesandt hat.
1: Heilige Maria, Mutter Gottes, bitte für uns Sünder, jetzt und in der Stunde unseres Todes. Amen.
2: Gegrüßet seist du, Maria, voll der Gnade. Der Herr ist mit dir. Du bist gebenedeit unter den Frauen und gebenedeit ist die Frucht deines Leibes, Jesus, der uns den Heiligen Geist gesandt hat.
1: Heilige Maria, Mutter Gottes, bitte für uns Sünder, jetzt und in der Stunde unseres Todes. Amen.
2: Gegrüßet seist du, Maria, voll der Gnade. Der Herr ist mit dir. Du bist gebenedeit unter den Frauen und gebenedeit ist die Frucht deines Leibes, Jesus, der uns den Heiligen Geist gesandt hat.
1: Heilige Maria, Mutter Gottes,

0: bitte für uns Sünder, jetzt und in der Stunde unseres Todes. Amen.
1: Gegrüßet seist du, Maria, voll der Gnade. Der Herr ist mit dir. Du bist gebenedeit unter den Frauen und gebenedeit ist die Frucht deines Leibes, Jesus, der uns den Heiligen Geist gesandt hat.
0: Heilige Maria, Mutter Gottes, bitte für uns Sünder, jetzt und in der Stunde unseres Todes. Amen.
1: Gegrüßet seist du, Maria, voll der Gnade, der Herr ist mit dir. Du bist gebenedeit unter den Frauen und gebenedeit ist die Frucht deines Leibes, Jesus, der uns den Heiligen Geist gesandt hat.
0: Heilige Maria, Mutter Gottes, bitte für uns Sünder, jetzt und in der Stunde unseres Todes. Amen.
1: Gegrüßet seist du, Maria, voll der Gnade. Der Herr ist mit dir. Du bist gebenedeit unter den Frauen und gebenedeit ist die Frucht deines Leibes, Jesus, der uns den Heiligen Geist gesandt hat.
0: Heilige Maria, Mutter Gottes, bitte für uns Sünder, jetzt und in der Stunde unseres Todes. Amen.
1: Gegrüßet seist du, Maria, voll der Gnade. Der Herr ist mit dir. Du bist gebenedeit unter den Frauen und gebenedeit ist die Frucht deines Leibes, Jesus, der uns den Heiligen Geist gesandt hat.
0: Heilige Maria, Mutter Gottes, bitte für uns Sünder, jetzt und in der Stunde unseres Todes. Amen.
1: Gegrüßet seist du, Maria, voll der Gnade. Der Herr ist mit dir. Du bist gebenedeit unter den Frauen und gebenedeit ist die Frucht deines Leibes, Jesus, der uns den Heiligen Geist gesandt hat.
0: Heilige Maria, Mutter Gottes, bitte für uns Sünder, jetzt und in der Stunde unseres Todes. Amen.
1: Ehre sei dem Vater und dem Sohn und dem Heiligen Geist.
0: Wie im Anfang, so auch jetzt und alle Zeit und in Ewigkeit. Amen.
1: O mein Jesus, verzeih uns unsere Sünden, bewahre uns vor dem Feuer der Hölle, führe alle Seelen in den Himmel, besonders jene, die deiner Barmherzigkeit am meisten bedürfen. Amen.
0: Im nächsten Geheimnis des glorreichen Rosenkranzes betrachten wir Jesus, der dich, o Jungfrau, in den Himmel aufgenommen hat. Guten Abend.
2: Guten Abend, Gertrud Böhm bei Aschaffenburg. Ich möchte beten für Schwerkranke in der Familie und in der ganzen Welt, dass ihnen geholfen wird und für die Ehrenamtliche von Radio Horeb, gib ihnen Kraft, Heiliger Geist. Vater unser im Himmel, geheiligt werde dein Name, dein Reich komme, dein Wille geschehe, wie im Himmel so auf Erden.
0: Unser tägliches Brot gib uns heute und vergib uns unsere Schuld, wie auch wir vergeben unseren Schuldigern und führe uns nicht in Versuchung, sondern erlöse uns von dem Bösen. Amen.
2: Gegrüßet seist du, Maria, voll der Gnade. Der Herr ist mit dir. Du bist gebenedeit unter den Frauen. Und gebenedeit ist die Frucht deines Leibes, Jesus, der dich, o Jungfrau, in den Himmel aufgenommen hat.
0: Heilige Maria, Mutter Gottes, bitte für uns Sünder, jetzt und in der Stunde unseres Todes. Amen.
2: Gegrüßet seist du, Maria, voll der Gnade. Der Herr ist mit dir. Du bist gebenedeit unter den Frauen. Und gebenedeit ist die Frucht deines Leibes, Jesus, der dich, o Jungfrau, in den Himmel aufgenommen hat.
0: Heilige Maria, Mutter Gottes, bitte für uns Sünder, jetzt und in der Stunde unseres Todes. Amen.
2: Gegrüßet seist du, Maria, voll der Gnade. Der Herr ist mit dir. Du bist gebenedeit unter Frauen und gebenedeit ist die Frucht deines Leibes, Jesus, der dich, o Jungfrau, im Himmel aufgenommen hat.
0: Heilige Maria, Mutter Gottes, bitte für uns Sünder, jetzt und in der Stunde unseres Todes. Amen.
2: Gegrüßet seist du, Maria, voll der Gnade. Der Herr ist mit dir. Du bist gebenedeit unter den Frauen. Und gebenedeit ist die Frucht deines Leibes, Jesus, der dich, o Jungfrau, in den Himmel aufgenommen hat.
0: Heilige Maria, Mutter Gottes, bitte für uns Sünder, jetzt und in der Stunde unseres Todes. Amen.
2: Gegrüßet seist du, Maria, voller Gnade. Der Herr ist mit dir. Du bist gebenedeit unter Frauen. Und gebenedeit ist die Frucht deines Leibes, Jesus, der dich, o Jungfrau, in den Himmel aufgenommen hat.
0: Heilige Maria, Mutter Gottes, bitte für uns Sünder, jetzt und in der Stunde unseres Todes. Amen.
2: Gegrüßet seist du, Maria, voller Gnade. Der Herr ist mit dir. Du bist gebenedeit unter Frauen. Und gebenedeit ist die Frucht deines Leibes, Jesus, der dich, o Jungfrau, in den Himmel aufgenommen hat.
0: Heilige Maria, Mutter Gottes, bitte für uns Sünder, jetzt und in der Stunde unseres Todes. Amen.
2: Gegrüßet seist du, Maria, voller Gnade. Der Herr ist mit dir. Du bist gebenedeit unter Frauen. Und gebenedeit ist die Frucht deines Leibes, Jesus, der dich, o Jungfrau, in den Himmel aufgenommen hat.
0: Heilige Maria, Mutter Gottes, bitte für uns Sünder, jetzt und in der Stunde unseres Todes. Amen.
2: Gegrüßet seist du, Maria, voller Gnade. Der Herr ist mit dir. Du bist gebenedeit unter Frauen. Und gebenedeit ist die Frucht deines Leibes, Jesus, der dich, o Jungfrau, in den Himmel aufgenommen hat.
0: Heilige Maria, Mutter Gottes, bitte für uns Sünder, jetzt und in der Stunde unseres Todes. Amen.
2: Gegrüßet seist du, Maria, voller Gnade. Der Herr ist mit dir. Du bist gebenedeit unter Frauen. Und gebenedeit ist die Frucht deines Leibes, Jesus, der dich, o Jungfrau, in den Himmel aufgenommen hat.
0: Heilige Maria, Mutter Gottes, bitte für uns Sünder, jetzt und in der Stunde unseres Todes. Amen.
2: Gegrüßet seist du, Maria, voller Gnade. Der Herr ist mit dir. Du bist gebenedeit unter Frauen. Und gebenedeit ist die Frucht deines Leibes, Jesus, der dich, o Jungfrau, in den Himmel aufgenommen hat.
0: Heilige Maria, Mutter Gottes, bitte für uns Sünder, jetzt und in der Stunde unseres Todes. Amen.
2: Ehre sei dem Vater und dem Sohn und dem Heiligen Geist.
0: Wie im Anfang, so auch jetzt und alle Zeit und in Ewigkeit. Amen.
2: O mein Jesus, verzeih uns unsere Sünden, bewahre uns vor dem Feuer der Hölle, führe alle Seelen in den Himmel, besonders jene, die deine Barmherzigkeit am meisten bedürfen. Amen.
0: Im letzten Geheimnis des glorreichen Rosenkranzes betrachten wir Jesus, der dich, o Jungfrau, im Himmel gekrönt hat. Guten Abend.
3: Guten Abend. Elfriede Obermeier-Rottenburg. Ich möchte beten für den Frieden in der Welt, für alle Priester und Ordensleute und für den Schutz der ungeborenen Kinder. Vater unser im Himmel, geheiligt werde dein Name, dein Reich komme, dein Wille geschehe, wie im Himmel, so auf Erden.
0: Unser tägliches Brot gib uns heute und vergib uns unsere Schuld, wie auch wir vergeben unseren Schuldigern, und führe uns nicht in Versuchung, sondern erlöse uns von dem Bösen. Amen.
3: Gegrüßet seist du, Maria, voll der Gnade. Der Herr ist mit dir. Du bist gebenedeit unter den Frauen und gebenedeit ist die Frucht deines Leibes, Jesus, der dich, o Jungfrau, im Himmel gekrönt hat.
0: Heilige Maria, Mutter Gottes, bitte für uns Sünder, jetzt und in der Stunde unseres Todes. Amen.
3: Gegrüßet seist du, Maria, voll der Gnade. Der Herr ist mit dir. Du bist gebenedeit unter den Frauen und gebenedeit ist die Frucht deines Leibes, Jesus, der dich, o Jungfrau, im Himmel gekrönt hat.
0: Heilige Maria, Mutter Gottes, bitte für uns Sünder, jetzt und in der Stunde unseres Todes. Amen.
3: Gegrüßet seist du, Maria, voll der Gnade, der Herr ist mit dir. Du bist gebenedeit unter den Frauen und gebenedeit ist die Frucht deines Leibes, Jesus, der dich, o Jungfrau, im Himmel gekrönt hat.
0: Heilige Maria, Mutter Gottes, bitte für uns Sünder, jetzt und in der Stunde unseres Todes. Amen.
3: Gegrüßet seist du, Maria, voll der Gnade, der Herr ist mit dir. Du bist gebenedeit unter den Frauen. Und gebenedeit ist die Frucht deines Leibes, Jesus, der dich, o Jungfrau, im Himmel gekrönt hat.
0: Heilige Maria, Mutter Gottes, bitte für uns Sünder, jetzt und in der Stunde unseres Todes. Amen.
3: Gegrüßet seist du, Maria, voll der Gnade, der Herr ist mit dir. du bist gebenedeit unter den Frauen, und gebenedeit ist die Frucht deines Leibes, Jesus, der dich, o Jungfrau, im Himmel gekrönt hat.
0: Heilige Maria, Mutter Gottes, bitte für uns Sünder, jetzt und in der Stunde unseres Todes. Amen.
3: Gegrüßet seist du, Maria, voll der Gnade, der Herr ist mit dir. Du bist gebenedeit unter den Frauen, und gebenedeit ist die Frucht deines Leibes, Jesus, der dich, o Jungfrau, im Himmel gekrönt hat.
0: Heilige Maria, Mutter Gottes, bitte für uns Sünder, jetzt und in der Stunde unseres Todes. Amen.
3: Gegrüßet seist du, Maria, voll der Gnade, der Herr ist mit dir. Du bist gebenedeit unter den Frauen, und gebenedeit ist die Frucht deines Leibes, Jesus, der dich, o Jungfrau, im Himmel gekrönt hat.
0: Heilige Maria, Mutter Gottes, bitte für uns Sünder, jetzt und in der Stunde unseres Todes. Amen.
3: Gegrüßet seist du, Maria, voll der Gnade, der Herr ist mit dir. Du bist gebenedeit unter den Frauen, und gebenedeit ist die Frucht deines Leibes, Jesus, der dich, o Jungfrau, im Himmel gekrönt hat.
0: Heilige Maria, Mutter Gottes, bitte für uns Sünder, jetzt und in der Stunde unseres Todes. Amen.
3: Gegrüßet seist du, Maria, voll der Gnade, der Herr ist mit dir. Du bist gebenedeit unter den Frauen, und gebenedeit ist die Frucht deines Leibes, Jesus, der dich, o Jungfrau, im Himmel gekrönt hat.
0: Heilige Maria, Mutter Gottes, bitte für uns Sünder, jetzt und in der Stunde unseres Todes. Amen.
3: Gegrüßet seist du, Maria, voll der Gnade, der Herr ist mit dir. Du bist gebenedeit unter den Frauen, und gebenedeit ist die Frucht deines Leibes, Jesus, der dich, o Jungfrau, im Himmel gekrönt hat.
0: Heilige Maria, Mutter Gottes, bitte für uns Sünder, jetzt und in der Stunde unseres Todes. Amen.
3: Ehre sei dem Vater und dem Sohn und dem Heiligen Geist.
0: Wie im Anfang, so auch jetzt und alle Zeit und in Ewigkeit. Amen.
3: O mein Jesus, verzeih uns unsere Sünden, bewahre uns vor dem Feuer der Hölle, führe alle Seelen in den Himmel, besonders jene, die deiner Barmherzigkeit am meisten bedürfen. Amen.
0: Maria, Königin des Friedens,
3: bitte für uns.
0: Maria, mit dem Kinde lieb,
3: uns allen deinen Segen gib. Amen.
0: Amen. Ein herzliches Dankeschön an alle Mitbeterinnen und Mitbeter für ihr Mitwirken, an die ganze Hörergemeinschaft, ja, für ihr Dabeisein und ihre Unterstützung. Und wir haben jetzt gleich zwei Pfarrer in der Leitung. Ich nehme den, der schon länger jetzt hier mitbetet, wahrscheinlich im Hintergrund, Pfarrer Gregor Maas in München. Guten Abend.
4: Einen guten Abend Ihnen und der ganzen Hörerfamilie. Ja, wir wollen all diese vielen Anliegen mit hereinnehmen, die für die gebetet wurden, und bitten Gott um seinen Segen, auch in diesen vielfältigen Anliegen, die die ganze Hörerfamilie immer wieder verbindet. Der Herr sei mit euch.
0: Und mit deinem Geiste.
4: Auf die Fürsprache der allerseligsten Jungfrau und Gottesmutter Maria, der heiligen Martha und aller Engel und Heiligen, segne und behüte, beschütze, tröste und stärke uns der allmächtige und lebenbewahrende Gott, der Vater und der Sohn und der Heilige Geist.
0: Amen.
4: Gelobt sei Jesus Christus.
0: In Ewigkeit. Amen. Ja, ein herzliches Dankeschön, Pfarrer Maas.
4: Sehr gerne. Und allen einen gesegneten Abend und eine gesegnete Nacht. Auch Ihnen, liebe Frau Rademacher, Sie machen das wunderbar. Es ist eine Wonne, Ihnen zuzuhören.
0: Oh, Dankeschön. Sie können auch gerne bei der Sendung Gott hört dein Gebet mal anrufen, wenn Sie ein Gebetsanliegen haben. Mhm. Da frage ich natürlich auch nach dem Segen. Ne? Jetzt gleich zum Beispiel 1945 geht es weiter mit dem gemeinsamen Beten. Mhm. Vielen, wunderbar. Vielen Dank.
4: Gerne. Auf Wiederhören.
0: Auf Wiederhören.

Radio Horeb hören mit dem Herzen, 19.42 Uhr. Am Mikrofon für Sie im Studio München, Bettina Rademacher. Schauen wir auf die Sendung des heutigen Abends. Gleich um 19.45 Uhr folgt die Sendung Gott hört dein Gebet, bei der Sie live Ihr Gebetsanliegen nennen können. Ich nehme Ihre Anrufe direkt entgegen und Sie sind ohne Vorgespräch auf Sendung, so wie wir es am Freitag und am Sonntag um 22 Uhr immer machen. Die Radio Horeb Hörernummer ist 089 517 008 008. Anschließend um 20.30 Uhr spricht Palutinerpater Hans Buob in Hochaltingen in der Radioakademie über die Sakramententheologie. Die Komplett, das Nachtgebet der Kirche, beten wir mit Pfarrer Paul Burtscher, der im Pfarrverband Bilstein-Schwarzach in Österreich tätig ist, um 21.30 Uhr. Jetzt ist es 19.43 Uhr, gleich um 19.45 Uhr beten wir gemeinsam miteinander und füreinander in der großen Radio Horeb Gebetsfamilie hier in der Sendung Gott hört dein Gebet. Stimmen Sie sich auf unser gemeinsames Beten ein, legen Sie die Bibel mit den Psalmen, das Gotteslob, das blaue Hörergebetbuch bereit und wenn möglich schauen Sie auf ein Kreuz oder auf ein schönes Marienbild in Ihrem Zuhause und spüren Sie die Nähe unseres Herrn.

0: Grüß Gott und guten Abend wünscht allen Hörerinnen und Hörern Bettina Rademacher. Am heutigen Mittwochabend können Sie anrufen und Sie sind, wie in der Sendung am Freitag und am Sonntag um 22 Uhr, mit Ihrem Gebetsanliegen direkt live auf Sendung. Sie können gerne Ihren Namen nennen oder anonym Ihr Gebetsanliegen, Ihren Dank und ein kurzes christliches Gebet sprechen. Und wenn Sie es möchten, suche ich gerne ein Gebet für Sie aus. Rufen Sie mich im Münchner Studio an, wählen Sie die 089 517 008 008 und von außerhalb Deutschlands 0049 89 517 008 008. Beginnen wir unser Beisammensein und die Verbundenheit durch Radio Horeb mit dem Gebet der Sender zu Gott. Im Namen des Vaters und des Sohnes und des Heiligen Geistes. Amen. Der Sender zu Gott. Gott, unser Vater, was würdest du tun? Lass uns diese Frage öfter stellen und den richtigen Sender einschalten, damit wir wegweisende Informationen erhalten. Heiliger Geist, du sendest uns täglich Hinweise. Lass uns dafür leer und empfänglich sein und öfter innehalten, um dich besser zu hören. Du als Schöpfergeist kennst uns ja ganz genau. Jesus, unser Bruder, du bist der beste direkte Heiler. Gib uns Tipps zur Stärkung der Abwehrkräfte. Segne du unsere Nahrung und das ganze Leben. Begleite uns auf dem Weg der Gesundheit und Heilung. Herr, unser Gott, du als Erbauer der Welt, zeige uns gerne Prophetien vom Geist, mit der Sicherheit, dass sie von dir kommen und wir das Leben aus dem Glauben heraus gestalten. Danke, Herr, unser Vater. Amen. Gott hört dein Gebet, Gott hört ihr Gebet hier bei Radio Horeb. Mein Name ist Bettina Rademacher. Ich nehme Ihren Dank an den Herrn und Ihr Gebetsanliegen an. Und um direkt auf Sendung zu kommen, wählen Sie die 089 517 008 008 oder von allen Enden der Welt die 0049 89 517 008 008. Und am schnellsten ist wie fast jedes Mal, auch beim Rosenkranz, der Herr Hans-Peter. Guten Abend.
1: Einen schönen guten Abend, Frau Rademacher, allen Mitbeterinnen und Mitbetern. In Mosambik ist die Bevölkerung sehr arm, obwohl es dort Bodenschätze gibt, aber an die kommen sie nicht ran. Vor allem fehlt es noch an Schulen. Ich bete darum, dass die katholische Kirche dort noch viele Schulen aufbauen kann, damit die Kinder und Jugendlichen eine gute Bildung erhalten und danach auch gute Existenzen. Nur so kann es in diesem Land eine Änderung geben. Unter deinen Schutz und Schirm fliehen wir, heilige Gottesgebärerin. Verschmäh nicht unser Gebet in unseren Nöten, sondern erlöse uns jederzeit von allen Gefahren, o du glorwürdige und gebenedeite Jungfrau, unsere Frau, unsere Mittlerin, unsere Fürsprecherin. Versöhne uns mit deinem Sohne, empfiehl uns deinem Sohne, stelle uns vor deinem Sohne. Amen.
0: Amen, der Herr segne es. Herzlichen Dank für Ihren Anruf, für Ihr Anliegen und das Gebet. Einen schönen Abend, Herr Peter.
1: Dankeschön Ihnen und allen auch.
0: Dankeschön, auf Wiederhören.
1: Auf Wiederhören.
0: Ja, wir gehen auch gleich weiter zur nächsten Anruferin. Guten Abend.
2: Guten Abend, hier ist Anneliese Bitz aus Untereuerheim bei Schweinfurt. Ich möchte gern für meinen Enkel beten, dass er von seinen Depressionen befreit wird und dass er wieder seine Arbeit aufnehmen kann. Und für meine Nichte, das ist auch mein Patenkind, dass sie sich mit ihren Eltern wieder versöhnt und für den Frieden in der Welt, für den Frieden in den Herzen und auch für die Politiker, dass sie nach Gottes Willen handeln und regieren. Ich hätte da Jungfrau Mutter Gottes mal, kann ich das beten?
0: Weil ja.
2: Doch wegen Lagen?
0: Ja.
2: Jungfrau Mutter Gottes mein, lass mich ganz dein eigen sein, dein im Leben und im Tod, dein in Unglück, Angst und Not, dein in Kreuz und bitterem Leid, dein für Zeit und Ewigkeit. Jungfrau Mutter Gottes mein, lass mich ganz dein eigen sein. Mutter, auf dich Hoffnung baue ich, Mutter, zu dir ruf und seufze ich, Mutter, du Gütigste, steh mir bei, Mutter, du Mächtigste, Schutz mir verleih. O Mutter, so komm, hilf beten mir. O Mutter, so komm, hilf streiten mir. O Mutter, so komm, hilf leiden mir. O Mutter, so komm und bleib bei mir. Du kannst mir ja helfen, o Mächtigste. Du willst mir ja helfen, o Gütigste. Du musst mir nun helfen, o Treueste. Du wirst mir auch helfen, Barmherzigste. O Mutter der Gnaden, der Christen Hort. Du Zuflucht der Sünder, des Heiles Tort. Du Hoffnung der Erde, des Himmels Zier. Du Trost der Betrübten, ihr Schutz bei mir. Wer hat je umsonst deine Hilfe angefleht? Wann hast du vergessen ein kindlich Gebet? Darum rufe ich beharrlich im Kreuz und im Leid. Maria hilft immer, sie hilft jederzeit. Ich rufe wohl Vertrauen im Leiden und Tod. Maria hilft immer in jeglicher Not. So glaube ich und lebe und sterbe darauf. Maria hilft mir in den Himmel hinauf. Amen.
0: Amen.
2: Vielen Dank.
0: Ja, Gottes reichen Segen. Und beim nächsten Mal beten wir es im Wechsel. Bei so langen Gebeten machen wir es gemeinsam. Und Sie sagen uns dann, wo es steht. Und dann können wir das gemeinsam beten. Ja. Vielen herzlichen Dank für Ihren Anruf, für das Gebet.
2: Ich bedanke mich auch.
0: Gottes reichen Segen.
2: Ja, danke schön.
0: Auf Wiederhören. Gott hört dein Gebet hier bei Radio Horeb. Guten Abend.
3: Guten Abend. Bin ich dran?
0: Sie sind auf Sendung. Also immer, wenn Sie meine Stimme im Telefon, also im Hörer hören oder am Handy, dann sind Sie die Nächste.
3: Ich möchte gern beten um die Gabe des Heiligen Geistes, weil ich zurzeit so viele Entscheidungen treffen muss, wo ich dann nicht weiß, ob es die richtigen sind. Und da würde ich gern bitten um den Heiligen Geist, dass er mich da führt und leitet.
0: Ja.
3: Aber ich habe jetzt kein Gebet gerade direkt.
0: Ja, wir beten so jetzt zum Heiligen Geist und bitten ihn, dass er kommt und in uns wirkt und unseren eigenen Geist durchweht. Ja, Heiliger Geist, du Atem Gottes, befruchte unseren Glauben und geh mit uns durch unser Leben. Zeige uns, was wichtig ist und bleibt. Lass uns dich spüren, hören und sehen. Gib uns in Gesprächen die passenden Worte. Lass uns schweigen, wenn es angebracht ist. Gehe mit uns durch jede herausfordernde Situation. Mach, dass wir bei jedem Zweifel im Vertrauen bleiben. Schärfe unsere sichere Unterscheidungskraft der Geister, dass wir Versuchungen erkennen oder falsche Verführungen, und mach unseren wahrheitsliebenden Blick immer ganz klar. Lass uns in Gottes Willen denken, reden und handeln. Danke, Heiliger Geist. Amen.
3: Amen. Danke für das schöne Gebet. War so toll. Ja, vielen Dank.
0: Dankeschön. Gottes reichen Segen für Sie.
3: Ja, danke. Für Sie auch.
0: Auf Wiederhören. Wiederhören. Wir schauen auf die Mails an gebetsanliegen@horeb.org, die wir alle mit ins Segensgebet am Ende der Sendung mit hineinnehmen werden. Viele Hörerinnen und Hörer möchten für ein lebenswürdiges Leben für ältere, kranke und behinderte Menschen beten und dass kein Sozialabbau auf Kosten der Schwächeren erfolgt. Beten wir mit einer Hörerin für die Länder, die von Waldbränden betroffen sind, sowie um Gottes Hilfe für die Helfer, für die Menschen, die alles verloren haben, die gestorben sind, und für alle Trauernden. Eine andere Hörerin hat große Probleme mit den Bandscheiben und Viren im Blut. Beten wir um Heilung um einen Helfer für ihren Umzug und um Lösungen für ihre ganzen Geldschwierigkeiten. Beten wir für Kinder, Jugendliche und junge Erwachsene, dass sie die Nähe von Jesus erfahren dürfen und zum Glauben geführt werden. Eine Hörerin bittet um ein gutes Gelingen ihrer morgigen Darmoperation. Eine andere Hörerin bittet ums Gebet für eine alleinerziehende Mutter, dass sie eine Wohnung findet, um ein friedliches Zusammensein von Jugendlichen in einem Zeltlager und für 5 junge Leute um Heilung und die Kraft, ihre Krankheit anzunehmen. Beten wir für alle, die sich selbstständig gemacht haben oder es machen wollen, dass sie die finanziellen Angelegenheiten realistisch geplant und durchgeführt haben. Eine weitere Hörerin möchte für eine Bekannte beten, deren Lebenspartner drogenabhängig war, um die Möglichkeit einer therapeutischen Wohngemeinschaft. Beten wir in all diesen Anliegen zum liebenden Herz Jesus. Jesus, liebendes Herz, du kennst uns, achte und behüte unser Herz, trage mit uns das Leid und jeden Schmerz. Wenn du unser Herz veränderst, führe uns vom Bösen zum Guten. Wenn unser Herz ab und zu blutet, reinige es mit deinen heilenden Tränen. Wenn unsere Seele weint, die Schwermut sich auf unser Gemüt legt, berühre uns, lass uns immer deine Nähe spüren, bleibe in Gebeten und Gesprächen mit uns verbunden. Jesus, wenn du uns liebst, unser Herz mit deinem Licht füllst, bleiben wir in selbstloser Liebe vereint. Erhelle uns, unser ganzes Leben bis in alle Ewigkeit. Denn mit dir bleiben wir im Guten, in der Liebe, der Wahrheit und im Frieden. Du nennst uns immer bei unserem Namen. Danke, Jesus. Amen. Liebe Hörerinnen und Hörer, falls Sie bei all den Krankheiten und Problemen, die in dieser Sendung erwähnt werden, den Eindruck haben, dass Sie selbst die Symptome spüren, gehen Sie zu Ihrem Hausarzt oder zu einem Experten für eine klärende Betrachtung und Untersuchung Ihres Problems, um eventuelle Vermutungen auszuräumen. Rufen Sie auch gerne die Seelsorger der Seelsorge-Hotline bei Radio Horeb an, täglich von 16 bis 17 Uhr, erreichbar unter der Nummer 08328921170. Gerade wenn es um persönliche Angelegenheiten, um ein psychisches Tief, eine seelische Krise, um tiefgehende Ängste, um Angst vor der Zukunft oder um Befreiungen geht, hilft neben dem Gebet eine persönliche Aussprache mit einem erfahrenen Priester und Seelsorger. Hier in der Sendung wählen Sie die 089 517 008 008 oder von außerhalb Deutschlands 0049 89 517 008 008, wie es die nächste Anruferin getan hat. Guten Abend.
4: Guten Abend, hier ist die Marianne. Ich danke Ihnen, Frau Rademacher. Ich möchte zuerst danken und bitten für Radio Horeb, für alle schweren Anliegen von der Radio Horeb-Hörerfamilie, für diesen Herrn, wo leider vor ein paar Wochen seine Frau nach 68 Ehejahren durch Tod verloren hat. Für seine Frau und für ihn bete ich. Für Papst Leo, alle Kardinäle, Bischöfe, Priester, Ordensleute und alle Mitarbeiterinnen und Mitarbeiter. Für krebskranke, psychisch und geistig kranke Menschen. Und ich wäre froh, Frau Rademacher, wenn Sie entweder ein Gebet noch heiliges Blut Jesu hätten, weil wir in diesem Monat noch sind, oder sonst zum heiligen Josef.
0: Ja, da beten wir zum heiligen Josef für die Rosemarie, die Ehefrau des Mannes, den Sie gerade genannt haben, und für alle Verstorbenen, dass sie auch, ja, vom Vater Jesu auch geführt werden. Heiliger Josef, du weltlicher Vater Jesu, du hast unseren Heiland beschützt und du bist auch unser treuer Begleiter auf unserem Weg in das himmlische Reich. Führe uns durch alle Höhen und Tiefen des Lebens, dass wir auf dem Weg der göttlichen Gebote bleiben. Und wenn wir in das ewige Leben eintreten, dann gehe weiter mit uns, Maria und mit Jesus zum Herrn. Heiliger Josef, wandle in dieser Welt unsere Resignation in Zuversicht und zeige uns in jeder Traurigkeit die Freude, die wir mit dir, allen Engeln und allen Heiligen und allen Seelen, die schon beim Herrn sind, im himmlischen Reich erfahren werden. Mit dir preisen wir die heiligste Dreifaltigkeit, Gott Vater, Jesus Christus und den Heiligen Geist. Amen.
4: Amen. Danke vielmals, wieder wunderbar, Frau Rademacher. Ihnen allen Hörerinnen und Hörern einen schönen Abend, Gesundheit und gottesreichen Segen und Gnade. Und vielen Dank.
0: Gottesreichen Segen und Gnade, das wünsche ich Ihnen und Ihrem Mann auch.
4: Danke vielmals. Auf Wiederhören.
0: Auf Wiederhören.
4: Bis Freitag.
0: Dankeschön. Ja, bis Freitag, genau.
4: Danke.
0: Und nächsten Mittwoch, nicht vergessen. Gut, dann machen wir weiter hier bei Radio Horeb am Mittwochabend. Es ist 20.04 Uhr. Wir haben Zeit bis um 8:30 und wir gehen gleich weiter zur nächsten Anruferin. Guten Abend.
5: Guten Abend. Ich möchte beten für meine Cousine und ihre Familie, die ich jetzt schon seit Dezember betreue. Sie ist schwer an Krebs erkrankt und im Moment ist es so, dass sie nach einer Stammzellentherapie sich nicht gescheit erholt, also ihr Heilungsprozess stagniert auf einem unguten Niveau und sie kommt einfach auch nicht aus dem Bett. Sie liegt also fest, hat eine offene Stelle und es ist im Moment nicht abzusehen, wie das weitergeht, ob es zum Pflegefall wird. Und also wie gesagt, und ich habe noch meine Großcousine, also meine Nichte zu betreuen, die auch kognitiv eingeschränkt ist und die natürlich auch unter der Situation leidet. Und ich würde gern die Hörergemeinschaft ums Gebet bitten, ja auch um den Heiligen Geist vor allem, dass er die wir ihr beistehen, uns die richtigen Worte gibt oder richtig handeln lässt, wie wir sie jetzt trösten können und halt auch wenn es nach dem Willen Gottes ist, um Heilung. Und wird sie auch, Frau Rademacher, gerne um ein Gebet bitten zum Heiligen Geist.
0: Dann beten wir weiter zum Heiligen Geist. Er ist ja auch unser Motivator, der uns immer durch irgendwelche Impulse weiterhilft. Und auch gerade wenn es um Verwandte geht, dass wir auch trotzdem mit dem Heiligen Geist den inneren Abstand wahren können, dass es uns nicht zu sehr überlastet, denn wir brauchen ja auch die Kraft und sie brauchen die Kraft. Alle, die pflegend zu Hause tätig sind, brauchen die Kraft, um das durchzuhalten. Wir bitten den Heiligen Geist, die vielen Konflikte, die vielleicht auch im Leben dann hochkommen, zu klären und auch die richtigen Impulse zu geben, was wir mit jedem Kranken sagen können, reden können oder einfach nur tun können. Nicht überfordernd und auch nicht übergriffig, sondern einfach in der Ruhe bleiben, dass unsere innere Ruhe auf den Kranken auch sich überträgt. Ja, Heiliger Geist, gib uns die Kraft, Notwendiges zu schaffen, Unwichtiges loszulassen und zur Seite zu stellen. Und auch verlockende Versuchungen und irgendetwas zu sagen, was vielleicht übertrieben ist, sondern unser Herzensblick auf Gott gerichtet halten. Wir schauen immer auf den Herrn und auf Jesus bei allem, was wir tun. Heiliger Geist, fördere unsere Gelassenheit, unseren klaren, unparteiischen, weiten Blick, den inneren Abstand zu allen Vorkommnissen, damit wir den Herrn und auch dich in innerer Ruhe wahrnehmen. Danke, Heiliger Geist, dass du uns unterstützt. Amen.
5: Amen. Vielen, vielen Dank. Das war sehr, sehr hilfreich und wunderschön. Dankeschön.
0: Ja, gerne. Und ich wünsche Ihnen auch wirklich viel Kraft mit Ihren beiden pflegebedürftigen Patienten, kann man sagen.
5: Ja, kann man sagen. Vielen Dank.
0: Auf Wiederhören.
5: Auf Wiederhören.
0: Ja, Gott hört dein Gebet hier bei Radio Horeb. Der Papst hat die katholische Kirche aufgerufen, eine Kommunikation zu fördern, die angesichts der neuen Möglichkeiten, die die technologische Entwicklung bietet, die Würde des Menschen zu wahren weiß. Beten wir dafür, dass alle technologischen Entwicklungen in den Dienst der Wahrheit, des Guten und der Würde des Menschen gestellt werden. Heiliger Geist, fördere unseren Realitätssinn, die Annahme technischer Entwicklungen, das Verständnis für Veränderungen in der Zukunft und die Talente, die eine neutrale künstliche Intelligenz nicht ersetzen kann. Heiliger Geist, betrachte mit uns alles, auch unsere Gedanken und Gefühle, und nutze mit uns die künstliche Intelligenz und alle technischen Hilfsmittel eben zur Unterstützung der eigenen Arbeit. Danke. Amen. Gott hört dein Gebet hier bei Radio Horeb 089-517-008-008 hat auch der nächste Anrufer gewählt. Guten Abend.
6: Ja, guten Abend. Bin ich auf Sendung?
0: Ja, Sie sind auf Sendung.
6: Ja, mein Name ist Sabine Görlach. Ich möchte für meinen lieben Mann bitten, der am Freitag eine ganz große Herzoperation hat.
0: Ja.
6: Und da bitte ich um ein Gebet.
0: Haben Sie denn ein Lieblingsgebet oder soll ich eins für Sie aussuchen?
6: Ach, das wäre nett, wenn ich bitte immer zur Mutter Gottes.
0: Ja.
6: Und das Vaterunser und.
0: Dann beten wir das Vaterunser.
6: Ja.
0: Gemeinsam. Sie fangen an, wir beten ja immer die drei Grundgebete im Wechsel, das können wir jetzt auch machen, und Sie beginnen mit dem Vater unser.
6: Vater unser im Himmel, geheiligt werde dein Name, dein Reich komme, dein Wille geschehe, wie im Himmel so auf Erden.
0: Unser tägliches Brot gib uns heute und vergib uns unsere Schuld, wie auch wir vergeben unseren Schuldigern. Und führe uns nicht in Versuchung, sondern erlöse uns von dem Bösen. Amen. Gegrüßet
6: seist du, Maria, voll der Gnade. Der Herr ist mit dir. Du bist gebenedeit unter den Frauen. Und gebenedeit ist die Frucht deines Leibes, Jesus.
0: Heilige Maria, Mutter Gottes, bitte für uns Sünder, jetzt und in der Stunde unseres Todes. Amen. Ehre
6: sei dem Vater und dem Sohn und dem Heiligen Geist.
0: Wie im Anfang, so auch jetzt und alle Zeit und in Ewigkeit. Amen. Ja, ich wünsche Ihnen, dass alles so gelingt, wie Sie sich das vorstellen. Und wir rufen Sie immer auch Maria, die Schutzpatronin. Schauen Sie, dass Sie den schützenden Mantel von Maria auch, wenn es um die Operation geht, darüber legen, und beten Sie immer auch für die Ärzte und für das ganze Personal, das anwesend ist, dass alles gut verläuft und ein gutes Ergebnis kommen wird. Gottes reichen Segen für Sie.
6: Danke.
0: Auf Wiederhören.
6: Vielen Dank für Ihre Hilfe.
0: Auf Wiederhören. Gott hört dein Gebet hier bei Radio Horeb. Und wir gehen gleich weiter zum nächsten Anrufer. Guten Abend. Hallo?
7: Ja, hallo, bin ich dran?
0: Sie sind auf Sendung, ja?
7: Das wusste ich jetzt nicht. Hier spricht Angela Klanner. Und ich möchte beten, ganz besonders für die Familien auf der ganzen Welt, aber auch ganz persönlich für meine eigene große Familie, vier Kinder und ihre eigenen Familien und Partner und Kinder. Leider sind zwei Familien inzwischen zerbrochen. Bitte um Frieden und Harmonie in den Familien und dass alles wieder gut wird.
0: Ja, haben Sie ein bestimmtes Gebet?
7: Ja, jetzt eigentlich nicht. Wenn Sie eines hätten, wäre ich dankbar.
0: Ja.
7: Zum Heiligen Geist vielleicht. Ein Gebet zum Heiligen Geist um den Frieden und die Harmonie.
0: Ja, dann beten wir zum Heiligen Geist, dass er einfach wirkt und in alle Herzen aller Menschen hineingeht und die Völker der Erde verbindet. Heiliger Geist, schenke Frieden über alle Grenzen. Lass deine reine Liebe, deinen Strom des Friedens das Wichtigste sein. Ja, wir wünschen uns den Frieden. Heiliger Geist, zeige du allen Menschen, dass sie die Kinder Gottes sind, damit liebende Barmherzigkeit über die Kriegshetze siegt. Heiliger Geist, berühre alle Herzen, heile alle Herzens- und Seelenqualen, damit sich Türen zu Verhandlungen öffnen und beim Kampf Gut gegen Böse immer das Gute gewinnt. Heiliger Geist, bleibe allen ganz nah und lass deine reine Liebe ein Gottesbeweis sein, dass alle immer mehr auf den göttlichen Friedensplan vertrauen. So sei es. Amen.
7: Amen. Dankeschön.
0: Gerne. Gottes reichen Segen für Sie.
7: Danke, ja. Kann man brauchen.
0: Ja. Auf Wiederhören.
7: Wiederhören.
0: Gott hört dein Gebet hier bei Radio Horeb und wir schauen weiter auf die Mails an gebetsanliegen@horeb.org, die wir alle mit ins Segensgebet am Ende der Sendung mit hineinnehmen. Beten wir mit einer Hörerin für eine Familie, dass der neue Betreuer den Sohn gut pflegt, für einen Betrieb, dass ein guter Nachfolger kommt und für einen jungen Mann, dass er eine ehrliche christliche Freundin findet. Eine andere Hörerin bittet ums Gebet für ihren Mann, der einen Schlaganfall erlitten hat, um gute Heilung. Beten wir mit einer weiteren Hörerin für sie und ihren Mann, der im Altersheim ist, dass beide mit der Situation gut umgehen. Eine Ehefrau möchte für ihren Mann, der seit Neuestem an Rheuma leidet, für Körper, Geist und Seele beten. Beten wir für eine Hörerin, die nach einem Unfall eine neue Hüfte bekommen hat, dass sie wieder ganz alleine ohne Probleme gehen kann. Eine Mutter bittet um die Heilung und Bekehrung ihres 22-jährigen psychisch kranken Sohnes. Beten wir mit einer Lehrerin um das Beenden von Intrigen am Arbeitsplatz, dass sie im nächsten Schuljahr ihre Klasse behalten darf, um Heilung an Körper, Geist und Seele von Verletzungen durch die Ursprungsfamilie, um Heilung von einer langwierigen Knieverletzung sowie für die Anliegen ihrer Schwester und einer guten Freundin am Arbeitsplatz. Eine Hörerin möchte von ihren Herzschmerzen geheilt werden. Sie bittet die Mutter Gottes um ihren Schutzmantel für sich und ihre Enkelkinder sowie ums Gebet für ein besonderes Anliegen, dass dieses gut verläuft. Heiliger Geist, befruchte das Gemüt, unser religiöses Menschenbild, den Dreiklang von Körper, Geist und Seele und unsere Herzensbildung in Poesie und Liebe. Heiligster Geist, lass uns im Frieden bleiben, den Alltag mit innerem Abstand leben, die Gedanken und Gefühle ruhig betrachten und jede neue Technik als Hilfsmittel nutzen. Auch das Radio ist ein Hilfsmittel, um in der Ruhe zu bleiben. Heiligster Geist Gottes, gehe mit uns durch jeden Tag, durch alle unerwarteten Ereignisse, inspiriere uns in den Träumen der Nacht, dass wir Gottes poetisch liebende Macher bleiben. So sei es. Amen. Wir sind mitten in der Sendung Gott hört dein Gebet am Mittwochabend. Heute sind auch direkte Live-Anrufe erlaubt. Wenn Sie meine Stimme im Hörer hören, das heißt, wenn Sie die Sendung im Telefonhörer hören, dann sind Sie als nächstes auf Sendung 089 517 008 008. Guten Abend.
8: Guten Abend. Mein Mann wird morgen geröntgt und er hat eine Beinoperation, muss gemacht werden. Die Ärzte müssen das sein Ja sagen, ob das Herz hilft. Und dann für den Priester, dass sie viel Kraft bekommen, und dass die Menschen sich bekehren. Das war's.
0: Ja. Haben Sie ein Gebet?
8: Ja, Vater unser, Gegrüßet seist du, Maria, und Ehre sei dem Vater.
0: Ja. Beginnen Sie bitte.
8: Vater unser im Himmel, geheiligt werde dein Name, dein Reich komme, dein Wille geschehe, wie im Himmel so auf Erden.
0: Unser tägliches Brot gib uns heute und vergib uns unsere Schuld, wie auch wir vergeben unseren Schuldigern. Und führe uns nicht in Versuchung, sondern erlöse uns von dem Bösen. Amen.
8: Gegrüßet seist du, Maria, voll der Gnade. Der Herr ist mit dir. Du bist gebenedeit unter Frauen, und gebenedeit ist die Frucht deines Leibes, Jesus.
0: Heilige Maria, Mutter Gottes, bitte für uns Sünder, jetzt und in der Stunde unseres Todes. Amen.
8: Ehre sei dem Vater und dem Sohn und dem Heiligen Geist.
0: Wie im Anfang, so auch jetzt und alle Zeit und in Ewigkeit. Amen.
8: Ehre sei dem Vater und dem Sohn und dem Heiligen Geist. Wie es war im Anfang, so auch jetzt und alle Zeit und in Ewigkeit. Amen.
0: Amen.
8: Vielen Dank.
0: Gottes reichen Segen für Sie und für Ihren Mann, ja, dass alles gut verläuft.
8: Ja, hoffentlich klappt es. Ja,
0: wir beten weiter und wir bleiben in der Zuversicht.
8: Ja, ja, müssen wir.
0: Ja, auf Wiederhören. Wiederhören. Gott hört dein Gebet hier bei Radio Horeb 089-517-008-008. Rufen Sie an, trauen Sie sich und Sie sind live auf Sendung. Guten Abend. Hallo?
9: Hallo.
0: Ja, Sie sind jetzt dran auf Sendung, sind Sie. Ja. Hallo.
9: Mein Name ist Konrad.
0: Ja, Konrad. Guten Abend.
9: Ich möchte den Herrn danken und um meine gute Fahrt wünschen, weil ich es endlich nach einem Jahr realisieren konnte, Balzerschwang zu besuchen. Ich habe endlich meinen Pflegedienst engagieren können, der mich darunter fährt. Und ich hoffe, dass alles gut geht, dass ich auch mit meinem Rollator gut in dem Hotel zurechtkomme. Und ich würde mich sehr freuen, wenn es ein erfolgreicher Tag wäre.
0: Habe ich Sie richtig verstanden? Sie fahren nach Balderschwang?
9: Ja.
0: Ja, schön.
9: Ich bin ein alter Mann und wollte endlich, bevor es zu Ende geht, noch Balderschwang besuchen.
0: Ja.
9: War bisher eben nicht möglich. Ich darf nicht mehr fahren und mit den Bahn geht es schlecht. Und jetzt habe ich endlich meinen Pflegedienst organisieren können.
0: Das ist gut. Das heißt, Sie fahren mit Ihrem Pflegedienst oder mit einem Pfleger praktisch, ja, ne? Ja, dann beten wir dafür, dass das ein schöner Aufenthalt wird, auch für Ihren Pfleger, dass ihm das auch gefällt. Das ist ja auch spannend, was man da alles zu sehen bekommt. Sie können ja den Rundgang machen, auch durch die Redaktionen. Und da gibt es dann auch viel zu sehen.
9: Ja, ich
0: Haben Sie ein bestimmtes Gebet oder ein Lieblingsgebet?
9: Ein Dankgebet, dass es endlich geklappt hat. Und ein Gruß an die Gottesmutter, dass ich eine gute Reise haben werde.
0: Ja, dann beten wir dafür und danken die Mutter Maria, dass sie auch geholfen hat, das zu ermöglichen. Liebe Mutter Gottes, danke, dass du geholfen hast, dass ich jetzt fahren kann. Ja, dass der Herr fahren kann. Der Konrad kommt mit seinem Pfleger und wird sich bald erschwören.

0: begleiten wirst. Amen.
1: Danke, danke, danke.
0: Okay. Ja, ich wünsche Ihnen einen guten Aufenthalt, Konrad, und rufen Sie hinterher gerne an. Da bin ich gespannt, wie Sie das fanden.
1: Ja, ich hoffe.
0: Ja?
1: Dann wünsche ich natürlich auch noch, es wird so viel gebetet für die Mission. Ich bitte doch auch inständig, dass auch ein entsprechendes Obolus beigelegt wird, um das Ganze zu realisieren. Ich habe heute die Karte vom Pater, von unserem Programmdirektor bekommen, von Dr. Kocher.
0: Mhm.
1: Und was man doch möglich machen kann, wenn man seinen entsprechenden Obolus bei Mariathon zum Beispiel dazu gibt.
0: Ja. Das erwähnen wir ja auch immer wieder und das steht ja auch auf dem Monatsprogramm, dass man spenden kann und regelmäßig auch spenden könnte. Also, dass es einfach vom Konto abgezogen wird, dann hat man da gar nicht viel mit zu tun. Und wenn man gerne Radio Horeb hört, dann macht man das ja auch gerne. Danke für den Hinweis nochmal. Und
1: ich werde auch nochmal nachschieben.
0: Erstmal einen schönen Abend wünsche ich Ihnen jetzt.
1: Danke sehr.
0: Auf Wiederhören.
1: Gute Nacht.
0: Gute Nacht. Gott hört dein Gebet hier bei Radio Horeb und eine Hörerin nehmen wir noch auf Sendung. Guten Abend.
2: Guten Abend. Ich rufe aus der Südpfalz an, aus dem Bistum Speyer.
0: Ja.
2: Und ich möchte beten, dass meine Schwägerin, die schon jahrelang nicht mehr mit ihrer Tochter spricht, die sehen sich nicht mehr und sie treffen sich nicht mehr. Es sind jetzt schon Zeit, dass die Pandemie war, war da ein schlimmer Vorfall. Und ich bete so viel jeden Tag, dass sie sich wieder versöhnen können.
0: Dann beten wir weiter und nicht verzweifeln. Das kann manchmal lange dauern. Einfach lassen Sie es los. Sie können sagen, ich bete und dann Gott mach du, Jesus wirke du. Mehr als beten können wir ja selber nicht machen. Und welches Gebet ist Ihnen...
2: Gern zum Heiligen Geist. Wenn Sie ein gutes, kraftvolles Gebet zum Heiligen Geist haben.
0: Ja, dann beten wir weiter zum Heiligen Geist und nehmen das Anliegen auch mit in das abschließende Segensgebet mit hinein. Jetzt schon mal einen schönen Abend.
2: Ja, danke Ihnen auch.
0: Auf Wiederhören, Gottes Segen.
2: Ihre Liebe.
0: Gott hört dein Gebet hier bei Radio Horeb. Wir kommen nämlich langsam zum Ende der Sendung beten, aber noch für die Hörerin zum Heiligen Geist, dass sich das alles gut klärt. Das gilt ja für uns alle, wo Unstimmigkeiten sind oder wo man versucht, dass oder schon verzweifelt, dass ein Gebet einfach nicht hilft, dass man trotzdem im Vertrauen bleibt. Manchmal geht es ja ganz schnell und manchmal kann es dauern. Vielleicht, weil der Herr dieser Person eine Lernaufgabe geben möchte. Wir wissen es nicht. Es geschieht der Wille des Herrn. Und auch wenn wir zum Heiligen Geist beten, Heiliger Geist, sorge du, hilf uns, spende deinen Atem an alle Personen, an die wir jetzt denken, dann kann es trotzdem dauern oder aber so wie die Mutter vom heiligen Augustinus kann es sehr, sehr lange dauern, bis dann irgendwann sich ein Ergebnis einstellt. Aber wir beten ja weiter. Heute kommen wir aber erstmal zum Schluss. Es ist 20.25 Uhr, gleich um 20.30 Uhr geht es weiter mit der Sendereihe Credo und der Radioakademie mit Winfried Abel. Beten wir für unsere ganze Radio Horeb Gebetsgemeinschaft am Ende dieser heutigen Gebetssendung. Gott hört dein Gebet, den Segen und die Gebetslyrik, die göttliche Fülle aus meinem Buch Gott suchen und finden. Schauen Sie gerne auf meine Webseite www.bettina-radermacher.de und schauen Sie auch gerne auf meinen YouTube-Kanal Bettina Radermacher. Da sind einige gesprochene Gebete, die Sie einfach anhören können. Stellen wir uns an das Kreuz der Erlösung und der Liebe und legen wir alle nicht genannten Anliegen auch zu Jesu Füßen. Im Namen des Vaters und des Sohnes und des Heiligen Geistes. Amen. Die göttliche Fülle. Herr, wenn du es willst, bring

du jeden Mangel ins Lot, du unseren geistigen Glaubenshunger stillst, uns befreist, geistigerweise aus Sünde und Tod. Unsere Bitten zu dir sind so wichtig wie das Tischgebet und der Dank für alle Speisen. Jesus gibt sich hin für uns, die Ehre für ihn ist richtig. Der Heilige Geist kann uns individuell den Weg weisen. Das Leben erteilt Hiebe. Der Bach Gottes ist reichlich gefüllt. Das Leid gilt als Zwillingsschwester der Liebe. Gottes Gnaden sind in plötzliche Ereignisse gehüllt. Es gibt Wunder, jetzt und überall. Zuversicht im Gebet ist nicht vergebens. Jesus' wunderbare Brotvermehrung wird real. Gott ist die Quelle und die Überfülle des Lebens. So sei es. Amen. Herr, du unser Vater, nimm unsere Hand und führe uns. Segne uns, du unser allmächtiger Gott, der Vater und der Sohn und der Heilige Geist. Amen. Einen weiteren schönen Abend wünscht Ihnen Bettina Rademacher. Es ist 20.28 Uhr und um 20.30 Uhr geht es bei Radio Horeb weiter mit Palutinerpater Hans Buob in Hochaltingen in der Radioakademie über die Sakramententheologie. Die Credo-Sendung wird moderiert von Gregor Dornes und Agnes Töllner begleitet Sie durch den weiteren Abend. Einen schönen Nacht wünscht Ihnen Bettina Rademacher.

0: Herzlich willkommen und grüß Gott zu dieser Sendung, sagt Gregor Dornis. Wir sind heute wieder am Mittwochabend beim Katechistenkurs, ein zweijähriger Kurs für Getaufte, die sich fit machen lassen für das Reich Gottes, für die Evangelisation, für die Mission, für die Jüngerschaft. Das Ganze findet im Haus St. Ulrich in Hochaltingen statt, geleitet und betreut von Pater Hans Buob und Barbara Huber. Vom Haus St. Ulrich in Hochaltingen. Alle drei Monate treffen sich die Teilnehmerinnen und Teilnehmer dieses Kurses zu dieser Schule der besonderen Art. Und zwischen diesen Gruppentreffen ist man auch nicht untätig. Nein, dann gibt es diese Radioakademie, die das wichtigste Wissen, was so ein Missionar, was ein Jünger Jesu wissen muss für seinen Dienst als Katechist, das gibt es dann in dieser Radioakademie. Und da hören wir derzeit im großen Bereich Sakramente, Sakramentenlehre der Kirche, Pater Hans Buob, heute der zweite Teil zum Thema Krankensalbung, und damit schließt dann auch diese Einheitssakramentenlehre ab. Diesen Vortrag haben wir vor einigen Jahren aufgezeichnet. Ab und an gab es da das ein oder andere Hintergrundgeräusch. Das werden Sie aber kaum bemerken, denn die Ausführungen von Pater Hans Buob sind so spannend und vor allem so wesentlich, dass einem das gar nicht auffällt. Radioakademie bei Radio Horeb und Radio Maria, Sakramentenlehre im Katechistenkurs für die Evangelisation im Haus St. Ulrich in Hochaltingen. Und wir hören zum Thema Krankensalbung Pater Hans Buob.
1: Ja, liebe Zuhörerinnen und Zuhörer, bei mir daheim in meiner Kindheit war es die letzte Ölung. Und deshalb war das immer eine gewisse Situation, die mit Angst verbunden war. Also wenn der Pfarrer kommt, dann wird gestorben, so ungefähr. Wir haben heute jetzt sehr stark den Begriff Krankensalbung. Ja, wir haben von den verschiedenen Akzentuierungen eines Sakramentes gesprochen, gerade auch dieses Sakramentes, dass ein Sakrament eine sehr große Weite hat, gerade auch das Krankensakrament eine sehr große Weite heißt, es kann zu verschiedenen Zeiten bei eben verschiedenen Nöten eine besondere Gnade vermitteln. Und so kann einmal der Akzent auf, wie gesagt, letzter Ölung, also das gleichsam das Sakrament der Vollendung gelegt werden. Oder jetzt auch eben bei den vielen, vielen Krankheiten, die wir heute haben, dass der Akzent sehr stark auch auf die Krankheit, also auf das Krankensalbungssakrament gelegt wird. Und beides hat seine Berechtigung. Beides ist in der ganzen Fülle dieses Sakramentes enthalten. Und deshalb möchte ich jetzt heute Abend einmal den Akzent legen eben auf die Salbung. Salbung in der Heiligen Schrift ist ein Ausdruck für den Heiligen Geist. Wenn wir von der Salbung hören, bei Paulus, ihr habt die Salbung empfangen, oder bei Johannes, ist immer der Heilige Geist gemeint. Und deshalb wollen wir noch genauer eben auf diesen Aspekt der heiligen Ölung schauen. Ölung, eben Salbung. Mit Christus, der ja Sieger und Vollender ist und der gerade durch sein Leiden den Triumph erstritten hat, wird ja jedes Glied der Kirche, jedes Glied Christi, also jeder Getaufte, vereint mit diesem Christus, der Sieger und Vollender ist. Und diese Verbindung, diese Vereinigung mit Christus wird hergestellt durch die heilige Salbung. Salbung ist also immer das Zeichen, wie ich schon sagte, des Heiligen Geistes und das Zeichen der Herrlichkeit. Beides. Salbung in der Schrift, in der Tradition ist immer wieder Zeichen des Heiligen Geistes und der Herrlichkeit, die an uns offenbar werden soll. Ja? Die uns erwartet, die schon in uns ist zum Teil. Der heilige Apostel Johannes schreibt ja schon im ersten Brief, ihr habt die Salbung empfangen. Sie ist in euch. Ihr braucht niemand mehr zu fragen. Diese Salbung lehrt euch alles. Also da spüren Sie genau, dass es nicht um ein Tun geht, sondern um eine Person. Ihr habt die Salbung empfangen, sie ist in euch. Ihr braucht niemand mehr zu fragen, sondern diese Salbung lehrt euch alles. Also ist eine Person, Heiliger Geist. Nun, Was hat der Heilige Geist für eine besondere Beziehung zum Sakrament der Krankensalbung? Man kann also auch sagen, weil es ja auch ein Sakrament der Vollendung ist, im Augenblick des Übergangs von diesem Leben zum anderen Leben, nicht? Also auch zum Tod. Was hat der Heilige Geist für eine besondere Beziehung zu diesem Sakrament der Krankensalbung? Also damit auch zum Tod. Das Sterben Christi hatte ja den Charakter eines Opfers. Und zwar eben aufgrund seiner inneren Gesinnung, die sein Leiden bestimmte. Wenn Sie, zu einem Opfer gehört eine Gabe und es gehört die Opfergesinnung. Wenn Jesus nur gekreuzigt worden wäre, gegen seinen Willen, wäre es nie ein Opfer gewesen. Es wäre ein Justizmord gewesen in seinem Fall. Aber das Sterben Christi hat den Charakter eines Opfers, weil er die innere Gesinnung hatte, aus Gehorsam zum Vater und aus Liebe zu uns sein Leben hinzugeben. Er sagt ja, ich gebe es freiwillig hin, niemand kann es mir nehmen. Und ich nehme es auch wieder zurück. Also sehr klar. Und der Hebräerbrief 9,11 sagt, Christus hat sich durch seinen ewigen Geist zum Opfer dargebracht. Seinen ewigen Geist. Den Geist, den er ja bei der Taufe im Jordan empfangen hat. Der ihn dann in die Wüste trieb, dann nach Galiläa trieb. Der Geist, der durch ihn wirkte, durch seine Menschheit wirkte. Und das war auch der Geist, der ihn ja durch das Leiden hindurchgetragen hat. Christus hat sich, so sagt der Hebräerbrief, durch seinen ewigen Geist zum Opfer dargebracht, in der Kraft dieses Geistes. So kann man sagen, der Heilige Geist war also das Opferfeuer, in welchem das Fleisch der Sünde verzehrt wurde. Er war das Opferfeuer in Christus. Und er ist auch das Opferfeuer in uns, wenn wir uns Gott hingeben. Verzehrt wurde ja nicht die Leiblichkeit Jesu bei seiner Hingabe, bei seinem Opfer am Kreuz, sondern verzehrt wurde das Fleisch der Sünde, nämlich unsere Sünde, die er auf sich nahm. Die wurde verzehrt, die wurde vom Feuer des Geistes vernichtet in seinem Opfertod. Und daraus hervor ging etwas Geistliches, etwas Verklärtes, etwas Verwandeltes, nämlich der Leib der Herrlichkeit bei der Auferstehung. Bei der Auferstehung Christi. Aus seinem Opfertod ging etwas Neues hervor, etwas Geistliches, Verklärtes, Verwandeltes. Eben der Leib der Herrlichkeit. So hat der Geist Gottes, dieses Opferfeuer, alles, was er an Sünde auf sich genommen hat von uns, verzehrt. Zunichte gemacht. In seinem Opfertod. Und dem Glied Christi, das sich ja jeder Getaufte, ist der Heilige Geist zu demselben Zweck gegeben. Zu demselben Zweck. Er soll unser inneres Opferfeuer sein. Im Römerbrief 8,12, da schreibt der heilige Paulus, wir sind dem Fleische nach nicht mehr schuldig. Also das heißt, wir sind dem Fleische nicht mehr schuldig, nach dem Fleisch zu leben. Denn wenn ihr nämlich nach dem Fleisch lebet, werdet ihr sterben. Wenn ihr aber die Triebe des Fleisches durch den Geist ertötet, werdet ihr leben. Aber also auch hier wieder, durch die Triebe des Fleisches durch den Geist ertötet, werdet ihr leben. Also Christ sein, Christus angehören, heißt im Geist leben, heißt seine Laster und Lüste ans Kreuz geschlagen haben. Das ist ein und dasselbe, wie es Paulus auch ausdrückt. Aber es ist nicht einfach unsere Anstrengung, es ist zwar unsere Bereitschaft, unser Mittun, sondern es ist das Werk des Heiligen Geistes. Das ist die Beziehung des Heiligen Geistes zu dem Sakrament der Krankensalbung und auch zum Tod. Er vernichtet im Tode Jesu alle Sünde. Und der Geist ist es auch, durch den auch wir die Triebe des Fleisches ertöten. Es ist der Geist, der das vollbringt. Also Christ sein, Christus angehören, heißt im Geiste leben, seine Laster und Lüste ans Kreuz geschlagen haben. Das ist ein und dasselbe. Und im Galaterbrief 5,24 schreibt der heilige Paulus, die aber Christus Jesus angehören, haben ihr Fleisch mit seinen Leidenschaften und Gelüsten ans Kreuz geschlagen, die Jesus Christus angehören. Und er sagt weiter, wenn wir im Geist leben, so wollen wir auch im Geiste wandeln. Denn Leidenschaft und Gelüste führen uns nie zur Vollendung, führen uns nie zu einem bleibenden Glück, sondern sie werden wie so Diktatoren und treiben uns. Und wir sind nicht mehr frei, so oder so zu handeln. Also wenn wir im Geist leben, so wollen wir auch im Geiste wandeln. Dann im Römerbrief 12,1 schreibt er, Brüder, bringt euren Leib als ein lebendiges, heiliges, Gott wohlgefälliges Opfer dar. Euren Leib steht für unser Leben, für unser ganzes Sein und Tun. Ja. Die Heilige Schrift bezeugt uns also, dass beides, nicht bloß das Sterben des Christen, sondern auch sein Leben ein fortwährendes Opfer ist. So wie bei Jesus. Wenn wir zu ihm gehören, haben wir diese Parallele. Dann ist sein Leben unser Leben, wie es Paulus auch sagt. Und so bezeugt die Heilige Schrift, dass beides, nicht bloß das Sterben des Christen, im Zusammenhang mit der heiligen Salbung, der Krankensalbung, dem heiligen Öl, sondern auch sein Leben ein fortwährendes Opfer ist und dass der Heilige Geist dieses Opfer bewirkt, den wir in Taufe und dann in der Firmung des Siegel des Geistes empfangen haben. Nicht? Der Heilige Geist bewirkt, dass mein ganzes Leben, wenn ich es mit Christus lebe, ein Opfer wird, so wie das Opfer Jesu. Und so dass in diesem Opfer auch das Opfer Christi gleichsam ja, gegenwärtig wird. Und das ist der große Wert meines Lebens. Der unerschöpfliche Wert meines Lebens, den wir oft eigentlich so übersehen. Und deshalb braucht es uns nicht wundern, wenn die Vollendung des Menschen, also bei seinem Sterben, in einer besonderen Weise dem Heiligen Geist zugeschrieben wird. Die Vollendung des Menschen. Eben in seinem Sterben. Vollendung im Sinne des Eingehens in den Himmel, in die Herrlichkeit. Schauen Sie, der heilige Theologe Bonaventura, der schreibt, es gibt Sakramente, die haben ihr Vorbild und auch ihr Gleichnis schon im Alten Testament, im Alten Bund. Zum Beispiel die Taufe hat ihr Vorbild im Alten Bund. Denken Sie an die Sintflut, ein Vorbild der Taufe. Denken Sie an den Durchgang durchs Rote Meer, Vorbild der Taufe. Und andere Sakramente haben auch ein Vorbild im Alten Testament, zum Beispiel das Opfer. Das Opfer Abrahams als ein Bild für die Hingabe Jesu, des Einzigen. Nicht? Also es gibt aber Sakramente, sagt Bonaventura auch, die ausschließlich dem Neuen Testament eigen sind. Und das ist Firmung. Und die Krankensalbung, die Ölung der Vollendung. Und hier wird die Gnade des Heiligen Geistes also angezeigt. Bei beidem geht es ja um Salbung, bei der Firmung wie bei der Krankensalbung. Also hier wird die Gnade des Heiligen Geistes angezeigt, gemäß der ja einer zum Kämpfer bestimmt wird. Dass er für Christus zu sterben wagt, zum Beispiel in der Firmung. Da wird er gesalbt, damit, und zwar zum Kämpfer für den Eintritt für die Wahrheit. Dass es für Christus eintritt in seinem Leben, dass er Zeugnis gibt. Und das vielleicht bis zum Tod, je nachdem. Nicht? Also Sie merken, Salbung hängt zusammen mit Tod. Also mit Vollendung, mit Bereitschaft, alles zu geben. Firmung, dieses Salbung zum Kämpfer. Zum Zeuge für Christus. Dass wir also wagen, für Christus zu sterben. Und dann aber auch, nicht, wird die Gnade des Heiligen Geistes angezeigt, uns zum König macht und zum König bestimmt, damit er in das himmlische Königreich eingehen kann, als das ihm zukommende Reich. Ja? Also Krankensalbung, die Gnade des Heiligen Geistes, gemäß der einer zum König bestimmt wird, damit er in das himmlische Königreich eingehen kann. Als das ihm zukommende Reich, so Bonaventura. Und der sehr große, bekannte Theologe Scheben, der sagt, man dürfe die heilige Ölung, also die Krankensalbung, nicht bloß als Ergänzung der Buße verstehen. Bußsakrament werden seine Sünden nachgelassen und dann im Tod durch die Krankensalbung wird das noch vollendet. Sondern auch als Vollendung der Firmung. Also Krankensalbung als Vollendung der Firmung. Und die letztere Seite sei als die vorherrschende zu betrachten. Also diese Vollendung der Firmung sei die vorherrschende. Also dass es nicht nur um die Vergebung der Sünden geht, sondern die Vollendung. Dass wir als Könige, also als Vollendete in das Reich der Vollendung eingehen können. Das ist eine ganz andere Sicht dieses Sakramentes, als es vielfach ja, in der Auffassung vieler Christen zu sein scheint. Wenn Sie von der letzten Ölung sprechen und dabei ein vielleicht beklemmendes Gefühl haben. Ich weiß nicht, wie es Ihnen, liebe Zuhörerinnen, geht jetzt. Aber Sie merken, das ist ein wunderbares Sakrament, in dem uns eine unwahrscheinliche Heilswirklichkeit einfach vermittelt, geschenkt wird. Die Krankensalbung ist also ein feierliches Sakrament, sie ist eine Art, könnte man sagen, Weihe für den Himmel. Nun, zwei Worte kehren bei den großen Theologen, gerade besonders auch beim heiligen Thomas von Aquin, wenn er gerade über Krankensalbung spricht, immer wieder. Zwei Worte. Und zwar das Wort Fülle der Gnaden und das Wort vollendetes Heil. Die zwei Worte tauchen immer wieder auf, wenn Thomas von Aquin über die Krankensalbung spricht. Fülle der Gnade, Fülle, das heißt die ganze Fülle. Und vollendetes Heil, vollendetes, da fällt nichts mehr. Das heißt also, nichts bleibt in dem Empfänger zurück, was die Seele beim Weggang aus dieser Welt, aus diesem Leibe, am Empfang der Herrlichkeit hindern könnte. So Thomas von Aquin. Überlegen Sie das einmal. Das sind die zwei wichtigen Worte und Begriffe bei ihm, wenn er von der Krankensalbung schreibt. Fülle der Gnade, vollendetes Heil. Also nichts bleibt in dem Empfänger, der das Sakrament empfängt in seinem Sterben. Nichts bleibt in ihm zurück, dass die Seele beim Weggang aus seinem Leib am Empfang der Herrlichkeit hindern könnte. Schauen Sie, es gibt ja täglich Sünden, in denen der Mensch bei seinem Heimgang gerade durch dieses Sakrament gereinigt werden muss, damit sich nichts in ihm findet, das dem Empfang der Herrlichkeit des Himmels im Wege stünde. Und daraus wird offenkundig, dass dieses Sakrament gewissermaßen die Vollendung der ganzen geistlichen Heilung ist. Die Vollendung der ganzen geistlichen Heilung. Und dass dadurch der Mensch gleichsam zur Teilhabe an der Herrlichkeit bereitet wird. Nicht? Das muss man einfach mal sehen, dass wir auch dankbarer werden. Nicht? Und ich merke immer wieder, wo auch solche Christen diese Kraft der Sakramente wieder entdecken, dass sie sich danach ausstrecken, dass sie sie empfangen möchten. Denn es ist ja unwahrscheinlich, was uns da einfach geschenkt wird, wenn wir uns entsprechend darauf einlassen. Das sind die Heilsquellen. Wir haben nicht nur das Wort Gottes, das uns den Weg weist, sondern wir haben auch die Tankstellen, die uns den nötigen Sprit geben, damit wir den Weg gehen können, den uns die Schrift weist. Das sind die Sakramente.

0: Das ist der Katechistenkurs im Haus St. Ulrich in Hochaltingen. 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
1: In einem Bußbuch des 8. Jahrhunderts, da heißt es, diese Salbung muss sich jeder Gläubige, sofern er kann, zu erlangen suchen. Denn es ist geschrieben, dass derjenige, der diese Form der Buße hat, dessen Seele sei nach ihrem Heimgang so rein wie die eines Kindes, welches gleich nach der Taufe stirbt. So hieß es in einem alten Bußbuch des 8. Jahrhunderts, also 700 Ukrad. Also schon damals ganz klar diese Auffassung von diesem Sakrament. Bischof Stephan, das ist ein Theologe der Ostkirche, also der Orthodoxie, der schreibt, unser Leib hat wegen der innigen Verbindung mit der Seele Anteil sowohl an der Heiligung der Seele durch die göttliche Gnade, wie an der Befleckung der Seele durch die Sünde. Der Leib hat also daran Anteil, an der Gnade wie an der Befleckung. Deswegen, so schreibt er, wird im Mysterium der Taufe und Firmung nicht bloß die Seele, sondern auch der Leib mit dem unauslöschlichen Siegel des Heiligen Geistes bezeichnet. Was nun die nach der Taufe begangenen Sünden betrifft, so wird durch die Buße die Seele gereinigt, aber noch nicht der Leib. Diesem Zweck dient das Mysterium der heiligen Öle. Wer mit Glauben sich ihm zuwendet, wird rein und unschuldig an seinem Leibe, so wie er aus dem Taufwasser und der Besiegelung mit dem Heiligen Geiste in der Firmung hervorgegangen war, gänzlich rein von jeglicher Sünde, Flecken und Unreinheit, heil also von den Wunden und Schwächen der Sünden, nicht? Diese unsichtbare Heilung ist sichtbar vor Gott, seinen Engeln und seinen Heiligen. Also auch in der Theologie der Ostkirchen, also der Orthodoxie, haben wir eigentlich so die gleiche Aussage wie in unserer ganzen katholischen Tradition. Denn die ganze katholische Tradition vor der Trennung der verschiedenen orthodoxen Kirchen haben wir ja mit denen gemeinsam, die haben sie alle mitgenommen. Sie haben ja das alles nicht geleugnet, sondern es blieb ja auch ihr fester Besitz. Nun, wenn man diese Zeugnisse zusammennimmt, diese verschiedenen Theologen, die ich jetzt so zitiert habe, dann kann man von der Wirkung dieses heiligen Sakramentes kaum eine zu große Vorstellung haben. Also das heißt, wir können eigentlich die Wirkung dieses Sakramentes gar nicht übertreiben. Wir können es höchstens untertreiben. Ich glaube, das tun wir auch. Wir ahnen oft nicht. Sie können mal überlegen, was Sie bisher für eine Vorstellung von der Krankensalbung hatten. Und was für eine Weite in der Wirkung dieses Sakrament hat. Und diese Zeugnisse, die wir vorhin gehört haben, messen die heilige Krankensalbung an der umfassenden Gnadenwirkung der heiligen Taufe und sagen ohne Einschränkung, die heilige Ölung, also die Krankensalbung, stellt die Taufschönheit und die Taufreinheit des Menschen wieder her. Ein wunderbares Wort. Es ist, glaube ich, nötig, dass wir vielleicht noch eine Brücke zu diesem Glauben bauen. Schauen Sie, von den Kindern, die als Getaufte, also vor Erlangung der Vernunft sterben, also nach der Taufe, da wissen wir, dass sie ohne Verzug zur Anschauung Gottes gelangen. Diese Gewissheit haben wir eigentlich sonst von niemand. Die haben wir nur von den Kindern, die sofort oder bald nach der Taufe sterben, bevor sie eben die Erlangung der Vernunft bekommen haben. Das heißt, bis sie sündigen können. Selbst von denen, die die Kirche heilig spricht, wissen wir nicht, ob sie nicht doch auch mit dem Fegfeuer in Berührung gekommen sind. Also Heiligsprechung heißt nicht, dass einer nach dem Tod sofort in den Himmel gekommen ist. Heiligsprechung heißt, dass er jetzt in der Herrlichkeit des Himmels ist. Und dass wir ihn als Heiligen anrufen können. Und die Sicherheit haben, wir rufen einen Heiligen an und nicht irgendeinen Verdammten. Jetzt mal extrem ausgedrückt. Ja? Das ist ja der Sinn der Heiligsprechung. Also, wie gesagt, selbst solche, die die Kirche heilig spricht, von denen wissen wir nicht, ob sie nicht doch auch mit dem Fegfeuer in Berührung kamen. Ob sie eine kurze Zeit noch der Reinigung hatten, aus irgendwelchen Gründen. Und da darf sich in uns wohl die Frage stellen, sollte das Los dieser Kinder, also die nach der Taufe sterben und sofort in den Himmel kommen, sollte das Los dieser Kinder für uns das höchst Erstrebbare sein? Wenn die sofort in den Himmel kommen, wenn wir es von denen allein sicher wissen, dann wäre das ja das allein Erstrebbare, oder? Dann hätten wir alle, die wir also weiterleben und älter werden, Nachteile. Denn diese Kinder haben die Taufherrlichkeit aus Gottes Barmherzigkeit allein. Nicht aus Eigenverdienst, sondern aus Gottes Barmherzigkeit. Sie sind also reine strahlende Denkmäler göttlicher Auserwählung, könnte man sagen. Und jetzt die Frage, soll nun der Christ, der nach Gottes Ratschluss seine Lebenszeit gelebt hat, nach Gottes Willen, also der die Last des Tages, die Hitze des Tages, mal bildhaft gesprochen, getragen hat, der in seinem Leben sich durchgerungen hat, gekämpft hat, vielleicht oft missverstanden wurde von den Menschen, vielleicht verlacht wurde wegen seines Glaubens oder auch der völlig große Nöte durchgestanden hat, Verleumdung, aber auch vielleicht Krankheit, andere Nöte, Enttäuschungen und so weiter. Sie kennen ja unser Leben. Ja? Sollte also ein solcher Christ, der, man kann sagen, unvermeidbare Narben er empfangen hat durch all diese Erlebnisse geistig, soll er dafür eine Verminderung der Herrlichkeit erwarten? Das ist doch die Frage. Ist das ideal, nach der Taufe als Kind sofort zu sterben? Soll also ein Christ, der das ganze Leben hindurch das alles getragen hat und versucht hat, Christus treu zu sein, mit Christus zu leben, sollte der eine Verminderung der Herrlichkeit erwarten gegenüber einem solchen Kind? Die Kirche sagt ja selbst, dass niemand ohne ein außerordentliches Privileg, also ohne jede lästige Sünde bleiben kann in seinem Leben. Das kann gar keiner. Sollen wir also dafür einen Nachteil haben? Das ist doch die Frage. Das wäre eigentlich unerträglich. Vielleicht können wir so antworten. Es gibt die Herrlichkeit der ersten Unschuld, also des Kindes, das nach der Taufe stirbt und alles als Geschenk von Gott empfängt, die Fülle. Und es gibt aber auch die Herrlichkeit des Kämpfers. Denken Sie an das Wort des Augustinus, Herr, findest du mich am Ende nicht als ein Vollendeter, so finde mich wenigstens als einen Kämpfenden. Schauen Sie, schon im menschlichen Leben ist auch ein Unterschied, zum Beispiel zwischen der Schönheit eines reifen Mannesantlitzes, der Schönheit eines reifen Frauenantlitzes und der Unschuld eines Kinderauges. Auch im menschlichen Leben ist ja so ein Unterschied, den man sehr wohl wahrnimmt. Und beides, kann man sagen, ist Schönheit. Wenn wir also Wunden empfangen haben, so haben wir sie im guten Kampf erhalten, nämlich für Christus, indem wir versucht haben, nach seinem Willen zu leben. Vielleicht wären wir lieber gestorben, als in diesem Kampf uns der Gefahr der Sünde auszusetzen. Aber wir haben, weil Gott es wollte, ausgehalten. Und deshalb sind unsere Wunden überstrahlt von der Herrlichkeit Christi. So müssen wir das sehen. Unsere Wunden, unsere geistigen Wunden, eben durch unser Versagen so in manchen Situationen unseres Lebens, unsere Wunden sind überstrahlt von der Herrlichkeit Christi, des Kämpfers, mit dem wir ja diesen Kelch des Leidens und all dieses Auf und Ab in unserem Leben getrunken haben, nämlich bis alles vollbracht war. Also das Sakrament der Krankensalbung ist nun das Siegel dieser Gnade. Das Siegel dieser Gnade. nämlich, dass unsere Wunden überstrahlt werden von der Herrlichkeit Christi, Christi des Kämpfers, mit dem wir den Kelch getrunken haben, mit dem wir durch das Leiden hindurchgegangen sind, bis alles vollbracht war. Ich denke, da merken Sie an diesem Vergleich des Kindes, das die Herrlichkeit durch die Taufe einfach geschenkt bekommt, dass dem auch eine Herrlichkeit, eine Gnade entsprechen muss, für den, der das ganze Leben durchgestanden hat, hart gekämpft hat, der sich nicht auf die Welt eingelassen hat, sondern mit Christus versucht hat zu leben und dabei natürlich manche Schrammen mitbekommen hat, Schrammen im Sinn von Sünden, dass er keinen Nachteil hat, sondern dass es diese Herrlichkeit des Kämpfers gibt. Und dieses Siegel der Gnade, das schenkt uns der Herr in diesem Sakrament, dies können Sie es nennen, die letzte Ölung oder die Krankensalbung, was vielleicht besser klingt. Schauen Sie, so wird im Himmel jeder seine besondere Schönheit haben, jeder von uns. Diejenigen, die ohne Schuld, aber auch ohne Verdienst in der Herrlichkeit leuchten, werden ihre Schönheit haben. Und diejenigen, die gesetzmäßig gekämpft haben, wie es Paulus in 2 Timotheus 2,5 schreibt, nicht? Wenn sie auch nicht ohne Wunden geblieben sind, sie werden ihre besondere Herrlichkeit und Schönheit haben. Die einen werden Gott preisen um seiner Treue willen und die anderen um seiner Barmherzigkeit willen. So sagt der Apostel. Keine von beiden Gruppen wird je den Grund ihrer Herrlichkeit bei sich selber finden wollen, bei sich selber. Das Kind, das nach der Taufe stirbt, wird niemals den Grund der Herrlichkeit, die es bekommt, bei sich suchen. Das kann es ja gar nicht. Und wir, die wir durch das Leben hindurchgegangen sind mit vielen Narben und Wunden, wir werden dieses Geschenk der Herrlichkeit, der ewigen Herrlichkeit, auch nicht bei uns suchen. Wir werden es der Barmherzigkeit Gottes eigentlich verdanken. Also beide Teile von Menschen werden erkennen und bekennen, dass der Grund ihrer Berufung nur der Reichtum seiner Gnade ist, der uns in den Sakramenten einfach geschenkt wird. Und zwar in dem tiefen Maß, wie wir es auch im Glauben und in der Erwartung empfangen. Es können auch die Sakramente, die Gnade der Sakramente, können Sie steigern, wenn Sie die größere Sehnsucht haben, die größere Erwartung, die größere Empfangsbereitschaft. Das muss uns auch klar sein. Jedes Sakrament gibt eine bestimmte Gnade, ohne Frage, objektiv. Aber die kann erweitert werden, vertieft werden, da kann noch viel mehr geschehen. Denn Gott kann ja nicht einfach etwas aufzwingen, was wir gar nicht wollen, was wir gar nicht ersehnen, so dass wir das so automatisch einfach nur eingetrichtert bekommen. Nein. Auch die Sakramente sind eine ganz persönliche Begegnung mit Gott. Schauen wir noch auf einen Gedanken, nämlich Krankensalbung und Fegfeuer. Nun, was bleibt eigentlich noch fürs Fegfeuer übrig? Das ist ja die Frage. Wenn ich die Krankensalbung empfangen habe. Vielleicht sollten wir die Gegenfrage stellen. Ist es erwiesen, dass es ohne Fegfeuer nicht gehen kann? Also manche Leute tun ja so, dass sie meinen, das Normale ist das Fegfeuer. Das ist ein Ort der Barmherzigkeit Gottes. Für die, ja, ich möchte mal sagen, die sich diese Fülle der Gnade nicht haben schenken lassen. Entspricht es der Ehre des Erlösers, entspricht es dem Reichtum der Gnade eigentlich nicht viel mehr, dass die Heilsmöglichkeiten in diesem Leben nicht bloß ausreichend sind, sondern überfließend sind, die Heilsmöglichkeiten. Ich habe vorhin gesprochen, dass wir unser Leben Gott als Opfer darbringen, dass ich weiß, zu allem, wo ich Ja sage, bringe ich mich selbst wie ein Opfer Gott dar. Das ist ja mein Priestertum aus Taufe und Firmung. Und in der Eucharistie verschmilzt dieses mein Opfer mit dem Opfer Christi und bekommt seinen Wert. Sehen Sie, alles, was wir tun, jeden Augenblick, wo wir das Ja sprechen zu dem, was jetzt ist, ob es uns passt oder nicht passt, ist gnadenwirkend, sind Heilsmöglichkeiten. Sind das alles eigentlich uns bereitet für das Größere? Das vergessen wir oft. Und dann kommen die Sakramente noch hinzu. Also die Heilsmöglichkeiten in unserem Leben sind überfließend, nicht bloß ausreichend. Und das entspricht der Ehre des Erlösers. Er hat uns ganz erlöst. Es entspricht dem Reichtum der Gnade, die er uns ermöglicht hat durch sein Leiden. Die Frage ist nur, nehme ich das an? Glaube ich das überhaupt? Das ist die eigentliche Frage. Schauen Sie, bei einem sterbenden Glied der Kirche, also bei einem sterbenden Christen, kommt ja zu den heiligen Sakramenten dann noch in der katholischen Kirche der apostolische Segen, der päpstliche Segen, der Sterbeablass hinzu. Also wo auch wieder noch Sünden, Strafen nachgelassen werden, also Folgen der Sünden noch vollends nachgelassen werden. Aber selbst das kommt noch hinzu. Also die Kirche bietet uns alles an, dass wir eigentlich in die Herrlichkeit eingehen könnten und nicht ins Fegfeuer. Und da muss man sich wirklich mal die Frage stellen, warum trauen wir den Heilsmitteln, also unserem eigenen Leben, das Ja zum Willen Gottes im Augenblick, auch wenn es manchmal hart ist, warum trauen wir diesen Heilsmitteln nichts zu? Betrachten wir das Leiden Christi, was er alles riskiert hat, alle Schuld und Sünde von mir hat er auf sich genommen als seine eigene, hat sie in seinem Tod begraben und wir zweifeln an diesem Reichtum der Gnade, die er uns ermöglicht hat. Er hat uns doch nicht bloß halb erlöst, er hat uns doch ganz erlöst. Aber wie gesagt, ich muss sie auch annehmen wollen. Schauen Sie, ich glaube, es kommt oft daher, dass wir zu wenig diese Mittel schätzen, weil wir zu gering denken von den Sakramenten, zu gering. Und wir denken nicht christlich genug auch vom Sterben. Dass ich gerade dort mein ganzes Leben Gott hingebe, auf dem Höhepunkt meines Lebens, die höchste Form der Hingabe. Für unsere Kleingläubigkeit gibt es tatsächlich ein berechtigtes Empfinden, für unsere Kleingläubigkeit, ein berechtigtes Empfinden, nämlich die völlige Taufreinheit kann nicht ein reines Geschenk sein wie bei der Taufe. Ein reines Geschenk wie bei der Taufe. Denn Sünden, die nach der Taufe begangen wurden, haften ein schlimmerer Charakter an. Sie haben Folgen, das, was wir Sündenstrafe nennen. Der Getaufte kann und muss Sühne leisten. Und er kann das. Schauen Sie, wenn ich mein Ja sage zum jetzigen Augenblick, zu dem, was ich jetzt tue, Herr, dein Wille geschehe. Ich habe zwar jetzt keine Lust und gar nichts, oder es fällt mir was schwer, oder ich leide, vielleicht gesundheitlich oder sonst wie, oder unter Verleumdung oder Missachtung, was auch immer. Ich sage, Herr, aus Liebe zu dir, mit dir zusammen. Dann hat es eine unheimliche Heilskraft, das heißt, wo diese Folgen meiner Sünde dadurch, ja, getilgt werden, vielleicht ist das nicht das richtige Wort, in Ordnung gebracht werden. Das ist, wenn ich ein Haus anbrenne, dann bitte ich den Mann um Vergebung, dem ich das Haus angebrannt habe. Er vergibt mir, aber die Folge muss ich tragen. Ich muss ihm das Geld geben, damit er wieder ein neues bauen kann. Das kann ich selber. Und das sind die Dinge, die ich selber kann. Durch dieses Mitwirken mit Christus kann ich eigene Verdienste erwerben und das, was die Folgen der Sünde sind, kann ich abtragen, wenn man es mal so sagen will. Also der Christ kann es nämlich. Er kann diese Sühne leisten. Das meint man mit Sühne. Ich kann meine Dinge, die ich zerstört habe, kann ich selber in Ordnung bringen. Ich kann nicht Sünden in Ordnung bringen. Das kann ich nicht. Dazu brauche ich ein Sakrament. Aber die Folgen der Sünde, das kann ich tun. Und was ich tun kann, das lässt mir auch Christus. Das gehört zur Würde des Menschen. Dass ich nicht bevormundet werde, sondern dass ich das auch tun kann. Weil ich eben eingepflanzt bin in Christus, den wahren Weinstock, und wahrhaft würdige Früchte der Buße bringen kann. Würdige Früchte der Buße bringen kann. Der Mensch muss es. weil er durch seine Schuld nicht jene Früchte gebracht hat, für die er ausgestattet war. Und das stimmt einfach. Auch Gott will die Sühne von einem Getauften. Also, dass er das gut machen kann, was er selber auch gut machen kann. Und er will es in diesem Leben. Denn hier in diesem Leben ist die Wiedergutmachung für Gott einmal ehrenvoller, sei es zugleich zur Verherrlichung Gottes, und für den Christen ist es heilbringender. Und wir dürfen deshalb von der Auffassung ausgehen, Gott gibt jedem Christen seinen Tod. Gott gibt jedem Christen seinen Tod. Das heißt, er gibt ihm den Tod, den er braucht, um alles hier zu sühnen, hier auf dieser Welt. Denn im Fegfeuer ist es nicht mehr verdienstvoll. Hier ist alles verdienstvoll. Hier hat es einen Sinn. Es ist Verherrlichung Gottes und eben zur Sühne für die Folgen meiner Sünden. Er gibt ihm also den Tod, den er braucht, um alles hier zu sühnen. Er verbindet den Tod mit jenen Umständen, die geeignet sind, alles gut zu machen in meinem Leben, was ich gut machen kann. Das andere macht er in diesem Sakrament. Und das Gebet um einen guten Tod ist für viele Christen ein ernstes Anliegen. Von Kindheit auf hat meine Mutter mich gelehrt, täglich um eine glückselige Sterbestunde zu beten. Und es sollte das Gebet sein, jenen Tod, den Gott in seiner weisen Barmherzigkeit mir zugedacht hat, recht und rechtzeitig zu erkennen. Ein Gebet, jenen Tod, den Gott in seiner weisen Barmherzigkeit mir zugedacht hat, recht und rechtzeitig zu erkennen und recht und voll zu gebrauchen. Wenn Sie, darum ist es so lieblos und verkehrt, einem Angehörigen, wo jeder weiß, dass er jetzt ins Sterben kommt, dieses Sterben zu verbergen und ihm dauernd zuzureden, ja, jetzt hast du eine neue Medizin gekriegt, das geht sicher wieder aufwärts und so weiter, anstatt ja, ihm zu helfen, rechtzeitig sein Sterben zu erkennen und es recht und voll zu gebrauchen. Wir tun dem Sterbenden keinen Dienst, wenn wir das ihm alles verbergen und dann, wenn er tot ist, noch die Krankensalbung geben lassen. Ob das eine Wirkung hat, das ist zweifelhaft. Das kann, wenn der Mensch die innere Bereitschaft hatte, kann das doch wirksam sein, klar. Aber das ist eine Frage. Das kann man nicht absolut sagen. Und dann lassen wir unsere Angehörigen, denen wir das verborgen haben, lassen wir dann auch im Fegfeuer alleine, wo sie dann keinen Verdienst mehr haben, wo sie nur noch warten können. Und wir könnten ihnen zu Hilfe kommen. Aber wir haben das versäumt, was sie in diesem Leben hätten tun können, um dann in die Herrlichkeit einzugehen. Schauen Sie, jeder hat seinen Tod, aber wir sollten immer den Gott bitten, lass mich rechtzeitig erkennen, wann die Stunde kommt. Also ist nicht im Sinn von Vorauswissen, sondern wenn ich krank bin, dass ich dann spüre und erfahre oder auch Menschen habe, die mir das ehrlich sagen, nicht, jetzt musst du mit dem Tod rechnen, dass ich mich vorbereiten kann, dass ich diese Stunde, diese Hingabe im Tod ganz voll gebrauchen kann. Und dann wird es ein Höhepunkt noch einmal der Anbetung und der Hingabe an Gott. Also wir wollen die Sünde nicht leicht nehmen und wir wollen auch die unmerklichen Unvollkommenheiten nicht leicht nehmen. Denn unter all dem werden wir im aufgehenden Licht der Ewigkeit erschrecken. Und deshalb sollten wir beten, dass wir das Sterben und auch die zum Sterben führende Krankheit, so wie sie einfach ist, annehmen können. Darum sollten wir beten. Wir sollten schon im Leben alles, was uns empfindlich trifft, seien es die zahllosen Demütigungen, die uns oft klein und sehr menschlich auch zeigen, alles, was wir uns auch für Dienste gefallen lassen müssen, wir sollten das alles nutzen und gläubig verstehen, was Gott uns damit für eine Chance gibt. nämlich das, was wir können, auch zu tun, im Sinne von Sühne, von Verdiensten. Wenn ich das, was Gott mir zugedacht hat, willig und geduldig annehme, aber auch mir bewusst bin, dass ich einzig und allein auf die Verdienste Christi meines Erlösers vertrauen kann, mir dessen bewusst bin, und dann in diesem Vertrauen und Verlangen auch die Sakramente empfange, sind wohl alle Vorbedingungen erfüllt, dass das Sakrament der Krankensalbung seine ganze herrliche Wirkung an mir entfaltet. Und ich in meinem Tod dem Herrn entgegengehen kann, ohne Zwischenstation. Nun Zusammenfassung noch einmal der verschiedenen Wirkungen des Sakramentes, ganz kurz zum Abschluss. Was hat die Wirkung der Krankenheilung mit der Eingliederung in Christus zur Vollendung im Sterben zu tun? Also Christus hat das Reich Gottes nicht nur angekündigt im Wort, das Reich Gottes, sondern durch Zeichen sichtbar gemacht. Wenn Gott die Herrschaft an sich nimmt, wird er den Tod vernichten und alles, was Anlass ist zur Klage. Wenn Gott die Herrschaft an sich nimmt. Also, er wird alles vernichten, was Anlass ist zur Klage, zum Schmerz, zur Trauer. Wie es die Schrift uns ja sagt. Es gibt keine Tränen mehr, kein Weinen mehr. Die Befreiung von allen leiblichen Nöten gehört also auch zur Erlösung. Und Anlass zur Klage, Schmerz und Trauer ist letztlich die Sünde, der Anlass. Denn die Folge der Sünde ist der Tod. Und dem Tod geht die Krankheit voraus. Und deshalb verbindet Christus oft ausdrücklich die Heilung von äußeren Krankheiten mit der Vergebung der Sünden. Das ist oft in Verbindung. Denken wir an die Stelle Markus 2, 1 bis 12, wo er zum Gichtbrüchigen sagt, deine Sünden sind dir vergeben. Und dann sagt er, damit ihr, nämlich die Zuhörer, damit ihr aber wisst, dass der Menschensohn auf Erden Macht hat, Sünden zu vergeben, sage ich dir, dem Gichtbrüchigen, steh auf und geh. Also beides. Zuerst hat er die Sünden nachgelassen, die Folge, gleichsam die Ursache des Leids. Und dann hat er auch die körperliche, nachdem die Seele heil war, auch den Körper geheilt. Das heißt, wenn die Erlösung voll durchbricht, und das ist die Ewigkeit, das ist Himmel, dann ist der ganze Mensch, der Seele, dem Leib nach, voll und ganz erlöst. Also auch im Leib nach heißt von Krankheit und von all dem. Und so hat Jesus auch die Apostel ausgesandt, mit dem Auftrag, die Botschaft des Reiches zu verkünden und Kranke zu heilen. Markus 6,13 berichtet ja, sie salbten viele Kranke mit Öl und heilten sie. Viele, nicht alle, also viele. Paulus spricht im 1. Korinther 12 sogar von einer Heilungsgabe, die die einzelnen Glieder der Gemeinde von Gott bekommen. Und er hält diese Gabe für etwas ganz Normales, wie auch die anderen Gaben. Und diese Gnadenkräfte sind in der Kirche nicht verloren gegangen. Denn in der Kirche geht nichts verloren. Aber was sein kann, ist, dass etwas aus dem Blickfeld gerückt wird. Dass man bestimmte Wirklichkeiten, die Christus seiner Kirche gegeben hat, vergisst. Viele Katholiken bezeugen, dass sie offenkundig nach dem Empfang der Krankensalbung Besserung und Genesung erlebt haben. Und hier haben wir den Schlüssel zur Beantwortung unserer ersten Frage, nämlich, wie sich die Wiederherstellung der leiblichen Gesundheit zur Verherrlichung durch das Sterben verhält. Also Jesus hat zum Erweis der Herrlichkeit des Gottesreiches Kranke geheilt. Und so hat er auch der Kirche mit diesem Sakrament die Kraft gegeben, zum Erweis der heilenden Macht der Gnade auch den Leib zu heilen. Das heißt, es werden nicht alle geheilt, sondern immer wieder wird eins geheilt zum Zeichen. Wenn die Erlösung ganz voll durchgebrochen ist, ist der ganze Mensch heil. Seine Erlösung, die Erlösung des ganzen Menschen, ist im endgültigen Zustand. Aber jetzt schon immer wieder durchbrechend. Und trotzdem bleibt das Gesetz des Todes für alle bestehen. Nicht, weil die Erlösung nicht ausgereicht hätte, auch diesen Tod zu zerbrechen, sondern weil es Gott gefiel, unter dem Schleier der Schwachheit alles zu einer noch viel größeren Herrlichkeit zu verwandeln. Also selbst die Toten, die der Herr damals erweckt hat, wie ein Lazarus, die standen weiter unter der Macht des Todes und mussten wieder sterben. Und so ist die Heilung des Leibes durch dieses Sakrament nur eine Lichtspur dieser alles heilenden und verklärenden Macht Jesu, die immer wieder aufleuchtet in diesem Leben, bis dieses Sakrament eben Seele und Leib für die vollendete Verklärung bereitet, eben im Sterben, wo dann dieses Sakrament, das im Leben manchmal Heilungen auch des Leibes hervorbringt,

0: freuen auf dieses Sakrament, dass sie sogar eine kleine Freude, ich will nicht gleich sagen große, aber kleine Freude und Sehnsucht schon bekommen haben, auch auf ihr Sterben. Dass das nicht etwas ist, was sie verdrängen müssen, sondern wo sie wissen, ich brauche mir das jetzt nicht heute schon vorstellen, sonst kriege ich Angst, weil ich habe die Gnade noch nicht. Aber wenn die Stunde kommt, Herr, lass mich's erkennen, wahrnehmen und lass mich alle diese Fülle des Heils, das du mir ermöglicht hast, lass es ganz und gar mich in Anspruch nehmen dürfen. Und deshalb vergessen Sie nicht in Ihrem Leben, ob Sie alt oder jung sind, um eine glückselige Sterbestunde zu beten. Das wünsche ich Ihnen von Herzen.
1: Das war die Radioakademie bei Radio Horeb und Radio Maria. Im Katechistenkurs für die Evangelisation im Haus St. Ulrich in Hochaltingen schließt dann mit diesem Vortrag die Einheitssakramentenlehre ab. Diese Einheit mit Pater Hans Buob aus Hochaltingen. 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Danke Ihnen allen fürs Dabeisein. Danke für Ihre Großzügigkeit, für Ihre Unterstützung, dass Sie für uns beten und dass Sie auch für uns einen materiellen Beitrag, eine Spende leisten, dass wir diese Arbeit hier machen können. Viel Freude im weiteren Programm. Alles Gute und Gottes Segen wünscht Ihr, Gregor Dornis.

Es ist 21.30 Uhr. Zeit hier bei Radio Horeb und Radio Maria für die Sendereihe Nachgehört. 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

0: Lobpreismusik erzeugt nur Emotionen, aber keine tiefe Anbetung. So eine Aussage hört man immer wieder von Christen, wenn man ihnen voller Begeisterung von Lobpreismusik erzählt. In der Sendereihe Nachgehört hören Sie das Beste aus dem Abend der Jugend. Hören Sie jetzt von Josef und Sebastian, Lobpreiser und Mitarbeiter bei Radio Horeb, wie sie durch Emotionen aus dem Lobpreis zur Anbetung gekommen sind.
1: Ich würde sagen, erstmal, es gibt auch andere Musik, die deine Emotionen ansprechen kann. In der Welt über Rhythmus, über den Text auch. Also das gibt's sowieso schon eigentlich. Wie die Musik gemacht ist, kann Freude in dir erwecken und das schafft Lobpreismusik einfach auch. Und ich finde, dass sie aber auch über die Texte eine ganz andere Tiefe haben kann, als das weltliche Musik schaffen kann am Ende.
2: Und dazu gibt's auch noch, also wenn man das noch ein bisschen schärft, wenn die Musik jetzt plötzlich eine ganz neue tiefe Ebene kriegt, also dadurch, dass es jetzt christliche Musik ist, kann man sich das im Kontext von Gebet auch so anschauen. Man hört dieses Lied, vielleicht kennt man das Lied sehr gut, oder man singt dieses Lied, dann ist man sehr beschäftigt auf diesen Text. Dann ist man in diesem gebetartigen Text drin, je nachdem, was für ein Lied wir haben. Stellen wir mal vor, da ist jetzt die Bibelstelle drin. Dann kann man diese Bibelstelle tiefer einsteigen, oder zumindest ich kann es sehr gut, als wenn ich die Bibelstelle einfach nur lesen würde. Weil eben, wie wir es jetzt gerade schon gesagt haben, die Musik auch eine deutliche Emotionalität mitbringen kann, die mir zumindest persönlich sehr viel hilft dabei, eine Stelle besser zu verstehen, dass ich mir die besser vorstellen kann, dass ich mich wirklich reinfühlen kann. Und somit bringt mich dann die Art von Lobpreismusik, wo zum Beispiel jetzt mehr um Bibeltexte geht, bringt mich sehr tief ins Gebet.
3: Das heißt, die Emotionalität, die eher dann wirklich auch ins Gebet führen sollen, wo man eben da nicht als da stehen bleiben soll, dass die Emotionalität quasi nicht das Ende ist, sondern eigentlich darüber hinaus ins Gebet führen soll.
2: Genau, es ist immer ein Weg, den man da beschreitet, und man kann vielleicht nüchtern betrachtet Lobpreismusik auch als Werkzeug sehen, um sich einfach, wenn man jetzt mal völlig hektisiert durch den Alltag geht, dass man einfach mal rauskommt und das einfach als Werkzeug nutzen kann, um wieder ein bisschen, ich sag mal, gesammelter, fokussierter zu werden. Aber das ist ein Werkzeug, das man üben muss. Da eignet sich nicht alles dazu. Wir haben auch die Lobpreismusik, wir hatten die vorhin, die richtig in die Freude geht. Die würde ich jetzt vielleicht persönlich nicht hören, wenn ich in die tiefe Anbetung gehen will. Aber die höre ich vielleicht, wenn es mir gerade schlecht geht und ich einfach wieder hören muss, okay, Gott ist gut. Und diese Emotion, die mein Herz dann wieder erfüllt mit einer wirklich, einer echten Freude auch, wo ich mich wieder über mein Leben freuen kann. Also die Emotionalität kann als Werkzeug verwendet werden in die Tiefe oder in die Freude oder für viele andere Emotionen bestimmt auch.
1: Oder auch wenn es mir nicht gut geht, dann kann ich es auch sowas anmachen, um einfach irgendwie mich getragen zu fühlen. Es gibt einfach genug Auswahl. Man muss sie allerdings auch finden. Das ist auch nicht so einfach. Und ich wollte noch ein Beispiel bringen. Wenn ich jetzt zu einer Anbetung komme oder anderes Beispiel. Ich habe es erlebt, ich bin in einer Anbetungssituation gewesen und eine Band hat Musik gemacht. Und die haben ruhige Anbetungsmusik gespielt mit Tiefe. Und ich hatte in dem Augenblick nicht... Ich war total verschlossen für Gott. Also an der Stelle war so, Jesus war da, war ausgesetzt, im Allerheiligsten vorne auf dem Altar, war da in der Hostie, in der Scheibe Brot vorhanden und war einfach da für mich, aber ich war nicht da. Ich war nur vielleicht so mit meinem Körper anwesend, und die Musik hat mir dann einen Weg eröffnet, indem sie mich irgendwie abgeholt hat, emotional. Da haben wir das nämlich wieder. Also es hat mich emotional abgeholt, mir irgendeine Emotion auch wieder gegeben, weil ich irgendwie komplett emotionslos war in dem Augenblick vielleicht. Und mich dadurch halt irgendwie geöffnet, und dann konnte ich mich wieder aufmachen. Also ich konnte Jesus mein Herz ausschütten und ihm sagen, was mich gerade eigentlich alles belastet und was ich eigentlich alles gerade gar nicht gut finde und dass ich gerade vielleicht nichts mit ihm anfangen kann. Und dann war das gesagt und dann war es gut. Und so hat mir die Musik geholfen an der Stelle, die Lobpreismusik. Das hätte andere Musik jetzt an der Stelle vielleicht nicht gemacht.
0: Zwei Radio Horeb Lobpreiser, wie sie durch den Lobpreis in die Anbetung kommen. 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

Es ist gleich 21.40 Uhr. Das Nachtgebet der Kirche beten wir nun gemeinsam mit Pfarrer Paul Burtscher vom Pfarrverband Bildstedt Schwarzach in Österreich. 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

0: O Gott, komm mir zu Hilfe.
1: Herr, eile mir zu helfen.
0: Ehre sei dem Vater und dem Sohn und dem Heiligen Geist.
1: Wie im Anfang, so auch jetzt und alle Zeit und in Ewigkeit. Halleluja.
0: Halten wir kurz inne und schauen wir auf den Tag zurück. Auf die schönen Erlebnisse, auf die schönen Begegnungen, wofür wir dankbar sind. Aber wir wollen auch vor Gott bringen, was misslungen ist, wo wir schwach waren, versagt haben, wo wir Schuld auf uns geladen haben. Wollen wir das Schuldbekenntnis sprechen? Ich bekenne Gott, dem Allmächtigen und allen Brüdern und Schwestern, dass ich Gutes unterlassen und Böses getan habe. Ich habe gesündigt in Gedanken, Worten und Werken. Durch meine große Schuld. Darum bitte ich die selige Jungfrau Maria, alle Engel und Heiligen und euch, Brüder und Schwestern, für mich zu beten bei Gott, unserem Herrn. Der allmächtige Gott, er erbarme sich unser, erlasse uns die Sünden nach und führe uns zum ewigen Leben.
1: Amen.
0: Bevor des Tages Licht vergeht, o Herr der Welt, hör dies Gebet. Behüte uns in dieser Nacht durch deine große Güte und Macht.
1: Hüllt Schlaf die müden Glieder ein, lass uns in dir geborgen sein und mach am Morgen uns bereit zum Lobe deiner Herrlichkeit.
0: Dank dir, o Vater, reich an Macht, der über uns voll Güte wacht und mit dem Sohn und Heiligen Geist des Lebens Fülle uns verheißt. Amen. Sei mir ein schützender Fels, eine feste Burg, die mich rettet.
1: Sei mir ein schützender Fels, eine feste Burg, die mich rettet.
0: Herr, ich suche Zuflucht bei dir. Lass mich doch niemals scheitern. Rette mich in deiner Gerechtigkeit.
1: Wende dein Ohr mir zu. Erlöse mich bald.
0: Sei mir ein schützender Fels, eine feste Burg, die mich rettet.
1: Denn du bist mein Fels und meine Burg. Um deines Namens willen wirst du mich führen und leiten.
0: Du wirst mich befreien aus dem Netz, das sie mir heimlich legten. Denn du bist meine Zuflucht.
1: In deine Hände lege ich voll Vertrauen meinen Geist. Du hast mich erlöst, Herr, du treuer Gott.
0: Ehre sei dem Vater und dem Sohn und dem Heiligen Geist.
1: Wie im Anfang, so auch jetzt und alle Zeit und in Ewigkeit. Amen.
0: Sei mir ein schützender Fels, eine feste Burg, die mich rettet. Aus der Tiefe rufe ich, Herr, zu dir.
1: Aus der Tiefe rufe ich, Herr, zu dir.
0: Aus der Tiefe rufe ich, Herr, zu dir. Herr, höre meine Stimme.
1: Wende dein Ohr mir zu. Achte auf mein lautes Flehen.
0: Würdest du, Herr, unsere Sünden beachten? Herr, wer könnte bestehen?
1: Doch bei dir ist Vergebung, damit man in Ehrfurcht dir dient.
0: Ich hoffe auf den Herrn, es hofft meine Seele. Ich warte voll Vertrauen auf sein Wort.
1: Meine Seele wartet auf den Herrn, mehr als die Wächter auf den Morgen.
0: Mehr als die Wächter auf den Morgen soll Israel harren auf den Herrn.
1: Denn beim Herrn ist die Huld, bei ihm ist Erlösung in Fülle.
0: Ja, er wird Israel erlösen von all seinen Sünden.
1: Ehre sei dem Vater und dem Sohn und dem Heiligen Geist.
0: Wie im Anfang, so auch jetzt und alle Zeit und in Ewigkeit. Amen. Aus der Tiefe rufe ich, Herr, zu dir.
1: Lasst euch durch den Zorn nicht zur Sünde hinreißen. Die Sonne soll über eurem Zorn nicht untergehen. gebt dem Teufel keinen Raum.
0: Herr, auf dich vertraue ich. In deine Hände lege ich mein Leben.
1: Herr, auf dich vertraue ich. In deine Hände lege ich mein Leben.
0: Lass leuchten über deinem Knecht dein Antlitz. Hilf mir in deiner Güte.
1: In deine Hände lege ich mein Leben.
0: Ehre sei dem Vater und dem Sohn und dem Heiligen Geist.
1: Herr, auf dich vertraue ich. In deine Hände lege ich mein Leben.
0: Sei unser Heil, o Herr, wenn wir wachen, und unser Schutz, wenn wir schlafen, damit wir wachen mit Christus und ruhen in seinem Frieden.
1: Sei unser Heil, o Herr, wenn wir wachen, und unser Schutz, wenn wir schlafen, damit wir wachen mit Christus und ruhen in seinem Frieden.
0: Nun lässt du, Herr, deinen Knecht, wie du gesagt hast, in Frieden scheiden.
1: Denn meine Augen haben das Heil gesehen, das du vor allen Völkern bereitet hast.
0: Ein Licht, das die Heiden erleuchtet, und Herrlichkeit für dein Volk Israel.
1: Ehre sei dem Vater und dem Sohn und dem Heiligen Geist.
0: Wie im Anfang, so auch jetzt und alle Zeit und in Ewigkeit. Amen. Sei unser Heil, o Herr, wenn wir wachen, und unser Schutz, wenn wir schlafen, damit wir wachen mit Christus und ruhen in seinem Frieden. Herr Jesus Christus, du bist gütig und von Herzen demütig. Das Joch, das du denen auflegst, die dir nachfolgen, ist nicht drückend, und deine Last ist leicht. Nimm gnädig an, was wir uns heute vorgenommen und was wir vollbracht haben. Erneuere uns durch die Ruhe der Nacht und mache uns morgen eifriger in deinem Dienst, der du lebst und herrschest in alle Ewigkeit. Eine ruhige Nacht und ein gutes Ende gewähre uns der allmächtige Herr.
1: Amen.
0: Sei gegrüßt, o Königin, Mutter der Barmherzigkeit, unser Leben, unsere Wonne und unsere Hoffnung, sei gegrüßt. Zu dir rufen wir verbannte Kinder Evas, zu dir seufzen wir trauernd und weinend in diesem Tal der Tränen. Wohlan denn, unsere Fürsprecherin, wende deine barmherzigen Augen uns zu und nach diesem Elend zeige uns Jesus, die gebenedeite Frucht deines Leibes. O gütige, o milde, o süße Jungfrau Maria. Liebe Mitbeterinnen und Mitbeter, ich möchte noch ein kleines, kurzes Wort anfügen. Wir haben heute ja den Gedenktag der heiligen Martha und ihrer Schwester, der heiligen Maria, und ihres Bruders, des heiligen Lazarus. Es sind drei Geschwister und drei Freunde Jesu. Sie haben in Bethanien gewohnt und Jesus war gerne bei ihnen zu Gast. Und wir kennen auch das Bekenntnis von Martha, dass sie bei der Auferweckung des Lazarus bekannt hat, dass Jesus der Christus, der Sohn Gottes ist, der in die Welt kommen soll. Vom Papst Franziskus habe ich ein schönes Wort zu diesem heutigen Evangelium heute gelesen. Und das möchte ich Ihnen auch an diesem Abend mitgeben. Papst Franziskus schreibt, im heutigen Evangelium, im Evangelium von der Auferstehung des Lazarus, hören wir die Stimme des Glaubens aus dem Munde Marthas, der Schwester des Lazarus. Jesus, der zu ihr sagt, dein Bruder wird auferstehen, gibt sie zur Antwort, ich weiß, dass er auferstehen wird bei der Auferstehung am letzten Tag. Doch Jesus erwidert ihr, ich bin die Auferstehung und das Leben. Wer an mich glaubt, wird leben, auch wenn er stirbt. Und jeder, der lebt und an mich glaubt, wird auf ewig nicht sterben. Das ist die wahre Neuheit, die hereinbricht und jede Barriere überwindet. Christus reißt die Mauer des Todes nieder. In ihm wohnt die ganze Fülle Gottes, der Leben, ewiges Leben ist. Deshalb hat der Tod keine Macht über ihn gehabt. Und die Auferstehung des Lazarus ist Zeichen seiner vollen Herrschaft über den leiblichen Tod, der vor
1: Liebe Hörerinnen und Hörer, es ist gerade die Leitung abgebrochen. Wir machen ein bisschen Musik oder ich versuche nochmal, den Pfarrer Burtscher zu erreichen.

0: Ich entschuldige mich, dass die Leitung unterbrochen wurde. Ich setze noch kurz fort. Papst Franziskus schreibt, da ist noch ein anderer Tod, der Christus den härtesten Kampf, ja sogar den Preis des Kreuzes gekostet hat. Es ist der geistliche Tod, die Sünde, die das Dasein eines jeden Menschen zu zerstören droht. Um diesen Tod zu besiegen, ist Christus gestorben. Und seine Auferstehung ist nicht die Rückkehr zum vorhergehenden Leben, sondern die Erschließung einer neuen Wirklichkeit, einer neuen Erde, die endlich mit dem Himmel Gottes wieder vereint ist. Aus diesem Grund schreibt der heilige Paulus: Wenn der Geist dessen in euch wohnt, der Jesus von den Toten auferweckt hat, dann wird er, der Christus Jesus von den Toten auferweckt hat, auch euren sterblichen Leib lebendig machen, durch seinen Geist, der in euch wohnt. Soweit die Worte des Papstes Franziskus. Ich möchte nun Ihnen für die Nacht und für den morgigen Tag den Segen geben. Der Herr sei mit euch.
1: Und mit deinem Geiste.
0: Es segne sie und beschütze sie unter dem Schutz der Gottesmutter Maria und der Heiligen, besonders auch der Tagesheiligen, der dreieinige Gott, der Vater, der Sohn und der Heilige Geist.
1: Amen.
0: Ich wünsche einen schönen Abend, alles Gute und viel Kraft und Vertrauen auf die Gegenwart Gottes in Ihrem Leben.
1: Und wir danken Pfarrer Paul Burcher für das Beten der Komplett, seinen Impuls und priesterlichen Segen.

Liebe Hörerinnen und Hörer, noch nicht schlafen gehen bitte, weil wir haben ganz viel hier noch vor mit Ihnen. Radio Horeb sendet über die Nacht und morgen früh immer ununterbrochen weiter. Und diese Übersicht, was Sie heute noch alles heute Abend und morgen früh erwartet hier bei Radio Horeb, will ich Ihnen gleich geben. Gleich um 22 Uhr folgen hier Heilungsgebete mit Farvika Werner Ludescher aus Schwarzach in Österreich. Und ab 22.50 Uhr wiederholen wir die Sendung vom heutigen Tage. Die Nacht endet um 5 Uhr morgen früh mit der Senderei Spiritualität und dem Gedanken zur Bergpredigt. Morgen um 5 Uhr mit Gedanken zur Bergpredigt. Morgen früh am Donnerstag, den 30. Juli, beten wir um 6 Uhr mit Maria Berg den Angelus und Rosenkranz. Wir beten um den Frieden in der Welt und in unseren Herzen. Und um 9 Uhr übertragen wir die Heilige Messe aus St. Anton in Balderschwang. Zelebranten werden Pfarrer Roland Bohnen und Propst Thomas Wieners sein, sowie Co-Zelebrant Pfarrer Rainer Hoverath. Morgen um 9 Uhr. Und die Lebenshilfe um 10 Uhr thematisiert, verführt, missbraucht und verkauft die Loverboy-Masche. Morgen um 10 Uhr. Soweit die Programmvorschau. Hier bei Radio Horeb folgen nun in wenigen Minuten Heilungsgebete mit Farvika Werner Ludescher aus Schwarzach in Österreich. Eine gesegnete Nacht wünscht Ihnen Ihre Agnes Töner.

0: Liebe Hörerinnen und Hörer von Radio Horeb, wie immer am Mittwoch um diese Zeit hören Sie nun Heilungsgebete mit Priestern und Seelsorgern. Eine Wiederholung.
1: Im Namen des Vaters und des Sohnes und des Heiligen Geistes.
2: Amen.
1: Der Herr sei mit euch.
2: Und mit deinem Geiste.
1: Lasset uns nun miteinander im Geiste vereint beten. Herr Jesus Christus, wir glauben fest, dass du auf diese Erde gekommen bist, um auch alle unsere Krankheiten zu heilen. Und du bist gekommen auf diese Erde, um uns von den Sünden zu befreien und zu erlösen. Herr Jesus Christus, wir danken dir, dass du jetzt bei uns bist und dass du uns hörst. Wir danken dir, dass du uns liebst und dass du deine Liebe auf dieser Erde uns so erwiesen hast, dass du ans Kreuz gegangen bist für uns. Aus Liebe hast du für uns gelitten, damit wir durch deine Wunden geheilt sind. Herr Jesus Christus, wir glauben fest, dass du gekommen bist, um jeden von uns an Leib und Seele zu heilen. Du weißt, was am meisten den Menschen verwundet. Das ist die Sünde. Sie zerreißt oft das ganze menschliche Wesen und zerstört alles, so dass eine Verbindung mit unseren Mitmenschen immer unmöglicher wird. Und dass auch die Verbindung mit dir oft so schwer ist. Aber Herr Jesus, wir glauben jetzt ganz fest, dass vor dir keine Sünde so groß sein kann, dass du sie uns nicht vergeben könntest. Und es ist keine Krankheit so mächtig und aussichtslos, dass du sie nicht mit deinem allmächtigen Wort verscheuchen könntest. Herr Jesus Christus, wir wollen wirklich glauben, dass es keine Wunde gibt, die du nicht zu heilen vermagst. Durch deine Wunden sind wir geheilt. Dieses Wort soll uns durch diese Zeit der Heilungsgebete führen. Herr Jesus, wir glauben, dass du gekommen bist, um zu heilen, was verwundet ist. Wir wenden uns jetzt auch am Beginn unserer Gebete an Maria. Maria, du bist unsere Mutter. Du bist uns von Jesus zur Mutter gegeben worden. Und die Menschen nennen dich Heil der Kranken. Wir wollen jetzt mit dir und an deiner Hand zu Jesus gehen, zum großen Heiland, zum großen Heiler. Du willst, dass wir um unsere Genesung bitten und beten. Du willst vor allem, dass wir darum bitten, dass unsere Seele gesund wird und dass unser Geist wieder gesund wird. Und du willst, dass wir auch bitten, dass wir geheilt werden von den körperlichen Leiden und Gebrechen. Wir bitten dich, Maria, begleite unser armseliges Gebet, das manchmal nur ein Stammeln ist. Bitte, Maria, bereite jeden, der jetzt mitbetet, vor, dass wir mit großem Vertrauen zu Jesus beten. Denn dein Sohn sagt oft, ihr werdet so viel empfangen, so viel ihr mir vertraut. Je größer euer Vertrauen zu mir ist, umso mehr kann ich euch geben.

Ja, Maria, hilf du uns sozusagen mit deinem ganz großen Schöpfgefäß aus dem unendlichen Meer der Barmherzigkeit deines Sohnes zu schöpfen. Nicht nur für uns, sondern für viele andere, die wir kennen, für viele andere, für die wir heute auch beten wollen. So bitten wir auch alle Engel und Heiligen, dass sie mit uns und für uns beten am Throne des dreifaltigen Gottes. Wir brauchen wirklich Heilung. Unser ganzes Menschsein ist oft verwundet. Und ohne die Heilung unseres Herzens und unserer Seele und unseres Geistes können wir auch nicht recht wachsen. Können wir nicht wachsen in der Liebe, im Glauben und in der Hoffnung. Herr Jesus Christus, wir kommen nun zu dir und bitten dich als erstes, dass du unser Herz heilen mögest. Ich bitte dich, Herr Jesus, heile jeden von uns, der an Undankbarkeit leidet. Wie oft erkennen wir einfach nicht alle Gnadengeschenke, die wir von dir empfangen haben in unserem Leben? Wie oft sind wir wie blind für die großen Gnaden unseres Lebens? Wie oft sind wir unzufrieden, Herr Jesus? Ich bitte dich, heile uns von der Unzufriedenheit. Heile uns von der Undankbarkeit. Heile uns auch von diesem gewissen Stolz, der nicht anerkennen will, dass alles Gute von dir kommt. Heile uns von diesem Stolz, der nicht anerkennen will, dass wir von dir abhängig sind. Wir möchten so gerne autonom sein, selbstständig, ohne dich, ohne irgendjemand anderen. Wie oft ist in unserem Herzen diese Haltung, Herr Jesus? Das ist eine Haltung, die uns krank macht, die uns isoliert von dir und vom Nächsten. Eine Haltung, die uns letztlich einsam macht. Herr Jesus, wir bitten dich, heile uns von jeglicher Art von Undankbarkeit und gieße jetzt in unsere Herzen den Geist der Dankbarkeit ein, damit wir neu erkennen können, was du für uns tust. Verzeih uns, dass wir so oft undankbar und blind sind für deine Liebe. Verzeihe uns, dass wir die Liebe oft nicht annehmen wollen, manchmal auch nicht annehmen können. Herr Jesus, wir bitten dich, heile unsere Herzen vom Geist der Undankbarkeit, damit wir auch wieder mehr erkennen, was die anderen für uns tun. Was meine Eltern für mich tun, meine Geschwister, mein Gatte, meine Gattin, meine Kinder, meine Freunde, meine Vorgesetzten. Herr, ich will das wieder erkennen. Ich will es wieder schätzen, was andere für mich tun. Und ich möchte dafür wieder ganz neu dankbar sein können. Herr Jesus, ich bitte dich, gieße in mein Herz die Dankbarkeit deiner Mutter Maria ein, die sie hatte, als sie das Magnificat anstimmte. Meine Seele preist die Größe des Herrn und mein Geist jubelt über Gott, meinen Retter. Denn er hat auf die Niedrigkeit seiner Magd geschaut. Siehe,
Von nun an preisen mich selig alle Geschlechter, denn der Mächtige hat Großes an mir getan. Sein Name ist heilig. Wir möchten auch so beten können, Herr Jesus. Aber da musst du uns noch heilen von jeder Art von Stolz, die nicht anerkennen will, dass wir abhängig sind von dir und voneinander.

Wir möchten auch so beten können wie Maria und wirklich erkennen, wie groß bist du und wie Großes hast du in unserem Leben schon gewirkt, dadurch, dass du uns das Leben geschenkt hast. Herr, wir danken dir, dass wir leben dürfen. Und wir geben dir jetzt alle Gefühle, die in diese Richtung gehen. Ich will eigentlich nicht leben. Es wäre mir lieber, wenn ich tot wäre oder wenn ich gar nicht existieren würde. Ich bitte dich, Herr Jesus, heile jetzt jeden von uns, der schon einmal solche Gedanken gehabt hat, gegen die Dankbarkeit des eigenen Lebens. Wir bitten dich, schenke uns neu auch diese gesunde Liebe zu uns selbst, dass wir dankbar sind, dass wir leben dürfen, dass wir existieren dürfen, dass wir auf dieser Welt sein dürfen, dass wir mit jedem Tag dir näher sein können, dir näher begegnen können und wachsen dürfen in der Liebe. Herr, bitte verzeih jedem von uns, wenn wir oft nicht wachsen wollten, wenn wir uns verschließen dem Wachstum, wenn wir uns verschließen dem anderen und dir gegenüber, so wie eine Blume, die verschlossen bleibt und sich nicht öffnen will für die Strahlen der Sonne. Herr Jesus, wir bitten dich, heile diese Wunde unseres Herzens, wenn wir manchmal nicht mehr leben wollten, wenn wir gesagt haben, jetzt ist es genug, ich will sterben, ich will nicht mehr auf dieser Welt sein. Und ich bitte dich, heile die Wunden, die in unserem Herzen sind und die uns dazu verleiten, uns zu verschließen vor der Sonne, uns zu verschließen vor der Liebe, uns einzugraben, uns zu verkriechen, so wie eine Schnecke, die in ihr Schneckenhaus verkriecht, aber doch dort nur ganz einsam ist und nicht wachsen kann. Herr Jesus, wir bitten dich, heile uns von jeder Art von Undankbarkeit. Wir wissen, dass die Dankbarkeit ein ganz einfacher Weg ist zu dir. Ein kleines Dankeschön nach oben, ein kleines Dankeschön zum Nächsten, ein kleines Vergelt's Gott für eine erwiesene Wohltat. Es bringt neue Freude und neues Licht in unser Leben. So wie wir in einem Lied singen, sing mit mir ein Halleluja, sing mit mir ein Dankeschön, denn im Danken da liegt Segen und im Danken preis ich ihn. Ja, Herr, wir bitten dich, nimm alles von uns, was uns hindert daran, dich zu preisen. Wir haben oft in unserem Herzen so eine Jammerstimmung, so eine Stimmung, es geht mich alles an und ich mag nicht mehr, so gar nicht aufgelegt, um dich zu preisen. Du scheinst weit weg und du bist auch weit weg, weil wir weit weg sind von dir, weil wir nur unsere Probleme sehen und unser eigenes Ich, weil wir oft die Selbstmitleidspartys besuchen, aber nicht die Partys, wo es darum geht, dich in die Mitte zu stellen, dich zu lobpreisen, dich zu verherrlichen, dir Dank zu sagen. Herr Jesus, wir bitten dich um diese Gnade, dass wir aufhören können zu jammern. In der Heiligen Schrift nennst du es Murren. Und das Murren gegen dich und gegen die Umstände des Lebens ist eine große Sünde. Wir bitten dich, Herr Jesus, vergib jedem von uns das Murren, das Unzufriedensein, das sich dann auch auswirkt im Nörgeln, im
übermäßig kritisieren, ihm Vorwürfe machen, dem anderen gegenüber, einfach in diesen Missstimmungen der Unzufriedenheit. Herr Jesus, wir bitten dich, komm da hinein in unser Herz und hilf uns, gegen diese Untugenden des Murrens auch anzukämpfen mit der Tugend der Zufriedenheit, mit der Tugend, die versucht,

von meiner Engherzigkeit. Befreie mich, Herr Jesus. Wir bitten dich, Herr Jesus, wir glauben fest, dass du gekommen bist, um zu heilen, was verwundet ist. So bitten wir dich, heile uns von jeglicher Art von Undankbarkeit. Heile uns von jeglicher Art von Unzufriedenheit. Gib uns die Gnade, dass wir uns erfreuen können an allen kleinen Dingen des Lebens. So wie die kleine Therese oft gesagt hat, mit der Zeit habe ich begriffen, dass selbst die kleinsten Dinge meines Lebens von Gott gefügt sind in seiner Liebe. Herr Jesus, gib uns diesen Blick, dass wir hinter allen Geschehnissen und Ereignissen unseres täglichen Lebens deine gute, zärtliche und liebevolle Hand sehen. Und auch wenn manchmal etwas Schwieriges passiert, wenn wir ein bisschen leiden unter der Hitze oder der Kälte, unter dem Hunger oder Durst, oder wenn wir ein bisschen leiden, weil wir gerade nicht im Mittelpunkt stehen, wenn wir leiden, weil uns jemand übersehen hat, weil uns jemand nicht gedankt hat, Herr Jesus, dann wollen wir das einfach annehmen und es gerne bejahen als kleines Mitgehen mit dir am Kreuz, mit dir zum Kreuz. Herr Jesus, also wir bitten dich wirklich heute bei diesem Gebet, heile jeden von uns und für alle, die wir beten wollen, heile uns vom Ungeist der Undankbarkeit, der Unzufriedenheit, des Nörgelns, des Kritisierens, des Jammerns und des Murrens. Und schenke uns, gieße hinein in unser Herz diese Ströme des Heiligen Geistes, die uns befähigen, dankbar zu sein, zufrieden zu sein, die uns befähigen zu lächeln, die uns befähigen zu staunen über die kleinen Ereignisse und Dinge dieses Lebens, die alle eine Fügung von dir sind. Herr, wir bitten dich, befreie uns und heile uns von diesem negativen Blick und gib uns diesen positiven Blick. Mutter Teresa hat nie ein negatives Wort über andere gesagt. Nie, das hat man nie von ihr gehört. Sie hatte den guten, den positiven Blick. Herr, wie anders wir. Wie oft sind wir gerade darauf aus, Negatives zu hören, Negatives zu sehen, uns zu freuen, wenn dem anderen Schaden passiert. O Herr, unser Herz ist oft so verkehrt, so ohne Liebe, so ohne Freundlichkeit. Wir bitten dich, heile uns. Wir brauchen eine Heilung von unserer Lieblosigkeit. Herr Jesus, noch einmal wollen wir dir sagen, wir glauben, dass du gekommen bist, um zu heilen, was verwundet ist. Wir glauben es ganz fest. Und jetzt wollen wir in einem Moment der Stille auch Jesus alle Dinge ganz konkret in sein Herz legen, wo wir spüren, da bin ich undankbar, da bin ich so kritisch, da bin ich so launisch, da bin ich so unzufrieden, da ist keine Dankbarkeit in mir. Tun wir einfach ganz konkret Jesus diese Dinge sagen, auch wenn es nur ganz kleine Dinge sind, und bitten wir ihn um Heilung.

0: Herr Jesus Christus, ich glaube fest, und wir alle, die wir jetzt miteinander beten, wir glauben fest, dass du gekommen bist, um zu heilen, was verwundet ist. So kommen wir wirklich zu dir, so wie einst die Menschen zu dir gekommen sind, sich um dich gesetzt haben, die Kranken haben sie gebracht, auf Krücken konnten sie vielleicht selber noch gehen oder auf Bahren hat man sie zu dir hingelegt, möglichst nahe, damit du sie berühren kannst. Denn nur was von dir berührt wird, kann ja geheilt werden. Nur das, was wir dir zeigen von unseren Wunden, kann geheilt werden und kommt unter deinen heilenden Einfluss. So wollen wir, Herr Jesus, uns jetzt wirklich ohne Angst und auch ohne Scheu und auch ohne Scham dir nähern und einfach alles auch offenlegen. Wir wollen dir die Wunden zeigen. Wir wollen selber den Mut haben, in unsere Wunden hineinzuschauen, einen Moment, bevor wir es dir sagen und es dir übergeben. Wir wollen hier ganz ehrlich sein, soweit wir es vermögen, soweit wir es selber aushalten, unsere Wunden zu sehen. Bitte, Herr Jesus, schenke uns einfach ein totales Vertrauen, wie einer, der zu einem Arzt geht und der dann bittet, dass ihm geholfen wird und der einfach das Vertrauen hat, es wird ihm geholfen und er ist ganz, ganz offen dem Arzt gegenüber und will geheilt werden und will ihm alles sagen, wo es ihm weh tut und was ihn schmerzt. Herr Jesus, in dieser Haltung wollen wir zu dir gehen. Herr Jesus, wir glauben fest, dass du gekommen bist, um zu heilen, was verwundet ist. Wir glauben fest, dass du gekommen bist, um ans Kreuz zu gehen, damit wir heil und gesund werden an Leib und Seele und wachsen können. Herr Jesus, so bringen wir dir alle unsere Wunden. Wir bringen dir die Wunden unseres Herzens und die Wunden auch unseres Leibes. Die wollen wir dir jetzt in besonderer Weise auch noch anvertrauen und zeigen. Herr Jesus Christus, ich möchte dir jetzt auch meinen kranken Leib bringen. Ich weiß, wie viel du gelitten hast, als sie dir die Dornenkrone aufgesetzt haben. Nein, eigentlich weiß ich es nicht, aber ich erahne es vielleicht ein bisschen. Und ich bitte dich für alle Schmerzen, die du während dieser Dornenkrönung für mich gelitten hast, bitte ich dich, heile jetzt alle Krankheiten, die im Gehirn sein können. Heile alle Krankheiten der Nerven. Heile alle Krankheiten des Rückenmarks. Heile alle Menschen, die an starkem und andauerndem Kopfweh oder an starker Migräne leiden. Herr Jesus, wir bitten dich, heile uns im Blick auf deine Dornenkrone und um der Schmerzen willen, die du da für uns erlitten hast. Herr Jesus Christus, wir bringen dir auch alle Kranken, die in ihrem Kopf einen Tumor haben, der sich breit macht, und hilf, Herr Jesus, dass die Zellen wieder in Ordnung kommen, dass sie wieder ins Lot kommen, dass sie nicht rebellieren, sondern der Ordnung der Naturgesetze des Organismus folgen. Wir bitten dich, Herr Jesus, strahle dein göttliches, heilendes Licht aus über alle Kranken, die im Kopfbereich schwer zu leiden haben. Herr Jesus Christus, ich bitte dich auch für mich und für alle, die mit den Augen Probleme haben. Du weißt, es ist sehr mühsam, wenn man nicht richtig sieht oder wenn man Augenschmerzen hat. Ich bitte dich, Herr Jesus, so wie du einst dem Blinden mit deinem Speichel seine Augen bestrichen hast, so bestreiche auch jetzt mit deinem Speichel meine Augen und die Augen aller, die große Augenleiden haben, sodass ihre Schmerzen gelindert werden, sodass sie zur vollen Sehkraft auch wieder erlangen. Herr Jesus, ich bekenne wiederum und wiederum, dass ich glaube, dass du gekommen bist, um zu heilen, was verwundet ist. Und wie ein Bettler bin ich vor dir und möchte jetzt diese Heilungskraft von dir in Anspruch nehmen. Ich möchte, dass du mich berührst. Ich möchte, dass du mich umarmst. Ich möchte, dass du deine heilenden Hände auf meine kranken Stellen legst, die in meinem Körper sind. Herr Jesus, so bitte ich dich weiter, lege deine Finger auch in meine Ohren und in die Ohren aller, die große Ohrenschmerzen haben und die nicht gut hören. Wenn es dein Wille ist, dann öffne sie, so wie du selbst dem Tauben zugerufen hast, Ephata, öffne dich. Ja, öffne meine Ohren, Herr, damit ich höre. Vor allem, damit ich von heute an besser auf dich höre, besser auf deine Gebote höre und nicht selber eigene Wege gehe. Herr Jesus Christus, ich fahre fort, um dich zu bitten. Ich will dich heute um vieles bitten. Ich bitte dich um der Wunden willen, die du an Händen und Füßen erlitten hast, um deiner schmerzhaften Wundmale willen, die du für uns alle erlitten hast, bitte ich dich, heile mich und alle, für die ich heute bete, von den Krankheiten der Gelenke, der Muskeln und Sehnen, der Knochen und Bänder. Herr Jesus Christus, ich bringe dir alle, die auch eine Operation bevorhaben, an Knien oder Hüften oder an ihren Gelenken. Ich bitte dich, segne sie und heile sie und gib, dass sie laufen können, dass sie gehen können und dass wir unsere Füße dazu benutzen, Boten des Friedens zu sein für unsere Mitmenschen. Herr Jesus Christus, wir brauchen deine Hilfe. Wir glauben, dass du eine solche große, göttliche Kraft hast, dass du auch gelähmte Glieder wieder verlebendigen kannst, wieder mit neuer Kraft erfüllen kannst. Ich bitte dich jetzt für alle, die, Herr Jesus, die nicht mehr gehen können, ich bitte dich, heile sie, stärke sie, richte sie auf. Herr Jesus Christus, ich bitte dich auch jetzt im Blick auf deine Herzwunde für alle Menschen, die am Herzen eine Verletzung haben, für alle Menschen, die eine Herzkrankheit haben, für alle Menschen, die eine Operation vor sich oder hinter sich haben am Herzen. Herr Jesus, ich bitte dich, heile sie, stärke sie, richte sie auf. Durchströme sie mit deinem Heiligen Geist und hilf, dass sie gesund werden können. Herr Jesus, vor allem aber bitte ich dich im Blick auf deine Herzwunde, ich bitte dich, heile uns von der Krankheit der Lieblosigkeit. Das ist wahrscheinlich die schlimmste Krankheit, die es gibt auf dieser Erde, die Lieblosigkeit. Ein Leben ohne Liebe, ohne Mitgefühl, ohne Achtung des Nächsten, ohne Wertschätzung des Nächsten. Und dann wird alles kalt und immer noch kälter. Herr Jesus, ich muss bekennen, dass auch ich da mit Schuld bin. Ich könnte mehr lieben. Ich könnte mehr Liebe in mein Tagewerk hineinleben, geben. Ich könnte mehr Liebe dem anderen schenken und aufmerksamer sein und zuvorkommender. Herr Jesus Christus, heile unsere Herzen, die nicht lieben können. Herr Jesus Christus, ich komme zu dir und bringe dir heute mich mit all meinen seelischen und meinen körperlichen Gebrechen und überlasse mich jetzt ganz dir. Du bist der Arzt, du bist der Heiland. Ich nehme alles an, so wie du es fügst. Wenn du es fügst, dass ich geheilt werde, werde ich dir danken. Wenn du es fügst, dass ich nicht geheilt werde, dann werde ich auch dir danken. Dann weiß ich, dass du mich einlädst, deinen Weg des Kreuzes mit dir ein Stückchen zu gehen. Und ich will ihn gehen, Herr Jesus, mit dir. Und mein Leid, meine Schmerzen sollen eine kleine Sühne sein für meine eigenen Sünden und für die Sünden von anderen Menschen. Herr Jesus, auf jeden Fall weiß ich, dass du mich jetzt aus diesem Heilungsgebet entlässt, nicht ohne ein Geschenk. Du gibst mir neue Kraft. Ich danke dir für neue Kraft. Ich danke dir für Heilung. Ich danke dir, wenn du mich weiterhin bestärkst, in der Geduld mein Leiden weiterzutragen und es dir zu schenken und der Kirche zu schenken, damit vieles Dunkle umgewandelt werden kann in Helles, damit viele Menschen die Gnade der Bekehrung erhalten. Herr Jesus, ich möchte mit dir mitarbeiten. Ich möchte dir helfen, auch durch mein armseliges Leben, auch durch meine kleinen Wehwehchen. Ich will dir helfen und mit dir das Kreuz tragen. Zum Heil und zum Segen für mich und zum Heil und zum Segen für viele andere. Herr Jesus Christus, noch einmal sage ich dir, ich glaube fest, dass du gekommen bist, um zu heilen, was verwundet ist. Ich danke dir, Herr Jesus, dass du mich in dieser Zeit des Gebetes angenommen hast. Du hast mich jetzt nicht zurückgewiesen. Ich spüre es. Ich fühle es und ich lasse es jetzt ganz dir über, wie und in welcher Art und wann du mein Gebet für mich und für die Kranken erhören wirst. Dir, Herr, sei Lob, Dank und Preis. Dir, Herr, sei jede Art von Anerkennung und Anbetung. Dir allein gebührt die Ehre, jetzt und in Ewigkeit.
1: Amen.
0: Amen. Und so segne und behüte, stärke und begleite euch die Liebe des dreifaltigen Gottes, des Vaters, des Sohnes und des Heiligen Geistes.
1: Amen.
0: Amen.
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1: Liebe Hörerinnen und Hörer, Jesus war ein begnadeter Geschichtenerzähler. Seine bevorzugte Erzählungsform war das Gleichnis. Warum das Erzählen von Gleichnissen Jesus so wichtig war, steht etwa in Matthäus 13,35 mit folgenden Worten. Dies alles sagte Jesus der Menschenmenge in Gleichnissen und ohne Gleichnisse redete er nicht zu ihnen, damit sich erfülle, was durch den Propheten gesagt worden ist. Ich öffne meinen Mund in Gleichnissen. Ich spreche aus, was seit der Schöpfung der Welt verborgen war. Das möchte doch sagen, in den Gleichnissen werden uralte Geheimnisse Gottes ausgesprochen. Alte Geschichten, was die Väter erzählten, wie es im Psalm 78 heißt, alte Geschichten bleiben so über Generationen hinweg lebendig. Ich möchte heute einmal fragen, welche alte Geschichte von einem Wunder Gottes wird etwa in dem ganz kurzen Gleichnis vom Sauerteig lebendig, indem es heißt, mit dem Himmelreich ist es wie mit dem Sauerteig, den eine Frau nahm und unter 3 Sea Mehl verbarg, bis das Ganze durchsäuert war. Ein Sea entspricht etwa 13 Liter. Da es hier also um 39 Liter Mehl geht, scheint das Gleichnis im Grunde dasselbe auszudrücken wie auch das Gleichnis vom Senfkorn. Etwas scheinbar Kleines entfaltet eine ungeheuer große Wirkung. Aus dem Senfkorn, dem kleinsten aller Samenkörner, wächst ein großer Baum. Und eine kleine Menge Sauerteig durchsäuert eine riesige Menge Mehl. So also ist es mit dem Himmelreich. Liebe Hörerinnen und Hörer, wer in einer Kultur lebt, in der biblische Geschichten erzählt werden, der hört vielleicht in der Frau, die 3 Sea Mehl nimmt, eine andere Geschichte mit. Ich meine die Geschichte von Abraham und Sarah, die ihr Zelt bei den Eichen von Mamre aufgeschlagen haben und eines Tages überraschend Besuch bekommen. Nachlesen kann man das in Genesis Kapitel 18. Abraham läuft den Gästen entgegen, begrüßt sie, lädt sie ein, Platz zu nehmen und verspricht, sie in der Tradition orientalischer Gastfreundschaft zu bewirten. Dann läuft er ins Zelt und sagt zu Sarah, seiner Frau, schnell, 3 Sea feines Mehl, knete es und backe Brotfladen. Auch wenn es hier aufgrund der Eile nicht um einen Sauerteig geht, kann ich mir gut vorstellen, dass bei den Zuhörern, denen Jesus das Gleichnis von der Frau mit den 3 Sea Mehl erzählte, sofort diese Geschichte von Abraham und Sarah, die von den Vätern und Müttern seit Generationen erzählt wird, dass diese Geschichte wieder wach geworden ist und damit auch das Wunder Gottes, von dem diese Geschichte erzählt, nämlich, dass dem hochbetagten Paar die Geburt eines Kindes verheißen wird. In einem Jahr soll es soweit sein, dass beide einen Sohn bekommen haben werden. Sarah konnte das nicht glauben und lachte still in sich hinein. Aber die Verheißung hat sich tatsächlich erfüllt. Wenn für mit der Bibel vertraute Zuhörer Jesu diese alte Geschichte durch die im Gleichnis Jesu erwähnten drei Seher Mehl in Erinnerung gerufen wurde, dann darf sie doch auch für uns als heutige Hörer mitschwingen. Im Übrigen kann ich bezeugen, dass eine mit der Bibel vertraute Frau mir beim Vorlesen spontan gesagt hat, das ist doch wie in der Geschichte der drei Fremden bei Abraham. Das hieße doch für das kurze Gleichnis Jesu. Mit dem Himmelreich ist es wie mit dem Sauerteig, den eine Frau nahm und unter drei Seher Mehl verbarg, bis das Ganze durchsäuert war. Ja, was hieße das für dieses Gleichnis, wenn wir es heute hören? Das Gleichnis könnte, ja möchte uns ermutigen, dass auch wir daran glauben, dass Gott auch heute Wunder wirken kann und will, dass er auch heute für den, der ihm vertraut, vieles möglich macht, wo wir zunächst sagen, das gibt es doch nicht, das geht doch nicht, das geht doch nicht, dass meine ungläubig gewordenen Kinder und Enkel wieder zum Glauben kommen. Das geht doch nicht, dass die große Kirchenkrise, wo Jahr für Jahr so viele die Kirche verlassen und die Zahl der Priester und kirchlichen Mitarbeiter so gering geworden ist, dass sich das irgendwann noch einmal ändern wird. Das geht doch nicht, dass aus dieser Krise die Chance für etwas ganz Neues wird. Doch, so sagt dieses Gleichnis, so etwas ist möglich. Ich wünsche uns allen, dass auch wir mit dem italienischen Mystiker Carlo Caretto sprechen können. Der Glaube an den Gott des Unmöglichen hat mein Leben verwandelt und nicht von der Furcht befreit, sogar von der Furcht vor der Sünde. Gott ist der Lebendige. Gott siegt. Gott hat Himmel und Erde erschaffen. Gott hat sein Volk in die Wüste geführt und es durch das Rote Meer ziehen lassen. Gott hat Jesus von den Toten auferweckt. Er baut seine Kirche aus schwachen Steinen, wie wir Menschen es sind. Gott liebt uns trotz unserer Sünden. Gott ist der Gott des Unmöglichen. Aber das Größte ist doch, dass Gott mein Freund ist, mein Vertrauter, mein Bruder, mein Vater, der auch mich nicht im Stich lassen wird. Für diese Wahrheit steht Jesus Christus, den Gott von den Toten auferweckt hat. Und so möchte ich hinzufügen, der uns das Gleichnis vom Sauerteig geschenkt hat. So segne jetzt alle Hörerinnen und Hörer der Gott des Unmöglichen und schenke allen ein neues Vertrauen für sein Wirken in ihrem Leben und auch in der Welt von heute. Er, der Vater, der Sohn und der Heilige Geist.
2: Amen.
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1: Die Lebenshilfe bei Radio Horeb. Mein Name ist Gabi Fröhlich und ich freue mich auf eine neue Auflage unserer Sendereihe Lebenslinien. Auch hinter den Mitarbeitern von Radio Horeb versteckt sich so manche spannende Lebensgeschichte. Wer hätte zum Beispiel geahnt, was sich alles an Ringen und Suchen hinter der freundlichen Stimme von unserem Musikredakteur verbirgt? David Röhl kennen wir als begnadeten Saxophonisten, Pianisten und Sänger während der Gebetszeiten von Radio Horeb. Ebenso kennen wir ihn als kompetenten Fachmann in Musikmagazinen oder als gewinnenden Gastgeber bei den Hörergrüßen. Und wer in Balderschwang oder Kempten lebt, kennt ihn als treuen Kirchgänger, meistens wohl mit Kind auf dem Arm. Keiner von uns hingegen hat David Röhl als Straßenmusiker mit Saxophon in der einen und Joint in der anderen Hand vor Augen. Um diesen David kennenzulernen, müssen wir ein paar Jahre zurückkehren und das tun wir heute hier in der Sendereihe Lebenslinien unter Titel Vom Kiffer zum Beter, wie aus Musik Lobpreis wurde. David ist bei uns hier im Studio in Balderschwang. Herzlich willkommen. Schön, dass du uns deine Geschichte erzählst, David.
2: Einen schönen guten Morgen allerseits.
1: Wie ist das für dich jetzt mal so auf der anderen Seite vom Mikro zu sitzen?
2: Unglaublich aufregend. Ich habe die ganze Nacht fast kein Auge zugetan.
1: Du bist auf jeden Fall ganz sicher, dass deine ganzen Kollegen zuhören. Die wollen natürlich alle mehr wissen von deiner Lebensgeschichte. Der Titel, der macht es natürlich schon spannend, vom Kiffer zum Beter. Wir sind sehr gespannt. Wir stellen dich noch mal ganz kurz vor. Du bist seit 2016 bei Radio Horeb, hast hier erst als Redaktionspraktikant angefangen. Ich schalte hier gleich den Werbeblock dazwischen. Also wer hier Redaktionspraktikant macht, hat viele Chancen auf viele gute Stellen. Der David ist direkt praktisch vom, wenn ich es richtig weiß, vom Praktikanten weg zum Musikredakteur geworden, richtig?
2: Das ist korrekt, genau. Ja.
1: Du hast hier auch 2016 geheiratet. Wie alt warst du denn damals?
2: Da war ich 26 Jahre alt.
1: 26, also. Und habt jetzt mittlerweile zwei Söhne. Und ihr lebt mittlerweile in Kempten. Du stammst aber ursprünglich aus Nürnberg. Ist all das Allgäu für dich so zur Wahlheimat geworden?
2: Ja, das hat sich so ergeben. Ich war 2015 im Dezember mit dem Studium fertig. Und dann war die große Frage, was mache ich? Klassisches Saxophon, eine Nische. Da findet man als Musiker auch kaum Stellen, vielleicht noch an der Musikschule und dann Praktikum in den Bergen bei Radio Horeb. Herrlich. Mhm. Das war eine gute Option und das hätte ich mir natürlich nicht träumen lassen, dass ich dann hier bleibe. Also von daher nicht Wahlheimat, aber eine schöne Heimat. Nirgendwo ist das Gras grüner als hier.
1: Ja, wenn wir jetzt rausschauen, das ist wirklich Urlaubsatmosphäre. David, genau, das heißt, du hattest die Musik, die war bei dir immer auf dem Schirm irgendwie. Das werden wir gleich auch noch genauer hören. Saxophon ist deine Leidenschaft gewesen, aber so mit den Medien, das war gar nicht so dein Plan ursprünglich mal.
2: 0,0. Das war eher so, dass ich große Schwierigkeiten hatte, teilweise auch so als Jugendlicher und junger Erwachsener vor Leuten zu sprechen. Da war ich sehr aufgeregt in der Regel. Referate oder sowas, das war ein Horrorthema für mich. Also hätte ich mir nicht träumen lassen, dass ich mal am Mikrofon lande mit meiner Stimme.
1: Und jetzt sogar mit dem Film dazu. Wir haben hier ein paar Kollegen sitzen, die filmen hier mit. Das ist für uns, die wir normalerweise hinter den Mikros einfach versteckt gemütlich für uns hinreden, auch ungewohnt. Genau. David Röhl erzählt uns hier seine Lebensgeschichte hier in der Senderei Lebenslinien. David, eben Musik. Wenn man so richtig musizieren hört und sieht, man hat das Gefühl, dass es irgendwie wie für andere Leute atmen, wie reden oder so, das macht man ganz intuitiv. Man ahnt wahrscheinlich gar nicht, wie viel Mühe dahinter steckt auch.
2: Ja, ich glaube, es kommt auf die Situation an. Es ist natürlich, was gewachsen ist. Also irgendwann macht es dann keine Mühe mehr. Oder es kommt dann auch darauf an, was man natürlich spielt. Also es gibt auch immer noch. Also wenn ich angenommen, ich würde jetzt ein Konzert mit klassischer Musik spielen, dann wäre ich sicherlich sehr gestresst, aber so ein Lobpreislied oder sowas, das dann von Herzen kommt, das fließt dann auch mal ganz von selber so raus.
1: Wie ist das, wenn du Musik machst? Ist das so, dass du den Ton, musst du dir vorher überlegen, wie man den spielt oder machen die Hände, der Atem das ganz automatisch?
2: Puh, also nee, überlegen nicht. Also ich habe schon ganz gern, mich so etwas aufzuwärmen vorher, wenn es jetzt auf Sendung ist, ja. Also aber so zu Hause singe ich auch gern beim Abspülen oder so, leidenschaftlich gern, improvisiere dann so vor mich hin mit lustigen Reimen, die auch oft keinen Sinn ergeben oder so. Also Singen ist bei mir auch was, um Stress abzubauen, und tut mir einfach gut. Das mache ich unter der Dusche und wo ich gehe und stehe im Urlaub oder sonst wo. Das hat für mich viel mit Entspannung zu tun, und von daher ist es jetzt auch dann nicht so der Riesenstress normalerweise. Also wenn das, wenn ich dann mal woanders vor Leuten singe oder so. Ja.
1: Gucken wir mal zurück, wo das mit der Musik herkommt. Und du bist ja in eine Musikerfamilie reingeboren. Also dein Vater war Musiker. Erzähl mal, woran du dich erinnerst aus deiner frühen Kindheit.
2: Woran erinnere ich mich? Ja.
1: Oder sagen wir mal so, ich meine, wir kommen gleich noch dazu. Ja. Du bist nicht die ganze Zeit bei deinem Vater gewesen. Das erzählst du gleich. Aber trotzdem, wie war die Musik als Kind für dich präsent?
2: Also, ich erinnere mich an meine Oma vor allem als erstes. Die war Sängerin, Sopranistin. Die hat natürlich Gesang unterrichtet, aber sie war auch bei so Operetten und so Zeugs dabei in Salzburg und sonst wo. Die ist da immer rumgetourt. Mein Papa und mein Opa, die waren oft die ganze Woche lang alleine oder mehrere Wochen alleine, wenn die dann in irgendwelchen Singspielen mit dabei war. Und dann kamen sie nur zwischendurch mal einmal im Monat am Wochenende nach Hause oder so. Und da kenne ich halt so die Schubert-Lieder oder sowas. Da war ich öfter dabei als Kind beim Konzert. Und klar, mein Papa, der spielt Klavier, ist Pianist, und das habe ich schon auch noch so im Ohr, wie der da zu Hause übt oder so, ja.
1: Und war das dann so, dass du selber dann Musik machen wolltest, oder?
2: Ja, das war früh, also ich wollte als Kind, habe ich schon mal, klar, da gab es verschiedene Berufswünsche, auch Pilot und so, aber Popsänger war so ein Ding, woran ich mich erinnere. Und mit 12, 13 habe ich dann irgendwann mal so meinen Lebensplan aufgeschrieben, und das war ganz, ganz klar, also nach dem Abitur Musik studieren, entweder Klavier oder Saxophon, und es ist dann das Saxophon geworden. Also bei beiden Instrumenten hatte ich große Vorbilder, eben mein Papa und einen guten Freund von meinem Papa und mein Taufpate, der ist auch Saxophonist, und dem bin ich nachgeeifert, und dann so kam das, ja.
1: Wann hast du denn angefangen, Saxophon zu spielen?
2: Mit 12 habe ich das angefangen und Klavier mit 6, ja. Mhm.
1: Das heißt, das sind so die frühen Erinnerungen mit der Musik, und dir hat das auch immer Freude gemacht. Also meine Jungs, die spielen auch Instrumente, aber da muss ich schon hinterher sein, dass die üben. Sonst passiert gar nichts. Hast du das gerne gemacht eigentlich immer?
2: Überwiegend gerne, ja. Klar, also meine Mama musste schon, sag mal, bis ich 14 war oder so, hat sie schon immer gesagt, oh, jetzt noch Klavier üben und so, ja. Aber sie musste da nicht sehr kämpfen. Irgendwann kamen dann so Stücke, Beethoven-Sonaten oder sowas, wo ich dann Aufnahmen kannte, war ich so motiviert. Die wollte ich dann unbedingt spielen können, und dann ging das ab wie ein Feuerwerk. Dann musste die Mama da gar nichts mehr sagen. Dann musste sie mich eher vom Klavier wegholen, glaube ich. Wenn dass ich mal was esse zwischendurch oder so. Ja.
1: Du hast uns auch Musik mitgebracht hier, um diese Sendung ein bisschen zu untermalen. Das ist dann natürlich in dem Punkt auch sehr sinnvoll gerade. Da gibt es ein Stück, das du mit deiner Kindheit verbindest. Sag doch mal kurz was dazu und warum.
2: Ich habe es ja gerade schon kurz angesprochen, meine Oma, die Sängerin, und jetzt habe ich da die Forelle ausgesucht. Das ist so ein Stück von Schubert, was mir dann als erstes in den Sinn kommt, wenn ich da an meine Kindheit denke. Das habe ich dann im Ohr, wie meine Oma das singt. Ja.
1: Ja, jetzt hören wir das Stück einfach mal, und dann sprechen wir weiter hier in der Lebenshilfe mit David Rull, der uns seine Lebensgeschichte erzählt unter dem Thema Vom Kiffer zum Beter, wie aus Musik Lobpreis wurde. Aber jetzt erstmal von Schubert die Forelle.

0: Die Forelle, ein Lied von Schubert, das wir hier in der Lebenshilfe spielen. Vielleicht ein wenig ungewöhnlich, dass wir bei Radio Horeb die Forelle hören, aber diesmal gehört es zur Lebensgeschichte von David Rüll. Unser Musikredakteur ist das, der uns hier in den Lebenslinien seine persönliche Glaubensgeschichte erzählt. David, du hast dieses Stück rausgesucht. Ich meine, das passt hier wunderbar hier in Balderschwang mit den Bächen und so.
1: Hier gibt es ja viele Forellen,
0: Genau, man hört das richtig plätschern und springen, das Stück, aber hat es für dich sonst auch noch irgendwie eine besondere Bedeutung oder so?
1: Die Forelle jetzt speziell, nee, das ist einfach nur dieser Klang, den ich im Ohr habe von meiner Oma. Und irgendwie, dass ich jetzt auch dann doch mal singe und so, da muss ich schon oft an sie denken. Ich glaube, es würde sie freuen, die ist ziemlich früh dann gestorben. Aber ja, das verbindet mich mit ihr so, ja.
0: Du hast also die Musik praktisch in die Wiege gelegt bekommen von der Begabung her. Es sind Musiker unter Großmutter, also Oma und Vater, Opa auch. Habe ich das richtig gehört? Ich weiß nicht.
1: Nee, also der Mann von meiner Sängeroma, der war eher so Hobbymaler, passionierter, genau. Und aber die andere Seite ist tatsächlich von der Volksmusik her. Ja, also meine Mama, das waren die Wagner-Mäuler, die kommen aus der Oberpfalz. Sie haben mit ihrer Schwester und auch mit ihrer Mama und der Bruder hat dann noch am Schifferklavier begleitet. Die waren immer bei also typische bayerische Volksmusik, aber die schöne, urige, alte, also die heimelige, so, die in der Stube entsteht und dann, die man eben bei BR Heimat auch manchmal hört abends und so. Ja. Mhm. Das hat mich auch natürlich sehr mitgeprägt. Also, und klar, in der Oberpfalz, auf dem Bauernhof da bei meinen Großeltern, da war ich dann im Sommer immer wochenlang. Das war für mich das Paradies als Kind. Also da und da diese Musik, das ist für mich auch ein Stück Heimat. Ja. Mhm.
0: Trotzdem war deine Kindheit nicht nur einfach heimelig und sanft. Es ist dir auch einiges abgefordert worden, weil deine Eltern sich irgendwann getrennt haben. Da warst du noch sehr klein, nicht wahr?
1: Genau, also mit 3 ging mein Papa, fand eine neue Frau und dann war ich mit meiner Mama zu Hause geblieben. Also ich wollte bei ihr bleiben und das war, ja klar, war ein Einschnitt so. Ich weiß, dass ich hinterher nur noch, also keine bunten Bilder mehr gemalt habe, sondern nur noch schwarze. Und dann, aber auf der anderen Seite kam dann auch nach einem Jahr, also mit 4, meine Taufe. Mein Papa wollte es, glaube ich, nicht so mit der Taufe. Deswegen war das dann erst, als er weg war. Und da weiß ich auch, da habe ich so ein Bild gemalt, mal so ein Gott, also ein großer Mann mit einem großen Mantel und daneben David klein und Gott hat ihn so im Arm. Also und das war so Gott mit David, hat meine Mama dann hinten drauf geschrieben, als Bildunterschrift, damit man später noch weiß, worum sich da handelt. Also und ich habe dann schon im weiteren Lebensverlauf auch viele Gnaden empfangen. Deswegen hat also diese Trennung hat mich jetzt nicht in Abgründe gestoßen, aber es musste natürlich irgendwie verarbeitet werden. Ich bekam dann auch Asthma und alles Mögliche. Also ich war dann irgendwie schon sehr mitgenommen. Aber wir hatten in unserer Straße da in Nürnberg, Vorstadt, wunderbare, es waren meine 3. Großeltern dann, Emmy und Karl, die haben da in einer Lebensgemeinschaft also gelebt, waren nicht verheiratet, war das sowohl der Ehemann als die Ehefrau auch gestorben von beiden. Und dann irgendwann sind die im hohen Rentenalter dann sind zusammengezogen noch und dort, da war ich dann wie zu Hause, einfach über die Straße gelaufen. Also die haben mich da auch sehr aufgefangen in diesen Trennungswirren. Ja, also da hatte ich richtig Glück.
0: Mhm. Ja. Ich meine, du warst noch recht klein. Wahrscheinlich sind die Erinnerungen an die Zeit recht undeutlich. Wie geht's dann mit dir weiter? Schule, was hat dich geprägt in der Zeit?
1: Ja, ich hatte dann eine recht behütete Kindheit und auch Jugend. War katholisch sozialisiert, also kam dann irgendwann die Kommunion und da wurde ich Ministrant und später dann auch Oberministrant und Mesner in unserer ganz kleinen Vorstadtpfarrei St. Konrad, also die gibt's jetzt gar nicht mehr, die löst sich gerade total auf. Ich war dann dort auch der letzte Oberministrant mit einer Oberministrantin zusammen, also wir haben dann sozusagen danach war der Laden dicht, als wir dann weg waren, so, ja, also was Ministrantenarbeit anbelangt und so. Genau, das war so das. Und meist sonst halt Grundschule, Gymnasium, recht normale Entwicklung. Ja, gibt es nicht viel zu sagen. Ja.
0: Aber du warst also katholisch sozialisiert, Ministrant. Hat der Glaube für dich eine wichtige Rolle gespielt im Leben? Ich meine, du hast das Bild auch noch erwähnt, wo es dich hält.
1: Ja, ich denke eher so unterschwellig. Also ich habe es so in der Verwandtschaft auch mitbekommen, so gerade so mit Lobpreis. Ich habe eine Tante, die auch beim Team Deutschland hier mitarbeitet, war Radio Horeb ehrenamtlich und so, die auch damals bei Familienfesten gerne mal ein Lobpreislied gespielt hat. Sowas steht da natürlich doch auch irgendwie mit im Lebenslauf bei einem. Das macht ja auch was, so ein Lobpreislied macht ja auch den Himmel auf. Also ich habe da schon immer wieder was erlebt oder mit meiner Mama auf irgendwelchen charismatischen Sachen oder so. Also bewusst, ich weiß, dass der Sonntagsgottesdienst immer so, wenn ich heute zurück an die Sonntagsgottesdienste denke, so als Kind, das hat immer so ein ganz helles Erlebnis. Also ein wirklich nur Licht, also das ist gespeichert bei mir. Also Sonntagmorgen, so eine riesige Lichtdusche. Aber ich muss auch sagen, also ich habe bis, sag ich mal, 2000, eigentlich bis ich zu Radio Horeb gewusst, bis ich zu Radio Horeb kam, nicht gewusst, was in der Eucharistie passiert. Ich hätte es nicht erklären können. Also, dass wir da Jesus empfangen oder so. Also, das hatte ich nicht verstanden. Wirklich. Also, obwohl ich zweimal die Woche in der Heiligen Messe war, ministriert habe, Messner war, muss ich gestehen. Von daher, das Katholische, das habe ich hier bei Radio Horeb erst dann gelernt. Und das lebendige Glaubensleben, so dass ich wirklich sage, ich bin selber jetzt, ich glaube an Jesus und er bedeutet mir was und ich spreche mit ihm den ganzen Tag und so. Das kam erst während des Studiums dann.
0: Ja. Das hören wir gleich noch. Die Schule, wo war die Musik in der Schulzeit?
1: Also klar, mein Papa, großes Vorbild, mein Taufpate, großes Vorbild, beide Berufsmusiker mit Klavier und Saxophon. Ich wollte das immer machen. Und dann kamen natürlich die Hausmusikabende am Gymnasium. Und so irgendwann die Zeit, wo ich sehr motiviert war, dann hat Chopin eine große Rolle gespielt, diese Virtuosität und gleichzeitig dieses emotionale, überbordende, überbrausende, das hat mich sehr angesprochen. Hab dann sehr viel Chopin gespielt, da hören wir eben gleich noch ein Beispiel. Und da hatte ich dann diese Fantasie impromptu, das ist so ein kleines Virtuosenstück, das durfte ich dann auch mal bei so einem Hausmusikabend spielen und das war so das erste große Erlebnis, was ich in Erinnerung habe, wo ich so richtig Applaus geerntet habe mal für Musik, also wo ich gemerkt habe, wow, mit Musik kann ich auch irgendwie was machen. Andererseits war ich was sehr Äußerliches und ich war sehr, sehr aufgeregt und ich habe dasselbe Stück dann auch mal noch 2 Wochen später beim Klassenabend von den Studenten von meinem Papa gespielt, der unterrichtet Klavier an der Hochschule für Musik in Nürnberg und das erwähne ich jetzt kurz, das ist auch ein Schlüsselerlebnis mit diesem, was ich mit diesem Stück hatte und mit der Musik. Ein ganz kleiner Saal im Schloss Almoshof am Rand von Nürnberg, total urig und in der ersten Reihe saß mein Papa, die Gabi, seine Frau und dann noch meine Stiefgeschwister und meine Halbschwester. Ich war so aufgeregt, alles voller Studenten von meinem Papa, also wirklich Leute, die sich beruflich damit befassen und ich war ja noch in der Schule, vor dem Abitur, 17, 18 sowas, kurz vor dem Abitur und ich war als Letzter dran mit meinem Stück. Das hat sich die ganze Zeit aufgebaut, bis zum Schluss durch. Und ich, als ich dann spielen durfte, musste, also ich wollte es, weil keiner hat mich gezwungen, aber wenn man dann zugesagt hat, muss man ja auch spielen. Und dann habe ich nur noch gezittert. Also während des ganzen Stücks hat mein Körper wirklich geschlottert. Alle haben das gesehen. Es war schrecklich. Ich bin irgendwie durchgekommen durch das Stück. Aber das war natürlich ein einschneidendes Erlebnis. Und ich habe da wirklich Monate, Jahre gebraucht, um das damit klarzukommen. Und ich habe dann Musik studiert und dann, Gott sei Dank, mittlerweile habe ich's verknust, aber das war also auch so ein Ding mit der Musik, was mich erstmal.
0: Die ist vor der Aufregung am Ende.
1: Ja, genau. Klar, wenn man sowas mal erlebt hat, dann muss man erstmal wieder auf die Bühne gehen. Also, das war dann auch sehr gut geführt danach, dass ich dann mich wieder getraut habe, aber ja.
0: Aber es scheint nicht so traumatisch gewesen zu sein, dass du dieses Stück nicht mehr gerne hörst, nämlich wir hören das jetzt ja, nicht?
1: Genau, wir hören also die kleinen Ausschnitte daraus, ja. Habe ich noch eine Aufnahme von damals rumliegen, ja.
0: Sehr schön.

0: Vom Kiffer zum Beter, wie aus Musik Lobpreis wurde, das ist der Titel unserer Sendung aus der Reihe Lebenslinien. Heute sprechen wir mit unserem Musikredakteur David Rüll über seine persönliche Lebens- und Glaubensgeschichte. Die Musik haben wir gerade gehört, ist von ihm selbst gespielt. David, du hast uns erzählt, das war, du warst damals 17 ungefähr, als du dieses Stück gespielt hast. Und das war zu der Zeit kurz vor dem Abitur. Du hast mit deinem Vater eine CD dann auch aufgenommen, obwohl du so wahnsinnig aufgeregt warst.
1: Das haben wir dann ein bisschen später, also nach dieser Aufregungserfahrung, ein Jahr später oder so gemacht. Ja. Mhm.
0: Wie war es denn jetzt nach der Schule? Wie ging es da weiter?
1: Ich durfte dann, großes Privileg, ein Jahr lang rumtingeln in der Welt, nach Kanada gehen, Work and Travel machen. War da erstmal 2-3 Monate dann auf Reisen, um so das Land zu erkunden mit dem Greyhound-Bus, und landete dann auf einer Farm, einer Pferdefarm. Also die haben da irgendwie 250 Pferde, das ist eine englische Missionarsfamilie, 3 Geschwister betreiben die Farm da und haben ungefähr 250 Pferde, also eine Herde mit Stuten, eine Herde mit jungen Hengsten, und dann gibt es noch die Stuten.

0: diesem geschützten Rahmen. Genau, das war so mein Kanada-Erlebnis. Und in diesem Zuge, wie der Titel der Sendung ja auch sagt, vom Kiffer zum Beter, da hat mir dann einer mal so ein Deutscher, der kurz vorm Rückflug stand, sein übriges Gras, sein übriges Marihuana geschenkt.
1: Und du warst bei der Missionarsfamilie und da wurde gekifft?
0: Nee, also das war schon, als ich noch auf Reisen war, da hat mir ja dann jemand seine Restbestände an Marihuana in die Hand gedrückt, vor der Farm. Mhm. Und jetzt, genau, so kam ich dann in Kontakt mit diesem Zeug und habe es dann erstmal eine Weile im Koffer einfach nur dabei gehabt. Ich wusste gar nicht, was ich damit anfangen soll. Und irgendwann hat mir das dann mal jemand gezeigt.
1: Und?
0: Ach so, ja, dann habe ich das halt mal ausprobiert. Mei. Und war ein schönes Abenteuer so erstmal. Hat mir aber, ich wusste nicht so recht, was ich damit anfangen soll. Komische Wirkung. War mir auch, hatte keine Bedeutung für mich. Ich habe das halt gemacht dann mit manchen zusammen, also so aus Geselligkeit, so 2-3 Mal und dann auch öfter, weil dann habe ich da auf der Farm einen kennengelernt, der das eben auch betrieben hat. Genau, was dann passierte.
1: Du hast dir so gar nichts dabei gedacht, richtig?
0: Ich habe mir da gar nichts dabei gedacht. Also ich wusste auch nicht, dass das eine Einstiegsdroge sein kann oder dass das Psychosen hervorrufen kann oder schlimmere Folgen haben kann. Genau. Und zur Folge hatte das ganze Ding, dass es dann für mich dieses Kiffen verknüpft war mit einer schönen Erfahrung. Und dann, als ich dann wieder zu Hause war in Deutschland, war Marihuana für mich untrennbar verknüpft mit dieser wunderbaren Erfahrung, ein Jahr lang durch Kanada zu reisen und ein Abenteuer zu erleben. Und das ist auch der Grund, warum ich dann dort sowohl weiter, also Zigaretten geraucht habe, das habe ich auch in Kanada so angefangen, und auch eben Marihuana.
1: Im Studium dann später.
0: Ja, genau, und auch die Monate zur Vorbereitung. Bei Musik muss man ja immer eine Aufnahmeprüfung machen, da hatte ich noch ein Jahr zur Vorbereitung und so. Mhm. Genau, ja.
1: Das heißt, das hat in dir so dieses Feeling wieder geweckt dann.
0: Richtig, das war dann so eine Marke, die Kanada-Marke, und einfach cool sein, mein Abenteuer, wieder Kontakt aufnehmen zu meinem Abenteuer. Wenn man dann wieder zu Hause ist in der Realität, dann muss man ja auch erstmal wieder ankommen, so in kleinen Deutschland, und genau, ja.
1: Und hat dich das dann auch weiter noch über einen längeren Zeitraum begleitet?
0: Ich lernte dann ich habe dann einen Schulfreund wieder gefunden, der auch Musik macht, mit dem, der hatte so einen Bandraum im Industriegebiet, im Keller. Mit dem habe ich regelmäßig gejammt. Also er hat dann so Heavy-Metal-Schlagzeug gespielt und ich mit Kopfhörer auf irgendwelche Saxophon-Sachen. Und da haben wir dann auch meistens an diesen Abenden einen Joint geraucht. Also war jetzt bei mir nicht so ganz regelmäßig, aber immer wenn ich mit dem zu tun hatte oder so, einmal die Woche oder einmal in 2 Wochen, so von Zeit zu Zeit einfach mal so ein durchziehen.
1: Hat man dann das Gefühl, kreativer zu sein?
0: Es war, also ich mochte den Geschmack da dran zu ziehen von diesem Marihuana und einfach diese Geselligkeit, sich auch cool vorkommen so ein bisschen. Oder ich mochte das auch, diese Joints selber zu bauen, dieses Drehen, das fand ich einfach urig. Hatte was für mich sowas von Pfadfinder, Natur, Walderlebnis und so. Also,
1: Friedenspfeife.
0: Ja, Friedenspfeife, genau. Ja.
1: Das war ja damals illegal, oder?
0: Das war damals illegal,
1: ja. Das hat euch nicht gestört?
0: Nee. Das. Nee.
1: Kleine Nebenfrage: Was hältst du davon, dass das jetzt eben nicht mehr illegal ist?
0: Also, damals hätte ich eben geantwortet: super, Legalisierung, weil es hieß dann immer so, durch dieses Verbot ist dem, was man dann illegal kaufen muss, möglicherweise auch viel beigemischt an schädlichen Substanzen, von denen man nichts weiß. Ne? So. Heute habe ich da einen anderen Blickwinkel drauf, weiß jetzt auch, dass es eben Psychosen auslösen kann, schon einmal einen Joint zu rauchen oder eben als Einstiegsdroge gilt. Und ich fände es viel wichtiger, zu informieren, was es eigentlich damit auf sich hat, weil ich wusste das damals nicht, also welche Folgen es haben kann oder was. Ja, also Gott sei Dank ist es bei mir gut gegangen und für mich war es ein schönes Abenteuer geblieben, Gott sei Dank. Aber ich kenne auch genügend Beispiele, wo die Leute dann drin hängen bleiben oder so, und das ist dann nicht so schön. Also dieses Dauerbreite, das muss ja wirklich nicht sein, ja.
1: Und vor allem eben, weil es auch Menschen gibt, bei denen diese Psychosen ausgelöst werden. Ich kenne da auch einen Fall tatsächlich. Ja. Aber du hast ja irgendwann dann mal aufgehört damit.
0: Richtig. Ich habe dann mit vielen

0: irgendwann aufgehört. Es war, also ich habe dann, wie gesagt, Saxophon studiert. Das lief alles soweit ganz gut. Begann auch in der Zeit viel Straßenmusik zu machen. Das hatte so ein Leben zwischen der Hochschule für Musik in Würzburg, wo ich dann eben klassische Musik mit dem Saxophon studierte. Und an den Wochenenden war ich auf der Straße mit einem Typen aus Sri Lanka, der hatte Dreadlocks, sah so ein bisschen aus wie Bob Marley, sang auch Bob Marley-Songs und alle möglichen anderen Gassenhauer. Mit dem war gut Geld verdienen. Wir hatten immer ein riesen Publikum, haben oft die Fußgängerzone blockiert, in allen möglichen deutschen Städten. Haben auch eine riesen Straßenmusikertour gemacht bis nach Oslo und runter nach Italien, zu viert im Opel Corsa. Das war so die Freizeit.
1: Das heißt, das läuft dann so, man verdient auf der Straße Geld und dann macht man damit
0: Wir
1: Urlaub
0: haben mit
1: gleichzeitig.
0: diesem Geld haben wir dann unsere Touren finanziert. Und ich glaube, der Shane, der hat davon gelebt, ja, dieser Sri Lanka-Man, der hat da auch dann schon was auf sich beiseite gelegt. Und der war natürlich auch der Publikumsmagnet und hat uns drei Deutsche dann so ein bisschen geschleift. Ich konnte das ja auch nicht. Ich habe dann auf der Straße mich ausprobiert und gelernt zu improvisieren. Ich habe da teilweise auch oft dagestanden und nur mein Saxophon im Mund gehabt und gar nichts gespielt. Irgendwann kam dann mal ein Kind auf mich zu und sagte so: Man hört sie nicht. Ja, das liegt daran, dass ich es noch nicht kann. So, also ich habe dann da das Improvisieren ausprobieren dürfen. Ja. Und dann haben wir auch viel auf Hochzeiten und in Bars gespielt und so. Ja.
1: Für diese Zeit steht ein weiteres Lied, das du mitgebracht hast.
0: Richtig, genau. Also Bob Marley, da hören wir jetzt noch einen Song, so repräsentativ für diese Zeit. Ja.

0: Bob Marley hören wir nicht so häufig bei Radio Horeb. Heute tun wir es doch, denn es gehört zur Lebensgeschichte von David Röhl. Er ist unser Musikredakteur und erzählt uns heute seine Glaubensgeschichte unter dem Titel Vom Kiffer zum Beter. Bob Marley gehörte zu den Musikern, die ihr gespielt habt, als ihr auf der Straße unterwegs wart, als Straßenmusiker. Das gehört auch zu deinen Erlebnissen aus deiner Studienzeit. Und davor, glaube ich, auch noch nicht. Da seid ihr unterwegs gewesen. Jetzt, David, sind wir natürlich gespannt darauf, wie es für dich dann aus dieser Zeit, wo auch das Kiffen für dich eine Rolle gespielt hat und irgendwie viel Abenteuer wichtig war, Musik, Abenteuer, mit Freunden unterwegs sein, das war so das, was dich im Leben angezogen hat. Und irgendwann, also der Glaube, den du als Messdiener aus deiner Kindheit da so mitbekommen hattest, der scheint in der Zeit keine so große Rolle mehr gespielt zu haben. Oder war das nebenbei doch ein Faden, der so weiterlief?
1: Nee, der kam da ziemlich zur Ruhe. Ich war vielleicht höchstens mal, wenn ich gerade zu Hause war mit meiner Mama, mal in der Messe, um einfach, weil ich meine Mama mag und dann mit ihr mitging, so, aber jetzt hatte keine Bedeutung für mich oder so. Also ich war wirklich weit weg dann vom Glauben und definitiv auch von der katholischen Kirche oder von einer katholischen Lebensweise, ja. Bis dann 2013 ich Schwierigkeiten bekam mit gewissen Dingen, also ich kam im Studium nicht mehr klar, also es fing eigentlich an damit, dass ich immer angespannter wurde, ich hatte zum Beispiel auch dann, klar, da war das mit dem Kiffen, aber das hatte mich eigentlich nicht belastet, aber ich hatte auch geraucht, also ganz normal Nikotin, und ich wollte unbedingt aufhören und es ging einfach nicht, das war so ein Thema, über Monate hinweg. Und das hat mich dann, es begann irgendwann mich richtig zu belasten, weil eigentlich war ich in meinem Leben so ein freudvoller Typ und früh fühlte mich frei und fröhlich und so, aber dieses Ding mit dem, dass ich nicht aufhören konnte zu rauchen, das schlug mir auf die Psyche. Dann bekam ich so ein Buch in die Hand von Alan Ames, Endlich Nichtraucher. Dann das hat dann für ein knappes Jahr ein bisschen hingehauen, dass ich dann nicht rauchte. Aber dann ging es halt im Sommer 2013 wieder los. Klar, dann waren diese Hälfte des Studiums rum, schöne Zwischenprüfung, da lief außen hin noch alles gut. Und dann klar, feiern und so, sich freuen. Dann ein schöner Sommer und du bist wieder irgendwo am See oder so. Und dann fängst du halt doch wieder an zu rauchen und so. Da gab es so eine Reihe von Themen, wo ich merkte irgendwie, puh, da komme ich nicht mehr weiter. Gleichzeitig wohnte ich in einer Wohngemeinschaft in Würzburg mit 4 Leuten zusammen und eine von denen, die Steffi, die war bei Campus für Christus, eine überkonfessionelle Studentengemeinschaft. Die gibt es in vielen deutschen Städten. In Würzburg war die sehr lebendig. Also da waren immer Dienstagabend in der Vineyard-Gemeinde, also eine freikirchliche Gemeinde, die haben da ihren Saal zur Verfügung gestellt. Dienstagsabends aus allen Konfessionen waren da über 100 Studenten dann versammelt, also Lobpreis. Und dann gab es auch meistens einen Impuls oder man hatte einen Referenten eingeladen und hinterher Kleingruppen, wo man dann zusammenkam und in der Bibel las oder sich eine Lehre von Johannes Hartl anhörte oder sonst was. Und das war einfach gute Musik, der Lobpreis. Sie hatten eine richtig starke Band. Und dann gab es da das Kirche im Club. Also einmal im Monat hatten die dieses Event Kirche im Club. Lobpreis, gute Lobpreismusik in einer Bar. Öffentlich beworben. Und danach ein Vortrag von einem guten Redner und hinterher konnte man für sich beten lassen von 2er Gebetsteams in so einem Raum irgendwo versteckt so ein bisschen und das alles eben in der Atmosphäre, in einer Feieratmosphäre, wo man noch tanzen konnte und wo es Alkohol gab, eine richtige Bar halt einfach. Genau, und da hat mich da meine Mitbewohnerin dann mal mitgenommen und das fand ich richtig gut und dann hörte ich, ja, kann man für sich beten lassen, sowas hatte ich noch nie gehört vorher und ich hatte da so schon dann ziemliche Schwierigkeiten mit dem Rücken, wahrscheinlich auch vom vielen Saxophon üben und ich habe von Haus aus auch einen schwierigen Rücken und dachte ich mir, das probiere ich jetzt mal aus, ging dann in diesen Gebetsraum, da waren 2 Mädels gesessen und von denen ließ ich mal für mich beten und das ging so tief rein, diese Erfahrung, okay, da sitzen zwei Menschen, opfern ihre Freizeit, ihren Dienstagabend, 2 junge Menschen, die und beten zu Jesus für mich, nur für mich in dem Moment. Also wirklich, man kommt sich so geliebt vor dadurch irgendwie so. Also das war ein Erlebnis, was mich tief, das ließ mich dann nicht mehr los, gell? Und dann auch dieses Bewusstsein, okay, man kann beten. Es war auch die Zeit, wo ich dann mal einfach so, ich wusste noch nicht genau wohin, aber so ein Gebet nach oben entrichtete. Genau. Also einen mini seidenen Faden gab es, der mich doch auch schon, kommt mir jetzt gerade noch vor dem Studium, mit Gott so im weitesten Sinne verband. Also das war so mein Ziel, Menschen durch Musik in Kontakt mit Gott zu bringen. Ja. Ich weiß nicht genau, woher das kam, aber das war so meine Mission. Das wollte ich unbedingt machen. Aber ohne jetzt damit den einen katholischen oder unseren Gott zu meinen, den einen Gott. Also Gott ist ja ein weiter Begriff, der kommt ja auch in allen möglichen Kontexten vor. So. Also es war halt einfach dieser Slogan, der da war. Aber der natürlich heute auch noch gilt. Menschen durch Musik in Kontakt mit Gott bringen, das war so etwas, was mich begleitete. Ja gut. Und dann Sommer 2013 war noch ein wichtiges Erlebnis. Dann durfte ich noch einen Monat nach Ghana fliegen. In dieses wunderschöne afrikanische Land da am Atlantik. Sehr spontan. Meine Cousine wollte da hinfliegen und fragte mich, war bei meiner Oma im Bayerischen Wald, ja, mockst mit? Oder eine Woche vorher so, habe ich gerade in Windeseile ein Visum bekommen und noch eine Gelbfieberimpfung und so weiter. Und dann war ich plötzlich in Ghana. Und dort war ich dann tatsächlich mal wieder in einem Gottesdienst. Viermal, alle vier Sonntage, die ich da war, jedes Mal in einer anderen Gemeinde, keine katholische. Immer was, also einmal waren es Redemptoristen und die anderen drei kann ich gar nicht benennen, aber immer irgendwelche Freikirchen. Also wo auch sehr viel in Sprachen gebetet wurde. Und natürlich ein Bombenlobpreis, kann man sich vorstellen, in Afrika. Und dann lernte ich dort auch einen kennen, einen Baptisten. Mit dem bin ich heute auch noch in Kontakt. Wir verstanden uns richtig gut und so, und mit dem war ich dann unterwegs. In Ghana ist es ja auch so, oder in vielen afrikanischen Ländern, da halten die Männer ja Händchen. Also die sind da, bei uns würde man das gleich in irgendeine Kiste stecken, aber dort ist es ganz normal. Die halten Händchen, obwohl sie jetzt, sag ich mal, heterosexuell orientiert sind, ja. Also, und das war dann mit dem, ich bin dann mit dem Händchen halten durch die Fußgängerzone, und es war irgendwie so, boah, wo bin ich hier? Also, das war schon mal so, mein Herz ging total auf. Und in Ghana, die Ghana, die tanzen ja auch so gerne. Überall stehen Leute auf der Straße am helllichten Tag und tanzen einfach. Ob die Musik haben dazu oder nicht, ist egal, die tanzen einfach. So, und in dieser Atmosphäre verbrachte ich Zeit mit dem, und der fing dann an, mir aus der Bibel vorzulesen auf Englisch. Und das hat mich irgendwie, die Worte, die waren tatsächlich süß wie Honig, das ging rein. Also die sind mir richtig zu Herzen gegangen, diese Worte. Ich kann nicht mehr benennen, was es war, aber das hat sich in dem Moment so gut angefühlt, hatte ich noch nie erlebt vorher. Der hat mir die Bibel dann geschenkt. Wir gingen tränenden Auges auseinander, weil es war eine richtige Freundschaft. Und wie gesagt, wir sind heute auch noch in gutem, engen Kontakt. So, das war dann das nächste Ding von Glaubenserfahrung. Ja. Und dann kam ich wieder nach Hause, das Studium ging wieder los im Oktober. Und ich kam nicht mehr klar. Ich habe nicht mehr ins Studium reingepasst. Ich hatte wirklich bis zum Sommer 2013 lief alles gut, aber dann hatte ich nur noch Schwierigkeiten. Ich habe die Leistung am Saxophon nicht mehr hergebracht. Mein Professor hat sich gefragt, was ist los mit dir? Und dann begann ein Jahr, wo ich eigentlich nur noch Schwierigkeiten hatte mit meinem Professor. Auch der Unterricht, teilweise konnte ich nicht mehr den Unterricht wahrnehmen. Im Musikstudium hat man ja 1,5 Stunden pro Woche mit seinem Hauptfachlehrer alleine. Also da kannst du nichts verbergen. Die merken alles. Und dann hatte ich auch wirklich Mühe und Not, noch mitzukommen mit den anderen Prüfungen. Ich fing dann wieder zu rauchen an. Und ich war auch, muss ich sagen, verstrickt in alle möglichen Sachen. Vor 2013 war ich ja wirklich, hatte ich ein weltliches Leben, war nur interessiert an Straßenmusik, an Genuss, an Mädels, genau. Und ich war auch in der Pornografie verstrickt, ja, war auch noch ein Thema. Also eigentlich sehr viel Zeug, ja, sehr viel ungutes Zeug und wurde eher gelebt, als dass ich lebte. Und gut, dann war so eine Kleingruppe da bei diesem Campus für Christus, da ging ich immer wieder hin, weil ich das einmal geschmeckt hatte, diesen Geschmack dieser Freiheit und des Glaubens. Und hörten die dann eine Lehre von Johannes Hartl an, okay, und dann ging es los. Saß ich zu Hause in meinem Zimmer und habe ein Video von Johannes Hartl und eine Lehrserie nach der anderen mir reingefräst, weil ich das so gut fand, ja. Dann kam ich aufs kontemplative Gebet in meinem Zimmerchen durch Johannes Hartl. Der hat da so eine Lehre dazu, wie man das macht. so eine Anleitung von zum Zuhause nachmachen. Und habe dann wirklich, dann das ging dann los wie ein Feuerwerk, dann im folgenden Jahr stundenlang, tagelang im Gebetsstuhl in meinem kleinen Zimmerchen verbracht und da eine bombastische Befreiung erlebt. Also ich habe dann gemerkt, wie halt dann diese Süchte, gerade diese Nikotin, was ich nicht los wurde, Schritt für Schritt weniger wurde. Aber nicht dadurch, dass ich was gemacht habe, sondern einfach nur, ich habe einfach nur mich der Gegenwart Jesu ausgesetzt in dem Gebetsschemel.
0: Also es wurde zurückgedrängt irgendwie.
1: Es war immer noch da, aber ich konnte beobachten, von Tag zu Tag wurde es weniger. Genauso mit Pornografie und Joints sowieso, das war dann gar kein Thema mehr, das Kiffen oder so. Oder auch dann eben, ich hatte dann auch eine Freundin damals noch und so, das wurde auch alles ausgeschlichen aus meinem Leben, wurde immer weniger. Das war bombastisch. Und dann gleichzeitig war noch im Oktober, als ich wieder aus Ghana zu Hause war, Oktober 2013, da hatte ich natürlich sehr große Verzweiflungsmomente, weil ich hatte dann auch mein Studium, hatte mein Professor schon gesagt, ich höre auf mit dem Studium. Da habe ich ihn 2 Stunden später nochmal angerufen, dann mit meiner Mama telefoniert, was machen wir jetzt, sollen wir das wirklich? Und dann, okay, mache ich doch weiter. Aber ich hatte da einen Moment, den ich noch nie hatte vorher im Leben, einen Moment, wo ich echt am Boden war und wo ich alleine nicht mehr weiterkam und wo mir auch niemand helfen konnte. Also meine Mama nicht, mein Papa nicht. Ich hatte die alle angerufen, aber ich habe gemerkt, es bringt mir nichts. Ich komme nicht klar. Und dann habe ich das erste Mal gemerkt, da ist Jesus. Und dann habe ich das halt mit ihm geteilt. Und mit dem an seiner Hand bin ich dann raus manövriert langsam aus dieser komischen, peinlichen Lage. Und in dem Zug habe ich dann zu ihm auch gesagt, zu Jesus, du, ich wünsche mir echt eine Ehefrau. So. Mhm. Und dann hat es 10 Tage gedauert und ich lernte die Isabel kennen, meine jetzige Frau. Also wirklich, das unfassbar. Ja. In der Vineyard-Gemeinde in Würzburg, freikirchliche Gemeinde, lernte ich die dann nach dem Sonntagsgottesdienst, hat die mir jemand vorgestellt, genau. Mit der ging ich dann erstmal tanzen, so, erstmal Tanzpartnerin. Das war.
0: Dann hat sich das entwickelt, ja. So nach und nach. Also du hast gemerkt, wie Gott wirklich in dein Leben nach und nach eingegriffen hat und langsam alles wieder geordnet hat.
1: Hat dann die Regie übernommen, ja. Das bis heute, Gott sei Dank, ja. Mhm.
0: Du hast uns noch ein Stück mitgebracht, das irgendwie auch für dieses Nachhausekommen, glaube ich, steht. Heimat heißt das. Sag uns noch ganz kurz ein paar Worte dazu, David, bevor wir das Lied hören.
1: Da ist jetzt natürlich ein Riesensprung drin. Also zwischendurch kam ich dann eben noch zu Radio Horeb, habe da das Katholische kennen und lieben gelernt, auch die Heilige Messe ganz neu entdeckt, die ich ja zwar kannte, aber irgendwie gar nicht kannte. Und
0: ja, ganz kurz, wie kam es überhaupt zu Radio Horeb? Wie bist du auf die
1: Idee gekommen? Weil meine Mama, das ist ja bei den meisten jüngeren Mitarbeitern so, die Mama hört halt Radio Horeb und übrigens, wenn ich nach Hause kam, die musste das immer ausschalten, weil das konnte ich nicht hören. Ja, das war wirklich grauenvoll. Ja, ich konnte es nicht hören. Das nur am Rande. Und
0: nicht verzweifeln, Mütter.
1: Dann, genau, das ist ganz normal. Und dann hat sie eben gehört, Radio Horeb sucht Praktikanten. Und die haben damals wirklich Praktikanten gesucht, weil die hatten ein Vierteljahr lang keinen Praktikanten. Und die Praktikanten nehmen hier richtig viel Arbeit ab, auch den Hauptamtlichen. Und dann, gut, wie gesagt, schönes Bergdorf, Studium gerade fertig. Mein Studium hat mich auch wirklich...
0: Also das hast du dann fertig bekommen?
1: Oder? Ich habe es fertig bekommen, aber nur mit Jesus. Ich habe da Sachen erlebt.
0: Erzähl was.
1: Du sitzt ja ständig auf der Bühne im Musikstudium. Und ich habe da immer Jesus gesehen, auch den hinterm Dirigenten, hinter meinem Professor. Der hat sich manchmal umgedreht und geschaut, wer da ist, weil ich habe immer, für mich war da Jesus. Ich habe den so plastisch, ich habe stundenlang gebetet, bevor ich mich getraut habe, wieder in die Hochschule zu gehen. Die haben mich ja alle nicht wiedererkannt, weil ich voll den Leben, dann dachten sie, ich würde kiffen. Weil da hatte ich gerade aufgehört zu kiffen und nur noch Jesus. Ich war so verliebt in Jesus. Dass ich lauter komische Sachen gemacht habe, aber ja.
0: Also aufgehört hast zu kiffen, haben sie gedacht, du würdest kiffen.
1: Richtig, weil ich war auf Wolke 7 mit Jesus. Ich habe alles mit ihm geteilt und jetzt habe ich den Faden verloren.
0: Genau, wir gehen einfach jetzt nochmal weiter. Das Musikstück hören wir später. Genau, weil es jetzt spannend ist auch gerade, du hast also die Prüfungen dann geschafft am Ende offensichtlich.
1: Genau, ich habe da, also... Dann war das ein Seminar zum Beispiel, wo ich nach der Hälfte schon, hätte ich die ganze Stunde ein Seminar halten sollen in Musikgeschichte, dann war ich nach der Hälfte schon fertig. Lauter so peinliche Situationen oder auch auf der Bühne, wo ich dann wirklich nur durch Jesus irgendwie klargekommen bin. So, ja, also er hat mich durchgetragen und auch die Abschlussprüfung war dann wirklich ganz schrecklich. Da habe ich nur Quatsch zusammengespielt, aber ich habe es bestanden und der Bewertungsschlüssel war dann auch sehr gnädig zu dieser Zeit. Ich habe dann trotzdem noch irgendwie eine 2, irgendwas bekommen. Ja, Gott sei Dank.
0: Also war es fertig und dann kam Radio Horeb.
1: Genau, eine Sache noch, was klasse war, ich durfte im Studium dann noch mich auch mit dem Glauben auseinandersetzen und meine Bachelorarbeit zum Thema Psalmvertonung schreiben, also den 114. Psalm in Exitu Israel, als Israel aus Ägypten auszog, den durfte ich von fünf verschiedene Kompositionen aus verschiedenen Epochen beleuchten. Also konnte mein Studium dann auch noch ein bisschen in die Richtung biegen, dass ich dann noch mehr vom Glauben mitbekomme. Und gut, klassisches Saxophon, wie gesagt, da gibt es keine Stellen und dann habe ich mir gedacht, Radio Horeb, meine Mama hat es gesagt, geh doch mal zu Radio Horeb. Und die Isabel fand es auch klasse, meine Frau. Und ich hatte die Hoffnung, dass ich dann eben beruflich Glauben und Musik verbinden kann. War dann ein halbes Jahr lang Praktikant bei Radio Horeb. Nach einem Vierteljahr kam die auf mich zu. Die damalige Musikredakteurin Doris Frey hörte auf. Und dann kam der Peter Sonneborn und fragte mich, ob ich mir vorstellen kann, das zu übernehmen. War natürlich ein schönes Geschenk. Mitte 2016 durfte ich dann hier heiraten. Pfarrer Kocher hat uns getraut, unten in der Frauenkapelle in Fischen. Und nach unseren Flitterwochen war ich dann der Musikredakteur bei Radio Horeb.
0: Was zunächst mal nicht unbedingt bedeutet hat, dass du vor allem viel Musik gemacht hast, sondern dass du ganz viel Musik sortiert hast.
1: Das war schlimm für mich. Ich wollte ja immer Musiker sein und kam völlig zerfleddert aus diesem Musikstudium und wollte eigentlich nur auf der Bühne stehen und das irgendwie auch verarbeiten, diese ganzen Sachen. Aber das war gerade gut gefügt. Ich saß dann hier bei Radio Horeb wirklich 40 Stunden, wenn man die Morgengebete abzieht, an meinem PC und habe Musik kategorisiert mit GEMA-Daten versehen, also zur Abrechnung, zur Verwertung bei der GEMA. Also wirklich nur Geklicke. Ich hatte einen Mausarm. Saxophon spielen ging nur noch am Abend oder am Wochenende. Und es hat dann lang gedauert, bis ich hier mal was gesungen habe auf Sendung oder bis die Musik mal auch in der Praxis ein Thema wurde. Ja.
0: Du musst erst eine Durststrecke überwinden
1: müssen. Aber das war genau richtig. Das war die Buße, die ich brauchte, um da auch wieder zu landen.
0: Ja. David, wir hören das Stück Heimat dann gleich später, denn jetzt sind die Leitungen schon voll und ich würde gerne Frau Wirth reinholen, die uns aus München anruft. Guten Morgen, Frau Wirth.
2: Grüß Gott, hier ist die Wirth, Helene. Ich bin begeistert von dem David Röhl, ein Multitalent, und ich habe gestern eine sonderbare Erfahrung gemacht, der Heilige Geist wirkt. Ich habe gemeint, er soll bei meinem Scherbenhaufen aufräumen. Daraufhin ging das Fernsehen nicht mehr, also eine klare Ansage. Und ich erwarte vom David Röhl ein Kirchenkonzert mit allen Schikanen, also verlangt einen gescheiten Eintritt und dann geht's rein.
0: In München am besten, oder?
2: Ich bin eigentlich im Auto, ich bin in München unterwegs, aber ich bin eigentlich in der Nähe von Glonn.
0: Also, okay. Sie würden gerne mal ein richtiges Konzert hören vom David. David, Anregung.
1: Ja, gehört. Und wo? In Balderschwang. Hallo?
0: Jetzt hören wir sie nicht
1: sind
0: mehr.
1: Sie noch da?
0: Aber gut.
1: Funkloch. Das lassen wir mal dem Heiligen Geist, ob und wo.
0: Ja. Genau, man hört dich aber trotzdem ja schon regelmäßig, auch während der Gottesdienste hier, ja, während der Gebetszeiten, nicht nur Mariathon.
1: Hat sich jetzt zum Traumjob entwickelt, also der ist nicht vergleichbar mit dem Anfang, ja. Mhm.
0: Gut, dann grüßen wir Frau Wirth und dann würde ich gern Herrn Fahle dazu holen. Ruft uns aus Werl an in Nordrhein-Westfalen. Herr Fahle, guten Morgen.
3: Ja, grüß Gott, Herr Wilhelm Fahle. Ich bin umgezogen. Ich wohne jetzt in Nähe am Höchsten, aber vielen Dank, Frau Fröhlich.
0: Okay.
3: David, du bist, ich sag mal, ein Freund von mir, weil ich deine Musik und deine Beiträge so mag. Und auch, muss ich ehrlich sagen, die Musikauswahl bei Radio Horeb ist richtig exzellent. Ich denke auch dank deiner Mitarbeit. Uns verbindet ein gemeinsames Hobby bzw. eine Freude für die Musik, und zwar das Saxophon. Ich habe über Deko Jochum auch in Hochaltingen als Lehrer das Saxophon nahe bekommen und hatte dann einen Freund, einen alten Studenten, der das losgeworden ist und dann mich verkauft hat. Ja, also zunächst einmal freue ich mich, dass ich also da auch so eine Freude entwickelt habe. Aber jetzt frage ich einfach ganz praktisch, was muss man machen, um sich durchzubeißen beim Saxophon? Mal einfach so von der Seele heraus, was meinst du?
1: Um sich am besten nicht beißen. Beißen ist immer ganz schlecht, weil das sich auf den Ansag. Also wenn der Lehrer sagt, du beißt ja beim Spielen, dann heißt es, dass man die Kraft zu sehr aus dem Kiefer holt. Also die Atmung ist das A und O. Atemübungen machen.
3: Ja, also ich bin ein alter Jogger, das heißt relativ fit noch für mein Alter.
1: Nee, aber richtige Atemübung. Da gibt es auch ein klasse Buch, ja? Ich habe selber den Titel jetzt nicht auswendig. Also so Tiefenatmung, das kommt jetzt vielleicht, ich weiß nicht, durch Joggen ist. Sport ist gut, klar, aber so, also das war für mich noch ein Riesenschlüssel. Und beim Ansatz immer möglichst dünn und eng und rund.
3: Ja, vielen Dank. Also beißen war auch das falsche Wort. Ich beiße also nicht aus dem Mundstück. Aber ich finde es einfach genial, dieses Instrument, was man daraus machen kann. Vielleicht kennst du die Band Habakuk. Die hat es mir auch nochmal sehr leicht gemacht. Ist mir beim Evangelischen Kirchentag in Dortmund begegnet. Das war so genial, diesen Bandleader da mit seinem, ich weiß nicht, wie er heißt, Saxophon spielen zu sehen. Ich kann einfach nur empfehlen, Hörer, sucht euch ein nettes Instrument aus, was euch auf der Seele liegt und hört euch dafür ein paar Interpreten aus dem Internet an. Aber okay, jetzt sag mir noch mal, David, ich selbst werde das Saxophon jetzt wieder dranhängen, weil ich einfach nicht die Zeit dafür habe und weil man auch einen Ort braucht, um es ordentlich üben zu können. Was empfiehlst du den Eltern, wenn die anfangen, sich ein kompliziertes Instrument auszusuchen? Denn es macht doch ziemlich viel Krach, oder?
1: Ja, das ist ein schwieriges Thema. Ja, meine Nachbarn in Nürnberg, die waren da immer sehr wütend. Ich hatte auch ein Schlagzeug. Und da gab's, die haben auch öfter mal die Polizei geholt. Ja, das war nicht so lustig. Das muss man irgendwie schauen von Situation zu Situation, glaube ich. Ja, also übe Zeiten festlegen vielleicht.
0: Und den Nachbarn einen Kuchen
1: schauen, backen. Wo im Haus ein guter Ort ist. Das ist...
3: Ja. Also in Werl hatte ich noch einen Keller zur Verfügung. Jetzt bin ich zwei geistlichen Leitern in meiner Welt und die möchten natürlich ihre Ruhe haben im Haus. Da kann ich nicht einfach mal so zwischentröten.
1: Vielleicht aber in der Kirche fragen, Pfarrgemeinde oder so, Pfarrsaal oder manchmal kann man auch in der Kirche üben. Das macht sowieso mehr Spaß beim Saxophon, weil dann klingt es durch den Hall gleich gut und man hört nicht die ganzen Fehler, die man macht, wie im trockenen Raumklang.
3: Also der Deko, ich frage noch mal ganz kurz nach, ich glaube, es ist wirklich interessant. Der Deko weiß auch, wie ich sehr gekämpft habe, dass ich überhaupt die Übungseinheiten bei ihm mal durchgezogen habe. Man kann ja Online-Unterricht nehmen oder Privatunterricht. Was empfiehlst du, Privatunterricht oder Online-Unterricht?
1: Ja, Privatunterricht natürlich.
3: Das habe ich nicht hingekriegt. Okay, gut. Ich danke dir herzlich und ich freue mich sehr über deine Beiträge und vor allen Dingen auch, wenn du Saxophon spielst wegen der Heiligen Messe. Am liebsten das Halleluja damit anstimmen. Das wäre doch toll.
1: Alles klar. Dankeschön für die Rückmeldung.
0: Dankeschön, Herr Fahle, für den Anruf. Alles, alles Gute Ihnen und viel Erfolg beim Suchen nach einem Überraum und vielleicht auch nach einem geeigneten Lehrer. Ein Lehrer im Gegensatz zu online gibt einem ja auch Feedback und sagt einem, was man falsch macht. Schon alleine deswegen ist das wahrscheinlich hilfreich. Dann würde ich gerne als nächstes eine Hörerin begrüßen, die uns aus Oeynhausen anruft. Ohne ihren Namen zu nennen, da bitte ich kurz mal die Regie, die Hörerin auf Sendung zu nehmen. Bei mir streikt hier gerade das System.
4: Ja, hallo.
0: Jetzt hören wir Sie.
4: Wunderbar. Ja, hören Sie mit. Ja, hallo. Hören Sie
0: genau,
4: mich?
0: Genau, jawohl.
4: Ja, ich freue mich, dass ich Herrn Rüll eben gehört habe. Der hat ja so toll erzählt von seiner Geschichte. Und da habe ich an meinen Enkel denken müssen. Der ist 29 Jahre und der kifft immer noch. Und der will nicht aufhören. Der züchtet sich selber schon die Cannabispflanzen. Da mache ich mir richtig Sorgen. Und deswegen,
1: ich finde es auch doof, dass sich jetzt der Staat sozusagen dazu bekennt, als wäre es was Gutes, Hilfreiches. Wie können Sie ihm helfen? Für ihn beten? Dass er eine Erfahrung macht, dass er das eigentlich nicht braucht, das Zeug. Also, weil ich meine, wenn man mal geschmeckt hat, wie Jesus einen liebt und so, dann kann man auch richtig high auf diese Liebe sein und eventuell noch viel mehr Höhenflüge
4: Moment,
1: haben.
4: Da reagiert im Moment doch auch nicht, der Kerl.
1: Ja, ich meine, das ist natürlich, wenn er viel raucht, habe ich gehört, dann ist es ja auch immer schwieriger dann, so die Leute noch zu erreichen, also emotional und auch sonst intellektuell.
0: Vielleicht kann man nur hoffen, dass in einer Krise dann wirklich irgendwie eine Wende herbeikommt,
1: so wie es
0: bei
1: meistens.
0: Dir war, nicht? Ja, die Krisen sind es leider.
1: Man kann also dafür beten, dass er eine glimpfliche Krise erlebt, ja.
0: Eine Krise, aus der wieder heil rauskommt.
4: Okay, das hört sich schon ganz gut an. Will ich mal in die Richtung beten. Ganz lieben Dank.
1: Aber immer mit dem Vaterunser, dein Wille geschehe natürlich.
4: Und Herr, ja, immer das Vaterunser. Im Rosenkranz. Barmherzigkeitsrosenkranz.
0: Wenn wir wüssten, wie viele Omas hinter den Bekehrungen der jungen Leute stehen, die Rosenkranz beten, also ich glaube, man kann es gar nicht zählen.
1: Und Tanten
0: und wie auch immer, also die fleißigen Beter im Hintergrund. Also das ist, vielen Dank für Ihren Anruf und wir wünschen Gottes Segen für Ihren Enkel vor allem, dass der die Kurve auch noch kriegt. Ja, ich kenne einen Kapuzinerpater, der mir mal gesagt hat, ich kann doch nicht immer nur beten, dass Gott den Leuten Knüppel zwischen die Beine schlägt. Der schien da sehr geübt drin zu sein, weil er sagte, meistens, wenn sie auf die Nase fallen, dann wird's besser. Herr Borsch ruft uns an aus der Eifel. Walter Borsch, grüß dich.
5: Hallo, sorry ihr Lieben. Ja, ich wollte einfach nur sagen, lieber David, tolles Zeugnis, ganz, ganz toll. Und wir kennen uns ja schon lange Jahre. Und ich habe zwar nie gekifft und kein Saxophon gespielt, aber ich trommel auf allem rum, was irgendwo liegt.
1: Ja, bist du wieder dabei bei den Exerzitien mit Pfarrer Meier? Dann können wir wieder zusammen
5: musizieren. Weiß er nicht genau. Wir fahren auf jeden Fall 14 Heiligen sind wir dabei. Dann schauen wir mal. Aber ja, lieber David, jetzt sind ein paar Parallelen, habe ich so ein bisschen auch entdeckt von mir. Aber nochmal, ganz herzlichen Dank, vergelt's Gott, dass es euch gibt. Liebe Gabi, für dich auch. Und die Josefa hatte ich auch noch am Telefon. Einfach liebe Grüße, ich bin im Moment unterwegs in Baden-Baden, aber liebe Grüße vom Pulvermar, vom größten Weihwasserbecken der Welt haben wir jetzt.
0: Schöne Grüße, alles Gute. Danke Walter für den Anruf. Ja, getrommelt habe ich mit Walter noch nicht. Muss mal gucken, ob ich das mal erlebe.
1: Der hat so eine riesen Djembe, so eine afrikanische Trommel. Ja, doch.
0: Voll. Gut. Das macht er mit Herzblut. Dann haben wir noch Platz für eine letzte Hörerin, Frau Buchholz aus Düsseldorf. Grüße Sie.
6: Guten Morgen, hier ist Frau Buchholz aus Düsseldorf. Genau, ich habe neulich mal bei den Hörergrüßen mit Herrn Rühl gesprochen und ich falle aus allen Wolken, wo ich jetzt ich bin so durcheinander.
0: Die ganze Geschichte gehört
6: ja,
0: haben,
6: das,
0: die
6: seine
0: so dahinter steckt. Ne?
6: Höre. Also ja. Ich habe wirklich gedacht, der ist aus einem so guten Hause und der ist so höflich ich bin so durcheinander. Also ich hätte nie gedacht, dass er so
1: eine... Also ich bin da aus gutem Hause. Meine Mama hat das wirklich gut gemacht.
6: Ja.
1: Doch, die war auch sehr geduldig und hat das immer irgendwie ausgehalten.
6: Ja, also ich finde das ganz klasse, dass sie jetzt dieses Zeugnis gegeben haben. Aber ich habe einen ganz anderen Punkt. Und zwar wollte ich Sie fragen, wie Sie das geschafft haben, von der Freikirche, also von einem ganz freien Christentum in die katholische Kirche zu kommen. Nämlich, weil ich als evangelische Christin Probleme habe mit diesem, ich nenne es mal verschult sein. Also das ist nicht richtig verschult, aber da vorne ist ein Priester und dann antwortet die Gemeinde und das geht immer hin und her und ich war so eine schlechte Schülerin und ich komme da einfach nicht mit klar. Ich würde so gern katholisch werden, aber ich empfinde das als so eine gewisse Enge durch dieses starke Priesterbezogen sein.
0: Ja, durch die persönlichen Erfahrungen, die Sie wohl auch gemacht haben, nicht dieses, dass Sie das gibt. Ich denke mal, das ist auch Thema für Seelsorgesprechstunde und Ähnliches. Aber der David hat trotzdem natürlich durch dass er so beides kennt, einfach vielleicht David von dir, das hätte mich sowieso heute noch zum Schluss interessiert. Wie kam es denn über diese vielen freikirchlichen Erfahrungen am Ende doch wieder zur katholischen Kirche? Und was würdest du der Hörerin sagen?
1: Mei, also für mich gab es damals sowieso nur Jesus, diesen Namen und nichts anderes. Und dann, katholisch hatte jetzt für mich nichts Bedrohliches, dadurch, dass meine Mama katholisch ist und da die ganze Verwandtschaft. Und ich hatte auch Rosenkranz schon mal gehört und nicht selber gebetet, aber es hatte jetzt für mich eher sowas altweibermäßiges, aber nichts Bedrohliches oder so, wo ich sagen muss, da muss ich mich irgendwie schützen davor oder so. Also von daher Aber ich habe dann, als ich hier in Balderschwang ankam und das erste Mal in der Studiokapelle das Ausgesetzte Allerheiligste sah, das war das erste Mal, dass ich in Kontakt kam mit eucharistischer Anbetung. Und ich ging da sofort auf die Knie und hob die Hände in die Höhe. Weil das war für mich so eine starke Präsenz, die ich da spürte, so eine Power und Ausstrahlung. Und das war dann mit der Heiligen Messe ähnlich. Mir war das dann ehrlich gesagt erstmal wurscht, dieses ganze Rumgeantwortet da. Also ich stand da drin, habe die ganze Zeit nur Jesus, Jesus, Jesus gedacht und war einfach sehr verliebt. Und ich denke, diese Verliebtheit, die hilft einem auch dann, so Sachen zu überwinden. Natürlich von der Freikirche dann noch nach Balderschwang, wo es ja wirklich noch gut katholisch ist, das ist schon ein Riesen. Kontrast, aber also ich glaube, beim Glauben kommt es ja immer auf dieses Innerliche an, also ob man jetzt da äußerlich antwortet oder nicht. Ich habe da auch viele Messen mitgefeiert, wo ich gar nichts gesagt habe. Ich habe auch am Anfang beim Mitarbeitergebet nicht mitgebetet beim Rosenkranz, weil ich innerlich so beim Herrn war, dass ich dachte mir, ihr könnt mich alle mal, ich brauche das jetzt nicht. Ich war so verliebt, dass ich da.
0: Also du bist auch in der Form frei, dann jetzt das mitzumachen, was jetzt gerade passt.
1: Ich habe den Rosenkranz wirklich lieben gelernt hier. Ich habe den so richtig, er ging los mit dem Barmherzigkeitsrosenkranz, den wir dann schon in Flitterwochen mit meiner Frau, die kommt ja auch aus der evangelischen Kirche, dann rauf und runter gebetet haben und so. Die Isabel, die hat dann auch die ist dann konvertiert, aber jetzt nicht wegen mir oder der Hochzeit, sondern sie hatte wirklich eine Sehnsucht nach der Eucharistie entwickelt und sich da gründlich damit befasst. Die kennt den Katechismus viel besser als ich, habe so viel gelernt durch die Gespräche mit ihr über katholischen Glauben und habe jetzt einfach das Katholische so lieben und schätzen gelernt. Es hat einfach alles seinen Platz auch.
6: Entschuldigen Sie, dass ich so rumgestottert habe. Ich habe total spontan angerufen.
1: Mache ich auch immer.
6: Gut, also vielen Dank, Carol und Gabi. Sie sahen so schick aus auf der Bambambini, auf dem Fest. Und Sie machen das sowas von toll, wie Sie immer moderieren. Also mein Mann, der findet Sie auch ganz toll.
0: Gut, vielen Dank, Frau Buchholz.
6: Vielen Dank und bleiben Sie behütet, alle beide. Und alles
0: Sie
6: Gute.
0: Aber auch. Und danke. Vielleicht können Sie auch einfach mal diese Schwierigkeit, die Sie da haben, einfach mal vor den Herrn tragen. Auch Maria fragen, was sie dazu meint.
6: Ja.
0: Nicht manchmal kommen die Antworten auch plötzlich, löst sich irgendetwas von ganz alleine auch wieder. Mhm. Ne? Fragen Sie doch einfach mal den Herrn selber.
6: Ich bin auch sehr marianisch, trotz meiner evangelischen Wurzeln. Dankeschön.
0: Schön, dass Sie mit dabei sind, Frau Buchholz. Alles Gute Ihnen nach Düsseldorf. Ja, wir haben am Ende jetzt ja nicht mehr so furchtbar viel Zeit, David, um jetzt noch alle Lieder zu spielen, die wir hier noch hatten. Jetzt müssen wir auswählen. Du hattest vielleicht erzählt, aber trotzdem, ich glaube, dieses Lied Heimat ist zumindest für dich mit einer wichtigen Erfahrung verbunden, die du hast. Vielleicht erzählst du das noch mal kurz. Das fand ich sehr schön.
1: Also ich habe ein Lied geschrieben, das heißt Heimat. Meine Mama kommt aus der Oberpfalz. Oberpfälzisch ist meine Muttersprache. Deswegen ist dieses Lied auf Mundart, auf Oberpfälzisch. Das ist ein Lied, was mir auch beim Abspülen kam, so der Anfang. Dann habe ich das...
0: Du schreibst Musik auch selber?
1: So ein bisschen, ja, nur so hier und da. Ist auch musikalisch jetzt nicht besonders anspruchsvoll, aber es war halt für mich so ein Herzensding. Dieses Oberpfälzische, das ist für mich Riesenheimat verknüpft damit. Da ist so viel Kraft für mich in dieser Sprache auch. Und genau, und jetzt in diesem Jahr hatte ich eben die große Freude, das mit meinem Lieblingsmusiker hier in Balderschwang aufführen zu dürfen, dieses Format-Lied. Und da habe ich die Aufnahme jetzt dabei. Also Norbert Nagel ist ein sehr bekannter und geschätzter, allseits geschätzter Saxophonist, Klarinettist, und der war da im Januar und das konnten wir dann hier beim Kirchenkonzert in Balderschwang zusammen aufführen.
0: Ja. Das werden wir auf jeden Fall gleich noch hören. Sag uns vielleicht noch zum Schluss, weil wir gesagt haben, Musik, aus Musik Lobpreis wurde. Es ist ja auch immer unheimlich schön, euch beim Lobpreis hier zuzuschauen. Das bist du aber auch hier mit dem ganzen Team, einfach ein ganz fantastisches Team für Lobpreis. Was bedeutet für dich Lobpreis?
1: Gott mit Musik loben. Ja. Und der war auch schon immer da, glaube ich, der Lobpreis, unterschwellig. Klar, dann äußerlich dieses klassische Musik und so. Da geht es natürlich eher um Virtuosität und Glänzen. Da war das alles ziemlich verdeckt, aber in der Krise wurde es dann alles zum Lobpreis. Also auch wenn ich jetzt klassische Musik spiele, das ist alles durchwirkt vom Lobpreis. Und jeder Ton, jeder einzelne, jeder Klang, den ich spiele, den teile ich mit Jesus zunächst mal. So.
0: Du hast ja auch vorhin gesagt, dass der rote Faden, der dich so begleitet hat in allem, dass das die, dieser Wunsch war, den Glauben durch Musik zu verkünden.
1: Ja, genau. Und das hat sich tatsächlich dieser Slogan oder dieses Motto, Menschen in Kontakt mit Gott bringen durch die Musik, so, das hat sich bewahrheitet, ja, auch obwohl das damals so völlig luftleer im freien Raum schwebte, so, und ja,
0: jetzt ist es Wirklichkeit.
1: Ja, genau.
0: Schön. Wunderbar. Danke, David Röhl, dass du uns erzählt hast von deiner Geschichte, wie aus Musik Lobpreis wurde, vom Kiffer zum Beter. Die Lebenslinien können Sie nachhören in der Mediathek von Radio Horeb unter horeb.org. Mein Name ist Gabi Fröhlich und ich wünsche dir, David, denke ich, mit allen Zuhörern von Herzen Gottes Segen und danke für deinen Dienst hier und unseren Hörerinnen und Hörern allen noch einen gesegneten Tag. Auf Wiederhören.
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1: 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Wir beten den Engel des Herrn in einer Aufzeichnung mit Papst Benedikt dem 16. und anschließend den freudenreichen Rosenkranz auf Latein in einer Aufzeichnung mit Papst Johannes Paul dem 2.

0: Rosarium, Beate Maria,
1: der freudenreiche Rosenkranz.
2: In nomine Patris et Filii et Spiritus Sancti.
0: Salutis
1: mysterium. Wir betrachten die Geheimnisse unseres Heils.
2: Deus in adiutorium meum intendi.
3: Domine ad adiuvantum me festina.
2: Gloria Patri et Filii et Spiritus Sancti.
3: Sicut erat in principio, et in saecula saeculorum. Amen.
2: Mysteria Gaudi.
1: Die freudenreichen Geheimnisse.
2: Angelus Domini nunciavit Mariae.
1: Der Engel des Herrn brachte Maria die frohe Botschaft.
2: Dominus dixit adme, filius meus est tu, ego hodie genui te.
1: Der Herr sprach zu mir, mein Sohn bist du, heute habe ich dich gezeugt.

0: orbis in tua seclausit viscera pactus hom.
1: Jungfrau, Gottesmutter, er, den die ganze Welt nicht fasst, schloss sich ein in deinen Schoß und wurde Mensch.

In einer Aufzeichnung mit Papst Johannes Paul II. 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

Ich bin Luna Moschkau, ich bin 19 Jahre. 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

0: Herzlich willkommen bei Radio Horeb. Es ist 1 Uhr. Sie hören jetzt noch einmal eine Credo-Sendung aus der Vorwoche.
1: Der Mittwochabend ist auch in dieser Woche für die Teilnehmerinnen und Teilnehmer des Katechistenkurses in Hochaltingen da. Menschen, die sich im Reich Gottes einbringen wollen, mit ihren Fähigkeiten als Jünger Christi Zeugnis geben wollen. Ein 2-jähriger Kurs, der hier von Vorträgen begleitet wird, in denen ein grundlegendes Glaubenswissen durchaus auch mit einem gewissen theologischen Tiefgang an der einen oder anderen Stelle vermitteln will. Eine dieser Lehreinheiten ist die Sakramentenlehre. Und da hören wir derzeit Pater Hans Buob aus Hochaltingen. Und er spricht heute in einem ersten Teil über das Sakrament der Krankensalbung. Radioakademie bei Radio Horeb und Radio Maria hören Sie in der Einheit Sakramentenlehre im Katechistenkurs in Hochaltingen, Pater Hans Buob.
2: Ja, liebe Zuhörerinnen und Zuhörer, ich möchte heute Abend über dieses Sakrament sprechen. Wir nennen es Sakrament der Krankensalbung. Man hat es vor einigen Jahrzehnten noch genannt, die letzte Ölung. Aber ein ganz tiefer Begriff dafür ist die sakramentale Besiegelung. Es ist ein Sakrament, das ein bisschen ein Schattendasein geführt hat. Wenn ich denke, dass manche Priester ihr Leben lang dieses Sakrament nie spenden konnten. Denn man hat es nur gespendet, wenn ein Mensch am Sterben lag. Und es war eigentlich das Recht des Pfarrers. Wenn also einer kein Pfarrer war, also einer unserer Patres, da konnte sein, dass er sein Leben lang nie eine Möglichkeit hatte, dieses Sakrament zu spenden. Und ich denke, dass Jesus uns solche Sakramente nicht in dieser, wie soll ich sagen, sparsamen Weise gibt. Gerade dieses Sakrament hat eine sehr große, ja, möchte fast sagen, Entfächerung, eine vielfältige Möglichkeit der Wirkung. Und auf die wollen wir einmal schauen. Mir ist dieses Geheimnis dieses Sakramentes immer mehr aufgegangen, eben gerade auch im Lesen von Schriften, die sich da hinein betrachtet haben. Aber auch, was schon viele vor uns, Kirchenlehrer, Kirchenväter, darüber gesagt haben. Steht einmal zuerst im Vordergrund eine Wirklichkeit, nämlich das Sterben des Christen ist etwas Heiliges. Hört sich vielleicht im Moment etwas romantisch an, aber es ist so. Denn das Sterben des Christen, ich meine Christ, der versucht hat, Christus nachzufolgen, dieses Sterben ist die wahre Krönung, ist die wahre Vollendung seiner geheimnisvollen Einheit mit Christus. Ich denke, dieser Gedanke ist uns zwar verstandesmäßig vertraut, aber vom Grundempfinden her oft noch weit entfernt. Diese geheimnisvolle Einheit mit Christus, dass wir seit der Taufe in einer Einheit mit Christus sind, so wie der Leib mit dem Haupte. Genau so, das ist das Bild. Wir sind in einer unwahrscheinlich, geheimnisvoll heißt, es ist für die Augen dieser Welt nicht sichtbar. Und so ist das Sterben des Christen die wahre Krönung, ist die Vollendung dieser geheimnisvollen Einheit mit Christus. Es wird offenbar. Diese Einheit kommt zur Erfüllung, zur letzten Vollendung im Sterben des Christen. Deshalb ist das Sterben des Christen etwas Heiliges. Ich denke gerade, wir sollten bewusster darauf hinleben. Nicht im Sinn von Angst, das werden wir natürlich auch haben, rein von der Natur her, aber von der Erwartung her. Schauen Sie, von Christus, dem Haupte her, strömt über das Sterben seiner Glieder ein Glanz. Ja, ein, mal bildhaft gesprochen, ein Wohlgeruch des Opfertodes Christi. Und zwar in dem Maß, wie der Christ die Einheit mit Christus verwirklicht hat. Wir versuchen ja in unserem Leben, ja, Christus immer ähnlicher zu werden. Das ist ja der Weg der Heiligung. Das ist der Weg der Christusnachfolge. Das ist der Weg des alltäglichen Ja zu allem, was jetzt ist. Aus der Liebe zum Herrn. Ganz einfach schlicht. Und dann strömt eben von Christus her, da wir in dieser geheimnisvollen Einheit mit ihm leben, strömt dann über mein Sterben ein Glanz des Opfertodes Christi. Ein Wohlgeruch des Opfertodes Christi. Vor Gott ist das sichtbar. Das heißt, wenn wir mit Christus so eins sind wie der Leib mit dem Haupte, dann vollbringt oder vollzieht sich der Tod Jesu, der Erlösertod Jesu im Tode des Christen. Er wird im Tod des Christen gegenwärtig, als erlösender Tod für die Rettung der Welt. Ich denke, wir können uns das nie genug betrachtend bewusst machen. Dann werden wir nicht in Angst in unseren Tod hineingehen, sondern eigentlich in Erwartung. Aber es liegt auch daran, wie weit ich diese Einheit mit Christus in meinem Leben verwirklicht habe. Das heißt ganz schlicht, wie treu ich versucht habe, so gut wie möglich natürlich, mit Hilfe auch der Sakramente, nicht Christus nachzufolgen, im Ja zum Heute zu sein, um des Herrn willen. Schauen Sie, auch dieser Glanz, von dem ich gesprochen habe, der Glanz des Opfertodes Christi, der auf dem Tod des Christen liegt, auch dieser Glanz bleibt in Christus Geheimnis verborgen. Ich habe Ihnen das schon einmal erklärt, das Christus Geheimnis besteht darin, dass Christus ja nur als Mensch von den Menschen damals erkannt wurde. Seine Göttlichkeit, seine Herrlichkeit haben sie nicht erkannt. Sie war verborgen in ihm, nur auf Tabor. Da brach dieser Glanz durch. Aber dann haben sie drei Jünger, die dabei waren, nicht mehr ausgehalten. Es hätte es niemand mit Jesus ausgehalten. Das nennt man das Christusgeheimnis. Das Größere, aber das Unsichtbare, bleibt verborgen in der menschlichen Natur Christi. Und so genauso in dem Christen, in dem ja diese Herrlichkeit Christi gegenwärtig ist, seit der Taufe und Firmung. Nicht? Auch wir stehen unter diesem Christusgeheimnis. Im 1. Johannesbrief 3,1, da heißt es, die Welt kennt uns nicht, denn sie kennt ja auch ihn, Christus, nicht. Deshalb weiß sie auch von der verborgenen Herrlichkeit dieses Sterbens nichts. Die Welt kennt uns nicht. Schauen Sie, die Welt sieht uns genauso, wie sie ihre Leute sehen. Wir sehen auch nicht anders aus nach außen, verstehen Sie? Weil das, was wir geheimnisvoll in uns tragen, diese Wirklichkeit, diese Einheit mit Christus, diese geheimnisvolle Einheit mit Christus, bleibt der Welt verborgen. Die Welt kennt uns nicht. Denn sie kennt ja auch ihn nicht, nämlich Christus. Schauen Sie, aus dem Grund weiß sie auch von der verborgenen Herrlichkeit unseres Sterbens nichts. Nach außen sterben wir, wie andere sterben. Und trotzdem ein himmelweiter Unterschied. Was uns bekümmern sollte, ist, dass selbst Getaufte kaum etwas wissen von diesem Mitgenossen der himmlischen Berufung sein, wie es im Hebräerbrief 3,1 heißt. Ihr seid Mitgenossen der himmlischen Berufung. Mitgenossen, mit Christus. Leider wissen viele Getaufte darum nicht. Und so wird das Sterben für den Christen statt einer bewussten Unabwendbarkeit, wird das Sterben für den Christen irdische Vollendung. Und zwar irdische Vollendung seiner Teilnahme an Christus. Also etwas Heiliges. Wir können wirklich darauf gespannt sein. Gott hat uns eine sakramentale Besiegelung unserer Christusgemeinschaft im Sterben nun gewährt. Und das ist die Krankensalbung. Eine sakramentale Besiegelung unserer Christusgemeinschaft im Sterben. Das heißt, dass durch dieses Sakrament unsere Gemeinschaft mit Christus besiegelt wird. Vollendet wird, heißt das. Er sollte uns bei dieser Höchstspannung unseres Glaubens nicht, und er wollte uns auch nicht, ohne besondere Hilfe lassen. Das ist das Wunderbare, dass Jesus uns wirklich bei dieser, kann man schon sagen, Höchstspannung unseres Glaubens in unserem Sterben, nicht ohne besondere Hilfe lassen. Und das ist das Sakrament der Krankensalbung auch. Er hat uns in seiner Güte ein Zeichen gegeben, dass uns von ihm her die Bestätigungen aller Hoffnungen gewähren soll. Die Bestätigung aller Hoffnungen gewähren soll. Also deshalb nannten die Väter dieses Sakrament auch sakramentale Besiegelung, nämlich unserer Christusgemeinschaft im Tode. Also wo gleichsam alles vollendet wird, nicht durch uns, nicht durch unser Tun, sondern durch das Tun Christi, der ja im Sakrament handelt, durch seine Erlösungstat. Sie werden sehen, es ist ein wunderbares Sakrament. Und wir sollten wirklich es mit Ehrfurcht betrachten und erwarten. Deshalb jetzt einmal die Frage, welches ist die besondere Gnade dieses Sakramentes? Nun, alle Sakramente teilen uns die ihnen eigenen Gnaden mit. Und zwar dadurch, dass sie uns auf eine besondere Weise mit Christus, der Quelle aller Gnaden, verbinden. Also das Ziel aller Sakramente ist immer die immer tiefere Verbindung mit Christus. Immer tieferes Einswerden mit Christus. Das ist immer das Ziel der Sakramente. Nicht? Und Christus ist die Quelle aller Gnaden. Je mehr wir mit ihm verbunden sind, umso mehr kann die Gnade durch uns in die Welt strömen. Die bleibt nicht bei uns. Wir sind ja nicht der Weinstock, wir sind nur die Rebzweige, durch die der Rebstock den Saft treibt, um dann Frucht zu bringen in den vielen, die vielleicht Christus noch gar nicht kennen, aber offen sind. Also die Sakramente verbinden uns immer tiefer mit Christus. Sie wirken entsprechend ihrer Vielzahl, 7 nämlich, und auch entsprechend ihrer, ja, der mannigfaltigen Lage der Menschen. Wir sind ja in verschiedenen Situationen. Am Anfang des Lebens, dass wir überhaupt in die Christusgemeinschaft hineinkommen durch die Taufe. Am Ende des Lebens, dass sie vollendet wird. Nicht? Und deshalb gibt uns der Herr durch die Sakramente immer eine wirkliche, unwahrscheinliche Quelle der Kraft und der Gnade für die jeweilige Lage, in der der Mensch jeweils ist. Und auch entsprechend der Gnade, die er jetzt in der Lebenssituation bedarf. Letztlich aber ist es nur diese eine Gnade, die alle anderen in sich gleichsam enthält, wie schon gesagt, Vereinigung mit Christus dem Haupte. Er ist unser Ursprung, er ist unser Ziel. Christus unser Ursprung und Ziel. Und alle Sakramente verbinden uns letztlich und führen uns tiefer hinein in diese Vereinigung mit Christus dem Haupt. Und die Auferbauung dieses geheimnisvollen Leibes der Kirche, dessen Haupt Christus ist, ist die Gnade schlechthin. Die Auferbauung dieses geheimnisvollen Leibes ist die Gnade schlechthin. Und die Aufgabe jedes einzelnen Sakramentes besteht darin, uns in diesen Leib einzugliedern. Denken Sie an Taufe und Firmung. Taufe, wo wir erstes Mal eingegliedert werden, umgewandt werden, eine neue Kreatur. Das Leben Gottes wird unser Leben. Und dann die Firmung, wo dieser Bund, den wir mit diesem Gott schließen, versiegelt wird mit dem Siegel des Heiligen Geistes. Wir sind versiegelt für Gott. Also, dann, wir werden in diesem Leib, in dem wir eingegliedert sind durch Taufe und Firmung, auch erhalten durch die Eucharistie. Wir werden in diesem Leib erneuert, wenn wir müde geworden sind oder wenn wir gesündigt haben. Und das im Bußsakrament werden wir erneuert. Und wir werden zu dem je eigenen Dienst befähigt, in christlicher Ehe oder Priestertum. Und schließlich werden wir vollendet in diesem Leibe, in dieser Einheit mit Christus, in der Krankensalbung. Das also ist die besondere Gnade dieses Sakramentes. Nun ein weiteres. Das Sakrament der Krankensalbung zuerst einmal betrachtet als Sakrament der Heilung. Der heilige Jakobus schreibt ja, ist jemand krank unter euch, so rufe er die Priester der Kirche. Sie sollen über ihn beten. Und dieses über ihn beten weist hin nach ältester Regel, dass den Kranken erstens einmal die Hände aufgelegt wurden. Und Handauflegung erinnert an die Krankenbuße damals, früher, die früher damit verbunden war, mit der Handauflegung. Also es ist ein Zeichen des Segnens, die Handauflegung. Vielleicht darf man es auch sehen als ein Ausdruck für das Wort des heiligen Jakobus, wenn er noch Sünden auf sich hat, werden sie ihm vergeben. Also als Zeichen der Vergebung. Das ist das eine. Dieses über ihn beten, wie Jakobus schreibt, geschieht einmal durch die Handauflegung. Und zweitens durch die Salbung mit Krankenöl. Früher wurde die Salbung viel umfangreicher vorgenommen. Es wurde eigentlich immer der ganze Leib gesalbt. Im 11. Jahrhundert wurde die Herzgegend gesalbt und die Gelenke. Dann bis zum Vatikanischen Konzil, im 2., wurden, das habe ich noch gelernt als Neupriester, ich bin ja noch vor dem Konzil geweiht worden, wurden die Augen, die Ohren, die Nase, der Mund, die Hände und die Füße gesalbt. Heute werden Stirn und Hände gesalbt. Man kann aber auch heute noch die anderen Sinne auch salben, die Ohren, die Augen und so weiter, Geruchssinn, Nase. Es ist also die Salbung eigentlich der fünf Sinne. Gesicht, Gehör, Geruch, Geschmack und Gefühl. Und damit eigentlich ist die Ganzheit des Leibes angedeutet mit den fünf Sinnen. Also offenbar sollen hauptsächlich auch die Gefahrenquellen des Heiles versiegelt werden, angegangen werden, nämlich die Sinne. Über die Sinne dringt ja alles Mögliche, auch das Gute, wie aber auch das weniger Gute und Schlechte in uns hinein. Und heute bei der Salbung der Stirn ist eigentlich unser Denken gleichsam versiegelt. Das Denken, das ja Quelle aller Worte und Taten ist. Und dann die Salbung der Hände meint das ganze Tun des Menschen. Nicht? Das ist das Zweite. Zuerst einmal, dieses über den Beten geschieht durch die Handauflegung, zweitens durch die Salbung und drittens die Sündenvergebung. Die Beziehung auf Sündenvergebung war in der Spendungsformel nicht immer so ausschließlich betont, in der Spendungsformel. Sie merken ja, dass auch die Art und Weise, wie die Kirche die Sakramente gespendet hat, sich immer wieder so in den Jahrhunderten mal verändert hat. Dass wieder die Kirche das anders ausgedrückt hat, ein bisschen verdeutlichter hat. Das ist die Sache der Kirche. Das ist ihre Aufgabe zu binden und zu lösen, wie wir diese Sakramente spenden sollen und wie Gott durch diese Sakramente uns seine Gnade zufließen lässt. Aus dem 11. Jahrhundert zum Beispiel wird folgende Form bezeugt. Das war also die Spendeform. Im Namen des Vaters und des Sohnes und des Heiligen Geistes, der herrscht in alle Ewigkeit, empfange die Gesundheit des Leibes und die Nachlassung aller deiner Sünden. Also eine sehr deutliche Ausdrucksweise. Und eine noch ältere Form dieser Spendung, dieses Sakramentes lautet, ich salbe dich mit geheiligtem Öl im Namen der Dreifaltigkeit, dass du heil werdest in alle Ewigkeit. Das ist eine noch ältere Spendeformel. Und diese älteste bekannte Formel, die letzte, scheint ganz im Geiste des heiligen Jakobus zu sein. Und auch alle möglichen Wirkungen dieses Sakramentes zu umfassen. Nämlich einmal die Vergebung der Sünden, die Gesundheit des Leibes und das ewige Heil der Auferstehung. Nicht? Das ist alles mit drin. Dass du heil werdest in alle Ewigkeit. Heute folgen auf die Salbung verschiedene Gebete. Zum Beispiel, wir bitten dich, Herr, unser Erlöser, durch die Kraft des Heiligen Geistes, hilf diesem Kranken in seiner Schwachheit. Heile seine Wunden und verzeih ihm die Sünden. Nimm von ihm alle geistigen und körperlichen Schmerzen. In deinem Erbarmen richte ihn auf und mache ihn gesund an Leib und Seele, damit er sich wiederum seinen Aufgaben widmen kann. Das ist das Gebet, eines der Gebete bei der Spendung der Krankensalbung heute, in der heutigen Form, seit dem Zweiten Vatikanischen Konzil. Oder ein anderes Gebet, das in der heutigen Spendeformel drin ist: Herr Jesus Christus, du hast unsere gebrechliche Natur angenommen, um die Menschen zu erlösen und die Kranken zu heilen. Blicke gnädig auf deine Dienerin, die krank da niederliegt und Heilung erhofft für Leib und Seele. In deinem Namen haben wir sie mit dem heiligen Öl gesalbt. Tröste sie durch deine Gegenwart und stelle sie wieder her durch deine Macht. Gib, dass sie alle Anfechtung überwinde und sich zu neuer Kraft erhebe. Du lässt sie teilnehmen an deinem Leiden. Erfülle sie mit der Hoffnung, dass auch aus ihren Schmerzen Heil erwächst. Also Sie merken, in der heutigen Spendeformel und auch den Gebeten, die dazugehören, wird das ganz deutlich ausgedrückt, was Jakobus sagt. Heilung an Seele und Leib, aber auch Heilung im tieferen Sinn, nämlich auch Heilung von der Krankheit der Sünde.

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1: Nun, die Bitte um Vergebung, gerade bei der Salbung, und dann die Bitte um Heil und die Bitte um Gesundheit liegen ja auf verschiedenen Ebenen. So dass wir eigentlich fragen, was sie miteinander wohl zu tun haben. Um Antwort zu finden, müssen wir einmal auf die Urerfahrung des Reiches Gottes zurückgreifen. Jesus hat in allen Krankheiten den Zusammenhang mit der Sünde gesehen. Er hat nicht in der persönlichen Krankheit

Das ist eine, die tiefste Heilung. Und dann die Heilung des Leibes. Steh auf und geh zu dem Kranken. Also Jesus hat gerade bei seinem Heilswirken mit Vorliebe beide Heilungen miteinander verbunden. Die von der Sünde, wie gesagt, und die von der Krankheit. Er hat ja den Sieg seiner Erlösung in beiden Bereichen offenbart. Die Vollendung des Gottesreiches ist gleichbedeutend mit dem Aufhören von sowohl Krankheit wie von Sünde. Die Vollendung des Gottesreiches ist gleichbedeutend mit Aufhören von Krankheit und Sünde. Dass keine Tränen mehr trocknen müssen. Denken Sie an diese Bilder. Dieser eschatologische, dieser endgültige Sieg muss auch jetzt zeichenhaft sichtbar werden. Und Jesus machte ihn sichtbar in den Heilungswundern, die er wirkte. Und diese setzt er fort in seiner Kirche. Und wir dürfen immer wieder erleben, sagen auch andere überall, wie Menschen durch die Krankensalbung heil geworden sind. Am Leib. Oder auch an seelischen Gebrechen. Im früheren grünen Katechismus, da stand Folgendes: Durch die Krankensalbung stärkt uns Christus in Todesnot, lässt uns die Sünden und Strafen nach und schenkt uns die Gesundheit wieder, wenn es für uns heilsam ist. Auch jetzt eine Ausdrucksweise, die eigentlich das Ganze, was Jakobus meint, umfasst. Was in diesem Sakrament alles enthalten ist. Durch die Krankensalbung stärkt uns Christus in Todesnot. Man erlebt oft nach der Krankensalbung plötzlich eine Ruhe in dem Sterbenden, ein Friede, also eine Heilung von Ängsten und Ähnlichem. Nicht? Lässt uns die Sünden und Strafen nach und schenkt uns die Gesundheit wieder, wenn es für uns heilsam ist. Heilung geschieht immer, auch wenn der Mensch stirbt, aber ist oft die Heilung im Inneren. So ist Heilung der Sündennot, aber auch Heilung, wenn sie von Unruhe, Friedlosigkeit, Ängsten, nicht diesem inneren, ja, dieser inneren Not, dieser seelischen Not. Nun, als Gegenstand und Inhalt der Nachlassung der Sünden werden nicht nur Sünden genannt, wenn Sie genau hingehört haben, sondern auch Sündenstrafen. Das ist etwas Unwahrscheinliches. Die Gnade dieses Sakramentes will über das hinausgehen, was im Bußsakrament gewirkt wird. Dort werden uns die Sünden nachgelassen, sie werden ausgetilgt. Und ein Teil der Sündenstrafen, je nach der Art der Reue und der Echtheit der Reue, die wir haben, der Tiefe der Reue, die wir haben. Und so kann dieses Sakrament, wenn wir es in der richtigen Vorbereitung empfangen, gerade auch im Angesicht des Todes, als Vollendung des Bußsakramentes angesehen werden. Und so wie die Firmung Vollendung der Taufe ist, so ist die Krankensalbung Vollendung des Bußsakramentes. Und deshalb ist die Reihenfolge der Sakramente bei Sterbenden folgende: Zuerst kommt die Beichte, dann die Krankensalbung und zuletzt die Heilige Kommunion. Eben beim Sterbenden als sogenannte Wegzehrung. Und damit will auch gesagt sein, dass diese Salbung nicht das Letzte ist. Das Sterbesakrament ist die Wegzehrung, die Eucharistie, wo ich noch einmal ganz mit Christus eins werde. Und mit diesem Sakrament legt der Mensch sein Leben ganz in die Hände Gottes. Und dadurch werden vom Tiefsten her seine Lebenskräfte neu entbunden und die erbetene Gesundung kann dann auch öfters eintreten. Aber es ist etwas Unwahres zu wissen, dass die Erlösung durch Jesus Christus perfekt ist. Sie ist nicht eine halbe Sache.
Und Erlösung ist Erlösung.

durch ihn, nicht wir erlösen uns selber. Wir erlösen uns auch nicht durch das, was wir tun. Was wir tun, ist Ausdruck unserer Liebe zum Herrn, ist Ausdruck unserer Dankbarkeit an den Herrn. Aber die Erlösung geschieht durch die Sakramente, durch Jesus Christus selbst. Wir können uns nicht selbst erlösen. Und schauen Sie, in diesem Sakrament erleben wir die Vollendung der Erlösung durch Jesus Christus. Wo uns wirklich, wenn wir es wirklich, und deshalb ist es auch so wichtig, dieses Sakrament mit Vorbereitung zu empfangen, mit wirklich innerer Einstellung, sodass wir vielleicht auch vorher schon das Bußsakrament empfangen, so wie es normalerweise die Kirche vorsieht, um dann dieses Sakrament der Vollendung zu empfangen, indem die ganze Erlösungsgnade, diese Einheit mit Christus in uns vollendet wird, wo nicht nur die Sünden noch vollends nachgelassen werden, so werden wir doch solche haben, sondern auch die Sündenfolgen, die wir eigentlich sonst abtragen müssen, also weil wir es ja auch selber abtragen können. Hier in diesem Leben, durch Gebet, durch unser Leben mit Christus, durch ein alltägliches Leben oder auch durch mal etwas Hartes, das ein Opfer oder drüben eben dessen, was wir Fegfeuer nennen. Aber überlegen Sie, dieses Sakrament vollendet mich ganz, nimmt mir alles weg. Es ist die perfekte Erlösung durch Jesus Christus. Aber ich fürchte, sage es Ihnen ehrlich, dass viele dieses Sakrament nicht in diesem Geist empfangen. Und wenn Sie, es gehört die Gesinnung auch dazu. Diese Offenheit, diese Erwartung, dass der Herr jetzt in seiner unendlichen Barmherzigkeit mich ganz erlöst und mir dieses wunderbare Wort sagt, das er zum Schächer gesagt hat, heute noch wirst du mit mir im Paradiese sein. Das ist eigentlich die Chance dieses Sakramentes. Also solange wir im Leben sind, Krankheiten zu kämpfen haben, ist es ein Sakrament, das uns auch von Krankheiten heilen kann. Mindestens auch von Inneren. Vielleicht brauchen wir ein Ja zu mancher Krankheit, zu manchem Leid, dass wir es durchtragen können. Aber dann im Sterben hat dieses Sakrament noch einmal eine neue Dimension. Das hat also unwahrscheinliche Dimensionen, dieses Sakrament. Nämlich die Vollendung der Christuseinheit. Und deshalb betrachten wir jetzt einmal die Krankensalbung als das Sakrament der Verklärung. Seit dem Mittelalter wurde das Sakrament der Krankensalbung weniger auf Heilung hinbezogen, so wie heute. Heute ist es ja sehr stark auf Heilung hinbezogen, bei Heilungsgottesdiensten oder Krankensalbung in der Gemeinde, gemeinsam mit altersschwachen oder älteren oder kranken Menschen, ganz gleich. Heute ist also sehr stark der Akzent auf Heilung, sodass man leicht dieses Sakrament der Vollendung, diesen Aspekt übersieht. Und das wäre wirklich fatal, das wäre ein Schaden. Also seit dem Mittelalter wurde das Sakrament der Krankensalbung weniger auf Heilung hinbezogen wie heute, sondern stärker auf Sündenvergebung. Und zwar einerseits Sündenvergebung und auf den Tod und Vollendung andererseits. Auf die beiden Dinge. Also es wurde mehr als das Sakrament der Vollendung gesehen. Die Ursachen, sie sind verschieden. Die ursprüngliche Glaubensfreudigkeit am Anfang der Kirche ließ nach. Und an deren Stelle traten dann oft, ja, sogar Angst vor dem Gericht. Nicht mehr so die Glaubensfreudigkeit, Christus entgegen in die Herrlichkeit, sondern auf einmal kam mehr so die Angst vor dem Gericht. Ich denke, dass gerade die älteren Leute, die jetzt vielleicht zuhören, sich da auch noch dran erinnern, vielleicht selber sogar noch so eine Angst vor dem Gericht haben. Sicher, Gericht, dass wir vor das Gericht kommen, ist klar. Das heißt, wir stehen vor Christus und erkennen uns, wie wir sind, ist klar. Aber ist ja was anderes, ob ich jetzt nur das Gericht sehe, sondern ob ich die Einheit mit Christus in der Vollendung sehe und darauf hinzugehe. Nicht? Also so war das einfach dann, eine bestimmte Zeit im Mittelalter, dass mehr die Angst vor dem Gericht
eigentlich so vorherrschte. Und vielleicht hat man auch nicht selten damit Menschen gedroht, das musst du vor dem Gericht Gottes verantworten und so weiter. Was ja auch stimmt, wenn man es so nimmt. Aber dass man eben den Akzent aufs Gericht gelegt hat und nicht auf die Herrlichkeit, die uns erwartet. Und deshalb wurde dann auch mehr der Ton auf die geistigen Wirkungen dieses Sakramentes gelegt, die geistigen Wirkungen. Also große Theologen damals haben eine Übersicht über die Wirkung der Sakramente zu gewinnen versucht, aus diesem Grunde. Und diese geschichtliche Entwicklung bedeutet aber keine Unsicherheit des Glaubens der Kirche, dass sie nicht mehr wusste, ja, was soll dieses Sakrament, wofür soll es da sein? Das hat damit nichts zu tun, nicht? Denn die Sakramente haben ja alle, nicht nur dieses. Aber bei diesem Sakrament der Krankensalbung merken wir es sehr deutlich. Die Sakramente haben alle eine gewisse, ich möchte mal sagen, Elastizität. Das heißt, sie haben eine verschiedene Auswirkungen, je nach Notsituation des Menschen oder auch Zeitsituation, nicht? Darum können in verschiedene Zeiten mit ihren natürlich verschiedenen Nöten und Bedürfnissen auch das wiederum in den Sakramenten finden, was sie jetzt brauchen. Sakramente haben eine Weite. Ja? Das hat also nichts zu tun mit Unsicherheit, nicht? Dass einmal der Akzent betont wird, zum Beispiel heute mehr die Krankensalbung, Krankenheilung, und früher mehr die Vergebung der Sünden und dann die Verklärung, nicht? Also bei Gott, die Einheit mit Christus, nicht? Sondern es sind lauter ja, Aspekte des einen Sakramentes. Nun, das Sakrament der Buße oder auch der Krankensalbung kann in einer Epoche anders verstanden und gehandhabt werden als in einer früheren Epoche. Das kann sich später dann nach uns wiederholen, eben nach der Not der Situation. Der Rahmen des Sakramentes bleibt immer konstant. Das heißt, die ganze Fülle, die in einem Sakrament uns geschenkt wird von Christus, ist immer konstant. Nur betonen wir manchmal den Akzent und manchmal den, je nach Zeitsituation und Not. Die Schwerpunkte können sich, wie gesagt, verschieben für die menschliche Sicht, weil das Sakrament in seiner Möglichkeit viel mehr umfasst, als eine Zeitepoche braucht. Ich denke, das gibt uns auch einen neuen Horizont auf die Sakramente. Diese Fülle des Heils, das uns gleichsam überschüttet wird, wenn wir dieses Sakrament empfangen. Und da merken Sie auch, wie wichtig es ist, sich auf ein Sakrament vorzubereiten, dass wirklich die ganze Fülle auch in uns eindringen kann und nicht dann, sag's mal, bildlich an uns runterläuft. Das Tridentinische Konzil definiert so: Es ist das Sakrament für Kranke, vor allem für die Kranken, die dem Lebensende nahe sind. Also wie gesagt, es ist berechtigt, beide Aspekte dieses Sakramentes herauszustellen, damit jeder Aspekt voll gewürdigt werden kann. Wie es das Tridentinum sagt, vor allem für Kranke am Lebensende, also für Sterbende, da war das stark betont, heute überhaupt die Kranken. Schauen Sie, wir haben ja heute so viele Krankheiten, viel mehr wie früher. Nicht? Und deshalb ist jetzt gerade die Betonung bei diesem Sakrament auf die Kranken, von denen man ja erwartet, dass sie wieder gesund werden. Nicht? Seit dem Mittelalter wurde die Krankensalbung stärker, wie gesagt, auf den Tod und auf die Vollendung hin bezogen. Und darin liegt natürlich ein großer Gewinn und das sollten wir auch nicht vergessen. Denn wir kommen alle in diese Situation des Sterbens und da ist dieses Sakrament ja großartig. Es ist die Vollendung. Albert der Große hat einen wichtigen Gesichtspunkt eigentlich für alle Sakramente herausgestellt und damit auch diesem Sakrament der Krankensalbung eine ganz besondere
ja, man kann sagen, eindrucksvolle Stellung, eine eindrucksvolle Funktion zugesprochen. Er schrieb: Zählen wir die Sakramente unter dem Gesichtspunkt auf, nachdem sie uns unserem Haupte Christus gleichgestalten. Also unter dem Gesichtspunkt, durch den sie uns Christus gleichgestalten. Dann sagt er, alles findet sich in dem leidenden und auferstandenen Christus. Alles. In seiner Passion hat er mutig für uns gekämpft. Er hat sich selbst geopfert. Er ist Priester und Opfer zugleich. In seinem Tod und in seinem Blut ist er der Gemahl der Kirche geworden. Er ist auferstanden, gesalbt mit dem Öl der Gnade. Und jetzt wendet Albertus Magnus, Albert der Große, diese Wirklichkeit an auf die Sakramente. Die Buße hat also die Wirksamkeit aus dem leidenden Christus und gestaltet uns ihm gleich. Denn in seinem Leiden hat er unsere Sünde auf sich genommen. Die Priesterweihe schöpft ihre Kraft aus Christus, der sich selbst opfert. Nicht? Er ist ja Priester und Opfer zugleich, haben wir gesagt. Die Eucharistie schöpft ihre Kraft aus Christus als dem Opfer. Er ist Priester und Opfer zugleich. Nicht? Die Ehe schöpft die Kraft aus Christus, der der Kirche das Unterpfand seines Blutes gibt. Nicht? Wir haben ja gesagt, in seinem Tod und in seinem Blut ist er der Gemahl der Kirche geworden. Und die Ehe aus Christus schöpft seine Kraft eben aus diesem Christus, ja, aus seinem Blut. Aber durch die Krankensalbung werden wir Christus in seiner Auferstehung gleichgestaltet. Und dieses Sakrament wird dem Christen gespendet, wenn er die Welt verlässt. Also ist immer noch Text vom Albert dem Großen. Die Salbung bildet die künftige Herrlichkeit vor, in der alles Sterbliche von den Erwählten weggenommen ist. So der große Theologe, der Lehrer von Thomas von Aquin, Albert der Große. Ein unwahrscheinlicher Text. Die Sakramente gestalten uns also Christus gleich. Sie haben ihre Kraft aus den verschiedenen Aspekten des Lebens und Leidens und der Verherrlichung Christi. Ja? Und wie er so wunderbar sagt, aber durch die Krankensalbung werden wir Christus in seiner Auferstehung gleichgestaltet. Wir werden gleichgestaltet. Verstehen Sie? Das ist nicht unser Handeln. Das ist das Handeln Christi im Sakrament. Es ist immer Wandlung. Wir werden ihm gleichgestaltet. Aber es bleibt noch unter dem Christusgeheimnis. Solange wir hier auf dem Sterbebett liegen, sieht man das noch nicht, auch wir nicht. Aber dann wird es offenbar, wenn wir Christus begegnen, dass wir ihm gleichgestaltet sind. Dieses Sakrament, sagt Albert der Große, wird dem Christen gespendet, wenn er diese Welt verlässt. Die Salbung bildet die künftige Herrlichkeit vor. Sie bildet sie vor. Nicht symbolisch, sondern sie bildet sie vor, in der alles Sterbliche von den Erwählten weggenommen ist. Überlegen Sie mal. Ein wunderbares Sakrament. Darum sollte man es auch nicht darauf ankommen lassen, bis man bewusstlos ist oder wie es manche tun, nicht weil sie Angst haben, wenn man dieses Sakrament spendet, dann muss man sterben. Das haben ja manche immer noch so im Blut. Verstehen Sie? Und dann warten Sie, bis Ihre Angehörigen bewusstlos sind und dann lassen Sie das Sakrament spenden. Verstehen Sie? Die können sich ja gar nicht mehr einlassen drauf. Das ist doch ewig schade. Das ist eine fürchterliche Lieblosigkeit gegenüber dem Sterbenden. Man vorenthält ihm das größte Glück, das Wunderbarste, die Vollendung der Erlösung. Das müssen Sie sich mal gut überlegen und auch selber danach verlangen, wenn Sie merken, dass Sie Christus entgegengehen. Sonst bei dieser Sicht der heiligen Sakramente, besonders gerade auch der Krankensalbung, erkennen wir, dass Albert der Große die Sakramente nicht von unten her sieht, also vom Menschen her, von seinen Bedürfnissen her, von seiner Not her, sondern er sieht sie gleichsam von oben her, also von Christus her. Sicher haben beide Blickweisen ihre Berechtigung, das haben wir ja schon gesagt. Sie sind ja für eine gewisse
Notsituation von Christus gegeben. Aber er sieht es einmal von Christus her, und das ist eine wunderbare Sicht. Denn die Sakramente sind ja für die Menschen bestimmt, aber von ihm her. Wir würden sie nie ausreichend verstehen, die Sakramente, wenn wir nur von dem ausgingen, was der Mensch braucht. Also, ich brauche jetzt eine Kraft im Sterben, also nämlich die Sakrament. Wenn Sie, das wäre nicht ausreichend, dann hätten wir nicht die ganze Fülle sehen, was da geschieht. Denn die Erlösung will ja nicht nur gewisse Schäden reparieren, sondern die Erlösung will etwas Neues bewirken. Die Erlösung will etwas Überfließendes von Gott her wirken in den Sakramenten. Brüder und Schwestern, bitte schätzen Sie die Sakramente. Es ist die Fülle des Heils, das uns ausgegossen wird, wenn wir es empfangen. Und wenn wir es mit der richtigen Gesinnung empfangen. Was wir ja unaufhörlich regelmäßig oft empfangen können, ist die Eucharistie, ist das Bußsakrament. Und je mehr wir offen sind, da ist die ganze Fülle des Leidens Christi, kommt mir zuteil, gerade im Bußsakrament. Oder in der Eucharistie, die ganze Fülle des Opfers Christi kommt mir zuteil. Es ist, und wir sparen an den Sakramenten und tun dann so, als ob wir den Himmel erkaufen müssten mit allen möglichen, ja, ich hätte fast gesagt, Bußwerken. Jetzt nichts gegen Bußwerke, verstehen Sie? Aber die Bußwerke oder Gebeten, alles ist ganz, ganz wichtig. Aber es ist Ausdruck unserer Liebe zum Herrn. Es ist der Ausdruck, ich öffne mich dir, Herr, damit diese Fülle, das heißt durch die Sakramente, mich durchdringen kann. Aber mein Beten ist ein Schrei um Hilfe, aber nicht mehr, ist nicht Erlösung. Ich kann mich nicht selbst erlösen. Aber ich kann mitwirken, ich kann mich öffnen. Ich kann in diese Liebe Gottes eintreten, im Gebet, in meinem Ja zum alltäglichen Leben, wo immer mehr Tiefe und Sinn in mein Leben hineinfließt. Aber es geschieht durch die Sakramente. Das sind die Quellen des Heils.

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1: Also die Erlösung will ja nicht, wie gesagt, nicht nur gewisse Schäden reparieren, die Erlösung durch die Sakramente will Neues schaffen. Überfließendes, und zwar von Gott her. Im Römerbrief 5,20 heißt es, wo die Sünde überhand nahm, da wurde die Gnade noch überfließender. Überlegen Sie mal, wo die Sünde überhand nahm, da wurde die Gnade noch überfließender. Und das, was zunächst den Menschen übersteigt, was ihn also erlöst, erhebt und verwandelt, ja, was ihn durchdringt, lebt in seiner Teilnahme an Christus, an seiner Gleichgestaltung mit Christus. Nicht? Also das, was zunächst den Menschen übersteigt, was ihn also erlöst, was ihn erhebt, was ihn verwandelt, eben durch die Sakramente, das lebt in seiner Teilnahme an Christus, an seiner Gleichgestaltung mit Christus. Ja. Alle Sakramente bewirken Teilhabe an Christus. Von der Taufe angefangen bis zu dieser Salbung der Kranken. Jedes Sakrament erweitert diese Teilnahme an Christus, verstärkt diese Teilnahme an Christus, vollendet diese Teilnahme an Christus eben auf eine besondere Weise. Jedes Sakrament auf eine besondere Weise. Schauen Sie schon, die Weihe des Krankenöls drückt dieses überfließende, was da uns geschenkt wird, drückt das wunderbar aus. Wenn es nur um Heilung ginge, so würde es ja genügen, als Zeichen des Sakramentes die natürliche Heilkraft des Öls anzusehen, so wie es im Alten Testament schon mit Vorliebe zu Heilszwecken verwendet wurde. Ich sage Ihnen mal das Ölweihegebet im sogenannten Eucheologion des unterägyptischen Bischofs Serapion von Tmuis aus dem 4. Jahrhundert. Das lautet folgendermaßen, das Weihegebet des Öls für die Krankensalbung. Wir rufen dich an, der alle Macht und Kraft hat, den Retter aller Menschen, den Vater unseres Herrn Jesus Christus, und bitten, dass du vom Himmel deines Eingeborenen aus Heilkraft auf dieses Öl sendest, damit es denjenigen, welche damit gesalbt werden, gereiche zur Abwehr jeglicher Krankheit und jeder Entkräftung, zum Gegenmittel gegen jeden Dämon, zur Austreibung jeden unreinen Geistes, zur Austilgung von jedem Fieber und von Kälte und von jedem Übelbefinden, zur guten Gnade und zur Nachlassung der Sünden, zum Heilmittel des Lebens und der Rettung, zur Gesundheit und Unversehrtheit von Seele, Leib und Geist, zur vollkommenen Gesundheit, dass verherrlicht werde der Name des gekreuzigten und auferstandenen Jesus Christus, der unsere Krankheiten und Schwächen auf sich genommen hat und kommen wird, zu richten die Lebenden und die Toten, weil durch ihn die Ehre und Macht im Heiligen Geist ist, jetzt und in alle Ewigkeiten der Ewigkeiten. Amen. Das war ein Gebet, ein Weihegebet des Öls für die Kranken aus dem 4. Jahrhundert, also 300 und grad. Nun, das neue Weihegebet heute in unserem Rituale lautet: Gott, du bist der Vater allen Trostes. Durch deinen Sohn wolltest du die Gebrechen der Kranken heilen. Erhöre das Gebet, das der Glaube uns eingibt, und sende deinen Heiligen Geist auf dieses Salböl herab. Als Gabe deiner Schöpfung stärkt und belebt es den Leib. Durch deinen Segen werde es für alle, die damit gesalbt werden, ein geweihtes Öl, ein heiliges Zeichen deines Erbarmens, das Krankheit, Schmerz und Kummer vertreibt, ein Schutz für Leib, Seele und Geist. Im Namen unseres Herrn Jesus Christus, damit ihr lebt und herrscht in alle Ewigkeit. Das ist das Weihgebet heute. Also Sie merken diese unwahrscheinlichen Inhalte. Und da wird schon dieses Überfließende dessen, was im Sakrament den Menschen von Gott her geschenkt wird, ausgedrückt. Liebe Zuhörerinnen und Zuhörer, hier wollen wir jetzt mal einen Strich machen. Versuchen Sie mal darüber selber nachzudenken. Über alle diese Sakramente. Gerade auch über die Sakrament der Krankensalbung. Jetzt danke ich Ihnen mal fürs Zuhören und wünsche Ihnen einfach, dass Sie eine noch größere Sehnsucht nach diesen Quellen des Heiles bekommen.

0: Das war Pater Hans Buob, der Palutiner und Exerzitienmeister aus dem Haus St. Ulrich in Hochaltingen mit der Lehreinheit Sakramentenlehre im Katechistenkurs für die Evangelisation in Hochaltingen. Was dieser Katechistenkurs genau ist, darüber erfahren Sie Näheres, wenn Sie dem Link folgen in den Details zu dieser Sendung auf horeb.org bzw. in der Radio Horeb App. Es gibt ja bei uns das Programm online und da gibt es dann neben der Sendung ein Feld Details anzeigen und wenn Sie darauf gehen, finden Sie einen Link zum Katechistenkurs in Hochaltingen. Viel Freude hier im weiteren Programm, alles Gute und gottesreichen Segen wünscht Ihr Gregor Dornis.
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